0: Alltagsplan halt normalerweise auch durchziehen müssen, dass sie uns halt auch was fürs Leben vorbereiten müssen.
1: Ich glaube, du willst, ich glaube, du wolltest sagen, dass die Lehrer beim Umsetzen Hilfe brauchen von den Schülern, was dieses Thema angeht. Weil natürlich, Lehrer sind auch nur Menschen, die werden das nicht allein schaffen, die brauchen jegliche Unterstützung. Die nächste Frage ist, ob er das Schulsystem gut findet.
2: Na, ich finde das Schulsystem, vor allen Dingen Deutschlands Infrastruktur, baut immer mehr ab. Habe ich mal im Fernsehen eine Doku darüber gesehen. Andere Länder wie Schweden, wie er sagte, China, Japan und Aserbaidschan und sonst irgendwelche Länder haben eigentlich ein besseres Schulsystem. Da gibt es sogar Vorschulkurse gibt es hier in Deutschland zwar auch, aber da lernen die Kinder schon mit 3, 4 Jahren etwas.
0: Die Schule in Deutschland ist halt ein bisschen noch altmodisch und halt, dass wir halt noch das meiste auswendig lernen müssen, ist ja eigentlich auch noch gut, weil dann merken wir uns das meiste im Leben, was uns im Alltag helfen tut oder nicht. Kommt immer manchmal so drauf an, was man machen will oder nicht.
1: Ja, das Schulsystem an sich ist relativ kacke. Wir sind ja auch relativ schlecht in der PISA-Studie, also unser Land. Wir sollten auf jeden Fall mehr in Digitalisierung investieren, was dieses Thema angeht. Und wir sollten, finde ich, allgemein dieses ganze System mit verschiedenen Bildungslängen reduzieren, dass man sozusagen weniger Bürokratie am Ende hat, weil Bürokratie verlangsamt alles, weiß ja jeder. Ja, sonst, ja, das ist halt unser Bildungssystem. Richtet euch nach Schweden.
2: Also ich will noch mal was einblenden. Ich finde, das hängt auch mit der Politik, mit der Regierung mit zusammen und auch, dass immer mehr Lehrkräfte gesucht werden, aber nicht finden und dass immer mehr Lehrkräfte halt krank werden.
1: Und die letzte Frage, wie würde für euch ein perfekter Schultag aussehen oder ein perfektes Schulsystem?
2: Ein perfektes Schulsystem oder ein perfekter Schultag wäre für mich jetzt Lehrer, die auch mal den Unterricht spaßig rüberbringen, sodass man es besser versteht. Vor allen Dingen wir Jugendlichen und Kinder und halb Erwachsenen. Und dass halt auch die Lehrer wie an manchen Schulen, wenn es mal Prügeleien, Streitereien oder sonst irgendwas gibt, nicht eigentlich gar nicht einschreiten.
0: Ich würde halt eher sagen, dass manche Lehrer mit den Schülern mehr tun sollten, weil dann merken sich die Schüler mehr das, was, wenn man mehr tut, als wenn man es vorgelesen bekommt oder einfach selbst liest. Oder wenn man es aufschreibt, können sich manche Menschen es merken oder nicht, kommt immer so drauf an. Aber wenn man Dinge tut, merkt sich der Kopf das besser, als wenn man es aufschreibt.
1: Es ist ja auch in der Studie bewiesen, dass das mit der Koordination und so bei den meisten Kindern besser klappt, sich Dinge zu merken, also mit Spiel und Spaß und Sport zu agieren, um Kindern sozusagen, ich will jetzt nicht sagen reinzuprügeln, aber dass die Kinder halt das in spielerischer Art lernen, weil das für mich das Schulsystem verbessern würde, wenn die Lehrer mehr praktischere Sachen mit den Schülern machen, die halt uns weiterbilden als Person.
2: Eine Sache noch, und ich würde es auch gut finden, wenn sich mehr Leute, vor allen Dingen die jüngere Generation wie wir jetzt und auch andere Jugendliche, auch nicht nur vor die Klotze und so hängen würden, und

0: Was würdest du sagen?
1: Ich würde C sagen.
0: Da bin ich voll deiner Meinung.
2: Was würdest du sagen?
3: Ich würde B sagen.
2: Die Auflösung ist, Trommelwirbel, A ist es nicht, C leider auch nicht, es ist B. Eine Partei braucht 5% der Stimmen, um in den Bundestag zu kommen, weil es sonst zu viele Parteien im Bundestag gäbe und sich Parteien nicht einigen könnten. Ja, schade, aber am nächsten Mal.
3: Wir drehen das nächste Mal.
0: Nochmal.
3: Englisch.
1: Wie heißt Pommes im britischen Englisch? A. Frizz, B. Pommes, C. Chips.
3: Was würdest du denken? Ich würde.
2: Was war 10 nochmal?
1: Chips.
2: Chips. Wär ich unentschlossen. Was würdest du sagen?
0: Ich würde C sagen.
2: Okay, dann. Also wir nehmen C, ihr wahrscheinlich dann auch.
1: C ist richtig.
3: Mathe.
2: So, Mathe. Die Frage lautet, was ist die gegenteilige Rechenoperation von der Wurzel? A. Potenzen. B. Kronenrechnung wegen Wurzel und Kronen. C. Tangentenrechnung.
1: Ich bin für A, für Prozent. Habe ich es richtig ausgesprochen?
3: Ich wäre auch für A-Potenzen.
0: Ich wäre auch dafür.
2: Okay. Die richtige Antwort lautet A, Potenzen.
3: Wir haben noch vier Fächer. Mal sehen, was es wird. Sport.
1: Was ist die leichteste Sportart? A. Fußball, B. Tennis, C. Paddel.
2: Ah, das ist tatsächlich eine gute, schwere Frage. Paddeln würde ich ausschließen aufgrund dessen, ich kenne es nicht. Was war
1: A ist Fußball.
2: Fußball. Ich glaube, Fußball kommt ganz drauf an. Profi oder nicht Profi. Aber ich glaube, wenn du ein Profi bist, dann schon. Dann würde ich schon sagen, dass es relativ schwer ist. Kriegst auch einen Haufen Geld. Deswegen würde ich auf B kommen. Per Ausschlussverfahren. Was würdest du dazu sagen?
3: Ich finde, alles Sport ist irgendwie gleich, jeder Sport von denen, aber ja, ich glaube, ich werde dann auch einfach für B, damit wir uns schnell einig sind.
1: A ist falsch, B ist falsch, C ist richtig. Paddel ist tatsächlich die leichteste Sportart.
3: Es sind spannende Fragen. Wir kommen zu unseren letzten drei Fächern.
0: Kommt die Frage. Es ist eher eine Doppelfrage. Wird Uran aus Plutonium 239 gewonnen?

0: Ja oder nein? Frage A, interessant. Also die Frage war, wird Uran aus Plutonium 239
1: 39.
0: gewonnen? Das ist eine sehr schwere Frage. Ich würde aber sagen, nein. Weil ich denke, dass Uran ein eigenes Atom, ein eigenes Element ist. Ja, was sagst du dazu?
2: Ich habe keine Ahnung. Aber ich stimme dir zu, weil das richtig klingt.
1: Was würdest du sagen? Leider falsch. Es ist ja.
2: Ja.
1: Dann noch eine Frage. Die eigentliche. Welches Uran ist spaltbar im Atomkraftwerk? Uran 234 A. B. Uran 238. C. Plutonium 239. D. Uran 235. Oder E. Uran 239.
0: Das weiß ich, das weiß ich. Das kriege ich sofort hin. Wir nehmen D.
1: D. Uran 235.
0: Ist richtig?
1: Ja.
0: Wusste ich doch. Cool.
2: Und aus Zeitgründen müssen wir jetzt leider mit der Sendung aufhören. Aber es hat Spaß gemacht. Danke, dass ihr gekommen seid. Danke für die Fragen. Danke für die Gesprächsrunde. Und wir verabschieden uns. Tschüss.

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Vielen Dank und herzlich willkommen hier auf dem Landhof Neuling, ein wunderschön gefüllter Saal. Bonsoir, sage ich schon mal. Und Christa Ringkamp hat ja gerade schon einiges anmoderiert, was in der nächsten Zeit hier stattfinden wird. Und wir laden Sie heute ein. Chansons zwischen Kraut und Rüben. Und die Reise geht, Jean, nach Frankreich. Es geht nach Frankreich. Frankreich ist das Land meiner Liebe, die französische Sprache. Außerdem gibt es dort guten Wein, leckeres Essen und wunderschöne französische Chansons. Und von diesen schönen Chansons haben wir Ihnen heute Abend einige mitgebracht. Charles Trenet war ein großer Chansonnier, geboren 1915 in Narbonne am Mittelmeer. Und wann genau er schwimmen gelernt hat, das kann er nicht mehr sagen. Aber seine Liebe zum Meer hat er in einem Gedicht aufgeschrieben und später vertont. Das Lied wurde weltberühmt und reisen Sie einfach jetzt mit uns ans Meer.

Ja, schön, dass wir uns gemeinsam diese kleine Urlaubsfahrt nochmal gegönnt haben. Alles mega. Jean ist mittlerweile auch hier. Jean, bonsoir. Ich hoffe, Ihr Aperitif hat gemundet. Gut, und die Häppchen, die Christa und ihr Team so liebevoll zubereitet haben. Sehr gut, schön. Und wir bleiben in Frankreich. Und ganz wie unsere Szenerie es hier erzählt, reisen wir nach Paris. Ja, wann waren Sie das letzte Mal in Paris? 90. Ach, da weiß es jemand genau. Schön. Und haben Sie alle Sehenswürdigkeiten besichtigt? Ach toll. Okay, ich glaube, das ist nicht zu toppen. Das ist nicht zu toppen. Ja, ich war lange nicht mehr in Paris und das war ein Grund für mich, da heute mal hinzureisen, so in Gedanken, in der Sehnsucht. Quartier Latin, Champs-Élysées, der Eiffelturm natürlich, das Ufer der Seine mit den Bouquinisten. Ja, Paris so als Stadt der Romanze, dann mit dem Schloss Versailles am Stadtrand. Ja, solche Erinnerungen haben Sie vielleicht auch in Paris. Schön. Und genau in dieses Paris wollen wir jetzt reisen. Natürlich die romantische Version. Und bei den französischen Chansons müssen Sie gar nicht alle Wörter so genau verstehen. Denn lassen Sie sich einfach von dem Klang mitnehmen, genießen Sie die wunderschöne französische Sprache und kommen Sie jetzt mit mir unter den Himmel von Paris, wo wir genau durch dieses Paris gemeinsam schlendern.

Ja, das Wahrzeichen von Paris, der Eiffelturm, aber das lebendige Wahrzeichen von Paris, die Piaf, Edith Piaf. Und in unserem, also in diesem Abend dachte ich mir, ist Edith Piaf auf jeden Fall ein Muss, denn ja, sie ist die Chansonnière, die Chansonsängerin, die in Paris groß geworden ist, die fast ihr ganzes Leben in Paris verbracht hat. Und so möchte ich Ihnen ein bisschen was über das Leben von Edith Piaf erzählen. Vielleicht haben Sie auch den Film gesehen, La Vie en Rose. Sie wird während des Ersten Weltkriegs geboren. In den Straßen von Paris ist sie zu Hause. Denn von der Mutter will ich hier gar nicht sprechen. Sie lebt erstmal mit oder bei dem Vater. Der Vater bringt sie zur Großmutter, die die Hausherrin in einem gewissen Etablissement ist, wo viele Damen arbeiten, die keine Kinder haben, aber Edith liebevoll aufziehen und sie hegen und pflegen und fast als ihr Kind annehmen. Aber der Vater holt sie wieder zu sich, neunjährig auf die Straße. Louis Gassion, der ehemalige Trapezkünstler, Verbiegungskünstler, Clown und Varieté-Artist. Er holt sie auf die Straße und so singt sie neunjährig das allererste Mal auf der Straße die Marseillaise. Und ja, ihre Ausstrahlung, die Stimme, die Faszination, die sie ausübt, das beginnt sicher damals schon, als sie als Kind beginnt, auf der Straße zu singen. Und mit 15 Jahren macht sie sich vom Vater los und zieht mit der Halbschwester Simone Berthoeuil, genannt Momon, weiter durch die Straßen. Die beiden Mädchen, kann man ja sagen, es sind ja noch Mädchen, verdienen sich ihr Geld singend. Und sie machen das immer so, Paris hat ja viele Arrondissements und wenn sie in einem neuen Arrondissement sind, dann suchen sie sich einen Flick, einen Schubo und sagen, ah, Monsieur, wo ist das nächste Polizeipräsidium? Ha, merci! Und dann gehen sie genau in die andere Richtung, um dort zu singen und haben ihren Freifahrtsschein. Ja, aber natürlich ist das Leben auf der Straße hart, fordert seinen Tribut und ist auch nur mit einer Menge Alkohol zu bewältigen, um überhaupt zu überleben. Wohnen tun die beiden jungen Frauen in dem Hotel de l'Avenir, das heißt zur Zukunft oder das Hotel von der Zukunft. Dort haben sie ein billiges Zimmer und bald darauf kommt ein junger Mann ins Leben von Edith Piaf, Petit Louis, ein kleiner blonder Handwerksbursche. Sie lernen sich kennen, sie nimmt ihn mit aufs Zimmer, sie teilen das Bett zu dritt, denn wo sollte die Momon sonst schlafen? Und wie das Leben so spielt, 9 Monate später, also Edith Piaf wird schwanger, es kommt ein Kind zur Welt. Das Töchterchen Marcel wird geboren. Aber vielleicht denken Sie es sich bereits, der Versuch, eine Familie zu gründen, ein harmonisches Familienleben zu führen, der scheitert. Bald trennen sich die Petit Louis und Edith Piaf. Edith nimmt das Kind zunächst mit sich, kann aber nicht nachts in den Straßen singen und das Kind versorgen. Also holt der Vater es wieder und es nimmt ein trauriges Ende, denn 2 Jahre später klopft der Vater bei ihr an. Das Kind hat eine schwere Erkrankung.

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Sie ist verletzt und schwer beleidigt. Sie hat sich lange genug verteidigt. Und wo ist eigentlich die Würde? Die Würde liegt heulend mit Strapsen im Bett und wartet vergeblich auf die Begierde. Aber die Begierde sitzt mit der Freiheit im Keller, weil die Moral mal wieder die Türen verschlossen hat. Ja, wo ist eigentlich die Moral? Wo ist eigentlich die Moral, wenn man sie mal wieder überhaupt nicht braucht? Und wo ist eigentlich der gute Wille? Der gute Wille und Übermut und Tatendrang und die Fantasie und die großen Ideen, an die sowieso kein Erwachsener mehr glaubt. Wo ist eigentlich die Liebe?

Im nächsten Chanson geht es um ein universelles Gefühl. Ich wage zu behaupten, jede und jeder von uns und von Ihnen hat es mindestens einmal durchlitten. Es findet nicht nur in jungen Jahren statt, man kann es immer wieder durchleiden. Und die junge Frau im nächsten Lied durchleidet es gerade. Sie sagt, ich will nicht arbeiten, ich will nicht essen, ich will ihn nur vergessen. Ich liege auf meinem Bett und starre an die Decke und dann rauche ich.

Die Piaf sagte, ein Chanson, das ist eine Geschichte, die das Publikum verstehen muss. Sie müssen daran glauben können. Mein Publikum denkt nicht. Das, was ich sage, trifft die Menschen ganz tief in ihrem Inneren. Ich brauche Poesie, die sie träumen lässt. Nach langen, harten Jahren auf der Straße hat sie es endlich geschafft. Nach vielen unzähligen Varietés ist sie eine große, anerkannte Künstlerin geworden. Und im Jahr 1947 geht sie auf Europa-Tournee. Und es folgen erste Konzerte in USA und in Kanada. Und auf eben diesen ersten Konzertreisen lernt sie den Box-Champion und zukünftigen Weltmeister Marcel Cerdan kennen. Auch ein Landsmann, der eben sehr erfolgreich ist und es in diesem Jahr 1948 zum Weltmeister schafft. Aber auch diese Liebe, zu ihre große Liebe zu Marcel Cerdan, nimmt kein glückliches Ende, denn er soll zu ihr nach New York reisen, er soll mit dem Schiff anreisen, aber die Piaf telefoniert oder telegrafiert und sagt, nimm das Flugzeug, ich kann nicht länger warten. Und dieses Flugzeug stürzt über den Azoren ab und somit ist sie natürlich voller Schuldgefühle für das Ende von diesem jungen, von ihrem jungen Liebhaber und ja, auch eine tragische Geschichte in ihrem Leben. Und sie wäre aber nicht Edith Piaf, wenn sie nicht, so ist es überliefert, am selben Abend ein Konzert geben würde, nicht absagt, sich sicher mit Beruhigungsmitteln vollstopft, um das überstehen zu können und vor ihr Publikum tritt und in New York sagt, heute singe ich zur Erinnerung an Marcel. Je t'attends. Ich erwarte dich.

Ja, Je t'attends, das war eine Chanson von Gilbert Bécaud, bekannt als Monsieur 100.000 Volt, oder auch für seine Chansons Nathalie oder Am Tag, als der Regen kam, was von Dalida gesungen wurde. Und war übrigens auch ein Schützling der Piaf, denn sie hat viele junge Künstler und Künstlerinnen gefördert und auch ihnen zu einer großen Karriere verholfen. Edith Piaf. La Môme Piaf, der Spatz von Paris, so hatte Louis Le Play, ihr erster Förderer, sie genannt. Und der Name sollte zeitlebens für sie zutreffen. Ihr Leben war voller Erfolge, aber auch voller Dramen und Leidenschaft. Und immer wieder hat sie sich vernichtet. Und so heiratet sie 1900 Jacques.

Ihre Erfolge sind legendär. Sie sind 3 Wochen im ausverkauften Olympia in Paris. Macht dann wieder eine Entziehungskur und ein Jahr später folgt bereits die Scheidung von Jacques Pille. Die Begegnung mit dem Chansonnier Georges Moustaki führt in den Ende der 50er Jahre wieder zu einer erneuten Liebesbeziehung. Und mit ihm erlebt sie allerdings einen Autounfall, der sie wieder gesundheitlich sehr mitnimmt, denn sie hat einige Rippenbrüche und der Kreislauf von Schmerzen, Medikamenten, Abhängigkeit, um überhaupt die Bühne wieder zu betreten, ist nicht mehr aufzuhalten. Also ein permanenter Kreislauf, in dem sie sich fortan bewegt und kein Auftritt vergeht, wo nicht ein Arzt mit dabei ist, der ihr unter Umständen eben ein Medikament spritzen kann. Und nach einem Zusammenbruch während eines Konzertes im New Yorker Wall of Astoria und zusätzlich einer schweren Krankheitsdiagnose scheint sie sich nicht mehr zu erholen. Und ich sagte ja vorhin, das Geburtsjahr Edith Piaf ist 1915 geboren. Jetzt sind wir im Jahr 1961. Da betritt sie nochmal die Bühne, von den Fans umjubelt. Und sie lernt den 20 Jahre jüngeren Theo Sarapou kennen und lieben. Ein bildhübscher junger Mann, griechischer Abstammung, soweit ich weiß. Und sie werden ein Paar. Sie heiraten. Ja, sie heiraten. Dieser, auf Fotos sieht man das, dieser wunderschöne, sanftmütig aussehende junge Mann. Er sang auch, aber er wurde der Partner von Edith Piaf und hat sie dann bis zu ihrem Tod begleitet. Und sie verbringt die letzte Zeit ihres Lebens in einem Haus in Südfrankreich und dort stirbt sie auch am 10. Oktober 1963. In einer Nacht- und Nebelaktion wird aber ihr Körper von ihrem Mann Theo und ihrer Halbschwester Simone nach Paris gebracht und der Totenschein auf den 11. Oktober ausgestellt. Denn eine Legende wie Edith Piaf muss natürlich in Paris sterben und nicht irgendwo in der Provinz. Und das ist, ja, das ist so überliefert. Bei ihrem Begräbnis auf dem Friedhof Père Lachaise kamen mehr als 40.000 Menschen, um sich von ihr, dieser Legende, zu verabschieden. Das Leben ist wundervoll. Es gibt Augenblicke, da möchte man sterben. Aber dann geschieht etwas Neues und man denkt, man ist im Himmel.

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0: eine Frage der Logik und der Betrachtungsweise. Ich habe ja hier so ein schönes Magazin, die ganze Zeit will ich schon mal reingucken. Schönheit für jedes Alter. Aha. Uri, was kommt jetzt nochmal für ein Song?
1: Der Cocktail-Song.
0: Ach, der Cocktail-Song. Ah, der Cocktail-Song. Ach, der Cocktail-Song. Hm.
1: Genau.
0: Ja, der Cocktail-Song stammt übrigens aus einem Musical, Faust und Fisto. Das habe ich 1997 am Sandkorn-Theater in Karlsruhe gespielt. Es war in Anlehnung an Faust, aber es gab drei Erzengel. Die drei Erzengel waren alle schwul und alle hatten Absichten bei Faust. Das Gretchen trat zwar auch auf, hatte aber nur eine untergeordnete Rolle. Und ich war Frau Marthe und die meiste Zeit hatte ich einen im Tee. Ja. So ein kleiner Exkurs mal in meine Vergangenheit. Ja, Schönheit für jedes Alter. Soll ich Ihnen verraten, von wann diese Zeitschrift ist? Na? Februar 1964. So, jetzt gucke ich mal bei den Schönheitstipps, die habe ich schon. Make-up heißt Akzente setzen. So, jetzt haben wir hier eine hübsche Blonde um die 20. Aha, ja, große Kulleraugen strahlen mich an. Ein schöner Mund, süß. Wenn man 30 ist, da ist hier eine Brünette mit schön geschminkten Augen, Lidstrich, ja, und Kussmund. Mit 40 und darüber. Schloh, weißes Haar. Ja. Mit 40 und darüber. Die können nicht. Also, da passt, finde ich, der Cocktail-Song jetzt richtig gut.

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0: möchte, kann gerne noch mal in die Zeitschrift reingucken. Wer noch Tipps braucht oder so.
1: 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Sie traf sich mit ihm in einem Astloch. Sie wurden intim. Kurz, eines Tages entfernten sie sich und ließen den armen Nagel im Stich. Der arme Nagel bog sich vor Schmerz. Noch niemals hatte sein eisernes Herz so bittere Leiden gekostet. Bald war er beinahe verrostet. Da aber kehrte sein früheres Glück, die alte Schraube, wieder zurück. Sie glänzte übers ganze Gesicht. Ja, alte Liebe rostet nicht.

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Der nächste Song ist eine Liebeserklärung an Berlin. Und Berlin ist auch eine Stadt, die viel zu bieten hat, viel Kultur. Und ich habe da am Theater gespielt, am Hansa-Theater. Und wir haben auch ein Musical gespielt, das hieß Der Clown. Es ging um das Leben von Heinz Rühmann. Und ich habe die erste Frau Hertha Pfeiler gespielt, die ja Jüdin war und die der Heinz Rühmann verlassen hat. Und es wurde viel gesungen und getanzt auf der Bühne. Und eine Anekdote aus dieser Zeit möchte ich jetzt heute mit Ihnen teilen. Und zwar, ich teilte meine Rolle mit einer anderen Frau, die

sich von mir diametral unterschied. Sie war einen Kopf kleiner und sang drei Oktaven höher. Trotzdem spielten wir alternierend die gleiche Rolle. Also einen Abend sie oder drei Tage und drei Tage ich. Und Weihnachten, ich glaube, es war der Millenniumswechsel, war ich am zweiten Feiertag im Auto, denn an dem Abend war eine Vorstellung im Hansa-Theater, sie spielte und ich sollte am nächsten Tag spielen. Und dann bekam ich einen Anruf, ich war so eine Stunde vor Berlin, ich bekam einen Anruf, ja, die Kollegin hat den Direktor geohrfeigt, die ist gerade rausgeflogen, du musst jetzt sofort kommen und spielen. Und also die Stunde der Wahrheit, es war mein Albtraum, es war ein echter Albtraum, ja, das Traum, der manchmal auch wiederkehrt. Das Publikum sitzt, alle warten, aber ich komme nicht zur Vorstellung. Und jetzt war ich mitten in diesem Albtraum gefangen, denn ich hatte Ja gesagt und es war Schneetreiben vor den Toren Berlins und ich hatte eine alte Klapperkiste. Und ich habe gesagt, ich weiß aber gar nicht, wann ich dann da bin. Und die haben gesagt, egal, wir halten das Publikum hin, Hauptsache du kommst. The show must go on. Ja? Und dann habe ich mich durchgeschlagen durch das Schneetreiben und war, 20 Uhr sollte es losgehen, 20.30 Uhr war ich am Theater. Dann war das so, man nahm mich in Empfang, riss mir die Sachen runter, stürzte mich ins Kostüm, frisierte mich alles in anderthalb Minuten und schubste mich auf die Bühne. Ja. Und wie ich meinen Kollegen gestern schon sagte, am Theater heißt es immer, der Lappen muss aufgehen. Das ist das Allerwichtigste, alles andere ist unwichtig. Und so war es an dem Abend und vorher wurde ich geherzt und dann ging aber alles wieder in den normalen Turnus. Ja, genau. Das war eine schöne Geschichte, die ich in Berlin erlebt habe. Ja. Berlin. Jetzt wird es ein bisschen... Ach nee, wir haben ja noch einen schönen... Wir führen ja erstmal mit einem schönen Berlin-Song ein von der Kneef. Eine wunderschöne Liebeserklärung von Hildegard Kneef an Berlin.

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Wir bleiben in Berlin und kommen zu einer Berliner Liedermacherin. Und am Geburtsjahrgang merken wir schon, dass wir uns jetzt in ein bisschen andere Regionen bewegen. Dota Kehr ist Jahrgang 1979, Berliner Liedermacherin und Musikproduzentin. Sie studierte Medizin, sie war Frontfrau der Band Dota und die Stadtpiraten. Und sie erhielt 2019 den Deutschen Kleinkunstpreis für ihr Album Keine Gefahr.

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die Entwicklung der Menschheit. Einst haben die Kerls auf den Bäumen gehockt, behaart und mit böser Visage. Dann hat man sie aus dem Urwald gelockt und die Welt asphaltiert und aufgestockt. Da saßen sie nun, den Flöhen entflohen, in zentral geheizten Räumen. Da sitzen sie nun am Telefon und es herrscht noch genau derselbe Ton, seinerzeit auf den Bäumen. Sie hören weit, sie sehen fern, sie sind mit dem Weltall in Fühlung. Sie putzen die

Zähne, sie atmen modern. Die Erde ist ein gebildeter Stern mit sehr viel Wasserspülung. Sie schießen die Briefschaften durch ein Rohr, sie jagen und züchten Mikroben. Sie versehen die Natur mit allem Komfort, sie fliegen steil in den Himmel empor und bleiben 2 Wochen, 2 Jahre oben. Was ihre Verdauung übrig lässt, das verarbeiten sie zu Watte. Sie spalten Atome, sie heilen Inzest und sie stellen durch Stiluntersuchungen fest, dass Cäsar Plattfüße hatte. So haben sie mit dem Kopf und dem Mensch, so haben sie mit dem Kopf und dem Mund den Fortschritt der Menschheit geschaffen. Doch davon mal abgesehen und bei Lichte betrachtet sind sie im Grund noch immer die alten Affen. Und dieses Gedicht, Die Entwicklung der Menschheit von Erich Kästner, stammt aus dem Jahr 1932. Und ist aktuell wie nie zuvor, wenn man ein paar Zahlen ein bisschen verändert. Wir machen doch noch einen Schlenker über Frankreich. Ich habe gemerkt, es war so franco-viel mit Ihnen. Und Charles Aznavour, auch einer der großen Chansonniers, lebte von 1924 bis 2018. Er war ein armenisch-französischer Sänger, Chansonnier, auch Filmschauspieler. Er war Liedtexter und Komponist. Und außerdem war er der armenische Botschafter in der Schweiz. Seine Erfolge waren sagenhaft. Das Publikum liebte und verehrte ihn und er verkaufte mehr als 200 Millionen Platten. Die Piaf förderte ihn auch, sagte ihm aber keine große Karriere voraus. Da sollte sie ja Unrecht behalten. So, jetzt geht's ja direkt hier zur Sache.

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0: Ja, liebes Publikum, Chansons zwischen Kraut und Rüben. Im Sommer war ich hier bei Christa Rinker und ich las einen schönen Spruch, da hieß es im Garten: Unkraut jäten ist Zensur an der Natur. Und das Motto gefällt mir, denn so halte ich das auch.
1: Ich finde das Motto sehr gut.
0: Uri, wie ist es bei dir? Du bist ein großer Gärtner, oder? Ach, du bist was anderes.
2: Nein. Den grünen Daumen hat man.
0: Ah ja, schön, ja, bei mir auch, mein Mann, das trifft sich dann gut, das trifft sich gut. Wir möchten Sie jetzt nochmal mit nach Spanien nehmen und auch dazu bewegen, mitzusingen. Es ist nicht ganz einfach, der Refrain, aber ich glaube, Sie schaffen das. Der Refrain lautet: Lelola, Lelola, Lelo, Lelo, Lelola. 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Okay, auf nach Spanien. Sind Sie bereit?

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1: Jetzt staunen Sie. Nix.

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Ich komme wieder zurück auf die Knef. Nach dem Knef-Abend habe ich eigentlich gedacht, was kann nach der Knef noch kommen? Da kann nicht viel kommen, denn ihre Texte sind spitze, ihre Songs, ihre ganze Geschichte. Und deswegen bringen wir nochmal zum Abschluss einen Song von der Knef. Sie spielte damals in der Drei-Groschen-Oper und der Film wurde verrissen. Das war eine Verfilmung der Drei-Groschen-Oper. Der Film wurde verrissen, sie wurde aber mal wieder gelobt von der Presse. Sie wurde zu einem Presseball eingeladen und dann der Stern schrieb, sie sah aus wie ein Glas Milch, keimfrei natürlich. Aber dann begann sie zu singen. Zunächst das Lied von Mackie Messer. Und man hatte das Gefühl, jetzt wird sie gleich die Scherben von zerbissenen Cocktailgläsern husten.

0: Was passiert mit allen Wow-Mitarbeitenden?
1: Gibt es die so explizit? Ja. Ist das nicht so? Arbeitet man nicht bei Sky?
0: Ach so. Ja, du bist
1: so?
0: Schon bei Sky angestellt. Ja, das stimmt. Das stimmt. Aber wenn du halt für Wow, also wenn du in der, ne, also wenn du, keine Ahnung.

Verehrte Anwesende, ich begrüße Sie zu unserer heutigen Kreistagssitzung und ich möchte Sie zu Beginn zum Einstieg, vor dem Einstieg in die Tagesordnung, um etwas bitten. Vor 2 Tagen, fast um die gleiche Zeit, einige Dutzend Kilometer von uns entfernt, in der Leipziger Innenstadt, in der Grimmaischen Straße, zwischen dem Augustusplatz, dem Markt und der Thomaskirche, sind zu dieser Zeit, wie eigentlich immer, viele Menschen unterwegs zum Einkaufsbummel, auf dem Weg zum Friedensgebet in der Nikolaikirche, zur Universität oder einfach von A nach B. Zum Nachmittag normales innerstädtisches Leben, das jäh endet. Durch eine unfassbare Amoktat werden 2 Menschen aus dem Leben gerissen, mehrere teils schwer verletzt und viele müssen dieses schreckliche Ereignis aus nächster Nähe mit ansehen. Wir möchten eine Minute des Gedenkens einlegen für die Opfer, wünschen den Verletzten Genesung, ihren Angehörigen und Betroffenen viel Kraft und Lebensmut und möchten in unseren Gedanken einschließen die Dankbarkeit für die zahlreichen Helfer. Ich bitte Sie, sich kurz von den Plätzen zu erheben.

Damit fahren wir fort mit der Feststellung der ordnungsgemäßen Einladung, die am 23.04. ausgefertigt, am 24.04. versandt und am gleichen Tag im Amtsblatt Nummer 18 bekannt gemacht wurde. Wir kämen nun zur Feststellung der Beschlussfähigkeit. Ich bitte um Ihr Votum.

Oh, ist jemand im Raum, der nicht auf dem Display erscheint? Das scheint nicht der Fall zu sein. Dann stelle ich fest, dass wir mit 38 anwesenden Kreistagsmitgliedern inklusive Landrat beschlussfähig sind. Damit kommen wir zur Bestätigung der Tagungsordnung. Änderungsanträge gibt es bisher nicht. Gibt es auch, sehe ich auch jetzt nicht. Dann bitte ich um Ihr Votum zur Tagesordnung.

0: So, die Anwesenden haben der Tagesordnung zugestimmt. Wir werden also nach der Tagesordnung verfahren und kommen zum Tagesordnungspunkt 3. Um 16.06 Uhr eröffne ich die Einwohnerfragestunde. Sind Einwohner anwesend, die eine Frage stellen möchten? Bitte schön. Kommen Sie bitte an ein Mikrofon oder ans Pult, wie Sie möchten. Hier. So. Sie können Ihren Namen nennen. Wenn Sie ihn nicht nennen möchten, bitte ich ihn, dort am Pult im Kreistagsbüro bekannt zu geben, damit wir Ihnen gegebenenfalls antworten können. Bitte schön, Sie haben das Wort.
1: Ja, einen guten Tag allen Anwesenden. Mein Name ist Töpfer. Ich komme aus Maseburg Süd. Mein Anliegen geht in Richtung Abfallentsorgung im Wohngebiet. Und da frage ich zuerst, also ist eine allgemeine Frage, gilt diese Satzung vom Dezember 2024 in vollem Umfang, gilt die noch, setze ich voraus. Ja. Dann als erster Einstieg, ich mache jetzt eine Selbstanzeige, denn seit November vorigen Jahres trenne ich meinen Müll nicht mehr, kommt alles in einen Behälterbeutelsack und dann zum Sammelpunkt und in irgendeinen der vier Behälter. Das war als Einstieg, aber es kommen wir noch zum richtigen Thema. Die Müllabfuhr klappt eigentlich seit Jahrzehnten recht gut, oder klappt, aber so seit 2016, 17 fortlaufend klappt das nicht mehr. Es wird nur noch in großen schwarzen Plastsäcken, wo alles drin ist, entsorgt. Die Behälter waren überfüllt. Natürlich nicht getrennt, mit Unterlagen dann zwischen den Behältern. Meter hoch Müllsäcke, das wollen Sie nicht gesehen haben. Aber es war so. Natürlich gab es Mehraufwand zur Beräumung. Das musste jede Woche passieren. Es entstanden auch große Kosten. Also meine persönlichen Entsorgungskosten sind um 200% gestiegen. Vom Jahr 24 aus der Nebenkostenabrechnung habe ich eine Summe von 480 Euro. Sie können ja mal vergleichen, was diese bezahlen. Auf jeden Fall ist das viel. Jetzt muss ich erwähnen, dass zu meinem Sammelpunkt zu meinem Sammelpunkt gehen 30 Wohneinheiten, davon sind zwei deutsche Einzelpersonenhaushalte. Der Rest sind Familien mit Migrationshintergrund. Aber nicht nur denen will ich die Schuld zuweisen. Der größte Versager ist aus meiner Sicht der Vermieter. Er tut nichts hinsichtlich Ordnung, Sauberkeit und dergleichen, aber auch nichts. Aber nun, im November gab es eine konzertierte Aktion mehrerer Player, weiß nicht wer alles. Jedenfalls haben wir nun in meinem Sammelhof nach wie vor vier Behälter, aber kein Blau, kein Gelb, nur vier schwarze. Also ich wäre genötigt, nicht zu trennen. Die anderen Bürger, die können auch nicht dran, weil es gibt kein Gelb, kein Blau. Also kommt alles irgendwo hin, wo Platz ist und fertig. Nur frage ich die Kreistagsabgeordneten, die ja die Satzung beschlossen haben, Ende 24, gab es hier einen Änderungsantrag zu dieser Satzung oder eine Ausnahme? Und wenn, also wahrscheinlich nicht, wer ist dann berechtigt oder wer hat das Mandat, so eine Änderung, eine Ausnahme durchzusetzen? Das ist gegen das Gesetz. Ich weiß nicht, wer nun die Ordnungsstrafe kriegt. Das ist ja also damit bin ich am Ende. Dankeschön.
0: Gut, ich würde Sie dann bitten, Ihre Adresse noch ans Kreistagsbüro zu geben, Ihre Anschrift. Sie haben da jetzt einen Zustand beschrieben, der sicherlich überprüft werden muss. Für die Umsetzung ist die Entsorgungsgesellschaft zuständig, der Abfallsatzung, und das müsste sicherlich vor Ort überprüft werden, warum bei Ihnen nicht die Tonnen stehen, wie es eigentlich üblich ist. Ja?
2: Ja? Ja, wir hatten ja gerade schon vorher das Vorgespräch, und ich bin ja sehr dankbar, dass Sie mich so ein bisschen schon vorher orientiert hatten. Ich habe auch Frau Faustich dann gleich informiert, dass das kommt. Und ich muss natürlich sagen, ich bin sehr erschrocken, dass das in dieser Art und Weise jetzt so dort abläuft. Und ich werde auch Frau Faustich bitten, sich der Sache nochmal anzunehmen. Sie hatten erwähnt, Sie haben eine Antwort von Herrn Dr. Koch vom Amtsleiter bekommen. Wir werden uns das Ganze nochmal anschauen und auch prüfen, was jetzt am Ende über welche Entscheidung dann passiert ist. Ich weiß nicht, kann Frau Faustich jetzt was dazu sagen? Dann würde ich zumindest jetzt bitten, das, was wir jetzt beantworten können, Ihnen schon mal mitzugeben. Aber ich denke, die Situation, so wie Sie beschreiben, kann nicht bleiben.
1: Darf ich noch kurz was hinzufügen? Die Antwort von Herrn Dr. Koch habe ich ja gekriegt, weil ich angefragt habe. Zu dem ganzen Problem dieser Ausnahme gab es keine Mieterinformationen. Weder von dem, von dem, von dem. Nichts. Das nur zu den viel geprägten Sätzen, wir müssen die Bürger mitnehmen, wir müssen die Bürger informieren. Also nichts passierte. Wir wissen gar nicht, wie der Rhythmus geht und was das für Kosten nun sind. Und
2: eine letzte Bemerkung meinerseits. Sie hatten aber vorhin schon richtig festgestellt, hauptzuständig verantwortlich ist in erster Linie der Vermieter. Ja, und da scheint mir etwas nicht ganz so mehr zu funktionieren. Aber wir als öffentliche Verwaltung werden natürlich schauen, was da möglicherweise zu justieren ist. So bitte, Frau Faustich.
3: Ja, also uns als Landkreis sind die Probleme um die, verstehen Sie mich? Ich versuche es ein bisschen lauter, ja. Und sind die Probleme um die Abfallentsorgung an diesen Großwohnanlagen, das ist uns bekannt. Ja, also uns ist bekannt, dass dort wirklich sehr, sehr schlecht getrennt wird. Insbesondere die gelbe Tonne, die besteht nahezu aus Restmüll, das muss man einfach so sagen. Das ist wirklich komplett, da ist alles drin. Und leider eben auch die blaue Tonne. Deshalb ist aus erzieherischen Effekten, das muss man einfach auch so sagen, und weil das auch nicht zu Lasten unseres Entsorgers gehen kann, der ja die Tonnen dann am Ende abholt. Deshalb ist gesagt worden, man zieht mehr von diesen reinen Tonnen wie die gelbe und die blaue Tonne ab und lässt mehr Restmüllvolumen stellen. Aber es war definitiv nicht so vereinbart, dass alle abgezogen werden, weil nämlich Ihnen als Bürger, die noch trennen wollen, denen muss auf jeden Fall die Gelegenheit gegeben werden, dass sie noch ihren Abfall ordnungsgemäß entsorgen können. Deshalb werde ich mit dem Vermieter noch mal Kontakt aufnehmen, mit unserer EGS Kontakt aufnehmen, und wir melden uns in Kürze bei Ihnen. Ja?
0: Gut, gibt es weitere Wortmeldungen im Rahmen der Einwohnerfragestunde? Das ist offensichtlich nicht der Fall. Dann beende ich die Einwohnerfragestunde um 16.14 Uhr, komme zum Tagesordnungspunkt 4, Informationen des Kreistagsvorsitzenden, der in üblicher Weise nachträglich zum Geburtstag gratulieren möchte, Frau Dana Burkhardt, Herrn Frank Sauer, Herrn Stefan Wust, Frau Manuela Krause, Herrn Steffen Kunig, Herrn Michael Hein, Herrn Sebastian Müller-Bahr, Herrn Hartmut Hanschak, Frau Romy Richter und Herrn Uwe Arendt. Ich darf darüber informieren, dass am öffentlichen Teil Herr Rechtsanwalt Rösler teilnimmt zum Top 8, der auch am nicht öffentlichen Teil teilnimmt, und weiterhin Gäste sind Herr Watzke als Geschäftsführer OBS und Herr Kretschmar als Geschäftsführer PNVG. Am nicht öffentlichen Teil werden teilnehmen Frau Butterling, Rechtsamt, Frau Weidner, Leiterin Stabsstelle, Frau Lange für die Öffentlichkeitsarbeit, Frau Schütz und Frau Schmidt vom Kreistagsbüro, Herr Rechtsanwalt Rösler, Frau Arndt von der Stabsstelle Soziale Steuerung und Frau Bayer als Sachbearbeiterin ÖPNV.

Protokoll der öffentlichen Sitzung vom 18.03. dem Protokoll beigefügt sind einmal die Beantwortung einer Anfrage zur Ersatzpflanzung an der ehemaligen Juri-Gagarin-Schule und schriftliche Antworten auf die Anfragen von Herrn Sauer, einmal zu Ewigkeitschemikalien in Verbindung mit Windkraftanlagen und zum Selbstbestimmungsgesetz. Einwendungen gegen das Protokoll liegen mir nicht vor. Damit bitte ich Sie um Ihr Votum zum Protokoll.

0: So, das Protokoll ist damit bestätigt. Kommen wir zum Tagesordnungspunkt 6, Bericht des Landrates über wichtige Kreisangelegenheiten, Eilentscheidung und Bekanntgabe der von den beschließenden Ausschüssen gefassten Beschlüsse. Er wird auch die Beschlüsse des Jugendhilfeausschusses bekannt geben. Ich bitte den Landrat, das Wort zu nehmen.
1: Sehr geehrter Herr Vorsitzender, meine sehr geehrten Damen und Herren, ich darf Ihnen mitteilen, dass es seit der letzten Kreistagssitzung keine Erforderlichkeit für Eilentscheidungen gab. Weiterhin hat der Kreisausschuss am 22.04.26 einen Beschluss gefasst, und zwar die Annahme einer Spende von der Saale-Sparkasse in Höhe von 2.000 Euro zur Förderung Gründerpreis Saale-Kreis 2026. Und das war zwar das Preisgeld für den zweiten Platz. Betriebsausschuss führte seit der letzten Berichterstattung im Kreistag eine Beratung durch. In der Beratung am 14.04. wurden insgesamt zwei Beschlüsse gefasst, die dem Protokoll als Anlage beigefügt werden. Vergabeausschuss führte am 16.04. eine Ausschusssitzung durch. Dort wurden sieben Beschlüsse gefasst. Ich würde Sie um Ihr Verständnis bitten, diese jetzt nicht vollständig zu verlesen. Ich würde die mit zum Protokoll wie geübt damit beifügen. Es geht um Baumaßnahmen an Schulen, um Baumaßnahmen an Straßen. Und ja, das waren so die wesentlichen Schwerpunkte. Fast wie immer hätte ich gesagt, Schulen und Straßen unser Schwerpunkt. Insgesamt 141 Aufträge mit Gesamtsumme von 2,469 Millionen Euro, davon 68 mit einem Umfang von 363.000 an die Firmen aus dem Saalekreis. Jugendhilfeausschuss, auch hier fand eine Beratung statt, zwar am 20.04.26, es wurden drei Beschlüsse gefasst, die würde ich verlesen. Gewährung eines Betriebs- und Sachkostenzuschusses für den Jugendclub Bummi, Forderung von 18 Tagesveranstaltungen des Trägers das Nest e.V. und Einführung des Kita-Index als verbindliches, standardisiertes Bewertungs- und Steuerungsinstrument für die Fortschreibung der Kita-Bedarfsplanung ab 2027. Wie gehabt, auch diese Beschlüsse mit zum Protokoll. Dann darf ich Sie über einige Aktivitäten meinerseits informieren, Veranstaltungen, die ich wahrnehmen konnte und durfte. Eine sehr schöne, wir haben ja heute auch noch so ein Thema, es ging um ein Richtfest für den Ersatzneubau einer Wohnstätte für Menschen mit Beeinträchtigung im Salzertal im Ortsteil Johanneshall. Dort wurde gemeinsam mit dem Staatssekretär Wolfgang Beck und der neuen evangelischen Superintendentin des Kirchenkreises Halle-Saale-Kreis, Frau Dr. Ute Niethammer, ein Ersatzneubau der Wohnstätte Bethel barrierefrei dort hier übergeben. Also ich sage es mal, das Richtfest war es übergeben noch nicht. Bemerkenswert, das darf ich mal wirklich auch mal so sagen, Baustart war Mitte 2025. Und jetzt am 25.03. war schon das Richtfest. Und es ist beeindruckend zu sehen, wie da etwas entsteht, was Menschen mit Beeinträchtigung eine solche neue Heimstätte und Möglichkeiten bietet. Auch interessant, und das denke ich, muss man auch immer wieder betonen, insgesamt wurden hier 4,7 Millionen Euro Fördermittel aufgewendet. Diese stammen aus dem Corona-Sondervermögen. Weiter gab es einen Termin im Hafen von

0: Franz-Petra. Das war die Endstation einer Fahrradtour des Ministerpräsidenten. Dort wurde in Brunsbüttel im Hafen das Thema Blickwinkel Radwege diskutiert, erörtert und hier miteinander besprochen. Zugegen war auch der Oberbürgermeister der Stadt Halle, Herr Dr. Alexander Vogt. Und ich denke, es ist schon mal ein gutes Zeichen, wenn Oberzentrum und Landkreis gemeinsam sich einsetzen, das Thema Radwege aufnehmen. Wir haben hier im Kreistag Beschlüsse zu dem Thema gefasst. Wir haben ein Radwegekonzept und wir haben ja auch Mittel im Haushalt eingestellt. Es war gut besucht. Es wurde sehr intensiv auch diskutiert und festgestellt, dass noch viele, viele Dinge zu machen sind, um hier unseren Landkreis auch auf dem Gebiet der Radwege noch attraktiver und interessanter zu machen. Weiterhin darf ich Sie informieren, 179. Sitzung des Wirtschafts- und Verkehrsausschusses des Deutschen Landkreistages. Da hatte ich wiederum die Gelegenheit, daran teilzunehmen. Ich bin ja in dem Ausschuss als Vertreter von Sachsen-Anhalt. Thema waren, wie auch bei uns heute wieder, ÖPNV-Verkehr, Deutschland-Ticket, eigentlich Dauerthema. Das fand im Landkreis Cloppenburg statt. Infrastruktur, Zukunftsgesetz, ja, und nationales Vergaberecht. Auch da konnten wir uns über Dinge austauschen. Und Kern ist ja dann immer, dass der Deutsche Landkreistag in solchen Themen dann entsprechende Stellungnahmen abgibt, um dann unsere Intentionen als Kreise in die rechtliche Ausgestaltung dann von Gesetzen und Verordnungen mit einzubringen. War am 22. und 21.04. diesen Jahres. 23.04. auch etwas, was schon zu einer guten Tradition geworden ist, und zwar die 21. Fachmesse Leuna Dialog. Es war angekündigt, eigentlich die Ostbeauftragte Frau Elisabeth Kaiser konnte dann aber aus anderen Gründen nicht kommen, hat eine Grußbotschaft dort gemacht. Ja, warum erwähne ich diesen Termin? Ich denke, Sie alle haben ja verfolgt, was im letzten halben Jahr am Standort Leuna, insbesondere mit Domo, passiert ist. Gut aus meiner Sicht, es gibt Gott sei Dank einen Weiterbetrieb der Anlage. Aber Dr. Christoph Günther hat natürlich noch mal deutlich auch die Finger in die Wunde gelegt, wo es in Deutschland an der entsprechenden Entscheidung fehlt, die unsere Wirtschaft wieder nach vorne bringt. Und das Hauptthema, das alle kennen, ist der Energiepreis, Rohstoffpreis. Hier müssen Entscheidungen getroffen werden, die uns, unseren Standort, eine Zukunft bieten. Schön war aber zu sehen, dass viele Standortunternehmen, es war wie immer ausgebucht, überbucht, weiterhin diesen Standort als wichtig ansehen und weiter hier auch in unserem Landkreis aktiv weiter ihre Unternehmen betreiben wollen. Merseburger Wirtschaftsgespräche, auch das muss ich sagen, ein Format, was wiederum sehr interessant war. An der Hochschule in Merseburg. Auch dort war wieder der MP, Herr Sven Schulze, da. Die Präsidentin des Wirtschaftsrates Deutschland, das ist ein CDU-Wirtschaftsrat, Frau Astrid Hamka, war zugegen. Dr. Günther, Herr Müller-Bahr, Herr Professor Krabbe ist meine Wenigkeit. Auch das war wieder ein Format, wo über das Thema Wirtschaft, die Entwicklung, Chemie, Transformation sehr intensiv und ich sag mal auch sehr kontrovers und deutlich diskutiert wurde. Ja, ich hoffe, dass manche Signale dann von hier ausgehen, die man an der richtigen Stelle hört. Bürgermeisterberatung. Auch das eine Traditionsveranstaltung. Was man zweimal macht, ist dann schon eine Tradition, aber es ist eine gut geübte Tradition. Am 29.04. waren wir zu Gast in der schönen Stadt Leuda, in Ortsteil Sperger in der Jahrhunderthalle. Es waren fast alle Bürgermeister da. Das war wieder ein sehr guter Austausch. Und ich denke, für alle ist es ein Mehrwert, wenn wir uns über Themen unterhalten, die unsere Arbeit als Hauptverwaltungsbeamten hier sicherer, besser macht. Und ich sage es mal, es waren so Themen wie Bevölkerungsprognose, was hat das für Auswirkungen für Kita, Haushaltssituation der Städte und Gemeinden ist fast immer ein Thema. Kita-Bedarfsplan, ganz wichtig, da rein spielt zum Beispiel die Entwicklung unserer Bevölkerungszahl. Alltextilien, ein Thema, was nach wie vor hier im Saalekreis eine Rolle spielt. Ja, und Energieakzeptanz und Beteiligungsgesetz waren so einige Themen, die wir dort in dieser Beratung hier besprochen haben. Ganz frisch, vorgestern, heute ist der 6. am 4. feierlicher Spatenstich Neubau Verkehrsstation Leuna. Herr Bethler kann leider heute nicht da sein. In Anwesenheit der Ministerin Frau Lydia Hüskens und des Konzernbevollmächtigten der Deutschen Bahn für Ost oder Süd, Herrn Martin Walden, wurde der erste Spatenstich für einen neuen Haltepunkt in Leuna gemacht. Und zwar, was ist das Besondere, außerhalb des Werksgeländes. Wer das kennt, Frau Eisenreich war da, Sven Schikala war da. Es ist ja eine Besonderheit, dass es einen Haltepunkt in einem Werksgebiet gab. Und da gab es auch kleine Anekdoten, dass manche ausgestiegen sind und nicht mehr weggekommen sind. Es soll dann also mit Mitteln, auch aus den Förderprogrammen des Strukturwandels, wenn ich es jetzt richtig hier in Erinnerung habe, ein barrierefreier Zugang außerhalb des Werksgeländes, wenn man dort von der B91 links abbiegt in Richtung Leuna, dort an der Unterführung soll dort dieser neue Haltepunkt fertiggestellt werden. Ich denke, das ist wieder was für die Menschen hier in der Region wichtig ist, diejenigen, die den ÖPNV benutzen wollen. Ich habe mich darüber gefreut, 10 Millionen Investitionen sind ja auch nicht wenig. So, meine sehr geehrten Damen und Herren, das waren die Informationen, die ich Ihnen geben wollte. Vielen Dank für Ihre Aufmerksamkeit.
1: Ich danke dem Landrat für seine Ausführungen. Gibt es Fragen an den Landrat? Das ist nicht der Fall. Dann kommen wir zum nächsten Tagesordnungspunkt. Tagesordnungspunkt 7 befasst sich mit der Satzung zur Gründung eines Beirates für Menschen mit Behinderungen im Landkreis Saalekreis. Der Kreistag hat im November 2014 einen Aktionsplan Inklusion beschlossen und die Gründung dieses Beirates ist Bestandteil dieses Aktionsplans. Es ist sozusagen der letzte Punkt dazu. Wird zu dieser Vorlage werden Ausführungen gewünscht? Das ist nicht der Fall. Gibt es Diskussionsbedarf? Das ist auch nicht der Fall. Dann kann ich darüber informieren, dass die Vorlage im Sozial- und Gesundheitsausschuss, im Finanzausschuss jeweils einstimmig und im Kreisausschuss mehrheitlich empfohlen wurde. Ich würde dann zur Beschlussfassung stellen. Der Kreistag beschließt die Satzung zur Gründung eines Beirates für Menschen mit Behinderungen im Landkreis Saalekreis. Ich bitte um Ihr Votum.

0: Wir haben 28 Stimmen dafür, eine Stimme dagegen und 16 Enthaltungen. Die Satzung ist damit mehrheitlich beschlossen. Dankeschön. Tagesordnungspunkt 8 befasst sich mit der allgemeinen Vorschrift über die Gewährung von Mitteln für den eigenwirtschaftlich ausgestalteten öffentlichen Straßenpersonennahverkehr im Gebiet des Landkreises. Frau Helbig würde dazu gern Ausführungen machen.
1: Ja, sehr geehrter Herr Kreistagsvorsitzender, sehr geehrter Herr Landrat, sehr geehrte Kreistagsmitglieder. Die Ausgestaltung eines wohnortnahen und vor allen Dingen bürgerfreundlichen ÖPNV ist für uns alle ein großes Anliegen. Gemeinsam mit Ihnen hat die Verwaltung als Aufgabenträger für ein gut ausgebautes ÖPNV-Netz Sorge getragen und möchte dies auch in der Zukunft leisten. Der sich gerade in der Fortschreibung befindliche Nahverkehrsplan 2026, welcher planmäßig am 30.06. zur Beschlussfassung in den Kreistag eingebracht werden soll, zeigt, dass die Akzeptanz der Bevölkerung zur Nutzung des ÖPNV gestiegen ist. Erstmals haben wir bei der Nutzung des ÖPNV durch den sogenannten Jedermannverkehr einen größeren Anteil als bei der Schülerbeförderung zu verzeichnen. Und das ist wirklich ein großer Erfolg. Diesen positiven Trend möchten wir stärken und deshalb die Einführung einer neuen Verkehrsart, den Linienbedarfsverkehr, ermöglichen. Damit erhoffen wir uns eine Versorgung aller Ortschaften mit ÖPNV-Angeboten. Neben dem Nahverkehrsplan stellt die heute zu beschließende allgemeine Vorschrift die Weichen für die Umsetzung unseres Anliegens und bildet damit die Grundlage für die Vorbereitung des Genehmigungsverfahrens zur Erteilung der neuen Liniengenehmigungen ab dem 01.05.2029 für beide Linienbündel. Das Personenbeförderungsgesetz bildet den nationalen Rechtsrahmen für den Marktzugang zu Personenbeförderungsleistungen ab. Nach § 8 Absatz 4 des Personenbeförderungsgesetzes gilt der Vorrang eigenwirtschaftlicher Verkehrsleistungen. Der Landkreis beachtet mit dem Genehmigungsverfahren den Vorrang der Eigenwirtschaftlichkeit für die Erteilung der Liniengenehmigungen ab dem 1. Mai 2029 in beiden Linienbündeln. Die allgemeine Vorschrift musste auch überarbeitet werden, da sich die Bestimmungen hinsichtlich der Anwendung des Deutschlandtickets geändert haben und der Landkreis zusätzlich Linienbedarfsverkehre nach § 44 Personenbeförderungsgesetz ermöglichen möchte. Die wichtigsten Änderungen bzw. Ergänzungen in der vorliegenden allgemeinen Vorschrift sind die Festsetzung des Deutschlandtickets als Höchsttarif, die Anwendung der Höchsttarife auf den Linienverkehr nach § 42 Personenbeförderungsgesetz und den Linienbedarfsverkehr nach § 44 Personenbeförderungsgesetz. Die Erweiterung der Festlegung zur Antragsteilung von Stellung für Tarifänderungen auf Änderungen zu Tarifbestimmungen und oder auch Beförderungsbedingungen. Der Anreiz, die Wirtschaftlichkeit der Verkehrsleistungen zu steigern und der Abschluss einer Kooperationsvereinbarung, die die Inhalte der allgemeinen Vorschrift näher bestimmt oder ergänzt. Die Kooperationsvereinbarung regelt die Zusammenarbeit zwischen dem Betreiber und dem Landkreis Saalekreis sowie die Ausgestaltung spezifischer Regelungen der allgemeinen Vorschrift. Insbesondere sind das die Pflichten des Betreibers eigenwirtschaftlich erstellter Verkehrsleistungen, die Tarifbildung und Tariffortschreibung, Berichts- und Informationspflichten, die Festsetzung des Tarifs Deutschlandtickets als Höchsttarif sowie die Zusammenarbeit bei der Planung, Organisation und Weiterentwicklung der flexiblen Verkehrsangebote. Nicht unerwähnt lassen möchte ich aufgrund der erfolgten Vergabe der Genehmigung zur Erbringung der Straßenbahnleistung im Saalekreis auf der Linie 5SK durch einen öffentlichen Dienstleistungsauftrag an die HAWAG ab dem 01.01.2025, dass die Regelungen dazu in der derzeit gültigen allgemeinen Vorschrift entbehrlich geworden sind. Meine sehr geehrten Damen und Herren, bevor ich Sie um Ihr Votum für diese Beschlussvorlage bitte, möchte ich es an dieser Stelle nicht versäumen und mich im Namen aller Mitarbeitenden an diesem Thema bei Rechtsanwalt Rösler für seine fachliche Expertise und intensive Unterstützung ganz herzlich zu bedanken. Vielen lieben Dank, Herr Rösler, und ich bitte nun um Ihr Votum. Vielen Dank.
0: Ich danke Frau Helbig für Ihre Ausführungen. Gibt es Wortmeldungen zu dieser Vorlage? Herr Rupf.
2: Also ich möchte einfach nochmal hervorheben, dass ich das ganz ausgezeichnet finde, dass wir hier diesen On-Demand-Verkehr jetzt wieder bekommen. Sie wissen ja selber, dass ich damals, als der Anrufbus im nördlichen Saalkreis weggefahren bin, dass es da sehr viele auch Kritik gab und offensichtlich einen Bedarf, der ungedeckt war. Und ich finde das ausgesprochen gut, dass die Kreisverwaltung jetzt hier die Gelegenheit beim Schopf ergreift und das wieder einführt und damit auch das Nahverkehrsangebot im gesamten ländlichen Raum deutlich verbessert. Ich hoffe, dass es verlässlich bleibt und wir das sozusagen dann auch gut aufbauen können.
0: Danke, Herr Rupf. Gibt es weitere Wortmeldungen? Das ist nicht der Fall. Dann stelle ich zum Beschluss. Der Kreistag beschließt die allgemeine Vorschrift AV über die Gewährung von Mitteln für den eigenwirtschaftlich ausgestalteten öffentlichen Straßenpersonennahverkehr ÖSPV im Gebiet des Landkreises Saalekreis. Der Kreistag schließt die Kooperationsvereinbarung auf der Grundlage des § 11 der allgemeinen Vorschrift über die Gewährung von Mitteln für den eigenwirtschaftlich ausgestalteten öffentlichen Straßenpersonennahverkehr ÖSPV im Gebiet des Landkreises Saalekreis. Ich bitte um Ihr Votum.

0: So, wir sind mittlerweile, nachdem wir kurzzeitig 45 sind, wir noch 44 Anwesende. 42 haben dafür gestimmt, eine Enthaltung. Fehlt eine Stimme, aber ich kann nicht sehen, wo. Ach so, Frau Krause ist draußen, ja. Okay, dann ist das so richtig. Ist damit einstimmig angenommen. Dankeschön. Tagesordnungspunkt 9, Umsetzung der Richtlinie über die Gewährung von Zuwendungen zur Regionalisierung der Arbeitsmarktförderung aus Mitteln des Europäischen Sozialfonds. Werden dazu Ausführungen gewünscht? Frau Hellwig, dann bitte wieder.
1: Ja, meine sehr geehrten Damen und Herren, der Landkreis Saalekreis beteiligt sich seit 2016 ganz aktiv an der Umsetzung der Richtlinie RUMSA. Sie erinnern sich, und jetzt nachfolgend an RECO aktiv während der Förderperioden gemäß ESF. In diesem Rahmen werden sowohl rechtskreisübergreifende Projekte zur Förderung der Integration in den Arbeitsmarkt von benachteiligten Personengruppen als auch Projekte, die sich auf den Übergang zwischen Schule und Beruf ausrichten, realisiert. Und unser Landkreis, das will ich ganz klar sagen, ist bei der Umsetzung sehr erfolgreich. Es sind 13 Förderbereiche innerhalb der Richtlinie und wir bedienen hier 9 Stück davon. Und die entsprechenden Erfolge aus der bisherigen Arbeit haben wir Ihnen ja in dem Bericht zur Zielvereinbarung dargestellt. Da haben wir also auf die jeweiligen taktischen Ziele dann auch immer noch mal dargestellt, was wir bisher erreicht haben. Mit der Förderung der Europäischen Union und des Landes Sachsen-Anhalt sollen die Regelangebote des SGB II und SGB III sowie des SGB XIII ergänzt werden, um der Armutsgefährdung und der sozialen Ausgrenzung durch Bildung und soziale Teilhabe aktiv und an den regionalen Erfordernissen angepasst entgegenzuwirken. Die zwischen dem Ministerium für Arbeit, Gesundheit, Soziales und Gleichstellung des Landes Sachsen-Anhalt und den Landkreisen sowie kreisfreien Städten des Landes Sachsen-Anhalt geschlossene Kooperationsvereinbarung vom 04.01.2022 bildet die Basis für den zielgerichteten Einsatz von ca. 16,3 Millionen Euro ESF und Landesmittel. Die aktuelle Förderperiode, deren Umsetzung der Kreistag in seiner Sitzung am 14.12.2022 zugestimmt hat, soll nun entsprechend freier Mittel seitens des Europäischen Sozialfonds und der bereitgestellten Landesmittel bis 2029 verlängert werden. Der Landkreis wird also weiterhin auch dazu seinen Eigenanteil von maximal 15% erbringen. Wir können den aber, das hatten wir damals in der Diskussion auch dargestellt, durch die Anrechnung von SGB II-Pauschalen vermindern. Wir werden die Eigenanteile dementsprechend in der Haushaltssatzung konkret abbilden und die Berechnung der Kosten erfolgt natürlich dann unter Beachtung der ergangenen Fördermittelbescheide. Der Umsetzung der Förderrichtlinie liegt der Abschluss einer Zielvereinbarung mit dem zuständigen Ministerium zugrunde. Diese wurde am 16.02.2022 unterzeichnet und zuletzt am 5.09.2024 fortlaufend aktualisiert. Für die Verlängerung der Projekte bis 2028 bzw. 2029 ist natürlich eine weitere Aktualisierung avisiert. Sehr geehrte Kreistagsmitglieder, im Interesse der Chancenwahrung für die durch die Richtlinie RECO-aktiv avisierten Zielgruppen bitte ich um Ihr Votum. Vielen Dank.
0: Danke, Frau Hellwig. Gibt es Fragen? Herr Dr. Raschke, bitte.
2: Ja, sehr geehrter Herr Vorsitzender, sehr geehrter Herr Landrat, liebe Kreistagsmitglieder. Wir haben bei dem Projekt Regio aktiv, das ja über einen sehr langen Zeitraum läuft und uns seit einer Weile begleitet, insgesamt ca. 15 Millionen Euro an Steuergeldern, die über die verschiedenen Ebenen in den Projekten ausgegeben werden und für die wir letztendlich mit der Entscheidung, die wir damals getroffen haben, vor 2-3 Jahren und auch heute wieder treffen, mindestens eine Teil

0: Verantwortung haben und müssen uns deshalb auch ein Stück weit mit den Zahlen auseinandersetzen, die die Kreisverwaltung uns zugearbeitet hat. Das Projekt ist insgesamt sehr wichtig, das hat ja Frau Hellwig auch dargestellt, weil es gerade für die Zielgruppen gedacht ist, die es am schwersten haben, sich in dem ersten Arbeitsmarkt zu integrieren und deswegen auch einer besonderen Förderung unterliegen müssen. Und ich denke, deshalb ist es auch wichtig, dass wir sehen, ob die Projekte, so wie sie durchgeführt werden, dann entsprechend auch zielführend sind und die Ziele, die also in dieser Zielvereinbarung genannt sind, auch erreicht werden. Ich möchte darauf eingehen, dass es sehr positiv ist, dass wir also die meisten oder die geplanten Projekte insgesamt umsetzen konnten, dass also die Zahlen, die dazu da sind, zu zeigen, dass die Projekte laufen, dass die Stellen besetzt worden sind und so weiter. Das liegt seit langem vor, wurde uns im Sozialausschuss auch mehrfach vorgestellt und zeigt, dass die Projekte wirksam umgesetzt werden. Auch die Zahlen der Teilnehmer sind entsprechend hoch, was die Zahlen entsprechend zeigen, dass also die Vorgaben, die bezüglich der Teilnehmerzahlen gemacht worden sind, auch erreicht werden. Was die Zahlen aber eben tatsächlich auch zeigen, und das ist also in drei Projekten, die ich da einfach mal nennen möchte, das ist Teilziel 2.1, stabil, junge Menschen ohne Abschluss, dann das Teilziel 3.2, aktive Eingliederung von Langzeitarbeitslosen und das Teilziel 3.1, die Familienintegrationscoaches, zeigen die Zahlen, dass es eben nicht in der Praxis so funktioniert, wie man sich das gedacht hat. Als Beispiel im Stabilprojekte schauen und auch die Kreisverwaltung sich noch mal genau anschaut, warum diese Ziele, die in der Leistungsvereinbarung genannt sind, dann in den letzten Jahren nicht so erfolgreich umgesetzt worden sind, wie sie dann in der Planung der Zielvereinbarung genannt sind. Und ich weiß nicht genau, Frau Hellwig, Sie sagten, die neue Zielvereinbarung muss noch abgeschlossen werden oder ist jetzt schon abgeschlossen? Da bin ich gerade unsicher.
1: Die wird noch.
0: Ist schon.
1: Hat auf dem Weg.
0: Ist auf dem Weg. Und ich denke, dass man da auch noch mal eben vielleicht Korrekturen einfügen kann, weil ich denke zum Beispiel, diese 80%-Ziel bei den Familiencoaches war sicherlich von Anfang an kein realistisches Ziel, wohingegen bei den anderen beiden Projekten ich mir schon wünschen würde, dass man eben gezielt darauf eingeht und sagt, okay, warum haben wir das nicht erreicht? War es überhaupt nicht realisierbar oder haben wir einfach das Ziel tatsächlich verfehlt? Danke.
2: Danke, Herr Dr. Raschke, für seine Ausführungen. Möchte Frau Hellwig kurz antworten darauf? Oder?
1: Ich habe es mir gerade noch mal angeschaut. Also detailliert kann sicherlich Frau Engelmann Ausführungen dazu machen, wenn das jetzt gewünscht ist. Ansonsten biete ich an, dass wir uns zu dem Thema gerne im nächsten Sozial- und Gesundheitsausschuss noch mal verständigen.
2: Detailliert. Dankeschön.
1: Ja.
2: Gibt es weitere Wortmeldungen zu dem Thema? Das sehe ich nicht. Dann stelle ich zur Beschlussfassung. Der Kreistag beschließt die Verlängerung der Umsetzung der Richtlinie RegioAktiv bis zum Abschluss der Förderperiode, spätestens jedoch bis zum 31.12.2029. Der Landrat wird beauftragt, im Betriebsausschuss des Eigenbetriebs und im Sozial- und Gesundheitsausschuss regelmäßig über die Projekte zu berichten. Ich bitte um Ihr Votum.

Wir haben 43 abgegebene Stimmen, 29 dafür, 14 Enthaltungen, damit einstimmig angenommen. Dankeschön. Tagesordnungspunkt 10, Teilnahme des Saalekreises als Aussteller auf der Grünen Woche 2027 in Berlin. Wir hatten ja im vergangenen Jahr den Beschluss gefasst, auf Antrag der CDU-FDP-Fraktion an der Grünen Woche wieder teilzunehmen. Das hat stattgefunden, ist ausgewertet worden, positiv bewertet worden und soll jetzt für 2027 fortgesetzt werden. Gibt es Fragen zu dieser Vorlage? Das scheint nicht der Fall zu sein. Die Vorlage wurde vom Ausschuss für Wirtschaftsförderung, Bau und Regionalentwicklung sowie vom Finanz- und Kreisausschuss einstimmig empfohlen. Ich stelle zum Beschluss, der Kreistag beschließt die Teilnahme des Saalekreises.

Als es als Aussteller auf der Grünen Woche in Berlin vom 15. bis 24. Januar 2027 für Gesamtkosten in Höhe von maximal 20.100 €. Ich bitte um Ihr Votum.

Wir haben 44 abgegebene Stimmen, eine Enthaltung. Damit ist der Beschluss einstimmig gefasst. Tagesordnungspunkt 11. Hier geht es um den Abschluss einer Zweckvereinbarung zur Übertragung der Aufgabe der Tierkörperbeseitigung auf einen Dritten. Das ist eine Aufgabe, die zurückliegend vom Landesverwaltungsamt koordiniert und organisiert wurde, was nicht mehr stattfindet. Und die Landkreise haben sich verständigt, hier einen Landkreis zu beauftragen, der die entsprechenden Dinge regelt. Und hier soll eine Zweckvereinbarung abgeschlossen werden. Gibt es dazu Fragen? Sehe ich nicht. Ich kann informieren, dass der Vergabeausschuss diese Vorlage zur Kenntnis genommen hat. Finanz- und Kreisausschuss haben sie einstimmig befürwortet. Ich stelle zum Beschluss: Der Kreistag beschließt die Übertragung der Beseitigung für die tierischen Nebenprodukte auf einen dritten geeigneten Anlagenbetreiber und schließt hierfür die als Anlage beigefügte Zweckvereinbarung zur Ermittlung eines geeigneten dritten / geeigneten Anlagenbetreibers ab. Die dabei dem Landkreis Jerichower Land für das oben genannte Verfahren entstehenden Kosten und Aufwendungen tragen die beteiligten Gebietskörperschaften nach dem in § 2 Absatz 2 der Vereinbarung vorgesehenen Verteilerschlüssel. Der Landrat wird ermächtigt, die anliegende Zweckvereinbarung abzuschließen. Ich bitte um Ihr Votum.

0: die Richtung machen, nach hinten. Nicht noch da, da ist nicht jemand drin.
1: So, wir haben 44 abgegebene Stimmen, alle dafür. Damit ist die Vorlage einstimmig angenommen und der Landrat entsprechend beauftragt. Tagesordnungspunkt 12 befasst sich mit der Annahme von Spendenschenkungen und ähnlichen Zuwendungen gemäß § 99 Absatz 6 des Kommunalverfassungsgesetzes. Hier soll eine Spende in Höhe von 19.000 Euro angenommen werden, die verwendet werden soll, 10.000 Euro für das Sommercamp für Kinder aus finanziell schwächeren Verhältnissen vom 13. bis 17.07.26, 6.000 Euro für den Tag des Ehrenamtes am 3.12.2026 und 3.000 Euro für das Projekt Kinderrechte, Kooperationsvorhaben mit dem Jugendamt Saalekreis. Die Vorlage wurde vom Finanz- und Kreisausschuss jeweils einstimmig bei Stimmenthaltungen empfohlen. Gibt es dazu Fragen, Diskussionen? Das ist offensichtlich. Herr Henjes. Ach so, alles klar. Dann habe ich das jetzt falsch gedeutet, Entschuldigung. Ja, wenn es jetzt keine Fragen gibt, dann stelle ich zum Beschluss. Der Kreistag beschließt die Annahme einer Geldspende der Saale-Sparkasse in Höhe von 19.000 Euro zur Förderung von Projekten des lokalen Bündnisses für Familie 2026, Klammer auf, Sommercamp 2026, Tag des Ehrenamtes, Fortführung des Projektes zu Kinderrechten in Kooperation mit dem Jugendamt, gemäß des Paragraphen

99 Absatz 6 des Kommunalverfassungsgesetzes des Landes Sachsen-Anhalt. Ich bitte um Ihr Votum. Hoffmann will nicht? Doch. So, 44 abgegebene Stimmen, 29 dafür, 15 Enthaltungen, damit einstimmig angenommen. Tagesordnungspunkt 13 befasst sich mit einem Antrag an den Kreistag der AfD-Fraktion, eingegangen am 20.04.2026. Er wurde zumindest kurz erwähnt am 22.04.26 im Kreisausschuss. Es gibt eine Stellungnahme der Verwaltung dazu, die den Unterlagen beigefügt ist. Und es wurde angekündigt, hier in der Sitzung eine mündliche Begründung zu geben. Bitte schön, Herr Bries.

0: So. Sehr geehrter Herr Landrat, sehr geehrte Kreistagsmitglieder, vor ca. 14 Jahren kontaktierte ich auch im eigenen Interesse als Handwerksmeister unsere Bürgermeisterin im Salzertal, die Frau Zimmermann, bezüglich der Idee eines Berufetages im Salzertal. Durch ihre Organisation entstand an der Sekundarschule Höhnstedt ein erster Ansatz der Umsetzung dieser Idee. Regionale Firmen, Industriebetriebe, Polizei und Bundeswehr waren vertreten. Ich selber nahm mit meiner Firma zweimal teil. Einige andere Schulen übernahmen in ähnlicher Weise die Idee eines Berufetages. Bereits damals war absehbar, dass zwar der Ansatz gut ist, aber weit hinter den Erwartungen aller Beteiligten zurücklag. Die Schule verfolgte eher die pädagogische Schiene, bei der Gruppenarbeit in Form einer Ausarbeitung über einzelne Stationen erfolgen sollte. Was am Ende dazu führte, dass die Schüler untereinander durchtauschten, ohne an jeder Station gewesen zu sein. Ob der Ansatz von Station hierbei der richtige ist, ist zu bezweifeln. Des Weiteren erreicht man in diesem Rahmen ohne große Unterstützung von Verbänden, Kammern und so weiter kaum den nötigen Erfolg. Es gibt aktuell etliche Angebote verschiedener Akteure, aber jeder kocht für sich sein eigenes Süppchen, ohne echtes Rezept. So bleiben die meisten nur halbherzige Projekte, die weder echte Berufsbilder darstellen, noch Informationen darüber vermitteln, geschweige denn das Interesse wecken. Und genau hier wäre ein fest etablierter Berufsförderungstag, der alle Akteure an einem Tag, an einem Ort zusammenbringt, ein entscheidender Faktor. Natürlich kostet so ein Tag auch Geld. Die eigene Schätzung sind circa im unteren fünfstelligen Bereich. Kann natürlich abweichen. Aber wie wird so oft auch gerade bei Jugend- und Sozialarbeit argumentiert, die gesellschaftlichen Spätfolgen sind wesentlich teurer. Wir bitten daher um Zustimmung zu unserem Antrag. Vielen Dank.
1: Danke, Herr Preis. Gibt es Diskussionsbeiträge oder Anträge? Erstmal Diskussionsbeitrag, Herr Finger.
2: Also die Notwendigkeit solcher Veranstaltungen sind unstreitig. Aber man muss auch sagen, es gibt eine ganze Reihe von solchen Veranstaltungen im Saalekreis, im Lande. Und ich glaube, es wäre wichtiger, diese Effizienz zu erhöhen, um weitere solche Sachen in die Wege zu leiten, ist für uns nicht notwendig. Ich glaube, man sollte mehr auf die Förderung derer eingehen, die das wirklich beinhalten und nutzen sollten. Und wenn wir uns mal selber anschauen, wie viel solche Veranstaltungen im kommenden Jahr, also in diesem Jahr noch veranstaltet werden, so muss ich sagen, hilft eine weitere zusätzliche Veranstaltung meiner Ansicht nach nicht. Man kann mal durchblättern, es sind noch mindestens eine Handvoll weiterer Veranstaltungen geplant, die ähnliche Inhalte haben. Und ich glaube, in dem Rahmen ist es nicht notwendig. Und so sagt sie auch die Vorlage oder die Einschätzung der Verwaltung, noch eine zusätzliche Intention hier in die Wege zu leiten. Ich möchte nur auf eins hinweisen. Auch für den engeren Bereich Merseburg-Saale-Kreis findet im September noch eine Veranstaltung in diesen Räumlichkeiten zum Beispiel statt. Und ich glaube, die Verantwortung hier liegt vordergründig und so möchten wir das auch unterstützen, eigentlich bei der Bundesagentur für Arbeit. Und dort sollte es auch angesiedelt bleiben. Danke.
1: Danke, Herr Finger. Gibt es weitere Wortmeldungen? Herr Wanzek und dann Herr Preis nochmal.
3: Herr Finger hat jetzt schon eins weggenommen, was ich auch erwähnen wollte. Und zwar am 5.9. findet hier zum 10. Mal die Perspektive Job 4.0 statt, die zusammen vom Landkreis, von der Stadt Merseburg, von der Saale-Sparkasse, der Arbeitsagentur, der Hochschule Merseburg und der MITZ GmbH veranstaltet wird. Wenn ich richtig gezählt habe, auf der Homepage sind 60 Teilnehmer da, Aussteller. Dabei sind auch Verbände. Die Handwerkskammer stellt ihre 130 Ausbildungsberufe dar. Das Krankenhaus ist da, mehrere Vertreter aus dem Sozialbereich. Infra Leuna natürlich, die den ganzen Bereich Chemie mit all den Berufszweigen, die es dort auf dem Gelände bedarf, darstellen, wie andere. Aus Bundeswehr ist da, Polizei ist da. Also viele, gucken Sie mal, wer da sich alles anmeldet. Tatsächlich wäre auch mein Ansatz, Herr Priest, es ist wichtig tatsächlich, und ich weiß, dass auch viele Schulen bei solchen kleinen Projekten das nicht richtig angehen. Das ist wirklich, so wie Sie sagen, mit so Stationsbetrieb. Und dann ist eher wirklich dieses, ich schreibe bei dem anderen ab, damit ich quasi meinen Zettel schnell alle kriege oder voll kriege. Gucken Sie sich das am 5.9. hier an. Und dann kann man vielleicht besprechen, wo Sie sagen, als Handwerksmeister, da wäre vielleicht noch ein Verbesserungsvorschlag, wie man sowas aufzieht. Spontan würde ich jetzt auch nicht einem zusätzlichen Format zustimmen, da wir eins haben, das jetzt zum 10. Mal schon stattfindet. Vielleicht bloß gucken, wie das besser werden könnte.
1: Danke, Herr Wanzek. Gibt es weitere Wortmeldungen? Herr Arendt?
4: Ja, ich will dazu noch mal kurz anmerken, wir haben eine große Anzahl von Jugendlichen, die nicht nur die Schule, sondern auch die Ausbildung abbrechen, die in einem arbeitsfähigen Alter zu Hause sind und nicht in den Job eingebracht werden können, weil gerade solche Angebote fehlen. Ich bin der Meinung, ein Tag mehr kann da, glaube ich, nicht schaden.
1: Danke. Frau Eisenreich.
5: Zu den letzten Ausführungen möchte ich hinweisen, dass wir gerade was beschlossen haben, nämlich das Projekt Regioaktiv. Das ist genau die Zielgruppe, diese Jugendlichen, die Sie gerade genannt haben.
1: So, gibt es weitere Wortmeldungen, Herr Priess? Ja,
6: wie ich vorhin schon ausgeführt habe, natürlich gibt es da viele Akteure, aber vieles ist auch theoretisch angesiedelt. Und gerade Kinder und Schulen, die wollen praktisch was anfassen. Man muss das Interesse wecken. Und theoretische Stationen abarbeiten an solchen Tagen ist nicht förderlich, können Sie mir glauben. Mhm. Danke.
1: Gut, danke. Der Landrat hat sich zu Wort gemeldet.
7: Meine sehr geehrten Damen und Herren, Sie haben ja von uns vorliegen die entsprechende Stellungnahme der Verwaltung. Und das Votum der Verwaltung heißt, den Antrag zur Vorbereitung in die Ausschüsse für Bildung, Wirtschaft, Bau und Regionalentwicklung zu verweisen. Ich möchte auch noch mal auf den Regelungsinhalt des KVG, des Kommunalverfassungsgesetzes, hinweisen, das dort formuliert ist. Grundsätzlich sollen alle Anträge vorher in entsprechenden Ausschüssen beraten und behandelt werden. Paragraph 48 Absatz 3. Ich denke, richtig ist, mehr geht immer, aber mehr muss auch am Ende zielführend, sinnvoll und mit vernünftigen Ergebnissen untersetzt werden. Und deshalb möchte ich noch mal auf unsere Stellungnahme verweisen, die wir um Punkt 2 gemacht haben, wo wir auf die entsprechenden Aktivitäten hinweisen. Und auch richtig, es ist durchaus angebracht, sich mal diese Messeperspektive hier anzuschauen. Wir selbst machen auch noch andere Aktivitäten mit unserer Werbung für einen Job oder für eine Ausbildung in der Verwaltung. Da sehen Sie sicherlich die Plakate, die Autos, die rumfahren, auch im medialen Bereich, im Internet sind wir sehr aktiv. Ich denke, wir sollten über die Erforderlichkeit und Notwendigkeit eines solchen weiteren Tages darüber in dem Fachausschuss beraten. Und ich würde deshalb als Landrat hier den Antrag stellen, diesen Antrag in den zustehenden Ausschuss

0: Folgendes zu verweisen. Danke.
1: Gibt es im Antrag des Landrates auf Verweisung in die Fachausschüsse Diskussionsbeiträge? Das ist nicht der Fall. Dann würden wir zur Abstimmung stellen, dass der Antrag der AfD-Fraktion vom 18.04.2026 eingegangen am 20.04. Berufsförderungstag in die Ausschüsse oder den Ausschuss, was haben wir hier? Es werden mehrere Ausschüsse in die entsprechenden Fachausschüsse zur Beratung verwiesen wird. Ja. So, das würde ich zur Abstimmung stellen. Wer für die Verweisung ist, den bitte ich um Zustimmung.

0: Herr Stephan stimmt noch ab, oder? So, also 35 Stimmen für die Verweisung, 4 Stimmen dagegen und 5 Enthaltungen. Das heißt, der Antrag wird mehrheitlich in die entsprechenden Ausschüsse verwiesen. Danke Ihnen. Damit wären wir beim Tagesordnungspunkt 14 im öffentlichen Teil Anfragen und Anregungen. Gibt es Anfragen, Anregungen im öffentlichen Teil? Herr Finger.
1: Eine Nachricht in der letzten Woche erschütterte uns mit dem Hinweis, dass die Einrichtung Herder-Gymnasium und Kreisvolkshochschule überschwemmt worden sind. Aus diesem Grunde meine Anfrage, wie sind unsere Einrichtungen, unsere Schulen als auch öffentlichen Gebäude eigentlich gegen Einbruch, und davon gehe ich jetzt aus, dass dort ein Einbruch erfolgt ist, eigentlich abgesichert, damit das möglichst, man kann es nicht ganz verhindern, ist mir klar, aber damit bestimmte Sachen im Vorfeld auch eher dann auch behoben werden können. Gibt es eine solche Alarmanlage in den Einrichtungen? Und wenn nein, wie ist weiter zu verfahren?
0: Ja, Frau Helbig antwortet.
2: Ja, wir haben das natürlich zum Anlass genommen und haben uns das Objekt angeschaut. Wir sind in sehr vielen Schulgebäuden schon mit einer automatischen Schließanlage ausgestattet und haben dort auch Einbruchmeldeanlagen. Wir werden das Gebäude des Herder-Gymnasiums jetzt mit Wachschutz bestreifen, bis diese Schließanlage eingebaut ist. Also wir sind da schon genauso wie Sie sehr besorgt, dass das also nochmal passieren könnte. Und wir können aber gerne auch nochmal, das würde ich anbieten, schriftlich zuarbeiten, wie die Schulen prinzipiell ausgestattet sind. Das kann ich machen.
0: Ja. Danke, Frau Helbig. Gibt es weitere Wortmeldungen im öffentlichen Teil? Das sehe ich nicht. Dann beende ich um 17.06 Uhr die Sitzung des öffentlichen Teils, bedanke mich bei allen Anwesenden. Das ist mir nicht aufgeschrieben worden. Herr Dr. Mahler darf auch am nicht öffentlichen Teil teilnehmen. Bitte um Entschuldigung, dass ich das vorher nicht kundgetan habe. So, wir können fortfahren im öffentlichen Teil. Bekanntgabe der in nicht öffentlicher Sitzung gefassten Beschlüsse. Erstens, der Kreistag beschließt den dritten Nachtrag zur ersten Änderung des öffentlichen Dienstleistungsauftrages über die gemeinwirtschaftliche Verpflichtung zur Durchführung des öffentlichen Personennahverkehrs ÖPNV im Landkreis Saalekreis auf dem Territorium des Linienbündels 2. Saalekreis Süd nach Artikel 5 Absatz 2a bis c und e Verordnung EG 1370/2007 in Verbindung mit Paragraph 8a Absatz 1 des Personenbeförderungsgesetzes. Zweitens, der Kreistag beschließt, die Dienstleistung soziale Beratung und Betreuung gemäß Paragraph 67 SGB 12 im Landkreis Saalekreis Los 1 mit 20 Betreuungsplätzen an die gemeinnützige Paritätische Sozialwerke PSW GmbH Sozialwerk Behindertenhilfe in Halle Saale zu vergeben. Drittens, der Kreistag beschließt, den Auftrag Kapazitätserweiterung am Schulkomplex Landsberg, Planungsleistungen, Gebäude und Innenräume, Klammernlos 1, an Thorsten Luca Eser, Architekten in Leipzig zu vergeben. Tagesordnungspunkt 23 befasst sich mit der Schließung der Sitzung. Ich darf Ihnen einen angenehmen Nachhauseweg wünschen und Sie darüber informieren, dass die nächste Sitzung an einem Dienstag, den 30.06. voraussichtlich um 17 Uhr beginnt. Ich danke Ihnen. Hier alle.
3: vielleicht dann doch auch diesen Kampf in den besten Einrichtungen, die das seine Richtung gewinnen können gegen David Roberts. Können wir vielleicht aus den wiederkehrenden Tagen in Dresden lernen, die vom 11. bis zum 17. September, wenn es nicht alljährlich, 2018, wenn ich das richtig, wenn ich da richtig informiert bin. Und es gibt bereits ein.
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0: Was passiert mit allen Wow-Mitarbeitenden?
1: Gibt es die so explizit?
0: Ja.
1: Ist das nicht so? Arbeitet man nicht bei Sky?
0: Ach so. Ja, du bist
1: so?
0: Schon bei Sky angestellt. Ja, das stimmt. Das stimmt. Aber wenn du halt für Wow, also wenn du in der, ne, also wenn du, keine Ahnung.

0: 32 Vertreterinnen und Vertreter plus Oberbürgermeister, also 33 stimmberechtigte Mitglieder. Ich stelle ebenfalls fest, dass Sie mit Datum 28. April ordnungsgemäß geladen worden sind. Und ich begrüße an dieser Stelle weiterhin auch ausdrücklich alle Mitarbeiterinnen und Mitarbeiter der Verwaltung, unserer Gäste, Vertreterinstitutionen, den offenen Kanal. Ja, und wen ich vergessen habe, herzlich willkommen. Bevor wir in die Tagesordnung eintreten, sei es mir gestattet, wiederum diejenigen zu benennen, die einen Geburtstag hatten seit der letzten Stadtratssitzung. Frau Diana Kuhn am 6. März, Frau Manuela Krause am 29. März, Herr Sebastian Müller-Bahr am 7. April, Frau Jenny Bartel-Müller am 18. April, Herr Andreas Zieger am 27. April, Herr Uwe Arendt am 29. April, Herr Rüdiger Apitsch am 1. Mai und der Esel nennt sich ja immer zuletzt, Herr Hein, der Stadtratsvorsitzende, am 4. April. Allen Geburtstagskindern herzlichen Glückwunsch an dieser Stelle. Und einer von den genannten hatte einen runden Geburtstag und den würde ich jetzt kurz nach vorne bitten. Das ist der Ortsbürgermeister von Trebnitz, Andreas Zieger, komm bitte nach vorne.
1: Alles Gute. Bitte schön.

0: Damit kommen wir zum Tagesordnungspunkt 1.2, Änderungsanträge zur Tagesordnung und Bestätigung der Tagesordnung. Ich frage hiermit, gibt es Änderungsanträge? Herr Eichelmann.
1: Guten Abend zusammen. Ich würde vorschlagen, dass wir den Tagesordnungspunkt der Rekommunalisierung nach vorne verschieben.
2: Lauter?
1: Ich höre mich. Jetzt? Warte, nehm's in die Hand. Ich würde vorschlagen, dass wir den Tagesordnungspunkt der Rekommunalisierung nach vorne ziehen, dass wir das nicht bis in die späten Abendstunden reinmachen, dass die Kolleginnen und Kollegen, die hinten Interesse zeigen, auch aus den Leitungen, dann bald Feierabend machen können. Ich würde vorschlagen, es hinter die Servicegesellschaft zu schieben, hinter diesen Formalien.
0: Wo ist das?
3: 2.13.
4: Ja. 2.13 zu 2.9. 2.13 wird 2.9.
0: Okay. Also Tagesordnungspunkt 2.13 soll 2.9 werden und alle anderen Tagesordnungspunkte rücken damit um einen Tagesordnungspunkt nach hinten. Ja, darauf würde ich jetzt verweisen wollen, dass noch einige Mitglieder fehlen, die sich aber angekündigt haben. Und wir wissen alle, wie wichtig diese Entscheidung heute ist. Wir reden seit vielen Jahren über die Rekommunalisierung. Und deswegen habe ich sie als Stadtratsvorsitzende auch so weit wie möglich nach hinten auf die Tagesordnung gesetzt, dass dann auch das Gremium so vollzählig, wie es auch nur sein kann, dann auch anwesend ist. Aber trotz Geschäftsordnungsantrag.
5: Ja, Herr Vorsitzender, mein Vorschlag wäre, abzuwarten, bis die beiden da sind und es dann zu behandeln, möglichst früh.
0: Tagesordnung wird jetzt okay. Bestätigt, Herr Striegel. Gut. Also, es gibt den Antrag, die Rekommunalisierung auf den Tagesordnungspunkt 2.9 vorzuziehen. Wer dem zustimmen möchte, bitte ich um das Kartenzeichen. 2, 4, 6, 8, 10, 12, 13. Wer stimmt dagegen? 2, 4, 6, 7, 8, 9, 10, 11, 12, 13, 14, 15, 16, 17 Gegenstimmen. Damit ist der Antrag abgelehnt. Das bleibt bei der ursprünglichen Tagesordnung. Wer der Tagesordnung zustimmen möchte, bitte ich um Erheben der Karte. Dankeschön. Wer stimmt?

0: Dagegen, wer enthält sich? Das ist damit einstimmig. Wir treten ein in die Tagesordnung und kommen zum Tagesordnungspunkt 1.3, Bestätigung der öffentlichen Niederschrift der letzten Sitzung. Das ist hier das Protokoll vom 5. März. Gibt es zum Protokoll öffentlicher Teil Ihrerseits Anmerkungen, Ergänzungen, Hinweise? Das ist nicht der Fall. Dann lasse ich über das Protokoll öffentlicher Teil 5. März abstimmen. Wer damit einverstanden ist, bitte um Erheben der Karte. Dankeschön. Das scheint mir einstimmig. Ich mache trotzdem die Frage Gegenprobe, also dagegen Stimmenthaltung. Bei 2 Stimmenthaltungen einstimmig. 3? Wo war 3? Bitte Karte nach oben richtig. Dankeschön. Ja, ich gucke jetzt hier durch die Lücke, dann sehe ich Sie. Okay. Gut, damit treten wir ein in Beratung in öffentlicher Sitzung. Tagesordnungspunkt 2.1, Bekanntgabe der gefassten nicht öffentliche Beschlüsse seit der letzten Stadtratssitzung. Ich teile dem Stadtrat hiermit mit, dass es seit der letzten Stadtratssitzung keine Beschlüsse gab, die nicht öffentlich gefasst wurden. Wir haben es 17.08 Uhr und kommen damit zum Tagesordnungspunkt 2.2, Einwohnerfragestunde. Ich schaue nach hinten. Gibt es von den Einwohnerinnen und Einwohnern der Stadt Merseburg Fragen an die Vertretung oder an die Verwaltung? Das ist nicht der Fall. Dann schließe ich um 17.09 Uhr die Einwohnerfragestunde. Wir kommen zum Tagesordnungspunkt 2.3, Bericht des Oberbürgermeisters. Herr Oberbürgermeister, bitte.
1: Sehr geehrter Herr Stadtratsvorsitzender, sehr geehrte Damen und Herren Stadträte, liebe Merseburgerinnen und Merseburger und Gäste, in den letzten Wochen ist wieder einiges passiert. Man merkt, es wird Frühling, es wird warm, es passiert wieder etwas mehr. Die kommen alle so ein bisschen aus dem Winterschlaf heraus. Das sehen wir auch an dem, was wir an schönen Dingen erleben durften. Wir haben nun zum Beispiel endlich Ende März die Machbarkeitsuntersuchung zu unserer Schwimmhalle, dem Gremium, veröffentlicht, welches dieses Projekt nun schon eine ganze Weile begleitet. Es gab da noch mal einen sehr intensiven Austausch und wir werden nun diesen Input nochmal, oder es ist schon an das Planungsbüro gegeben worden, sodass daraus die finale Fassung erarbeitet werden kann und dann die Projektphasen 1 bis 5 bis zum Frühjahr nächsten Jahres vorangetrieben werden können. Auch hatten wir den obligatorischen Frühjahrsputz immer kurz vor Ostern. Hier am 28. März wieder verschiedenste Stationen waren mit dabei. Im Bilde ist hier Beuna, unsere Ortsbürgermeisterin und viele Beunaerinnen und Beunaer. Die stehen symbolisch für die vielen Menschen in unserer Stadt, insbesondere auch in den Ortsteilen, die wieder mitgeholfen haben und unsere Stadt einmal vom Schmutz befreit haben, aber auch die ein oder anderen kleineren Reparaturen durchgeführt haben. Da ein großes Dankeschön an alle, die sich da ehrenamtlich engagieren, das vorbereiten und begleiten. Ein besonderes Ereignis war der 11. April, Samstag, Tag der offenen Tür der Stadtwache. Einige von Ihnen waren auch mit dort, liebe Stadträtinnen und Stadträte. Wir haben Ihnen die Möglichkeit gegeben, die neue Stadtwache einmal von innen zu sehen, sich auch mal zeigen zu lassen, wie Innendienst und Außendienst funktioniert, welche Aufgaben dort genau wahrgenommen werden, wer was macht und wie die Abläufe sind. Haben Ihnen auch mal gezeigt, wie so ein Blitzeranhänger funktioniert und wie das Bild letztendlich zum Bescheid kommt. Auch vielen Dank hier besonders an das Fachamt und alle begleitenden Ämter, die diesen Tag ermöglicht haben. Ist für euch ja als Nicht-Kulturamt auch etwas Besonderes, so einen Tag mal zu veranstalten. Und auch da war eine sehr große Bereitschaft von den Mitarbeiterinnen und Mitarbeitern gewesen, hier ihre Arbeit mal zu präsentieren. Das Wetter war ja dann zunehmend schön gewesen, sodass auch einige Besucher dann gegen Mittag begrüßt werden konnten. Und ich muss sagen, die Führungen, die waren immer ausgebucht, sodass auch Extraführungen angeboten werden mussten. Also das Interesse lag wirklich auf die Arbeit der Mitarbeiterinnen und Mitarbeiter und das freut uns natürlich umso mehr. Auch das Tierpatenfest einen Tag später, obligatorisch am Sonntag, war wieder sehr reichhaltig besucht. Hier war das Wetter etwas durchwachsen gewesen, aber dennoch waren wieder so viele Menschen vor Ort. Und das sind ja interessanterweise immer die Menschen, die den Tierpark unterstützen. Nicht nur die, die ihn besuchen und da vielleicht auch mal ein gutes Wort für einlegen, sondern die ihn finanziell unterstützen. Und wir durften auch hier wieder neue Tierpaten begrüßen. Und den Tierpaten auch ein Dankeschön sagen mit einer kleinen Veranstaltung. Wir drücken die Daumen, dass das Wetter nächstes Mal wieder etwas besser ist. Aber gerade beim Tierpark können wir auch sagen, dass ja in der nächsten Zeit dank des Masterplanes einiges passieren wird. Können wir sicherlich beim nächsten Stadtrat schon wieder mehr erzählen. Aber wer beim Tierpatenfest dabei war oder die Sonne genutzt hat, hat zum Beispiel auch gesehen, dass ein weiteres neues Gehege bereits fertig ist und darauf wartet, dass die Bewohner einziehen können. Girls and Boys Day gibt es obligatorisch. Viele von Ihnen kennen das vielleicht von der eigenen Arbeitsstelle. Auch bei der Stadt Merseburg waren viele junge Menschen zu Gast gewesen an den unterschiedlichsten Ämtern. Hier das Symbolbild Feuerwehr, sicherlich etwas, was junge Menschen besonders interessiert. Das ist mal etwas ganz anderes als Schule. Aber man lernt natürlich auch, dass es da nicht nur darum geht, in so einem schönen Feuerwehrauto mal nach rechts und links zu fahren, sondern dass dann auch viele andere Aufgaben warten. Und das konnten wir den jungen Menschen an den verschiedenen Einsatzstellen auch zeigen. Für die evangelische Gemeinde, aber auch für die Stadt selber ein besonderes Ereignis. Eine alte neue Glocke, die Glocke aus der Kirche in Freiem Felde, konnte nun dank einer Aktion des Mitteldeutschen Rundfunks durch die Sendung Mach dich ran in die Kirche einziehen. Nach fast 100 Jahren wieder eine neue Glocke. Die alten Glocken wurden leider im Zuge des Zweiten Weltkrieges eingeschmolzen, sodass nur noch eine kleine Glocke übrig blieb. Und jetzt sind wieder zwei im Turm. Und das ist sicherlich auch gerade für die Stadtratsmitglieder ganz interessant, denn es ist ja die Stadtkirche. Und da werden wir auch nicht müde, das immer wieder zu sagen. Das ist die Ratskirche, eigentlich die Kirche von Ihnen, sehr geehrte Damen und Herren Stadtratsmitglieder. Gehen wir weiter. Hochschulinformationstag auch traditionell im Frühjahr. Auch die Stadt Merseburg war wieder mit dabei. Wir haben den Stand mal etwas umgestaltet. Wir haben diesmal kein Pavillon genutzt. Wir haben einen etwas größeren Stand gebucht. Man sieht es jetzt nicht ganz, weil der Ausschnitt fehlt. Aber wir haben viele Liegestühle aufgestellt, Lounge-Möbel und haben die Jugendlichen da eingeladen, mit uns ins Gespräch zu kommen. Das ist jetzt hier so ein bisschen ein Symbolbild. Es war nachher wirklich am Ende das Wetter. Erstens auch da wieder etwas besser geworden. Es war wirklich dann bei uns am Stand gegen Mittag sehr gut besucht. Uns wurden viele schöne Gespräche geführt. Kinderstadtrat, auch eine Variante, ein Angebot, ein Veranstaltungsangebot an die Schulen, gerade an die Grundschulen unserer Stadt. Auch dieses Mal haben sich wieder Schüler bei uns gemeldet, die Lehrer gemeldet. Hier sind es die Klassenvertreter der Klassen 1 bis 4. Das muss ich überlegen, es war die Lilienthal, der Otto-Lilienthal-Schule. Und ich bin immer wieder wirklich, wirklich begeistert, wie diszipliniert das vonstatten geht. Das ist unglaublich, wenn da, wie viele Kinder waren es, Herr Vorsitzender, 15 waren es bestimmt. Ja, das sind ja auch zweieinhalb Stunden. Und sehr diszipliniert, sehr, sehr, sehr vorbereitet auf die Themen, sehr intelligente Fragen, eine sehr ausgewogene Diskussion bei den drei Tagesordnungspunkten, die Sie abstimmen konnten. Ich habe Frau Krause schon im Hauptausschuss gesagt, es ging auf meine Kappe, dass ich vergessen habe, die Vorsitzenden, also die Fraktionsvorsitzenden anzuschreiben. Herr Schüler hatte sich das dann gleich nochmal notiert. Wir werden dann beim nächsten Mal auf jeden Fall daran denken, dass ein Vertreter der jeweiligen Fraktion die Möglichkeit hat, dabei zu sein. Was wir aber nicht wollen, ist eben, dass es dann mehr Erwachsene sind als Kinder. Das ist dann unpassend. Aber da werden wir dran denken, Frau Krause. Ne? Dann der Besuch von Frau Dr. Zieschang war zweimal bei uns gewesen. In der letzten Woche war es, was haben wir heute? Ja, das haut hin, 30.04. Frau Zieschang war da gewesen, unsere Innenministerin, zum Besuch der Stadtwache, hat sich sehr beeindruckt gezeigt von dem, was wir dort aufgebaut haben, hat sich informieren lassen, was wir noch vorhaben und hat auch bereit erklärt, von Seiten des Landes verschiedene Pilotprojekte vielleicht gegebenenfalls auch in Merseburg durchführen zu lassen. Ich denke, da wird der Austausch jetzt aufgenommen. Auch haben wir uns die Schwimmhalle angeschaut, da sie auch als Ministerin für Sport zuständig ist. Wir wissen, dass in in den Fördermitteln für Sportstätten eine verschwindend kleine Summe enthalten ist, sodass Frau Ministerin da sicherlich wenig machen kann bei der Finanzierung. Aber sie hat uns zugesagt, dass sie die Förderprojekte, Förderprogramme, die wir bereits beantragt haben, gerne flankieren möchte, um hier zeitnah auch die Finanzierung für nächstes Jahr sicherzustellen. Die Treuepassaktion, eine Aktion zusammen mit den Innenstadthändlern, dem Verein mittendrin Merseburg und der Wirtschaftsförderung der Stadt Merseburg, ist gestartet am 1. Mai, läuft bis Ende September. Sie haben die Möglichkeit, auf dem Wochenmarkt bei den Händlern sowie bei rund, jetzt sind schon fast 45 Händlern in der Innenstadt bis hin zum Domstadtkino zum Beispiel, diesen Treuepass zu erhalten und sich solche kleinen Aufkleber ausgehändigt zu bekommen. Immer dann, wenn Sie einmal einkaufen mit mindestens 10 Euro, bekommen Sie einen Aufkleber. Zum Schluss werfen Sie das in eine Sammelbox und können verschiedenste interessante Gewinne gewinnen und erhalten. Eine Aktion, die wir hier zusammen mit den Händlern durchführen. Und mir wurde jetzt schon gespiegelt, dass das sehr gut ankommt. Wir sind gespannt, sobald wir die ersten Zahlen haben, wie das dann am Ende aussieht. Der zweite Besuch der Ministerin in dieser Woche war im Stadtstadion. Sie wollte sich anschauen, was aus dem Förderprogramm des Soccer-Courts geworden ist. Das ist sowas wie ein klitzekleiner Fußballplatz mit Eisenkäfig ringsherum. Der steht nahezu, konnte sie sich anschauen. Da sind wir sehr froh drüber, dass das so gut vorangegangen ist. Auch fast eine Viertelmillion, was sowas kostet. Und sie hat zusammen mit den beiden Landtagsabgeordneten, Herrn Schmidt und Herrn Zekala, die beiden Vereinen die gute Botschaft überbracht, dass sie 1 Million Euro aus dem Landesarm des Sondervermögens erhalten. Die beiden Vereine haben sich schon Gedanken gemacht, was sie mit der 1 Million Fördermittel in den nächsten Jahren machen wollen. Da soll zum Beispiel eine neue Leichtathletikanlage entstehen. Die Tartanbahn soll erneuert werden. Der Kunstrasenplatz soll vergrößert werden. Die Tribüne soll saniert werden. Es soll eine Beregnungsanlage geben. Es soll Flutlicht geben. Also Sie merken schon ganz viele Sachen. Und ja, das kann man für 1 Million durchaus hinbekommen, wenn wieder, und das ist bei den Vereinen so, viele ehrenamtlich anpacken und das meiste teure, die Manpower, selbst gemacht wird. Und da sind wir gespannt und gratulieren herzlich, denn das freut uns ja auch, wenn unsere Stadtstadion hier zunehmend immer besser wird. Und wenn Sie mal vor Ort sind, nehmen Sie sich mal die Zeit, schauen Sie sich's mal an. Alleine der Zaun, der dort entstanden ist, ringsherum, das ist schon ein starkes Stück, was dort mit eigener Muskelkraft gemacht werden konnte. Das war mal so der Rückblick. Ich sage vielen Dank.
0: Vielen Dank, Herr Oberbürgermeister, für Ihren Bericht. Gibt es Fragen zum Bericht an den Oberbürgermeister? Frau Dr. Schikowski, bitte.
2: Ja, vielen Dank. Erstmal, Herr Oberbürgermeister, möchte ich Sie ergänzen. Es fanden in der Zeit auch die 21. Merseburger DEFA-Filmtage statt. Ja, voriges Jahr musste ich die Ergänzung auch selbst machen. Kein Problem habe ich damit, aber es wäre nett andersrum. Die 21. Merseburger DEFA-Filmtage mit dem Thema Arbeit, was sehr, sehr gut angenommen wurde. Wir hatten viele Besucher. Wir hatten am Wochenende etwa über 300 Zuschauer für die Filmtage, mehr als im vergangenen Jahr. Sehr gute Diskussionen, sehr guter Anklang. Also wie gesagt, auch die 21. Filmtage waren für uns ein guter Erfolg. Nun zu meinen eingereichten Anfragen. Die erste: In der Stadt Merseburg stehen mehrere Schaukästen, in denen amtliche
0: Mitteilungen der Stadt... Frau Dr. Schikowski, wir sind noch nicht in dem Tagesordnungspunkt. Es war die Frage zum Bericht des Oberbürgermeisters.
2: Gut, das war jetzt das eben. Dann mache ich das andere gut. Dann. Dankeschön.
0: Gibt es weitere Fragen an den Oberbürgermeister? Das ist nicht der Fall. Dann schließe ich den Tagesordnungspunkt 2.3. Wir kommen zum Tagesordnungspunkt 2.4. Anfragen und Anregungen der Stadträte. Mir liegen von zwei Fraktionen Anfragen vor. Ich gehe der Reihe nach. Die erste Anfrage oder die ersten Anfragen sind aus der Fraktion der CDU. Frau Missberger, bitte.
3: Guten Abend allerseits. Ich hatte zwei Fragen gestellt, und zwar die erste zu den Kleidercontainern. Für uns sichtbar waren bisher oder bislang keine Kleidercontainer mehr aufgestellt, vor allem in den Ortsteilen. Ich hatte dazu die Antwort vom Oberbürgermeister bekommen, in welchen Straßen nun die Kleidercontainer stehen. Leider keiner mehr im Ortsteil Beuna. Wir hatten früher mal 3 Stück stehen. Gibt es da eine Möglichkeit, da etwas nachzufordern oder zu beantragen? Wenn ja, würde ich mich an den Betreiber eventuell melden können.
0: Herr Oberbürgermeister.
1: Vielen Dank, Herr Vorsitzender. Vielen Dank, Frau Ortsbürgermeisterin. Genau, wir hatten die Zuarbeit dann schon geliefert. Es gibt in Merseburg, im Raum Merseburg noch 13 Kleidercontainer plus die normale Annahme auf dem Recyclinghof in Beuna. Und die Annahmestation bei der Works und der AWO. Wir haben also rund 16 Stationen noch, wo man das annehmen kann. Gute gebrauchte Kleidung, wohlgemerkt. Das ist momentan eine Situation, die überall in Deutschland auftritt und die wir alle noch beobachten müssen. Die Privatunternehmen verabschieden sich aus dem Markt. Das ist allgemein bekannt, weil die Preise, die man für gebrauchte Kleidung bekommt, so weit im Keller sind, dass sich der Betrieb von solchen Annahmestationen nicht mehr rentieren wird. Der Landkreis ist ja aktuell dabei, hier Lösungen anzubieten, hat in Gebieten, wo es keine Annahmestation mit gibt, zum Beispiel im nördlichen Saalekreis, eine Art Schadstoffmobil ins Leben gerufen, sodass man einmal im Monat an einen Punkt eines Ortes das abgeben kann. Momentan ist das für Merseburg noch kein Thema, weil Merseburg eben noch rund 15, 16 Annahmestationen hat, kann aber ein Thema werden. Aber was anderes kann ich Ihnen leider nicht sagen, weil es ist ja Aufgabe der Abfallbehörde des Landkreises. Wir nehmen, wenn jemand zu uns kommt, ein privater Anbieter, und danach fragt, nehmen wir das gerne an. Aber die Hoffnung will ich doch schon stark dämpfen.
3: Also könnt ihr jetzt nicht fragen an den Anbieter, ob der noch irgendwo in Beuna was aufstellen könnte?
1: Das ist eher die andere Tendenz.
3: Okay, danke.
1: Wir haben jetzt schon die Gebühren für die Plätze auf 0 Euro gebracht für die nächsten Monate, damit wir überhaupt die, die noch da sind, halten können. Also wir nehmen schon gar kein Geld mehr dafür ein. Das ist jetzt schon der Worst Case und müssen mal gucken, wie es denn im Herbst aussieht. Aber ich denke, die Tendenz ist klar.
3: Okay, danke schön. Die zweite Frage war, wir hatten jahrelang im Ortsteil Beuna einen Eurojobber oder 2 Eurojobber jetzt neu, das ganze Jahr, die letzten Jahre ein halbes Jahr. Dieses Jahr haben wir leider keinen mehr bekommen. Das ist sehr bedauerlich, weil wir doch viele, sag mal, Treppenaufgänge, Wege und Rabatten haben, die nicht durch diesen grünen Flächenbetrieb, der 5-mal im Jahr Durchgänge macht, bewirtschaftet werden. Das war meine Frage. Warum kein Eurojobber mehr für Beuna? Das ist schade.
0: Herr Oberbürgermeister.
1: Vielen Dank, Herr Vorsitzender. Schlicht und ergreifend fast die gleiche Antwort. Es gibt nahezu keine mehr. Der zweite und dritte Arbeitsmarkt ist nahezu leergefegt. Also wir haben tatsächlich nicht mehr wie früher 20 Ein-Euro-Jobber. Es gibt nur noch sehr wenige. Die setzen wir bereits im ganzen Stadtgebiet ein. Das heißt also, die wenige Manpower, die wir haben, können wir nicht nur auf einem Ortsteil fokussieren, sondern müssen wir nach Priorität im ganzen Ort einsetzen. Und hier ist es so, die Absprache sind ja mit Ihnen schon getroffen worden, dass die Dinge, die Sie als wichtig erachten, mit Herrn Kowalski, also mit dem Sachgebietsleiter im Grün, absprechen, sodass dann die Truppe, je nachdem wer dann kommt, ob das denn dieser eine ist oder noch ein paar andere, dann die Arbeiten übernommen werden. Aber die müssen mit dem gesamten Team eingeplant werden. Dieser Personalüberschuss, wie er vor 10 Jahren vielleicht mal war, den gibt es leider nicht mehr.
3: Ja, das ist schade, aber da würde ich mich mit Herrn Kowalski abstimmen. Dankeschön.
0: Vielen Dank, Frau Missberger. Dann kommen wir zur zweiten Fraktion, Fraktion Die Linke, und auch zum zweiten Frau Dr. Schikowski. Bitte schön.
2: Gut, vielen Dank. Dann fange ich nochmal an. In der Stadt stehen mehrere Schaukästen, in denen amtliche Mitteilungen der Stadt Merseburg angekündigt werden. Aber diese sind seit Wochen, seit Monaten leer. Es heißt, es gibt nur noch die digitale. Die haben wir ja, kriegen wir ja immer die Mitteilung, dass ein neues Amtsblatt erschienen ist. Da können wir reingucken. Die Chance hat aber auch nicht jeder, erstens. Und zum Zweiten finde ich etwas peinlich, wenn seit Wochen schon die Stadt eben laut Aushang keine amtlichen Mitteilungen mehr hat, die sie für unsere Bürger dann eben darstellen kann. Ich weiß nicht, ob man für andere Dinge diese Schaukästen nutzen kann, aber es ist für mich eben, wie gesagt, nicht gerade sehr angenehm. Ich finde es peinlich, wenn die Sachen dann eben leer stehen. Also mindestens 4 solche Kästen müssten wir haben, was ich gesehen habe.
0: Herr Oberbürgermeister.
1: Vielen Dank, Herr Vorsitzender. Ja genau, es gibt verschiedene Schaukästen. Es gibt stadteigene Schaukästen, die stehen zum Beispiel noch in den Ortschaften und werden auch von den Ortsbürgermeistern gepflegt und bestückt. Also dort ist es definitiv nicht so, dass die leer sind. Die in der Innenstadt, die sind nicht im Eigentum der Stadt. Die stadteigenen sind abgebaut worden. Die noch dastehen, sind nicht unsere Kästen. Die werden von einem Werbeanbieter angeboten und der hat wahrscheinlich nicht so viele, wie soll ich denn sagen, so viele Mieter, dass die bestückt werden können in anderer Art und Weise. Wir hatten das Thema vorher auch gehabt, inwieweit Plakate durch das Kulturamt aufgehangen werden können. Aber da ist natürlich die ähnliche Aussage gewesen wie auch bei der Aussage mit dem Amtsblatt. Es ist natürlich personell sehr, sehr aufwendig, dann regelmäßig die ganze Stadt abzufahren und diese Plakate aufzuhängen, sodass auch das Kulturamt gesagt hat, das kann ich tatsächlich uns nicht leisten, unsere glücklicherweise auch gut bezahlten Mitarbeiter da rumzuschicken, sodass wir das nur noch reduziert haben auf Veröffentlichung am und im alten Rathaus und in den Ortsteilen. Ist unterschiedlich, ich weiß gar nicht, in Beuna sind es glaube ich 2, in Geusa sind es 3 sogar, bei euch sind es 4 in Geusa und so geht das immer so weiter. Also da gibt es das schon noch, da kümmern sich die Ortsbürgermeister freundlicherweise drum. Aber im Stadtgebiet ist die Sie sehen, das sind nicht in unserer Hand und die werden wir auch nicht mehr beliefern.
2: Kann man dann wenigstens die Überschrift wegmachen?
1: Wir haben mit denen tatsächlich über die Nachnutzung gesprochen. Warum da was noch nicht erfolgt ist, kann ich Ihnen nicht sagen, können wir aber noch mal nachfragen.
2: Das wäre nett. Gut.
1: Nehmt Herr Albrecht bitte noch mal mit. Ja, macht er.
2: So, danke schön. Die zweite Frage. Wir hatten sonst eigentlich regelmäßig im Februar immer bekommen die Angaben für die Steuererklärung, also wie viel Geld als Aufwandsentschädigung wir bekommen haben fürs Finanzamt. Bis jetzt ist da bei uns noch nichts angekommen. Wir müssen langsam die Steuererklärung machen, sonst gibt es Ärger mit dem Finanzamt.
0: Herr Oberbürgermeister.
1: Kann ich nur mitnehmen. Also es ist ja auch schon angekommen bei uns in Bearbeitung. Ich kann jetzt Ihnen nicht sagen, ob es schon raus ist oder nicht raus ist. Oder
2: scheinbar nicht.
1: Was? Ist noch nicht da.
2: Gut. Nee, also noch mal also,
1: wie gesagt, Ihr Schreiben ist ja angekommen und ist im Sitzungsdienst in Bearbeitung. Ich habe jetzt den Einblick nicht, wann da welches Schreiben rauskommt.
2: Nee, die kamen normalerweise immer im Februar. Also wir waren immer, die Stadt waren immer die Ersten, die es rausgeschickt haben. Bloß dieses Jahr, wie gesagt, ist noch nichts.
1: Gut, nimmt Herr Albrecht mit, prüfen Sie morgen oder haben Sie heute vielleicht schon geprüft. Ist schon in der Bearbeitung, na bitte, haben wir es auch schon.
2: So, dann habe ich noch mal 2 Fragen aus aktuellem Anlass. Und zwar ist mir aufgefallen, dass an der Gotthardstraße, sowohl am Anfang der Gotthardstraße als auch am Ende der Gotthardstraße, zwar Poller stehen, aber vielfach der mittlere Poller abgesenkt ist. Demzufolge erfüllen für mich, für meine Zwecke, die Poller dann nicht ihre Funktion. Ich meine, ich will jetzt nicht unbedingt auf Leipzig und Merseburg anspielen, aber aus aktuellem Anlass habe ich das noch mal stärker mir angeguckt, dass die Poller oftmals unten sind an der Sonne, prinzipiell unten der mittlere, sodass jedes Auto gut und gerne durchfahren kann, wann es möchte. Oben in der Wagner Straße ist es unterschiedlich, aber ich glaube nicht, dass am Sonntag ein Lieferwagen kommt und da irgendwie was an die Geschäfte anliefert. Auf alle Fälle ist der Poller unten. Also wenn wir die Dinger schon haben, wir haben ja lange drum gekämpft, Herr Finger, dass wir da solche Poller haben, damit der Lieferverkehr geregelt ist, dann müssen die Dinger auch oben und nicht unten sein. Und wie gesagt, Leipzig war für mich jetzt nochmal ein Anlass, da extra zu gucken und das eben doch etwas ernst zu nehmen.
0: Herr Oberbürgermeister.
1: Vielen Dank, Herr Vorsitzender. Auch das ist uns schon aufgefallen. Wir hatten letztes oder vorletztes Jahr auch schon mal mit solchen Problemen zu kämpfen, dass es Menschen gibt, die manuell absenken. Es gibt die Möglichkeit, die über Transponder zu öffnen und zu schließen. Das sind die Berechtigten. Und dann gibt es die Möglichkeit, die über einen Schlüssel zu öffnen und zu schließen. Und möglicherweise gibt es da jemanden, der den schließt, das müssen wir mal noch rauskriegen, also abfahren lässt und dann so lässt. Das Thema hatten wir schon mal, ich meine vor 2 Jahren, Guido, als die neu waren. Das müssen wir jetzt noch mal nachverfolgen. Das Problem dann ist, wenn die manuell abgesenkt sind, kann man die nicht mehr automatisch hochfahren. Da muss immer jemand hinfahren und muss sie wieder hochfahren. Und man muss es erst mal wissen, dass sie manuell abgesenkt wurden. Und das ist so ein bisschen das Thema. Das heißt, wir müssen mal versuchen herauszubekommen, wer das jetzt plötzlich wieder ist. Es war eine ganze Zeit lang Ruhe und jetzt... Es war auch mal kurzzeitig Baustelle in der Gotthardstraße, da wurde was gemacht. Vielleicht hängt es auch damit zusammen, aber da sind wir auf dem Weg, das zu prüfen. Ist uns also auch aufgefallen.
2: Gut, die letzte Frage jetzt auch aus dem aktuellen Anlass. Das ist die Frage, sind die Grundschulen und die Kitas alarmgesichert? Ja, ich frage einfach nur nach aus der Erfahrung aus dem Herder-Gymnasium, dem Einbruch da zu Beginn des Wochenendes. Und die Überschwemmung, die da war, und die Schule ist nicht alarmgesichert. Ich weiß, dass einiges alarmgesichert ist.
4: Ja, ein Teil, aber nicht alle.
2: Aber aber wäre mir schon ganz lieb, wenn wir da...
0: Herr Bürgermeister Gatzlaff antwortet.
2: Das ist mir gleich. Na ja, dann lassen wir es eben im nicht öffentlichen Teil. Gut, dann... Warte ich auf die Antwort im nicht öffentlichen Teil. Danke.
0: Dr. Schikowski, für Ihre Anfragen. Es liegen mir schriftlich keine weiteren vor. Ich frage trotzdem Frau Ernst.
5: Schönen Dank. Ich hatte meine Anfrage schriftlich eingereicht. Und zwar habe ich diese Anfrage schon mehrmals gestellt, das letzte Mal im November 2024. Es geht um die Versorgung um einen Nahversorger in dem Bereich Bahnhofstraße bis Hohendorfer Marke östlich der König-Heinrich-Straße, Hallische Straße. Da hat sich überhaupt nichts getan. Kommt noch was? Leider ist auch kein Tante-Emma-Laden entstanden und ich wüsste auch nicht, wo der sein soll. Also ich denke, wenn die AWG jetzt ihre Wohnhäuser saniert, ihre Häuser saniert, dann wird dieser Wohnbereich wieder etwas voller. Und ich denke, es ist angebracht, dort sich darum zu kümmern, dass ein Nahversorger hinkommt. Zweite Frage dazu, was wird aus den leerstehenden Gebäuden? Rewe-Kaufhalle in der LaSalle-Straße ist im Moment eine Baustellenabladestation für die Van-Harnack-Straße. Im Lidl ist ab und zu mal Verkauf, aber der Platz ehemals Rosenthal ist wild beparkt, abgestellte Autos, Sicherheitsfrage.
0: Vielen Dank, Frau Ernst, für Ihre Anfrage. Ich muss mich entschuldigen, mir lag sie oder liegt sie schriftlich nicht vor, aber deswegen kommen Sie trotzdem dran und Herr Oberbürgermeister antwortet.
1: Vielen Dank, Herr Vorsitzender. Frau Ernst, wir hatten uns beim Stadtrat darauf geeinigt, dass ich das in Informationen der Stadtverwaltung mache und dass Sie die Fragen deswegen nicht mehr stellen wollen. Deswegen kommt es später bei Informationen der Stadtverwaltung.
0: Als nächstes hatte ich eine Wortmeldung von Herrn Seifert, danach Herr Finger.
6: Meine Anfrage liegt nicht vor, die hat sich jetzt ergeben aus der Antwort vom Oberbürgermeister, sprich der Anfrager der CDU. Das haben wir ja mitgekriegt, dass wir also keinen Jobber mehr haben für Beuna. Nun ist meine Frage, die geht indirekt jetzt an den Oberbürgermeister und eigentlich direkt an den Landrat. Es gibt Landräte, die sich sehr stark dafür einsetzen, dass Bürgergeldempfänger herangezogen werden könnten oder können, um bestimmte soziale Arbeiten zu übernehmen. Und das ist jetzt meine Frage, gibt es da Überlegungen vom Landrat her, sind Sie da irgendwo mit einbezogen oder können wir da von unserer Seite her bestimmten Druck machen, dass in diese Richtung eventuell was getan wird? Das ist der erste Punkt. Und der zweite Punkt, ich hatte im Finanzausschuss schon mal die Anfrage gestellt, beziehungsweise hatte dazu auch gesagt, dass es ein kompliziertes Thema ist. Die Verschmutzung, also sprich die Schmierereien an den Wänden in der Stadt, die nehmen immer weiter zu. Was gibt es da für Überlegungen im Prinzip, um das, ich sag mal, zu begrenzen, abzuändern oder wie auch immer? Es gibt zum Beispiel Beispiel ein Beispiel. Ich kann Ihnen aber jetzt nicht, nicht sagen, welche Stadt das ist. Dort gibt es, ich sage mal, vier Mann, die haben sich zusammengeschlossen und übermalen diese Schmierereien. Sie machen es ja kostenlos, aber es gibt ja auch eine Möglichkeit, ich sage mal, das in einer anderen Art und Weise zu regeln.
0: Vielen Dank, Herr Seifert. Zum ersten Thema mit den Migranten oder Flüchtlingen, die in Arbeit zu bringen, hat sich der Kreistag schon beschäftigt. Oder Bürgergeldempfänger, Entschuldigung, hat sich der Kreistag beschäftigt. Ich weiß jetzt gar nicht, ob wir da abschließend schon befunden haben. Aber der Oberbürgermeister spricht für die Stadt Merseburg.
1: Vielen Dank, Herr Vorsitzender. Also Herr Seifert, genau, zur ersten Sache haben wir uns angemeldet beim Landkreis. Wenn Arbeitskräfte zur Verfügung stehen sollten, würden wir die im Bereich Grün- und Straßenreinigung einsetzen wollen. Das haben wir zugesagt. Bisher wurden wir noch nicht berücksichtigt. Ich weiß aber, dass entsprechende Personen in anderen Einrichtungen tätig sind. Zum Beispiel bei der Works weiß ich, dass welche tätig sind und so weiter. Bei uns in der Stadt noch keine, aber wir haben die Bereitschaft erklärt. Das zweite ist Thema Graffiti. Wir haben die Möglichkeit, im Rahmen unserer Kapazitäten Graffiti sofort zu übermalen oder zu entfernen, aber im Rahmen unserer Möglichkeiten. Das heißt, die Leute müssen da sein und sollten auch eine laufende Arbeit an der offenen Straße nicht liegen lassen, um Graffiti zu übermalen. Und im Rahmen dieser Möglichkeiten machen wir das auch. Wir haben dazu einen inneren städtischen Ring festgelegt und zum Beispiel auch Tierpark und Gotthardteichanlagen, wo wir eigentlich binnen 1 bis 5 Tage im Extremfall auch tätig werden und entfernen oder übermalen. Was darüber hinausgeht, im ganzen Stadtgebiet ist es nahezu unmöglich. Da bräuchten wir wahrscheinlich 10, 20 Mann. Das muss man wissen. Wir waren heute auch, so hat mir Herr Lukas Heinecke gerade bestätigt, heute auch nochmal in der Gotthardstraße unterwegs und haben wieder etwas entfernt. Also wir machen das. Es ist eine Daueraufgabe und die ist bekanntermaßen, das ist unsere Erfahrung, auch im Frühjahr am stärksten. Ja, ich habe vorhin schon mal so ein bisschen spaßeshalber gesagt, im Frühjahr ist immer am meisten los. Das ist bei Graffiti oder bei Schmierereien leider auch so. Das lässt dann wieder etwas nach und im Winter ist es dann fast wieder weg. Das merkt man halt. Genauso wie das Unkraut im Frühjahr, Frau Missberger, ne, am schnellsten sprießt und der Rasen.
0: Vielen Dank, Herr Oberbürgermeister. Herr Finger.
7: Herr Oberbürgermeister, wir als Stadt Merseburg haben uns ja auf die Fahnen geschrieben, die Merseburger Zaubersprüche als immaterielles Weltkulturerbe anerkennen zu lassen. Der Schwerpunkt soll ja im Jahre 27 sein. Deshalb, ich meine, wir haben schon weit 26 und ich habe aus Erfahrung mitbekommen, dass diese Vorbereitungsphasen, um auch vor allem die Bürger mitzunehmen, das ist ja wichtig, sehr knapp werden langsam. Aus diesem Grunde meine Fragen. Welche vorbereitenden Maßnahmen sind dafür vorgesehen? Wer ist verantwortlich für diesen Vorgang innerhalb der Verwaltung? Wie erfolgt, und das ist ganz wichtig, die Einbeziehung der Merseburger Institutionen, Vereine und vor allem der Menschen? Und gibt es schon einen angedachten Terminplan? Ich mache ja auch aktiv ein bisschen Kultur und ich habe im zukünftigen Jahr schon ein Vierteljahr eingeplant für eine Ausstellung, die sich den Merseburger Zaubersprüchen widmen wird.
0: Vielen Dank, Herr Finger. Herr Oberbürgermeister antwortet.
1: Ja, vielen Dank, Herr Finger, für die Frage. Das Thema ist natürlich sehr brisant. Wir vermuten, es ist keine Sicherheit, aber wir vermuten, dass wir im Frühjahr nächsten Jahres möglicherweise den UNESCO-Titel erhalten können. Nun ist es aber so, wir sagen immer gerne, wir erhalten ihn, aber wir erhalten ihn gar nicht. Es erhalten ihn die Domstifter. Die sind Eigentümer und Rechteinhaber dieses Objektes. Nun arbeiten sie aber trotzdem sehr eng mit uns zusammen. Und so haben wir auch zusammengesessen mit dem Land, den Domstiftern, dem Landkreis und wir als Stadt und haben genau diese Fragen gestellt. Es wird dazu jetzt ein Beirat, ein Gremium gegründet, was die Maßnahmen über diese Institution, also von Landesebene über den Landkreis, Domstifter bis zu uns festlegen soll, was stattfinden soll, wer welche Aufgaben übernimmt, vor allem wer auch was finanziert. Und da sind wir gerade dabei, dieses Gremium aufzustellen. Und dann wird daraus hinaus Aufgaben für die Stadt entstehen und Stadtgesellschaft. Und das wird dann über die Fachämter bedient und ausgespielt. Und dann gibt es die Beteiligung. Also wir sind von oben nach unten und sind jetzt gerade dabei, mit den Beteiligten das zu machen. Und ich weiß auch, die Domstifter sind not amused, wenn wir ganz viele Alleinschüsse machen und sie nicht mitgenommen sind. Deswegen will ich diesen Weg auch gerne einhalten. Und wir haben ungefähr ein Jahr Zeit jetzt und drücken natürlich die Daumen, dass es auch klappt. Und dann werden wir zusehen, dass wir das auf die Beine kriegen. Im Kulturbereich macht man sich natürlich trotzdem schon Gedanken darüber. Das weiß ich. So zum Beispiel die Idee, im nächsten Jahr die Schlossfestspiele stärker unter den Titel der Zaubersprüche zu stellen, so wie wir es vielleicht in ähnlicher Form beim Weihefest schon mal hatten, dass wir da so einen besonderen Schwerpunkt gesetzt haben. Das ist auch in den beteiligten Gremien auch schon mal vorbesprochen worden. Und die Idee wurde da als sehr gut empfunden. Also unabhängig vom Gremium laufen natürlich trotzdem schon Ideenfindung auch auf unserer Ebene. Und sicherlich, wie Sie schon sagten, auch in den Vereinen.
8: Vielen Dank, Herr Oberbürgermeister. Herr Dornstedt.
9: Ja, ich grüße Sie, Herr Oberbürgermeister. Ich habe eine Frage direkt an Sie. Sie haben sich ja in den letzten halben Jahr durch ganz Merseburg mit großen Plakaten gegen den Müll, ich sage jetzt mal, aufgestellt und noch mit zwei anderen Menschen, die ich nicht kenne. Ich wollte mal wissen, wie jetzt so nachdem die Erfahrung mit dem Müll bei Ihnen angekommen ist.
8: Herr Oberbürgermeister.

0: Vielen Dank, Herr Dornstedt. Ja, genau, das war eine Idee, die wir umgesetzt haben, mit Gesicht zu zeigen, sozusagen, wenn man es vielleicht mal so vereinfacht ausdrückt, der Imam, dann der Vertreter der türkischen Gemeinde und ich in den verschiedenen Sprachen die Bürgerinnen und Bürger dazu aufzurufen, für ihre Stadt zu denken und sauber zu halten. Es gibt gibt's auch so eine Arbeitsgruppe, kann man dazu sagen, Frau Findeisen, die in Merseburg Süd, die besteht, ich glaube, da waren Sie auch schon mit dabei, die besteht aus Vermieter und uns als Stadt zum Beispiel und verschiedenen Akteuren in Merseburg Süd. Und in diesem Rahmen werden solche Themen besprochen und ausgewertet. Da bin ich nicht dabei, aber wir können das dann, wenn das nächste Mal dann wieder stattfindet, gern mal besprechen dort und dann mal ein Feedback geben, wie haben die Bürgerinnen und Bürger das wahrgenommen. Messbar ist es schwierig. Natürlich könnte man Herrn Lukas Heinecke fragen, wie viele Tonnen er wo abgeholt hat. Das hat er aber wahrscheinlich nicht für jede einzelne Mülltonne. Aber ich denke mal, die Wahrnehmung der Akteure vor Ort, das ist schon ein gutes Feedback. Und das holen wir uns noch ein.
1: Bei diesen Veranstaltungen, die da stattgefunden haben, über diese Wohnungsgenossenschaften, da hat es ja 3 stattgefunden. 2-mal durfte ich mit dabei sein. Beim 3. Mal wurde ich ja kurzfristig ausgeladen. Warum?
0: Keine Ahnung, ich war bei der auch nicht dabei, ich weiß es nicht. Kann ich nichts zu sagen.
1: Ja, war 2 Tage vorher, wurde ich direkt ausgeladen.
0: Keine Ahnung, müssen wir die fragen, die ausgeladen haben, ja. Wer hat Sie denn ausgeladen?
1: Frau Findeisen hat mir die E-Mail geschickt.
0: War es bestimmt nicht, weil dann würde ich es wissen. Wir können es gerne nochmal aufarbeiten. Ich weiß, es ist eine Arbeitsebene, also das sind die, die vor Ort das umsetzen und arbeiten. Es ist keine politische Veranstaltung, das muss man auch klipp und klar sagen. Und wir nehmen das nochmal mit und geben dem Rat nochmal ein Feedback, wie da der Stand ist zum Thema Sauberkeit in Süd.
1: Danke.
2: Vielen Dank, Herr Dornstedt. Und Herr Oberbürgermeister, gibt es weitere Anfragen? Herr Touré.
3: Sehr geehrter Herr Vorsitzender, Herr Obermeister, ich habe den Ratskollegen vorhin schon eine Einladung ausgelegt, will aber die Kameras auf dem Kanal noch mal nutzen, um auch hier anlässlich des 350. Todestages von Paul Gerhardt, berühmter Theologe und Kirchenliedautor, zusammen, dass wir eine Art musikalischen Flashmob, würde das, glaube ich, neudeutsch heißen, planen. Wir heißt in dem Falle Altstadtverein Evangelische Gemeinde und der Freundeskreis Literatur. Ich würde mich freuen, viele von Ihnen am 6. Juni dann in Merseburg Paul-Gerhardt-Straße für die Insider ab Zweig-Luther-Straße zu treffen. Und für alle, die sich mit dem Liedtext schon mal vertraut machen wollen, auf der Rückseite finden Sie dann noch alle 15 Stimmen. Ich hoffe, dass wir, also profundere Sänger wie Pfarrer Halver wird sozusagen dann intonieren, vielleicht noch ein paar Chöre haben. Aber das geht jetzt nicht um Schön, sondern um das gemeinsame Event an sich. Ich würde mich freuen, wenn viele von Ihnen am 6. Juni mit dabei sind und mitsingen.
2: Vielen Dank, Herr Touré, und vielen Dank an den Altstadtverein und das Evangelische Kirchspiel. Als Dienstvorgesetzter des Oberbürgermeisters entsende ich den Oberbürgermeister. Ich weiß, der kann sehr gut singen.
0: Ich habe noch nicht mal den Songtext bekommen, geschweige denn eine Einladung dazu. Herr Vorsitzender, oder haben Sie was gekriegt?
2: Ich habe was bekommen, ja.
0: Ach so.
2: Tja. Gut.
0: Herr Touré.
3: Persönliche Übergabe nach Hause.
2: Gibt es weitere Anfragen, Anregungen? Dann bedanke ich mich bei allen Stadträtinnen und Stadträten für die Anfragen und Anregungen und schließe den Tagesordnungspunkt 2.4. Wir kommen zum Tagesordnungspunkt 2.5, Ausschussbesetzung. Ja, nichts ist schlimmer als Routine. Seit vielen Jahren praktiziert der Stadtrat, dass er in seiner konstituierenden Sitzung, je nachdem, wie das Wahlergebnis ausgefallen ist, also nach Proporz, die Ausschussbesetzung. Dieses Recht der Besetzung und der Benennung liegt alleine bei den Fraktionen. Das heißt also, die anderen Fraktionen haben dort kein Mitbestimmungsrecht. Das haben wir immer zur Kenntnis genommen und diese zur Kenntnisnahme haben wir durch Erheben der Stimmkarte dann auch protokolliert. Das ist geregelt im § 47 Absatz 1 und 2 des Kommunalverfassungsgesetzes und ja, man sollte dann auch zumindest mal die 3 lesen. Da steht dann nämlich drin, es geht übrigens noch viel weiter, dass dort ein Beschluss zu fassen ist. Und dieses würde ich heute ganz gerne mit Ihrer Stimmkarte durch Beschlussfassung heilen wollen. dass wir zur Kenntnis nehmen, und Sie sehen die Ausschüsse und die Besetzung der im Moment aktuellen Ausschussbesetzungen, dass wir durch Stimmkartenzeichen hier den Beschluss fassen, Ausschussbesetzung. Der Stadtrat beschließt die Ausschussbesetzung gemäß der Anlage. Und wer dem zustimmen möchte, bitte ich um Erheben seiner Stimmkarte. Dankeschön. Ich mache die Gegenprobe. Gegenstimmen? Nicht der Fall. Enthaltung? Auch nicht der Fall. Damit einstimmig. Herzlichen Glückwunsch. Wir kommen zum Tagesordnungspunkt 2.6, Abberufung von Ehrenbeamten der Freiwilligen Feuerwehr der Stadt Merseburg. Frau Findeisen.
4: Ja, vielen Dank, Herr Stadtratsvorsitzender, sehr geehrte Stadträtinnen und Stadträte. Wir haben von der Kommunalaufsicht den Hinweis erhalten, dass es nicht genügt, die Ernennung des oder die Abberufung und die Ernennung des Stadtwehrleiters und der neuen Stadtwehrleiterin mit dem entsprechenden Stellvertreter durch den Oberbürgermeister vorzunehmen. Es bedarf auch noch zusätzlich eines Beschlusses des Stadtrates. Wir haben uns mit der Kommunalaufsicht da rechtlich auseinandergesetzt, und das Ergebnis ist, es wird über die Regelung im Brandschutz- und Hilfeleistungsgesetz abgeleitet, indem nämlich gesagt wird, wir arbeiten hier im eigenen Wirkungskreis, und da verweisen die Vorschriften auf den § 45 KVG, in dem ja die Gesamtzuständigkeit für alle Angelegenheiten dem Stadtrat zugewiesen ist. Es sei denn, es gibt Ausnahmen, die sich in Absatz 2 wiederfinden, und dort gibt es Regelungen zum Personal. Das betrifft aber nicht die Ehrenbeamten, sodass wir im Rahmen der Hauptsatzung, wir haben zwar hier entsprechende Regelungen oder Ermächtigungen auf den Hauptausschuss beziehungsweise auch den Oberbürgermeister übertragen, aber das betrifft nicht die Ehrenbeamten, weshalb diese gesamten Vorgänge durch den Stadtrat nochmal autorisiert werden müssen. Und ich Sie deswegen herzlich bitte, den beiden Beschlussvorlagen hier zuzustimmen. Das betrifft also einmal die Abberufung unseres Stadtwehrleiters Dirk Rötsch und des stellvertretenden Stadtwehrleiters Stefan Jahn, und zusätzlich die Berufungen der neuen Stadtwehrleiterin, des Stellvertreters und auch des Ortswehrleiters in Geusa.
2: Vielen Dank, Frau Findeisen. Ja, auch hier war es jahrelange Routine, deswegen Veränderungen, aber die sind ja meistens auch gar nicht so verkehrt. Gibt es Fragen zu dieser Beschlussvorlage? Das ist nicht der Fall. Dann verlese ich den Beschlusstext, die Beschlussempfehlung. Der Stadtrat beschließt erstens, Herrn Dirk Rötsch rückwirkend mit Wirkung zum 2. März 2026 von seiner Funktion als Stadtwehrleiter der Freiwilligen Feuerwehr Merseburg sowie Ortswehrleiter Merseburg. Zweitens, Herrn Stefan Jahn rückwirkend mit Wirkung zum 31. Dezember 2025 von seinen Funktionen als stellvertretenden Stadtwehrleiter der Freiwilligen Feuerwehr Merseburg sowie stellvertretenden Ortswehrleiter Merseburg abzuberufen und aus dem Ehrenbeamtenverhältnis zu entlassen. Wer dem zustimmen möchte, bitte ich um Erheben der Stimmkarte. Dankeschön. Wer stimmt dagegen? Wer enthält sich? Das ist einstimmig. Damit kommen wir zum Tagesordnungspunkt 2.7. Frau Findeisen hat es gerade gesagt, also wenn abberufen wird durch Beschluss, muss auch berufen werden durch Beschluss. Soll hier noch was dazu gesagt werden? Gibt es Fragen? Nicht der Fall. Beschlussempfehlung. Der Stadtrat beschließt, unter Berufung in das Ehrenbeamtenverhältnis auf Zeit, in Klammern für die Dauer von 6 Jahren, rückwirkend mit Wirkung zum 5. März 2026. Erstens, Frau Peggy Drehkopf zur Stadtwehrleiterin der Freiwilligen Feuerwehr Merseburg sowie zur Ortswehrleiterin Merseburg. Zweitens, Herrn Sascha Benz zum stellvertretenden Stadtwehrleiter der Freiwilligen Feuerwehr Merseburg. Drittens, Herrn Stefan Jahn zum stellvertretenden Ortswehrleiter Merseburg. Viertens, Herrn Sven Linke zum Ortswehrleiter Geusa. Fünftens, Herrn Erik Gülle zum stellvertretenden Ortswehrleiter Geusa zu berufen. Wer dem zustimmen möchte, bitte ich um Erheben der Stimmkarte. Dankeschön. Die Gegenstimmen, Stimmenthaltung auch hier einstimmig. Vielen herzlichen Dank. Damit hätten wir diesen Lapsus oder diese 3 geheilt. Wir kommen zum
5: Nächsten Tagesordnungspunkt, Berufung in den Aufsichtsrat.

0: Aufsichtsrat der Servicegesellschaft Sachsen-Anhalt Süd MbH, in Klammern SG SAS, soll eingebracht werden? Das ist nicht der Fall. Hier zur Information, die Entsendung ist befristet, ist also ausgelaufen und auch hier liegt das alleinige Vorschlagsrecht bei der Fraktion, die Anspruch auf diesen Sitz hat. Es bleibt bei der gleichen Person, sodass wir also auch hier folgenden Beschluss fassen können. Der Stadtrat der Stadt Merseburg beschließt, Herrn Uwe Arendt in den Aufsichtsrat der Servicegesellschaft Sachsen-Anhalt Süd MbH in Klammern SG SAS für die Amtsperiode 2026 bis 2030 zu entsenden. Wer dem zustimmen möchte, bitte ich um Erheben der Stimmkarte. Dankeschön. Wer stimmt dagegen? Wer enthält sich? Bei 4 Enthaltungen einstimmig. Damit kommen wir zum Tagesordnungspunkt 2.9, Abschluss der Vereinbarung zur gegenseitigen Unterstützung in Notfällen unter Mitwirkung des Historischen Stadtarchivs und der Stadtbibliothek Merseburg. Ich würde den Oberbürgermeister oder Herrn Gatzlaff kurz bitten, 2 Worte dazu sagen. Herr Gatzlaff, bitteschön.
1: Herzlichen Dank, Herr Vorsitzender. Guten Abend, Herr Oberbürgermeister, verehrte Stadträtinnen und Stadträte. Guten Abend, verehrte Anwesende. Manchmal ist das Leben nicht so gnädig zu uns. Das haben wir gerade in Leipzig, war ja heute schon Thema, erlebt. Es gibt aber eben auch andere Ereignisse, zum Beispiel eben Brände wie an der Amalia-Bibliothek in Weimar, ja, danke, aber auch in anderen Stellen, oder ich denke nur an den Einsturz des Stadtarchivs in Köln beim U-Bahn-Bau, und damit die Behörden sich aufeinander vorbereiten, deswegen soll es diese Notfallvereinbarung geben, die hat erstmal keine unmittelbaren finanziellen Auswirkungen, aber tritt der Fall ein, dann hätte er natürlich Auswirkungen. Deswegen die herzliche Bitte um Zustimmung, da das bisher überall immer durchgelaufen ist, habe ich jetzt Frau Henke heute nicht nochmal gebeten herzukommen.
0: Vielen Dank, Herr Gatzlaff. Gibt es Fragen zur Beschlussvorlage? Herr Finger.
2: Ich möchte, dass diese Vorlage aktualisiert wird. Der Vorsitzende des Landesarchivs ist nicht mehr Dr. Heiden, sondern sein ehemaliger Stellvertreter und das seit 1. April Dr. Luciardi.
0: Gut. Das nehmen wir so mit ins Protokoll, ist ja nicht in der Beschlussempfehlung, in der Sachverhaltsdarstellung. Danke für den Hinweis, Herr Finger. Gibt es weitere Fragen zur Beschlussvorlage? Sie sehen die Ausschüsse Bildung, Soziales, Kultur und Tourismus. Hier mehrheitlich Finanzausschuss einstimmig, Hauptausschuss einstimmig. Ich komme zur Beschlussempfehlung. Der Stadtrat beschließt, den Abschluss der Vereinbarung zur gegenseitigen Unterstützung in Notfällen, in Klammern Notfallverbund Merseburger Archive, Bibliotheken und Museen, und ermächtigt den Oberbürgermeister, diese Vereinbarung zu unterzeichnen. Wer den zustimmen möchte, bitte ich um Erheben der Stimmkarte. Dankeschön. Die Gegenstimmen, Stimmenthaltung, das ist einstimmig. Vielen herzlichen Dank. Wir kommen zum Tagesordnungspunkt 2.10, Entgeltvereinbarung ab Januar 2025 für die katholische Kindertagesstätte Josefsheim des Kirchenvorstands Träger e.V. soll eingebracht werden. Gibt es Wortmeldungen? Sie sehen im Beiblatt die Abstimmung in den einzelnen Ausschüssen. Ich verlese die Beschlussempfehlung. Der Stadtrat beschließt, zu der als Anlage beigefügten Entgeltvereinbarung zwischen dem Kirchenvorstand Träger e.V. und dem Landkreis Saalekreis für die katholische Kindertagesstätte Josefsheim vom 30. Januar 2026 das Einvernehmen zu erklären. Wer den zustimmen möchte, bitte ich um Erheben der Stimmkarte. Dankeschön. Die Gegenstimmen, die Enthaltung. Bei 15 Enthaltungen einstimmig. Vielen herzlichen Dank. Wir kommen zum Tagesordnungspunkt Fraktionsmittelsatzung. Hier war es notwendig, Ihnen das mit auf den Weg zu geben, weil die Fraktionsmittelsatzung in der Form, wie sie besteht, nicht rechtskonform ist.

0: Form ist. Daher hat die Verwaltung eine neue Fraktionsmittelsatzung erarbeitet. Und gleichzeitig in der Ausschussrunde kam es dann zum Antrag oder zum Vorschlag der Verwaltung, die möglich werdenden freien Fraktionsmittel pauschal den Mitgliedern des Stadtrates in der monatlichen Aufwandsentschädigung mit zu übergeben, weil die Fraktionsmittelsatzung A nicht rechtskonform war, die neue Fraktionsmittelsatzung, ich sage jetzt mal, ein Bürokratiemonster ist. Das heißt also, das Geld, was da sehr überschaubar ist, einen unwahrscheinlichen Aufwand, nicht nur in den Fraktionen, sondern auch in der Verwaltung, weil es ja geprüft werden muss, aufkommt. Und deswegen man gesagt hat seitens der Verwaltung, wir stellen den Fraktionen das Geld pauschal mit der Aufwandsentschädigung zur Verfügung und die Fraktionen können dann frei entscheiden, wie sie diese Gelder verwenden. Zum Beispiel ist dann ja auch, was vorher nicht möglich war, auch mal eine Spende einer Fraktion offiziell möglich. Vorher ging das ja nicht, nur mal als Beispiel. Gibt es, soll noch mal was gesagt werden von der Verwaltung? Herr Oberbürgermeister, bitte.
1: Vielen Dank. Herr Stadtratsvorsitzender, Sie haben sehr gut eingeführt. Wir haben also jetzt verschiedene Beschlusssachen. Die ursprüngliche Beschlussvorlage, dass eben eine Neufassung der Satzung beschlossen werden möge, wurde, wie Herr Vorsitzender schon sagte, abgelöst durch bei Blatt 1 einer neuen Beschlussvorlage. Dort heißt es, dass die bestehende zweite Änderungssatzung zur Regelung der Gewährung finanzieller Zuschüsse an die Fraktionen zum 30.06. außer Kraft tritt. Und wir haben dann im weiteren Tagesordnungspunkt die bereits angekündigte Erhöhung der Aufwandsentschädigung um 12 Euro. Das nur noch mal. Ich verweise auf Beiblatt 1. Dort steht es eigentlich noch mal gut.
0: Vielen Dank, Herr Oberbürgermeister. Ich würde jetzt trotzdem so wie in den vorhergehenden Ausschüssen abstimmen lassen. Das heißt also zuerst dem Stadtrat vorschlagen, die Neufassung der Satzung nicht zu beschließen oder zu beschließen. Dann, wenn die außer Kraft gesetzt oder nicht beschlossen wird, dann würde ich pro forma die alte außer Kraft setzen lassen und dann über den Vorschlag der Verwaltung, der im Hauptausschuss mehrheitlich Zustimmung gefunden hat, pauschal an die Mitglieder des Stadtrates die 12 Euro auszuzahlen. Ich sage mal so forma, zur freien Verwendung oder zur einfacheren Verwendung dann zu überlassen. Ich würde jetzt den ersten Punkt abstimmen. Das ist die Beschlussempfehlung. Der Stadtrat der Stadt Merseburg beschließt, die Neufassung der Satzung zur Finanzierung der Fraktionsarbeit im Stadtrat in der Stadt Merseburg. Wer dem zustimmen möchte, bitte ich um Erheben der Stimmkarte. Das sind keine Zustimmungen. Wer lehnt ab? Das ist die Mehrheit. Vielen Dank. Dann pro forma jetzt die Außerkraftsetzung der bestehenden Satzung, dass diese außer Kraft gesetzt werden soll. Wer dem zustimmt, bitte ich um Erheben der Stimmkarte. Dankeschön. Gegenstimmen, Stimmenthaltung. Auch das war einstimmig. Und dann der dritte Punkt, dem nächsten Tagesordnungspunkt dann damit vorzuschlagen, dass die gezielt einzusetzenden Mittel dann pauschal ausgezahlt werden. Wer diesem Vorschlag der Verwaltung, es geht um 12 Euro pro Monat, zustimmen möchte, den bitte ich um Erheben der Stimmkarte. So, dann zählen wir 1, 2, 3, 4, 5, 6, 7, 8, 9, 10, 11, 12, 13, 14, 15, 16, 17. Wer stimmt dagegen? 1, 2, 3, 4, 5, 6, 7, 8, 9, 10, 11, 12. Und wer enthält sich? 3 Enthaltungen. Das geht auf. Damit ist der Antrag oder der Vorschlag der Verwaltung wird gefolgt. Hier also die Mittel in der monatlichen Aufwandsentschädigung eines jeden mit auszuzahlen. Das macht dann auch der nächste Tagesordnungspunkt notwendig, dass wir dann die erste Änderungssatzung der Aufwandsentschädigungssatzung beschließen müssen. Ich verlese

0: Gut, dann Beschlussempfehlung. Der Stadtrat beschließt die erste Änderungssatzung zur Aufwandsentschädigungssatzung. Wer den zustimmen möchte, bitte ich um Erheben der Stimmkarte. 3, 4, 5, 6, 7, 8, 9, 10, 11, 12, 13, 14, 15, 16, 17. Wer stimmt dagegen? 2, 4, 6, 8, 10, 12, 13. Wer enthält sich? 3 Enthaltungen. Damit ist die Änderungssatzung, die erste Änderungssatzung zur Aufwandsentschädigungssatzung beschlossen. Wir kommen zum nächsten Tagesordnungspunkt 2.13. Never Ending Story. Ich werde wie folgt in diesem Punkt verfahren. Da es hier um einen sehr weitreichenden Beschluss für die Stadt Merseburg und die Kindereinrichtungen geht, gebe ich der Verwaltung als erstes die Gelegenheit, nochmal Stellung zu nehmen zur Beschlussvorlage. Und dann würde ich die Fraktionen zu Wort kommen lassen. Herr Oberbürgermeister, Sie haben das Wort.
1: Vielen Dank, Herr Stadtratsvorsitzender, meine sehr verehrten Damen und Herren Stadträte, sehr geehrte Merseburgerinnen und Merseburger. Die Frage der zukünftigen Ausrichtung unserer Kindertagesbetreuung beschäftigt Sie, den Stadtrat, nicht erst seit gestern oder vorgestern, sondern bereits seit mehreren Jahren wird immer wieder darüber diskutiert, ob die Stadt Merseburg perspektivisch wieder stärker Verantwortung in eigener Trägerschaft übernehmen sollte. Vor etwas mehr als einem Jahr hat der Stadtrat die Verwaltung ausdrücklich beauftragt, diese Frage erneut umfassend zu prüfen und unterschiedliche Modelle sowie deren Auswirkungen darzustellen. Seitdem wurde dieses Thema intensiv beraten. Es wurden zahlreiche Argumente ausgetauscht, politische Bewertungen vorgenommen und unterschiedliche Auffassungen miteinander abgewogen. Und genau das gehört auch zu einer kommunalen Demokratie. Mir ist heute wichtig, zunächst eins deutlich zu sagen. Diese Diskussion ist ausdrücklich keine negative Bewertung der Arbeit unserer freien Träger. Die freien Träger in unserer Stadt leisten sehr gute, engagierte und vielfach qualitativ hochwertige Arbeit. Die Mitarbeitenden begleiten unsere Kinder mit großem Einsatz, mit viel Herzblut und mit hoher fachlicher Kompetenz. Dafür gebührt ihnen Respekt und Anerkennung. Die Frage, die wir nun heute beantworten müssen, ist deshalb keine Frage nach guter oder schlechter Arbeit. Die eigentliche Frage lautet vielmehr, wie wollen wir als Stadt Merseburg die Betreuung in frühkindlicher Bildung unserer Kinder künftig organisieren? Und darüber kann man durchaus unterschiedlicher Meinung sein. Man kann vortrefflich darüber streiten, ob Kindertagesbetreuung eine klassische Aufgabe kommunaler Daseinsvorsorge ist. Oder ob Bildungs- und Betreuungsangebote dieser Art durch freie oder private Träger organisiert werden sollten. Meine persönliche Auffassung dazu ist klar. Ich halte Kindertagesbetreuung für einen wesentlichen Bestandteil kommunaler Daseinsvorsorge und damit für eine Form der Grundversorgung. Ich bin der Überzeugung, dass die Betreuung und frühkindliche Bildung unserer Kinder grundsätzlich eine Kernaufgabe der öffentlichen Hand ist und von der Kommune selbst organisiert werden sollte. Freie Träger können und sollen dieses Angebot ergänzen und bereichern durch Vielfalt, besondere Konzepte und zusätzliche Impulse. Aber die Grundversorgung sollte aus meiner Sicht in kommunaler Verantwortung liegen. Dabei dürfen wir auch nicht vergessen, dass die damalige Übertragung durch den Stadtrat vieler Einrichtungen an freier Träger vor allem aus Kostengründen erfolgte. Heute führen wir diese Debatte allerdings nicht primär wegen möglicher Einsparungen, sondern weil der Stadtrat und die Verwaltung zunehmend die Frage stellen, wie wir künftig Steuerung, Transparenz und langfristige Verantwortung in diesem wichtigen Bereich sicherstellen wollen. Die fachliche Einschätzung der Verwaltung sowie die organisatorischen und finanziellen Auswirkungen der verschiedenen Modelle wird Ihnen jetzt gleich im Anschluss Bürgermeister Gatzlaff als zuständiger Geschäftsbereichsleiter noch einmal zusammenfassen. Damit wollen wir heute auch ganz bewusst zeigen, dass Verwaltungsspitze und Fachbereich diese Diskussion gemeinsam und verantwortungsvoll begleiten. Vielen Dank.

0: Vielen Dank, Herr Oberbürgermeister, für Ihr Statement. Es hat das Wort Herr Bürgermeister Gatzlaff.
1: Ja, herzlichen Dank, Herr Vorsitzender. Es ist immer wieder mal ein Thema sozusagen, wo wir richtig heftig drum ringen. Rekommunalisierung gehört dazu. Und es ist wichtig, dass wir uns noch mal Erinnerung rufen, warum diskutieren wir denn? Das hat Ihnen der Oberbürgermeister vorgetragen. Geld primär ist nicht das Thema. 2004 haben wir darüber diskutiert, dass wir die Kindertagesstätten abgeben, weil die Tarife bei den freien Trägern deutlich günstiger waren, also die Bezahltarife, als der TVÖD, und die Stadt auch damals schon Schwierigkeiten hatte, sozusagen ihren Haushalt zu konsolidieren. 2013 gab es eine Änderung in der Art und Weise, wie Kindertagesstätten in diesem Land verwaltet werden. Und es wurde eingeführt, dass nicht mehr die Kommune zuständig ist, sondern der Landkreis ist derjenige, gegen den sich der Anspruch auf einen Kindertagesplatz richtet und der auch mit den freien Trägern verhandelt. Der Nachteil ist, bezahlen müssen das dann die Kommunen. Das heißt, zwei verhandeln zu Lasten eines Dritten, und das führt in diesem Ringelrein, das wir dabei führen, immer wieder zu Schwierigkeiten. Ich will Ihnen das an drei Beispielen deutlich machen. Die Stadt Merseburg hätte im Jahr 2019 etwa vielleicht 1 Million Euro Fördermittel kriegen können. Sie hätte dazu Kita-Plätze schaffen müssen. Das wäre bei einem freien Träger gewesen. Es ging um 4 Kita-Plätze am Ende. Der freie Träger sah sich nicht dazu in der Lage. Sind wir selber zuständig, können wir uns auch selber darum kümmern. Das zweite Thema ist, wir haben jetzt einen freien Träger, der hat bei uns die Verdopplung der Leitungsstunden beantragt, hat sie aber nicht begründet, jedenfalls nicht uns gegenüber. Wir haben dem Landkreis geschrieben, wenn es keine korrekte Begründung der Leitungsstunden gibt, werde ich dem Stadtrat vorschlagen, die LEQ-Vereinbarung abzulehnen, sprich die Finanzierung einzustellen. Der freie Träger hat in einem Nebengespräch gesagt, er wisse gar nichts davon, dass wir eine solche Frage gestellt haben. Aber das zeigt schon, wie bezeichnend und umständlich das Verfahren ist, mit dem wir die Verwaltung von Kindertagesstätten in diesem Land seit 2013 durchführen. Und das dritte Beispiel ist, damit man mal sieht, wie das jetzt läuft und wie es dann künftig laufen könnte. Eine Kita bei einem freien Träger hat einen Lastenaufzug, um das Essen hoch und runter zu fahren. Die Kita-Leiterin meldet den Bedarf, dass der Lastenaufzug kaputt gehen könnte, dem freien Träger. Der schreibt es dem Landkreis, dort kommt es in eine LEQ-Vereinbarung. Dann kriegt die Stadt das zur Stellungnahme, die fragt, wieso wollt ihr diesen Lastenaufzug erneuern? Da funktioniert doch noch, dann geht das Ganze wieder zurück. Ist die Kita bei uns, dann gibt es solche Diskussionen nicht, dann kann das der Leiter des Amtes für Jugend und Sport mit der Kita-Leiterin in der Dienstberatung besprechen. Wir haben einen deutlich effizienteren Weg. Wir haben jetzt in den Fraktionen, in den verschiedenen Ausschüssen darüber gesprochen, wollen wir rekommunalisieren, ja oder nein? Und es gibt nicht die eine allgemeingültige Antwort, ist es richtig oder ist es nicht richtig zu rekommunalisieren. Ich habe das bei der letzten Stellungnahme hier in der Runde so dargestellt, man kann sagen, wir zählen uns zu den Beständigen, es gibt jetzt einen Weg, es gibt eingefahrene Routinen, aber es ist eben auch der aufwendige Verwaltungsaufwand. Und ich habe die anderen, die Mutigen genannt, die sagen, wir wollen die Welt verändern, denn diejenigen ändern ja die Welt und sagen, okay, das ist uns zu umständlich. Wir wollen, dass das Geld in die Kinder gesteckt wird und nicht in die Verwaltung. Denn man muss ja immer noch mal dran denken, es sitzt bei der Stadt Merseburg Sachbearbeiter, die den Vorgang bearbeiten, und beim Landkreis sitzen noch mal welche, die die Vorgänge bearbeiten. Das Ziel einer Rekommunalisierung wäre also, diese LEQ-Vereinbarungsbetreuung zu vereinfachen. Das ist Sinn und Zweck der Veranstaltung, warum wir heute hier stehen. Ob Sie sich zu den Beständigen oder zu den Mutigen rechnen, sozusagen, ob Sie sagen, also das Verfahren ist sozusagen aus unserer Sicht ausreichend und Sie wollen es ändern, das muss jeder für sich entscheiden. Die Entscheidung der Stadtverwaltung und als Vorschlag, auch dazu war ja die Frage, wie stellt sich die Stadtverwaltung? Ich habe ihm gesagt, ich würde rekommunalisieren. Ich würde rekommunalisieren in einen Regiebetrieb. Ein Eigenbetrieb wird deutlich teurer. Das habe ich ausdrücklich gesagt und will es auch jetzt nochmal sagen, weil es offensichtlich für eine gewisse Überraschung gesorgt hat, dass der OB Ihnen das nochmal geschrieben hat. Der Eigenbetrieb wird teurer, wenn wir das so machen wollen. Und er löst das Problem nicht. Dazu die Meinung der Verwaltung, und wenn Sie noch mal Fragen dazu haben, dann stehe ich Ihnen gern zur Verfügung.
0: Vielen Dank, Herr Bürgermeister. Wir werden jetzt in der Situation, hier noch mal darüber zu befinden. Ich sehe Wortmeldungen. Herr Kreisel.

Sehr geehrter Herr Vorsitzender, Herr Oberbürgermeister, sehr geehrte Damen und Herren Stadträte. Die Entscheidung über die Änderung unserer Organisation zu Kitas und Horten ist keine einfache. Das sieht man schon daran, dass wir sehr lange Zeit darüber diskutieren und dass wir auch in letzter Zeit sehr intensiv und anstrengend um Kompromisse gerungen haben. In der letzten Hauptausschusssitzung vorige Woche, denke ich, hatten wir einen ganz guten Kompromiss beschlossen. Der basierte auf der Basis eines Vorschlags der SPD vom September letzten Jahres, beinhaltete die Erstellung eines Eigenbetriebes und die Übernahme einiger Kitas und Horte. Die CDU-Fraktion war überwiegend immer für die Rekommunalisierung in der Vergangenheit. Die Gründe hierfür sind vielschichtig, die wurden teilweise schon vorgetragen. Bessere Kostenkontrolle, bessere Übersicht über Kinderanmeldungen, bessere Übersicht über die Anwesenheit von Kindern und die bessere Ermittlung des Bedarfs. Bei den regelmäßigen LEQ-Vereinbarungen wird immer sichtbar, dass fehlende Transparenz bei der Abrechnung der Kosten vorliegt von den Trägern und dass die Kostenstrukturen bei den unterschiedlichen Trägern auch sehr unterschiedlich sind. Insofern sahen und sehen wir erhebliche Einsparpotenziale durch entweder Rekommunalisierung oder durch Verhandeln vielleicht anderer Vertragsgrundlagen, besserer Vertragsgrundlagen. Nun kam es diese Woche wieder zu neuen Informationen. Und das war das, was vorhin vielleicht der Bürgermeister mit, dass einige überrascht gewesen sind, meinte. Wir haben diese Woche andere Zahlen nochmal mitgeteilt bekommen. Bisher wurde ein Betrag diskutiert und als Diskussionsgrundlage genannt von 183.000 Euro, was in den ersten Jahren als Mehrkosten entstehen würde, wenn wir rekommunalisieren. Diese Woche kursierte ein Betrag von 250.000 Euro. Das ist natürlich eine nicht unerhebliche Erhöhung, konnten wir jetzt auch nicht so direkt nachvollziehen. Darüber hinaus hatten wir in den vergangenen Sitzungen als Diskussions- und Kompromissgrundlage die Erstellung eines Eigenbetriebes. Ganz einfach aus Kontrollinformationen, also bessere Übersicht für uns Stadträte. Diese Eigenbetriebsvariante, die resultierte vor allem eben auch aus den Diskussionen in der Vergangenheit, aber eben auch aus der Arbeitsberatung, die wir mit Mitarbeitern der Verwaltung der Stadt Mittenberg durchgeführt haben. Die haben bereits eine Rekommunalisierung durchgeführt und hatten hier uns ihre Ergebnisse und Erfahrungen mitgeteilt. Nun wurde auch vorhin wieder und diese Woche in der Mitteilung von der Verwaltung mitgeteilt, dass ein Eigenbetrieb zu kompliziert, zu aufwendig, zu kostenintensiv wäre und deswegen ein Regiebetrieb favorisiert wird. Das heißt, innerhalb der Verwaltung die Kita-Organisation vorgenommen werden soll. In dieser Form wurde es, so wie es jetzt dargestellt ist, in den letzten Diskussionsrunden, insbesondere aber auch in der Arbeitsgruppe, die extra hierfür gegründet wurde, so nicht kommuniziert, muss man sagen. Darüber hinaus bekamen wir in den letzten Wochen eine Information, dass es erhebliche Personaländerungen im zuständigen Amt geben wird. All dies sind Informationen, die natürlich bei dieser Entscheidung mit beachtet werden müssen. Wir als CDU-Fraktion haben dies auch in unserer Fraktionssitzung am Montag kontrovers und intensiv diskutiert. Und wir haben das Gefühl, dass die Verwaltung die Rekommunalisierung in der Art, wie wir sie in der letzten Zeit diskutiert und als Kompromissvariante besprochen haben, so nicht will oder nicht kann. Ich gebe zu, etwas spitz formuliert. Wenn wir rekommunalisieren wollen, macht es Sinn, dass wir nicht nur Horte oder nicht nur wenige Kitas übernehmen. Wenn eine Rekommunalisierung durchgeführt wird, muss da auch ein bestimmtes

0: bestimmter Substanz vorhanden sein, damit das auch wirtschaftlich in einem Eigenbetrieb geführt werden kann. Jeder wird also zustimmen, dass die Rekommunalisierung eine große Aufgabe ist, ein dickes Brett, was gebohrt werden muss. Die eben erklärten Umstände zeigen, dass hier momentan zumindest die Umstände etwas semi-optimal sind. Wir möchten nicht, dass die Kinder, die Eltern, die Erzieher hier zum Gegenstand von Experimenten werden. Das Ziel von uns ist weiterhin, eine Rekommunalisierung im Blick zu haben, aber diese nicht um jeden Preis zu dieser Zeit auch durchzusetzen. Wir sollten darüber nachdenken, die Verträge um 3, vielleicht 5 Jahre zu verlängern, und entsprechende Verhandlungen sollte dann die Stadt aufnehmen mit den Trägern. Eventuell ergeben sich hieraus auch aufgrund des Drucks, dass regelmäßig eine Erneuerung der Verträge in kurzen Abständen erfolgt, positive Effekte, gerade im Hinblick dessen, was gerade angesprochen wurde, vielleicht positive Effekte zur bisherigen Situation. Da wir in den vergangenen Wochen, Monaten, insbesondere auch im letzten Hauptausschuss, hier völlig andere Inhalte und vor allen Dingen andere Kompromisse diskutiert haben, möchte ich mich jetzt erstmal mit etwaigen Änderungsanträgen zurückhalten. Das würde wahrscheinlich nur der Änderungsantrag zum Änderungsantrag zum Änderungsantrag sein. Es würde dadurch wahrscheinlich nicht übersichtlicher werden. Ich denke aber, wir können hier in der Diskussion und insbesondere nachdem alle Fraktionen und Stadträte auch ihre Meinungen noch mal mitgeteilt werden, wir können hier einen guten gemeinsamen Weg erarbeiten. Danke.
1: Vielen Dank, Herr Kreisel. Herr Oberbürgermeister möchte kurz noch was antworten. Es bereitet sich vor, Frau Krause.
2: Vielen Dank, Herr Vorsitzender. Ich möchte nur eine Sache, die wahrscheinlich missverstanden wurde, korrigieren. Die 250.000 bezogen sich nicht auf die jährliche Kostensteigerung, sondern wir haben intern nochmal die Gründung eines Eigenbetriebs geprüft und haben dabei festgestellt, dass wir 2027 rund 30.000 Euro im Haushalt schon brauchen, die aktuell nicht eingestellt sind. Vielleicht lässt sich das irgendwie noch lösen. 2028 werden wir aber mindestens 250.000 Euro brauchen, um den Eigenbetrieb zu gründen und in Betrieb aufzunehmen, weil die Personen eingestellt werden müssen und der Betrieb gegründet werden muss und die und natürlich auch schon vorlaufen muss. Das ist richtig. Das ist richtig. Ansonsten fallen auch Personalkosten in der Stadtverwaltung an. Wir haben auch mit den Kommunen nochmal gesprochen, auch mit Wittenberg nochmal gesprochen. Hier auch nochmal die deutliche Aussage, dass Wittenberg eben nicht gesagt hat, wir sollten Eigenbetrieb machen, sondern sie hatten gesagt, wenn ihr so wenig Kitas habt, lohnt sich ein Eigenbetrieb wahrscheinlich nicht. Na, also da bitte mal aufpassen oder nochmal ins Protokoll schauen, dass die Aussage auch richtig zitiert wird. Und wir haben uns auch mit den Regiebetrieben in den umliegenden Kommunen beschäftigt. Als Vergleichskommune kann man Leuna nehmen, hat 12 Einrichtungen als Sachgebiet zum Beispiel. Und auch die anderen Kommunen, fast alle Kommunen im Saalekreis, und wenn man darüber hinausgeht sowieso, haben die Kitas in der Stadtverwaltung ganz normal drin, so wie wir es vor 20 Jahren letztendlich als Stadt Merseburg auch hatten. Das nur noch mal so als Hinweis. Ich finde es ein bisschen schade, muss ich wirklich sagen, dass es teilweise die Argumente gibt, die Stadt Merseburg würde als Stadtverwaltung das nicht hinkriegen, Kitas zu betreuen, während alle anderen es hinkriegen, kann man sagen. Vielleicht ist es auch nicht ganz so gemeint. Das finde ich ein bisschen traurig, wenn das Argument ist. Wir wollen aber nur darauf hinweisen, wenn Sie den Eigenbetrieb wollen, sind wir diejenigen, die das umsetzen. Aber ein Eigenbetrieb verursacht halt auch mehr Bürokratie und damit auch mehr Kosten. Und darauf wollten wir nur noch mal ausdrücklich hinweisen. Nicht, dass es dann heißt, wir hätten das nicht noch mal deutlich gesagt, auch wenn Herr Gatzmaff hat es gesagt, das eigentlich immer schon unsere Meinung war.
1: Vielen Dank, Herr Oberbürgermeister. Frau Krause und danach.
3: Ich habe eine Frage zur Aussage.
1: Ja, wir haben eine Rednerliste.
3: Nee. Wir haben keine Zahlen bekommen, von denen wir die Rede. Das muss ich ganz ehrlich sagen. Wann sind die verteilt worden?
2: Es wurden keine Zahlen verteilt. Wir hatten uns intern besprochen, haben gesagt, es kosteten ungefähr 250.000. Das hatte ich Herrn Kreisel mal mitgeteilt im Rahmen der Fraktionssitzung. Das war keine irgendwie auch immer geartete Ausarbeitung oder sowas. Das war einfach nur der interne Prozess. Und wir haben es jetzt ja eben nochmal aufgearbeitet.

0: vorbereitet und haben das mitgenommen für die heutige Diskussion.
1: Frau Krause, dann Herr Touré.
2: Ja, vielen Dank, Herr Vorsitzender. Wir als Fraktion schließen uns den Worten von Herrn Müller-Bahr und Herrn Gatzlaff an. Wir sind auch der Meinung, dass die Rekommunalisierung überfällig ist. Wir denken, dass wir dadurch erstmal schon wirtschaftlich wie auch finanziell einen besseren Einblick haben in die ganze Situation und wir vor allem dadurch mehr Transparenz schaffen. Wir fordern das eigentlich schon seit Jahren, zu überprüfen, ob Rekommunalisierung vielleicht besser zu tragen kommt für die Stadt als durch die Trägerschaften. Wir wollen die Trägerschaften auf keinen Fall ausschließen, um Gottes Willen. Wir wollen weiterhin mit ihnen arbeiten. Herr Müller-Bahr hat es vorhin selber gesagt. Wir reden jetzt seit fast einem Jahr. Wir haben 3 Lesungen dazu gemacht. Der Eindruck draußen für die Leute, für die Erzieher, für die Eltern, ich möchte es mir ja nicht ausmalen, hin, her, hin, her. Wir haben eine Arbeitsgruppe gebildet, angenommen dann in der Arbeitsgruppe, dass wir einen breiten Konsens dafür gefunden haben, in Form von 3 starken Fraktionen, die das vertreten. Das wurde jetzt wieder im letzten Finanzausschuss wie im letzten Hauptausschuss wieder alles zerfahren, weil sich eine Fraktion dann dementsprechend wieder rausgenommen hat, was sehr schade ist. Ich kann Ihnen nur sagen, wir als AfD-Fraktion stehen weiterhin ganz klar hinter der Rekommunalisierung, aber das Ganze eben ohne Eigenbetrieb. Danke.
1: Herr Touré, es bereitet sich vor, Frau Ernst.
3: Also gestern war ja für einige ein schlechter Abend, die es mit dem FC Bayern München halten. Es gibt gewisse Parallelen zu der Diskussion hier. Also wir sind also schon Hin- und Rückspiel. Wir waren 2-mal in einer massiven Verlängerung. Der Schiedsrichter, genau wie gestern Abend, hatte also nicht seinen besten Tag, hat ein paar klare Handspiele übersehen und ansonsten noch ein paar Fouls nicht gepfiffen. Also das, was die Verwaltung abliefert, ist wirklich keine gute Schiedsrichterleistung an diesem Punkt. Wir treiben zwar jetzt mit großen Schritten aufs Elfmeterschießen zu, aber wie das immer so ist, Ausgang völlig offen. Die Ultras brüllen schon von der Tribüne Heimsieg oder Spielabbruch. Also das ist, und am Ende des Tages, ich glaube, die ersten Spieler hier, wenn ich so in die reingucke, liegen mit Muskelkrämpfen schon auf dem Platz und schreien nur noch, bring es zu Ende, wie das Spiel ausgeht, ist mir scheißegal, Finale oder nicht, bring es nur, ich kann nicht mehr, ich will es nicht mehr und das möge es zu Ende sein. Das ist, glaube ich, so die Verfassung, in der wir uns hier aktuell befinden. Die Zielsetzung war löblich am Anfang und ich glaube, wir, so löblich wie sie war und so überzeugend, wie sie zum Beispiel beim Trinkwasser war, wo wir mit großer Einstimmigkeit Rekommunisierung vorangetrieben haben, weil wir gesagt haben, da gibt es ein paar Leistungswerke, Stadtwerke, da gibt es eine Geschäftsführung und für den Gebührenzahler und für den städtischen Haushalt gibt es einen Mehrwert. Alles war einfach. Hier völlig veränderte Spielsituation. Die Kitas laufen. Ich habe in meiner 30-jährigen Tätigkeit, glaube ich, vor 15 Jahren das letzte Mal da wütende Eltern gesehen. Das war bei ProKita e.V., wo ein Träger so ein bisschen, nur semi-professionell agiert hat. Ansonsten die letzten 15 Jahre keine Elternproteste, keine Demos, keine schlechte Presse, Kinder unterernährt, schlecht misshandelt, eingesperrt oder was alles. Ja, es gibt freie Träger, egal wie sie heißen, AWO, Volksrealität, Kirche, Links- und Rechts, Studentenwerk, alle erbringen eine gute Leistung und kein Elternteil war hier in einer Elternsprechstunde die letzten 15 Jahre und hat gesagt, liebe Stadt, kümmere dich um die Kita, das ist nicht gut, was da passiert. Nichtsdestotrotz gibt es links und rechts des Flügels Verstaatlichungsfantasien, die sagen, das können wir trotzdem in der Stadtverwaltung viel besser. Das Schlimme ist, das ist eine böswillige Annahme. Es gibt keinen einzigen Beleg, dass die Stadtverwaltung das besser kann. Wir hatten 2 Personen, denen ich zutraue, dass sie das Thema bearbeiten können. Die eine haben wir aus einer dienstlichen Notwendigkeit des OBs aber abgezogen und machen sie zum Hauptamtsleiter. Das heißt, wir haben noch eine Überlebende, die sitzt hinten in der Ecke. Eine von 270 Beschäftigten der Stadtverwaltung hat eine Sachkunde in dem Thema.

0: Und dann will ich hier rekommunalisieren und 9 Kitas und 5 Orte. Ja, also nochmal für die Menschen, die davon betroffen sind. Wir reden von der Kita unterm Regenbogen, von Flachs und Krümel, von Anne Frank, von 5 Elemente, vom Zwergenhäuschen, vom Buratino, vom Weinberg, vom Molschau und von Feldmäuse. Und wir reden von den 5 Orten in Dürrer, Geisetal, Freizeit, Strolche und Lienthal. Entschuldigung, 4 von 5. Wir reden von einem richtigen Big Deal. Wir reden nicht mal, da strauchelt einer unserer freien Träger und die Stadt macht mal ein bisschen, kommt sie, kommt da eine Kita. Nein, wir wollen hier 60% Markteinteil und eigentlich auch das Monopol bei Horten. Wir lassen noch einen Hort übrig außerhalb der Stadtverwaltung, alle anderen Horte machen wir selber. Mit einer Mitarbeiterin, die das kann. Ein Laden, ein Produkt, wie es bei uns im Hause schon heißt, was aktuell 10 Millionen Miese macht. Mit steigender Tendenz. Wir haben 0 Expertise, 10 Millionen Miese, aber wir machen alles selber. Und auf der Zielgeraden, und dann gibt es noch Vernünftige, die sagen, also wenn wir dieses Desaster antreten, dann wenigstens ordentlich transparent in einem ordentlichen Eigenbetrieb mit einem Eigenbetriebsausschuss und Stadtratskontrolle. Und da kommt der Schiedsrichter auf der Zielgeraden und pfeift einen Abseits. Und du sagst, was ist denn jetzt los? Da gab es doch vor Monaten schöne rote Präsentationen, SWOT-Analysen vom Amtsleiter, vom damals noch Amtsleiter, der alle rechtlichen Möglichkeiten gegenübergestellt hat und gesagt hat, das ist so, bei dem einen habe ich Gründungskosten, dafür habe ich da eine bessere Steuerung, da habe ich eine bessere Steuer, da habe ich das, da habe ich jenes, da bin ich freier Entscheidung, da kann ich das. Alle sagten, wertneutral, alles ist möglich, alles kann man machen, es bilden sich Mehrheiten und eine Mehrheit oder sag's mal, die finanzwirtschaftlich Denkenden, die sagen schon schlimm genug, dass wir das mit öffentlichem Diensttarif und mehr Krankheitstagen von vornherein teurer machen. Das ist ja schon mal ein Wahnsinn. Wir machen, erbringen eine Dienstleistung, wo wir jetzt dem Steuerzahler da draußen schon mal sagen, für euch als Steuerzahler wird es definitiv teurer. Wir wissen nicht, ob es besser wird. Wir wollen mehr steuern können, mehr Transparenz haben, aber auf jeden Fall wird es teurer. Und zum Dank sagen wir, wir wollen es nicht wirtschaftlich in einen Eigenbetrieb führen, sondern in ein Amt. Einer One-Women-Show, wo ich genauso Leute einstellen muss und einen Vorlauf brauche. Also die Begründung, dass das teurer wird, wird völlig abstrus. Und wenn man mal die Vorteile eines Eigenbetriebs nimmt, nämlich Transparenz, Veröffentlichung von Etats und man guckt sich dann mal den Haushaltsplan des Eigenbetriebs in Wittenberg an, was er ist, weil er öffentlich ist, dann wird man gleich erkennen, dass die in Wittenberg 151 Mitarbeiter haben in dem Bereich Kindertagesstätten. Da sind wir, glaube ich, mit 9 Kitas und 5 Orten nicht weit davon entfernt, von 151 Mitarbeitern. Und dafür brauchen die im Eigenbetrieb 14,77 Leute. Ja, die haben noch Schulen, die haben noch 6 Sekretärinnen und die haben 7,67 Stellen in der Bibliothek. Nehmen wir mal die 15, 16 Leute raus. Ansonsten ist das ein vergleichbarer Eigenbetrieb mit uns. Da zu sagen, die in Wittenberg brauchen für 150 Leute einen Eigenbetrieb, aber wir brauchen das nicht, bei uns macht das die Stadtverwaltung. Also dann hätten Sie die Wittenbergerin Kombi-Chefin nicht als Kronzeugin benennen dürfen, Herr Oberbürgermeister. Die haben Sie hier aufgefahren, um uns Rekommunalisierung schmackhaft zu machen. Also auch schon mit einem verdeckten Faulspiel. Die Dame betreibt dort ein Drittel der Einrichtungen in Wittenberg. 2 hat sie schon zugemacht. Von 17 hat sie noch 15, von 51, von jetzt 49. Wir wollen hier 9 von 16 übernehmen in den Allmachtsfantasien. Also sie kommen mit einer Kronzeugin, die einen Eigenbetrieb macht, und dann zu sagen, aber Eigenbetrieb ist schlecht. Also da wirklich klassisches Eigentor an der Stelle. Und deshalb muss man sagen, die Rekommunalisierung ist ein Wagnis, Ausgang offen, für den städtischen Haushalt auf jeden Fall mit Mehrkosten verbunden. Und die einzige Sicherheit, die wir einbauen wollen, damit es ordentlich läuft, der Eigenbetrieb, den wollen Sie noch ablehnen. So kann man es nicht machen. Also insofern würde ich mich freuen, wenn die vielbeschworene Transparenz und Steuerung, die Sie einfordern, dann lassen Sie uns die Gelegenheit nutzen, dass jetzt diese, ich sage mit heutigem Wissen, unsäglichen 25 Jahresverträge auslaufen. Lassen Sie 28 und 29 uns in Verhandlungen mit den großen Trägern eintreten. Formulieren Sie klar Ihre Erwartungshaltung, was für Sie Transparenz und Steuerung bedeutet. Sind das monatliche Jobfixes? Sind das Vorlagen von quartalsweisen BWAs? Was ist Ihre Transparenz? Was ist Ihre Steuerung, die Sie wollen? Lassen Sie uns das in die neuen Verträge reinverhandeln. Und dann werden wir sehen, ob wir da eine Kostensenkung hinkriegen, weil das ist die eigentliche Notwendigkeit in Anbetracht unseres städtischen Haushalts. Und wenn die Verhandlungen nicht zu einem Ergebnis führen, dann lassen Sie uns die ganzen Häuser befristet ausschreiben, aber dann nur mal für maximal 3 oder 5 Jahre. Und dann lassen wir mal gucken, ob nicht andere Träger auch bereit sind, hier in dieser Stadt mehr Verantwortung zu übernehmen. Aber das Wagnis, so wie Sie es jetzt vorschlagen, in der Stadtverwaltung ohne Organisationsstruktur, ist hasardös und ist dem Steuerzahler und diesem Haushalt nicht zuzumuten. Und ja, ich gestehe, ich halte diese Stadtverwaltung Merseburg nicht für so leistungsfähig, dass sie diese Aufgabe übernehmen kann und sollte. Wir haben Pflichtaufgaben, die wir nicht erfüllen. Wir haben Kernaufgaben, die wir schlecht erfüllen. Und bevor wir da nicht ordentlich arbeiten, sollten wir uns nicht ohne Not, ohne Sinn und ohne Verstand diese Aufgabe aufbürden. Vielen Dank.
1: Frau Ernst.
2: Danke, Herr Vorsitzender. Ich bin nicht fußballbegeistert, deswegen komme ich jetzt mal wieder ein bisschen runter und lasse mal das Fußballspiel außen vor. Ich will mal so sagen, die Meinung der Fraktion der Linken ist im Allgemeinen bekannt. Ich möchte jetzt die Historie nicht nochmal aufführen, 2004 übergeben. Mit Einführung der LEQ-Vereinbarungen ist uns die Verhandlungsbasis mit den freien Trägern entzogen worden. Das heißt, wir sind gar nicht in der Lage, mit den freien Trägern zu verhandeln. Das macht nämlich der Träger der öffentlichen Jugendhilfe. Und sicher ist seitdem auch aufgefallen, dass die Fraktion sich enthält bei den LEQ-Vereinbarungen, weil wir nicht nachvollziehen können, dass ein Dritter entscheidet, wie viel Geld wir im Haushalt bereitstellen müssen, unsere Kindereinrichtungen zu betreiben. Das würden wir schon gerne selber machen. So. Das KiföG gibt außerdem erst seit 2017 die Möglichkeit, überhaupt an den Verhandlungen teilzunehmen als Stadt. Bis dahin waren wir nicht mal berechtigt, an den Verhandlungen teilzunehmen. Das heißt, es wurde also über unseren Kopf hinweg entschieden. Das kann natürlich nicht sein. Abrechnungstechnisch, ich kenne keine Abrechnung, ich habe nichts gesehen. Mir ist nichts vorgelegt worden, ich weiß nicht, ob im Finanzausschuss Abrechnungen gekommen sind von den freien Trägern, dazu sind sie nämlich verpflichtet in der neuen Ausführung des KiföG, dass sie auch den Städten und Gemeinden einen Abschluss vorlegen müssen. Ich kenne keinen. Demzufolge kann ich auch nicht nachvollziehen, ob das Geld ausreicht, ob das Geld zu viel ist. Ich gehe immer davon aus, ich sehe es, meine Betriebskosten zu Hause. Ich zahle monatlich meinen Obolus, zahle ein bisschen mehr, um eventuelle Kostensteigerungen mit einzuplanen und erwarte am Jahresende doch aber eine konkrete Abrechnung, was ich verbraucht habe und wie viel. Und wenn ich gut gewirtschaftet habe, dann kriege ich was wieder. Das merke ich hier nicht. Es wird auch nichts verrechnet, denn wenn wir uns die LEQ-Vereinbarung der letzten Jahre mal anschauen, die Kinderzahlen sind nicht wesentlich gestiegen, weil es gibt ja auch eine Betriebserlaubnis. Aber die Kosten sind reichlich gestiegen. Wir haben im Jahr 2013 noch 1,4 Millionen im Produkt gehabt. 2025 haben wir 7,9 Millionen in dem Produkt. Aber die Kinderzahl hat sich nicht wesentlich erhöht. Von daher wäre es uns schon sehr angenehm, wir würden die Einrichtungen betreiben. Und vor 2004 hat es die Stadtverwaltung auch geschafft und hat die Kindereinrichtungen betrieben. Das Nächste, was ich sagen möchte, wir übernehmen die ja nicht morgen, sondern wir nehmen die gestaffelt. Erst die Einrichtungen der Volkssolidarität 2028 und dann die Einrichtungen der AWO 2029. Das heißt, wir haben noch 2,5 Jahre Zeit, hier in die Puschen zu kommen und uns ordentlich vorzubereiten, dass das alles ordentlich funktioniert. Eine Glaskugel habe ich nicht, hat keiner, so kann ich auch nicht vorhersagen, wie das Ganze ablaufen wird. Aber um den Antrag der SPD-Fraktion, da musste ich mal nachfragen, wer schlägt die einzelnen strategisch bedeutsamen Referenzeinrichtungen vor? Und was sind eindeutig strategische Referenzeinrichtungen, da kann ich mir nichts drunter vorstellen. Tut mir leid, weil Kindereinrichtungen sind Kindereinrichtungen. Ich glaube, die sind alle wichtig. Weitere Ausschreibungen. Ich weiß immer nicht, welches Unternehmen sich auf so eine kurze Zeit, auf so einen Vertrag einlässt. Ich meine, da gehört Planung dazu, da müssen Gelder eingestellt werden. Das kann ich nicht so richtig nachvollziehen, wer sich darauf einlässt auf 2 oder 3 Jahre. Das ist mir ein bisschen unverständlich. Also ich kenne kein Unternehmen, der so kurzfristig handelt. Eigenbetrieb, ja, Sie haben es angezählt. Eigenbetrieb wurde gesagt, je mehr Einrichtungen da drin sind, desto eher rechnet sich das. Wenn ich jetzt da bloß 6 Einrichtungen einbringen will, dann lohnt sich kein Eigenbetrieb. Definitiv nicht, dann kommt der uns teurer. Aber dass wir einsparen und dass wir es besser machen wollen, davon habe ich eigentlich noch nichts gehört. Wir wollen es übernehmen und wir wollen uns transparent dafür einstellen. Es kommt ja auch hinzu, dass ja nicht nur die Kosten für die Betreiben der Einrichtungen ansteht, sondern laut Sozialgesetzbuch 8, Paragraph 78, sind wir ja auch für die Investitionen zuständig, da die Einrichtungen uns gehören. Und wir können, glaube ich, mit Stolz und Recht sagen, unsere Einrichtungen sind in einem guten Zustand. Also haben wir ja auch nicht alles falsch gemacht als Stadtverwaltung oder als Stadtrat. Naja, ausgeführt hat es die Stadtverwaltung. Ja, und das müssen wir auch nach wie vor machen. Das ist also keine zusätzliche Belastung, das bleibt also bei uns. Also ich spreche hier, glaube ich, im Namen meiner Fraktion. Wir sind für die Rekommunalisierung aller Kindereinrichtungen der beiden großen Träger, und zwar in Eigenregie der Stadtverwaltung als Sachgebiet.
1: Als nächstes Herr Finger, dann bereitet sich vor Herr Eichelmann. Herr Finger und dann Herr Eichelmann. Ja, dann bitte.
3: Hier grassieren immer noch diese 180.000 mehr. Ich sage es noch mal eindeutig. Das war eine sehr positive Berechnung vom Herrn Schüler. Die ist dankenswerterweise immer noch grassiert. Mit 14 Springerstellen. 14. Und wer sich mal umgehört hat, der weiß, manch einer sagt, die Hälfte würden ausreichen. Ich sag mal, wenn wir 5 weniger haben, haben wir bei der Kostenkonstellation eine Einsparung fast von 400.000 im Jahr. Und jetzt reduziert sich und relativiert sich manches auch, wenn man davon ausgeht. 14 sind echt überbewertet, trotzdem nutzt man diese Zahl immer noch, ist leider der Fall. Aber bei einer effektiven Bestückung dieser Personen mit 9 bis 10 Stellen haben wir effektiv eine Einsparung. Aber ich betone es nochmal, es geht nicht vordergründig um Einsparung dabei. Die Kindereinrichtung und die Kinder sollen ihre Gelder erhalten. Das wollen wir. Aber wir wollen die Kontrolle haben und die haben wir nicht.
1: Herr Eichelmann.
4: Vielen Dank, Herr Vorsitzender, Herr Oberbürgermeister, liebe Kolleginnen und Kollegen Stadträte. Man könnte meinen, am Ende gilt doch, was lange währt, wird endlich gut. Scheinbar gilt das aber nicht für unsere Diskussion und für die Rekommunalisierung. Seit August 2025 diskutieren wir dieses Thema auf und ab. Und gesprochen haben wir vor allen Dingen übereinander. Übereinander hier im Rat, übereinander in der Verwaltung, übereinander in den Fraktionen. Mit den Einrichtungen niemand so wirklich. Und geändert hat dieses permanente Hin und Her in unserem festgefahrenen Kopf scheinbar nichts. Weder für die eine Seite noch für die andere dieser beiden. Und das permanente Hin und Her, dieses immerwährende Ungewissheit, wir verschieben das nochmal um eine Ausschusswoche und nochmal um eine Runde. Wir haben doch noch spontan einen Änderungsantrag, den wir aus der Hand rauszaubern, der einen Teilsatz streichen möchte, der aber alles wieder hinfällig macht. Ja, dieses permanente Hin und Her verunsichert vor allen Dingen die Eltern, die Leitungen, verunsichert die gesamte Stadt. Und scheinbar gelten auch in unserer ganzen Diskussion die Bemühungen der gewählten Elternschaft nicht. Denn immerhin haben wir ja schon unsere eigene festgefahrene Meinung und beratungsresistent sind wir so oder so. Einzig und alleine unser Dickkopf scheint zu zählen. Die Gründe, warum ich ganz persönlich gegen eine Rekommunalisierung bin, die sind Ihnen und euch, glaube ich, hinreichend bekannt. Dafür hatten wir in den letzten Monaten genug Zeit. Vielleicht aber dennoch kurz die zu großen und vorgeschobenen Aufgaben, die der Wolle von scheinbarer Transparenz und nicht gebrauchter Steuerung. Die falsche Prioritätensetzung, die unklaren Zukunftsaussichten durch Wahlen und Demografie, ja, und

gehört. Oder, und das ist eigentlich meine Vermutung, bei entsprechender Anpassung zu höheren Elternbeiträgen führen wird. Vier Feststellungen, wenn man sich die Protokolle und die Diskussionen anschaut. Nun haben wir uns lange damit beschäftigt, wie es mit der Sache weitergeht. Wer soll in Zukunft für diese betroffenen 950 Kinder verantwortlich sein und wie? Feststellung Nummer zwei, das Wie. Wie vom Stadtrat gewünscht, wurde in der Arbeitsgruppe eine Übersicht erstellt, welche Vor- und Nachteile es beim Regiebetrieb und bei einem Eigenbetrieb gibt. Zu finden im Protokoll, wenn man reinschaut. GmbH mal außen vor gelassen, kommt man zu dem Ergebnis, im Regiebetrieb hat man die volle Gewalt und auch die Verantwortung für alles, was den Betrieb dieser Kindertagesstätten angeht. Aber eigentlich steht die gar nicht zur Debatte, da hier definitiv keine Kostenklarheit herrscht, was jede Fraktion eigentlich will. Diese Aussage haben wir mehrfach auch in den Protokollen und auch zu anderen Themen, Friedhofsgebührensatzung, Parkgebührensatzung, immer wieder gehört, dass Kosten- und Leistungsrechnung in der Stadtverwaltung nicht implementierbar ist und gar keinen Sinn ergibt. Und jetzt wollen wir die Kindertagesstätten in den Regiebetrieb überführen und sagen, wir können damit Elternbeiträge berechnen, Abrechnung gegenüber dem Jugendamt des Landkreises machen. Frau Ernst, da landen die nämlich, man könnte mal nachfragen, nicht immer nur zur Stadtratssitzung ein bisschen rumploppern. Entschuldigung. Das wollen wir dann alles machen im Regiebetrieb. Sorry, wenn Sie mich fragen, fällt das raus. Beim Eigenbetrieb ist es so, dass die Rechtsperson die Stadt ist, also die volle Gewalt und die Verantwortung über diesen Eigenbetrieb hat. Und je nach Satzungsgestaltung kann ein Betriebsausschuss oder sogar der Stadtrat über die Wirtschaftspläne, die Investitionen oder die Stellenpläne entscheiden. Die Buchhaltung erfolgt nämlich losgelöst vom Haushalt der Stadt, also volle Kostenklarheit und Kostenkontrolle. Und das Wichtigste, und diese Erkenntnis haben Sie vielleicht alle aus dem Austausch mit Wittenberg am 2.10. mitgenommen, steht in Protokollen, es kann gegenüber der Verwaltung spitz abgerechnet werden. Es erfolgen Defizitausgleiche und Überschussausgleiche. Was wollen wir denn? Das ist doch das, was alle Fraktionen immer wieder betont haben. Wer jetzt übrigens immer noch denkt, dass die Gründung eines Eigenbetriebes Raketenwissenschaft ist, den kann ich beruhigen. Ich habe zwei Beschlussvorlagen aus Nachbargemeinden mitgebracht, die Eigenbetriebe gegründet haben. Und jetzt ganz ehrlich, es wird unfair gespielt, wenn Gründungskosten in den Raum gestellt werden in sechsstelligen Bereichen und man die eigentlichen sowieso Kosten mit reinrechnet. Das ist betriebswirtschaftlich Nonsens. Sollte ein frisch gebackener BWLer, entstehen Sie es mir nach, Herr Oberbürgermeister, eigentlich wissen. So, zur Frage der Anzahl der Einrichtungen, welche dann wie auch immer übernommen werden sollen, wurde ebenso bereits diskutiert. Hier kann ich als Betriebswirt nur sagen, lassen Sie uns vernünftig sein und kleine Brötchen backen. Die Entwicklung der Kinderzahlen, ich weiß, das kennen Sie nicht, ist nicht eindeutig. Der Aufwand zur Übernahme von 75% der Merseburger Einrichtung ist ein Monster. Herr Touré hat es gesagt. Die in der SWOT-Analyse in der Beschlussvorlage aufgeführten Risiken sind nicht im geringsten kalkulierbar. Es darf bei der Übernahme der Kitas, der Installation der Prozesse, der Übernahme der Mitarbeiter und der Betreuungsverhältnisse kein Fehler passieren. Und da spreche ich aus Erfahrung. Lassen wir, wie eben bereits vorgeschlagen und diskutiert, doch die Stadtverwaltung entscheiden, welche Anzahl sie sich selbst zutraut, und zwar realistisch zutraut. Leidtragende bei Fehlern sind am Ende die Kinder und deren Eltern. Und ob es sich lohnt, wie es heute mehrfach gesagt wurde, steht doch bei dieser Pflichtaufgabe gar nicht zur Debatte, da es nicht um Gewinne geht. Es geht darum, diese Dienstleistung zu erbringen, und zwar sinnvoll. Zur Thema Kita-Platzvergabe gibt es bereits einen Stadtratsbeschluss. Es ist ja avisiert bis zum Wechsel des Schuljahres, das Portal installiert zu haben. Ich bin gespannt, es sind noch 3 Monate, wie es denn damit eigentlich aussieht. Zur Feststellung Nummer 2, wer denn dann? Ein Rückblick. Im Jahr 2013 hat ein Träger den Überlassungsvertrag für eine Merseburger Kindertagesstätte gekündigt.
Was ist dann passiert? Stadtrat und Stadtverwaltung

0: waren sich einig, dass weiterhin kein Betrieb durch die Stadt erfolgen soll. Es wurde ein Interessenbekundungsverfahren gestartet, bei dem es 4 Bewerber gab, welche Kosten- und Finanzierungspläne, Personaleinsatzplanung, Referenzen, pädagogische Konzepte etc. alles vorlegen mussten. Zur angesetzten Bewerbervorstellungsrunde mit Stadträten, Vertreter des Jugendamtes und der Stadtverwaltung, Eltern und Mitarbeitern haben sich 3 Bewerber vorgestellt. In der darauffolgenden Stadtratssitzung ist eine Entscheidung getroffen worden. Personalüberlassungsvertrag, Finanzierungsübertragungsvereinbarung unterschrieben. Fertig. Sie sehen, auch das ist keine Raketenwissenschaft. Falls die Stadtverwaltung vielleicht Unterstützung braucht, ich habe dieses Interessenbekundungsverfahren sogar noch in meiner Unterlage. Ich stelle Ihnen das gern zur Verfügung, falls es da Schwierigkeiten bei der Erstellung geben sollte. Zumindest ist es ganz sicher einfacher, dieses Verfahren anzuwenden, als seit 22 Jahren abgeschaffte Prozesse und Strukturen jetzt in 2 Jahren neu einzurichten und entsprechende Verwaltungsmitarbeiter zu finden. Auf die Frage übrigens, was passiert, wenn sich gar keiner bewirbt, ist die Antwort dann übrigens, der Markt hat also entschieden, dass nun doch rekommunalisiert wird. Das kann doch auch in Ihrem Interesse sein, oder? Zur Feststellung Nummer 4, Anstieg der Elternbeiträge. Ich schaue in die Kamera. Liebe Eltern, die Elternbeiträge werden nicht geringer werden. Die Frage ist mit der heutigen Entscheidung aber, in welchen Größenordnungen sich diese künftig erhöhen werden und wie plausibel die Stadtverwaltung die Kosten darlegen und begründen kann. Zuletzt zur Feststellung Nummer 1, und das richtet sich an meine Stadtratskolleginnen und Kollegen. Eine Nichtverlängerung der Übertragungs- und Pachtverträge kann nun sicher nach Belieben zugestimmt oder abgelehnt werden. Wenn Sie, liebe Stadtratsmitglieder, dabei den folgenden Abstimmungen und deren Konsequenzen auch namentlich nachkommen können. Dankeschön.
1: So, damit habe ich hier meine mir vorliegende Rednerliste abgearbeitet. Wenn es keine weiteren Wortmeldungen gibt, würde ich jetzt für Herr Dr. Kuhne, natürlich, bitteschön.
2: Vielen Dank, Herr Vorsitzender. Ich bitte um Nachsicht, dass ich immer als Letzter komme. Aber wir sind die kleinste Fraktion. Ich möchte vorausschicken, dass im liberalen Parlamentarismus gibt es eine Grundregel, dass die individuelle Meinung geachtet werden muss. Und so ist das nun hier, dass mein junger Fraktionskollege sich geäußert hat und der ältere Fraktionsvorsitzende in manchen Dingen anderer Meinung ist. Und so ist es nun hier mal. Und da erlaube ich mir mal, da ich ja nun einer der Ältesten bin und der Einzige, der damals dabei war, als die Übergabe der Kitas, ich bitte um Entschuldigung, einer der wenigen, der damals dabei war. Und unser Oberbürgermeister hat ja die damalige Motivation kurz beschrieben. Ich bin da in der Erinnerung etwas anderer Meinung. Es waren nicht nur die ökonomischen Vorteile, die wir uns davon versprachen, sondern es war die pädagogische Vielfalt, die wir uns davon versprachen, unterschiedliche Träger mit den Aufgaben der Kinderbetreuung zu belasten. Das war der Hauptgrund, wie damals argumentiert wurde. Und das hat sich ja auch aus meiner Wahrnehmung durchaus gezeigt. Die pädagogische Vielfalt ist eingetreten. Die Kitas hatten recht unterschiedliche pädagogische Ausrichtungen und das hat uns gefallen. Was uns nicht gefallen hat, und da erinnere ich alle, die hier sitzen, die sich damit beschäftigt haben, dass wir keinerlei Einfluss mehr hatten auf die Finanzen. Und es wurde ja festgestellt, wir haben 2013 1,3 Millionen zugeschossen und jetzt sind es fast 10 Millionen, die wir zuschießen müssen im Jahr. Das kann doch wohl nicht sein, dass wir ökonomische Vorteile dadurch gehabt hätten, dass wir die Kitas an freie Träger gegeben haben. Das hat sich leider nicht bestätigt. Das kann natürlich auch damit zusammenhängen, dass die Rahmenbedingungen, das

0: das Kinderförderungsgesetz uns bestimmte Dinge vorgeschrieben hat, die wir gar nicht wollen, die wir aber auch nicht beeinflussen können. Und jedes Mal, wenn die Abstimmung über die Entgeltvereinbarung hier aufgerufen worden, wurde das durchgebunken, weil wir wussten, wir haben keinerlei Möglichkeiten, da Einfluss zu nehmen oder begrenzte Möglichkeiten. Wir hätten auch tatsächlich mit dem Landkreis zusammen verhandeln können. Das haben wir nicht gemacht, aus Gründen offensichtlich der Aussichtslosigkeit. Und das ist doch jetzt immer der Grund gewesen, für mich und für viele unserer Stadtratskollegen, dass wir hier eine Änderung anstreben müssen. Und dass das vorwiegend von der AfD kam oder von der linken Fraktion, ist doch überhaupt kein Problem. Wir haben doch immer, ja, und nun sage ich ehrlich, ich bin für die Rekommunalisierung, weil ich, und das habe ich im September vergangenen Jahres schon ganz deutlich gesagt, Merseburg ist die Kreisstadt des ökonomisch stärksten Kreises in ganz Sachsen-Anhalt. Und uns würde es sehr gut zu Gesicht stehen, wenn wir die kommunale Verwaltung für die Daseinsfürsorge für unsere Kinder wieder an uns nehmen. Wenn auch nicht in Gänze, aber zumindest in Teilen, vielleicht auch irgendwann mal in Gänze. Das würde uns sehr gut zu Gesicht stehen und andere Kommunen, Wittenberg wurde mehrfach erwähnt, machen es ja auch mit Erfolg und kommen damit gut über die Runden. Ein weiterer Vorteil, der mir Einsicht gibt, dass wir dann auch Einfluss haben auf die Verteilung der Kinder. Das ist ja jetzt relativ ungeregelt. Ja? Die Eltern können an drei verschiedenen Kitas ihre Kinder anmelden. Und dass das ein Chaos produziert, ist doch klar. Und wenn wir hier ein Portal errichten, was der Oberbürgermeister schon ja uns vorgestellt hat, dann macht das die Sache doch ganz einfach. Aber nur, wenn wir die kommunale Gesamtverantwortung behalten. Und deshalb meine ich, auch ungeachtet unterschiedliche Meinungen in meiner Fraktion, ich werde dafür stimmen. Und mal sehen, wie es ausgeht. Ich danke Ihnen.
1: Vielen Dank, Herr Dr. Kuhne. Einer der Punkt. Ich bin guter Dinge, dass der junge Fraktionskollege irgendwann mal die Weisheit besitzt, wie Sie auch. Er ist auf einem guten Weg. Ich will ausreden lassen. Er ist auf einem guten Weg. Ich hatte jetzt die Rednerliste soweit durch. Ich würde jetzt Herr Seifert, letzter Redner.
2: Okay, danke.
1: Er will nicht.
2: Lutz, du bist doch nicht der Letzte.
3: Aber dann bitte sagen, dass
2: ich will es noch mal. Also andersrum. Der Ausgangspunkt ist doch Geld gewesen. Denn, das ist ja mehrfach gesagt worden, die Betreuung der Kinder, die ist eigentlich vom Grundsatz her durch die einzelnen Träger sehr gut erfolgt. Und das ist auch mehrfach gesagt worden, da gibt es auch nichts dran zu rütteln. Wir haben uns damit beschäftigt, mit diesem Thema, weil wir keine Kontrolle mehr über bestimmte finanzielle Mittel hatten. Und weil die immer ins Unermessliche gegangen sind. Das ist der Ausgangspunkt für mich jedenfalls als Ökonom und als Betriebswirtschaftler. Herr Kanzler, Sie haben gesagt, wir müssen mutig sein. Ich kann Ihnen sagen, ich bin mutig. Ich bin für die Rekommunalisierung aus diesem Grund. Aber ich stelle die Frage noch anders. Sind wir zaghaft? Sind wir kleinlich oder wollen wir was Großes erreichen? Und wir sind, ich habe es gesagt, ich bin für die Rekommunalisierung. Aber wenn wir diesen Weg gehen, müssen wir uns darüber im Klaren sein, und das hat vorhin Herr Haring auch nochmal ganz klar gesagt. Die Ökonomie, die spielt eine große Rolle. Und der Haushalt wird für uns immer mehr zum Problem. Und wir haben genug in dieser Bundesrepublik von Unverstand, was Wirtschaft betrifft und von bestimmten ökonomischen Dingen, wie was funktioniert. Und glauben Sie mir, ich habe genug Erfahrung auf diesem Gebiet. Ich habe mit null angefangen, ich habe einen größeren Betrieb gebaut, wir haben Außenstellen. Und glauben Sie ernsthaft, ich würde Menschen, Angestellte mit 150, in der Größe von 150 Personen, die hier genannt worden sind. Ich kann es nicht kontrollieren. Glauben Sie ernsthaft, ich würde das in einen Regiebetrieb nehmen? Mit 1000 Kindern, das würde ich nie anfassen. Da will ich eine Kostentransparenz haben, da will ich eine Übersicht haben, da will ich eine bestimmte Einflussnahme haben auf Qualität, auf Strukturen und so weiter. Und das werden Sie kaum hinkriegen in so einem Regiebetrieb. Und wenn ich gesagt habe, klein oder groß, dann rede ich noch nicht mal nur von dieser Station. Und jetzt komme ich zu Wittenberg zurück. Die haben gesagt, jawohl, das stimmt. Wenn ich eine bestimmte Größenordnung habe, kann ich Regiebetrieb machen. Aber wir denken ja weiter eigentlich, so wie es Wittenberg gemacht hat. Wittenberg hat ja gesagt, wir haben die Schulen übernommen, wir haben die Horte übernommen, wir haben bestimmte Kultureinrichtungen übernommen, um eben eine Kostentransparenz zu haben. Und wenn ich es richtig im Kopf habe, haben die auch eine Zahl gesagt, was die jetzt einsparen. Die haben natürlich ein bestimmtes Problem am Anfang, was die Kosten sind, um dieses zu gründen. Aber natürlich nicht in der Summe. Ich habe genug Firmen gegründet. Ich weiß also, dass wir keine fünfstelligen Zahlen brauchen oder sechsstellige Zahlen dazu. Die brauchen wir aber auf jeden Fall, wenn wir Personal in der Verwaltung einstellen und die werden wir einstellen müssen. Und dann müssen wir, so wie es gesagt wurde, erstmal richtig noch das Personal finden. Also wenn ich diesen Weg gehe, und deswegen stimme ich auch dafür. Ich bin für Rekommunalisierung aus den genannten Gründen, aber dann in der Transparenz und in der Struktur, dass wir die beherrschen können. Und wir haben zum Beispiel auch eine Person, Frau Engel, wenn ich es richtig im Kopf habe, die könnte schon dort an die Spitze gestellt werden und könnte dort zum Beispiel, ich bin kein Personaler, ja, aber da wurde mir gesagt, die hat die Voraussetzung zum Beispiel dazu. Also, ich will es nochmal ganz klar sagen, wenn wir jetzt hier das machen, dann muss es auch in der Struktur sein, die wir handelbar haben. Und ich persönlich würde nie das Risiko eingehen, weil ich dafür gerade stehen muss. Ich kann nicht auf bestimmte steuerliche Dinge zurückgreifen. Ich habe es immer so gemacht, ich muss dafür gerade stehen, ich muss dafür einen Kopf hinhalten. Also muss es auch beherrschbar sein und überschaubar. Und wie gesagt, ich sage es nochmal ganz deutlich, ich bin für die Rekommunalisierung, aber nur in Eichenbetrieb. Und dann unter dem Aspekt, dass wir sagen, wir hören nicht auf mit den Kindereinrichtungen. Das wird der erste Schritt sein, den wir jetzt angedacht haben. Und dann müssen wir diesen Weg weitergehen. Und nicht jetzt die Regieführung und dann kommen wir irgendwann zu dem Punkt, dass wir sagen, also wir wollen den Weg weitergehen, aber dann müssen wir doch einen Eichenbetrieb gründen. Danke.
4: Vielen Dank, Herr Seifert. Das war die aus meiner Sicht letzte Wortmeldung. Ich würde jetzt, wir haben es 19.08 Uhr, Herr Katzlaff.
5: Herzlichen Dank, Herr Vorsitzender. Ich möchte dann gern bitte im Protokoll haben, dass die Stadtverwaltung bereit ist, die Fragen von Herrn Haring zu beantworten, dass er die aber nicht haben wollte. Das steht dann bitte drin.
4: Herr Albrecht, haben Sie?
6: Ja.
4: Gut. Dann würde ich jetzt unterbrechen und würde um 19.25 Uhr fortsetzen. Und ich bitte die Fraktionsspitzen, sich im kleinen Beratungsraum einzufinden. Dankeschön.
6: Das geht nicht. Das ist Personalrat.
4: Ach, das ist Personalrat. Halt, dann finden wir jetzt einen Raum. Wo ist denn hier? Gut. Dann würden wir fortsetzen. Da kommt er. Jawohl. Damit sind wir, ich will es nur noch mal sagen, 35 plus 1, also 36 Stimmberechtigte. Wir würden jetzt wie in den vorangegangenen Ausschüssen den weitergehenden Antrag der Fraktion SPD Bündnis Grüne abstimmen lassen. Der beinhaltet die Ihnen allen bekannten vier Punkte. Ich würde alle vier Punkte einzeln abstimmen lassen. Geschäftsordnungsantrag.
7: Vielen Dank, ich beantrage namentliche Abstimmung.
4: Für alle vier Punkte, Herr Eichelmann, oder für den möglicherweise entscheidenden einen Punkt?
8: Nein.
9: Ja, mach mal alle draus.
4: Gut, Gegenrede?
9: Minderheitenrecht.
10: Ja, wir haben uns ja eigentlich darauf geeinigt, dass wir keine namentliche Abstimmung fordern, weil ich habe das im Vorfeld jetzt auch abgeklärt. Und ich denke mal, daran sollten wir festhalten. Ansonsten sitzen wir jetzt noch in 2 Stunden hier.
4: In dem Punkt muss ich Herrn Eichelmann jetzt recht geben. Er hat sich leider mit den anderen 50% seiner Fraktion eben mal nicht abgestimmt. Wir waren uns gerade einig, dass wir keine namentliche Abstimmung. Ich frage dennoch trotzdem noch mal, Herr Eichelmann, fordern Sie für alle 4 Punkte namentliche Abstimmung? So. Dann würde ich Antrag der Fraktion, dann ne, reicht doch, Fraktion. Gut, damit kommen wir zur namentlichen Abstimmung aller 4 Punkte. Ich verlese den 1. Punkt. Der Stadtrat möge beschließen, die Leihverträge der Träger Kinderland Merseburg GmbH zum 31.12.2028 und SDA AWO GmbH zum 31.12.2029 nicht fortzuführen. Wer dem zustimmen möchte, mit Ja, laut mit Ja, wer nicht, laut mit Nein oder Enthaltung. Herr Rüdiger Abitsch.
11: Ja.
4: Herr Uwe Arendt, nicht da. Frau Jenny Bartel-Müller, nicht da. Frau Julia Susanne Bayer.
12: Ja.
4: Frau Dr. Halina Schikowski.
12: Ja.
4: Herr Uwe Dornstedt.
11: Ja.
4: Herr Moritz Eichelmann.
11: Nein.
4: Herr Dr. Steffen Eichner. Frau Petra Ernst?
13: Ja.
4: Herr Michael Finger?
14: Ja.
4: Frau Marion Galander?
15: Nein.
4: Herr Lukas Geier?
16: Ja.
4: Herr Imre Gülle?
17: Ja.
4: Herr Lutz Hammer?
18: Ja.
4: Herr Tino Haring?
19: Nein.
4: Herr Hein Michael? Ja. Herr Holm-Klubnawski,
20: ja.
4: Herr Dr. Thilo Koch,
21: nein.
4: Frau Manuela Krause,
22: ja.
4: Herr Matthias Kreisel,
23: ja.
4: Herr Peter Kruse,
24: ja.
4: Herr Dr. Lutz Kuhne,
25: ja.
4: Frau Diana Kuhnt,
26: ja.
4: Herr Jody Leixenring,
27: ja.
4: Herr Peter Lipinski, Herr Prof. Dr. Merbach nicht anwesend, Herr Merck nicht anwesend, Frau Rosel Veronika Missberger,
28: ja.
4: Herr Sebastian Müller-Bahr,
29: ja.
4: Frau Gabriele Naundorf,
28: ja.
4: Herr Marco Nickel,
29: ja.
4: Frau Claudia Ochmann, nicht da, Herr Karl Pinkert,
29: ja.
4: Herr Stefan Plack, Herr Bernd Seifert,
29: ja.
4: Herr Hubertus Steinki,
29: nein.
4: Entschuldigung, Herr Roland Striegel,
29: nein.
4: Herr Markus Touré,
29: nein.
4: Herr Daniel Wald,
29: nein.
4: Herr Weber André,
29: nein.
4: Frau Kathleen Weiß,
28: ja.
4: Habe ich alle aufgerufen? Gut. Gesundheit. So, es geht auch auf. Wir haben 27 Ja-Stimmen und 9 Nein-Stimmen. Keine Enthaltung. Damit Wohlsein, Frau Vizepräsidentin. Damit ist der Punkt 1 mehrheitlich mit Ja abgestimmt. Ich komme zum Punkt 2. Um eine möglichst gute Kostensicherheit in Produktkindertagesstätten zu erhalten, sind Kindertageseinrichtungen in städtische Trägerschaft zu überführen. Herr Rüdiger Apitsch.
9: Ja.
4: Herr Uwe Arendt, nicht da. Frau

0: Jenny Bartel-Müller.
1: Nicht da.
0: Ja, Frau Julia Susanne Bayer. Frau Dr. Halina Schikowski.
2: Ja.
0: Herr Uwe Darnstedt.
3: Ja.
0: Herr Moritz Eichelmann.
3: Nein.
0: Herr Dr. Steffen Eichner.
3: Nein.
0: Frau Petra Ernst.
2: Ja.
0: Herr Michael Finger.
3: Ja.
0: Frau Marion Galander.
4: Nein.
0: Herr Lukas Geier.
3: Ja.
0: Herr Imre Gülle.
3: Ja.
0: Herr Lutz Hammer. Herr Tino Haring, Herr Michael Hein, ja, Herr Holm Klugnawski, Herr Dr. Thilo Koch,
5: nein.
0: Frau Manuela Krause,
5: ja.
0: Herr Matthias Kreisel,
5: ja.
0: Herr Peter Kruse,
5: ja.
0: Herr Dr. Lutz Kuhne,
5: ja.
0: Frau Diana Kuhnt,
5: ja.
0: Herr Jody Leixenring,
3: ja.
0: Herr Peter Lipinski,
3: ja.
0: Herr Professor Dr. Merbach nicht da, Herr Merck nicht da, Frau Rose Veronika Missberger, Herr Sebastian Müller-Bahr,
1: ja.
0: Frau Gabriele Naundorf,
2: ja.
0: Herr Marco Nickel,
3: ja.
0: Frau Claudia Ochmann, nicht da, Herr Karl Pinkert,
3: ja.
0: Herr Stefan Plack,
3: ja.
0: Herr Bernd Seifert,
3: ja.
0: Herr, Herr Hubertus Steinge, entschuldige bitte, Hubertus.
6: Ich hätte noch zwei Möglichkeiten.
0: Gut. Sieh es mir bitte nach. Nein. Herr Roland Striegel.
3: Nein.
0: Herr Markus Touré.
3: Nein.
0: Herr Daniel Wald.
3: Ja.
0: Herr André Weber.
3: Nein.
0: Frau Kathleen Weiß.
2: Ja.
0: Ich habe alle aufgerufen. Gut. Gleiches Ergebnis, 7 Ja-Stimmen, 9 Nein-Stimmen, keine 27 Ja-Stimmen, 9 Nein-Stimmen, keine Enthaltung. Damit dieser Unterpunkt 2 mehrheitlich angenommen. Wir kommen zum Punkt 3. Hierzu wird die Stadtverwaltung beauftragt, einen Eigenbetrieb Kindertagesstätten zu gründen. Es wird ein Vorschlag zur Auswahl von einzelnen strategisch bedeutsamen Referenzeinrichtungen vorgelegt, welche durch den Eigenbetrieb betrieben werden sollen. Herr Rüdiger Abitsch. Herr Uwe Arendt nicht da. Frau Jenny Müller-Bartel auch nicht da. Frau Julia Susanne Bayer. Frau Halina, Frau Dr. Halina Schikowski. Herr Uwe Darnstedt, Herr Moritz Eichemann,
3: ja.
0: Herr Dr. Steffen Eichner,
3: ja.
0: Frau Petra Ernst,
2: nein.
0: Herr Michael Finger,
3: nein.
0: Frau Marion Galander,
4: ja.
0: Herr Lukas Geier,
3: ja.
0: Herr Imre Gülle,
3: ja.
0: Herr Lutz Hammer, Herr Tino Haring, Tino Haring, Herr Michael Hein, ja, Herr Holm Klugnawski, Herr Dr. Thilo Koch,
5: ja.
0: Frau Manuela Krause,
5: Enthaltung.
0: Herr Matthias Kreisel,
5: ja.
0: Herr Peter Kruse,
3: Enthaltung.
0: Herr Dr. Lutz Kuhne,
5: ja.
0: Frau Diana Kuhnt,
2: Enthaltung.
0: Herr Jody Leixenring,
3: Enthaltung.
0: Herr Peter Lipinski,
3: ja.
0: Professor Dr. Merbach nicht da, Herr Merck nicht da, Frau Rosel Veronika Missberger,
2: ja.
0: Herr Sebastian Müller-Bahr,
1: ja.
0: Frau Gabriele Naundorf,
2: ja.
0: Herr Marco Nickel,
3: ja.
0: Frau Claudia Ochmann nicht da, Herr Karl Pinkert,
3: ja.
0: Herr Stefan Plack,
3: Enthaltung.
0: Herr Bernd Seifert, Herr Hubertus Steinki.
6: Nein, ja,
0: dass ich den Namen richtig ausgesprochen habe. Gut. Also nochmal bitte.
6: Ja.
0: Herr Roland Striegel.
5: Ja.
0: Herr Markus Touré.
3: Ja.
0: Herr Daniel Wald.
3: Ja.
0: Herr André Weber.
3: Ja.
0: Frau Kathleen Weiß.
4: Nein.

0: geht auf. Wir haben für die Gründung des Eigenbetriebes 20 Ja-Stimmen, 4 Nein-Stimmen, 12 Enthaltungen. Damit ist dieser Unterpunkt mehrheitlich angenommen. Und wir kommen zum Unterpunkt 4. Der Betrieb aller übrigen Einrichtungen sind im Rahmen üblicher Vergabeverfahren mittelfristig in Klammern maximal 5 Jahre auszuschreiben. Herr Rüdiger Abitsch.
1: Nein.
0: Herr Uwe Arendt nicht da, Frau Jenny Müller nicht da, Frau Julia Susanne Bayer.
2: Nein.
0: Frau Dr. Halina Schikowski.
2: Nein.
0: Herr Uwe Darnstedt.
1: Nein.
0: Herr Moritz Eichemann.
1: Ja.
0: Herr Dr. Steffen Eichner.
1: Ja.
0: Frau Petra Ernst.
2: Nein.
0: Herr Michael Finger.
1: Nein.
0: Frau Marion Galander.
3: Ja.
0: Herr Lukas Geier. Herr Imre Gülle,
1: ja.
0: Herr Lutz Hammer,
1: nein.
0: Herr Tino Haring,
1: ja.
0: Herr Michael Hein, ja. Herr Holm-Klugnawski,
1: nein.
0: Herr Dr. Thilo Koch,
1: ja.
0: Frau Manuela Krause,
1: nein.
0: Herr Matthias Kreisel,
1: ja.
0: Herr Peter Kruse,
1: nein.
0: Herr Dr. Lutz Kuhne,
1: ja.
0: Frau Diana Kuhnt, Herr Jody Leixenring?
1: Nein.
0: Herr Peter Lipinski?
1: Ja.
0: Herr Professor Merbach nicht da, Herr Merck nicht da, Frau Rose Veronika Misberger?
2: Ja.
0: Herr Sebastian Müller-Bahr?
1: Ja.
0: Frau Gabriele Naundorf?
2: Nein.
0: Herr Marco Nickel?
1: Ja.
0: Frau Hochmann nicht da, Herr Karl Pinkert?
1: Ja.
0: Herr Stefan Plack?
1: Nein.
0: Herr Bernd Seifert?
1: Ja.
0: Herr Hubertus Steinki?
1: Ja.
0: Herr Roland Striegel?
1: Ja.
0: Herr Markus Touré?
1: Ja.
0: Herr Daniel Wald?
1: Nein.
0: Herr André Weber?
1: Ja.
0: Frau Kathleen Weiß?
2: Nein.
0: Jawohl. Unterpunkt 4 mit 20 Ja-Stimmen, 16 Nein-Stimmen und keiner Enthaltung. Auch damit dieser Punkt mehrheitlich angenommen. Vielen herzlichen Dank. Damit schließe ich den Tagesordnungspunkt 2.13. Wir kommen zu 2.14, Informationen zu geplanten Vergabeverfahren. Vergabeverfahren. Frau Findeisen, bitteschön.
4: Ja, herzlichen Dank. Wir haben 5 Verfahren, die ich hier ankündigen möchte. Und zwar geht es einmal um die Baumaßnahmen, also grundhafter Ausbau Leunauer Straße mit Gesamtkosten in Höhe von 3 Millionen, das gesamte Bauprojekt. Dann im Weiteren die Molschauer Straße mit 411.775,38 Euro. Dann geht es weiter mit der Feldstraße, dort eine Maßnahme in Höhe von 1,26 Millionen Euro. Die Globikauer Straße, dort der Gehweg mit 340.000 Euro und der Schillerplatz mit 380.000 Euro. Das sind alles Maßnahmen, die auch mit Sondervermögen belegt sind.
0: Vielen Dank, Frau Findeisen. Gibt es hier Nachfragen? Das ist nicht der Fall. Dann Herr Oberbürgermeister?
5: Nee.
0: Gut.
5: Ich bereite mich noch.
0: Dann schließe ich den Tagesordnungspunkt 2.14. Wir kommen zum Tagesordnungspunkt 2.15 im öffentlichen Teil Informationen der Stadtverwaltung. Herr Oberbürgermeister, bitte.
6: Vielen Dank, Herr Vorsitzender, meine sehr verehrten Damen und Herren. Wir haben heute die Rückmeldung erhalten, dass die Delegation aus Slavicic, das ist die ukrainische Stadt, die mit uns gerne

0: in näheren Austausch mal treten möchte, vom 9. bis 12. Juli. Ich hatte das schon mal, ich meine, im Hauptausschuss mal gesagt, vom 9. bis 12. Juli nach Merseburg kommen wird. Damit Sie das schon mal jetzt gehört haben, wir bereiten jetzt mit der heutigen Zusage jetzt alles vor und würden dann, wie es üblich ist bei Partnerstädten, Slavicic ist keine Partnerstadt, aber wir würden das ähnlich behandeln, würden dann auch die Fraktionen gegebenenfalls zu den Sachen mit einladen. Dann zu dem Thema Nahversorgern, Frau Ernst. Wir haben die gute Nachricht, dass sich beim Thema Lidl in Merseburg Süd wohl sehr bald etwas tun wird. Da gibt es einen Interessenten, einen Betreiber und Investor, der dieses alte Lokal übernehmen wollen würde und umbauen würde und wieder einen Nahversorger integrieren wollen würde. Das ist einfach die Idee. Ich will jetzt nicht sagen, wer, deswegen sage ich sowas. Ja. Beim Thema Rosenthal bzw. Christianstraße gibt es nichts Neues. Wie gesagt, der Investor und der Eigentümer sind in Absprachen. Es gibt einfach nichts Neues. So, und beim LaSalle-Straße ist es ähnlich. Der Eigentümer hatte ja gewechselt vor gar nicht allzu langer Zeit und der vermietet sein Objekt jetzt gerade zum Beispiel als Baustelleneinrichtungsplatz. Ist interessiert, dass das verkauft wird, aber das gestaltet sich auch recht schwierig. Und Sie haben es richtig gesagt, der Lidl in der Innenstadt ist nach wie vor in der Hand des Lidls und wird, ich glaube, einmal im Monat für Sonderverkäufe verwendet, Non-Foods, genau. Und aber alle diese Objekte sind in privater Hand. Das nochmal wichtig zu sagen. Dann habe ich vorhin erfahren, und Sie haben es vielleicht auch schon gehört, dass unsere allseits bekannte Angela Heimbach heute den Verdienstorden der Bundesrepublik Deutschland überreicht bekommen hat. Sie ist ja hier doch schon in Merseburg und auch hier bei uns relativ bekannt vom Kreis Sportbund. Und das wollte ich Ihnen einfach nochmal mitteilen, damit Sie es hören und dann die Gelegenheit haben zu gratulieren. Dann haben wir heute eine Mail bekommen vom Land. Es geht um die Städtebaufördermittel. Man hat uns gesagt, dass wir so lange keine Städtebaufördermittel mehr bekommen, bis wir einen genehmigten Haushalt haben. Das ist jetzt ein ganz neues Verfahren, was das Land hier anwendet. Wir werden jetzt mit den Kommunen in Austausch gehen, die es auch betrifft. Das sind fast alle, so dass wir jetzt erstmal so ein bisschen baff sind, wo so eine Mail auf einmal herkommt und jetzt erstmal schauen müssen, wie wir damit umgehen. Dann haben wir wieder Schwierigkeiten beim Bergmannsring. Die Gebäude, die der AS-Property gehören, auch da sind in der Vergangenheit wieder verstärkt Zahlungsrückstände gewesen gegenüber den Stadtwerken. Eine Abschaltung und Übergabe in einen Notbetrieb mit den Mietern zusammen konnte abgewandt werden in letzter Minute, wirklich fast letzter Minute. Wir haben wieder den Kontakt aufgenommen und versuchen mit der Gebäudewirtschaft hier eine andere Lösung zu finden, das heißt Übernahme der Objekte. Aber ich hatte es Ihnen, glaube ich, schon mal unterrichtet, die Preisvorstellung des jetzigen Eigentümers ist einfach völlig jenseits von Gut und Böse. Aber wir werden jetzt weiter darauf hinarbeiten, ob es irgendwann mal zu einer Insolvenz kommen könnte. Das wissen wir nicht. Aber die Situation ist für die Mieterinnen und Mieter dort äußerst beunruhigend, sodass die dann auch hier mal zu uns kommen in die Verwaltung, so bei Frau Findeisen waren und logischerweise große Angst haben, wie es weitergehen soll. An was arbeiten wir parallel noch? Wir arbeiten aktuell an die rechtliche Abwägung einer möglichen, wie auch immer gearteten Sondernutzung von Parkflächen für Handwerker, damit Sie das mal gehört haben, weil das ein Thema ist, was wir sehr oft auch von Handwerkern gespiegelt bekommen, insbesondere wenn sie einen Strafzettel bekommen haben, weil sie irgendwo stehen, um in einer Wohnung etwas einzurichten. Da sind wir jetzt mit anderen Kommunen im Gespräch und schauen, was rechtlich möglich ist, diese Handwerker, die im Einsatz sind, eine Möglichkeit zu bieten. Ich kann dazu aber noch keine Hoffnung geben, dass wir da was finden, was uns alle zufriedenstellt. Ich wollte Ihnen auch mal sagen, dass wir uns dieses Thema angenommen haben und eine Lösung finden wollen, aber natürlich uns in den rechtlichen Rahmen bewegen müssen, damit Sie das auch mal gehört haben. Wir haben ja auch Handwerker unter uns. Ebenso arbeiten wir nach wie vor an dem Thema Ehrenamtskarte. Auch das wurde im Fachausschuss schon mal kurz vorgestellt. Da sind wir jetzt auch mit den anderen Kommunen im näheren Austausch. In dem CLIA nennt sich das Ding, Clia Passage. In der Clia Passage entstehen gerade auch Vorbereitungen für ein Schaufenster, für einen Begegnungsraum, für die Wirtschaftsförderung, für das CTC, für das Thema Strukturwandel, vielleicht auch für die MITS. Also auch da passiert jetzt etwas, vielleicht haben Sie es mitbekommen, dort wird umgebaut. Die Idee ist hier, dass wir einen Raum schaffen, wo sich Bürgerinnen und Bürger im Bereich der Wirtschaftsförderung, aber auch der Forschung und Bildung bis hin zur Hochschule in der Innenstadt informieren können. Den Raum kann man dann auch für verschiedene Veranstaltungen oder Besprechungen dann voraussichtlich auch mieten oder auch zum Beispiel die eigene Firma, die dazu passt, in diesem ganzen Konglomerat auch vorzustellen. Wenn Sie da was sehen und sich wundern, was passiert da eigentlich gerade? Ja, das sind die wichtigsten Themen gewesen. Sie haben, hat der Gatzlaff gesagt, eine Rabenfeder auf den Tisch bekommen. Das sind die Informationen für die Schlossfestspiele. Es sind ja noch knapp 4 Wochen, also 1 Monat. Und dann ist es wieder soweit. Sicherlich die freundliche Erinnerung. Was sollen Sie machen? Karten kaufen oder weitererzählen?
1: Einfach kommen. Alle mitbringen. Alle Freunde, alle Gut. Bekannten, Verwandten, alle, die Sie mal getroffen haben im Leben, alle mitbringen.
0: Gut, Freunde und Verwandte mitbringen. Dankeschön.
2: Vielen Dank, Herr Oberbürgermeister. Gibt es, ich schau weitere Informationen? Das ist nicht der Fall. Gibt es Nachfragen zu den Informationen der Stadtverwaltung? Auch nicht der Fall. Dann hätte ich noch was in eigener Sache. Sie haben alle, wenn mir das richtig bekannt ist, diese Woche vom Stadtratsbüro hier so mehrere Seiten bekommen. Das geht also um die Bürgermeisterberatung beim Landrat und im Hauptausschuss hat der Oberbürgermeister informiert und es gab viele Fragen. Ich glaube, Herr Striegel war es und hat darum gebeten, dass wir dort eine Zuarbeit bekommen. Das ist durch das Stadtratsbüro, glaube ich, an alle verteilt worden. Meine Bitte, lesen Sie es bitte aufmerksam durch. Es kann nicht schaden. Das Zweite und Letzte dann, bevor ich die Sitzung in öffentlicher Sitzung schließe, möchte ich einen Hinweis geben. Ich werde zur nächsten Stadtratssitzung nicht anwesend sein. Madame Vice-Präsident bekommt also die Führung und ich möchte Sie bitten, mit ihr behutsam und pfleglich umzugehen. Das wäre meine Bitte. Das wäre meine Bitte und mein Wunsch. Nein, vielen Dank. Also Frau Galander wird die nächste Sitzung leiten und dann schauen wir mal, wie es gelaufen ist. Vielleicht darf sie das ja dann auch, möchte sie das dann auch öfters machen. Damit sind wir am Ende des öffentlichen Teils. Es ist um 19.51 Uhr für die Kamera. Es wird nicht allzu lange dauern. Bitte nur kurz ausmachen. Frau Schneider, bis gleich. Und
3: Wann ist denn überhaupt die nächste Sitzung?
2: Im Juni.
3: Die ist ja nicht auf unserem Bildschirm.
2: Doch, ich habe dir den Tag schon vor einem Jahr gesagt. Ja. Wir gucken gleich.
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0: Was passiert mit allen Wow-Mitarbeitenden?
1: Gibt es die so explizit?
0: Ja.
1: Ist das nicht so? Arbeitet man nicht bei Sky?
0: Ach so. Ja, du bist
1: so?
0: Schon bei Sky angestellt. Ja, das stimmt. Das stimmt. Aber wenn du halt für Wow, also wenn du in der, ne, also wenn du, keine Ahnung.

0: Mein Name ist Julian, ich bin 25 Jahre alt und der Gründer von Queerformat, das es seit 2019 gibt. Wir berichten aus der LGBT-Community mit Videos, berichten von CSDs, von verschiedenen Veranstaltungen und stellen in unseren Videos auch Personen, die der Community angehören, vor, ihre Geschichte. Und das ist das, was unser Hauptanliegen ist. Auf die Idee von Queerformat bin ich durch meinen damaligen Job gekommen als Lokalreporter. Da habe ich das erste Mal einen CSD besucht und habe mir dann so gedacht, ja, ist eigentlich ganz schön und für so einen normalen tagesaktuellen Bericht auch ein bisschen zu wenig, was ich dann am Ende auch dann geschnitten habe. Ich habe gedacht, es muss ein bisschen mehr sein und habe mir einfach gedacht, dann okay, beim nächsten CSD mache ich dann ein bisschen mehr. Gerade auf den CSDs sind wir auch mit Ständen unterwegs. Das haben wir in diesem Jahr das erste Mal gemacht und das war eigentlich auch ganz cool. Und da kommt immer sehr gut das Glücksrad an, das, was wir anbieten. Und wir haben natürlich auch kleine Merch-Sachen, also zum Beispiel Armbänder oder auch Flaggen. Und natürlich ganz wichtig auch Infomaterial, also sowohl Infomaterial über unsere Arbeit als auch Infomaterial allgemein zu sexueller Gesundheit zum Beispiel, wo wir auch mit der AIDS-Hilfe zusammenarbeiten, die uns dann Infomaterial stellen. Bei unseren Workshops ist es hauptsächlich für uns wichtig, dass wir auch die persönliche Erfahrung auch mit einbeziehen. Also wir zeigen zu Beginn immer das Coming-out-Video von mir persönlich, um halt auch so ein bisschen die Distanz zu brechen.
1: Ich möchte euch heute ein bisschen über mein Outing erzählen, wie ich damit umgegangen bin, welche Menschen mich damals aufgefangen haben, welche Menschen damals mir Halt gegeben haben und warum Queerformat jetzt so ist, wie es ist.
0: Das kommt bei den Schülern schon auch gut an. Also wir erleben das auch regelmäßig, dass sie sagen, ja, wir kannten das schon, aber viele sagen auch, ja, wir wussten auch gar nicht, was zum Beispiel die Regenbogenflagge bedeutet oder wie das ist mit gleichgeschlechtlicher Ehe oder auch Adoption mit Kindern, was die jungen Menschen auch schon bewegt, was man gar nicht so denkt. Also der Beginn ist immer das Schwierigste. Also man muss immer, was ich auch gelernt habe, eine Bezugsperson haben, die sich in dem Thema auch schon ein bisschen auskennt. Also ob das jetzt zum Beispiel CSD-Vereine sind oder auch andere queere Projekte, queerer Stammtisch etc. Bei CSD-Planungstreffen, die ja in den Städten immer stattfinden, wo CSDs dann im nächsten Jahr dann auch gemacht werden, da einfach mit hinkommen. Und das ist eigentlich auch immer so der beste Moment, auch einfach Kontakte zu knüpfen, weil viele Leute, die da sind, die sind schon in der Szene, sage ich mal, aktiv. Also für uns war der CSD Weißenfels ein Experiment, auch ein sehr kurzfristiges Experiment, weil wir gesagt haben, okay, wir wollen das gerne mitnehmen und auch den ländlichen Raum ein bisschen stärken. Und ich muss sagen, und da spreche ich auch im Team, wir haben uns nicht bedroht gefühlt. Also wir haben da unseren Stand gehabt, wir hatten auch ganz viele Leute, die zu uns kamen. Ich fand es auch ganz cool, dass auch der Landrat kam, das hatten wir auch bis jetzt noch bei keinem CSD gehabt. Ich sag immer so ein CSD sollte eigentlich schon so wie ein Stadtfest in jeder Stadt oder jedem Dorf. Das wäre echt cool, ja, wenn man so eine Demonstration mal so im Jahr hat, um einfach auch zu zeigen, ja, wir sind viele und wir sind genauso wie ihr. Das war so mein Traum. Also wir bekommen regelmäßig, das ist schade, aber glaube ich auch einfach der Thematik geschuldet, regelmäßig Hasskommentare. Am besten ist es immer, das nicht an sich ranzulassen, weil sonst macht man sich einfach auch kaputt. Es gibt aber durchaus auch Kommentare, die sehr heftig sind, von Morddrohungen bis Anschlagsdrohungen. Da muss ich sagen, da mache ich auch eine Anzeige bei der Polizei. Halt einfach auch zu zeigen, dass man sich das auch nicht gefallen lassen muss. Also bei mir ist halt auch eine innerliche Grenze, wo ich sage, okay, wird die überschritten, dann handle ich auch. Klar, es macht schon was mit einem und es gibt dann auch mal einen Abend, wo man darüber nachdenkt, wo ich dann auch mal mit meinem Partner drüber spreche, okay, wie gehen wir damit um? Was die Polizei daraus macht, ist immer so die andere Sache. Alle Anzeigen, die wir bis jetzt gemacht haben, sind dann irgendwann ins Leere gelaufen, was ich ein bisschen schade finde. Deswegen glaube ich, muss man auch schauen, dass man auch ja trotzdem weiter Gesicht zeigt. Und auch weiter, ja, auch für seine Rechte auch einfach einsteht. Also für das Projekt wäre für mich ein Traum, dass es weiter wächst, dass immer mehr Leute das auch sehen und dass man natürlich auch immer mehr Leute aufklärt. Mein Engagement würde ich in den drei Worten vielfältig, herausfordernd und erfüllend beschreiben.

0: Hallo Leute, wisst ihr, ich kann das beste Kunststück von uns allen.
1: Das stimmt nicht, das kann ich. Ich bin das beste Kunststückskind.
0: Nein, ich kann ganz hoch fliegen und Loopings machen.
1: Aber ich bin schlauer, weil ich kann unter Wasser ganz lange sein und ich bad mich auch am liebsten.
2: Nein, ich kann nämlich am allermeisten Honig essen.
0: Und ich kann am lautesten brüllen.
1: Stimmt gar nicht, ich kann das am besten.
0: Na, dann lasst uns doch zu Andrea fliegen.
1: Du meinst den.
3: Na, was ist denn hier los?
0: Die sagen alle, dass ich nicht das beste Kunststück kann.
1: Das stimmt auch, weil ich das Beste kann. Nein, ich kann das Beste.
2: Nein, ich bin der Beste.
0: Leute, können wir das vielleicht einfach klären?
1: Nein, ich will weiter streiten.
3: Oh je, yeah. Weiter streiten? Also streiten macht mir meistens gar keinen Spaß. Euch?
0: Mir auch nicht.
3: Seht ihr? Ich kann mir voll vorstellen, dass alle von euch ein Kunststück ziemlich gut können.
1: Das stimmt nicht. Ich bin der beste Macher.
3: Vielleicht.
0: Nein, ich.
1: Stimmt gar nicht, ich.
3: Oh je, oh je, oh je, oh je. Also ich glaube, jeder von euch kann sein Kunststück bestimmt richtig, richtig, richtig gut. Aber vielleicht könnt ihr alle Kunststücke zusammen machen und seid dann ein Zirkus und dann müsst ihr euch gar nicht gegenseitig irgendwie so.
0: Das ist eine gute Idee.
3: Ja?
1: Stimmt.
0: Ja,
1: hört sich
0: und
1: gut an.
0: Wir könnten das ja auch in unserer Freizeit tun und dabei einfach immer gegenseitig was lernen.
3: Auf jeden Fall, das ist eine gute Idee.
1: Oh ja, das klingt gut. Und ich kann am meisten Honig essen lernen.
0: Na
1: gut. Ich kann dann einfach die Dinge lernen. Wie schön, dann werde ich auch mal Zirkustalent.
3: Genau.
0: Ich kann euch meinen dreifachen Salto beibringen.
1: Schön, das will ich wirklich können. Und ich kann euch Tauchen zeigen, ganz einfach.
0: Und ich zeige euch Jagen, wer es wissen will.
3: Dann seid ihr ein richtiger Zirkus zusammen.
0: Ja, juhu, juhu.
1: Ja, ja, juhu.
0: Oh. Das kriegen wir hin, Leute.
1: Das wird unser nächstes Projekt. Oh ja, ja.
2: Das machen wir auf jeden Fall.
4: Hallo und herzlich willkommen zu unserer Quizshow. Heute haben wir 4 Kandidaten. Zu meiner Linken haben wir das Team
5: Rot.
4: Da drin sind Saskia und Charlotte und zu meiner Rechten haben wir das Team
5: Blau.
4: Da drin sind einmal Loki und Magra. So, jetzt fangen wir erstmal an mit dem Quiz. Die erste Frage lautet, was ist die Hauptstadt von Deutschland? Ist es A, Bremen, B,
5: Berlin.
4: Richtig. Meine Frage, wie habt ihr das eigentlich so schnell geschafft? Dass ihr schon das B gleich Berlin war. Woher wusstet ihr das?
5: In Berlin sitzt der Bundeskanzler und daher ist es auch die also es ist nicht nur die größte Stadt, da sitzt halt auch der Bundeskanzler drin und deswegen ist es halt die Hauptstadt und weil ich es einfach weiß.
4: Okay, die zweite Frage lautet, wie viele Tage hat ein

0: Ja.
1: Oh.
0: Brüder Grimm ist korrekt. Machen wir weiter mit der fünften Frage. Was ist das größte Tier auf der Erde? A. Oktopus, B. Giraffe, C. Blauwal oder D. Nilpferd? Ja?
2: Ich sage C, Blauwal, weil ein Wal ist schon ein sehr großes Tier.
0: Und die Antwort ist korrekt.
1: C.
0: Nächste Frage, also Frage 6. Wie viele Stunden hat ein Tag?
1: 24.
0: Korrekt. Siebte Frage. Was ist die Hauptstadt von Frankreich? A. Amsterdam, B. Venedig, C. Prag oder D. Paris?
1: Paris.
0: Richtig. Achte Frage. Wer ist der Präsident der USA im Stand 2022?
2: Ich glaube, Biden.
0: Und die Antwort ist korrekt. Neunte Frage. Was ist die Farbe von Gras? Ja?
2: D.
0: Richtig. Frage 10. Wie viele Kontinente gibt es auf der Erde? A5, B7, C9?
2: Ich glaube B7.
0: Die Antwort ist korrekt. Jetzt kommen wir zu Frage 11. Die mittleren schweren Fragen. Die erste Frage lautet: Wer ist der Autor von Herr der Ringe? Ist es A. Bremen, B. Tolkien, C. Gregor Martin oder D. Aachen? Weiß es irgendjemand? Ich warte auf Antworten. Wir fangen mit Team Blau an. Was denkt ihr?
2: Bremen.
0: Und was denkt meine Linke?
2: C.
0: Es liegen beide falsch. Es ist Tolkien gewesen. Wir machen
1: Rebel.
0: jetzt eine kurze Werbepause.
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0: Willkommen zurück im Studio. Wir sind wieder zurück von unserem Quiz mit unseren vier Kandidaten. Einmal mit Team Rot und einmal mit Team Blau. Die zwölfte Frage sind wir im Augenblick. Die zwölfte Frage ist, was ist die chemische Formel für Wasser? A, O2, B,
2: H2O.
0: Richtig. 13. Wer war der erste Präsident der USA? A, Obama, B,
2: D.
0: Diese Antwort ist korrekt. 14. Frage. Was ist die Hauptstadt von Japan? A.
2: D. Tokio.
0: Die Antwort ist korrekt. 15. Wie viele Länder hat Europa? A. Etwa 26. B etwa 35, C etwa 42,
2: A.
0: Falsch. Was sagt ihr?
1: D.
0: Die Antwort ist korrekt mit etwa 50 Ländern. 16. Wer ist der Gründer von Microsoft? Ist es A. Bill Gates, B. Jeff Bezos, C. Barack Obama oder D. Elon Musk?

0: falsch? Was denkt ihr?
1: C.
0: Auch falsch, es war Bill Gates. 17. Was ist die größte Stadt in Deutschland? A. Halle, B. Bonn,
1: C. Berlin.
0: Die Antwort ist korrekt. 18. Wer ist der Autor von Romeo und Julia? Es ist A. Shakespeare, B. Tolkien, C. Marin oder D. Jasper? Weiß das irgendjemand?
2: Ja? Jasper.
0: Falsch. Was denkt ihr oft? Was denkt Team Rot? Diese Antwort ist korrekt. Wer war der erste Mensch auf dem Mond? A. Neil Armstrong, B. Hautless, C.
1: Ich glaube C.
0: Jennifer,
1: ich glaube
0: C. Candy,
1: C.
0: Falsch.
2: A.
0: H.
2: A.
0: Korrekt. Neil Armstrong ist korrekt. Nächste Frage ist, jetzt kommen die schweren Fragen. Die erste Frage ist, wer ist der Autor von die Zauberflöte? Ist es A. Mozart, B. Händel, C. Beethoven?
1: A. Mozart.
0: Korrekt. Und die letzte Frage. Was ist die Hauptstadt von Australien? A. Sydney, B. New York, C. Canberra oder D. Boston?
1: D. Boston.
0: Falsch. Was sagt ihr?
1: A.
0: Sydney ist auch falsch. Es ist C. mit Canberra.
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0: Hallo und herzlich willkommen. Wir machen jetzt die Siegerehrung. Es war ganz knapp mit einem Punkt Unterschied. Wir hatten insgesamt 19 Punkte. Einmal ein Team hatte 10 und ein Team hatte 9. Ist klar jetzt. Team Rot, denkt ihr, ihr seid die Sieger?
4: Nein.
0: Team Klaus, denkt ihr, dass ihr die Sieger seid?
5: Ja.
6: Nein.
0: Also, ja. Team Blau hat gewonnen. Und Team Rot hat leider verloren, aber dabei sein ist alles,
2: aber
0: oder?
2: Wie viel vorne ja, ist das
6: auf jeden Fall.
2: Ja. Sich zu blenden.
0: So, und ich freue mich, dass ihr alle schön zugeschaut habt. Und dann möchte ich mich jetzt allen von euch verabschieden und tschüss.

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0: Und damit heiße ich Sie ganz herzlich willkommen hier bei unserer Spezialsendung 30 Jahre Kultur- und Medienpädagogik hier bei uns an der Hochschule in Merseburg. Passend zum Thema habe ich heute zwei ganz spannende Gäste eingeladen, die mit uns hier die Hochschule ein bisschen erkunden werden und ganz besonders das Gebäude erkunden werden. Denn wir haben uns auf den Weg gemacht und ein kleines Quiz erstellt. Sie können auch sehr gerne mitraten, an welchen Orten wir in der Hochschule so waren. Und Sie müssen dann erraten, welche Bilder da gezeigt werden. Ich heiße ganz herzlich willkommen Kai Köhler-Terz und Tom. Hallo, schön,
1: Hi.
0: Dass Sie da sind,
1: Hi.
0: Dass Sie sich die Zeit nehmen, ja, heute mit uns ein kleines Quiz zu machen.
1: Hallo.
0: Fühlen Sie sich denn bereit?
1: Oh ja.
0: Denken Sie, dass Sie das schaffen werden?
1: Das ist bestimmt schwierig.
0: Ja.
2: Er hat 16 Jahre Wissensvorsprung, also ich sehe meine Chancen schwinden.
0: Okay.
1: Aber weißt du, wo du überall schon gewesen bist hier?
0: Ja. Aber sind Sie bereit,
1: ja,
0: zu starten? Wollen wir uns das erste Video anschauen? Wir haben jetzt den ersten kleinen Hinweis für das erste Video und wollen mal zusammen reinschauen.
2: Ich weiß es.
1: So. Ich ahne es.
0: Das erste Video wurde schon gezeigt. Viel sieht man nicht, aber hier wurden schon große Töne gespuckt. Hat sie schon eine kleine Vorahnung?
1: Ja. Soll man das nennen, die Ahnung?
0: Wenn Sie wollen. Außer Sie wollen Ihrem Gegner jetzt keinen Tipp geben, dann können Sie es auch für sich behalten.
2: Und wir vielleicht wäre es clever, die Spielregeln noch mal ganz kurz zu erklären.
0: Die Spielregeln. Wir zeigen zuerst einen Hinweis. Mhm. Wenn ihr eine Vorahnung habt und die teilen möchtet, könnt ihr das gerne teilen. Wenn ihr sie für euch behalten wollt, dann behalte sie für euch. Dann zeigen wir ein zweites Video und dann müsst ihr einen finalen Tipp abgeben und dann wird aufgelöst.
1: Okay.
0: Ja?
2: Dann halte ich meine Klappe.
1: Ja.
0: Okay. Zweites Video bitte ab.
1: Also das ist jetzt ganz klar.
0: Ist schon klar? Mhm. Okay, Sie locken ein. Was locken Sie ein?
1: Den Eingang da unten, den Haupteingang.
0: Den Haupteingang und Sie?
2: Direkt der Durchgang durchs Hauptgebäude neben der Pforte.
0: Ja, okay.
1: Das ist das Gleiche, nur mit anderen Worten.
0: Okay, wir schauen mal in die Auflösung rein.
1: Yeah.
0: Ja, sehr gut. Ich muss noch sagen, wir haben natürlich einfach angefangen am Anfang, ne, um erstmal reinzukommen, dass hier direkt schon Vorahnungen getroffen werden. Wollen wir weitermachen?
1: Bitte?
0: Ins nächste?
2: Auf jeden Fall.
0: Na dann, Film ab.
1: Ei, ei.
0: Das könnte schon etwas schwieriger sein.
1: Ei.
2: Ist das ein Gegenstand oder ein Lebewesen?
1: Ist das Schimmel?
0: Kein Kommentar.
1: Das ist irgendeine Chemie. Das ist bestimmt hier bei Valentin Cebus im Labor. Ah, nee, das sei da nicht drin gewesen.
2: Könnte Salpeter sein.
0: Wollen wir den zweiten Hinweis anschauen?
2: Dringend, ja.
0: Zweiter Hinweis, bitte. Jetzt eine Idee?
1: Das ist eine Tafel im Hörsaal.
0: Mhm. Im Hörsaal eine Tafel?
2: Es ist auf jeden Fall eine Tafel. Und der Rahmen sieht irgendwie verdammt abgegriffen aus.
0: Ja, wurde eben schon viel gelernt hier.
2: Also ist es sozusagen kein Seminarraum, weil die sind aus Aluminium, soweit ich weiß.
1: Das muss ein uralter Hörsaal sein.
0: Irgendwas. Und jetzt bitte eine Lösung.
2: Welcher Hörsaal ist denn so alt? Ist das schon der zweite Hinweis?
1: Das ist die Auflösung. Okay. Ach, das ist eine neue Tafel aus dem Seminarraum. Oder ist es der Dreck am Fußboden?

0: Rücken und dann wird das Geschlecht das bestimmt.
1: Ist so aufwendig, okay. Ja. Ja, und Flügelspanne vielleicht kann man, was wiegt so ein Storch?
0: Ja, also normalerweise hier im Studio sieht es fast ein bisschen anders aus, aber normalerweise ist der Weißstorch ein ganz kleines Stückchen größer, hat eine Spannweite von etwa 2 Meter, wiegt so zwischen 3 bis 4 Kilo, der ausgewachsene Weißstorch, der Schwarzstorch unwesentlich kleiner, Flügelspannweite 1,80 Meter bis 1,90 Meter.
1: Ja. Haben wir jetzt schon ein paar Bilder gesehen, sonst würden wir uns die mal nochmal in live angucken. Das war bei Ihnen da in Lobock.
0: Ja, da sehen wir also wirklich mal einen Altstorch. Da sieht man, wie kräftig rot der Schnabel wird, auch das Augenfeld. Und besonders beeindruckend ist so diese schillernde Gefieder, wenn die Sonne drauf scheint. Das ist dann schon immer mal toll anzusehen.
1: Im Flug kann man ihn auch gut ansprechen hier in der nächsten Aufnahme.
2: Ja, das ist eine Aufnahme, die ist hier in der Altmark gemacht worden. Hier in der Stadt Salzwedel sogar, eigentlich vom Aufenthaltsort eigentlich ein bisschen spektakulär, mitten in der Stadt. Sehr markant, das weiße Bauchfeld, die schwarzen Flügel. Also man kann ihn sehr gut unterscheiden von der anderen Art.
1: Gut, gucken wir den Weißstorch mal an hier. Das eine ist, glaube ich, ein Altvogel hier, das erste, in Rühstedt. Ne? Also, ja, ich sag mal so, man braucht eigentlich den Leuten ja auch nichts erklären. Jeder kennt einen Weißstorch, genau. Ne? Und das mag, aber sobald er keinen roten Schnabel mehr hat, so wie bei ihm hier, ich weiß, ich habe den Kindern öfters mal so im Waldkabinett den gezeigt und dann gab's immer erstmal, ja, was ist das? Ganz zögerlich kam dann erst der Storch. Bei dem wüsste man es natürlich sofort, ne? Alleine schon durch den Schnabel, ne? Ja, so, dann haben wir den Jungvogel, glaube ich, noch. Da, das ist in Wusterhausen hier in der Prignitz. Interessant auch der Ableger unten, damit die Äste nicht auf die Straße, auf den Bürgersteig fallen. Und hier im Gegensatz sieht man es jetzt mal live, diese, ne, mit dem Schnabel.
0: Ja, also die werden also mit einem schwarzen Schnabel schlüpfen sie. Und der färbt sich dann langsam blassorange durch. Und erst nach einem Jahr hat er wirklich seine tiefrote Farbe. Und beim Schwarzstorch ist es sogar so, der schlüpft mit einem gelben Schnabel und das geht dann so ins graue, braune über und dann erst später ins rote.
1: Schön. Reden wir mal über die Verbreitung. Wo finden wir unseren Weißstorch und wo finden wir den Schwarzstorch? Ich habe da mal so eine Verbreitungskarte erstmal für den Weißstorch mal erstellt. Vielleicht könnt ihr das mal grob skizzieren.
2: Naja. Man sieht es ja schon an den Farben, unterschiedlichen Farben.
1: Also blau ist Überwinterung,
2: genau, grün ist ja. Rund. Also es ist sehr zentral. Wir könnten die Fläche, die grüne Fläche sogar noch ein bisschen umfangreicher machen. Also den gesamten mitteleuropäischen Raum bis einschließlich Schweden im Norden. Dänemark ist erschlossen mittlerweile von den Weißstörchen. Und auch wenn die Karte jetzt nicht zu sehen ist, bei den Überwinterungsgebieten südlich der Sahara bis nach Südafrika.
1: Wenn wir uns mal im Vergleich jetzt Schwarzstorch angucken, ist es ein bisschen differenzierter, aber grundsätzlich nicht viel anders. Aber er hat auch größere Gebiete. Hier sind es die hellgrünen Flächen, die Brutflächen. Hat aber auch im Süden in Afrika auch Daueraufenthaltsorte, ne, wo er
2: sich auffällt, genau. Ja, und man sieht hier deutlich, also der Flug in die Überwinterungsgebiete geht dann über die Türkei, über, ich sag mal, Ägypten. Und der westafrikanische Zugraum ist eben nicht so erschlossen.
1: Gut, die Frage ist der Weißstorch bedroht häufig? Wie weiter, wie kann man den Weltbestand einschätzen?
0: Also insgesamt beim Weltbestand freuen wir uns über eine positive Entwicklung beim Weißstorch. Also er hat doch alle 10 Jahre findet ein Zensus statt, dass wirklich der Weltbestand gezählt wird. Und da merkt man, dass es da eine starke Zunahme gibt, besonders der westlichen Population. Also Spanien, Frankreich, aber auch zum Beispiel Westdeutschland, aber Schweiz und so. Da haben sich also die Bestände ja verzigfacht, muss man mittlerweile sagen. Ein bisschen Probleme haben wir im östlichen Bereich, also in Polen war mal das storchenreichste Land, der Bestand ist da zurückgegangen. Das hat sicherlich was mit den Zugwegen zu tun, mit den Überwinterungsgebieten, also es ist ein bisschen vielschichtig, aber insgesamt haben wir einen positiven Trend beim Weißstorchbestand.
1: Der Thomas hat ein paar Diagramme mitgebracht, die können wir mal uns angucken. Zum einen ging es um die Storchendichte.
2: Bezugsraum ist die Altmark, also der Altmarkkreis Salzwedel hier. Und wir haben mal die letzten 21 Jahre abgebildet und wir sehen,

0: Ich sag mal, wir haben ungefähr bis zum Jahr 2014 relativ gleichbleibende Storchendichte, mal ein Jahr mehr, mal ein Jahr weniger. Und ab circa 2017 steigt die Kurve langsam an. Wir haben dieses Jahr, ich habe 2024 mal die Prognose schon mitgebracht, 5,49 Storchenpaare auf 100 Quadratkilometer sind hier dargestellt und die Kurve nimmt, wird langsam steiler. Das heißt also, auch wir nehmen diese Tendenz wahr, dass die Storchendichte zunimmt.
1: Und wenn wir uns die nächste angucken, das nächste
0: Das
1: Diagramm,
0: ist ja die Schlussfolgerung aus der vorhergehenden Folie. Hier sehen wir mal die Paare blau dargestellt, die erfolgreich gebrütet haben, also nicht die anwesenden Paare, sondern die, bei denen tatsächlich Junge geschlüpft sind und Flügge geworden sind. Und die roten Säulen zeigen dann die Anzahl der Jungstörche. Und auch dort ist das Gleiche in etwa zu verzeichnen, was ich vorhin schon mal gesagt habe. Und die Tendenz der Jungvögel, wir haben in diesem Jahr 295 Flügge gewonnen, Jungvögel, das ist dann schon ein sehr enormer Zuwachs.
1: das ist schon eine Hausnummer. Gut, entscheidend ist natürlich auch, sagen wir mal, die Ursachen wollten wir vielleicht mal nennen. Warum nehmen die jetzt so zu? Wir haben 5 Dürrejahre gehabt. Die Landwirtschaft hat sich nicht generell verbessert oder verschlechtert und trotzdem der Zuwachs.
0: Ja, die Zunahme hat mehrere Gründe, muss man dazu sagen. Zum einen, dass sich das Wanderverhalten der Vögel, das sagte Dr. Kart schon, verändert hat, angepasst hat in den letzten Jahren. Die Vögel suchen natürlich auch stressfreiere Wege und haben die über die Westzugroute natürlich auch gefunden. Auch die Überwinterungsgebiete haben sich verlagert. Sie fliegen nicht mehr bis nach Afrika teilweise, sondern ganze Zugverbände bleiben auf dem europäischen Kontinent. Und wir haben natürlich hier auch bei uns eine Vermischung der beiden Bereiche, der beiden Zugrouten. Ja, und durch die Verdichtung merken wir das natürlich extrem.
1: Okay. So, dann reden wir mal über den Lebensraum. Da hieß es ja immer, das ist entscheidend, wie ist der Lebensraum gestaltet vom Storch? Und wir gucken mal so einen typischen Lebensraum, also die Agrarlandschaft hier, so wie man sich das so vorstellt. Wie würde man es charakterisieren? Was braucht der Storch?
2: Also ganz entscheidend ist das Vorhandensein von extensiv genutzten Wiesen, wo wir vielleicht also wirklich eine Artenvielfalt auch schon an Pflanzen haben, worauf dann aufbaut eben die Artenvielfalt an Nahrungstieren. Da ist also auf jeden Fall vom Vorteil, wenn die Fläche auch beweidet wird, Mutterkuhhaltung, Pferdehaltung. Das ist so ein Garant dafür, dass es doch eine ganze Menge mehr Nahrungstiere für den Storch gibt und der Nahrungsbedarf ist wirklich hoch, gerade wenn Junge aufgezogen werden müssen. Und von daher, also der Hauptnahrungsraum, den ein Storch braucht, ist eben die Wiese oder die Weide, die möglichst extensiv bewirtschaftet
1: Wir
2: wird.
1: gucken uns mal die Nahrungssuche mal so an. Was frisst er so? In der Literatur früher hatten wir mal gesagt, der frisst die Frösche, aber
0: Frösche sind ein Bestandteil
1: das
0: seiner
1: ist
0: Nahrung,
1: nur
0: nach wie
1: ein, nur
0: vor
1: ein.
0: Amphibien generell. Ich sag mal, hier bei uns ist es der Regenwurm. Wenn die Jungen geschlüpft sind, ist es notwendig, ich sag mal, Würmer zur Verfügung zu haben. Er frisst Heuschrecken, er frisst Grillen. Also das ist ein breites Nahrungsspektrum. Der Weißstorch ist ein Nahrungsopportunist. Das heißt, er nimmt grundsätzlich erstmal alles das an, was an verwertbarer Nahrung da ist. Ja.
2: Also das geht bis zur Schlange, Maulwurf
1: Ja, hier
2: und
1: sehen wir uns
2: da.
1: den Schwarzstorch und beide unterscheiden sich aber doch ein bisschen im Nahrungsspektrum, ne?
2: Also der Schwarzstorch ist eigentlich selten auf der Wiese zu sehen, sondern der sucht wirklich im Graben, im Feuchtgewässer, am Teichrand und greift dort eben auf die Fische zu. Das ist also wirklich, da ist er mehr darauf fixiert, dass er Fische fängt und die dann frisst.
1: Ja, er nimmt natürlich auch so einen Waldweiher gerne mal an, ne, wo der
0: Wasserlebewesen
1: Weißstorch so
2: auf
1: gar
2: jeden
1: nicht,
2: Fall.
1: wo der also nicht so hingeht. Vielleicht sogar in der Nähe von seinem Brutplatz, wenn es sein muss, wenn er sowas hat. Also sie unterscheiden sich doch schon erheblich. Und ich habe mal jetzt hier eine Aufnahme in der Nähe von Nettgau gemacht. Wenn wir die mal angucken, hier sehen wir mal, also links Schwarzstorch, rechts Weißstorch. Kann man es so einfach sagen?
0: Wenn man es grob unterscheiden würde, ja. Ich sag mal, als Lebensraum vielleicht ganz grob bezeichnet. Der Schwarzstorch brütet dann, ich sag mal, in bewaldeten Gebieten. Für den Weißstorch sind offene Landschaften natürlich prädestinierter dann, ja, wobei der natürlich auch sehr stark im urbanen Raum zu finden ist.
1: Aber an sich ist schon so, also der Weißstorch wird kaum mal in den Wald eben reingehen. Ne? Und
2: Da ist er wirklich sehr selten
1: der
2: anzutreffen.
1: Schwarzstorch brütet mal.

0: auf Masten im Offenland, aber da kommen wir noch zu. Aber ganz, ganz,
1: Selten.
0: ganz, ganz selten. So, jetzt kommen wir zur interessanten Thematik, die Zugruten. Also wir haben erst mal gesehen, sie ziehen weg. Das weiß ja auch jeder. Der Storch zieht im Winter oder im Herbst. Also ist jetzt so eigentlich so die Abflugzeit. Jetzt, ich habe immer so gelernt, 25. August war mal so Lehrmeinung.
1: Also wenn man in diesem Jahr geguckt hat, sogar in der ersten Augusthälfte sind dann die meisten erstmal die Jungstörche aufgebrochen. Und wenn man jetzt noch einen Storch sieht, dann hat man Glück. Also ich würde sagen, so 90% der Störche sind schon irgendwo auf dem Weg. Wir sehen es auch an den Senderdaten, wo die jetzt alle
0: Wir gucken gleich noch
1: schon sind.
0: hin, denn da sind wir beim Thema Senderdaten. Ihr habt da mal so einen Sender mitgebracht, vielleicht können wir den mal einfangen.
1: Genau, wir haben hier, das ist so mittlerweile ein kleines technisches Wunderwerk mit Solarzelle, GPS-Antenne, dann SIM-Karte ist dabei und der schreibt also nicht nur Koordinaten, sondern auch Bewegungssensor hat er dabei, Temperatursensor und der kann also eine enorme Datenmenge uns liefern, teilweise sekündlich und da können wir die dann sehr gut verfolgen, kriegen etwa zweimal am Tag praktisch eine Nachricht von ihm, wo er ist. Dann teilt er uns aber auch das alles, was er auf dem Speicher hat, mit. Und so können wir uns dann ein sehr genaues Bild machen, wo sich die Störche aufhalten und welche Zugroute sie wählen, wo sie vielleicht Nahrung suchen und so weiter.
0: Und das haben wir, und das ganz komfortabel in einer App für jedermann. Also wer will, kann sich die App Animal Tracking heißt das, herunterladen, kostenfrei und kann sich da nach Belieben Tiere aussuchen oder gucken, was da so drin ist.
1: Man kann sich seine Favoriten
0: Da
1: speichern.
0: sind aber auch
1: Ja,
0: Katzen
1: es
0: getrackt und
1: sind
0: was weiß ich.
1: Säugetiere, alle
0: So,
1: möglichen
0: also
1: Tiere. Ja.
0: hochinteressant und ich finde das immer ganz faszinierend. Und wir gucken jetzt mal rein, der Thomas wird das mal kommentieren. Wir haben drei Störche, die getrackt wurden, wie man so schön sagt. Und wir schauen mal, man kann immer anzeigen lassen, die Jahresentfernung, du kannst mal erzählen, ne?
1: Ja, das sind also drei von 15 Störchen, die wir in 2022 und 2023 hier im Altmarkreis gesendet haben. Und hier sehen wir mal einen Storch, der die Westroute eingeschlagen hat. Das ist er in seinem Überwinterungsgebiet gewesen. Das ist schon wieder der Frühjahrszug und der Rückweg, ich sag mal, nach Deutschland. Hier hält er sich dann, ich sag mal, auf dem gesamten Territorium der Bundesrepublik auf. Der wandert also, der sucht Zugverbände, der fliegt einzeln. Also das ist ganz, ganz unterschiedlich. Das gibt es keine festen Regeln. Und so hat er sozusagen sein erstes Lebensjahr verbracht.
0: Und der Storch heißt Christian, obwohl es ein Weibchen ist.
1: Christian ist ein Weibchen, ist
0: Und
1: in Henningen geschlüpft, also
0: wir
1: ganz
0: gucken
1: in
0: mal
1: der
0: hier.
1: Nähe,
0: Ich weiß nicht,
1: ja.
0: ob es jetzt klappt. Wir haben jetzt den aktuellen, die letzten 14 Tage sehen so aus
1: Ja,
0: von
1: da
0: ihm.
1: hat er sich noch in Sachsen-Anhalt aufgehalten, an der Grenze zu Niedersachsen. Dann hat er den Weg, ich sag mal, über Hannover Richtung Westen gewählt. Und ja, in den letzten 2 Tagen ist er dann über Belgien in die Niederlande geflogen und hat sich aktuell, zumindest gestern, war der
0: Also
1: Datenverlauf noch
0: der letzte
1: so.
0: Punkt ist vorgestern,
1: Also
0: glaube ich.
1: vorgestern, dann ist er in Belgien jetzt auf dem Weg dann wieder zu seinem Winterquartier.
0: Gut, und
1: Also wir hatten die Frage noch nicht beantwortet. Christian deshalb, weil die Patin den Namen ihres Mannes vergeben hat. Und den wollen
0: ach,
1: wir
0: das war
1: natürlich nicht
0: das.
1: ändern. Eigentlich wäre Christiane, glaube ich, hier der bessere Name, aber wir lassen das
0: Okay.
1: bei Christian.
0: Okay. So, den nächsten, den wir haben, das ist Seppel. Den habe ich ja selber gefilmt noch in Siedenlangbeck. Den sehen wir nachher nochmal als Vogel in
1: Ja,
0: verschiedenen
1: das ist
0: Phasen.
1: vom letzten Jahr ein Jungstorch, den wir besendet haben. Der hat eine ähnliche Flugroute auch über die Straße von Gibraltar. Der ist allerdings dann schon gar nicht weit geflogen. Der ist in Marokko geblieben und ist dann auch relativ zeitig wieder aufgebrochen, um dann in diesem Jahr dann wieder zurückzukehren. Ich hatte das Glück, in einem Zeitfenster von 3 Stunden den Storch in der Nähe von Fahrendorf zu fotografieren. Der hat also nur einen kleinen Zwischenstopp gemacht und ist danach sofort weitergeflogen und es ist jetzt auch
0: Und da gucken wir uns auch
1: unterwegs.
0: mal die letzten 14 Tage nochmal
1: Ja,
0: an.
1: so,
0: Das
1: er hält sich immer noch nach wie vor in Nordsachsen auf. Das ist auch faszinierend. Wir haben ja schon Ende August und er macht noch keine Anstalten, dass er einen großen Zugruck bekommt, sondern er hat ein Gebiet erschlossen. Und dort hält er sich jetzt also seit mehreren Tagen auf.
0: also mal ein Stück geflogen bis Freiberg und dann wieder
1: Genau,
0: zurück,
1: er ist
0: ne?
1: dann wieder nach Sachsen-Anhalt kurz reingeflogen und hält sich dann oder hielt sich dann in Nordsachsen auf. Dort wurde auch fotodokumentiert. Und das ist schon interessant, wenn man einen Vogel, den man selber mal besendet und beringt hat, dann wiederfindet.
0: Ja, schon
1: Ja, und
0: unheimlich. Also ich finde das Wahnsinn. So, und der dritte im Bunde ist Henning, der den
1: Henning aus Henningen, ja,
0: Henning aus
1: ist
0: Henning.
1: ein einjähriger Storch, also ist auf demselben Horst geschlüpft wie Christian, hat aber dann die Ostroute eingeschlagen und ist dann auf die Halbinsel Sinai, hat dort ein Überwinterungsgebiet gemacht. Das ist schon der Rückflug und das ist jetzt faszinierend. Er ist also nicht nach Deutschland zurückgekehrt, sondern er ist Richtung Norden geflogen und hat dann den Sommer über in Lettland und in Litauen verbracht. Also habe ich so bei einem Storch auch noch nicht hier wahrgenommen. Ja, und das zeigt uns die Satellitentelemetrie, was wir sonst nur ahnen könnten.
0: Schon faszinierend.
1: Ja.
0: Ja, und da sehen wir jetzt auch noch mal die letzten 14 Tage von Henning.
1: Also er nimmt die südliche Route, er fliegt senkrecht Richtung Süden, passiert Weißrussland, fliegt in Rumänien ein und ja, hat dann auch mal ein paar Tage Verweilzeit, passiert Rumänien, Bulgarien, eine ganz sensible Stelle
0: Wo
1: dort.
0: ja in Bulgarien sind ja einige schon ums Leben gekommen.
1: Ja, ein paar Tage zuvor ein Storch leider aus Mahlsdorf, der dort verendet ist, auch aus vom letzten Jahr, aber das sind schicksalhafte Verläufe.
0: Gut, jetzt, ja, so machen wir das. Jetzt erstmal die Frage, sind also da die Störche, wenn sie denn zurückkehren und wie läuft die Balz ab? Wir haben jetzt mal eine Aufnahme einzelner Storch bei der Balz. Das ist Rühstedt hier. Kann man immer am Klappern sehen, ist das Männchen oder Weibchen, wenn so ein einzelner Storch balzt?
2: Leider kann man das eben nicht sehen. Die Geschlechter kann man nicht unterscheiden. Und hier zeigt der Storch einfach erstmal nur mal an, dass das sein Nest ist. Hier begrüßt sich ein Paar, bekundet seine Zusammengehörigkeit und den Nestbesitz. Aber es signalisiert auch fremden Störchen, hier, das ist jetzt unser Nest, unser Revier und will damit auch, ja, kenntlich machen, dass sie also nicht Konkurrenz da in der Nähe haben wollen.
0: Gut, dann kommt die Paarung, wenn dann der Partner, der zweite, der Wunschpartner denn auf dem Nest ist. Und wir haben also mal eine Paarung hier bei Schieben
1: Genau,
0: aufgenommen.
1: das ist auf dem Elektromast in Schieben. Unmittelbar nach Ankunft des Partners wurde sofort die Paarung vollzogen. Die fackeln da also nicht sehr lange, sondern wenn die entsprechenden Partner zueinander gefunden haben, dann wird sich auch gepaart. Der Brutdruck ist relativ groß, wenn die im Frühjahr zurückkommen, muss man noch dazu sagen. Auch wieder dieses typische Klappern, das Ritual, ja, dass sie sich beide gut verstehen. Und dann geht auch sofort der Nestbau weiter.
0: Kann es
1: Kannst du?
0: passieren, dass sie sich mit
1: Ja.
0: anderen paaren, zum Beispiel mit anderen Männchen, die Weibchen mit mehreren Männchen paaren?
2: Also durchaus, da gibt es alle möglichen Varianten, dass da auch mal zum Beispiel ein Männchen zwei Weibchen betreut, was es bisher noch nie gab, dass es dann auf beiden Nestern zur erfolgreichen Brut kommt.
0: Ach
2: Also
0: so.
2: das hat dann noch nie geklappt, aber durchaus, dass es auf beiden Nestern zur Eiablage kommt, ne? Zwei Weibchen, ein Männchen, das gab es schon. Im Übrigen bei dieser Paarung, selbst da kann man nicht mit letzter Sicherheit sagen, dass das Männchen, also der männliche Storch, oben steht. Die können auch das andersrum machen, aber man kann mit ziemlicher Sicherheit sagen, wenn man also mehrfach mindestens dreimal denselben Storch oben stehen gesehen hat, dann dürfte es das Männchen
0: Also
2: sein.
0: muss ich nur mal zum Verständnis fragen, weil das dürfte für die meisten Zuschauer auch noch neu sein. Kann das auch andersrum eine erfolgreiche Kopulation ergeben?
2: Also
0: Eigentlich nicht,
2: das kann
0: ne?
2: eigentlich nur vermutet werden, aber ich denke schon, dass die auch andersrum sozusagen dicht genug zusammenkommen, spricht eigentlich nichts dagegen, sodass es genauso zur erfolgreichen Kopulation. Aber in allermeisten Fällen ist es ja so, dass eben das Männchen überwiegend oben steht und deswegen kann man nicht genau sagen, ob jetzt diese eine Kopulation, die jetzt mal andersrum war, nur erfolgreich sein kann oder nicht.
1: Ich wollte noch mal kurz anschließen. Es gibt noch ein Beispiel hier länderübergreifend. Also wir hatten zwei Männchen und ein Weibchen, ein niedersächsisches Männchen, ein sachsen-anhaltinisches Männchen, die ein Weibchen sich mit einem Weibchen gepaart haben und auch mit diesem Weibchen zu dritt gebrütet haben. Dort haben sich nur die Männchen abgewechselt bei der Brut und das Weibchen war eigentlich arbeitslos und war nur für die Eiablage.
0: Komfortabel,
1: Ja, und es sind Junge geschlüpft und letztendlich auch erfolgreich
0: ne?
1: ausgeflogen.
0: Mhm. Gut, wenn jetzt dann die Gelege kommen, wir gucken uns

0: Mal erstmal einen Clip an, da sind die Kollegen aus dem Altkreis Kalbe. Ah, nee, halt, jetzt kommt erstmal der Nestbau. Nestbau im Regelfall beim Weißstorch immer im urbanen Bereich, ne?
1: Also.
0: Auf Dächern oder auf Masten. Und so ein Gewicht, das Gewicht drauf, ne?
1: Also 10 Zentner bis zu einer Tonne kann so ein Nest im schlimmsten Fall schwer sein. Ja, aber in der Regel, ich sag mal, versucht man die etwas geringer vom Gewicht zu halten.
2: Es ist ja so, dass so im Laufe von Jahrzehnten baut sich dann mal so ein Meter hohes Nest auf und dann ist es auch irgendwo instabil. Und dann muss man gucken, ob man es herunter nimmt, zumindest ein Stück einkürzt. Im schlimmsten Fall kann es natürlich auch umstürzen, aber da will man natürlich vorher aufpassen, dass das, ja, dass es vielleicht abgetragen wird.
0: Wenn die Zeit des Eierlegens durch ist, dann kommen wieder die Storchenbeauftragten und auch unser Kollege hier, der Michael Arns, den schauen wir mal zu, wie er im Bereich Kakerbeck hier mit dem Herrn Föller eine Gelegekontrolle
1: Eine
0: macht, ne?
1: Gelegekontrolle, ja.
0: So, und die haben sich was ausgedacht oder ich weiß nicht, vielleicht, wie man es am besten macht. Drohnen ist ja auch nicht so ganz
1: Ja, man muss
0: sauber,
1: ja immer
0: ne?
1: gucken, so in 10, 11 Meter Höhe befinden sich die Nestern und dort muss man ja irgendwie hinkommen. Und Mario und Michael haben sich hier so eine Spiegelhilfe gebaut, Zeltstäbe und können dann von unten mit dem Fernglas auslesen, wie viele Eier dann im Nest dann drinnen liegen. Und diese Erfassung wird ja schon seit den 50er Jahren im Altkreis Kalbe gemacht. Also da gibt es eine sehr langjährige Statistik.
0: Und ihr habt ja auch mal so ein Ei mitgebracht. Vielleicht können wir das mal zeigen. Könnt ihr das mal?
1: Ja, wir haben auch mal den Vergleich. Wir haben hier mal das Storchenei und in der anderen Hand ein Hühnerei. Und wenn man die beiden sich mal so anschaut, so viel großer Unterschied ist eigentlich gar nicht. Ja, man könnte sich das größer vorstellen, so ein Storchenei, wenn man den Vogel dazu sieht und eine Legehenne. Circa 85 bis 110 Gramm wiegt das Ei, 8,5 Zentimeter in der Länge. Im Durchmesser kann es ein bisschen variieren. Und der kleine Storch, wenn er dann geschlüpft ist, wiegt so circa 75 Gramm.
0: Und jetzt erzählt man nochmal die tolle Geschichte mit dem Schlupf hier, die keiner glauben kann.
1: Die keiner glauben kann. Also so ein kleiner Storch braucht ungefähr 24 Stunden vom ersten Anpicken, bis die Eischale sozusagen wie ein kleiner Ring aufgepickt ist. Die Eischale fällt ab und eines der ersten Sachen, die der kleine Storch macht, ist klappern.
0: Unglaublich.
1: Also wenn man das erste
0: Das
1: Mal
0: sind,
1: gehört hat,
0: genau.
1: das ist so spektakulär und das vergisst man sein ganzes Leben auch nicht.
2: Ja, der Schnabel ist aber noch so weich,
0: Weich.
2: dass es noch sehr leise ist, ne, aber trotzdem, das
1: Das
2: ist
1: typische
2: seine
1: Klappergeräusch, ja. Also
2: erste Reaktion dann, wie
0: das ist ganz schräg.
1: vielleicht noch was zur Anzahl. Wir haben auf dem Bild eben 4 Eier gesehen, so dass so die typische Anzahl, das ist so der Durchschnitt. Also 2 bis 6 Eier legen die Störchen und das im Abstand von circa 2 Tagen plus minus. Und wenn das zweite Ei gelegt ist, setzt sich in der Regel der Storch zum Brüten. Ja, und dann gibt es noch 1, 2, 3 Eier hinterher, aber die sind dann schon im normalen Brutverlauf.
0: Gut, wir machen mal einen Schnitt. Das Brüten ist eh langweilig, wenn man es filmt, ne? Da sitzt sie nur. Oder er. Wechseln sie überhaupt ab? Macht das nur das Weibchen?
2: Also da muss man auch wieder, selbst da können wir keine Verhaltensunterschiede sehen zwischen Männchen und Weibchen. Die Brutpflege, die Nestpflege, alles ist im Prinzip parallel und gleichartig, genauso viele Stunden wie der eine brütet, der andere
0: Das
2: eben auch
0: klingt
2: und
0: total
2: so
0: nach
2: weiter.
0: Gleichberechtigung da, ne?
2: Ja, wenn man so will,
1: Ja, auch das Abwechseln
2: das
1: erfolgt in der Regel
2: Abwechseln.
1: sehr harmonisch in bestimmten rhythmischen Abständen. Was man aber sagen kann, dass nachts das Weibchen brütet. Also in der Regel ist es so, das sind zumindest die Erfahrungen, die ich gesammelt habe, dass so in der Dämmerung, im letzten Abendlicht sozusagen der letzte Wechsel auf dem Nest passiert und das Weibchen dann bis zum Morgengrauen dann sozusagen dann das
0: Okay.
1: Nest besetzt. Ich weiß nicht, ob es bei
0: Ja.
1: Ihnen
2: Ich
1: anders
2: kann das
1: ist.
2: jetzt gar nicht so genau sagen, ne? Aber es ist auch eine Beobachtung. Vielleicht, ich denke auch, es gibt auf jeden Fall bestimmtes Individualverhalten. Ob man das dann wirklich auf die ganze Population übersetzen kann, also dass ein Männchen zum Beispiel in bestimmten Gebieten Futter sucht, wo der Partner gar nicht hingeht, aber dass man dann jetzt sagen kann, die männlichen Störche bevorzugen die Feuchtwiesen oder so, das geht dann eben nicht.
0: Gut. Jetzt schauen wir mal die Fütterung. Wir gucken uns jetzt mal Nestaufnahmen von einer Nestkamera an aus Sieden-Langbeck. Die sind ein bisschen ruckeliger, weil die nicht so viele Bilder pro Sekunde haben, aber ich denke mal trotzdem interessant. Die hat Herr Taute zur Verfügung gestellt, er hat diese Nestkamera betreut und vielleicht könnt ihr das ein bisschen interpretieren hier.
2: Also was hier erstmal beeindruckend ist, dass der Altstorch hier einen Nadelholzzweig bringt. Das ist eigentlich ganz selten der Fall, aber hier sieht man das mal. Meistens sind es doch Laubholzzweige.
0: Aber für mich war überhaupt erstaunlich, dass sie während der Fütterungsphase überhaupt weiter am Nest waren, wo ich sage, warum?
1: Das ist ein ständiger Prozess. Also sie bringen bei fast jeder Fütterung irgendetwas mit, ob das Material für die Nestumrandung ist, also kleine Äste, oder auch zum Auspolstern. Also am Nest wird ständig gebaut.
2: Ja, jetzt sehen wir hier also praktisch auch direkt die Fütterung. Also das Futter wird immer im Hals getragen, beziehungsweise eben vor dem Magen und dann eben ausgespien. Und die Jungstörche sind da auch sehr drauf geeicht, dass sie gleich den ersten Brocken dann zu sich nehmen.
0: Wir gucken mal, haben wir das in den nächsten Clip? Glaube ich, da ist auch noch mit Nestmaterial-Eintrag. So, und hier, also da sieht es wirklich so aus, als ob er nur Nestmaterial trägt. Und was man noch sagen muss, sie tränken ja auch die Jungen, die bringen auch Wasser, ne?
1: Ja.
2: Ja, also wenn es auf jeden Fall, wenn es sehr trocken ist, dann gießen sie richtig in Wasserschwall über die Jungen aus. Da können die durchaus bis zum halben Liter mal mitbringen und sie bilden auch zum Beispiel Regen- oder auch Sonnenschirm. Auch das gehört zur Brutpflege mit dazu. Also ringsherum denken die Störche da dran. Wir sehen hier im Übrigen noch ein Ei im Nest, was also offensichtlich nicht geschlüpft ist. Und das verbleibt dann durchaus im Nest oder wird irgendwann mal dann auch herausgeworfen. Ja, hier auch nochmal die Fütterung. Da geht es eben immer darum, wer ist der Schnellste.
1: Was man sehr gut gesehen hat, dieser Pickreflex auf den Schnabel des Altstorches. Damit lösen sie das Auswürgen aus beim Altstorch.
0: Gut, das wäre sowieso mal meine Frage gewesen, wie so ein Storch jetzt gerade so im Wetter. Wir haben heute jetzt, wir schwitzen hier wie Hulle, mit draußen 35 Grad heute und dann sitzt so ein Storch, ich meine jetzt nicht mehr, aber wir haben ja so eine Tage vorher auch schon gehabt, dann sitzt er dabei in der prallen Sonne. Es ist kaum, ich meine, gut, er ist weiß, das strahlt zurück. Schwarzstorch
2: Ja,
0: hätte wäre wahrscheinlich gar
2: ja.
0: nicht so richtig angepasst für draußen.
2: Also die Störche haben jetzt ja keine Schweißdrüsen in dem Sinne, sondern wenn, dann stehen die Schnäbel offen und dann ist es so, sie machen das sogenannte thermoregulatorische Beinkoten. Das heißt, ist es heiß, macht der Storch sich die Beine weiß und das kühlt tatsächlich und das geht in einer Frequenz, wo man sagen muss, etwa alle halbe Minute bespritzen sie sich ein bisschen die Beine und erreichen dadurch eine Kühlung.
0: Ja, das habe ich nämlich gesehen. Auch in Lobau war das so. Da hatten sie einige mit weißen Beinen. Und ich habe gesagt, wieso haben die weiße Beine? Ne?
2: Ja, das
0: Ah,
2: ist
0: also.
2: wirklich so. Dann ist es natürlich dann in dem Falle schwierig, einen Ring abzulesen. Wenn der Storch ein Ringträger ist, dann sind dann die Nummern auch mal schnell
1: Ja,
2: zu.
1: genau. Das machen auch schon die Jungstörche auf dem Nest, wenn sie noch nicht fliegen können, dieses Beinbekoten.
2: Ja.
0: So. Schauen wir uns mal die Schwarzstörche an in der nächsten Aufnahme. Nest mit Schwarzstörchen, die haben natürlich ein bisschen mehr Schatten, die haben vielleicht nicht ganz das Problem und die machen nicht so viel Aufheben, sondern bekommen nicht so viel mit. Obwohl es mittlerweile auch schon gute Webcams gibt bei Schwarzstorchhorsten. Das sind welche, die ich mal aufgenommen hatte bei einer Kontrolle mit einem sehr guten Teleobjektiv. Man muss ja mal sehen, man geht ja nicht ran an die Nester, gerade beim Schwarzstorch nicht. Beim Weißstorch kann man ja viel mit Kenke machen, aber beim Schwarzstorch muss man wirklich sehr vorsichtig sein, weil er eben sehr scheu ist. Aber wir haben eben festgestellt, die Schwarzstörche bauen ihre Nester mittlerweile in monotone Kiefernwälder, in Kiefernaltbestände, weil sie dort relativ sicher vorm Waschbären sind, was so einer seiner Hauptprädatoren ist. Der geht ja hoch, weil es nach Fisch riecht. Und im Kiefernwald ist es halt nicht so. Das waren also mal so die Impressionen. Und jetzt sehen wir mal noch eine Aufnahme aus Mahlsdorf. Da kann Thomas was sagen, die ist von ihm.
1: Ja, das ist von diesem Jahr, das ist eine Viererbrut. Wir haben, hatte ich ja vorhin an den Zahlen schon erläutert, ein sehr erfolgreiches Jahr. So viele Viererbruten hatten wir noch nie im Altmarkkreis, wie wir dieses Jahr zu verzeichnen hatten. Auch eine Fünferbrut. Und wir sehen, das Nest ist nicht sehr groß. Es ist auf einer Autofeld.

0: Gebirge sozusagen. Und das bietet trotzdem Platz für die vier Jungstörche und einen Altstorch.
1: Ja, und da sind wir bei dem heißen Thema, wenn jetzt zu viele Störche im Nest sind. Die Störche sind in der Lage, da können wir uns jetzt noch streiten, ist es Instinkt, ist es strategisches Denken bei den Vögeln. Aber sie sortieren im Einzelfall Jungtiere aus. Und wir haben jetzt mal so eine Aufnahme drin, die ist auch nicht ganz für etwas für schwache Gemüter. Also wir müssen mal eine Triggerwarnung aussprechen. Wer jetzt so ein bisschen zartes Gemüt ist, der sollte sich die Aufnahme nicht angucken. Wir haben sie schon, wir haben schon die schlimmsten Szenen entschärft. Sie sortieren bewusst ihre Jungen aus und das gucken wir uns mal an. Und vielleicht kannst du das erklären da.
0: Ja, wir sehen, ein Altstorch hat einen Jungstorch im Schnabel.
1: Und das hat er vorher getestet, ne?
0: Ja, also er hat vorher den Jungstorch geschüttelt, sozusagen. Und dem ist also aufgefallen, abnormes Verhalten des Jungstorches gegenüber den anderen in der Brut. Und er guckt jetzt, er versucht ihn zu verschlucken. Man nennt es auch Chronismus. Das heißt also, er frisst auch seine eigene Brut unter Umständen, je nach Größe. Hier in dem Fall frisst er es aber nicht auf, sondern er wird den verbringen, sozusagen aus dem Nest heraus, lagert er ihn irgendwo ab. Und hier könnte man assoziieren, wenn man so dem Mythos nachgeht, er bringt die Babys, ja, dann man hat so ein Bild vor Augen, so ein kleines Bündel im Schnabel und legt das irgendwo ab.
1: Also er bringt keine Babys, er tötet sein eigenes.
0: Er tötet sein eigenes, in dem Falle hat er es nur woanders abgelegt, aber gehen wir bitte davon aus, dass das dann auch tot war.
1: Und wenn die gefunden werden, ja, ne, vielleicht.
2: Also es gibt da eben viele Varianten. Häufig ist eben auch der Hintergrund, dass nicht genug Futter da ist. Es ist gerade, wenn die Störche so 2-3 Wochen alt haben, dann haben sie einen enormen Futterbedarf und der Storch muss eben das eben auch kompensieren. Aber es gibt auch die Möglichkeit, dass der Storch das Junge einfach nur am Schlawittchen packt und aus dem Nest trägt. Und dann kriegen wir einen Anruf, Mensch, hier sitzt mitten auf der Wiese ein Storch, was soll man damit machen? Und dann nehmen wir den zum Beispiel auch in Pflege auf und dann kann der dann später auch wieder ausgewildert werden.
1: Oder jubelt, oder kriegt irgendeiner untergejubelt.
2: Genau, auch das Adoptivverfahren, das ist natürlich bei uns auch sehr in Anwendung.
1: Gut. Ja, dann schauen wir mal die schöne Geschichte Schwarzstorch, Weißstorch. Wir haben erstmal Fotos vom Thomas, es sieht aus wie eine Attacke.
0: Es ist eine Attacke auf das Weißstorchnest im Bonese im Altmarkkreis. Der Altvogel, der Weißstorch, war bei der Brut und auf einmal kam der Schwarzstorch an und attackierte das Nest. Damals wusste niemand, welche Assoziationen der Schwarzstorch hat. Hier sehen wir nochmal eine Verteidigung. Der Weißstorch springt richtig ab vom Nest. Man sieht es, ja, er hat Luft zwischen den Ständern und der Nestoberfläche und vertreibt das. Im Nachgang kam noch der zweite Altvogel, der Weißstorch, der sich unmittelbar in der Nähe befunden hat. Das Ganze spielte sich in circa so 90 Sekunden ab. Es waren 2-3 Attacken und dann ist der Schwarzstorch wieder abgeflogen.
1: Ja. Und eventuell hatte das einen Zusammenhang mit dieser Mischbrut 2023 in dem Ort Lüder. Das ist gar nicht weit weg von hier.
0: 12 Kilometer. Und ja. Sicherlich könnte man das assoziieren. Wir haben ja gesehen, der Schwarzstorch in der Stadt Salzwedel. Wir haben jetzt die Attacke des Schwarzstorchs in Bonese gesehen. Also ist alles nicht Lebensräume, wo man einen Schwarzstorch vermutet. Und dann kam es ja, wie gesagt, 2023 zur Mischbrut.
1: Und da hat uns der Herr Joachim Neumann ein paar wunderschöne Aufnahmen zur Verfügung gestellt. Besten Dank noch dafür. Die schauen wir uns mal an. Und da kannst du mal die Geschichte der Mischbrut.
0: Wir sehen hier also ein Weißstorch, der große repräsentativ im Hintergrund. Ein Schwarzstorch, auch das Weibchen im Vordergrund. Hier sind sie nochmal beide links und rechts. Und unten sieht man schon eine erfolgreiche Brut. Also sehr, sehr spektakulär. Und in der Biologie vielleicht 1-2 Mal bisher nachgewiesen. Hier sind die Jungstörche schon groß. Wir sehen, einer hat mehr das Aussehen der Mutter, also des Schwarzstörches, und einer ist eher heller vom Federkleid ausgeprägt. Hier sind sie nochmal beide, nachdem sie Flügge geworden sind. Links Schwarzstorch mehr, rechts mehr die Assoziation zum Weißstorch. Die sind auch erfolgreich ausgeflogen. Was aber, ich sag mal, auch im Gespräch nach dieser erfolgreichen Brut besprochen wurde, dass die Nahrungsaufnahme von den beiden sich sehr stark auch am Schwarzstorch orientiert hat. Das heißt also, die haben eben Wasserflächen auch aufgesucht, haben eben auch Fische aufgenommen und, was ja nicht so ganz so typisch für einen Weißstorch ist.
1: Und der Fütterungsintervall haut auch nicht so richtig hin bei den beiden Arten.
0: Ne? Aber das, glaube ich, war eine Sache, das wussten die beiden vorher auch nicht, dass sie da nicht so dolle harmonieren. Ja, weil der Weißstorch hat in etwa einen Rhythmus, der ist getaktet 3 Stunden plus minus. Der Schwarzstorch hat einen viel, viel längeren Rhythmus. Und nun passiert es dann, dass der Partner dann wartet. Wo bleibt er denn? Wir haben eigentlich Ablösungszeit und es kommt keiner. Aber die haben sich dann irgendwo eingestellt und haben das dann auch harmoniert, genau. Mhm. Und
1: wir haben uns ja auch, wie ich in Loburg war, haben uns mal ein bisschen Gedanken gemacht, wie wäre das, wenn jetzt Bastarde, es sind ja Bastarde dann, zwischen zwei Arten, und die Natur lässt sich auch immer was einfallen, um Bastarde wieder fruchtbar werden zu lassen. Ich kenne das von den Teichfröschen hier aus der Herpetologie. Und wir haben mal nachgehorcht, ne? Könnten die nachfolgenden Bastarde, Mischlinge wieder Nachwuchs bekommen?
2: Also es ist durchaus möglich. Es ist allerdings bei Mischbruten von Schwarz- und Weißstorch, die nun mal sehr selten sind, also nicht bekannt, aber man weiß es von zwei anderen afrikanischen Storcharten, dass da tatsächlich die Bastarde sozusagen Nachwuchs bekommen haben.
1: Hm. Ja, eine sehr interessante Geschichte zwischen den beiden Arten, ne? Besendet sind die nicht, die
0: Nein,
1: beiden.
0: Nur beringt.
1: Nur beringt, aber vielleicht hört man ja mal wieder was von ihnen.
0: Sie sind so auffällig, also ganz offensichtlich, also wenn sie irgendwo auftauchen.
1: Schön, ja, schön, wenn man wieder was hört von ihnen. Ne?
0: Ja.
1: So, und dann schauen wir uns mal an, irgendwann sind die Jungen dann so groß, dass sie ihre Flugversuche machen. Auch die Horstkamera in Siedenlangbeck hat das dann natürlich schön eingefangen. Das sind jetzt auch übrigens die besenderten Störche, wo der Seppel dabei ist, den wir vorhin auf der Flugroute schon hatten.
0: Genau. Einer von den beiden im linken Bildbereich ist Seppel. Und hier sehen wir sie, ich sag mal, in den letzten Tagen vorm Flügewerden. Sie heben, jetzt ist er schon ein Storch schon los.
1: Schon abgehoben.
0: Ja, genau. Wir hatten an dem Tag, als die Besenderung und Beringung vorgenommen wurde, hat einer schon seinen Erstflug gemacht, muss man dazu sagen. Also da, wir waren dichte dran am Flügewerden. Die anderen beiden sind dann gefolgt. Und alle sind unverletzt sozusagen vom Nest gekommen.
1: Mhm. Ja. Gut. Dann ist die Frage die Flugentscheidung. Ne? Also wir haben jetzt hier beim nächsten Clip, sehen wir nochmal Störche, Jungstörche in Tangeln, kurz vorm Abflug. Und die müssen nun überlegen, ja, wo fliege ich hin? Ich war immer der Meinung, die fliegen den Altvögeln hinterher, aber machen die gar nicht. Ne?
2: Also es ist im Prinzip so, dass die Jungstörche das Nest vor den Altvögeln verlassen, sich herumvagabundierenden Trupps anschließen. Ich habe in diesem Jahr ganz besonders viele Nachrichten bekommen. Menschenskinder, hier sind 50 Störche, 70 Störche und so weiter. Wo kommen die denn alle her? Was wollen die denn hier? Ne, teilweise haben die Leute das als Invasion in Ortschaften empfunden. Da sammeln die sich alle. Hier haben sich zum Beispiel...
0: Bild, da ist, ich sag mal, ganz rechts der Nestinhaber, der Jungstorch, und 6 vagabundierende Jungstörche aus dem Bereich nördlich der Elbe, also aus Mecklenburg-Vorpommern, motivieren ihn, mitzufliegen. Er konnte aber noch nicht fliegen zu dem Zeitpunkt und er war sehr erschrocken, als dann auf einmal 6 Störche kamen. Es waren 23 in dem vagabunden Trupp. Die haben sich dann auch in Salzwedel auf der Mönchskirche noch versammelt, alle Mann. Mhm. Aber das war schon sehr faszinierend, ja, wenn dann diese Trupps dann...
2: Und dann ist es halt so die Frage, wo will diese Gruppe hin? Und häufig mischt sich dann doch noch irgendwie ein Altstorch mit ein und der gibt dann die Richtung vor. Und am Ende ist es dieser Sozialverband, der die Störche dann in eine Richtung bringt. Nicht etwa das, wie die Eltern vorher geflogen sind oder was sie eventuell vererbt haben können, sondern tatsächlich so, wie die Kontakt geknüpft haben, dann geht es eben in den, nach Osten oder nach Westen und kann auch mal noch mal in die andere Richtung gehen. Da haben wir also viele Varianten.
0: Wir haben es ja bei den Senderstörchen gesehen, als wir vorhin die Flugrouten gesehen haben, dass die auch vagabundieren als Ein- und Zweijährige ohne Partnerbindung. Und die nehmen natürlich solche Jungstörche mit in Schlepptau. Ja, und daran orientieren sie sich auch und die verbleiben auch an manchen Orten etwas länger, 2-3 Tage und ziehen dann los und dann geht der ganze Tross los.
1: Gut, beim Schwarzstorch ist es ein bisschen schwieriger, da wissen wir es ja vielleicht auch, oder ich weiß nicht so ganz genau. Ich jedenfalls habe mal die Beobachtung gemacht von einem flüggen Schwarzstorch. Hier, da können wir die Aufnahmen sehen, die sind schon ein bisschen älter, noch mit SVHS aufgenommen, nicht mit HD. Ich war ja Förster im Färcher und habe dann im Sommer, denke mal, ich habe jetzt kein Datum mehr hier genau, habe ich diesen jungen Schwarzstorch bei mir im Revier beobachtet, der offenbar auch schon fliegen konnte, aber wahrscheinlich noch nicht so super gut. Und mein Nachbar hat ihn mir quasi vor die Kamera getrieben. Und das Besondere ist, ich habe in diesem Jahr keinerlei Hinweise gehabt.

0: dass in meinem Revier, das ist ja recht kompakt, der Färcher, irgendwie ein Schwarzstorch war. Ich habe nie einen fliegen sehen, ich nicht. So heimlich haben die das gemacht. Ich kann mir auch nicht vorstellen, dass der Jungvogel aus irgendeinem anderen Brutgebiet da reingeflogen ist, wo er selber noch nicht so ganz fit ist mit dem Fliegen. Also es ist erstaunlich, wie heimlich das der Schwarzstorch hinbekommt. Ne? Und wir haben hier oben jetzt in unserer Ecke drei Brutstandorte, wo wir jedes Jahr grübeln, ja, wo könnte er denn sein? Ne? Also es ist echt...
1: Es ist ja auch so, dass der Schwarzstorch nicht klappert. Also man könnte sonst in den Wald lauschen und vielleicht hört man es klappern, aber das ist beim Schwarzstorch nicht.
0: Stimmt, stimmt, habe ich noch nicht drauf gehört. Genau. gut, so, dann kommen wir mal zu einigen Gefahren, die dem für den bei den Weißstörchen oder auch bei den Störchen lauern. Das eine wäre natürlich Mistwetter. Ne? Auch die Kamera in Siedenlangenbeck hat mal die Störche in bedauerlichem Zustand eingefangen.
1: Ja, es ist in diesem Jahr sogar so, dass in der Schweiz sogar nahezu 80% der Jungstörche verendet sind aufgrund des schlechten Wetters. Gerade wenn im Juni wir Dauerregen haben und die noch jünger sind als diese jetzt hier auf dem Bild, dann kühlen die, dann kann durchaus Wasser im Nest stehen, dann kühlen die sozusagen von unten heraus, weil ihr Hinterleib noch als Nesthocker am Nestboden ist und dann verklammen die und dann bricht praktisch der Kreislauf zusammen. Die holen sich eine Lungenentzündung. Selbst wenn der Niederschlag dann vorbei ist, ist diesen Störchen nicht mehr zu helfen. Und wie gesagt, in der Schweiz haben wir in diesem Jahr katastrophale Ausfälle dann auch hinnehmen müssen.
0: So, und manchmal gibt es ja dann Ersatz. Und wir schauen mal eine Szene, die habe ich gefilmt in Engersen vor einiger Zeit schon. Das ist hier der Bereich, wo der Michael Arns immer aktiv ist mit Nistkontrolle. Und da bin ich bei einer Nistkontrolle mitgefahren. Und da war das Nest in Engersen, da haben schon die Leute gesagt, ja, da oben ist nichts mehr. Ein Jungstorch war schon runtergefallen und stellte sich raus, der ist leider tot. Ja, und dann haben die aber Ersatz mit.
1: Ja, also es ist so, es ist natürlich immer das Beste, wenn wir jetzt zum Beispiel Waisenkinder bekommen, wenn die Störche doch im Nest bei Storcheneltern aufwachsen. Und dann machen wir das sogenannte Adoptivverfahren. Wir setzen also die Jungstörche am liebsten bei anderen Störchen mit dazu, mogeln sie sozusagen unter. In diesem Fall wurde praktisch der Tote durch einen dann Lebenden ausgetauscht. Und in der Regel geht das auch gut, aber man muss es eben auch beobachten. Es kann eben hier und da zu Konflikten kommen und wir sehen es auch gleich, was für Konflikte das sind. Wenn gleich der Altstorch dort am Nest ist, der beobachtet das natürlich erstmal argwöhnisch, aber durchaus hat er, auch wenn der Jungvogel gestorben war, dann Ambitionen, den weiter zu füttern. Aber hier sehen wir das, was gar nicht mal so selten ist, dass der Jungstorch den Altstorch quasi attackiert, weil er ihn nicht kennt. Bei uns ist es zwar so, wir füttern die Störche mit einer Storchenattrappe, also mit einem Plastestorch, haben wir sogar einen hier. So. Aber das reicht nicht hundertprozentig aus, dass die Störche dann wirklich denken, das ist jetzt ein echter Storch. Ein echter Storch ist noch was anderes. Und da haben wir es eben gesehen, dass der Jungstorch da den Altstorch da erstmal attackiert, aber das normalisiert sich in der Regel nach wenigen Stunden oder Tagen, besonders dann, wenn der Junge Hunger kriegt und der Altstorch den End auch das Futter mitbringt.
0: Trotzdem würde mich natürlich mal interessieren, was im Kopf von so einem Altstorch vorgeht, wenn der Junge sich eine Woche nicht bewegt hat oder so hat und mit dem mal springt er wieder mehr, ne?
1: Ja, also wir sind da sehr froh drüber, dass dann dieser Fütterungstrieb wieder anspringt und dass es dann weitergeht.
0: Mhm. Ja. Gut, Horststandorte ist natürlich die nächste Frage und problematisch sind natürlich auch so die Standorte, wo sie an kritischen Punkten brüten, zum Beispiel in Schieben. Da haben wir auch mal jetzt ein kleines Video. Letztes Jahr war das, ne?
2: Das war letztes Jahr. Die Störche haben sich also einen Elektromast am Ortsende ausgesucht und beginnen hier mit dem Nestbau. Das ging sehr rasant, also innerhalb von 48 Stunden war da ein fertiges Nest. Das war noch am zweiten Tag. Die Äste sind am Anfang immer runtergefallen. Hier sehen wir die Paarung nochmal, die hatten wir schon mal gesehen vorhin.

0: Und 2 Tage später waren wir also mit dem Energieversorger dort vor Ort und haben eine Nisthilfe aufgebaut, um die Bedingungen für die Brut dann zu verbessern und um auch eine Gefahrenbeseitigung dort durchzuführen. Und dort befanden sich zu dem Zeitpunkt schon 2 Nester in diesem Astgefüge, so würde ich das jetzt mal sagen. Das ist ja noch kein fertiges
1: Zwei Eier.
0: Nest. 2 Eier.
1: Ja.
0: Zwei.
1: Zwei
0: Ja,
1: Eier,
0: zwei
1: genau.
0: Eier, genau. Und ja, also die haben dann auch erfolgreich gebrütet und die beiden jungen Störche sind auch flügge geworden letztes Jahr. Ne?
1: Aber erst dann nachdem ihr das Trophy gebaut habt, ne?
0: Nachdem wir das drauf
1: Das
0: gebaut
1: sehen
0: haben,
1: wir
0: ja.
1: gleich hier. Also das Ganze wirft natürlich auch meiner Bevölkerung gleich Engagement auf. Ja, die wollten dann noch mal einen zweiten Mast hinbauen mit.
0: Ja, es ist immer sehr emotional, wenn
1: Ja.
0: Störche irgendwo auftauchen. Es ist auch mal der Wunsch vorhanden, in jedem Ort möchte man ein Storchennest haben, zumal wenn im Nachbarort eins ist. Und
1: Das sieht man jetzt
0: hier
1: die
0: sieht man es sehr,
1: Unterlage.
0: sehr gut. Ja, mittlerweile sind die Leitungen auch abgebaut und die Masten gezogen. Der Mast steht noch mit dem Nest. Und hier sieht man, wie gesagt, da sitzt noch ein Altstorch beim Brüten
1: Also es waren
0: und
1: die
0: der
1: zwei.
0: zweite ruht sich aus. Und das war eine sehr erfolgreiche Geschichte, die auch dort in der Bevölkerung sehr positiv aufgenommen wurde.
2: Also die Störche, die nehmen das wirklich sehr dankbar an, wenn man ihnen dann wirklich eine richtige Nisthilfe bietet. Es gibt schon solche Fälle, da wurde der Mast, der ihnen dann angeboten wurde, gerade noch aufgerichtet und war gar nicht, stand noch
0: Das
2: gar nicht mehr.
0: hat, ja, das hatten
1: Genau.
0: wir in Scheine. Nach
1: Ja.
0: 45 Minuten war das Storchenpaar oben auf dem Nest.
1: Ja,
0: Ja, also
1: das
0: ist, da war unten noch
1: ja.
0: gestampft und
1: Gut.
0: verdichtet
1: Wir haben es
0: und
1: noch ein Beispiel aus
0: ja.
1: Wohlgemut. Da hattest du auch mal ein Foto noch gemacht.
0: Ja, das war auch in
1: 2000.
0: diesem Jahr, also auch ein Paar, und zwar ist das das ursprüngliche Paar aus Tangeln, wo wir vorhin das Bild gesehen
1: Aha.
0: haben. Die konnten nicht brüten, weil Nilgänse das Nest besetzt haben und erst bis die Gössel dann sozusagen abgesprungen sind, war ihnen zu spät. Die sind umgezogen, Nachbardorf Wohlgemut bei Betzendorf, und haben dort auch auf dem Verteiler sozusagen dort ein Nest gebaut. Hier konnten wir keine Nisthilfe mehr aufbauen. Das ging bei diesem Mast nicht. Und da hat der Energieversorger sozusagen Isolation durchgeführt, um erstmal abzusichern, um Überspannung und auch Gefahren durch abfallende Äste zu beseitigen. Und die haben 3 Jungstörche.
2: Also, es ist leider so, dass das nicht nur also zu Kurzschlüssen führen kann und dass das Nest unter Umständen abbrennt, sondern es ist sogar passiert, dass auch direkt so ein Isolator dann bei einem Kurzschluss praktisch gesprengt werden kann und dass da wirklich Schäden entstehen. Deswegen sind die Energieversorger natürlich sehr darauf erpicht, da
0: Gute
2: Abhilfe zu
0: Zusammenarbeit.
2: schaffen, dass man das.
0: Ja, wir hatten hier nur 2 Alternativen, das Nest runterzunehmen oder brüten zu lassen, ja, weil die Gefahrensituation wirklich sehr prekär war dort.
1: Aber habt ihr noch gut gelöst
0: Wir haben
1: hinkommen.
0: es noch gut gelöst, ja.
2: Es ist ja so, wenn die Störche sich einmal das in den Kopf gesetzt hat, da kann man auch Abweiser und sonst was anbringen. Die versuchen dann unbedingt auf diesen Mast wiederzubauen
1: Unhartnäckig.
2: oder eventuell ziehen sie einen Mast weiter, dann hat der Energieversorger dasselbe Problem auf dem nächsten Mast. Also da gibt's, deswegen ist es gut, wenn man die Störche dann so unterstützt, dass sie es dann auch annehmen.
1: Ja, Frage nachts. Wir sehen mal eine Aufnahme am Storchenhorst des Nachtens. Was machen Sie nachts? Schlafen Sie? Sind Sie auf dem Nest? Beide?
2: Also so richtiges Schlafen gibt es eigentlich bei Vögeln oder bei Störchen nicht. Die haben mal die Augen zu, dösen ein bisschen, aber die sind immer so mit einer halben Hirnhälfte wach und die machen eigentlich die gleiche Brutpflege wie auch am Tag. Suchen, gehen natürlich nicht auf Nahrungssuche. Ne, der andere Storch steht möglicherweise eben auf dem Nachbardach. Aber hier werden die Eier gewendet, wird der Nestboden gelockert, wird sich umgesetzt. Die Jungen sind ja auch aktiv. Also da ist.
0: Die Störche sind auch sehr wachsam nachts. Man muss es dazu sagen, ich erlebe das ja in der Nachbarschaft, wenn die dann auch nachts klappern oder aggressives Verhalten zeigen, wenn eine Gefahrensituation auftaucht. Wir hatten zum Beispiel mal einen Uhu-Angriff nachts und eine Verteidigungsaktion von den beiden Altstörchen. Und also
1: Deswegen viel ist ja gerade nachts passiert ja viel mit Depredationen, ne? Waschbär und so weiter.
2: Ja. Auch nachts wird unter Umständen auch um ein Nest gekämpft. Selbst das ist schon beobachtet worden.
1: Eine andere Frage oder eine schlimme Thematik ist Unrat Plastik. Wir gucken mal eine Aufnahme, hat meine Frau gemacht. Ein Frosch wird hier gefressen, der irgendwie in Plastikgarn eingewickelt ist und der Storch zieht ihn raus aus dem Nest, ne? So, und dann, naja, Sie haben da in Loborg eine sehr schöne Anschauung mal, was Sie so alles im Storchennest gefunden haben.

0: Ja, also hier gerade dieses Bindegarn, da kann es eben passieren, dass das erstmal gefressen wird, dass das die um die Beine sich legt, es kommt zu Abschnürung. Wir hatten auch selbst den Fall, dass die Störche unter einem Sack versteckt waren, die Jungstörche. Hier sieht man mal, ein Storch ist gestorben und das lag am Mageninhalt. Der hatte also so viel Gummiringe hier aufgenommen, dass da keine Nahrung mehr reinpasste und es ging nicht vor und zurück. Also das ist ein großes Problem, dass die so viel Fremdstoffe aufnehmen und gerade Jungstörche sind da noch empfänglicher, weil es natürlich sie leicht rankommen, sodass die daran tatsächlich eben
1: Also das
0: sterben.
1: typische Beispiel Radieschenbunde, wenn die dann in die Biotonne kommen und
0: Genau.
1: du machst den Gummi nicht ab. Ich meine, das
0: Ja.
1: ist immer nicht, ich weiß, das ist unangenehm, den da rauszupulen aus dem Bund, aber nachher landet er irgendwo als Kompost auf dem Acker und dann sieht das aus wie kleine Würmer und oder so, ne, diese Gummis.
0: Ganz genau,
1: Man
0: das
1: kann das
0: ist.
1: Gemüseanbaugebieten zuordnen, die Gefahrenquelle. Ich sag mal, dass gerade dort, wo Gemüse in Bunden angebaut wird, die Bauern müssen die teilweise zurücknehmen, verklappen die dann auf den Feldern und ist natürlich die Verwechslungsgefahr mit Würmern sehr groß, ja.
0: Eine ganz blöde.
1: So, ein neueres Thema, was wir noch, vielleicht noch nicht so lange haben, ist die Verunfallung oder die Unfallgefahr an Solaranlagen. Und da hatten wir jetzt einen aktuellen Fall in Audorf.
0: Genau, das ist hier also auch im Altmarkkreis Salzwedel. Der Jungstorch ist bei seinem Erst-Zweitflug vom Dachfirst abgerutscht und zwischen zwei Paneele geraten. Der hat hier ganz, ganz großes Glück gehabt. Also die Verletzungen, die waren nur sehr, sehr gering, weil er mit beiden Ständern genau in den Schlitz zwischen den Paneelen reingekommen ist. Die Flügel liegen flach auf, also er hat nicht groß geschlagen. Es ist kein Bruch gewesen und der konnte dann durch die Freiwillige Feuerwehr geborgen werden und ist dann auch wieder in die Freiheit entlassen worden. Nach ein paar
1: Ja,
0: Tagen
1: leider
0: Beobachtung.
1: gibt es mehrere Beispiele, oder das ist
0: Ja.
1: wirklich das erste Beispiel, das ich kenne, wo der Vogel unverletzt dann gerettet werden konnte. In aller Regel, auch wenn man ihn dann versucht, da rauszuholen, brechen die sich die Beine und das ist dann tödlich. Und die Abhilfe wäre eigentlich ganz einfach, letztlich die oberste Solarfeldreihe, eine kleine Schiene drüber, einen kleinen Abschluss, sodass der Fuß nicht reinrutschen kann in diese 2 Zentimeter breite Spalte und schon wäre diese Gefahr gebannt. Das macht die Solaranlage um vielleicht 30 Euro teurer, aber man hat die Vögel geschützt und es ist eben leider kein Einzelbeispiel und leider müssen wir damit rechnen bei der Zunahme der Solaranlagen, dass es auch häufiger auftritt.
0: Sollte man an die Energieversorger oder Solarbefirmen auf alle Fälle mal herantragen. Dann ist Verkehrsopfer. Da gibt es so eine kleine Handyaufnahme hier von Ihrer Frau, glaube ich. Können Sie vielleicht mal
1: Ja,
0: interpretieren?
1: also es ist so, der Storch auf den intensiven Feldern findet er eben nichts, auf den intensiv bewirtschafteten Feldern, und dann findet er aber etwas im Straßengraben. Und dann pendelt er von einer Straßenseite zur anderen und die Autofahrer müssen, wenn sie es hoffentlich sehen, dann ordentlich in die Eisen gehen. Wir haben da durchaus mehrere Unfälle und der Storch hat nun mal den Nachteil, dass er von der Farbe her schwarz-weiß wie die
0: Wie die Pfosten.
1: Begrenzungspfosten. Ne, wir hatten mal einen, da hat mir eine Frau direkt erzählt, der stand wirklich wie ein Begrenzungspfosten da und sie dachte, sie hat falsch gesehen, ist dann nochmal umgekehrt, hat sich das angeguckt, da stand der immer noch genauso da. Ne, den haben wir dann sogar, weil der auch ein Anflugtrauma hatte, den haben wir den sogar dann dort abgeholt. Als ich dann hingefahren bin, habe ich ihn sozusagen genauso eingesammelt, wie sie es mir beschrieben hatte.
0: Prädation haben wir ja schon mal angesprochen. Ich denke mal, so Waschbär ist einer von denen. Wir sehen hier mal einen Waschbär des Nachtens. Beim Schwarzstorch ist er definitiv einer der Hauptprädatoren, weil er so auf Fisch reagiert, wenn die das in den Horst eintragen. Beim Weißstorch weiß ich nicht, aber es gibt ja die Tatsache, wo bauen die ihre Nester? Nicht mehr auf Dächern. Ne? Und
1: Die Tendenz ist stark abnehmend, ja.
0: und also das heißt, überall, wo die Prädatoren leichter rankommen.
1: Ja, also der Storch reagiert da tatsächlich sensibel, da speichern sich die Erfahrungen sozusagen ein und dann verlässt er das Nest und sucht sich eben einen Alternativstandort und da sind Masten, große Schornsteine und so eben im Vorteil. Und deswegen haben wir eben auch häufig den Storch, der auf der Stromleitung baut, wie brütet
0: Nicht so
1: da
0: weit
1: eben
0: raus.
1: baut, ja.
0: Ah. So, jetzt kommen wir noch mal zu dem schönen Thema Besenderung, weil es so schön ist. Das sind noch

0: mal die drei Störche, die wir eben aus der Nistkamera gesehen haben, jetzt noch mal ein bisschen in besserer Qualität gefilmt. Die drei sind Langbecker, wobei, wie gesagt, ihr ja den einen nicht gekriegt
1: Der
0: habt, das, der
1: mittlere
0: in der
1: ist nicht
0: mittlere,
1: gesendet,
0: der ist
1: genau.
0: nicht
1: Der war
0: gesendet.
1: der erste, der sozusagen Flügge geworden ist. Die anderen beiden tragen ihren Sender. Man sieht auch noch mal sehr gut die nicht ausgefärbten Schnabel bei dem Jungstorch. Und man sieht auch, wie dezent der Sender auf dem Rücken dann sichtbar ist. Hier ist er noch nicht gar nicht voll befiedert, richtig.
0: Und der macht auch nichts, ne? Da kann der
1: Nein, überhaupt
0: langfristig
1: nicht.
2: Also der kommt damit, wir haben ja schon Störche, die über 10 Jahre einen funktionsfähigen Sender tragen, also auch die Paarung oder so, das behindert nicht. Insgesamt ist das Gewicht des Senders entspricht etwa 1,5% der Körpermasse. Also es ist auch nicht schwer für ihn. Man könnte heute deutlich leichtere Sender auch bauen, aber man ist bei den Störchen einen anderen Weg gegangen. Man hat die Sender eigentlich in der Größe gelassen, wie man sie auch schon vor 20 Jahren eingesetzt hat. Aber die Technik ist wesentlich ausgefeilter und man kann wesentlich mehr Daten eben erfassen.
0: Wir schauen noch mal hier. Von der Besenderung gibt es auch so eine Fotoreihe vom Jörn Taute zur Verfügung
1: Genau,
0: gestellt.
1: das ist das Equipment, was dort mit verwendet wird. Die werden also gewogen, gemessen, alle Daten aufgenommen. Hier sehen wir gerade, wie sie aus dem Nest genommen werden.
0: Das habt ihr beide
1: Und
0: gemacht, ne,
1: das
0: in der
1: haben wir
0: Größe.
1: beide gemacht. Ja, genau. Wir hatten dann auch noch Helfer dabei. Und die werden dann sozusagen eingepackt. Hier ist nochmal das Wiegen zu sehen. Also eine komplette Datenerfassung, Flügellänge, Schnabel, Wurzel wird gemessen. Das, wie gesagt, dann hat man so ein allgemeines Bild von dem Jungstorch. Da sieht man den angepassten Sender, der auch individuell angepasst wird. Man gibt dann auch immer noch ein bisschen Toleranz, weil ja mit einer Gewichtszunahme zu rechnen ist. Hier sieht man sie abgelegt und so kommen sie dann auch wieder aufs Nest und werden dann.
2: Ja, die Strippen, die Schnüre, mit denen das befestigt wird, wird also rucksackartig angebracht und entsprechend mit der Toleranz dann
1: Genau, da
2: unter.
1: sieht man das Einlesen der Daten der Sender. Ja, und ja, da hat uns auch eine Schulklasse begleitet. Das war ganz toll aus
0: Ist
1: Kuhfelde.
0: natürlich auch schön, wenn die das so
1: Ja.
0: sehen, ne? So aus nächster Nähe. So, und dann haben wir hier jetzt nochmal das Bringen der Störche. Bringen und Besendern, das sind ja zweierlei Geschichten. Ne? Bringen kann man leichter, hat man mehr Tiere, besendern hat man beim Einzeltier mehr Infos.
2: Ja, also die Beringung macht man ja schon seit nahezu 100 Jahren und da hat man auch enorme Datenreihen. Bei den Beringungen ist das Ziel, einen Ring anzubringen, den man auch mit einem entsprechenden Fernglas oder Fernrohr von Entfernung ablesen kann. Und dann kriegt man doch eine ganze Geschichte von dem Storch, wenn der mehrfach irgendwo abgelesen wurde und weiß, wo er vielleicht gebrütet hat, wie er seinen Brutplatz gewechselt hat. Ist also eine sehr etabliertes Verfahren, wo wir auch wirklich lange und große Datenreihen haben, die uns auch viel über bestimmte Populationsentwicklungen und zum Beispiel auch ja, über das Wechsel den Wechsel der Brutplätze und so weiter verrät.
1: Wir haben hier mal.
0: Wir machen mal, also sehen wir noch gleich jetzt fertig, können
1: Okay.
0: wir nach dem Clip können wir mal die Ringe uns noch mal genauer angucken.
2: Genau, hier werden die Ringe eben in dem Falle über dem sogenannten Intertarsalgelenk, das ist also nicht das Knie, sondern die Ferse, angelegt mit einer Spezialzange.
0: Das war die erste Frage von Ihrer Mutter. Wo hat der Storch seine Ferse?
2: Genau.
0: Wie
2: Das
0: wir auf den
2: hatte,
0: Hof kamen
2: man
0: letzte
2: wundert
0: Woche.
2: sich immer, dass das Knie nach vorne weggeht. Das ist
0: Ja.
2: aber die Ferse und dadurch, er ist also ein Zehengänger. Und dadurch, ist das also ein bisschen anders. Zum Glück, die Störche verhalten sich jetzt wirklich sehr ruhig. Die müssen nicht betäubt werden, die müssen nicht abgedeckt werden. Das ist die sogenannte Akinese, also ein starrer Zustand, den die Störche annehmen. Die stellen sich praktisch, tot. Hat den Sinn, dass sie, wenn sie irgendwie angegriffen werden, dass der Angreifer sozusagen denkt, ich brauche nicht nochmal zufassen und sie dann vielleicht eine Chance haben, doch verschont zu bleiben. Ja, hier sind die verschiedenen Ringtypen,
1: Genau. Auch
2: eben
1: Ringgeneration muss man auch noch dazu sagen.
2: Ringgenerationen.
1: Ja.
2: Es wird da leider noch so ganz schön experimentiert, welches ist der perfekte Ring. Es gibt immer Vor- und Nachteile, die sich da aufzeigen. Und dieses, was ich

0: Genau. Da sehen wir ihn im Hintergrund stehend in Henningen auf dem Horst. Und wie gesagt, wir können seit gut 2 Jahren jetzt nachvollziehen, welche Wege, welche Richtung er einschlägt. Und er war dieses Jahr 5 Wochen im Bereich Osterwohle. Und das hat mich natürlich sehr gefreut. Ich hatte jeden Tag Kontakt zu der Störchin und mit dabei waren Störche aus Polen, aus Schweden, also aus ganz, ganz unterschiedlichen Regionen. Und da merkt man, die Zusammensetzung dieses Zugverbandes hat sich auch tagtäglich verändert.
1: Ja, noch zum Storchenschutz gibt es natürlich auch die Möglichkeit, jetzt nicht so sehr beim Weißstorch, aber beim Schwarzstorch, die Brutbäume zu schützen. Und ich habe das mal mit meinen Kollegen gemacht, als wir in den Kiefernwäldern, da gibt es, also haben wir auch eine Aufnahme hier. Hier sieht man jetzt mal so den Brutplatz, Schwarzstorch, würde man überhaupt nicht vermuten, dass der in so einen monotonen Kiefernwäldern, die so lange hin so als Monokulturen so abgetan werden, so. Da brütet er jetzt, weil er waschbärsicher lebt. Aber er lebt eben nicht unbedingt mardersicher. Wir haben also dann an den Bäumen auch Eingriffe gesehen vom Marder. Und ich bin dann hergegangen, die Naturschutzbehörde hat das Material gestellt und ich habe mit meinen Kollegen, die in den Revieren dort Dienst tun, dort in dem Falle der Joachim Bernickel, haben wir Manschetten rumgemacht und das ist sehr wirkungsvoll. Also zumindestens an den Bäumen steigt nichts mehr auf. Also sicherlich können die von Ast zu Ast springen. Wenn so ein Marder es schafft, in die Krone von oben reinzuspringen, kann es trotzdem passieren. Aber von unten schaffen die das nicht mehr. Das ist dicke Teichfolie. Man muss sie dann, wenn die sehr lange dann bebrütet werden, die Bäume, muss man manchmal die Schrauben wieder lockern, weil der Baum ja auch ein bisschen dicker wird. Aber es ist eine einfache und wirkungsvolle Variante, also mindestens bei den Schwarzstörchen, weil da gibt es nicht so viel von, da sollte man das auf jeden Fall machen.
0: Ja, bei den Weißstörchen ist durchaus die abgesägte Pappel mal sehr beliebt als Brutplatz und da bietet sich das
1: Da kann
0: natürlich
1: man
0: auch
1: das
0: an, dass
1: auch
0: da
1: machen.
0: so einen Schutz anzubringen.
1: Genau. So, das nächste Thema sind bei den Weißstörchen eben die Masten. Wir haben jetzt auch schon gehört, eventuell, dass Bulgarien ist so ein Problem, nicht so richtig storchengerechte Masten. Sie haben auf dem Storchenhof so ein paar Aufsteller von Masttypen, die gucken wir uns mal an und da können Sie vielleicht uns auch was zu sagen.
0: Ja, die eigentlich gefährlichen Masttypen sind hier dargestellt. Das ist die Mittelspannungsleitung, wo die Isolatoren entweder zur Seite weggehen oder nach oben zeigen. Und hier ist mal gezeigt, wie man diese Masten eben isoliert, mit Schutzhauben beispielsweise oder mit Isolatorverlängerung. Dann gibt es noch Büschelabweiser, Ringgitter. Sind alles Maßnahmen, die bei uns sogar in Deutschland gesetzlich vorgeschrieben sind. Da sind wir also in Europa Vorreiter. Wir hätten uns gewünscht, dass sich das sozusagen auf die ganze EU überträgt, weil die wirklich sehr wirkungsvoll sind und die Verluste reduzieren. Hier mit Büschelabweisern. Und dann haben wir eben auch noch hier Strecken, wo auch das Leiterseil sichtbar gemacht werden. Wenn ein zweites Problem ist, eben, dass die Störche dagegen fliegen, weil sie zu spät eben das Hindernis bemerken, würde uns genauso gehen. Wenn uns jemand irgendwie eine dünne Schnur über den Gehweg spannt, dann rennen wir auch erstmal dagegen. Also von der Seite her ist das sehr wirkungsvoll und sehr sinnvoll, da die meisten Störche tatsächlich an Stromleitungen oder an Strommasten ihr Leben lassen nach wie vor.
1: Ja, so, das alles mit vielen anderen Aufgaben und Öffentlichkeitsarbeit machen Sie ja im Storchenhof in Lohburg. Und ich habe Sie ja besucht letzte Woche und wir haben mal einen kleinen Film zusammengestellt. Und wäre schön, wenn Sie den mal so interpretieren.
0: Ja, also der Storchenhof ist eine gemeinnützige, vereinsgetragene Einrichtung. Wir leben also von Spenden, Mitgliedsbeiträgen, sind aber zum Glück auch vom Land Sachsen-Anhalt gefördert. Uns gibt es schon über 40 Jahre. 1979 war die Gründung. Hier mein
1: Ja.
0: Vater noch in jungen Jahren, hier jetzt aktuell immer noch ganz aktiv im 86. Lebensjahr. Und man kann uns tatsächlich täglich besuchen. Von 10 bis 17 Uhr kann man uns über die Schulter schauen, bei der Pflege von den kranken und verletzten Tieren, bei der Umweltbildung kann man sehen. Wir machen natürlich auch wissenschaftliche Arbeit, aktive Naturschutzarbeit, Biotopschutz gehört dazu. Hier sind hier einige Pflegepatienten, die man sieht. Wir haben auch einen Ausstellungsraum, auch für entsprechende Veranstaltungen ist der offen sehr schön gestaltet, gerade erst ja, im letzten

0: letzten Jahr fertig geworden, haben wir sehr viele Informationen eben hier, die wir zur Verfügung stellen, weil wir einfach es ja als unsere Berufung ansehen, darauf aufmerksam zu machen, dass es der Natur nicht so gut geht und was man da tun kann. Hier unser Schwarzstorch, eines der wenigen, die wir haben. Wir haben also auf dem Storchenhof mittlerweile schon über 2100 Weißstörche aufgenommen seit der Begründung, 32 Schwarzstörche mittlerweile, aber wir nehmen nicht nur Störche auf, sondern auch zum Beispiel Greifvögel nehmen wir in Pflege oder auch Rabenvögel. Also in diesem Jahr waren auch eine ganze Menge Turmfalken, die dann zum Beispiel zu uns gekommen sind. Hier unsere Freiflugvoliere, wo die Störche eben ja, das Fliegen üben. Wir haben jetzt gerade im August fast jedes Wochenende dann ausgewildert. Unser Ziel ist natürlich nicht, die Störche zu halten, sondern sie fit zu machen wieder für das Wildleben, sie dann in die Freiheit zu entlassen, damit sie wirklich in der Population wieder auf Kontakt finden können. Ne, in Adoptionsverfahren hat man ja vorhin schon angesprochen, wenn es dann gerade nach den ersten Ausflügen, da gibt es immer schnell mal Unfälle, dann nehmen wir die auf. Hoffentlich ist es nur eine Prellung, dann können die nach einigen Wochen wieder raus. Und ja, das ist unser Ziel, dass sie da wirklich dann wieder in der Natur zurechtkommen.
1: Ja, ich glaube, wir haben jetzt auch mal so eine Auswilderungsaktion, kommt noch. Haben Sie zwei Fotos drin? Die machen doch immer mit Prominenz teilweise, ne? Hab mal gesehen.
0: Ja, das ist natürlich immer, man kann die Tiere natürlich auch bepaten, ihnen einen Namen geben. Und das ist natürlich immer was ganz Besonderes, ein besonderes Geschenk. Einmal mit lachenden und weinenden Augen, man ist die Störche natürlich dann los. Aber eigentlich ist es wirklich der Lohn für unsere Arbeit. Und wenn wir dann von diesen Tieren dann irgendwann mal wieder was hören, über eine Ringfunkmeldung, der ein oder andere kriegt auch einen Sender, dann sind wir dann natürlich sehr froh. Das sind hier übrigens Patienten, die wir für lange Zeit haben, also unsere Dauerpfleglinge, die nicht mehr ausgewildert werden können, weil eben ihre Flügelverletzungen so groß sind, dass es das eben nicht zulässt.
1: Vielleicht gleich ein Hinweis für die Zuschauer. Es gibt ein Storchen-TV, Loburg, ne, auf YouTube. Zumindest jetzt, wenn Sie da die Sendung in der Mediathek sehen, werden wir unten in der Videobeschreibung mal den Link reinsetzen und auch den Link, Sie haben auch eine Internetseite zum Storchenhof, da können Sie sich informieren und schauen Sie ruhig mal vorbei. Also ich war auch beeindruckt davon der Arbeit, die da geleistet wird. Ne? Jetzt gibt es natürlich Störche. Wir haben auch einen Storch jetzt da gehabt, dem ging es nicht so gut. Der lag in so einem Gestell. Sie müssen auch manchmal schwere Entscheidungen treffen. Ne? Wenn wir mal schauen hier.
0: Also grundsätzlich sind ja nahezu alle Störche, die zu uns kommen, erstmal Todeskandidaten. Hier haben wir einen, der so eine starke Lähmung hat. Er kann zwar die Beine bewegen, aber auf keinen Fall das Gleichgewicht halten. Und er ist halt in so einem Tragegestell untergebracht. Und leider muss man bei solchen gelähmten Störchen ziemlich Geduld aufbringen. Wir haben also da an manchen Storch schon fast ein halbes Jahr lang therapiert, bis der wieder auf die Beine kam. Wir müssen jetzt gucken, in welche Richtung es bei dem Storch geht. Wir haben schon kleine Fortschritte gehabt. Das wird mit Medikamenten unterstützt. Und ja, da muss man eben mal sehen, ob es weiter vorangeht. Und wenn das eben nicht der Fall ist, dann muss man ihn dann eben auch leider erlösen, weil er eben natürlich nicht sein ganzes Leben in dieser Matte verbringen kann.
1: Ja, also alles in allem ein sehr sympathischer Vogel, eine sehr sympathische Art. Und die Frage an Sie beide abschließend: Warum gerade der Storch? Und wenn man jetzt gerade den Storch sieht und das mal von der emotionalen Seite so sieht, da ist natürlich auch Ihr bekanntester Storch, Prinzesschen, natürlich auch so ein Aushängeschild. Ne? Und vielleicht können Sie noch mal Ihre Beweggründe und auch die Geschichte von Prinzesschen noch mal schildern.
0: Also Prinzesschen ist eine
1: Da sehen wir auch mal ein
0: ganz
1: Denkmal, der wurde ja sogar ein Denkmal gesetzt hier im Nest.
0: ganz einzigartige Geschichte. Hier hat sie ein Denkmal bekommen, die mich, also ich bin keiner Frau so viel hinterhergerannt wie unserem Prinzesschen. Sie war der erste Storch, der erfolgreich mit einem funktionsfähigen Sender nach Afrika und zurückgeflogen ist. Sie hat

0: die weiteste Zugroute überhaupt gewählt, die für einen Storch denkbar ist, nämlich bis Südafrika, bis an den Indischen Ozean, ist dann aufgrund dieser weiten Zugroute immer zu spät zurück zu ihrem Nest gekommen. Der Partner war schon verpartnert, also eben gebunden sozusagen, und Prinzesschen hat ihn sich, den Jonas, dann nahezu jedes Jahr zurückerkämpft. Hat insgesamt, ich glaube, 33 Jungstörche großgezogen. Ihre Strecke, die wir mit den Sendern nachweisen konnten, entspricht etwa der Strecke bis zum Mond, also eine ganz enorme Leistung. Also Prinzesschen hat unglaublich viel auch bewegt. Es ist ein ganz toller Film, gerade mit der Reise mit den Störchen entstanden über sie, und das war also wirklich ja eines der schönsten Zeiten
1: Und
0: für
1: sie ist auch
0: mich.
1: beerdigt in
0: Sie ist
1: Südafrika.
0: beerdigt. Wir hatten dort einen Farmer, der hat sie dann entdeckt. Wahrscheinlich ist sie tatsächlich an Altersschwäche gestorben. Die meisten Störche lassen leider auf andere Art und Weise ihr Leben, aber sie hat sich einfach hingesetzt, war dann verstorben. Der Farmer hat sich zum Glück gemeldet. Der hat da die kleine Adresse auf dem Sender gelesen, hat mich dann angemeldet, und so konnten wir Kontakt aufnehmen. Wir sind dann eben auch hingefahren, haben eben diesen Grabstein setzen können, und ja, es war eben sehr berührend, und ja, hat mich also sehr in meinem Leben und nicht nur mich ergriffen. Ja, und wie bin ich zum Storch gekommen? Letztlich bin ich da quasi von Kindesbein reingewachsen. Mein Vater hat den Storchenhof begründet, hat einfach gesagt, wir haben damals in einer 2,5-Zimmer-Wohnung gewohnt, und man muss dafür was tun. Später konnten wir dann ein Haus erwerben, und da war es dann möglich, wirklich eine Auffangstation aufzubauen. Und ich bin da einfach reingewachsen und da
1: Hat sich
0: eben
1: ergeben.
0: dran geblieben, und habe da, verbinde damit viele schöne Ereignisse weltweit sozusagen.
1: Sehr, sehr schön. Ja, und Thomas, wie bist du auf den Storch gekommen?
2: Wie bin ich auf den Storch gekommen? Unbewusst habe ich neben einem Storchennest gewohnt, das 1921 mal errichtet wurde, also über 100 Jahre alt ist, leider nicht mehr bebrütet wird. Aber das war noch gar nicht bewusst. Bewusst habe ich mich mit dem Storch beschäftigt, als wir vom Angelsportverein einen abgebrochenen Baum, eine abgebrochene Pappel, so wie Sie es vorhin gesagt haben, auf unserem Grundstück hatten vom Angelsportverein, auf dem dann ein Storch versucht hat zu brüten. So ist auch unser Kontakt entstanden. Ich habe nämlich versucht, einen Ring für diesen Storch zu besorgen, was gar nicht so einfach war. Letztendlich führte das dazu, dass der Storch sogar besendet wurde. Und wir konnten den verfolgen bis nach Afrika, bis an den Fuß vom Kilimandscharo. Und der Serengeti ist ja dann leider verendet. Und ja, das war so meine Neubegegnung mit dem Storch, muss ich dazu sagen. Und das hat mich nicht mehr losgelassen. Und der Anruf vom Vater von Dr. Katz, der mich gebeten hat, mich dann um die Störche hier zu kümmern, der hat dann natürlich auch ausgelöst, dass ich nicht Nein sagen konnte.
1: Sehr schön. Also ich freue mich, dass ihr hier wart. War hochinteressant. Ich habe selbst auch wieder ein paar Sachen hier erfahren über den Storch. Also es ist erstaunlich. So ein bekanntes Tier und trotzdem immer wieder Neues. War wirklich sehr schön. Ich danke euch, dass ihr hier wart. Ich danke auch wieder allen vom offenen Kanal, die hier mitgewirkt haben, hier hinter den Kameras, unten an der Technik, und allen, die die Sendung unterstützt haben. Das war die 17. Sendung. Es soll weitergehen, solange ich hier noch irgendwie die Treppen hochkomme und solange ich noch halbwegs vorzeigbar finde und vor allem Gesprächspartner finde und Themen finde. Und ich danke allen, die mitgewirkt haben an der Sendung, und wünsche noch einen schönen Abend.

0: Was passiert mit allen Wow-Mitarbeitenden?
1: Gibt es die so explizit?
0: Ja.
1: Ist das nicht so? Arbeitet man nicht bei Sky?
0: Ach so. Ja, du bist
1: so?
0: Schon bei Sky angestellt. Ja, das stimmt. Das stimmt. Aber wenn du halt für Wow, also wenn du in der, ne, also wenn du, keine Ahnung.

0: wir alle vielleicht dann doch auch diesen Kampf um den besten Anarchisten, die das Anarchisten gewinnen können gegen David Roberts, können wir vielleicht aus den liebevollen Tagen in Dresden lernen, die vom 11. bis zum 17. September, wenn das passiert alljährlich, 2018, wenn ich das richtig, wenn ich da richtig informiert bin. Und es gibt bereits ein.
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Wo könnte sie sich nur eine leihen? 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

0: Hallo und herzlich willkommen zu unserer Sendung Unterhaltung und Bildung. Wir starten mit einer Gesprächsrunde und danach duellieren sich zwei Teams mit Themen aus der Schule an vielen Fächern aus der Schule. Viel Spaß. Ich rufe jetzt beide Teams rein. Hallo.
1: Hallo.
0: Danke, dass ihr gekommen seid. Also, kannst du das Mikrofon nehmen? Schon mal. Also, die erste Frage ist, was findet ihr so gut an der Schule?
2: Man lernt was fürs Leben und zwar mag Schule auch langweilig sein, aber das bereitet uns auf spätere Leben vor.
3: Schule ist erst der Anfang vom harten Leben und dann kommt die Arbeit. Was dann vielleicht schwerer oder leichter wird im Leben oder nicht. Kommt drauf an.
4: Ja, ich finde, Schule ist der Grundbaustein von allem. Wie halt ein Haus gebaut wird, ohne ein richtiges Fundament wird kein Schuh draus. Deswegen, ja, ich finde, Schule ist sehr wichtig.
0: Was findet ihr an Schule schlecht? Gibt es da Sachen?
2: Ja, manche Fächer sind auch sehr langweilig, wie zum Beispiel Bio, finde ich. Aber gehört auch zum Leben mit dazu. Mit man lernt, wie ist der Körper aufgebaut und was schadet den Körper und so. Also das ist auch schon sehr wichtig, auch wenn es sehr oft langweilig ist.
3: Auch wenn manche Lehrer jetzt nicht immer lustig sind. Ist Schule auch generell anstrengend und das war schon immer so. Aber es macht irgendwie trotzdem Spaß.
4: Ja, ich finde an der Schule tatsächlich schrecklich Physik. Physik ist mein absoluter Endgegner. Ich hoffe, die Frage muss ich nicht beantworten.
0: Also die nächste Frage ist, was würde die Schule besser machen? Also eurer Meinung, was wäre da besser zu machen?
2: Besser zu machen, würde ich finden, dass die Lehre auch mehr, auch für die Grundschüler jetzt mehr, was ja auch tut, aber auch mehr für die Sekundarschüler, auch mehr mal manchmal Spaß rüberbringt, damit es auch besser zu verstehen ist. Auch an den Förderschulen jetzt. Und dass das Lernen auch mehr Spaß macht.
3: Manche Lehrer sind halt schon immer ein bisschen ernster und könnten vielleicht ein bisschen mehr ein Lächeln zeigen oder ein bisschen mit den Schülern über manche Themen diskutieren, was die dazu sagen oder nicht.
4: Ja, das finde ich auch. Also die Lehrer sollten mehr auf die Schüler drauf eingehen. Ich speziell finde aber auch noch wichtig, wieder in dieses Moderne reinzukommen. Also, dass wir es unseren Freunden in Schweden nachmachen. Die haben ein super Bildungssystem, dass wir uns da was abgucken könnten.
0: Denkt ihr, die Lehrer werden das auch umsetzen? Oder das eure Wünsche oder die Sachen, die besser gemacht werden könnten?
2: Hoffen wir. Also wir wissen es nicht, aber wir hoffen es.
3: Man weiß, dass die Lehrer ja auch mit dem Schulalltagsplan halt normalerweise auch durchziehen müssen, dass sie uns halt auch was fürs Leben vorbereiten müssen.
4: Ich glaube, du wolltest sagen, dass die Lehrer beim Umsetzen Hilfe brauchen von den Schülern,
3: Ja.
4: was dieses Thema angeht. Weil natürlich, Lehrer sind auch nur Menschen, die werden das nicht alleine schaffen, die brauchen jegliche Unterstützung.
0: Die nächste Frage ist, ob ihr das Schulsystem gut findet.
2: Na, ich finde das Schulsystem, vor allen Dingen Deutschlands Infrastruktur baut immer mehr ab. Habe ich mal im Fernsehen eine Doku darüber gesehen, andere Länder wie Schweden, wie er es sagte, China, Japan und Aserbaidschan und sonst irgendwelche Länder haben eigentlich ein besseres Schulsystem. Da gibt es sogar Vorschulkurse gibt es hier in Deutschland zwar auch, aber da lernen die Kinder schon mit 3, 4 Jahren etwas.
3: Die Schule in Deutschland ist halt ein bisschen noch altmodisch und halt, dass wir halt noch das meiste auswendig lernen müssen, ist ja eigentlich auch noch gut, weil dann merken wir uns das meiste im Leben, was uns im Alltag helfen tut oder nicht. Kommt immer manchmal so drauf an, was man machen will oder nicht.
4: Ja, das Schulsystem an sich ist relativ kacke. Wir sind ja auch relativ schlecht in der PISA-Studie, also unser Land. Wir sollten auf jeden Fall mehr in Digitalisierung investieren, was dieses Thema angeht. Und wir sollten, finde ich, allgemein dieses ganze System mit verschiedenen Bildungslängen reduzieren, dass man sozusagen weniger Bürokratie am Ende hat, weil Bürokratie verlangsamt alles, weiß ja jeder. Ja, sonst, ja, das ist halt unser Bildungssystem. Richtet euch nach Schweden.
2: Also ich will noch mal was einblenden. Ich finde, das hängt auch mit der Politik, mit der Regierung mit zusammen und auch, dass immer mehr Lehrkräfte gesucht werden, aber nicht finden und dass immer mehr Lehrkräfte halt krank werden.
0: Und die letzte Frage, wie würde für euch ein perfekter Schultag aussehen oder ein perfektes Schulsystem?
2: Ein perfektes Schulsystem oder ein perfekter Schultag wäre für mich jetzt Lehrer, die auch mal den Unterricht spaßig rüberbringen, sodass man es besser versteht. Vor allen Dingen wir Jugendlichen und Kinder und halb Erwachsenen. Und dass halt auch die Lehrer wie an manchen Schulen, wenn es mal Prügeleien, Streitereien oder sonst irgendwas gibt, nicht eigentlich gar nicht einschreiten.
3: Ich würde halt eher sagen, dass manche Lehrer mit den Schülern mehr tun sollten, weil dann merken sich die Schüler mehr das, was, wenn man mehr tut, als wenn man es vorgelesen bekommt oder einfach selbst liest. Oder wenn man es aufschreibt, können sich manche Menschen es merken oder nicht, kommt immer so drauf an. Aber wenn man Dinge tut, merkt sich der Kopf das besser, als wenn man es aufschreibt.
4: Es ist ja auch in der Studie bewiesen, dass das mit der Koordination und so bei den meisten Kindern besser klappt, sich Dinge zu merken, also mit Spiel und Spaß und Sport zu agieren, um Kindern sozusagen, ich würde jetzt nicht sagen reinzuprügeln, aber dass die Kinder halt das in spielerischer Art lernen, weil das für mich das Schulsystem verbessern würde, wenn die Lehrer mehr praktischere Sachen mit den Schülern machen, die halt uns weiterbilden als Person.
2: Eine Sache noch, und ich würde es auch gut finden, wenn sich mehr Leute, vor allen Dingen die jüngere Generation wie wir jetzt und auch andere Jugendliche, auch nicht nur vor die Klotze und so hängen würden, und auch mal sich Gedanken darüber machen, was möchte ich in meiner Zukunft erreichen, welchen Beruf und so, dass auch manche Leute sich dafür bereit erklären, auch Lehrer zu werden, weil unser Schulsystem sagt immer mehr.
0: Danke für eure Antworten und jetzt testen wir mal euer Wissen, indem wir ein Quiz machen mit unserem Glücksrad, das wir vorbereitet haben. Ihr habt auch Fragen vorbereitet.

0: Und ich würde sagen, wir drehen jetzt mal das Glücksrad.
1: Das ist eher bei Atomphysik.
0: Atomphysik.
2: Also Atomphysik. Wann machen die drei schwersten Atomunfälle? A. Tschernobyl 13.12.25, Fukushima 29.02.2000, Three Mile Island 23.04.13, B. Three Mile Island 28.03.79, Tschernobyl 26.04.86, Fukushima Daiichi 11.03.11, also 2011, C. Fukushima 20.01.2009, Three Mile Island 10.05.2025 oder Tschernobyl 23.04.20.
0: Das ist eine schwierige Frage. Ich glaube, so gut habe ich in der Schule nicht aufgepasst. Da müsste ich jetzt raten. A, B oder C. Was sagst du?
3: Ich habe genauso schlecht in der Schule aufgepasst wie du. Wenn nicht sogar schlechter. Wollen wir raten? Nein, wir wissen natürlich die Antwort. Sag du. Du weißt es.
0: Ich weiß es nicht.
3: Ich sehe es.
0: Schön, dass du es siehst. Ich sehe es nicht. Dann würde ich spontan sagen C.
2: Leider falsch.
0: Scheiße.
2: Das war B.
0: Ja, aber knapp daneben. Okay.
3: So, wir drehen wieder am Glücksrad.

0: Biologie.
1: Was versteht man unter einem Blutkreislauf? A vom Herz und einem Netz des Blutgefäßes. B das Strömungssystem. C Blutkabelsalat.
0: Ich spreche mal für alle. Ich glaube, C können wir ausschließen. Das erste könnte es sein, das zweite aber auch. Was sagst du? Ich sag tatsächlich A. Irgendwie klingt das gut mit Netz, aber ich weiß nicht. Würde ich tatsächlich auch sagen. Wollen wir A einloggen? Okay, wir loggen A ein.
1: Richtig. Es ist A vom Herz und einem Netz des Ausblutsystems. Blutgefäßes. Sorry.
2: Sozialkunde.
0: Sozialkunde. Und die Frage lautet: Was versteht man unter der 5%-Hürde in der Politik? A. 5% der Kandidaten müssen Frauen sein. B. Eine Partei braucht 5% der Stimmen, um in den Bundestag zu kommen. Oder C. 5% der Partei müssen eine andere Partei wählen, damit es fair bleibt.
2: Was würdest du sagen?
1: Ich würde C sagen.
2: Da bin ich voll deiner Meinung.
0: Was würdest du sagen?
3: Ich würde B sagen.
0: Die Auflösung ist, Trommelwirbel, A ist es nicht, C leider auch nicht, es ist B. Eine Partei braucht 5% der Stimmen, um in den Bundestag zu kommen, weil sonst zu viele Parteien im Bundestag gäbe. Und sich Parteien nicht einigen könnten. Ja, schade, aber am nächsten Mal.
3: Wir drehen das nächste Mal.

0: mach mal. Noch mal.
1: Englisch.
2: Wie heißt Pommes im britischen Englisch? A. Fries. B. Pommes. C. Chips. Ja.
1: Was würdest du denken? Ich würde... was war C nochmal?
2: Chips.
1: Chips, mhm. Wär ich unentschlossen. Was würdest du sagen?
0: Ich würde C sagen.
1: Okay, dann. Also, wir nehmen C, ihr wahrscheinlich dann auch.
2: C ist richtig.
3: Mathe.
1: So, Mathe. Die Frage lautet, was ist die gegenteilige Rechenoperation von der Wurzel? A. Potenzen. B. Kronenrechnung wegen Wurzel und Kronen. C. Tangentenrechnung.
2: Ich bin für A, für Prozenten. Habe ich es richtig ausgesprochen?
1: Ich wäre auch für A, Potenzen.
0: Ich wäre auch dafür.
1: Okay. Die richtige Antwort lautet A, Potenzen. Wir haben noch 4 Fächer. Mal sehen, was es wird. Sport.
2: Was ist die leichteste Sportart? A. Fußball. B. Tennis. C. Paddel.
1: Ah, das ist tatsächlich eine gute, schwere Frage. Paddeln würde ich ausschließen aufgrund dessen, ich kenne es nicht. Was war A?
2: A ist Fußball.
1: Fußball. Ich glaube, Fußball kommt ganz drauf an. Profi oder nicht Profi. Aber ich glaube, wenn du ein Profi bist, dann schon. Dann würde ich schon sagen, dass es relativ schwer ist. Kriegst du auch einen Haufen Geld. Deswegen würde ich auf B kommen. Per Ausschlussverfahren. Was würdest du dazu sagen?
4: Ich finde, alles Sport ist irgendwie gleich. Jeder Sport von denen. Aber ja, ich glaube, ich wäre dann auch einfach für B. Damit wir uns schnell einig sind.
2: A ist falsch, B ist falsch, C ist richtig. Paddel ist tatsächlich die leichteste Sportart.
4: Okay. Es sind spannende Fragen. Wir kommen zu unseren letzten 3 Fächern.
0: Hier kommt die Frage. Es ist eher eine Doppelfrage. Wird Uran aus Plutonium 239 gewonnen?
1: Eine Ja- oder Nein-Frage. Ah, interessant. Also die Frage war, wird Uran aus Plutonium 239 gewonnen? Das ist eine sehr schwere Frage. Ich würde aber sagen, nein. Weil ich denke, dass Uran ein eigenes Element ist. Ja, was sagst du dazu?
4: Ich habe keine Ahnung. Aber ich stimme dir zu, weil das richtig klingt.
0: Was würdest du sagen?

0: Leider falsch. Es ist ja.
1: Ja.
0: Dann noch eine Frage. Die eigentliche. Welches Uran ist spaltbar im Atomkraftwerk? Uran 234 A. B. Uran 238. C. Plutonium 239. D. Uran 235 oder E. Uran 239.
1: Das weiß ich, das weiß ich. Das kriege ich sofort hin. Wir nehmen D.
0: D. Uran 235.
1: Ist richtig?
0: Ja.
1: Wusste ich doch. Cool. Und aus Zeitgründen müssen wir jetzt leider mit der Sendung aufhören. Aber es hat Spaß gemacht. Danke, dass ihr gekommen seid. Danke für die Fragen. Danke für die Gesprächsrunde. Und wir verabschieden uns. Tschüss.

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Frankreich ist das Land meiner Liebe, die französische Sprache. Außerdem gibt es dort guten Wein, leckeres Essen und wunderschöne französische Chansons. Und von diesen schönen Chansons haben wir Ihnen heute Abend einige mitgebracht. Charles Trenet war ein großer Chansonnier, geboren 1915 in Narbonne am Mittelmeer. Und wann genau er schwimmen gelernt hat, das kann er nicht mehr sagen. Aber seine Liebe zum Meer hat er in einem Gedicht aufgeschrieben und später vertont. Das Lied wurde weltberühmt und ja, reisen Sie einfach jetzt mit uns ans Meer.

Ja, schön, dass wir uns gemeinsam diese kleine Urlaubsfahrt nochmal gegönnt haben. Alles mega. Jean ist mittlerweile auch hier. Jean, bonsoir. Ich hoffe, Ihr Aperitif hat gemundet. Gut, und die Häppchen, die Christa und ihr Team so liebevoll zubereitet haben. Sehr gut, schön. Und wir bleiben in Frankreich. Und ganz wie unsere Szenerie es hier erzählt, reisen wir nach Paris. Ja, wann waren Sie das letzte Mal in Paris? 90. Ach, da weiß es jemand genau. Schön. Und haben Sie alle Sehenswürdigkeiten besichtigt? Ach toll. Okay, ich glaube, das ist nicht zu toppen. Das ist nicht zu toppen. Ja, ich war lange nicht mehr in Paris und das war ein Grund für mich, da heute mal hinzureisen, so in Gedanken, in der Sehnsucht. Quartier Latin, Champs-Élysées, der Eiffelturm natürlich, das Ufer der Seine mit den Bouquinisten. Ja, Paris so als Stadt der Romanze, dann mit dem Schloss Versailles am Stadtrand. Ja, solche Erinnerungen haben Sie vielleicht auch an Paris. Schön. Und genau in dieses Paris wollen wir jetzt reisen. Natürlich die romantische Version. Und bei den französischen Chansons müssen Sie gar nicht alle Wörter so genau verstehen. Denn lassen Sie sich einfach von dem Klang mitnehmen, genießen Sie die wunderschöne französische Sprache und kommen Sie jetzt mit mir unter den Himmel von Paris, wo wir genau durch dieses Paris gemeinsam schlendern.

Ja, das Wahrzeichen von Paris, der Eiffelturm, aber das lebendige Wahrzeichen von Paris, die Piaf, Edith Piaf. Und in unserem, also in diesem Abend dachte ich mir, ist Edith Piaf auf jeden Fall ein Muss, denn ja, sie ist die Chansonnière, die Chansonsängerin, die in Paris groß geworden ist, die fast ihr ganzes Leben in Paris verbracht hat. Und so möchte ich Ihnen ein bisschen was über das Leben von Edith Piaf erzählen. Vielleicht haben Sie auch den Film gesehen, La Vie en Rose. Sie wird während des Ersten Weltkriegs geboren. In den Straßen von Paris ist sie zu Hause. Denn von der Mutter will ich hier gar nicht sprechen. Sie lebt erstmal mit oder bei dem Vater. Der Vater bringt sie zur Großmutter, die die Hausherrin in einem gewissen Etablissement ist, wo viele Damen arbeiten, die keine Kinder haben, aber Edith liebevoll aufziehen und sie hegen und pflegen und fast als ihr Kind annehmen. Aber der Vater holt sie wieder zu sich, neunjährig auf die Straße. Louis Gassion, der ehemalige Trapezkünstler, Verbiegungskünstler, Clown und Varieté-Artist. Er holt sie auf die Straße und so singt sie neunjährig das allererste Mal auf der Straße die Marseillaise. Und ja, ihre Ausstrahlung, die Stimme, die Faszination, die sie ausübt, das beginnt sicher damals schon, als sie als Kind beginnt, auf der Straße zu singen. Und mit 15 Jahren macht sie sich vom Vater los und zieht mit der Halbschwester Simone Berthoy, genannt Momon, weiter durch die Straßen. Die beiden Mädchen, kann man ja sagen, es sind ja noch Mädchen, verdienen sich ihr Geld singend. Und sie machen das immer so, Paris hat ja viele Arrondissements und wenn sie in einem neuen Arrondissement sind, dann suchen sie sich einen Flick, einen Schupo und sagen, ah, Monsieur, wo ist das nächste Polizeipräsidium? Ha, merci! Und dann gehen sie genau in die andere Richtung, um dort zu singen und haben ihren Freifahrtsschein. Ja, aber natürlich ist das Leben auf der Straße hart, fordert seinen Tribut und ist auch nur mit einer Menge Alkohol zu bewältigen, um überhaupt zu überleben. Wohnen tun die beiden jungen Frauen in dem Hotel de l'Avenir, das heißt zur Zukunft oder das Hotel von der Zukunft. Dort haben sie ein billiges Zimmer und bald darauf kommt ein junger Mann ins Leben von Edith Piaf, Petit Louis, ein kleiner blonder Handwerksbursche. Sie lernen sich kennen, sie nimmt ihn mit aufs Zimmer, sie teilen das Bett zu dritt, denn wo sollte die Momon sonst schlafen? Und wie das Leben so spielt, 9 Monate später, also Edith Piaf wird schwanger, es kommt ein Kind zur Welt. Das Töchterchen Marcel wird geboren. Aber vielleicht denken Sie es sich bereits, der Versuch, eine Familie zu gründen, ein harmonisches Familienleben zu führen, der scheitert. Bald trennen sich die Petit Louis und Edith Piaf. Edith nimmt das Kind zunächst mit sich, kann aber nicht nachts in den Straßen singen und das Kind versorgen. Also holt der Vater es wieder und es nimmt ein trauriges Ende, denn 2 Jahre später klopft der Vater bei ihr an. Das Kind hat eine schwere Erkrankung, eine Hirnhautentzündung, ist im Krankenhaus und das Ende ist bitter, denn das Kind stirbt.

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Sie sitzt in einer Bar und raucht. Sie ist verletzt und schwer beleidigt. Sie hat sich lange genug verteidigt. Und wo ist eigentlich die Würde? Die Würde liegt heulend mit Strapsen im Bett und wartet vergeblich auf die Begierde. Aber die Begierde sitzt mit der Freiheit im Keller, weil die Moral mal wieder die Türen verschlossen hat. Ja, wo ist eigentlich die Moral? Wo ist eigentlich die Moral, wenn man sie mal wieder überhaupt nicht braucht? Und wo ist eigentlich der gute Wille? Der gute Wille und Übermut und Tatendrang und die Fantasie und die großen Ideen, an die sowieso kein Erwachsener mehr glaubt. Wo ist eigentlich die Liebe,

Im nächsten Chanson geht es um ein universelles Gefühl. Ich wage zu behaupten, jede und jeder von uns und von Ihnen hat es mindestens einmal durchlitten. Es findet nicht nur in jungen Jahren statt, man kann es immer wieder durchleiden. Und die junge Frau im nächsten Lied durchleidet es gerade. Sie sagt, ich will nicht arbeiten, ich will nicht essen, ich will ihn nur vergessen. Ich liege auf meinem Bett und starre an die Decke und dann rauche ich.

Die Piaf sagte, ein Chanson, das ist eine Geschichte, die das Publikum verstehen muss. Sie müssen daran glauben können. Mein Publikum denkt nicht. Das, was ich sage, trifft die Menschen ganz tief in ihrem Inneren. Ich brauche Poesie, die sie träumen lässt. Nach langen, harten Jahren auf der Straße hat sie es endlich geschafft. Nach vielen unzähligen Varietés ist sie eine große, anerkannte Künstlerin geworden. Und im Jahr 1947 geht sie auf Europatournee. Und es folgen erste Konzerte in USA und in Kanada. Und auf eben diesen ersten Konzertreisen lernt sie den Box-Champion und zukünftigen Weltmeister Marcel Cerdan kennen. Auch ein Landsmann, der eben sehr erfolgreich ist und es in diesem Jahr 1948 zum Weltmeister schafft. Aber auch diese Liebe, zu ihre große Liebe zu Marcel Cerdan, nimmt kein glückliches Ende, denn er soll zu ihr nach New York reisen, er soll mit dem Schiff anreisen, aber die Piaf telefoniert oder telegrafiert und sagt, nimm das Flugzeug, ich kann nicht länger warten. Und dieses Flugzeug stürzt über den Azoren ab. Und somit ist sie natürlich voller Schuldgefühle für das Ende von diesem jungen, von ihrem jungen Liebhaber und ja, auch eine tragische Geschichte in ihrem Leben. Und sie wäre aber nicht Edith Piaf, wenn sie nicht, so ist es überliefert, am selben Abend ein Konzert geben würde, nicht absagt, sich sicher mit Beruhigungsmitteln vollstopft, um das überstehen zu können, und vor ihr Publikum tritt und in New York sagt, heute singe ich zur Erinnerung an Marcel.

Ja, Je t'attends, das war eine Chanson von Gilbert Bécaud, bekannt als Monsieur 100.000 Volt. Oder auch für seine Chansons Nathalie oder Am Tag, als der Regen kam, was von Dalida gesungen wurde. Und war übrigens auch ein Schützling der Piaf. Denn sie hat viele junge Künstler und Künstlerinnen gefördert und auch ihnen zu einer großen Karriere verholfen. Edith Piaf, La Môme Piaf, der Spatz von Paris, so hatte Louis Le Play, ihr erster Förderer, sie genannt. Und der Name sollte zeitlebens für sie zutreffen. Ihr Leben war voller Erfolge, aber auch voller Dramen und Leidenschaft. Und immer wieder hat sie sich von den Tragödien zwar erholt, aber ist auch in neue hineingerutscht. Und so heiratet sie 1952 den Musiker Jacques Pill. Zu der Zeit ist sie bereits schwer medikamentenabhängig und ihre Gesundheit ist schwer angeschlagen. Ihre Erfolge sind legendär. Sie singt 3 Wochen im ausverkauften Olympia in Paris. Macht dann wieder eine Entziehungskur und ein

Jahr später folgt bereits die Scheidung von Jacques Pille. Die Begegnung mit dem Chansonnier Georges Moustaki führt in den Ende der 50er Jahre wieder zu einer erneuten Liebesbeziehung. Und mit ihm erlebt sie allerdings einen Autounfall, der sie wieder gesundheitlich sehr mitnimmt, denn sie hat einige Rippenbrüche und der Kreislauf von Schmerzen, Medikamenten, Abhängigkeit, um überhaupt die Bühne wieder zu betreten, ist nicht mehr aufzuhalten. Also ein permanenter Kreislauf, in dem sie sich fortan bewegt und kein Auftritt vergeht, wo nicht ein Arzt mit dabei ist, der ihr unter Umständen eben ein Medikament spritzen kann. Und nach einem Zusammenbruch während eines Konzertes im New Yorker Wall of Astoria und zusätzlich einer schweren Krankheitsdiagnose scheint sie sich nicht mehr zu erholen. Und ich sagte ja vorhin, das Geburtsjahr Edith Piaf ist 1915 geboren. Jetzt sind wir im Jahr 1961. Da betritt sie nochmal die Bühne, von den Fans umjubelt. Und sie lernt den 20 Jahre jüngeren Theo Sarapou kennen und lieben. Ein bildhübscher junger Mann, griechischer Abstammung, soweit ich weiß. Und sie werden ein Paar. Sie heiraten. Ja, sie heiraten. Auf Fotos sieht man das, dieser wunderschöne, sanftmütig aussehende junge Mann. Er sang auch, aber er wurde der Partner von Edith Piaf und hat sie dann bis zu ihrem Tod begleitet. Und sie verbringt die letzte Zeit ihres Lebens in einem Haus in Südfrankreich und dort stirbt sie auch am 10. Oktober 1963. In einer Nacht- und Nebelaktion wird aber ihr Körper von ihrem Mann Theo und ihrer Halbschwester Simone nach Paris gebracht und der Totenschein auf den 11. Oktober ausgestellt. Denn eine Legende wie Edith Piaf muss natürlich in Paris sterben und nicht irgendwo in der Provinz. Und das ist so überliefert. Bei ihrem Begräbnis auf dem Friedhof Père Lachaise kamen mehr als 40.000 Menschen, um sich von ihr, dieser Legende, zu verabschieden. Das Leben ist wundervoll. Es gibt Augenblicke, da möchte man sterben. Aber dann geschieht etwas Neues und man denkt, man ist im Himmel.

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0: ist eine Frage der Logik und der Betrachtungsweise. Ich habe ja hier so ein schönes Magazin, die ganze Zeit will ich schon mal reingucken. Schönheit für jedes Alter. Aha. Uri, was kommt jetzt nochmal für ein Song?
1: Der Cocktail-Song.
0: Ach, der Cocktail-Song. Ja. Ah, der Cocktail-Song. Ach, der Cocktail-Song. Hm.
1: Genau.
0: Ja, der Cocktail-Song stammt übrigens aus einem Musical, Faust und Fisto. Das habe ich 1997 am Sandkorn-Theater in Karlsruhe gespielt. Es war in Anlehnung an Faust, aber es gab drei Erzengel. Die drei Erzengel waren alle schwul und alle hatten Absichten bei Faust. Das Gretchen trat zwar auch auf, hatte aber nur eine untergeordnete Rolle. Und ich war Frau Marthe und die meiste Zeit hatte ich einen im Tee. So ein kleiner Exkurs mal in meine Vergangenheit. Ja, Schönheit für jedes Alter. Soll ich Ihnen verraten, von wann diese Zeitschrift ist? Na? Februar 1964. So, jetzt gucke ich mal bei den Schönheitstipps, die habe ich schon. Make-up heißt Akzente setzen. So, jetzt haben wir hier eine hübsche Blonde um die 20. Aha, ja, große Kulleraugen strahlen mich an. Ein schöner Mund, süß. Wenn man 30 ist, da ist hier eine Brünette mit schön geschminkten Augen, Lidstrich, ja, und Kussmund. Mit 40 und darüber. Schloh, weißes Haar. Ja. Mit 40 und darüber. Die können nicht. Nein. Also, da passt, finde ich, der Cocktail-Song jetzt richtig gut.

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0: Toll, sowohl. Das ist im Moment doch was. Ja, wer möchte, kann gerne nochmal in die Zeitschrift reingucken. Wer noch Tipps braucht oder so.
1: 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Der war auf seine Gattin sehr stolz. 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

Der nächste Song ist eine Liebeserklärung an Berlin. Und Berlin ist auch eine Stadt, die viel zu bieten hat, viel Kultur. Und ich habe da am Theater gespielt, am Hansa-Theater. Und wir haben auch ein Musical gespielt, das hieß Der Clown. Es ging um das Leben von Heinz Rühmann. Und ich habe die erste Frau Hertha Pfeiler gespielt, die ja Jüdin war und die der Heinz Rühmann verlassen hat. Und es wurde viel gesungen und getanzt auf der Bühne. Und eine Anekdote aus dieser Zeit möchte ich jetzt heute mit Ihnen teilen. Und zwar, ich teilte meine Rolle mit einer anderen Frau, die sich von mir diametral unterschied. Sie war einen Kopf kleiner und sang drei Oktaven höher. Trotzdem spielten wir alternierend die gleiche Rolle. Also einen Abend sie oder drei Tage und drei Tage ich. Und Weihnachten, ich glaube, es war der Millenniumswechsel, war ich am zweiten Feiertag im Auto, denn an dem Abend war eine Vorstellung im Hansa-Theater. Sie spielte und ich sollte am nächsten Tag spielen. Und dann bekam ich einen Anruf, ich war so eine Stunde vor Berlin, ich bekam einen Anruf, ja, die Kollegin hat den Direktor geohrfeigt, die ist gerade rausgeflogen. Du musst jetzt sofort kommen und spielen. Und also die Stunde der Wahrheit, es war mein Albtraum, es war ein echter Albtraum, ja, das Traum, der manchmal

wiederkehrt. Das Publikum sitzt, alle warten, aber ich komme nicht zur Vorstellung. Und jetzt war ich mitten in diesem Albtraum gefangen, denn ich hatte Ja gesagt und es war Schneetreiben vor den Toren Berlins und ich hatte eine alte Klapperkiste. Und ich habe gesagt, ich weiß aber gar nicht, wann ich dann da bin. Und sie haben gesagt, egal, wir halten das Publikum hin, Hauptsache du kommst. The show must go on. Ja? Und dann habe ich mich durchgeschlagen durch das Schneetreiben und war, 20 Uhr sollte es losgehen, 20.30 Uhr war ich am Theater. Dann war das so, man nahm mich in Empfang, riss mir die Sachen runter, stürzte mich ins Kostüm, frisierte mich alles in anderthalb Minuten und schubste mich auf die Bühne. Ja? Und wie ich meinen Kollegen gestern schon sagte, am Theater heißt es immer, der Lappen muss aufgehen. Das ist das Allerwichtigste, alles andere ist unwichtig. Und so war es an dem Abend und vorher wurde ich geherzt und dann ging aber alles wieder in den normalen Turnus. Ja, genau. Das war eine schöne Geschichte, die ich in Berlin erlebt habe. Ja. Berlin. Jetzt wird es ein bisschen... Ach nee, wir haben ja noch einen schönen... Wir führen ja erstmal mit einem schönen Berlin-Song ein von der Knef. Eine wunderschöne Liebeserklärung von Hildegard Knef an Berlin.

wir bleiben in Berlin und kommen zu einer Berliner Liedermacherin. Und am Geburtsjahrgang merken wir schon, dass wir uns jetzt in ein bisschen andere Regionen bewegen. Dota Kehr ist Jahrgang 1979, Berliner Liedermacherin und Musikproduzentin. Sie studierte Medizin, sie war Frontfrau der Band Dota und die Stadtpiraten. Und sie erhielt 2019 den Deutschen Kleinkunstpreis für ihr Album Keine Gefahr.

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Entwicklung der Menschheit. Einst haben die Kerls auf den Bäumen gehockt, behaart und mit böser Visage. Dann hat man sie aus dem Urwald gelockt und die Welt asphaltiert und aufgestockt. Da saßen sie nun, den Flöhen entflohen, in zentral geheizten Räumen. Da sitzen sie nun am Telefon und es herrscht noch genau derselbe Ton wie seinerzeit auf den Bäumen. Sie hören weit, sie sehen fern. Sie sind mit dem Weltall in Fühlung. Sie putzen die Zähne, sie atmen modern. Die Erde ist ein gebildeter Stern mit sehr viel Wasserspülung. Sie schießen die Briefschaften durch ein Rohr. Sie jagen und züchten Mikroben. Sie versehen die Natur mit allem Komfort. Sie fliegen steil in den Himmel empor und bleiben 2 Wochen, 2 Jahre oben. Was ihre Verdauung übrig lässt, das verarbeiten sie zu Watte. Sie spalten Atome. Sie heilen Inzest. Und sie stellen durch Stiluntersuchungen fest, dass Cäsar Plattfüße hatte. So haben sie mit dem Kopf und dem Mensch, so haben sie mit dem Kopf und dem Mund den Fortschritt der Menschheit geschaffen.

auch viel mit ihm. Und Charles Aznavour, auch einer der großen Chansonniers, er lebte von 1924 bis 2018. Er war ein armenisch-französischer Sänger, Chansonnier, auch Filmschauspieler. Er war Liedtexter und Komponist. Und außerdem war er der armenische Botschafter in der Schweiz. Seine Erfolge waren sagenhaft. Das Publikum liebte und verehrte ihn und er verkaufte mehr als 200 Millionen Platten. Die Piaf förderte ihn auch, sagte ihm aber keine große Karriere voraus. Da sollte sie ja Unrecht behalten. So, jetzt geht's ja direkt hier zur Sache.

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0: Ja, liebes Publikum, Chansons zwischen Kraut und Rüben. Im Sommer war ich hier bei Christa Rinker und ich las einen schönen Spruch, da hieß es im Garten: Unkraut jäten ist Zensur an der Natur. Und das Motto gefällt mir, denn so halte ich das auch.
1: Ich finde das Motto sehr gut.
0: Uri, wie ist es bei dir? Du bist ein großer Gärtner, oder? Ach, du bist das andere.
2: Nein. Den grünen Daumen hat
0: Ah ja, schön. Ja, bei mir auch, mein Mann. Das trifft sich dann gut. Das trifft sich gut. Wir möchten Sie jetzt nochmal mit nach Spanien nehmen und auch dazu bewegen, mitzusingen. Es ist nicht ganz einfach, der Refrain, aber ich glaube, Sie schaffen das. Der Refrain lautet: Lelola, Lelola, Lelo, Lelo, Lelola. 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Das ist das. Okay, auf nach Spanien. Sind Sie bereit?

Ja, also seit ich in der Altmark lebe, jetzt seit bald 25 Jahren, ist sie unentbehrlich für mich geworden. Auch farblich passend, heute zum Outfit. Und dann kommt meine Heimat auch nochmal ins Spiel. Meine Heimat, das ist der Ruhrpott, Bochum. Und nein, also das gibt Punktabzüge, das heißt Bochum. Ganz empfindlich und verstehe überhaupt keinen Spaß. So viel drunter, ich habe so viel drunter.

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ich komme wieder zurück auf die Knef. Nach dem Knefabend habe ich eigentlich gedacht, was kann nach der Knef noch kommen? Da kann nicht viel kommen, denn ihre Texte sind spitze, ihre Songs, ihre ganze Geschichte. Und deswegen bringen wir nochmal zum Abschluss einen Song von der Knef. Sie spielte damals in der Drei-Groschen-Oper und der Film wurde verrissen. Das war eine Verfilmung der Drei-Groschen-Oper. Der Film wurde verrissen, sie wurde aber mal wieder gelobt von der Presse. Sie wurde zu einem Presseball eingeladen und dann der Stern schrieb, sie sah aus wie ein Glas Milch, keimfrei natürlich. Aber dann begann sie zu singen. Zunächst das Lied von Maggie Messer. Und man hatte das Gefühl, jetzt wird sie gleich die Scherben von zerbissenen Cocktailgläsern husten.

0: Was passiert mit allen Wow-Mitarbeitenden?
1: Gibt es die so explizit?
0: Ja.
1: Ist das nicht so, arbeitet man nicht bei Sky?
0: Ach so, ja, du bist
1: so?
0: Schon bei Sky angestellt, ja, das stimmt, aber wenn du halt für Wow, also wenn du in der, ne, also wenn du, keine Ahnung.

0: wir alle vielleicht dann doch auch diesen Kampf in den Westen System, die das eine System gewinnen können gegen David Roberts, können wir vielleicht aus den wiederkehrenden Tagen in Dresden lernen, die vom 11. bis zum 17. September, wenn es richtig alljährlich, 2018, wenn ich das richtig, wenn ich da richtig informiert bin. Und es gibt bereits ein
1: Wir wollen aber unsere Lieblingsserie gucken.
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Verehrte Anwesende, ich begrüße Sie zu unserer heutigen Kreistagssitzung und ich möchte Sie zu Beginn zum Einstieg, vor dem Einstieg in die Tagesordnung, um etwas bitten. Vor 2 Tagen, fast um die gleiche Zeit, einige Dutzend Kilometer von uns entfernt, in der Leipziger Innenstadt, in der Grimmaischen Straße, zwischen dem Augustusplatz, dem Markt und der Thomaskirche, sind zu dieser Zeit, wie eigentlich immer, viele Menschen unterwegs zum Einkaufsbummel, auf dem Weg zum Friedensgebet in der Nikolaikirche, zur Universität oder einfach von A nach B. Zum Nachmittag normales innerstädtisches Leben, das jäh endet. Durch eine unfassbare Amoktat werden 2 Menschen aus dem Leben gerissen, mehrere teils schwer verletzt und viele müssen dieses schreckliche Ereignis aus nächster Nähe mit ansehen. Wir möchten eine Minute des Gedenkens einlegen für die Opfer, wünschen den Verletzten Genesung, ihren Angehörigen und Betroffenen viel Kraft und Lebensmut und möchten in unseren Gedanken einschließen die Dankbarkeit für die zahlreichen Helfer. Ich bitte Sie, sich kurz von den Plätzen zu erheben.

Damit fahren wir fort mit der Feststellung der ordnungsgemäßen Einladung, die am 23.04. ausgefertigt, am 24.04. versandt und am gleichen Tag im Amtsblatt Nummer 18 bekannt gemacht wurde. Wir kämen nun zur Feststellung der Beschlussfähigkeit. Ich bitte um Ihr Votum.

Oh, ist jemand im Raum, der nicht auf dem Display erscheint? Das scheint nicht der Fall zu sein. Dann stelle ich fest, dass wir mit 38 anwesenden Kreistagsmitgliedern inklusive Landrat beschlussfähig sind. Damit kommen wir zur Bestätigung der Tagungsordnung. Änderungsanträge gibt es bisher nicht. Gibt es auch, sehe ich auch jetzt nicht. Dann bitte ich um Ihr Votum zur Tagesordnung.

0: So, die Anwesenden haben der Tagesordnung zugestimmt. Wir werden also nach der Tagesordnung verfahren und kommen zum Tagesordnungspunkt 3. Um 16.06 Uhr eröffne ich die Einwohnerfragestunde. Sind Einwohner anwesend, die eine Frage stellen möchten? Bitte schön. Kommen Sie bitte an den Mikrofon oder ans Pult, wie Sie möchten. Hier. So. Sie können Ihren Namen nennen. Wenn Sie ihn nicht nennen möchten, bitte ich ihn, dort am Pult im Kreistagsbüro bekannt zu geben, damit wir ihn gegebenenfalls antworten können. Bitte schön, Sie haben das Wort.
1: Ja, einen guten Tag allen Anwesenden. Mein Name ist Töpfer. Ich komme aus Maseburg Süd. Mein Anliegen geht in Richtung Abfallentsorgung im Wohngebiet. Und da frage ich zuerst, also ist eine allgemeine Frage, gilt diese Satzung vom Dezember 2024 in vollem Umfang, gilt die noch? Setze ich voraus. Ja. Dann als erster Einstieg. Ich mache jetzt eine Selbstanzeige, denn seit November vorigen Jahres trenne ich meinen Müll nicht mehr, kommt alles in einen Behälterbeutelsack und dann zum Sammelpunkt und in irgendeinen der vier

0: Behälter, das war als Einstieg. Aber ich komme noch zum richtigen Thema. Die Müllabfuhr klappt eigentlich seit Jahrzehnten recht gut, oder klappt, aber so seit 2016, 17 fortlaufend klappt das nicht mehr. Es wird nur noch in großen schwarzen Plastiksäcken, wo alles drin ist, entsorgt. Die Behälter waren überfüllt, natürlich nicht getrennt, mit Unterlagen dann zwischen den Behältern. Meter hoch Müllsäcke, das wollen Sie nicht gesehen haben. Aber es war so. Natürlich gab es Mehraufwand zur Beräumung. Das musste jede Woche passieren. Es entstanden auch große Kosten. Also meine persönlichen Entsorgungskosten sind um 200% gestiegen. Vom Jahr 24 aus der Nebenkostenabrechnung habe ich eine Summe von 480 Euro. Sie können ja mal vergleichen, was diese bezahlen. Auf jeden Fall ist das viel. Jetzt muss ich erwähnen, dass zu meinem Sammelpunkt zu meinem Sammelpunkt gehen 30 Wohneinheiten. Davon sind zwei deutsche Einzelpersonenhaushalte. Der Rest sind Familien mit Migrationshintergrund. Aber nicht nur denen will ich die Schuld zuweisen. Der größte Versager ist aus meiner Sicht der Vermieter. Er tut nichts hinsichtlich Ordnung, Sauberkeit und dergleichen, aber auch nichts. Aber nun, im November gab es eine konzertierte Aktion mehrerer Player, weiß nicht wer alles. Jedenfalls haben wir nun in meinem Sammelhof nach wie vor vier Behälter, aber kein Blau, kein Gelb, nur vier schwarze. Also ich wäre genötigt, nicht zu trennen. Die anderen Bürger, die können auch nicht trennen, weil es gibt kein Gelb, kein Blau. Also kommt alles irgendwo hin, wo Platz ist und fertig. Nun frage ich die Kreistagsabgeordneten, die ja die Satzung beschlossen haben, Ende 24, gab es hier einen Änderungsantrag zu dieser Satzung oder eine Ausnahme? Und wenn, also wahrscheinlich nicht, wer ist dann berechtigt oder wer hat das Mandat, so eine Änderung, eine Ausnahme durchzusetzen? Das ist gegen das Gesetz. Ich weiß nicht, wer nun die Ordnungsstrafe kriegt. Das ist ja also, damit bin ich am Ende. Dankeschön.
1: Gut, ich würde Sie dann bitten, Ihre Adresse noch ans Kreistagsbüro zu geben, Ihre Anschrift. Sie haben jetzt einen Zustand beschrieben, der sicherlich überprüft werden muss. Für die Umsetzung ist die Entsorgungsgesellschaft zuständig, der Abfallsatzung, und das müsste sicherlich vor Ort überprüft werden, warum bei Ihnen nicht die Tonnen stehen, wie es eigentlich üblich ist. Ja?
2: Ja? Ja, wir hatten ja gerade schon vorher das Vorgespräch, und ich bin ja sehr dankbar, dass Sie mich so ein bisschen schon vorher orientiert hatten. Ich habe auch Frau Faustich dann gleich informiert, dass das kommt. Und ich muss natürlich sagen, ich bin sehr erschrocken, dass das in dieser Art und Weise jetzt so dort abläuft. Und ich wäre auch Frau Faustich bitten, sich der Sache noch mal anzunehmen. Sie hatten erwähnt, Sie haben eine Antwort von Herrn Dr. Koch vom Amtsleiter bekommen. Wir werden uns das Ganze noch mal anschauen und auch prüfen, was jetzt am Ende über welche Entscheidung dann passiert ist. Ich weiß nicht, kann Frau Faustich jetzt was dazu sagen? Dann würde ich zumindest jetzt bitten, das, was wir jetzt beantworten können, Ihnen schon mal mitzugeben. Aber ich denke, die Situation, so wie Sie beschreiben, kann nicht bleiben.
0: Darf ich noch kurz was hinzufügen? Die Antwort von Herrn Dr. Koch habe ich ja gekriegt, weil ich angefragt habe. Zu dem ganzen Problem, dieser Ausnahme, gab es keine Mieterinformation. Weder von dem, nichts. Das nur zu den vielen.

0: geprägten Sätzen, wir müssen die Bürger mitnehmen, wir müssen die Bürger informieren. Also nichts passierte. Wir wissen gar nicht, wie der Rhythmus geht und was das für Kosten nun sind. Und
1: eine letzte Bemerkung meinerseits. Sie hatten aber vorhin schon richtig festgestellt, hauptzuständig verantwortlich ist in erster Linie der Vermieter. Ja, und da scheint mir etwas nicht ganz so mehr zu funktionieren. Aber wir als öffentliche Verwaltung werden natürlich schauen, was da möglicherweise zu justieren ist. So bitte, Frau Faustich.
2: Ja, also uns als Landkreis sind die Probleme um die, verstehen Sie mich? Ich versuche es ein bisschen lauter, ja. Und sind die Probleme um die Abfallentsorgung an diesen Großwohnanlagen, das ist uns bekannt. Ja, also uns ist bekannt, dass dort wirklich sehr, sehr schlecht getrennt wird. Insbesondere die gelbe Tonne, die besteht nahezu aus Restmüll, das muss man einfach so sagen. Das ist wirklich komplett, da ist alles drin. Und leider eben auch die blaue Tonne. Deshalb ist aus erzieherischen Effekten, das muss man einfach auch so sagen, und weil das auch nicht zu Lasten unseres Entsorgers gehen kann, der ja die Tonnen dann am Ende abholt. Deshalb ist gesagt worden, man zieht mehr von diesen reinen Tonnen wie die gelbe und die blaue Tonne ab und lässt mehr Restmüllvolumen stellen. Aber es war definitiv nicht so vereinbart, dass alle abgezogen werden, weil nämlich Ihnen als Bürger, die noch trennen wollen, denen muss auf jeden Fall die Gelegenheit gegeben werden, dass sie noch ihren Abfall ordnungsgemäß entsorgen können. Deshalb werde ich mit dem Vermieter noch mal Kontakt aufnehmen, mit unserer EGS Kontakt aufnehmen und wir melden uns in Kürze bei Ihnen. Ja?
3: Gut, gibt es weitere Wortmeldungen im Rahmen der Einwohnerfragestunde? Das ist offensichtlich nicht der Fall. Dann beende ich die Einwohnerfragestunde um 16.14 Uhr, komme zum Tagesordnungspunkt 4, Informationen des Kreistagsvorsitzenden, der in üblicher Weise nachträglich zum Geburtstag gratulieren möchte, Frau Dana Burkhardt, Herrn Frank Sauer, Herrn Stefan Wust, Frau Manuela Krause, Herrn Steffen Kunig, Herrn Michael Hein, Herrn Sebastian Müller-Bahr, Herrn Hartmut Hanschak, Frau Romy Richter und Herrn Uwe Arendt. Ich darf darüber informieren, dass am öffentlichen Teil Herr Rechtsanwalt Rösler teilnimmt zum Top 8, der auch am nicht öffentlichen Teil teilnimmt. Und weiterhin Gäste sind Herr Watzke als Geschäftsführer OBS und Herr Kretschmer als Geschäftsführer PNVG. Am nicht öffentlichen Teil werden teilnehmen Frau Butterling, Rechtsamt, Frau Weidner, Leiterin Stabsstelle, Frau Lange für die Öffentlichkeitsarbeit, Frau Schütz und Frau Schmidt vom Kreistagsbüro, Herr Rechtsanwalt Rösler, Frau Arndt von der Stabsstelle Soziale Steuerung und Frau Bayer als Sachbearbeiterin ÖPNV. Über die Präsidialsitzung des Landkreistages am 23.03. hatte ich Sie bereits im Vorfeld informiert. Wir haben diese Sitzung im Wege eines Seminars am 24.04. nochmal ausgewertet und vertieft. Weitere Anmerkungen gibt es von mir nicht. Tagesordnungspunkt 5 wäre als nächstes das Protokoll der öffentlichen Sitzung vom 18.03. Dem Protokoll beigefügt sind einmal die Beantwortung einer Anfrage zur Ersatzpflanzung an der ehemaligen Juri-Gagarin-Schule und schriftliche Antworten auf die Anfragen von Herrn Sauer, einmal zu Ewigkeitschemikalien in Verbindung mit Windkraftanlagen und zum Selbstbestimmungsgesetz. Einwendungen gegen das Protokoll liegen mir nicht vor. Damit bitte ich Sie um Ihr Votum zum Protokoll.

0: So, das Protokoll ist damit bestätigt. Kommen wir zum Tagesordnungspunkt 6, Bericht des Landrates über wichtige Kreisangelegenheiten, Eilentscheidung und Bekanntgabe der von den beschließenden Ausschüssen gefassten Beschlüsse. Er wird auch die Beschlüsse des Jugendhilfeausschusses bekannt geben. Ich bitte den Landrat, das Wort zu nehmen.
1: Sehr geehrter Herr Vorsitzender, meine sehr geehrten Damen und Herren, ich darf Ihnen mitteilen, dass es seit der letzten Kreistagssitzung keine Erforderlichkeit für Eilentscheidungen gab. Weiterhin hat der Kreisausschuss am 22.04.26 einen Beschluss gefasst, und zwar die Annahme einer Spende von der Saale-Sparkasse in Höhe von 2.000 Euro zur Förderung Gründerpreis Saale-Kreis 2026. Und das war zwar das Preisgeld für den zweiten Platz. Betriebsausschuss führte seit der letzten Berichterstattung im Kreistag eine Beratung durch. In der Beratung am 14.04. wurden insgesamt zwei Beschlüsse gefasst, die dem Protokoll als Anlage beigefügt werden. Vergabeausschuss führte am 16.04. eine Ausschusssitzung durch. Dort wurden sieben Beschlüsse gefasst. Ich würde Sie um Ihr Verständnis bitten, diese jetzt nicht vollständig zu verlesen. Ich würde die mit zum Protokoll wie geübt damit beifügen. Es geht um Baumaßnahmen an Schulen, um Baumaßnahmen an Straßen. Und ja, das waren so die wesentlichen Schwerpunkte. Fast wie immer hätte ich gesagt, Schulen und Straßen unser Schwerpunkt. Insgesamt 141 Aufträge mit Gesamtsumme von 2,469 Millionen Euro, davon 68 mit einem Umfang von 363.000 an die Firmen aus dem Saalekreis. Jugendhilfeausschuss, auch hier fand eine Beratung statt, zwar am 20.04.26. Es wurden drei Beschlüsse gefasst, die würde ich verlesen. Gewährung eines Betriebs- und Sachkostenzuschusses für den Jugendclub Bummi. Forderung von 18 Tagesveranstaltungen des Trägers Das Nest e.V. und Einführung des Kita-Index als verbindliches, standardisiertes Bewertungs- und Steuerungsinstrument für die Fortschreibung der Kita-Bedarfsplanung ab 2027. Wie gehabt, auch diese Beschlüsse mit zum Protokoll. Dann darf ich Sie über einige Aktivitäten meinerseits informieren, Veranstaltungen, die ich wahrnehmen konnte und durfte. Eine sehr schöne, wir haben hier heute auch noch so ein Thema, es ging um ein Richtfest für den Ersatzneubau einer Wohnstätte für Menschen mit Beeinträchtigung im Salzertal im Ortsteil Johanneshall. Dort wurde gemeinsam mit dem Staatssekretär Wolfgang Beck und der neuen evangelischen Superintendentin des Kirchenkreises Halle-Saale-Kreis, Frau Dr. Ute Niethammer, ein Ersatzneubau der Wohnstätte Bethel barrierefrei dort hier übergeben. Also ich sage es mal, das Richtfest war es übergeben noch nicht. Bemerkenswert, das darf ich mal wirklich auch mal so sagen, Baustart war Mitte 2025. Und jetzt am 25.03. war schon das Richtfest. Und es ist beeindruckend zu sehen, wie da etwas entsteht, was Menschen mit Beeinträchtigung eine solche neue Heimstätte und Möglichkeiten bietet. Auch interessant, und das denke ich, muss man auch immer wieder betonen, insgesamt wurden hier 4,7 Millionen Euro Fördermittel aufgewendet. Diese stammen aus dem Corona-Sondervermögen. Weiter gab es einen Termin im Hafen von Brandspetra. Das war die Endstation einer Fahrradtour des Ministerpräsidenten. Dort wurde in Brunsbetra im Hafen das Thema Blickwinkel Radwege diskutiert, erörtert und hier miteinander besprochen. Zugegen war auch der Oberbürgermeister der Stadt Halle, Herr Dr. Alexander Vogt. Und ich denke, es ist schon mal ein gutes Zeichen, wenn Oberzentrum und Landkreis gemeinsam sich einsetzen, das Thema Radwege aufnehmen. Wir haben hier im Kreistag Beschlüsse zu dem Thema gefasst. Wir haben ein Radwegekonzept und wir haben ja auch Mittel im Haushalt eingestellt. Es war gut besucht. Es wurde sehr intensiv auch diskutiert und festgestellt, dass noch viele, viele Dinge zu machen sind, um hier unseren Landkreis auch auf dem Gebiet der Radwege noch attraktiver und interessanter zu machen. Weiterhin darf ich Sie informieren, 179. Sitzung des Wirtschafts- und Verkehrsausschusses des Deutschen Landkreistages. Da hatte ich wiederum die Gelegenheit, daran teilzunehmen. Ich bin in dem Ausschuss als Vertreter von Sachsen-Anhalt. Thema Waren, wie auch bei uns heute wieder, ÖPNV-Verkehr, Deutschland-Ticket, eigentlich Dauerthema. Das fand im Landkreis Cloppenburg statt. Infrastruktur, Zukunftsgesetz. Ja, und nationales Vergaberecht, auch da konnten wir uns über Dinge austauschen. Und Kern ist ja dann immer, dass der Deutsche Landkreistag in solchen Themen dann entsprechende Stellungnahmen abgibt, um dann unsere Intentionen als Kreise in die rechtliche Ausgestaltung dann von Gesetzen und Verordnungen mit einzubringen. War am 22. und 21.04. diesen Jahres. 23.04. Auch etwas, was schon zu einer guten Tradition geworden ist, und zwar die 21. Fachmesse Leuner Dialog. Es war angekündigt, eigentlich die Ostbeauftragte Frau Elisabeth Kaiser konnte dann aber aus anderen Gründen nicht kommen, hat eine Grußbotschaft dort gemacht. Ja, warum erwähne ich diesen Termin? Ich denke, Sie alle haben ja verfolgt, was im letzten halben Jahr am Standort Leuna, insbesondere mit Domo, passiert ist. Gut aus meiner Sicht, es gibt Gott sei Dank einen Weiterbetrieb der Anlage. Aber Dr. Christoph Günther hat natürlich noch mal deutlich auch die Finger in die Wunde gelegt, wo es in Deutschland an der entsprechenden Entscheidung fehlt, die unsere Wirtschaft wieder nach vorne bringt. Und das Hauptthema, das alle kennen, ist der Energiepreis, Rohstoffpreis. Hier müssen Entscheidungen getroffen werden, die uns, unseren Standort, eine Zukunft bieten. Schön war aber zu sehen, dass viele Standortunternehmen, es war wie immer ausgebucht, überbucht, weiterhin diesen Standort als wichtig ansehen und weiter hier auch in unserem Landkreis aktiv weiter ihre Unternehmen betreiben wollen. Merseburger Wirtschaftsgespräche, auch das muss ich sagen, ein Format, was wiederum sehr interessant war. An der Hochschule in Merseburg. Auch dort war wieder der MP, Herr Sven Schulze, da. Die Präsidentin des Wirtschaftsrates Deutschland, das ist ein CDU-Wirtschaftsrat, Frau Astrid Hamka, war zugegen. Dr. Günther, Herr Müller-Bahr, Herr Professor Kappe ist meine Wenigkeit. Auch das war wieder ein Format, wo über das Thema Wirtschaft, die Entwicklung, Chemie, Transformation sehr intensiv und ich sag mal auch sehr kontrovers und deutlich diskutiert wurde. Ja, ich hoffe, dass manche Signale dann von hier ausgehen, die man an der richtigen Stelle hört. Bürgermeisterberatung. Auch das eine Traditionsveranstaltung. Was man zweimal macht, ist dann schon eine Tradition. Aber es ist eine gut geübte Tradition. Am 29.04. waren wir zu Gast in der schönen Stadt Leuda, im Ortsteil Sperger in der Jahrhunderthalle. Es waren fast alle Bürgermeister da. Das war wieder ein sehr guter Austausch. Und ich denke, für alle ist es ein Mehrwert, wenn wir uns über Themen unterhalten, die unsere Arbeit als Hauptverwaltungsbeamten hier sicherer, besser macht. Und ich sage es mal, es waren so Themen wie Bevölkerungsprognose, was hat das für Auswirkungen für Kita, Haushaltssituation der Städte und Gemeinden ist fast immer ein Thema. Kita-Bedarfsplan, ganz wichtig. Darin spielt zum Beispiel die Entwicklung unserer Bevölkerungszahl. Alltextilien, ein Thema, was nach wie vor hier im Saalekreis eine Rolle spielt. Ja, und Energieakzeptanz und Beteiligungsgesetz waren so einige Themen, die wir dort in dieser Beratung hier besprochen haben. Ganz frisch, vorgestern, heute ist der 6., am 4., feierlicher Spatenstich Neubau Verkehrsstation Leuna. Herr Bedler kann leider heute nicht da sein. In Anwesenheit der Ministerin Frau Lydia Hüskens und des Konzernbevollmächtigten der Deutschen Bahn für Ost oder Süd, Herrn Martin Walden, wurde der erste Spatenstich für einen neuen Haltepunkt in Leuna gemacht. Und zwar, was ist das Besondere, außerhalb des Werksgeländes. Wer das kennt, Frau Eisenreich war da, Sven Schikala war da. Es ist ja eine Besonderheit, dass es einen Haltepunkt in einem Werksgebiet gab. Und da gab es auch kleine Anekdoten, dass manche ausgestiegen sind und nicht mehr weggekommen sind. Es soll dann also mit Mitteln, auch aus den Förderprogrammen des Strukturwandels, wenn ich es jetzt richtig hier in Erinnerung habe, ein barrierefreier Zugang außerhalb des Werksgeländes, wenn man dort von der B91 links abbiegt in Richtung Leuna, dort an der Unterführung soll dort diese neuer Haltepunkt fertiggestellt werden. Ich denke, das ist wieder was, was für die Menschen hier in der Region wichtig ist, diejenigen, die den ÖPNV benutzen wollen. Ich habe mich darüber gefreut. 10 Millionen Investitionen sind ja auch nicht wenig. So, meine sehr geehrten Damen und Herren, das waren die Informationen, die ich Ihnen geben wollte. Vielen Dank für Ihre Aufmerksamkeit.
0: Ich danke dem Landrat für seine Ausführungen. Gibt es Fragen an den Landrat? Das ist nicht der Fall. Dann kommen wir zum nächsten Tagesordnungspunkt. Tagesordnungspunkt 7 befasst sich mit der Satzung zur Gründung eines Beirates für Menschen mit Behinderungen im Landkreis Saalekreis. Der Kreistag hat im November 2014 einen Aktionsplan Inklusion beschlossen und die Gründung dieses Beirates ist Bestandteil dieses Aktionsplans. Es ist sozusagen der letzte Punkt dazu. Wird zu dieser Vorlage werden Ausführungen gewünscht? Das ist nicht der Fall. Gibt es Diskussionsbedarf? Das ist auch nicht der Fall. Dann kann ich darüber informieren, dass die Vorlage im Sozial- und Gesundheitsausschuss, im Finanzausschuss jeweils einstimmig und im Kreisausschuss mehrheitlich empfohlen wurde. Ich würde dann zur Beschlussfassung stellen. Der Kreistag beschließt die Satzung zur Gründung eines Beirates für Menschen mit Behinderungen im Landkreis Saalekreis. Ich bitte um Ihr Votum.

0: Wir haben 28 Stimmen dafür, eine Stimme dagegen und 16 Enthaltungen. Die Satzung ist damit mehrheitlich beschlossen. Dankeschön. Tagesordnungspunkt 8 befasst sich mit der allgemeinen Vorschrift über die Gewährung von Mitteln für den eigenwirtschaftlich ausgestalteten öffentlichen Straßenpersonennahverkehr im Gebiet des Landkreises. Frau Helbig würde dazu gern Ausführungen machen.
1: Ja, sehr geehrter Herr Kreistagsvorsitzender, sehr geehrter Herr Landrat, sehr geehrte Kreistagsmitglieder. Die Ausgestaltung eines wohnortnahen und vor allen Dingen bürgerfreundlichen ÖPNV ist für uns alle ein großes Anliegen. Gemeinsam mit Ihnen hat die Verwaltung als Aufgabenträger für ein gut ausgebautes ÖPNV-Netz Sorge getragen und möchte dies auch in der Zukunft leisten. Der sich gerade in der Fortschreibung befindliche Nahverkehrsplan 2026, welcher planmäßig am 30.06. zur Beschlussfassung in den Kreistag eingebracht werden soll, zeigt, dass die Akzeptanz der Bevölkerung zur Nutzung des ÖPNV gestiegen ist. Erstmals haben wir bei der Nutzung des ÖPNV durch den sogenannten Jedermannverkehr einen größeren Anteil als bei der Schülerbeförderung zu verzeichnen. Und das ist wirklich ein großer Erfolg. Diesen positiven Trend möchten wir stärken und deshalb die Einführung einer neuen Verkehrsart, den Linienbedarfsverkehr, ermöglichen. Damit erhoffen wir uns eine Versorgung aller Ortschaften mit ÖPNV-Angeboten. Neben dem Nahverkehrsplan stellt die heute zu beschließende allgemeine Vorschrift die Weichen für die Umsetzung unseres Anliegens und bildet damit die Grundlage für die Vorbereitung des Genehmigungsverfahrens zur Erteilung der neuen Liniengenehmigungen ab dem 01.05.2029 für beide Linienbündel. Das Personenbeförderungsgesetz bildet den nationalen Rechtsrahmen für den Marktzugang zu Personenbeförderungsleistungen ab. Nach § 8 Absatz 4 des Personenbeförderungsgesetzes gilt der Vorrang eigenwirtschaftlicher Verkehrsleistungen. Der Landkreis beachtet mit dem Genehmigungsverfahren den Vorrang der Eigenwirtschaftlichkeit für die Erteilung der Liniengenehmigungen ab dem 1. Mai 2029 in beiden Linienbündeln. Die allgemeine Vorschrift musste auch überarbeitet werden, da sich die Bestimmungen hinsichtlich der Anwendung des Deutschlandtickets geändert haben und der Landkreis zusätzlich Linienbedarfsverkehre nach § 44 Personen

0: Bedingungen. Der Anreiz, die Wirtschaftlichkeit der Verkehrsleistungen zu steigern und der Abschluss einer Kooperationsvereinbarung, die die Inhalte der allgemeinen Vorschrift näher bestimmt oder ergänzt. Die Kooperationsvereinbarung regelt die Zusammenarbeit zwischen dem Betreiber und dem Landkreis Saalekreis sowie die Ausgestaltung spezifischer Regelungen der allgemeinen Vorschrift. Insbesondere sind das die Pflichten des Betreibers eigenwirtschaftlich erstellter Verkehrsleistungen, die Tarifbildung und Tariffortschreibung, Berichts- und Informationspflichten, die Festsetzung des Tarifs Deutschlandtickets als Höchsttarif sowie die Zusammenarbeit bei der Planung, Organisation und Weiterentwicklung der flexiblen Verkehrsangebote. Nicht unerwähnt lassen möchte ich aufgrund der erfolgten Vergabe der Genehmigung zur Erbringung der Straßenbahnleistungen im Saalekreis auf der Linie 5SK durch einen öffentlichen Dienstleistungsauftrag an die HAWAG ab dem 01.01.2025, dass die Regelungen dazu in der derzeit gültigen allgemeinen Vorschrift entbehrlich geworden sind. Meine sehr geehrten Damen und Herren, bevor ich Sie um Ihr Votum für diese Beschlussvorlage bitte, möchte ich es an dieser Stelle nicht versäumen und mich im Namen aller Mitarbeitenden an diesem Thema bei Rechtsanwalt Rösler für seine fachliche Expertise und intensive Unterstützung ganz herzlich zu bedanken. Vielen lieben Dank, Herr Rösler, und ich bitte nun um Ihr Votum. Vielen Dank.
1: Danke, Frau Helbig, für Ihre Ausführungen. Gibt es Wortmeldungen zu dieser Vorlage? Herr Rupf.
2: Also ich möchte einfach nochmal hervorheben, dass ich das ganz ausgezeichnet finde, dass wir hier diesen On-Demand-Verkehr jetzt wieder bekommen. Sie wissen ja selber, dass ich damals, als der Anrufbus im nördlichen Saalkreis weggefahren bin, dass es da sehr viele auch Kritik gab und offensichtlich einen Bedarf, der ungedeckt war. Und ich finde das ausgesprochen gut, dass die Kreisverwaltung jetzt hier die Gelegenheit beim Schopf ergreift und das wieder einführt und damit auch das Nahverkehrsangebot im gesamten ländlichen Raum deutlich verbessert. Ich hoffe, dass es verlässlich bleibt und wir das sozusagen dann auch gut aufbauen können.
1: Danke, Herr Rupf. Gibt es weitere Wortmeldungen? Das ist nicht der Fall. Dann stelle ich zum Beschluss. Der Kreistag beschließt die allgemeine Vorschrift AV über die Gewährung von Mitteln für den eigenwirtschaftlich ausgestalteten öffentlichen Straßenpersonennahverkehr ÖSPV im Gebiet des Landkreises Saalekreis. Der Kreistag schließt die Kooperationsvereinbarung auf der Grundlage des § 11 der allgemeinen Vorschrift über die Gewährung von Mitteln für den eigenwirtschaftlich ausgestalteten öffentlichen Straßenpersonennahverkehr ÖSPV im Gebiet des Landkreises Saalekreis. Ich bitte um Ihr Votum.

0: So, wir sind mittlerweile, nachdem wir kurzzeitig 45 sind, wir noch 44 Anwesende. 42 haben dafür gestimmt, eine Enthaltung. Fehlt eine Stimme, aber ich kann nicht sehen, wo. Ach so, Frau Krause ist draußen, ja. Okay, dann ist das so richtig. Ist damit einstimmig angenommen. Dankeschön. Tagesordnungspunkt 9. Umsetzung der Richtlinie über die Gewährung von Zuwendungen zur Regionalisierung der Arbeitsmarktförderung aus Mitteln des Europäischen Sozialfonds. Werden dazu Ausführungen gewünscht? Frau Hellwig, dann bitte wieder.
1: So, ja. Ja, meine sehr geehrten Damen und Herren, der Landkreis Saale-Kreis beteiligt sich da seit 2016 ganz aktiv an der Umsetzung der Richtlinie Rümsa. Sie erinnern sich, und jetzt nachfolgend an Rekö aktiv während der Förderperioden gemäß ESF. In diesem Rahmen werden sowohl rechtskreisübergreifend

0: Übergreifende Projekte zur Förderung der Integration in den Arbeitsmarkt von benachteiligten Personengruppen, als auch Projekte, die sich auf den Übergang zwischen Schule und Beruf ausrichten, realisiert. Und unser Landkreis, das will ich ganz klar sagen, ist bei der Umsetzung sehr erfolgreich. Es sind 13 Förderbereiche innerhalb der Richtlinie und wir bedienen hier 9 Stück davon. Und die entsprechenden Erfolge aus der bisherigen Arbeit haben wir Ihnen ja in dem Bericht zur Zielvereinbarung dargestellt. Da haben wir also auf die jeweiligen taktischen Ziele dann auch immer noch mal dargestellt, was wir bisher erreicht haben. Mit der Förderung der Europäischen Union und des Landes Sachsen-Anhalt sollen die Regelangebote des SGB II und SGB III sowie des SGB XIII ergänzt werden, um der Armutsgefährdung und der sozialen Ausgrenzung durch Bildung und soziale Teilhabe aktiv und an den regionalen Erfordernissen angepasst entgegenzuwirken. Die zwischen dem Ministerium für Arbeit, Gesundheit, Soziales und Gleichstellung des Landes Sachsen-Anhalt und den Landkreisen sowie kreisfreien Städten des Landes Sachsen-Anhalt geschlossene Kooperationsvereinbarung vom 04.01.2022 bildet die Basis für den zielgerichteten Einsatz von ca. 16,3 Millionen Euro ESF und Landesmittel. Die aktuelle Förderperiode, deren Umsetzung der Kreistag in seiner Sitzung am 14.12.2022 zugestimmt hat, soll nun entsprechend freier Mittel seitens des Europäischen Sozialfonds und der bereitgestellten Landesmittel bis 2029 verlängert werden. Der Landkreis wird also weiterhin auch dazu seinen Eigenanteil von maximal 15% erbringen. Wir können den aber, das hatten wir damals in der Diskussion auch dargestellt, durch die Anrechnung von SGB II-Pauschalen vermindern. Wir werden die Eigenanteile dementsprechend in der Haushaltssatzung konkret abbilden und die Berechnung der Kosten erfolgt natürlich dann unter Beachtung der ergangenen Fördermittelbescheide. Der Umsetzung der Förderrichtlinie liegt der Abschluss einer Zielvereinbarung mit dem zuständigen Ministerium zugrunde. Diese wurde am 16.02.2022 unterzeichnet und zuletzt am 5.09.2024 fortlaufend aktualisiert. Für die Verlängerung der Projekte bis 2028 bzw. 2029 ist natürlich eine weitere Aktualisierung avisiert. Sehr geehrte Kreistagsmitglieder, im Interesse der Chancenwahrung für die durch die Richtlinie retroaktiv avisierten Zielgruppen bitte ich um Ihr Votum. Vielen Dank.
1: Danke, Frau Helbig. Gibt es Fragen? Herr Dr. Raschke, bitte.
2: Ja, sehr geehrter Herr Vorsitzender, sehr geehrter Herr Landrat, liebe Kreistagsmitglieder. Wir haben bei dem Projekt Regioaktiv, das ja über einen sehr langen Zeitraum läuft und uns seit einer Weile begleitet, insgesamt ca. 15 Millionen Euro an Steuergeldern, die über die verschiedenen Ebenen in den Projekten ausgegeben werden und für die wir letztendlich mit der Entscheidung, die wir damals getroffen haben, vor 2-3 Jahren und auch heute wieder treffen, mindestens eine Teilverantwortung haben und müssen uns deshalb auch ein Stück weit mit den Zahlen auseinandersetzen, die die Kreisverwaltung uns zugearbeitet hat. Das Projekt ist insgesamt sehr wichtig, das hat ja Frau Helbig auch dargestellt, weil es gerade für die Zielgruppen gedacht ist, die es am schwersten haben, sich in dem ersten Arbeitsmarkt zu integrieren und deswegen auch einer besonderen Förderung unterliegen müssen. Und ich denke, deshalb ist es auch wichtig, dass wir sehen, ob die Projekte, so wie sie durchgeführt werden, dann entsprechend auch zielführend sind und die Ziele, die also in dieser Zielvereinbarung genannt sind, auch erreicht werden. Ich möchte darauf eingehen, dass es sehr positiv ist, dass wir also die meisten oder die geplanten Projekte insgesamt umsetzen konnten, dass also die Zahlen, die dazu da sind, zu zeigen, dass die Projekte laufen, dass die Stellen besetzt worden sind und so weiter. Das liegt seit langem vor, wurde uns im Sozialausschuss auch mehrfach vorgestellt und zeigt, dass die Projekte wirksam umgesetzt werden. Auch die Zahlen der Teilnehmer sind entsprechend hoch, was die Zahlen entsprechend zeigen, dass also die Vorgaben, die bezüglich der Teilnehmerzahlen gemacht worden sind, auch erreicht werden. Was die Zahlen aber eben tatsächlich auch zeigen, und das ist also in 3 Projekten, die ich da einfach mal nennen möchte, das ist Teilziel 2.1, stabil, junge Menschen ohne Abschluss, dann das Teilziel 3.2, aktive Eingliederung von Langzeitarbeitslosen, und das Teilziel 3.1, die Familienintegrationscoaches, zeigen die Zahlen, dass es eben nicht in der Praxis so funktioniert, wie man sich das gedacht hat. Als Beispiel: im Stabil junge Menschen ohne Abschluss sind 121 Teilnehmer gewesen, und davon sind 21 Teilnehmer in eine Integration, also in eine geplante Maßnahme, übergegangen. Das Ziel, was definiert war, waren aber 40%. Wir erreichen eine deutlich geringere Quote. Gleiche Zahlen sind beim Teil C3, aktive Eingliederung von Langzeitarbeitslosen, das gesetzte Ziel, das ja selbst der Landkreis sich mit dem Land gesetzt hat, waren 50% der Teilnehmer in Arbeit zu bringen, 191 Teilnehmer und 51 Integrationen. Auch da ist das Ziel von 50% nicht erreicht worden. Und beim Familienintegrationscoach waren meiner Meinung nach unrealistische 80% gesetzt und erreicht wurden von 132 Familien 21 Personen. Da ist das Ziel also sehr deutlich verfehlt, wird aber auch von der Kreisverwaltung so im Bericht dargestellt. Was ich mir an der Stelle wünschen würde, weil das Projekt, denke ich, sehr wichtig ist für alle, die an dem Projekt teilnehmen und auch diese Projekte für, ja, also deren, für die Projekte ja gedacht sind, dass wir im Laufe der nächsten Projektphasen wirklich engmaschig gezielt auf diese Projekte schauen und auch die Kreisverwaltung sich noch mal genau anschaut, warum diese Ziele, die in der Leistungsvereinbarung genannt sind, dann in den letzten Jahren nicht so erfolgreich umgesetzt worden sind, wie sie dann in der Planung der Zielvereinbarung genannt sind. Und ich weiß nicht genau, Frau Hellwig, Sie sagten, die neue Zielvereinbarung muss noch abgeschlossen werden oder ist jetzt schon abgeschlossen? Da bin ich gerade unsicher.
0: Die wird noch.
2: Ist schon?
0: Also auf dem Weg.
2: Ist auf dem Weg. Und ich denke, dass man da auch noch mal eben vielleicht Korrekturen einfügen kann, weil ich denke zum Beispiel, diese 80%-Ziel bei den Familiencoaches war sicherlich von Anfang an kein realistisches Ziel, wohingegen bei den anderen beiden Projekten ich mir schon wünschen würde, dass man eben gezielt darauf eingeht und sagt, okay, warum haben wir das nicht erreicht? War es überhaupt nicht realisierbar oder haben wir einfach das Ziel tatsächlich verfehlt? Danke.
1: Danke, Herr Dr. Haschke, für seine Ausführungen. Möchte Frau Hellwig kurz antworten darauf? Oder?
0: Ich habe es mir gerade noch mal angeschaut. Also detailliert kann sicherlich Frau Engelmann Ausführungen dazu machen, wenn das jetzt gewünscht ist. Ansonsten biete ich an, dass wir uns zu dem Thema gerne im nächsten Sozial- und Gesundheitsausschuss noch mal verständigen.
1: Detailliert. Dankeschön.
0: Ja.
1: Gibt es weitere Wortmeldungen zu dem Thema? Das sehe ich nicht. Dann stelle ich zur Beschlussfassung. Der Kreistag beschließt die Verlängerung der Umsetzung der Richtlinie RegioAktiv bis zum Abschluss der Förderperiode, spätestens jedoch bis zum 31.12.2029. Der Landrat wird beauftragt, im Betriebsausschuss des Eigenbetriebs und im Sozial- und Gesundheitsausschuss regelmäßig über die Projekte zu berichten. Ich bitte um Ihr Votum.

Wir haben 43 abgegebene Stimmen, 29 dafür, 14 Enthaltungen, damit einstimmig angenommen. Dankeschön. Tagesordnungspunkt 10, Teilnahme des Saalekreises als Aussteller auf der Grünen Woche 2027 in Berlin. Wir hatten ja im vergangenen Jahr den Beschluss gefasst, auf Antrag der CDU-FDP-Fraktion an der Grünen Woche wieder teilzunehmen. Das hat stattgefunden, ist ausgewertet worden, positiv bewertet worden und soll jetzt für 2027 fortgesetzt werden. Gibt es Fragen zu dieser Vorlage? Das scheint nicht der Fall zu sein. Die Vorlage wurde vom Ausschuss für Wirtschaftsförderung, Bau und Regionalentwicklung sowie vom Finanz- und Kreisausschuss einstimmig empfohlen. Ich stelle zum Beschluss, der Kreistag beschließt die Teilnahme des Saalekreises als Aussteller auf der Grünen Woche in Berlin vom 15. bis 24. Januar 2027 für Gesamtkosten in Höhe von maximal 20.100 €. Ich bitte um Ihr Votum.

So, wir haben 44 abgegebene Stimmen, eine Enthaltung. Damit ist der Beschluss einstimmig gefasst. Tagesordnungspunkt 11. Hier geht es um den Abschluss einer Zweckvereinbarung zur Übertragung der Aufgabe der Tierkörperbeseitigung auf einen Dritten. Das ist eine Aufgabe, die zurückliegend vom Landesverwaltungsamt koordiniert und organisiert wurde, was nicht mehr stattfindet. Und die Landkreise haben sich verständigt, hier einen Landkreis zu beauftragen, der die entsprechenden Dinge regelt. Und hier soll eine Zweckvereinbarung abgeschlossen werden. Gibt es dazu Fragen? Sehe ich nicht. Ich kann informieren, dass der Vergabeausschuss diese Vorlage zur Kenntnis genommen hat. Finanz- und Kreisausschuss haben sie einstimmig befürwortet. Ich stelle zum Beschluss: Der Kreistag beschließt die Übertragung der Beseitigung für die tierischen Nebenprodukte auf einen dritten geeigneten Anlagenbetreiber und schließt hierfür die als Anlage beigefügte Zweckvereinbarung zur Ermittlung eines geeigneten dritten / geeigneten Anlagenbetreibers ab. Die dabei dem Landkreis Jerichower Land für das oben genannte Verfahren entstehenden Kosten und Aufwendungen tragen die beteiligten Gebietskörperschaften nach dem in § 2 Absatz 2 der Vereinbarung vorgesehenen Verteilerschlüssel. Der Landrat wird ermächtigt, die anliegende Zweckvereinbarung abzuschließen. Ich bitte um Ihr Votum.

0: nicht in die Richtung, aber nach hinten. Nicht noch da, da ist nicht jemand.
1: So, wir haben 44 abgegebene Stimmen, alle dafür. Damit ist die Vorlage einstimmig angenommen und der Landrat entsprechend beauftragt. Tagesordnungspunkt 12 befasst sich mit der Annahme von Spendenschenkungen und ähnlichen Zuwendungen gemäß § 99 Absatz 6 des Kommunalverfassungsgesetzes. Hier soll eine Spende in Höhe von 19.000 Euro angenommen werden, die verwendet werden soll, 10.000 Euro für das Sommercamp für Kinder aus finanziell schwächeren Verhältnissen vom 13. bis 17.07.26, 6.000 Euro für den Tag des Ehrenamtes am 3.12.2026 und 3.000 Euro für das Projekt Kinderrechte, Kooperationsvorhaben mit dem Jugendamt Saalekreis. Die Vorlage wurde vom Finanz- und Kreisausschuss jeweils einstimmig bei Stimmenthaltungen empfohlen. Gibt es dazu Fragen, Diskussionen? Das ist offensichtlich. Herr Henjes. Ach so, alles klar. Dann habe ich das jetzt falsch gedeutet, Entschuldigung. Ja, wenn es jetzt keine Fragen gibt, dann stelle ich zum Beschluss. Der Kreistag beschließt die Annahme einer Geldspende der Saale-Sparkasse in Höhe von 19.000 Euro zur Förderung von Projekten des lokalen Bündnisses für Familie 2026, Klammer auf, Sommercamp 2026, Tag des Ehrenamtes, Fortführung des Projektes zu Kinderrechten in Kooperation mit dem Jugendamt, gemäß des § 99 Absatz 6 des Kommunalverfassungsgesetzes des Landes Sachsen-Anhalt. Ich bitte um Ihr Votum. Hoffmann? Will nicht? Doch. So, 44 abgegebene Stimmen, 29 dafür, 15 Enthaltungen, damit einstimmig angenommen. Tagesordnungspunkt 13 befasst sich mit einem Antrag an den Kreistag der AfD-Fraktion, also eingegangen am 20.04.2026. Er wurde zumindest kurz erwähnt am 22.04.26 im Kreisausschuss. Es gibt eine Stellungnahme der Verwaltung dazu, die den Unterlagen beigefügt ist. Und es wurde angekündigt, hier in der Sitzung eine mündliche Begründung zu geben. Bitte schön, Herr Bries.

0: So. Sehr geehrter Herr Landrat, sehr geehrte Kreistagsmitglieder, vor ca. 14 Jahren kontaktierte ich auch im eigenen Interesse als Handwerksmeister unsere Bürgermeisterin im Salzertal, die Frau Zimmermann, bezüglich der Idee eines Berufetages im Salzertal. Durch ihre Organisation entstand an der Sekundarschule Höhnstedt ein erster Ansatz der Umsetzung dieser Idee. Regionale Firmen, Industriebetriebe, Polizei und Bundeswehr waren vertreten. Ich selber nahm mit meiner Firma zweimal teil. Einige andere Schulen übernahmen in ähnlicher Weise die Idee eines Berufetages. Bereits damals war absehbar, dass zwar der Ansatz gut ist, aber weit hinter den Erwartungen aller Beteiligten zurücklag. Die Schule verfolgte eher die pädagogische Schiene, bei der Gruppenarbeit in Form einer Ausarbeitung über einzelne Stationen erfolgen sollte. Was am Ende dazu führte, dass die Schüler untereinander durchtauschten, ohne an jeder Station gewesen zu sein. Ob der Ansatz von Station hierbei der richtige ist, ist zu bezweifeln. Des Weiteren erreicht man in diesem Rahmen ohne große Unterstützung von Verbänden, Kammern und so weiter kaum den nötigen Erfolg. Es gibt aktuell etliche Angebote verschiedener Akteure, aber jeder kocht für sich sein eigenes Süppchen, ohne echtes Rezept. So bleiben die meisten nur halbherzige Projekte, die weder echte Berufsbilder darstellen, noch Informationen darüber vermitteln, geschweige denn das Interesse wecken. Und genau hier wäre ein fest etablierter Berufsförderungstag, der alle Akteure an einem Tag, an einem Ort zusammenbringt, ein entscheidender Faktor. Natürlich kostet so ein Tag auch Geld. Die eigene Schätzung sind circa im unteren fünfstelligen Bereich. Ich kann natürlich abweichen. Aber wie wird so oft auch gerade bei Jugend- und Sozialarbeit argumentiert, die gesellschaftlichen Spätfolgen sind wesentlich teurer. Wir bitten daher um Zustimmung zu unserem Antrag. Vielen Dank.
1: Danke, Herr Beiß. Gibt es Diskussionsbeiträge oder Anträge? Erstmal ein Diskussionsbeitrag, Herr Finger.
2: Also die Notwendigkeit solcher Veranstaltungen sind unstreitig. Aber man muss auch sagen, es gibt eine ganze Reihe von solchen Veranstaltungen im Saalekreis, im Lande. Und ich glaube, es wäre wichtiger, diese Effizienz zu erhöhen, um weitere solche Sachen in die Wege zu leiten, ist für uns nicht notwendig. Ich glaube, man sollte mehr auf die Förderung derer eingehen, die das wirklich beinhalten und nutzen sollten. Und wenn wir uns mal selber anschauen, wie viel solche Veranstaltungen im kommenden Jahr, also in diesem Jahr noch veranstaltet werden, so muss ich sagen, hilft eine weitere zusätzliche Veranstaltung meiner Ansicht nach nicht. Man kann mal durchblättern, es sind noch mindestens eine Handvoll weiterer Veranstaltungen geplant, die ähnliche Inhalte haben. Und ich glaube, in dem Rahmen ist es nicht notwendig. Und so sagt es ja auch die Vorlage oder die Einschätzung der Verwaltung, noch eine zusätzliche Intention hier in die Wege zu leiten. Ich möchte nur auf eins hinweisen. Auch für den engeren Bereich Merseburg-Saale-Kreis findet im September noch eine Veranstaltung in diesen Räumlichkeiten zum Beispiel statt. Und ich glaube, die Verantwortung hier liegt vordergründig und so möchten wir das auch unterstützen eigentlich bei der Bundesagentur für Arbeit. Und dort sollte es auch angesiedelt bleiben. Danke.
1: Danke, Herr Finger. Gibt es weitere Wortmeldungen? Herr Wanzek und dann Herr Reis nochmal.
3: Herr Finger hat jetzt schon eins weggenommen, was ich auch erwähnen wollte. Und zwar am 5.9. findet hier zum 10. Mal die Perspektive Job 4.0 statt, die zusammen vom Landkreis, von der Stadt Merseburg, von der Saale-Sparkasse, der Arbeitsagentur der Hochschule Merseburg und der MITZ GmbH veranstaltet wird. Wenn ich richtig gezählt habe, auf der Homepage sind 60 Teilnehmer da, Aussteller. Dabei sind auch Verbände. Die Handwerkskammer stellt ihre 130 Ausbildungsberufe dar. Das Krankenhaus ist da, mehrere Vertreter aus dem Sozialbereich. Infra Leuner natürlich, die den ganzen Bereich Chemie mit all den Berufszweigen, die es dort auf dem Gelände bedarf, darstellen, wie andere. Aus Bundeswehr ist da, Polizei ist da. Also viele, gucken Sie mal, wer da sich alles anmeldet. Tatsächlich wäre auch mein Ansatz, Herr Pries, es ist wichtig tatsächlich, und ich weiß, dass auch viele Schulen bei solchen kleinen Projekten das nicht richtig angehen. Das ist wirklich, so wie Sie sagen, mit so Stationsbetrieb. Und dann ist eher wirklich dieses, ich schreibe bei dem anderen ab, damit ich quasi meinen Zettel schnell alle kriege oder voll kriege. Gucken Sie sich das am 5.9. hier an. Und dann kann man vielleicht besprechen, wo Sie sagen, als Handwerksmeister, da wäre vielleicht noch ein Verbesserungsvorschlag, wie man sowas aufzieht. Spontan würde ich jetzt auch nicht einem zusätzlichen Format zustimmen, da wir eins haben, das jetzt zum 10. Mal schon stattfindet. Vielleicht bloß gucken, wie das besser werden könnte.
1: Danke, Herr Wanzek. Gibt es weitere Wortmeldungen? Herr Arendt?
4: Ja, ich will dazu noch mal kurz anmerken, wir haben eine große Anzahl von Jugendlichen, die nicht nur die Schule, sondern auch die Ausbildung abbrechen, die in einem arbeitsfähigen Alter zu Hause sind und nicht in den Job eingebracht werden können, weil gerade solche Angebote fehlen. Ich bin der Meinung, ein Tag mehr kann da, glaube ich, nicht schaden.
1: Danke. Frau Eisenreich.
5: Zu den letzten Ausführungen möchte ich hinweisen, dass wir gerade was beschlossen haben, nämlich das Projekt Regioaktiv. Das ist genau die Zielgruppe, diese Jugendlichen, die Sie gerade genannt haben.
1: So, gibt es weitere Wortmeldungen, Herr Pries? Ja,
6: wie ich vorhin schon ausgeführt habe, natürlich gibt es da viele Akteure, aber vieles ist auch theoretisch angesiedelt. Und gerade Kinder und Schulen, die beim praktisch was anfassen, man muss das Interesse wecken und theoretische Stationen abarbeiten an solchen Tagen, ist nicht förderlich, können Sie mir glauben. Mhm. Danke.
1: Gut, danke. Der Landrat hat sich zu Wort gemeldet.
7: Meine sehr geehrten Damen und Herren, Sie haben ja von uns vorliegen die entsprechende Stellungnahme der Verwaltung. Und das Votum der Verwaltung heißt, den Antrag zur Vorbereitung in die Ausschüsse für Bildung, Wirtschaft, Bau und Regionalentwicklung zu verweisen. Ich möchte auch noch mal auf den Regelungsinhalt des KVG, des Kommunalverfassungsgesetzes, hinweisen, dass dort formuliert ist, grundsätzlich sollen alle Anträge vorher in entsprechenden Ausschüssen beraten und behandelt werden. Paragraph 48 Absatz 3. Ich denke, richtig ist, mehr geht immer, aber mehr muss auch am Ende zielführend, sinnvoll und mit vernünftigen Ergebnissen untersetzt werden. Und deshalb möchte ich nochmal auf unsere Stellungnahme verweisen, die wir um Punkt 2 gemacht haben, wo wir auf die entsprechenden Aktivitäten hinweisen. Und auch richtig, es ist durchaus angebracht, sich mal diese Messeperspektive hier anzuschauen. Wir selbst machen auch noch andere Aktivitäten mit unserer Werbung für einen Job oder für eine Ausbildung in der Verwaltung. Da sehen Sie sicherlich die Plakate, die Autos, die rumfahren, auch im medialen Bereich, im Internet sind wir sehr aktiv. Ich denke, wir sollten über die Erforderlichkeit und Notwendigkeit eines solchen weiteren Tages darüber in dem Fachausschuss beraten. Und ich würde deshalb als Landrat hier den Antrag stellen, diesen Antrag in den zustehenden Ausschuss zu verweisen. Danke.
1: Gibt es zum Antrag des Landrates auf Verweisung in die Fachausschüsse Diskussionsbeiträge? Das ist nicht der Fall. Dann würden wir zur Abstimmung stellen, dass der Antrag der AfD-Fraktion vom 18.04.2026 eingegangen am 20.04. Berufsförderungstag in die Ausschüsse oder den Ausschuss, was haben wir hier? Es werden mehrere Ausschüsse in die entsprechenden Fachausschüsse zur Beratung verwiesen wird. Ja. So, das würde ich zur Abstimmung stellen. Wer für die Verweisung ist, den bitte ich um Zustimmung.

0: Herr Stefan stimmt noch ab, oder? So, also 35 Stimmen für die Verweisung, 4 Stimmen dagegen und 5 Enthaltungen. Das heißt, der Antrag wird mehrheitlich in die entsprechenden Ausschüsse verwiesen. Danke Ihnen. Damit wären wir beim Tagesordnungspunkt 14 im öffentlichen Teil Anfragen und Anregungen. Gibt es Anfragen, Anregungen im öffentlichen Teil? Herr Finger.
1: Eine Nachricht in der letzten Woche erschütterte uns mit dem Hinweis, dass die Einrichtung Herder-Gymnasium und Kreisvolkshochschule überschwemmt worden sind. Aus diesem Grunde meine Anfrage, wie sind unsere Einrichtungen, unsere Schulen als auch öffentlichen Gebäude eigentlich gegen Einbruch, und davon gehe ich jetzt aus, dass dort ein Einbruch erfolgt ist, eigentlich abgesichert, damit das möglichst, man kann es nicht ganz verhindern, ist mir klar, aber damit bestimmte Sachen im Vorfeld auch eher dann auch behoben werden können. Gibt es eine solche Alarmanlage in den Einrichtungen? Und wenn nein, wie ist weiter zu verfahren?
0: Ja, Frau Helbig antwortet.
2: Ja, wir haben das natürlich zum Anlass genommen und haben uns das Objekt angeschaut. Wir sind in sehr vielen Schulgebäuden schon mit einer automatischen Schließanlage ausgestattet und haben dort auch Einbruchmeldeanlagen. Wir werden das Gebäude des Herder-Gymnasiums jetzt mit Wachschutz bestreifen, bis diese Schließanlage eingebaut ist. Also wir sind da schon genauso wie Sie sehr besorgt, dass das also nochmal passieren könnte. Und wir können aber gerne auch nochmal, das würde ich anbieten, schriftlich zuarbeiten, wie die Schulen prinzipiell ausgestattet sind. Das kann ich machen.
0: Ja. Danke, Frau Helbig. Gibt es weitere Wortmeldungen im öffentlichen Teil? Das sehe ich nicht. Dann beende ich um 17.06 Uhr die Sitzung des öffentlichen Teils, bedanke mich bei allen Anwesenden. Das ist mir nicht aufgeschrieben worden. Herr Dr. Mahler darf auch am nicht öffentlichen Teil teilnehmen. Bitte um Entschuldigung, dass ich das vorher nicht kundgetan habe.

So, wir können fortfahren im öffentlichen Teil. Bekanntgabe der in nicht öffentlicher Sitzung gefassten Beschlüsse. Erstens, der Kreistag beschließt den dritten Nachtrag zur ersten Änderung des öffentlichen Dienstleistungsauftrages über die gemeinwirtschaftliche Verpflichtung zur Durchführung des öffentlichen Personennahverkehrs ÖPNV im Landkreis Saale-Kreis auf dem Territorium des Linienbündels 2 Saale-Kreis Süd nach Artikel 5 Absatz 2a bis c und e Verordnung EG 1370/2007 in Verbindung mit Paragraph 8a Absatz 1 des Personenbeförderungsgesetzes. Zweitens, der Kreistag beschließt die Dienstleistung soziale Beratung und Betreuung gemäß Paragraph 67 SGB 12 im Landkreis Saale-Kreis Los 1 mit 20 Betreuungsplätzen an die Gemeinde.

0: Gemeinnützige Paritätische Sozialwerke, PSW GmbH, Sozialwerk Behindertenhilfe in Halle Saale zu vergeben. Drittens, der Kreistag beschließt, den Auftrag Kapazitätserweiterung am Schulkomplex Landsberg, Planungsleistungen, Gebäude und Innenräume, Klammernlos 1, an Thorsten Luca Eser, Architekten in Leipzig zu vergeben. Tagesordnungspunkt 23 befasst sich mit der Schließung der Sitzung. Ich darf Ihnen einen angenehmen Nachhauseweg wünschen und Sie darüber informieren, dass die nächste Sitzung an einem Dienstag, den 30.06. voraussichtlich um 17 Uhr beginnt. Ich danke Ihnen.
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7: Herzlich willkommen zu meinem neuen Format Eine kleine Frage. Mein Name ist Marco Rieck. Ich studiere an der H2 hier in Magdeburg Journalismus. Ich bin 35 Jahre alt und vielleicht habt ihr mich hier beim offenen Kanal schon mal gesehen in irgendeinem Format, in irgendeinem kleinen Videosnippet. Und falls ihr mich gesehen habt, habt ihr mich vielleicht in einem kleinen Spaßformat gesehen. Ich mag gerne ein bisschen Klamauk, ein bisschen Entertainment, da habe ich immer viel Spaß dran. Aber darum soll es heute explizit nicht gehen, denn wir werden uns heute ein bisschen in ernstere Themen hineinversetzen, nämlich aus dem Bedürfnis heraus quasi mal ein bisschen was Ernsteres zu besprechen, ist dieses Format hier entstanden. Und um auch gleich mal direkt auf den Namen dieses Formats einzugehen, eine kleine Frage. Ich möchte gleich am Anfang eine kleine Frage stellen, die wir vielleicht hier in unserer ersten Ausgabe beantworten können, vielleicht auch nicht. Diese lautet: Können sich Frauen in Magdeburg und Deutschland sicher fühlen? Wie komme ich auf das Thema? Das Thema rund um Colleen Fernandes und Christian Ulm haben sicherlich viele von euch Zuschauenden mitbekommen. Vielleicht auf Social Media, vielleicht im Fernsehen, in der Tagesschau.

0: Es ist ja in aller Munde gewesen und auch nach wie vor noch. Und ich möchte natürlich nicht heute alleine mit mir über das Thema sprechen, sondern selbstverständlich mit jemandem, der da deutlich mehr Ahnung von dem Thema hat. Und deswegen möchte ich ganz herzlich willkommen heißen, Frau Ponitka. Hallo, Frau Ponitka, schön,
1: Hallo,
0: dass Sie
1: ich
0: da
1: grüße
0: sind.
1: Sie. Schönen Dank für die Einladung.
0: Ja, sehr gerne.
1: Ja.
0: Sie sind die Gleichstellungsbeauftragte der Stadt oder
1: Der Stadt.
0: der Stadt
1: Der Stadt
0: Magdeburg.
1: Magdeburg.
0: Genau, richtig. Vielleicht möchten Sie uns ja einmal ganz kurz erzählen, was macht man denn als Gleichstellungsbeauftragte?
1: Ja, diese Frage stellen sich einige Menschen. Aber es ist eine Struktur, die geschaffen wurde 1990. Und in Sachsen-Anhalt sind wir tätig nach dem Frauenfördergesetz, was auch ganz wichtig ist, weil dort die Rechte und die Pflichten der Gleichstellungsbeauftragten geregelt sind. Aber auch zum Beispiel, dass ich Rederecht habe als Gleichstellungsbeauftragte in den Gremien. Ich habe Einsichtsrecht, Mitspracherecht, wenn Drucksachen erarbeitet werden, wenn in der Stadt diskutiert wird über wichtige Themen. Und mache das natürlich nicht allein, sondern mit meinem Kollegium. Wir sind zu viert. Eine Kollegin ist verantwortlich für die Europäische Charta für Chancengleichheit. Eine Kollegin bearbeitet den Bereich der Mädchen, feministischen, emanzipatorischen Mädchenarbeit, der emanzipatorischen Jungenarbeit und Gender Mainstreaming unter anderem. Und auch Vereinsförderung, das ist ein ganz wichtiger Bereich unserer Arbeit. Wir unterstützen etliche Projekte, die genau zu dem Themenfeld arbeiten, was wir heute besprechen wollen. Und eine meiner Kolleginnen ist tätig als Geschäftsführerin des Ausschusses Familie und Gleichstellung. Und Rechtsgrundlage ist für uns das Grundgesetz, aber auch Artikel 34. Jetzt bin ich ein bisschen formal,
0: Erzählen Sie
1: aber
0: ruhig,
1: das
0: gern.
1: ist wichtig für die Arbeit, die wir machen. Artikel 34 der Landesverfassung, die heißt, dass Frauen und Männer gleiche Zugangsberechtigung haben zu allen Bereichen der Gesellschaft und auch nicht ungleich behandelt werden dürfen. Klingt erstmal nicht so kompliziert, aber wenn wir jetzt in die Tiefe gehen würden, denken Sie an Arbeitsrecht, an Jobs, denken Sie an das Alltagsleben und aber auch den Bereich Gewalt, ist ja schon doch geschlechtsspezifisch anzuschauen und das ist dringend notwendig. Und zum Beispiel auch das Thema Leben in dieser Stadt, wenn ich mir Klimaveränderungen anschaue, die sich unterschiedlich auswirken auf die Geschlechter, dann ist das sozusagen das prallevolle Leben.
0: Inwiefern also manifestiert sich das unterschiedlich bei den Geschlechtern,
1: Ja,
0: das Thema Klima? Das würde mich jetzt mal interessieren.
1: das ist sehr interessant. Es gibt eine sehr umfangreiche Analyse dazu, den vierten Gleichstellungsbericht der Bundesregierung zu diesem Thema. Und wenn Sie sich mal anschauen, wir nennen das sozusagen vulnerable Gruppen, aber Menschen, die unterschiedliche Lebensbedingungen haben, die unterschiedlich Zugang haben zu Finanzen. Also wenn Sie über ein gutes Budget, Sie studieren an einer Hochschule, als Student oder Studentin ist das auch nicht immer einfach, über ein sehr unterschiedliches Budget verfügen, können Sie sich sehr unterschiedlich in dieser Stadt Wohnorte aussuchen. Und ja, wenn Sie sich die Hitzeentwicklungen anschauen, dann ist das ein Unterschied, ob ich in einer Wohnlage liege, wie Stadtfeld zum Beispiel, sehr grün, ist nochmal ganz anders, als es sehr versiegelte Räume sind. Das andere ist aber besonders, sind kleine Kinder betroffen davon, Schwangere. Da hat es Auswirkungen, wenn Hitzetage sehr lang sind, aber auch Menschen mit Beeinträchtigungen, Behinderung und ältere Menschen. Und wir haben in dieser Stadt über 100 hochbetagte Menschen, die auch 100 geworden sind. Also 10.000 mehr Frauen in der Altersspezifik ab 65 Jahre. Diese leben aber zum Großteil mit einem viel geringeren Budget. Daran denkt man oft nicht, aber dann habe ich auch anders Zugang zu Möglichkeiten, Wohnorte
0: Das
1: auszusuchen
0: heißt,
1: und so weiter.
0: wenn ich Sie richtig verstehe, wenn ich weniger Geld habe, dann habe ich auch weniger Möglichkeiten, quasi mich den Gegebenheiten des Klimawandels anzupassen. Oder wie meinen
1: Naja,
0: Sie
1: ich
0: das?
1: muss ja einerseits schon, weil wenn ich ein größeres Budget habe, kann ich ja flexibler meinen Wohnort wechseln oder kann mir Hilfsmittel sozusagen suchen. Oder auch Institutionen können Klimaanlagen einbauen und können ja, die Gestaltung von Stadtplanung dabei berücksichtigen. Aber es heißt aber auch darüber Bescheid zu wissen. Und das müssen wir gewährleisten als Stadt. Also Sie merken, es ist ein total breites Feld, in dem wir arbeiten. Aber Sie haben mich heute eingeladen. Wir wollen ja den Bogen schlagen zum Thema Gewalt. Und da hat wenn ich das mal sagen kann, also die Professorin, Frau Professor Seeland, die im Bereich der gendersensiblen Medizin tätig ist, in dieser Landeshauptstadt Magdeburg, das ist die einzige Professur, die es gibt bundesweit zu diesem Thema. Die hat festgestellt mit anderen Wissenschaftlerinnen und Wissenschaftlern zusammen, dass sich zum Beispiel Hitze auch auswirken kann, wissen wir, die Menschen werden etwas aggressiver vielleicht, wenn sie auf ganz engem Wohnraum leben. Das hat Auswirkungen auf den Bereich häusliche Gewalt und es hat auch Auswirkungen darauf, wie ist mein Zugang zu medizinischer Versorgung, also ja, wie ist das in den Krankenhäusern, in den Pflegeberufen, dort sind sehr, sehr viele Frauen auch betroffen davon. Und wenn Sie sich das mal so in der Praxis vorstellen, was sich da kumulieren kann, ja, oder wenn Orte also halt überhitzt sind und ich mich da nicht draus wegbewegen kann, weil ich vielleicht nicht ausreichend gehen kann oder so, dann macht das etwas aus mit dem Zusammenleben.
0: Okay.
1: Und das fand ich interessant, dass das sehr wohl, das ist neu aufgenommen worden, ein Kriterium ist, dass man das berücksichtigen muss.
0: Okay, wieder was gelernt.
1: Ja.
0: Frau Punitka, das heißt, der Grund, warum Sie quasi als Gleichstellungsbeauftragte eingesetzt sind, ist sehr facettenreich.
1: Ja.
0: Es gibt sehr viele unterschiedliche Aspekte, die man hier in Betracht ziehen kann. Wir wollen uns jetzt mal an der Stelle ein bisschen auf den Fall, den ich eben schon angesprochen habe, mit Colin Fernandes auseinandersetzen. Und da würde ich gerne einmal eingangs fragen, wie haben Sie denn selber die Debatte grundsätzlich wahrgenommen? Aus Ihrer ganz persönlichen Perspektive, vielleicht auch aus beruflichem Kontext.
1: Ja.
0: Was hat sich seitdem getan für Sie?
1: Also mir ging es sicher wie Ihnen. Ich nahm das über die Medien wahr, kenne Sie als Schauspielerin, ja, so aus verschiedenen Rollen und war also erschrocken und entsetzt darüber. Mhm. Und haben vielleicht auch einige verfolgt, die Sendung gesehen mit Karin Mioska, die eingeladen hat, Colin Fernandes selbst, eine Jurastudentin, die Bundesministerin, Stefanie Hubig für Justiz und noch einen Autor und Anwalt, der sich auch, Herrn Rohn, der sich auch mit dieser Thematik Recht im Gewaltbereich auseinandersetzt. Mhm. Und was dort geschildert wurde, also wie schwierig die Rechtslage ist, wenn es sich um den Themenbereich digitale Gewalt handelt. Und besonders auch, was sie geschildert hat, ne, dass Nacktbilder von ihr verwendet worden sind oder dass sozusagen Fotos von ihr, und sie steht exemplarisch für tausende Frauen, die das erleben. Mhm. Ja. Und da muss ich jetzt an der Stelle sagen, es ist wirklich ein sehr geschlechtsspezifisches Problem. Es wird sicher auch einigen Männern passieren, aber sehr wenigen, von denen wir es wissen. Ist auch die Frage, ob sich manche vielleicht schämen.
0: Wie groß
1: ja, also wie,
0: ist.
1: Genau, wie
0: ja,
1: groß
0: ich verstehe,
1: ist.
0: Was Sie meinen, ja.
1: Muss man auch nochmal drüber reden. Ne? Wie sind so Rollenbilder in einer Gesellschaft? Ich sag mal, jeder Betroffene hat unbedingt das Recht, sich schützen zu können. Mhm. Und sie hat aber darauf aufmerksam gemacht, auch gerade in diesem Gespräch, aber auch an vielen anderen Stellen. Sie ist in die Medien gegangen, sie hat das veröffentlicht. Sie ist zur Demo gekommen, obwohl sie Morddrohungen erhalten hat, ja, weil sie es öffentlich gemacht hat. Dass Bilder von ihr verwandt worden sind und sie ist in pornografischen Darstellungen gezeigt worden, die überhaupt nichts mit ihr zu tun hatten. Es war eine Jurastudentin zum Beispiel in dieser Runde, die mir also wirklich ganz prägnant auch im Gedächtnis ist, die erzählt hat, dass ihr das auch passiert ist. Und dass sie von über 100 Männern, die sie kannte, mit Studenten, Lehrkräfte und so weiter, dass sie gemerkt hat, da haben sich Leute das angeguckt, die sie kannte. Ja? Also Bilder von ihr sind so verwendet worden. Nacktbilder sind in andere Szenen, pornografische Szenen eingebaut worden. Und wenn Sie und ich, wenn wir uns jetzt mal vorstellen, das ist doch furchtbar, wenn sowas Fremdbestimmtes jemand mit einem macht.
0: Ja.
1: Und bei ihr war noch die Geschichte, dass es dann aus dem persönlichen Nahfeld kam. Und die Rechtslage war bisher so, das hat auch die Justizministerin bestätigt, dass es nicht ausreichend Schutz gab. Mhm. Es ist aber in der Zwischenzeit etwas passiert, was ich ganz wichtig finde. Ich habe es nämlich extra heute mitgebracht.
0: Ja,
1: das nämlich hier steht, und das ist die Europaabgeordnete Alexandra Gese, die eine Nachricht im Internet verbreitet hat und ich habe sie auch bekommen, geschrieben hat, nämlich aus dem EU-Parlament. Und das EU-Parlament verbietet Apps, die Nacktbilder von Frauen und Kindern darstellen. Das heißt also, mit KI-Systemen darf man so etwas nicht tun. Die Schwierigkeit ist, den Absender, die Absenderin herauszufinden, aber ich sage mal bewusst Absender. Hierbei wurde aber auch festgestellt, dass bestimmte KIs sich darauf spezialisiert haben, sexualisierte Bilder von Frauen und Kindern zu erstellen. Und ich rede hier auch von Kindern. So. Und hier steht endlich, und das finde ich auch wichtig, das zu sagen, seit 5 Jahren ist im Europaparlament darüber diskutiert worden. Und jetzt ist es so, dass die Konzerne, weil wir reden ja über etwas, was frei zugänglich ist. Und wenn wenn Sie sozusagen, Sie wissen, ne, das Internet, Sie kommen aus der Medienbranche, das Internet vergisst nicht. Mhm. Und das ist die Schwierigkeit von Betroffenen. Die wissen, auch in den nächsten Jahrzehnten werden bestimmte Bilder im Netz sein.
0: Ja.
1: Das ist auch für Betroffene von Kinderpornografie so furchtbar. Und hier ist jetzt beschlossen worden, dass Tech-Konzerne, App-Stores und Digitalplattformen damit viel Geld verdienen, aber dass sie jetzt sozusagen, dass es ein Gesetz gibt, was die bildbasierte Gewalt gegen Frauen stoppen muss. Mhm. So, und das ist wichtig. Und das muss in Deutschland umgesetzt werden.
0: Okay.
1: Also Frau Hubig will das jetzt in Deutschland umsetzen. Mhm. Ne? Europarecht ist nicht automatisch gleichgültig für alle. Mhm. Und davon hoffe ich, dass auch Colleen Fernandes davon profitiert.
0: Okay, also juristisch gesehen sagen Sie, hat das auf jeden Fall Auswirkungen.
1: Ja.
0: Es verstärkt auch die aktuelle Debatte in den Parlamenten, was auch im besten Fall, wie jetzt gerade beispielsweise bei Ihrem Beispiel angesprochen, zu tatsächlichen Gesetzesänderungen auf EU-Ebene, gegebenenfalls jetzt auch auf Bundesebene führen wird.
1: Genau.
0: Okay.
1: Kann ich Ihnen noch ganz kurz sagen, es gibt einen Unterschied zwischen der Gesetzgebung. Und das ist hier bei ihr so spannend, weil sie ja darüber öffentlich kommuniziert. Also sie schämt sich nicht, sondern sie macht das öffentlich. So. Und das finde ich so stark. Sie ist da ganz mutig, ermutigt andere Frauen, stellt sich der Öffentlichkeit. Und was wir jetzt vergleichen können, ist, sie hat in Deutschland Strafanzeige gestellt. Die Vermutung besteht, dass ihr ehemaliger Mann, ihr Ex-Mann, diese Bilder eingestellt. Vermutung, muss ich jetzt sagen, weil es ist ja rechtlich noch nicht bewiesen. Das ist ja noch schlimmer, finde ich, für eine betroffene Frau, wenn es der Nahbereich ist. Ne?
0: Absolut.
1: Ist so schon schlimm, wenn man die Person nicht kennt. Mhm. Aber sie hat auch in Spanien Anzeige erstattet, denn sie ist Deutsch-Spanierin. So. Und das wird jetzt interessant. Spanien hat eine andere Gesetzeslage. Und ich glaube, dass momentan in Spanien schneller und anders darauf reagiert werden wird. Also, dass wir auch mal so ein bisschen über den Tellerrand schauen.
0: Auf jeden Fall, natürlich. Das ist ja auch wichtig zu wissen, was in der EU allgemein los ist. Ne? Dementsprechend, Sie sind der Meinung, dass es genau zum richtigen Zeitpunkt kommt, die richtige Debatte hiermit angestoßen wurde, nehme ich mal an.
1: Ja. Mhm.
0: Ja. Okay, Sie sind ja jetzt aber tatsächlich auch für Magdeburg und Umgebung zuständig. Deswegen würde ich mal Ihre persönliche Perspektive dazu gerne erfahren. Spiegelt sich diese Diskussion, diese Debatte, die jetzt ja vor allem auch online geführt wird oder in den großen Medienhäusern, auch hier in Magdeburg wieder? Oder wie wirkt sich das aus? Ist das ein Thema, was irgendwie als Großstadtthema empfunden wird, eher so in Berlin oder den anderen großen Epizentren? Oder sagen Sie, das Thema hat uns hier alle aufgewühlt und ich merke das auch an den EinwohnerInnen, an den BürgerInnen?
1: Ja.
0: Macht sich das bemerkbar für Sie?
1: Also das Thema gesamtdigitale Gewalt beginnt ja jetzt nicht mit dieser neuen Darstellung, sondern begleitet uns schon seit Jahren. Also wir haben in Sachsen-Anhalt eine Stelle, Frau Franke ist das, die beim Landesfrauenrat tätig ist, die berät Frauen im Frauenhaus und sozusagen in der sozialen Arbeit zu diesem Thema digitale Gewalt. Und Sie wissen auch, dass die MeToo-Bewegung schon vor Jahren auf das Thema aufmerksam gemacht hat. Ja? Und dass auch von den Firmen, von den Konzernen Verantwortung eingefordert wird. Und auch von Magdeburg aus. Also Magdeburg hat den politischen Rundtisch der Frauen, / Geschlechtergerechtigkeit, der sich dazu geäußert hat. Wir hatten zum 8. März und am 9. März war der Frauenstreiktag, aber am 8. März die Frauentagsdemo. Und dort ist oft das Thema Sicherheit und das Recht von Frauen, im digitalen Netz unterwegs zu sein, ohne Hass und Gewalt zu erleben, den Anstieg von Antifeminismus, besonders im digitalen Bereich, aber auch im alltäglichen Leben. Also ein Recht darauf, ohne all das leben zu können, das ist ganz klar formuliert worden. Und zwar von Zusammenschlüssen, ob das Töchterkollektiv war oder Frauen aus der Frauenszene. Ich habe vorhin gesagt, dass zum Beispiel auch der Unabhängige Frauenverband mal hier im offenen Kanal seine Räume hatte in den 90er Jahren.
0: Ja.
1: Also ganz engagierte Frauen, verschiedenste Altersgruppen, die Omas gegen rechts und so weiter. Und was wir natürlich auch haben in Magdeburg, wir hatten auch die große Veranstaltung zum Frauentag im Opernhaus. Da waren über 500 Frauen aus der Verwaltung, paar interessierte Männer noch dazu. Die Stadt hat eingeladen, die Netzwerke, die Vereine. Und auch wir haben darauf aufmerksam gemacht, dass es ausreichend Schutzmöglichkeiten, Beratungsmöglichkeiten weiterhin geben muss. Wir haben ein breit aufgestelltes Netzwerk in der Stadt an Beratungsstrukturen. Aber die muss es auch weiterhin geben. Und das andere ist, sie müssen auch dem Bedarf entsprechen können. Und der ist leider im Moment steigend.
0: Mhm. Heißt das, es gibt in Magdeburg einen erhöhten Bedarf?
1: Ja, gibt es.
0: Gibt es?
1: Gibt es.
0: Woran machen Sie das fest?
1: Das mache ich daran fest, dass die Anzeigezahlen bei der Polizei, was häusliche Gewalt

0: weit betrifft, Übergriffe und so weiter gestiegen ist, aber auch im öffentlichen Bereich, aber besonders auch Partnerschaftsgewalt. Und das hat folgenden Hintergrund. Also wir machen eine ganz umfangreiche Kampagne seit einigen Jahren. Ich weiß nicht, ob Sie von dieser Bäckertütenaktion mal gehört haben. 60.000 Bäckertüten, also wirklich so, die werden in Bäckereien verteilt in der Stadt. Und da steht das Netzwerk, ich habe mal so, es gibt jetzt so einen Notfallpass, da sind die Beratungsstellen drauf. Das finde ich ein ganz wichtiges Material vom Land. Und wir haben so richtig auf so einer Tüte, wo Brötchen und Brot reinkommt, haben wir das Netzwerk von Magdeburg drauf. Wenn Sie Gewalt erleben, also nur ganz kurz, dann wenden Sie sich an die Polizei, an die Beratungsstelle, an Wildwasser, an das Frauenhaus, an die Gleichstellungsbeauftragte und so weiter. 60.000 Stück verteilt. Und immer wieder jedes Jahr. So, und wir machen darauf aufmerksam in den verschiedenen Medien, wie Sie mich ja heute einladen, ja, aber wenn Sie mal verfolgen, wie auch in den anderen Medien doch das Thema häusliche Gewalt, auch leider Femizide, aufgenommen worden sind, wird es viel mehr kommuniziert. Und es ist auch so, dass mehr Frauen anzeigen. Und das ist wichtig. Aber nicht nur, sondern die Analyse, ja, können wir jetzt nicht hundertprozentig stellen, dass es nur daran liegt. Wir haben auch eine erhöhte Anzeigesituation und Betroffenensituation. Ja.
1: Okay. Haben Sie vielleicht noch weitere Beispiele, ganz also exakt bezogen auf Magdeburg, wo Sie sagen, Männer und Frauen sind in unserer Gesellschaft noch nicht gleichgestellt?
0: Also das ist ja ein Bereich. Es gibt den Bereich der Frauen in den Führungspositionen. Das sieht sehr unterschiedlich aus. Ja. Also wo ich ja auch Möglichkeiten haben muss in meinem Arbeitskontext. Ich habe auch Frauen, die ich berate, die im Arbeitskontext. Ich meine, so die große Klammer heute ist ja leider, wie ich sagen muss, das, was in der Gesellschaft auch vorhanden ist. Aber das Problem der Grenzüberschreitung, der Gewalt. Es gibt verbale Gewalt in der Kommunikation im Arbeitsbereich. Und wichtig ist, dass Menschen, die davon betroffen sind, ob Frauen oder Männer, sich gut wehren können. Und dass sie auch ein gutes Sicherheitsgefühl haben. Und dadurch ist es auch notwendig, nicht bloß zwei, drei Beratungsstellen zu haben, sondern hier ein breites Spektrum anzubieten. Und wir haben das auch im medizinischen Bereich, dass zum Beispiel eine anonyme Spurensicherung im Uniklinikum möglich ist, sodass rechtssicher, wenn so Angriffe, ob im öffentlichen Bereich, im häuslichen Bereich oder so stattgefunden haben, dass dort eine Ärztin das rechtssicher feststellt und hinterlegt. Da muss eine Betroffene nicht unbedingt gleich Anzeige erstatten, weil die
1: Aber es
0: Kommunikation mit der
1: taucht dadurch
0: Polizei ist
1: in
0: ja
1: den
0: auch nochmal.
1: Statistiken auf,
0: Das
1: meinen
0: noch
1: Sie?
0: nicht, sondern wenn die Frauen dann zur Polizei gehen.
1: Okay.
0: Und da ist es auch notwendig, das steht hier mit drin und das haben wir auch in unseren Materialien oder auf der Seite frauen-magdeburg.de in 11 Sprachen. Wir haben wirklich viele Menschen aus verschiedensten Ländern in dieser Stadt, also dass auch sprachlich der Zugang ist. Und wir haben hier auch zum Beispiel benannt, das ist auch nochmal wichtig, die Opferschutzbeauftragten der Landespolizei. Also es gibt jemanden in Magdeburg, wenn ich davon betroffen bin, von dieser Gewalt, dann kann ich sagen, ich möchte gerne mit der Opferschutzbeauftragten sprechen und das gewährleistet ist, dass das wirklich eine Frau dann aufnimmt. Ich könnte Ihnen jetzt viele andere Bereiche nennen. Ich habe jetzt gesagt, also Arbeitsbereich, ich sehe die Kinder- und Jugendarbeit. Da arbeiten wir seit längerer Zeit sehr geschlechtsspezifisch und bieten das auch an, Fortbildung. Der LSBTI-Bereich ist auch nochmal so, ja, was die Geschlechtsspezifik betrifft, sehr interessant. Der Bereich Pflege. Wie ist der Umgang im Pflegebereich? Wie zum Beispiel auch das Thema, was wirklich notwendig ist, durch Überforderung in diesem Bereich, sich darum zu kümmern. Also wie geht es Menschen? Pflegenden Angehörigen, was wiederum ganz oft Frauen sind, ja. Also so, dass sie merken, wir können uns nicht bloß eine Baustelle anschauen, nur die Partnerschaftsgewalt oder das partnerschaftliche Zusammenleben, sondern wir sehen sozusagen die Komplexität dessen.
1: Ich verstehe.
0: Ja.
1: Apropos Komplexität. Man könnte ja jetzt argumentieren, und ich habe dieses Argument auch schon ein paar Mal online gelesen, in hitzigen Debatten, gerade in der Kommentarsektion von
0: Ja.
1: Themen, die dementsprechend aufgeladen sind, dass diese Debatte gegebenenfalls zu überladen ist, vielleicht zu symbolisch geführt wird. Es gibt andere Konflikte in der Welt, die vielleicht mehr Aufmerksamkeit bedürfen. Sie sind nun natürlich sehr subjektiv gefangen in dem
0: Ja,
1: Thema,
0: natürlich.
1: aber
0: Ja.
1: umso
0: Oh.
1: interessanter ist Ihre Perspektive auf das Ganze vielleicht. Sind Sie der Meinung, dass das Thema Gleichstellung nach wie vor unterschätzt wird?
0: Ja, denke ich. Weil, also zu viel.

0: Das ist auch ein Thema, was wir, also zum Beispiel, ne, Pro Mann bietet auch Präventionsarbeit an. Das ist ja ein Projekt, was tätig wird. Wir haben den Facharbeitskreis Jugendarbeit, wo es also auch darum geht, Väter, Söhne, Wochenenden zu organisieren und so weiter, um zu kommunizieren. Und das heißt einfach, dass das Pendant zur Frauen- und Mädchenarbeit auch nochmal wichtig ist, um sich damit auseinanderzusetzen. Ja. Und so leben zu können, wie es mir gut tut. Und natürlich so auch, dass ich nicht andere unter Druck setze oder weniger wertschätze. Und hier gibt es schon geschlechtsspezifische Unterschiede, muss ich so sagen.
1: Da bin ich komplett bei Ihnen. Ich möchte mal eine Frage stellen, die sehr persönlicher Natur ist, weil mir das selber aufgefallen ist. Und zwar finde ich persönlich, dass der Umgangston auf Social Media Männern gegenüber schon seit einiger Zeit, aber auch vor allem seit dem Fall, den wir jetzt hier eingangs angesprochen hatten, rauer geworden ist. Also zum Beispiel kenne ich gerne diese Formulierung not all men. Ich weiß nicht, ob Sie das kennen, dieses, ne? Also es sind nicht alle Männer, aber es sind immer Männer. Das fand ich eigentlich, zuerst hat mich das ein bisschen irritiert, weil ich nicht genau wusste, was dahinter steht. Dann habe ich mich damit beschäftigt und dann dachte ich mir, ja, okay, das passt ja ganz gut, diese Formulierung. Und wenn ich jetzt aktuell in die Kommentarsektion schaue, dann trifft es mich manchmal ein bisschen, weil dann sowas da steht wie Männer, ne? Also einfach nur Männer, ohne das irgendwie weiter einzuordnen. Jetzt ist natürlich großes Mimimi, das jetzt zu sagen, oh, die Frauen hacken irgendwie auf mir rum, das ist ja nicht das, wo es hingehen soll, die ganze Debatte. Aber haben Sie Ähnliches beobachtet oder denken Sie, das ist nur meine subjektive Wahrnehmung und klick dich mal wieder ein?
0: So würde ich es jetzt nicht formulieren. Aber ich finde erstmal gut, dass Sie es wahrnehmen. Und es wäre schön, wenn Sie darauf reagieren, fair, und genau das schildern und sagen, naja, aber vielleicht sind auch nicht alle so. Ja, ich setze mich mit dem Thema auseinander oder ja, ich mache das und das. Und das andere ist aber, dass eigentlich der Tonfall gegenüber den Frauen viel, viel härter geworden ist. Also das Umgekehrte, ne? Und das,
1: Ja,
0: aber trotz
1: wahrscheinlich auch, ja.
0: alledem, ich muss Ihnen sagen, ich finde, es ist wichtig, fair und nicht grenzüberschreitend zu kommunizieren. Und wir können nicht so, ich habe jetzt auch gesagt, ne, es gibt Tendenzen, wenn ich jetzt sage, es sind besonders dann weibliche Opfer betroffen oder so. Aber das sind ja anhand der Statistik die Aussagen. So, es ist aber nicht in jedem Fall so. Und da müssen wir genauer hinschauen. Und ich finde wichtig, also beleidigen sollte keine Seite. Fair bleiben und miteinander kommunizieren.
1: Konstruktiv.
0: Und es wäre aber schön konstruktiv. Es wäre auch schön, wenn Sie dann, wenn Sie das verletzt, das mitzuteilen. Und so, also halt stopp. Also so, das finde ich jetzt nicht so ganz fair von euch oder so. Aber wenn Sie sich mal in die Rolle derer versetzen, die das ständig hören, dann ist natürlich manchmal auch klar, woher das kommt. Ne? Zu schreiben, oh, Männer, klar. Betrifft sicher auch nicht den eigenen Partner dann oder so in jedem Fall.
1: Ja, vielleicht ist
0: Oder
1: der
0: Männer, die sich auf den Weg machen und das hinterfragen.
1: Vielleicht ist der Umgangston insgesamt einfach ein bisschen rauer geworden, wie Sie schon gesagt haben. Der Umgangston gegenüber Frauen ist ja auch von
0: Aber
1: gewissen
0: das
1: Männern
0: ist,
1: vor allem, das ist ja auch einfach faktisch richtig,
0: von einigen,
1: rauer
0: ne?
1: geworden, genau von einigen Männern,
0: Ja,
1: ja.
0: von einigen.
1: Okay, Sie haben das Thema eben gerade selber schon aufgemacht. Was würden Sie denn einem Mann raten? Nicht unbedingt mir, können Sie auch gerne auf mich beziehen, aber wenn Ihnen die Frage gestellt wird, wie kann ich mich denn als Mann besser verhalten? Wo kann ich denn ansetzen, um ein besserer Mann zu werden? Jetzt mal so plakativ zu fragen.
0: Das ist genau das, was ich eben gesagt habe, fair zu kommunizieren. Also andere Menschen und besonders dann auch in der Diskussion oder im Arbeitsleben, im Umgang miteinander Frauen mit allen Kompetenzen wahrzunehmen. Sich selbst auch. Also ich glaube manchmal, dass dieses Verhalten auch aus ja, Mangel an Selbstbewusstsein entsteht. Wenn ich jemand anderen sozusagen geringer wertschätze, es hängt ja auch damit zusammen, dass ich mich selbst so gut annehmen kann, wie ich bin, mit meinen Kompetenzen, aber auch die andere Seite nicht platt mache. Also so, und das macht schon viel aus. Und es auch zu benennen, also zuzulassen, dass in dem Moment, wo mich was kränkt oder wo ich mit einer Sache nicht einverstanden bin oder so, es auf Augenhöhe zu kommunizieren, ja.
1: Das finde ich
0: Und
1: gut.
0: lieber einmal mehr ansprechen als einmal zu wenig, ja.
1: Das finde ich gut.
0: Ja.
1: Das haben Sie sehr gut gesagt.
0: Ja.
1: Was erhoffen Sie sich denn von der aktuellen Debatte? Denken Sie, dass es vielleicht noch positive Folgen gibt, die, sag ich mal, in den Nachwirkungen dann sich noch ergeben werden? Oder vielleicht auch negative? Gibt es vielleicht Herausforderungen, wo Sie sagen, da bewegen wir uns gerade vielleicht durch die Debatte in eine falsche
0: Ja.
1: Richtung?
0: Wenn Sie die aktuelle Presse lesen, dann wissen Sie, was uns bevorsteht in Sachsen-Anhalt.

0: am 6. September, nämlich eine Landtagswahl, die schon ausmachen wird, wie die Zukunft sich weiter gestaltet. Und das, denke ich, ist notwendig, darauf hinzuweisen, dass demokratische Strukturen wichtig sind und ein gutes, faires Zusammenleben zwischen den Geschlechtern. Und ich denke aber andererseits, dass sich sehr wohl durch Veränderungen im Recht, und die hat ja die Bundesministerin jetzt angekündigt, und die Verpflichtung der Konzerne zum Beispiel, wenn Sie sich nochmal auf die besondere Situation hier auch beziehen von der Colleen Fernandes, die ja steht für tausende Frauen, die davon betroffen sind und auch Kinder, was wir vorhin gehört haben, und auch von betroffenen Männern, also allen, die davon sozusagen das in ihrem Leben zulassen müssen, ja. Aber prozentual haben wir ja darüber gesprochen, wie es verteilt ist. Also, ich habe die Hoffnung, dass sich das verändert, wenn die Gesetzeslage hier nochmal überprüft wird und vor allen Dingen es doch nochmal andere Möglichkeiten gibt, tätig zu werden. Das wird nicht von heute auf morgen klappen, weil Gesetze sind nicht so, dass sie dann sehr schnell umgesetzt werden, aber langfristig gesehen wird das auf alle Fälle Betroffene unterstützen. Ja. Da habe ich die Hoffnung, dass sich das auf alle Fälle verändert. Ja.
1: Okay, das ist ja schon mal eine positive. Das heißt, was müsste jetzt Ihrer Meinung nach ganz konkret passieren, damit es auch in Magdeburg seine Auswirkungen entfaltet?
0: Ja.
1: Was würden Sie sagen?
0: Naja, dass Menschen ermutigt sind, also weiterhin, wenn sie in irgendeiner Form Gewalt erleben, sich auf den Weg zu machen, zu den Beratungsstellen, Anzeige zu erstatten, ja, sich wirklich Menschen an die Seite zu holen, die ihnen behilfen, also die sich stützen, ja. Und dazu sind Arbeitgeber verpflichtet, dazu ist der Staat verpflichtet, klingt jetzt sehr, aber auch die Institutionen. Dafür sind wir da als Gleichstellungsstelle, aber nicht nur, sondern mit meinen Fachkolleginnen in den Beratungsstellen und so weiter. Aber dass Menschen es wahrnehmen und dass Frauen ihrem Bauchgefühl und dem, was sie wahrnehmen, trauen und sagen, ich setze hier eine Grenze. Und dass alle, die von Gewalt betroffen sind, diese Grenze gut ziehen können und Unterstützung bekommen, ausreichend Unterstützung.
1: Gibt es einen Appell, den Sie vielleicht formulieren möchten in Richtung Politik oder Gesellschaft in Magdeburg und Umgebung? Gibt es da etwas, was Ihnen am Herzen liegt?
0: Ich dachte, Sie sagen jetzt an die Betroffenen, ja, dann
1: Ja,
0: würde ich sagen,
1: an die Betroffenen
0: Frauen verändern die
1: gar
0: Welt,
1: keine
0: ja.
1: Frage. Mit
0: Ja,
1: denen haben
0: so.
1: Sie ja sowieso regelmäßig zu tun.
0: Genau. Nee, aber an die Politik und an die Gesellschaft, dieses Thema ernst zu nehmen. Und zwar wirklich in seiner Komplexität. Das ist dringend notwendig. Und es nicht zu banalisieren, nicht klein zu reden oder zu sagen, ach, das hast du doch falsch verstanden. So, nein. Sondern man sagt ja immer, das, was die jeweilige Betroffene erlebt, das ist ausschlaggebend. Und das muss man auch dann weiter verfolgen. Und da kann ich bloß aufrufen dazu, ja.
1: Okay, also auch die Gesellschaft in sich
0: Ja.
1: sollte besser zuhören, vielleicht, meinen Sie?
0: Ja, genau.
1: Müssen die Männer mehr zuhören? Lernen, mehr zuzuhören?
0: Ja,
1: Ja.
0: würde ich schon sagen. Mehr zuhören, aber auch über das mehr kommunizieren, was sie selbst betrifft, ihre Situation. Und zwar, wie ich vorhin gesagt habe, ich finde das Wort so schön auf Augenhöhe. Also, dass sich die Person, die mir gegenübersteht, dann die Partnerin oder innerhalb der Familie oder jemanden aus dem Arbeitskontext wirklich ernst nehme und mit der Kompetenz die Vornamen wahrnehme. Und nicht eine Schere im Kopf habe, ja. Sondern, nein, das ist eine Person, da steht es mir überhaupt nicht zu, sie als weniger wert anzusehen.
1: Ja, finde ich genauso. Kann ich
0: Ja,
1: komplett
0: schön,
1: nachvollziehen. Und
0: dass
1: das
0: das auch so ist.
1: ist ein sehr schöner Appell,
0: Ja,
1: finde ich.
0: ja. Das
1: Und
0: ist auch
1: ich würde jetzt
0: wichtig.
1: auch ganz langsam schon zum Ende kommen wollen.
0: Ja.
1: Für die erste Folge, denke ich mal, reicht das. Wir wollten ja nicht so tief reingehen in das Ganze. Aber ich würde gerne von Ihnen noch wissen. Ich habe eingangs eine Frage gestellt, die man natürlich in einer halben Stunde nicht beantworten kann. Und wir sind auch so ein bisschen drumherum geschlittert um diese Frage.
0: Ja.
1: Aber ich möchte sie Ihnen jetzt mal ganz persönlich ins Gesicht stellen. Und zwar, unsere Leitfrage am Anfang lautete, können sich Frauen in Magdeburg und Deutschland sicher fühlen? Was ist Ihrer Meinung nach die Antwort darauf?
0: Zum Teil ja. Und andererseits sollten Sie aber sehr aufmerksam mit Ihrer Umgebung sein und wissen, wo Sie sich Unterstützung und Hilfe holen, sich stärken und diese Strukturen auch nutzen.
1: Also ein ganz klares Jein.
0: Ja, genau. Entspricht der realen Situation.
1: Ich fürchte auch, ja. Ich hoffe, Sie hatten eine schöne Zeit hier bei uns, wenn es auch nur eine kurze war. Konnten Sie vielleicht oder können Sie vielleicht heute was aus dem Gespräch mitnehmen von hier?
0: Ja, na, auf alle Fälle. Ich bin beeindruckt über Sie als Team. Das macht mir viel Freude, hier zu sein, Sie als junge Menschen zu erleben, die an diesem Thema, an diesem so wichtigen Thema Interesse haben, Frauen an der Technik zu sehen. Ist immer gut, ist ja nicht selbstverständlich, aber wird es immer mehr. Und wichtig finde ich, dass Sie auf dieses Thema gekommen sind, nachfragen. Und ich würde mir wünschen, dass Sie das in Ihren Journalismus-Studiengang mitnehmen. Also dazu können wir gerne im Gespräch bleiben.
1: Dankeschön, Frau Ponitka. Ja, das können wir sehr gerne machen.
0: Ja, Ihnen auch schönen Dank. Ja.
1: Ja,
0: Na,
1: vielen
0: alles
1: lieben Dank,
0: Gute.
1: dass Sie hier zu uns hergekommen sind. Mir fehlen schon die Worte, merke ich gerade. Vielen lieben Dank natürlich an die Zuschauenden da draußen. Ich hoffe, ihr hattet eine gute Zeit, auch bei so einem ja, vermeintlich herausfordernden Thema, was es ja definitiv ist. Vielen lieben Dank an die tollen KollegInnen hier im Studio und in der Regie, die zum größten Teil weiblich besetzt sind hier, wie Frau Ponitka völlig richtig eben festgestellt hat. Wenn ihr Feedback zu dieser Pilotfolge geben möchtet, dann schreibt gerne in die Kommentare, schreibt uns gerne an den offenen Kanal. Ja, also wir sind da immer offen für Verbesserungspotenzial. Oder vielleicht habt ihr ja auch etwas zur Debatte selber mit beizutragen. Dementsprechend alles gerne in die Kommentarsektion, in die Rückspielkanäle. Auf Social Media sind wir natürlich auch. Ich sage vorerst vielen lieben Dank fürs Einschalten. Tschüss und hoffentlich bis Folge 2. Vielen lieben Dank, dass Sie
0: Ja,
1: da sind.
0: okay, schönen Dank für die Einladung.
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0: Was passiert mit allen WOW-Mitarbeitenden?
1: Gibt es die so explizit?
0: Ja.
1: Ist das nicht so? Arbeitet man nicht bei Sky?
0: Ach so. Ja, du bist
1: so?
0: Schon bei Sky angestellt. Ja, das stimmt. Das stimmt. Aber wenn du halt für WOW, also wenn du in der, ne, also wenn du, keine Ahnung.

0: Herzlich willkommen zum diesjährigen Kurz und Gut im Kurzfilmwettbewerb.
1: Herzlich willkommen zu Kurz und Gut.
0: Schön, dass ihr alle da seid. Wir freuen uns, dass ihr alle hier im OK euch eingefunden habt.
2: Ich bin Mila und ich mache die Moderation dieses Jahr bei Kurz und Gut. Wir sind gerade dabei, unsere Moderationstexte zu schreiben und ein bisschen Zeitdruck haben wir, aber ich denke, wir schaffen das. Ich hoffe, die Stimmung wird so gemütlich sein und dass man einfach einen schönen Abend zusammen hat.
3: Wir haben heute den Tag über alles vorbereitet. Es hat sich herausgestellt, dass wir noch viel zu tun machen müssen. Aber es hat sich sehr gelohnt. Und die Sendung selber und die Veranstaltung selbst war dann extrem entspannt. Es hat alles funktioniert.

0: Ich heiße Maximilian Pradl, bin 16 Jahre alt, engagiere mich in vielen Vereinen, unter anderem im Jugendforum.
1: Hallo, ich bin Johanna und ich bin im Jugendforum tätig und in der Linksjugend Wittenberg.
2: Ich bin Meldrick Stern, bin 15 Jahre alt und bin im Jugendforum.
0: Also das Jugendforum darf über Geld entscheiden, also die Gruppe von Jugendlichen darf über Geld entscheiden, über Jugendprojekte, die bei uns eingereicht werden und die können wir mit bis zu 800 Euro unterstützen. Und wir entscheiden quasi, ob das förderfähig ist und wenn nicht, dann gehen wir auch auf die Antragsteller drauf zu und versuchen das dann trotzdem irgendwie hinzukriegen oder unterstützen auch die Antragsteller dabei.
1: Das kann jeder Jugendliche ab 12 Jahren bei uns mitmachen, solange er demokratische Werte unterstützt und ein engagierter Jugendlicher ist.
0: Also wir hatten schon viele Aktionen, die bei uns eingegangen sind, unter anderem stehen wir hier gerade vor einer. Das habe tatsächlich ich auch damals beantragt, vor 2,5 Jahren. Dadurch bin ich auch mit in das Jugendforum reingerutscht. Und die Sammelstelle für Spenden, die nach Rumänien gehen, oder auch als Alt- oder als Treffpunkt für Alt und Jung im Dorf.
3: Mein Name ist Nico Bode, ich bin Vorsitzender von den Jusos Wittenberg und wir haben die Aktion hier gemeinsam geplant und durchgeführt mit der Grünen Jugend. Wir haben das Geld im Prinzip bekommen, um die Tür, wo wir jetzt die Thesen dort hinten annageln, praktisch zu finanzieren. Dazu natürlich auch die Materialien wie den Ständer, den Waffelteig, wo wir halt Waffeln verteilen können. Und natürlich auch das Dosenwerfenspiel muss man natürlich auch alles finanzieren an der Stelle. Die Giveaways, die wir dann für die Leute bereitgestellt haben. Und natürlich gibt es auch eine Ehrenamtspauschale für die Zeit, die wir halt in Planung investiert haben, wo wir dann vielleicht was für unsere jeweiligen Projektgruppen holen können. Und genau, dafür verwenden wir das Geld im Großen und Ganzen.
2: Also besonders cool finde ich auch also diese Abschlussveranstaltung vom Jugendforum, wo man dann nochmal so ein bisschen zeigt, was für Projekte in dem Jahr gefördert worden sind. Und somit sehen die Jugendlichen nochmal, okay, ja, das Jugendforum kann mich fördern in meinem Projekt und da ist dann natürlich dann nochmal ein bisschen mehr Motivation.
1: Jugendbeteiligung in Wittenberg funktioniert gut, aber auch schlecht. Es gibt viele engagierte Jugendliche oder zumindest engagierte Jugendliche, die sich viel engagieren. Allerdings gibt es selten Möglichkeiten, wo man sich engagieren kann oder vor allem von der Stadt wenig Unterstützung.
2: Ich engagiere mich, weil ich denke, dass die Jugendlichen die Zukunft von Deutschland sind oder von Sachsen-Anhalt. Später werden die Jugendlichen nämlich die Arbeitenden sein. Und dementsprechend sollten den Jugendlichen eine gewisse Plattform geboten werden.
0: Mir macht das sehr viel Spaß, dass ich mit den anderen zusammen erstmal in Kontakt komme, mit denen diskutieren kann und zum einen die Jugendprojekte zu unterstützen, was, finde ich, relativ wichtig ist, dass das gemacht wird und auch von Jugendlichen, für Jugendliche. Also das Jugendforum in vier Worten, für alle Jugendlichen da.

0: wir alle vielleicht dann doch auch diesen Kampf um den besten Anarchisten, die das dann System gewinnen können gegen David Roberts, können wir vielleicht aus den wiederkehrenden Tagen in Dresden lernen, die vom 11. bis zum 17. Dezember, denn das ist alljährlich, 2018, wenn ich das richtig, wenn ich da richtig informiert bin. Und es gibt bereits ein
1: sehr ausführliches. 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

0: Musik war bei mir keine Wahl. Sie war einfach da, so sagt er von sich selbst. Eltern als mobile DJs unterwegs, der Opa beim Staatsorchester und irgendwo zwischendrin ich. Und damit herzlich willkommen bei Rockstroh zwischen Bühne und Realität, einem Podcast über alles, was er auf diesem Weg gelernt, erlebt und manchmal auch auf harte Tour erfahren musste. Sicher auch mit Tipps für diejenigen, die auch einmal auf die große DJ-Bühne wollen. Los geht's und hallo DJ Rockstroh, grüß dich.
1: Hallo Norman, schön, dass du da bist.
0: Ich freue mich, dass wir heute die Zeit mal zusammen verbringen dürfen. Und gleich mal die erste Frage, wenn du mal so heute auf deine ersten Anfänge zurückblickst als DJ, was war der eine Moment, der für dich alles verändert hat?
1: Das ist schon eine ganze Weile zurück, aber ich kann mich an eine schöne Geschichte erinnern. Und zwar war das, ich war in einem Club in der Diskothek, war an der Bar und sitze und schaue an die Wand und da hing eine CD. Und da habe ich den Barkeeper gefragt und sage, was ist denn das? Und sagte, das ist eine CD von einem lokalen DJ. Der hat Musik gemacht und hat diese einfach auf CD gemacht, weil er einen eigenen Song hatte. Und der hängt jetzt hier. Und da habe ich gesagt, das will ich auch.
0: So einfach ist das.
1: So einfach ist das.
0: Klasse. Und deine Eltern waren ja auch selbst mobile DJs. Ich habe es gerade schon gesagt. Wie war denn das für dich als Kind? Hast du das so gemerkt überhaupt, dass die das machen? Oder war das für dich was Besonderes? Oder hast du es überhaupt mitgekriegt?
1: Ja, also ich habe es tatsächlich mitgekriegt. Und es war eher was Normales. Ich bin ja dort reingewachsen. Mein Vater und danach auch meine Mutter sind halt als mobile DJs unterwegs gewesen. Sie sind halt am Wochenende immer losgefahren, haben irgendwo gespielt. Was ich halt mitbekommen habe, ist, dass mein Vater von mir halt gewünscht hat, schaff mal das Zeug runter, die Boxen, die Lautsprecher und das Ganze, alles, was dazugehört. Das habe ich mal runter in Wartburg geschleppt, dann musste es aufgebaut werden. Da war ich auch dabei, habe mir das angeguckt. Ja, es war ja so, ne? Es war ja nicht vorinstalliert. Und zum Schluss oder am Ende des Tages oder am Ende der Veranstaltung wurde es irgendwann wieder abgebaut, nach Hause gefahren und dann musste es dann wieder hoch in der, was weiß ich, zweite Etage schleppen. Und das hat mein Vater natürlich nicht abends gemacht, sondern er hat dann früh gewartet, bis ich dann wieder wach geworden bin, da sollte ich ihm helfen. Und dann kam irgendwann die Frage, willst du nicht auch DJ werden? Ich habe gesagt, um Gottes Willen, nein. Nein, ich habe, um Gottes Willen, das will ich überhaupt nicht. Und wenn ich die Veranstaltung mal besucht habe, hat er auch immer rein moderiert. Und hat er mir das Mikrofon gegeben und gesagt, hier, sprich mal. Und das war für mich Horror. Also das erste Mal, was ich moderiert habe, war, weil ich, tatsächlich, ich habe mich nicht getraut. Und deswegen habe ich gesagt, darauf habe ich keinen Bock, habe ich überhaupt keine Lust drauf. Das einzigste Positive, was ich damals mitgenommen habe, ist, wenn meine Eltern zur Veranstaltung gefahren sind, ich hatte sturmfrei. Und ich konnte mir immer abends irgendwelche Filme angucken. Ja? Und die kamen ja dann meistens um 2 nach Hause und dann bin ich dann ins Bett. Das, wenn meine Mutter das jetzt sieht, die wird mir bald unter den Löffel hauen. Aber so war's.
0: Das kann ich natürlich nachvollziehen. Was hast denn du bei deinen Eltern auf der Bühne da so beobachtet? Also, dass sich unter Umständen bei dir auch festgesetzt hat, vielleicht auch ohne, dass du es damals überhaupt gemerkt hast.
1: Naja, ich sag mal so, das war tatsächlich eine andere Zeit. Was ich damals mitgenommen habe, ist, es ist nicht mit heute zu vergleichen mit der Musik. Damals gab es Tonbandgeräte, damals gab es noch Zählwerke. Das heißt, man musste tatsächlich vorspulen. Man hatte Karten, wo drauf steht Song A. Der geht von 0 bis, was weiß ich, Zählwerk 235. Und dann ging es nächste. Und ich habe halt immer gesehen, wie mein Vater zwischen den Songs gespult hat, um den nächsten Song irgendwann starten zu können.
0: Wahnsinn, manchmal war das da auch so, da musstest du das, wenn du ein Tape irgendwie schneiden musstest, oder sowas mit einem Kleber oder
1: ja,
0: sowas.
1: Ja. So. Habt ihr das auch gemacht? Ja, genau. Ah, so. Okay. Aber damals Tonbandgerät, noch nicht mal Kassettenrekorder, sondern Tonbandgerät. Das heißt, du hast deine Spulen gehabt und hast gesagt, jetzt nimmst du das Tonband von 80er Musik und legst das rein, musst du dann schnell verrückt. Das Einzige, was ich dann mitgenommen habe, was halt toll war, ist, die Musik spielt, die Leute sind emotional, tanzen nach. Da habe ich gesagt, das macht ja schon Spaß. Mhm. Aber trotzdem war das für mich mit der Schlepperei verbunden, wo ich gesagt habe.
0: Klasse. Also grundsätzlich hat sich, wie du schon gerade sagst, das jetzt nicht unbedingt festgesetzt, dass du jetzt gesagt hast, du hast deinen Vater gesehen, wenn der da mit diesen Tonträgern da rumgearbeitet
1: Nein.
0: hat, dass du gesagt hast, so will ich auch mal werden.
1: Nein, so will ich nicht werden, aber ich habe tatsächlich, wo er dann zu Hause war, hat er auch Musik geschnitten. Mhm. Ja, also Musik aufgenommen, damals hat man es wirklich vom Radio mitschneiden lassen. Und da habe ich halt angefangen, Songs zu schneiden, die waren halt zu kurz und ich habe einfach das genommen und habe das kopiert und geschnitten, dass die Songs ein bisschen länger waren. So habe ich halt angefangen, weil ich das interessant fand.
0: Aha, das heißt, du hast sozusagen das Handwerk von Grund auf gelernt. Also nicht jetzt, also es gibt ja viele, die jetzt heute anfangen, die nehmen da irgendwo das Elektronische, wie wir hier, wir sind ja auch im Tonstudio hier, wir können es ja sehen, und die machen da elektronisch, schieben da irgendwas zusammen mit der Maus, klick, klack, klack, schnitten. Du hast richtig schon noch mit Schere und
1: Ja, so,
0: das
1: so kann man
0: Band.
1: sich das vorstellen, dass dann wirklich immer noch ein Zentimeter abgeschnitten, dass es dann wirklich passte vom Übergang her. Das war damals ja noch das Handwerk. Ne?
0: Krass. Der Opa, der hat ja im Staatsorchester gespielt. Das ist ja eine ganz andere musikalische Welt. Also hat er
1: Korrekt.
0: Klassik, was war das Klassik, was er da gespielt hat?
1: Ja, im Staatsorchester, die spielen ja dort klassische Musik.
0: Ja.
1: Mein Opa hat quasi Marimba gemacht, er hat Schlagzeug gemacht, er hat verschiedene Instrumente gespielt. Und hatte auch tatsächlich die Instrumente zu Hause dann, ne, also die Marimba. Also hat
0: Was ist
1: wirklich
0: eine Marimba?
1: Marimba einfach gesagt, sagen wir mal, du kennst auch für also verschiedene Holz- oder Metallstäge, wo du dann mit so einem Klöppel,
0: Ach ja,
1: das ist
0: okay,
1: das
0: alles
1: Ding.
0: klar. Ding, ding,
1: Hast
0: ding,
1: du auch als
0: ding, ding,
1: kleines
0: ding.
1: Kind, ne, da hast du
0: Ja,
1: meistens nur fünf, das sind mit den
0: ja,
1: Farben.
0: ja.
1: Das ist die Marimba.
0: Okay.
1: Das hat er gemacht und Schlagzeug und noch andere Sachen. Und das hat er auch zu Hause immer gehabt bei sich. Und wo ich zu Gast war oder wo ich meine Großeltern besucht habe, hat er mir das immer beibringen wollen. Aber ich hatte da keinen Bock. Ich habe halt mit der Eisenbahn gespielt. Er hat noch eine Holzeisenbahn gehabt. Damit habe ich mich beschäftigt.
0: Ja.
1: Und, aber das war wirklich interessant, weil er halt auch immer versucht hat, mir auch Noten beizubringen. Aber zu der Zeit war das noch, ja, noch nicht so. Aber was ich mitgenommen habe, ist auch immer Streicher oder

0: klassische Elemente, die ich auch jetzt zurzeit in meinen Musikstücken auch noch verbaue. Ich mag Streicher und ich mag auch Klassik. Und es ist auch so, dass ich tatsächlich, wenn ich zur Mucke fahre oder mich im Auto bewege oder so, tatsächlich immer Klassik höre. Erstens entspannt das. Es ist für die Kinder gut, weil wenn die Kinder klassische Musik hören, wird das ja auch, sagen wir mal, der Geist wird besser ausgeprägt, ne? Und also ich finde das wirklich, ich finde das entspannt, und vor allem, wenn man von einer lauten Veranstaltung kommt und das rumpelt richtig,
1: Ja.
0: das ist Klassik, du kommst runter und ach,
1: Ich
0: das.
1: merke das auch immer. Ich war jetzt gerade auch bei einer Veranstaltung und bin dann raus und habe, ach nee, ich war beim Basketball und das war so laut in Chemnitz, das war wirklich mega laut. Da bin ich raus und habe gedacht, Auto zu, keine Musik an, gar nichts an, also nicht mal Navigation. Ich bin dann einfach so gefahren, weil wirklich das dann extrem ist. Aber du als DJ, du machst ja dann, hast ja dann eigentlich immer laut die ganze Zeit. Du musst ja auch irgendwie auf den Kopf hören.
0: Ja, na gut, ich hab eigentlich hinter der Bühne ist es ja anders laut als vor der Bühne, weil die Lautsprecher strahlen ja nach vorne. Deswegen ist es bei uns eigentlich leise, aber wir haben halt Monitore, um besser einmischen zu können. Und dann ist es schon mal laut. Und man vergisst tatsächlich immer, die Dinger runterzudrehen, weil man ist im Flow. Weil wenn es leise ist, komm ich nicht in Wallung. Ich brauche es also laut, ich brauche den Druck, ich brauche den Bass. Und dann ist es wirklich anstrengend und habe ich auch In-Ears, die stecke ich mir dann rein. Aber mit den Dingern, es ist gesund, man sollte es tun, jeder sollte sich solche Dinger reinstecken. Aber das Feeling ist was anderes. Ne? Du hörst die Höhe nicht so richtig, obwohl so, es geht über die Frequenzen, alles wird runtergefiltert, aber es ist nicht das Gleiche. Aber dann macht man so halt mal kurz raus, wieder mal kurz rein.
1: Und dann hast du wieder das richtige
0: Und
1: Gehör.
0: dann hast du wieder recht, genau.
1: Du hast gerade gesagt, du hast auch klassische Themen mit bei dir in deinen in Liedern. Ist das der Einfluss von dem Opa?
0: Ich denke schon, dass da auf jeden Fall was dabei ist. Ich mag Streicher, ich mag Flächen und man merkt das vielleicht sekundär irgendwo, spielen die dann immer ein bisschen mit, aber es macht es harmonischer, ne? Also von daher mag ich das sehr.
1: Spielst du dann selber auch mal Instrumente ein?
0: Ja,
1: Oder?
0: ich spiele auch welche ein. Man spielt es ja auf dem Keyboard ein,
1: Ja.
0: aber kann halt verschiedene Elemente dann mit den Sequenzern erzeugen. Also du spielst ja jetzt nicht nur Klavier, sondern da ist halt eine Flöte oder irgendwas, keine Ahnung.
1: Hast du das gelernt? Hast du Klavierspielen gelernt?
0: Nee,
1: Richtig Klavierunterricht?
0: ich produziere hauptsächlich übers Gehör. Ich kann zwar jetzt Noten, aber ich könnte jetzt nicht so wie ein Klavierspieler das ganz schnell abspielen. Das geht nicht. Also da ist schon immer mal ein Finger auf zwei Tasten. Bei großen Händen, da treffe ich nicht diese Tastatur immer hundertprozentig.
1: Also was das betrifft, bin ich auch total unmusikalisch. Ich hatte auch im Musikunterricht immer, wenn es darum ging, Noten zu machen, aber ganz, ganz schlechte Noten, um es mal so zu formulieren. Also hat bei mir nie gepasst. Aber du hast im Vorgespräch mal erzählt, und das hast du ja auch gerade schon mal gesagt, diese CD an der Wand hat so ein bisschen dein Ziel definiert. Welche CD war denn das? Also von welchem Sänger?
0: Das war kein Sänger, das war ein lokaler DJ, DJ Samarkante. Das werde ich auch nie vergessen. Der war dort halt ein lokaler DJ und hatte halt seinen Traum oder wie auch immer verwirklicht. Und das Ding hing an der Wand. Und das war die zündende Idee. Du siehst eine CD und sagst, wie kann einer eine CD machen? Finde ich cool, will ich auch. Und vor allen Dingen, wahrscheinlich war der springende Punkt von dem Barkeeper ein lokaler DJ. Also nicht irgendwo.
1: Eingekauft von irgendwoher?
0: Ne, nicht Michael Jackson oder irgendwas, wo eine CD normal ist, sondern ein lokaler DJ. Ey, wenn das ein lokaler DJ kann, dann kann ich das auch. Und das war mein Ding. Ich will das auch. Ich will das, obwohl ich kein DJ war. Ich hatte von Musik noch keinen Plan, aber ich habe die CD gesehen und schon gesagt, das ist geil, ich will das.
1: Wann war das?
0: Das war ungefähr 1994.
1: 94. Und das Lokal war hier in Leipzig,
0: Das
1: oder?
0: war in Zschottau. Das war, glaube ich, die Diskothek OK damals. Die gibt es jetzt nicht mehr, aber in dieser Diskothek hing das Ding an der Wand.
1: Und das hat dich da inspiriert. Das
0: Das
1: ist ja
0: war der
1: Wahnsinn.
0: Trigger.
1: Überlege mal, also das sind ja schon über 20 Jahre.
0: Ja.
1: 30 Jahre, ne?
0: Das reicht nicht.
1: Ja, 30 Jahre. 32 Jahre. Das ist ja der Wahnsinn. Schön, dass wir uns da heute mal
0: Ja,
1: zusammensetzen.
0: so
1: Mal
0: ist
1: drüber
0: das.
1: reden. Ja. Du hast ja mittlerweile auch ganz schön viele Freunde auch kennengelernt, die Musik produziert haben. Wie war denn da so die erste Begegnung mit jemandem, der da so erfolgreich das gemacht hat? Also der schon mal so ein richtiger standfester DJ war, wo richtig die Bude gekracht hat.
0: Also man muss unterscheiden, ich habe DJs kennengelernt auf der Laufbahn, aber wenn du noch kein DJ bist, hast du noch keinen kennengelernt. Sondern ich würde vielleicht mal so erzählen, dass wo ich mir das vorgenommen habe, Musik zu machen, dann habe ich erstmal jemanden gesucht, der mir zeigen kann, wie das geht. Und jetzt finde mal jemanden, der Musik macht, der sich damit auskennt. Es war schwierig. Und da habe ich tatsächlich über einen Freund erfahren, da gibt es noch einen, da gibt es noch einen und da ist einer, der macht Musik. Und da bin ich zu dem hin, ich bin ja dann immer energisch, ich gehe ja proaktiv auf die Leute zu und sage, ey, pass mal auf, kann man denn mal gucken? Und der hat damals Filme gemacht, der Silvio ist das gewesen, der hat 3D-Animationen gemacht und hat die musikalisch unterlegt. Und der hat mir gezeigt, was ist eigentlich eine Bassdrum? Der hat gesagt, komm, wir machen mal ein Lied, du willst das ja machen, ich zeig das mal, hat er so einen Sequenzer gehabt, dann Bassdrums gelegt und dung, dung, dung, so, okay, das klingt schon super, obwohl es bloß eine Kickdrum war, ne? Und dann hat er gesagt, jetzt machen wir noch eine Clap dazu und so habe ich eigentlich gelernt, was es alles für Elemente gibt. Bassdrum, es gibt eine Kick, es gibt einen Bass, es gibt vielleicht auch noch Hi-Hats und sowas. Und das war das. Und so habe ich angefangen, mir das anzuschauen und das war die erste Person. Dann gab es eine andere Person, die ich, sagen wir mal, auch kennengelernt habe. Und zwar, das war meine erste Begegnung in der Diskothek. Ich war mit 16 noch nie in der Diskothek gewesen. Das hat mich nicht interessiert. Mit 17 auch nicht, weil ich beim Leistungssport gewesen bin. Ich war im Judo gewesen.
1: Judo hast du
0: Ja,
1: gemacht.
0: und
1: Welchen
0: hatte.
1: Gürtel hast du da gehabt?
0: Ich habe einen ziemlich dunklen Gürtel.
1: Echt?
0: Ja.
1: Okay, also wenn ich ein Problem habe, brauche ich bloß dich anzurufen.
0: Ruf mich an. So. Und da war ich nie in der Diskothek und meine Kumpels haben gesagt, jetzt komm doch mal mit, häng doch nicht immer zu Hause rum. So habe ich gesagt, okay. Ich sage, rumhängen ist das nicht, weil du warst ja jedes Wochenende auf dem Wettkampf.
1: Ja.
0: Also du kannst nicht. So. Habe ich gesagt, okay, ich mache das mal, ich komme mal mit. Und bin in den Club gefahren und große Diskothek, noch nie gesehen. Ich sage, oh, das ist ja wirklich toll. Ja. Und dann habe ich mich hinter den DJ gestellt. Ich bin rumgegangen und habe mich hinter den DJ gestellt. Und ich weiß noch ganz genau, das war damals O.S. Olaf Schliebe, ein Mann, den ich sehr verehre. Das ist ein toller Mensch. Und dieser DJ, kannte ich vorher nicht vom Namen, aber ich weiß
1: Ja.
0: ja nicht, weiß ja jetzt, wer es ist. Der hat gespielt und der hat tatsächlich, eine Song war zu Ende und der andere hat angefangen. Und ich habe gesagt, nee, wer hat denn das gemacht? Der hat ja jetzt gar nicht aufgehört und was Neues gemacht, sondern der hat den Song ineinander gemixt. Und das war krass. Wie hat er das gemacht? Und da habe ich das noch gesehen. Da gab es noch diese Denon-Player, diese CD-Player, wo du die Geschwindigkeit einstellen konntest, also quasi die Geschwindigkeit auf allen beiden Seiten so anpassen, dass es passt. Kannte ich vorher nicht. Und das war für mich mega. Ich sage, wie hat denn der das gemacht? Und habe dann gehört, wie der einen Song in den anderen gemischt hat. Und das Phänomenale ist, die Leute, die tanzen, die hören nicht auf, weil das Lied zu Ende ist, sondern die tanzen weiter und es ist schon das nächste Lied. Und das war für mich der Kick. Ich sage, echt, wie ich auch können, wie geht denn sowas? Ja. Irgendwann habe ich mit dem Silvio ein bisschen Musik gemacht, ja, was ich dir vorhin erzählt habe. Und dann habe ich die ersten Dinger zusammengeschustert, die waren ersten Songs zusammen. Und jetzt sage ich so, jetzt habe ich einen Song, jetzt habe ich den auf Kassette. Toll. So, habe ich also aufgenommen, rekordet, habe ich den auf Kassette. Und wie ich nun bin, ich will ins Radio. Also ein
1: Okay.
0: großer Schritt, ne? So,
1: Ja.
0: dann habe ich gesagt, was macht man denn jetzt so? Ich will ins Radio mit dem Song. Und dann habe die Kassette genommen und habe gedacht, was machst du denn jetzt? Kennst du jemanden im Radio? Keine Ahnung. Und da bin ich damals in die Nonnenstraße in Leipzig gefahren, da saß nämlich, glaube ich, Energy war dort. Ich glaube, Energy war es. Und da stand ich vor der Tür. Großer Glaskasten und da habe ich durch das Fenster geguckt und da sah ich den Moderator, wie der spricht und blub. Und das sah staatlich so. Und es wurde auch dunkler und es fing auch an zu regnen. Und ich habe 3 Stunden vor diesem blöden Schaufenster gestanden und habe gestanden und habe geguckt. Ich habe jetzt geklopft, aber da hatte ich keinen aufgemacht, das haben die wahrscheinlich nicht gehört. Und da
1: Wolltest
0: stand
1: du
0: ich
1: jetzt deine
0: da.
1: Musik bringen?
0: So, und da stand ich da. Und dann geht die Tür auf und da steht mir der Olaf gegenüber, O.S. also damalig O.S. der hat damals die High Energy gemacht. Das war so eine Sendung. Und so, was machst denn du hier draußen? Ich sage, ich wollte einfach nur mal mein Song ins Radio bringen. So also einfach ist das nicht. Ja. Aber komm mal her, was hast du denn mitgebracht? Ich hab eine Kassette und sagte, pass auf, wir haben Hörercharts. Ich nehme mir die Kassette mal mit, schreibe mir mal deine Telefonnummer auf und vielleicht kommt sie irgendwann. Ich höre mir das mal an in Ruhe und dann habe ich mich verabschiedet und gegangen. Und irgendwann, vielleicht 3 Wochen oder 4 Wochen später, rief mich jemand an und sagt, oder war es Olaf vielleicht selber, ich kann mich nicht mehr erinnern, dein Song wird in den Hörercharts vorgestellt.
1: Oh.
0: Oh, genau so habe ich auch geguckt. Ich
1: Ja.
0: so, was ist los? Hörercharts. So, wann? Naja, um die Zeit. Da habe ich meine Oma angerufen, meinen Opa, alle möglichen angerufen und gesagt,
1: Klar.
0: ich komme ins Radio. Ich war total aufgeregt. So. Und habe ich gleich geguckt, ja, damals gab es noch diese Kassettenrekorder, die Kassettenrekorder klar gemacht, Antenne rausgezogen, gesagt, jetzt muss ich erstmal das aufnehmen. Ne? Und dann kam das Ding im Radio und dann hat er das tatsächlich gespielt als Hörer-Neuvorstellung. Und das ist auch sehr gut angekommen damals. Ich weiß nicht, ob es da nochmal gekommen ist. Oder jedenfalls, das war meine Geschichte zu dem Thema. Und der Olaf Schliebe, Künstlername O.S. Punkt, der heute auch noch aktiv ist, hat mir damals das ermöglicht, dass ich das erste Mal im Radio komme.

0: Und über die Jahre haben wir uns dann angefreundet. Essen ab und zu mal eine Grillwurst, ja, jetzt in der heutigen Zeit. Und ist ein feiner Typ. Und das ist auch der Grund nochmal, um die Chance hier zu nutzen in diesem Podcast, um den Olaf Danke zu sagen, dass er mir das ermöglicht hat. Das war phänomenal und das hat mich geprägt. Und das war meine erste Aufführung im Radio.
1: Klasse, wunderbar. Lieber Olaf, vielen Dank. Sonst dürften wir heute nicht gemeinsam hier sitzen oder könnte ich mit ihm nicht sitzen hier. Wie war denn da das Feedback generell? Haben dann andere von dir gewusst oder die das Lied gehört haben, dass du das bist? Oder wurde dann einfach nur gesagt, Ronny Rockshow hat das Lied gemacht? Oder gab es dann schon deinen Künstlernamen?
0: Nee. Ich hatte damals überlegt, wie ich mich denn nenne, weil ich habe dann immer, also man hat ja früher irgendwelche englischen Bands, das war ja auch Deutsch, war ja noch gar nicht so. Und da habe ich gesagt, wie können wir uns denn da nennen? Und dann habe ich im Wörterbuch nachgeguckt, was vielleicht cool klingt, ja. Und da bin ich damalig auf Clubstars gekommen.
1: Clubstars.
0: Ich habe auch wirklich eine CD gefunden. Ich habe die tatsächlich heute vergessen. Ich habe das erste Album, Clubstars, habe ich eine CD gefunden. Die gibt es nicht im Laden mehr, aber die habe ich da. Habe ich für dich organisiert.
1: Ah,
0: Ja,
1: okay,
0: kriegst du
1: danke.
0: noch. Und Clubstar oder Clubstars, ja. Und ja, das war halt der Name. Und da wusste natürlich keiner, wer das ist. Aber er hat es natürlich gesagt, der Ronny Rockstroh aus Leipzig mit dem Pseudonym Clubstars. So ging das eigentlich los. Aber es war nicht mein Name, mein
1: Das war
0: bürgerlicher.
1: nicht
0: Nee, nee.
1: dein bürgerlicher Name. Wann bist du dazu gekommen, dann überzugehen auf Ronny Rockstroh? Oder auf Rockstroh
0: Auf
1: generell?
0: Rockstroh. Also, ich habe verschiedene Produktionen gemacht. Also erst Clubstars, dann habe ich mich umbenannt in Groove Stylers. Das war auch wieder eine lange Geschichte, weil ich einen Plattendeal bekommen habe. Und die Plattenfirma sagte zu mir, was wollen wir denn nehmen? Also ich habe denen zwei Songs gegeben. So, was wollen wir denn nehmen? Und da habe ich gesagt, ich würde gerne Rockstroh heißen. Er sagt, ja, das ist uncool, das machen wir nicht. Rockstroh ist, du musst was Cooles haben. Ich sage, Alter, was bist denn du für ein
1: Also du siehst ja
0: Kunde?
1: voll cool aus. Also ich bitte dich,
0: Ja,
1: oder?
0: ne? Ich sage, was bist denn du für einer? Okay. Und da habe ich wieder das Wörterbuch genommen. Und er sagt dann, er muss irgendwas nehmen, was Beatmeister oder irgendwas Grooviges. Und das war, Groove ist okay. Na, und dann kam irgendwann Groove Stylers raus. Ich sage, okay, wir nehmen Groove Stylers. Das war der Hintergrund, dass ich dann unter Groove Stylers gekommen bin. Und dann hatte ich aber einen Disput mit der Plattenfirma, wo ich gesagt habe, ich arbeite mit euch nicht mehr zusammen. Man hört das ja ab und zu mal, dass Künstler und Plattenfirmen sich nicht einig
1: Ja,
0: werden.
1: das
0: Ja,
1: ist einfach so, ja.
0: ist einfach so. Und dann kam es dazu, dass ich deutsche Musik gemacht habe. Und bei der ersten Veröffentlichung, das Lied war Licht damals gewesen, hatte ich die Möglichkeit, was machst du denn jetzt? Ich trenne mich von der Plattenfirma, das heißt, den Song hätte ich der Plattenfirma gegeben, wollte ich aber nicht. Und dann nehme ich gleich die Chance, würde ich jetzt mich Rockstroh nennen. So. Deutsch, Rockstroh. So. Und dann habe ich das einfach gemacht. Und da habe ich gesagt, es gibt da eine Möglichkeit. Entweder es floppt oder es floppt nicht. So. Und damals war es tatsächlich so, ich habe die Nummer Licht allen möglichen geschickt. Universal, Warner, Sony. Und alle haben gesagt, Müll.
1: Okay.
0: Es macht das Englisch. Deutsch braucht man nicht. Damals gab es kein Deutsch. So. Und deswegen war das mit der Licht, obwohl die dann, ja, kam ja trotzdem raus. Der Name drauf war Rockstroh. Ich bin da
1: Ah.
0: hartnäckig geblieben.
1: Okay, das ist aber, glaube ich, richtig, weil sonst würdest du heute nicht hier sitzen und
0: Ja.
1: noch Rockstar weiter heißen.
0: Ich erzähle dir noch eine kurze Story, warum
1: Ja.
0: ich unbedingt auch meinen bürgerlichen Namen, also meinen Nachnamen, verwendet habe. Weil ich habe auf Groove Stylers damals bin ich auch auf Tour gewesen, also bei Bookings. Und da stand ich am Pult und da kamen Gäste und haben zu mir gesagt: Ey, spiel doch mal die Nummer von Groove Stylers. Und da habe ich gesagt: Na klar, habe ich die mit. Also kannst du die spielen? Na klar, habe ich die mit. Ja, wieso? Klar, aber ich bin Groove Stylers. Ja, genau. Da habe ich gesagt,
1: Okay.
0: hey.
1: Ja,
0: Und da
1: okay.
0: habe ich mich, da fühlt man sich schon ein bisschen gekränkt. Man wird dort geladen und dann sagen die, na, was muss, ne? Und mein Name kann mir keiner nehmen. Das bin nun mal ich. Und dann hat man auch ein Gesicht dazu, die mich kennen. Und deswegen war mir das so wichtig, dass ich will jetzt meinen bürgerlichen Namen haben, weil das will ich mir nicht nochmal tun. Das hat mich wirklich genervt.
1: Ja, das geht dann schon ins Ego. Aber wenn du heute diese alten Titel hörst, also diese ersten Titel von dir, wie nimmst du die heute wahr?
0: Also früher war ja tatsächlich eine andere Zeit. Das heißt, ein Titel war damals 7 Minuten, so wurde der auch produziert. Das heißt, bis es losging, hat eine Weile gedauert. Also heute wird es das gar nicht mehr anhören. Die Songs sind ja heute 2 Minuten 50 Sekunden. Ja. Und es war eine andere Zeit. Es war was Sphärisches und unter Groove Stylers oder unter Clubstars, die ich gemacht habe, da war noch keine Struktur da. Erstens hatte ich keine Vocals, also kein Gesang. Ich musste das also musikalisch mit dem Spannungsbogen aufbauen, weil das macht ja jetzt

0: eigentlich der Gesang, ne? Und von daher war das einfach was, ja, es war schon kreativ, war aber wahrscheinlich nicht auf dem Punkt, deswegen hat er damals auch keine Plattenfirma das genommen.
1: Vielleicht, ja.
0: Ich hatte mir zwar immer den Gedanken gemacht oder die Idee gemacht, die Plattenfirma, die hat das einfach nur nicht gelesen. Und deswegen habe ich generell bei allen Tonträgern, die ich an die Plattenfirma geschickt habe, einen A0-Zettel beschrieben mit Computer.
1: A0.
0: A0, also
1: Okay.
0: Plakat, ne?
1: Ja,
0: Weil ich mir gesagt
1: wozu
0: habe, wenn die
1: sind?
0: das aufmachen, dann sehen die das und erinnern sich an den Verrückten. Hat aber trotzdem keiner reagiert.
1: Aber es ist eine super Idee.
0: A0.
1: Du hast ja dann trotzdem geschafft, du hast Tanzen rausgebracht, das war dein erster
0: Zweiter.
1: oder dein zweiter großer Hit. Aber an den erinnern sich die meisten noch, deswegen habe ich den bewusst jetzt auch so genommen.
0: Ja.
1: Also zum einen bringt man mit dir in Verbindung.
0: Ja.
1: Zuallererst, also als wir uns kennengelernt haben, habe ich gesagt, du bist doch der mit Tanzen.
0: Ja, genau.
1: Ja? Und wie war das? Wie war dieses Gefühl, dann jetzt mal so ein, zwei Hits dann zu haben, nachdem du das ja von anderen, dich andere ja nicht unterstützt hatten?
0: Also das erste Gefühl, was ich hatte, war, ich habe damals, also ich muss mit Licht beginnen, ja. Ich habe Licht quasi, denn der Song war fertig und habe die Single Licht an verschiedene Freunde geschickt, an fünf Freunde, unter anderem an einen Freund, der Uwe Wurlitzer, der bei Radio Ostseewelle, hat er dort moderiert und ich hatte ihm das zugeschickt, weil er auch DJ war. Und irgendwie haben die DJs dann diesen Song mal einfach getestet, haben gut gespielt und er hatte eine gute Resonanz. Und dann hat er das mal im Radio gespielt, bei Ostseewelle. So. Und der rief mich dann eines Tages an, ich weiß das noch ganz genau, ich bin zum Sport gefahren, da rief mich der Uwe an und sagt, Ronny, wir haben den Song einfach mal im Radio gespielt bei Ostseewelle und jetzt kriegen wir Höreranrufe ohne Ende, das heißt, die überströmen uns, der Song geht auf A-Rotation. Und da habe ich gesagt,
1: A-Rotation bedeutet?
0: ja, fünfmal am Tag, fünfmal oder
1: Ui,
0: sechsmal am Tag
1: krass.
0: bei dem Sender. Und ich habe gesagt, bist du wahnsinnig, du kannst ihn doch noch nicht spielen, weil der ist ja noch nicht veröffentlicht.
1: Ach so.
0: Ja, das Problem ist ja bei den Charts, wenn du einen Song hast und der geht in den Charts rein, dann hat er meistens 10 Wochen, bis er wieder rausfliegt. Und meine Sorge war, wenn er den jetzt im Radio spielt, fliegt er irgendwann raus und er hat gar kein Potenzial sich
1: Zu
0: entfaltet.
1: entwickeln, ja.
0: Ne? Aber das ging los. Also Ostseewelle Mecklenburg-Vorpommern war das, wo der Song am Anfang gespielt worden ist. Wie gesagt, Höreranfragen ohne Ende. Und ich war total überfordert. Ich war total überfordert. Ja. Ja. Und dann kam ein Jahr später Tanzen.
1: Und ja, was hast du denn gemacht? Du sprachst überfordert. Was war denn die Überforderung? War das, dass du eben, hast du da viele Interviewanfragen bekommen oder musstest du CD produzieren oder was war eben dieser Moment gerade, wo du sagst, jetzt wollen so viele dieses Lied hören?
0: Ja, also das kann man schlecht beschreiben oder zumindest jetzt so wiedergeben. Es war erstmal die Situation, dass man einen Song hat, der am Radio läuft, dass die Leute anschreiben ohne Ende, was auf, oh, toller Song und schick mal und schick mal. Und ich so, boah, da habe ich mit der Plattenfirma gesprochen, die ich ja dann mittlerweile hatte. Wo ich sage, selbst ich habe jetzt einen Anruf bekommen von dem Mediamarkt aus Mecklenburg-Vorpommern, die bestellen jetzt 1000 CDs. Was macht man jetzt? Na, keine Ahnung, wir können das nicht so schnell herstellen. Ich sage, na Leute, ihr müsst euch doch kümmern. Ja?
1: Ja.
0: Alles solche Themen, das hast dich da vorher noch nie damit konfrontiert und auf einmal hast du so eine Situation. Also das war schon krass.
1: Wie bist du damit umgegangen? Weil das war ja dann doch schon eine Hürde, ne?
0: Ja, ich konnte nicht schlafen, ich war halt aufgeregt und
1: Haben die es dann gelöst? Also haben die jemanden gefunden, der dann schnell
0: die
1: diese CDs?
0: haben dann Schallplatten gemacht, aber die waren nicht so, also das Engagement der Plattenfirma, die haben das nicht so gesehen, sondern haben gesagt, du bist ja einer von vielen, mehr oder weniger. Und ja, aber es ist egal, trotzdem war die Nummer ja, ich glaube, 50 Wochen in Charts. Also das war schon super.
1: 50 Wochen in den Charts. Hast du damals viel Geld verdient? Du müsst doch jetzt Millionär sein, oder?
0: Das ist eine super Frage, die ich bei so einem Interview total spitze finde. So einfach ist das nicht. So einfach ist das tatsächlich nicht, weil du musst ja schon eine ganze Menge dann herstellen und verkaufen. Ne? Und sicherlich hat man gutes Geld verdient, man muss aber auch dafür was tun. Ja? Das ist richtig so. Ja, und dann gibt es natürlich noch jemanden, der auch mitverdient. Der Staat, ja? Der sagt ja am Ende des Tages, gib mir mal die Hälfte ab. Müssen wir ja nicht ausweiten, aber es ist ja tatsächlich so. Ja.
1: Aber es gab damals schon für die Musik, die du gemacht hast, auch weil es im Radio gespielt wurde, gab es dann Geld, Tantiemen oder sowas, nennt man
0: GEMA,
1: das ja,
0: natürlich,
1: GEMA.
0: GEMA
1: Ja.
0: und ja, das ist schon richtig.
1: Du bist ja dann sicherlich auch dann live wahrscheinlich.

0: gebucht worden.
1: Ja.
0: Wie hat das funktioniert? Hatte ich da jemand angerufen? Hast du da E-Mail gab es ja wahrscheinlich zu dem Zeitpunkt noch nicht?
1: Weiß ich gar nicht, ob es eine E-Mail gab, aber pass auf, ist auch eine tolle Story. Und zwar, die Musik produzieren ist ja das eine, Produzent sein. Aber auflegen ist ja das andere. Das heißt, ich habe zu Hause gesessen und habe Musik produziert und hatte aber eigentlich noch gar nicht aufgelegt, in dem Sinne.
0: Ja, du hast ja im Prinzip nur selber die
1: Ich
0: Musik,
1: habe
0: sag ich
1: einfach
0: mal.
1: die Musik gemacht. Ich meine, davor, also zu der Zeit, wo ich die Licht gemacht habe, habe ich schon was gemacht. Aber ich will mal das sagen, weil wo war das erste Mal, was ich jetzt gespielt habe? Wie kam die Empfehlung? So, und das war, ich glaube, 1998. Da hatte ich ja mit einer anderen, mit der Clubstar-Single schon was gemacht. Und da kam tatsächlich jemand auf mich zu und sagt: Ronny, du machst doch Musik. Nicht du produzierst und du legst auf, sondern du machst doch Musik. Ja, wir brauchen einen DJ. Du musst bei uns spielen. Würdest du das machen? Das war damals, ich weiß gar nicht, oder ist das Haus Auensee? Ich weiß gar nicht. Aber jedenfalls, du musst bei uns auflegen. Kannst du das in 4 Wochen? Wir brauchen einen DJ für eine große Veranstaltung. Ich habe damals noch nie gespielt. Ich habe noch nie als DJ gearbeitet. Und ich habe mir gesagt, na klar, ich bin dabei, ich bin dein Mann, ich mach das. Ne? Ah, super, dann in 4 Wochen geht's los. So, und dann war der weg und dann saß ich schon da und sagte, okay, jetzt wie macht man denn sowas eigentlich?
0: Genau das ist ja das, was ich mich gerade
1: Genau.
0: frage. Wie ist das? Weil es
1: Ja.
0: gibt ja viele, die sagen, ach DJ, das kann man.
1: Genau.
0: Oder du bist Hochzeit. Ich habe von meinem Bruder zur Hochzeit habe ich Musik gemacht und zum Polterabend. Aber
1: Ja.
0: ganz ehrlich, das war nix.
1: So. Ich hatte mir als Kind angewöhnt, ich habe also mir damals, bevor ich als DJ oder gespielt habe, Plattenspieler geholt und habe das gelernt zu mixen. Ja, so. Das heißt, mixen, Übergänge machen mit Plattenspieler, das konnte ich alles, mit synchronisieren. Das ist das Handwerk, auf was ich jeden ans Herz lege. Aber wir kommen ja zurück zu der Geschichte. Der hat mich angerufen und gesagt, ich soll spielen. Ich habe gesagt, ich spiele das. Aber ich hatte keine CDs, ich hatte keine Platten, ich hatte nichts. Null.
0: Du hörst ja nur deine Musik.
1: Nur meine Musik, aber ich habe einen Gig gehabt. Also ich habe eine Buchung gehabt.
0: Ja.
1: Was habe ich gemacht? Ich habe das Wochenende darauf, bin ich in die Diskothek gefahren und habe mich, war der Erste in der Diskothek, habe mich da hingesetzt, ja, und habe gehört, was der gespielt hat, der DJ. Und habe mir jeden Titel aufgeschrieben. Jeden Titel aufgeschrieben.
0: Okay.
1: Diese Woche danach hatte ich Zeit, ich hatte nur noch 3 Wochen Zeit, habe ich dann die Zeit genutzt, um mit jedem Titel, den ich aufgeschrieben habe, zu kaufen. Und dann habe ich tatsächlich bei der Veranstaltung die Reihenfolge abgespielt, die der gemacht hat. Und es hat wunderbar funktioniert. Hat wunderbar funktioniert. So, und dann hatte ich quasi ein Sortiment. Und ja,
0: Was war das für Musik?
1: damals war hier, was weiß ich, Blue Arm,
0: Ja,
1: Blue,
0: Blue Dollar,
1: so
0: ja,
1: war es,
0: genau,
1: ja
0: weiß ich
1: genau.
0: ja.
1: Ich glaube, was waren das noch?
0: Rednecks wahrscheinlich und
1: Redneck, also
0: so,
1: dieses
0: also diese
1: ganze
0: ganzen.
1: Gedöns von früher.
0: Ja.
1: Aber ich hatte das halt dann da. So,
0: Okay.
1: und da hatte ich quasi ein Grundsortiment, was ja funktioniert hat, weil der andere war ja erfahren, hat das gemacht. Also musste ich mich nicht neu erfinden, sondern hatte erstmal eine Basis. Und das war mein erster Gig.
0: Warte, also da hätte ich halt so riesen Respekt davor. Aber gut, was du gemacht hast, dass du das aufgeschrieben hast. Wie ist denn das eigentlich heute? Wenn du hast gesagt, von dem anderen hast du es aufgeschrieben, hast es abgearbeitet. Aber wie ist denn das heute, wenn du Musik machst? Da ist es vermutlich ein bisschen anders, oder? Dass du ein bisschen auf
1: Du
0: die
1: meinst beim
0: Leute gucken
1: Spielen?
0: musst, ja, beim
1: Ja,
0: Spielen.
1: also das war, da war ich, wie alt war ich denn da? Da war ich 20 oder keine Ahnung. Heute ist es was ganz anderes. Heute hast du ja, sagen wir mal, aufgrund der Erfahrung auf der Bühne, siehst du ja, wie die Leute reagieren. Du hast ja auch jetzt, mittlerweile bin ich jetzt 30 Jahre auf der Bühne, ja, hab tatsächlich, guck mir die Leute an, zu welchen Sequenzen gehen die ab, was musst du machen, wie ist der Spannungsbogen der Musik, das musst du wissen und musst natürlich dementsprechend dein Set zusammenbauen und kannst nicht einfach einen Song nach dem anderen abnudeln, sondern du musst wirklich sagen, okay, was will ich denn erreichen? Zielgruppe, was ist der Plan der Veranstaltung, wo geht's hin? Spannungsbogen, damit meine ich, du fängst meinetwegen sachte an, gehst nach oben, lässt es wieder fallen und ne, dass die Leute auch eine gewisse Emotion empfinden. Und das ist natürlich viel Arbeit und du musst auch wirklich bei jedem Gig gucken, wie reagieren die Leute auf den Song, weil die sind unterschiedlich. In Leipzig zum Beispiel hören die Sache. In der Schweiz hören die das. In Russland oder in Frankreich hören die das. Das ist komplett anders. Du musst immer schauen, wie reagieren die, wie stehen die an der Seite, tippen die mit den Füßen und dann musst du dein Set ausrichten danach.
0: Ich glaube, das ist die große
1: Ja.
0: Schwierigkeit. Das ist das, was den DJ ausmacht. Also
1: Korrekt.
0: werde ja auch immer wieder mal gefragt, wenn ich Moderation mache, du kannst doch bestimmt auch Musik machen. Eher nicht, weil ich genau weiß, da braucht man ein Händchen dafür, da braucht man ein Ohr dafür und auch ein Gefühl dafür, wie du es schon gerade sagst. Und das kann nicht jeder machen.

0: Und
1: Was war das Größte, was du in deinen jungen Jahren erlebt hast, wo du heute noch sagst, wow, dass ich das erleben darf, das hätte ich nicht gedacht?
0: da gibt es bestimmt viele Ansätze mit diesem Wow. Aber was ich erleben durfte, ist, ich gehe mal wieder zurück auf die CD, ja, dass ich sagen kann, ich habe die Möglichkeit, dass die Musik, die ich vielleicht jetzt heute als einzige auf meinem Rechner habe, dass die Musik irgendwann mal viele Leute hören, dass die Leute damit Sport machen. Und ein Wow-Effekt ist, wo die Tanzen rauskamen, dass ich tatsächlich unheimlich viele Mails bekommen habe von Leuten, die geheiratet haben und die dieses Lied als Einmarschmusik für ihre Hochzeit verwendet haben. Und die haben mich tatsächlich eingeladen und haben gesagt, komm vorbei und wir möchten das gerne und das ist verrückt. Dann gibt es natürlich auch viele Leute, das ist auch total krass. Sag mal, die lieben mich wegen dem Song, weil sie dadurch ihre Frau kennengelernt haben. Ja, ihre Liebe kennengelernt haben, weil sie was mit verbindet und sagen, okay, das ist meine Jugend. Und dann gibt es welche, die hassen mich, weil sie
1: Weil sie ihre Frau kennengelernt haben.
0: weil sie die Frau damals kennengelernt haben, mit der sie nicht mehr zusammen sind und erinnern sich dann quasi immer an das drüber und sagen, ey, der mit deinem scheiß Lied, ja. Das sind so die Sachen, damit musst du durch, damit musst du dich konfrontieren, aber so ist es nun mal.
1: Wir wollen ja mehrere Folgen machen, mehrere Podcast-Folgen und ein bisschen über dein Leben erzählen und auch noch viele andere Dinge dazu. Was wollen wir denn in der zweiten Folge machen?
0: Naja, gut, in der zweiten Folge, wir können vielleicht, weil wir vorhin angefangen haben, darüber zu sprechen, über die Zielstellung, dass man vielleicht sagt, okay, es gibt ja viele junge Leute, die vielleicht gerne mit Musik anfangen wollen und wissen jetzt nicht genau, wo geht die Reise hin, was muss man machen. Vielleicht, dass man darüber spricht, über was ist mein Ziel, wie baue ich mir ein Ziel auf, wie kann ich so ein Ziel verfolgen, das wäre die Möglichkeit. Oder wir können darüber sprechen, was zum Beispiel Stolpersteine gewesen sind auf dem Weg dann dorthin. Das heißt, man hat dann Musik gehabt, aber es ist ja nicht gleich, hat ja nicht gleich funktioniert. Ja?
1: Oh, das klingt alles total super.
0: Wir können zum Beispiel uns unterhalten, wie kommt man an eine Booking-Agentur ran, dass man jetzt hat man einen Song oder man hat vielleicht keinen Song, aber man will verbucht werden. Es ist ja auch nicht so einfach. Was muss man tun? Und ich denke, das ist ein spannender Punkt, wird viele interessieren, weil so eine Booking-Agentur nimmt ja vieles ab, weil die haben ja richtig Kontakte und man müsste sich nicht selber kümmern. Aber das sind so Punkte, die auf jeden Fall thematisiert werden sollten.
1: Also dann seid gespannt, denn ich denke mal, dass das ein oder andere Thema für euch dabei. Letzte Frage, gibt es so auch von früher, von deiner Zeit her, jetzt über 30 Jahre, so eine Gewohnheit, die dich, wenn du zu deinen Gigs geht, immer begleitet?
0: Ja.
1: Also wo du dir was angewöhnt hast, dass du immer machen musst. Beim Fußball ist es manchmal so, da springt ein Spieler dreimal mit dem linken Fuß rein oder die bekreuzigen sich oder küssen den Rasen oder was auch immer. Was machst du?
0: Also, es ist keins von diesen Sachen, sondern ich war damalig unheimlich dankbar, dass ich auf eine Bühne durfte. Das war das erste Mal, wo ich das erste Mal auf der Bühne war und habe gesagt, okay, ich habe so lange gekämpft und jetzt stehe ich hier am DJ-Pult und ich habe mir angewöhnt, das ist vielleicht keine Angewöhnung, das ist eigentlich ein Grundverständnis, dass ich immer zu den Veranstaltungen oder zu den Gästen oder zu den Leuten, die da sind, dankbar und respektvoll auftrete, weil letztendlich sind die Gäste, die da sind, die was wegen dir ja kommen oder halt da sind, das sind ja die, die dich zu dem machen, was du bist. Und deswegen sollte man Dankbarkeit und respektvolles Auftreten immer in der Hosentasche mit sich rumschleppen. Und das wird leider in der heutigen Zeit nicht mehr so oft zelebriert, ist aber ein Grundverständnis wie Bitte und Danke. Ja, das sollte man den Kindern ja auch beibringen. Das gehört einfach dazu. Aber es ist halt momentan relativ verlernt. Und deswegen sehe ich mich immer als Dienstleister, also jemand bucht mich. Ich bin nicht der große Zamballo, der hinkommt und sagt, ey, ich check euch jetzt alle ab, sondern ich sage, hey, danke, dass ich hier sein darf, dass ich die Bühne nehmen darf. Das ist ja auch ein Sprachrohr, so eine Bühne, dass ich das nutzen darf. Und komme immer dem Veranstalter und den Leuten respektvoll gegenüber. Und was noch wichtiger ist, ich habe damals viele Leute gehabt, die mir nicht geholfen haben, wo ich Fragen hatte, wie ich mich entwickeln kann. Und was ich mitgenommen habe, ist auch noch das Thema, dass wenn junge DJs auf mich zukommen und sagen, was auch, Moni, ich habe das und das gemacht, ich habe denn, da kannst du dir das mal anhören, hast du mal die Sekunde. Die Zeit nehme ich mir, weil mir das wichtig ist, anderen Leuten auch was geben zu können. Weil ich habe jetzt das Glück, dass ich wieder was vielleicht erreicht habe, ja, wie auch immer. Aber ich möchte gerne das auch geben. Und das Geben ist manchmal schöner als Nehmen. Und deswegen freue ich mich, dass ich dann von den Leuten auch, sagen wir mal, gefragt werde. Und das ist toll.
1: Hast du eigentlich noch Angst, wenn du auf die Bühne gehst? Oder hast du überhaupt jemand Angst gehabt, auf die Bühne?

0: Schule zu gehen?
1: Tatsächlich habe ich Angst, aber nur das, dass die Technik versagt. Aber da gibt es nämlich ein paar tolle Stories, was passiert ist auf der Bühne. Ich sage jetzt mal bloß einen kleinen Teaser. Das DJ-Pult fährt weg, ja, oder die Technik fällt aus und du hast 40.000 Leute vor dir. Und wie du da mit dieser Situation umgehst, das können wir im nächsten Podcast auch mal besprechen.
0: Hundertprozentig. Also ihr merkt, da ist richtig viel Potenzial, lieber Ronny. Ich danke dir. Also, das war schon mal der Anfang jetzt. Musik in der DNA, eine CD an der Wand und die ersten Schritte hinter das Pult. Das haben wir jetzt im Prinzip jetzt erstmal schon mal abgeklärt. Dann kamen Dinge, die Rockstroh sicher nicht so erwartet hat. Und darüber werden wir mit Sicherheit auch in einer der nächsten Folgen sprechen. Auf jeden Fall danke ich dir, lieber Ronny, dass wir die Zeit heute hatten miteinander und dass ich dich auf dieser Podcast-Reise begleiten kann. In diesem Sinne freue ich mich bis zum nächsten Mal. Mach's gut.
1: Ich habe auch zu danken, Norman. Vielen Dank.
0: Tschüss.
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0: Ich heiße Jasmin Kaluki, ich bin 27 Jahre alt. Ich wohne in die begleitende Elternschaft mit meinem Freund und mit meiner Tochter in Magdeburg. Ich hatte keine Erfahrung mit Kindern, gar nicht. Ich hatte tierisch Angst davor, was ein Kind aus mir macht. Also wie ich dann das Kind umgehen kann oder wie ich das da wickele und wie ich das annähere. Und dabei haben sie mich immer unterstützt. Haben gesagt, und gibt das Kind jetzt mal und so und hältst du das Köpfchen vor das Kind und so machst es. Also die haben mich gut aufgenommen und gut unterstützt. Also das muss ich echt sagen, hier in der BE. Das finde ich echt cool von denen.
1: Sehr schön. So, und dann machen wir jetzt heute hier den Unkraut. Ich hacke ein bisschen und du ziehst das Unkraut raus. Okay?
2: Ja.
1: So, na, das sieht doch schon ganz gut aus.
2: Ja, hier nur ein paar.
1: Also ich arbeite jetzt im November, sind es 7 Jahre hier in der begleiteten Elternschaft der Pfeiferschen Stiftung. Ja, wir sind halt auf jeden Fall in erster Linie dafür da, die Eltern zu unterstützen, zu begleiten in ihrem Alltag und geben Tipps, Hilfestellungen, unterstützen. Ich gehe sehr, sehr locker oder auf Augenhöhe im Prinzip auch mit den Bewohnern. Das finde ich ganz doll wichtig, dass man eine Beziehung, eine Bindung aufbaut. Denn nur dann nehmen die Bewohner das auch an. Ja, wenn man hier nicht wie ein, sag ich mal, ein Feldwebel rumrennt und sagt, du machst jetzt dies und das und so. Also es ist immer ein Miteinander.
3: So, stellen wir das hier hin.
4: Ich bin Stefanie Hohl, bin 26 Jahre alt, ich wohne in Magdeburg. Ich wohne mit meinen Freunden und mit meinem Sohn zusammen.
5: Oh, mach hier mal probieren.
6: Willst du auch mal eine Nudel probieren?
5: Ja.
6: Hocke da.
7: Was ist das? Habe ich noch nie gesehen, wenn ihr nicht Nudeln.
8: Also die Betreuer kommen meistens bei der Abendbegleitung meistens immer zu uns rüber und gucken, ob alles so gut klappen tut.
0: Oder gucken, ob die Kinder geduscht sind oder ob die Kinder gut gegessen haben und was sie essen und ja, sowas machen die. Oder die nehmen unsere Kinder auch mal mal einmal Stunde mal.
8: Uns mal ab auch.
0: Genau. Damit wir ein bisschen
8: Zeit für uns haben.
0: Genau.
7: Wir nehmen mal ein Stückchen hier vom Herd weg, ne? Weil alles so heiß ist, ja?
5: Ich mache
7: das. Dass hier nichts passiert.
5: Rein. Rein machen.
6: Nimm mal rein. Nee, da in die Hose.
7: Mit dem heißen Wasser
6: okay,
7: würde ich lieber nicht so machen.
9: Steffi?
7: Den Rest kriegst du ja alles gut hin. Ich gehe denn, ne? Sonst komme ich zu spät.
10: Wie muss denn eine gute Betreuerin sein?
0: Ja, lustig und nicht so streng. Der freundlich, der nett und zu Kindern auch nett und lieb. Und Spaß machen. Also, nicht mit uns, mit den Kindern, meine ich.
11: Ich bin Aline Forst, bin 35 Jahre alt, wohne mit meinem Kind Max in einer begleiteten Elternschaft in Magdeburg. Ich bin hochschwanger hierher gekommen. Mit dicken Babybäuchchen. Ich bin die längste Mutti, die jetzt hier ist. Ich wohne jetzt schon 5 Jahre mit meinem Kind hier. Ich habe mir damals Hilfe vom Jugendamt geholt, weil mir damals schon ein Kind weggenommen worden ist. Dann habe ich mir dann Hilfe beim Jugendamt geholt, dass ich wenigstens ein Kind bei mir habe. Das ist halt der Max.
12: Max ist ja das älteste Kind hier in der begleiteten Elternschaft. Und nächstes Jahr steht was Großes an. Kannst du mal erzählen, was?
11: Willst du sagen? Sollen wir mal machen? Da kommt der Kleine, kommt er in die Schule. In August, nächstes Jahr in August. Ist eine große Herausforderung.
6: Hier vorne stehen bleiben. Hier vorne hinstellen. Und gucken, ob ein Auto kommt. Nach da gucken.
12: Was ist deine Befürchtung?
11: Dass ich ihnen dann nicht helfen kann.
12: Aber wenn du merkst, Aline, du kommst an deine Grenzen vielleicht, was hast du denn?
11: Dann rufe ich drüben an. Dann haben sie schon gesagt, wenn ich an die Grenzen komme, soll ich vorher drüben scheitern, dann Dann nehmen sie ihn für ein paar Stunden, dass ich dann auch wieder runterkomme. Er kriegt jetzt auch immer Hausaufgaben von der Frühförderung auf. Das macht er dann mit unserer Bezugsmitarbeiterin. Die macht das dann mit ihm zusammen.
10: Wo sagst du, oh Mann, jetzt bin ich echt entnervt hier, kann ich nicht mehr.
8: Ja, wenn er mal so rumzicken tut, das nervt mich schon richtig. Wenn er mal so richtig hier zicken tut und Mama auch hauen tut und so alles drum und dran. Das nervt auch schon so richtig, wie gesagt.
11: Die Erziehung ist anstrengend, ja.
8: Ja, bei ihm, gerade bei ihm, wenn er jetzt älter geworden ist.
10: Also die
8: Grenzen. Die testen jetzt die Eltern jetzt so richtig genau, aus.
11: Ja. Aber ich hab einen Papa, einen lieben Papa, der das dann übernimmt, dann, wenn ich ein bisschen im K.O. bin und nicht mehr so.
8: Das macht er aber genauso.
11: Das muss ich ganz alleine stimmen.
10: Ist schon ein Unterschied, oder?
11: Naja.
10: Ob man noch einen Partner an der Seite hat oder alleinerziehend ist?
11: Ich bin froh, dass ich meinen Partner habe an der Seite. Ohne Partner hätte ich das nicht gerockt, so wie jetzt.
8: Ich aber auch nicht.
11: Echt. Ich brauche ihn einfach. Also, ist wirklich so. Wir sind hier eine Großfamilie.
10: Genau.
11: Wir helfen uns gegenseitig.
10: Genau.
11: Und wenn die Kinder alle im Bett sind, treffen wir uns hier abends draußen noch.
10: Wir sind eine Familie. Ja. Und darum ist das hier schön. Also ich finde das hier echt schön. Ich habe es da vorher überhaupt nicht gedacht. Ich habe gedacht, oh BE, oh nee, dann gehen sie mir auf den Sack, oh nee. Aber jetzt, ich finde die BE total toll und also die haben mir viel, viel, viel beigebracht. Also wirklich. Das
5: treffen die tun wie die anderen.
1: Ich freue mich eigentlich am meisten über Erfolge, die man so sieht. Das können manchmal nur kleine Sachen sein, aber wenn man sieht, die Eltern nehmen das an. Die setzen das um und das hilft den Kindern, den Eltern. Das ist eigentlich so das, was mich auch glücklich macht, so was die Arbeit eigentlich auch ausmacht. Die Erfolge einfach. Manchmal sind es nur ganz, ganz kleine Sachen, aber das ist einfach schön, ja.
11: Ja, für die Behinderung kann man ja nichts.
10: Nee,
11: das ist eben so.
10: Wie findet ihr das Wort behindert? Sagt ihr das eigentlich selber über euch so?
11: Nee. Wir nehmen die Leute so, wie sie sind. Normale Menschen wie jeder andere auch.
10: Genau.
11: Und ein behinderter Mensch kann

0: auch ein Kind kriegen. Das sieht man doch hier und hier und jetzt so, dass unsere Kinder gewachsen und gedeihen. Also so
1: Ja.
0: behindert dann
1: Sind wir
0: sind wir
1: auch
0: auch
1: nicht.
0: nicht.

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Das ist Maja. Und Maja hätte gerne eine Kamera für den 80. Geburtstag ihres Opas. Aber Maja hat keine Kamera. Wo könnte sie sich nur eine leihen? 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

0: werden also Gedichte hören und damit Uwe Friesel nicht die ganze Zeit ununterbrochen lesen muss, wenn wir auch ein paar Pausen haben, werde ich diese Pausen füllen, akustisch, mit einem selbstgebauten Instrument, einer Leier. Und eine Leier passt ja ganz gut zur Dichtung. Die Leier war das Begleitinstrument der antiken Dichter. Also Homer hat sich wahrscheinlich bei seinen Gesängen auf einer Leier begleitet. Ich übergebe dann an Uwe Friesel.
1: Schönen Dank, Thorsten Herze, für diese nette Einleitung. Zunächst mal danke ich dem Jules Fix, dass er mich hier lesen lässt und der Bibliothek, die dies ermöglicht. Ich war zunächst mal, als ich dies vorbereitet habe, also wirklich mehr als bass erstaunt, dass über ein halbes Jahrhundert zwischen dem ersten Lyrikband liegt und dem letzten. Über ein halbes Jahrhundert. Das ist irre. Also, was da alles passiert. Ich weiß, die ersten Gedichte habe ich auf so einer Typenhebelmaschine gedruckt. Ich schlug immer durch die Seiten durch. Wenn man zu doll antippte, dann ging das bis in den vierten Durchschlag durch. Oder es kam gar nichts. Und dann ging das über Kugelkopf und Scheiben und ein Leuchtband und solche Floppy Disks. Und jetzt sind wir beim Computer. Das ist alles in dieser Zeit gewesen. Jetzt muss man sich mal klar machen, wie sich das alles beschleunigt hat. Und ich habe diesen ersten Band mit 23 Jahren veröffentlicht, ab 22 habe ich ja daran gearbeitet. Das ist dieser erste Band. Lyrik, das ist ein bibliophiler Band. Darin sind Bilder und Texte vereinigt, auf eine sehr, sehr moderne Weise, wie ich finde. Wenn man bedenkt, dass das 1963 war, das könnte man noch heute als absolut zeitgemäß ausstellen, zumindest was die Gestaltung angeht, was die Texte angeht.

Ja, hier drin steckt sehr viel Arbeit und auch persönliches Geld. Es kam so zustande, ich ging in eine Bücherei in der Uni Hamburg, wo ich angefangen hatte zu studieren. Und da hingen Bilder an der Wand, eben die, die in diesem Buch jetzt sind. Und ich sagte zu dem Buchhändler, die ähneln aber verdammt meinen Gedichten. Ich hatte so seit 2 Jahren etwa Gedichte geschrieben. Wieso ähneln die ihren Gedichten? Ja, ich habe das Gefühl, die ähneln meinen Gedichten. Da sagte er, das wollen wir doch mal sehen, dreht sich um, sagt, das ist der Maler, der die Zeichnungen gemacht hat. So, nun erzählen Sie dem mal, warum Ihre Gedichte seinen Bildern ähneln. Er fand das aber auch. Und so kam das zustande. Das heißt, diese Verse hier drin sind nicht illustriert von einem Künstler, sondern wir haben so lange in seinen Bildern gesucht, bis wir was Passendes für Texte gefunden haben und haben alle Texte rausgeschmissen, die nicht passten. Das bekannteste Gedicht hier drin verdankt sich der innerdeutschen Grenze, da kommen wir dann gleich hin. Ich lese 4 Texte aus diesem frühen Band. Zunächst mal gab es die Auflehnung gegen die Eltern und gegen die Erwachsenen. Mir gefiel das nicht, dass die so selbstzufrieden durch die Adenauerzeit trotteten. Und habe ich folgendes Gedicht geschrieben. Hier stehen wir. Unsere Augen sind vor Erwartung offen. Der Himmel ist ein großes blaues Stück Eis, das langsam im Munde zergeht. Und wenn es zergangen sein wird, dann wendet euer Interesse für einen Moment euren Gesichtern zu und blast die fashionablen gotischen Madonnen aus euren Gesichtern, die stilvoll vergessenen Betmöbel. Schmeckt dann für einen Moment das ätzende Uhrwerk Gegenwart. Es kam der Mauerbau, die Grenze. Das hat mich ziemlich erschüttert. Das, komischerweise hat das Leute, die weit im Westen wohnten, offenbar gar nicht so erschüttert, weil der Betrieb ging irgendwie weiter. Habe ich folgenden Text geschrieben. Wenn man nachts durch einen Stacheldraht kriecht, kann es, nein, kommt es mit Sicherheit vor, dass ein Zweig, ein Blatt, die Jacke bei elektrisch geladenem bzw. bei Berührung oder eben lediglich ein Blatt, ein Zweig, ein trockener Ast knackt Scheinwerfer, dann werden sie erschossen. Man fühlt sich als junger Mensch in einer großen Stadt, noch dazu als Poet, oft sehr einsam. Davon kündet das folgende Gedicht. Wenn mich der Menschheit ganzer Jammer anfasst, lockt er mich in eine Pinte vor ein Bier und einen klaren oder 2 klare und später schauen mir noch geraume Zeit geneigten Kopfs 3 gelbe Pudel zu, stellen mich zerstreut den Leuten in den Weg und morgens zwischen 2 und 1 falsch geparkten Taxi löse ich mich höflich auf in Zigarettenduft. Und es ist dann auch so, wenn man sich lange mit Wörtern und Lyrik und Sprache beschäftigt, dass einem der Sinn für die Wörter und für die Bedeutung der Wörter gelegentlich abhanden kommt. Also man wird irre an der Festigkeit der Wörter. Davon handelt das nächste Gedicht.
kurz bevor das Licht sich in die Wohnzimmer zurückzieht, weil hinter den Elektrizitätsmasten die 5-Uhr-Stunde ausfährt, werden die Pausenzeichen monochrom. Konzentrisch trudeln Minuten aus den leeren Plastikbechern, in denen Joghurt geliefert wird. Die Brille schrumpft. Rolltreppenweise defilieren die Begriffe vorbei. Die Orientierung bleibt im Sande stecken. Die Buchstaben machen perverse Witze über Vertauschbarkeit.

Ja, das soll wieder Thorsten auf seiner selbstgebauten Harfe. Und er sagt, das sei, hat er mir geschrieben, in der minimalistischen Musik. Hat mir gefallen, der Ausdruck. Ja, der nächste Band stammt von 1984 und da war natürlich sehr viel geschehen. Die ganzen Studentenunruhen von 68, da war ich ja längst nicht mehr Student, weil ich 65 aus der Uni raus war, mich dann beruflich umgetan habe. Musste auch ein bisschen Geld verdienen. Außerdem konnte ich von meinem Vater nicht mehr aufrechterhalten, dass ich brav studiere fürs Lehramt. Das tat ich ja nicht. Ich studierte alles Mögliche und schrieb. Nur nicht das, was mein Vater zu Recht von mir erhoffen konnte. Zum Glück kriegte ich am Schluss einen Job im NDR-Hörspiel, für die ich lektoriert hatte, also meine Skripte geprüft hatte. Und konnte ihm dann einen Gehaltscheck vorweisen, der so hoch war wie von einem Lehramtsanwärter. Und das hat ihn dann beruhigt und ausgesöhnt. Der Hauptkonflikt zwischen den Generationen war immer noch der, dass die Eltern schwiegen. Die schwiegen eisern über das, was sie im Krieg gemacht hatten, wie sie ihn erlebt hatten, ob sie ihn erlitten haben, ob sie Nazis waren oder nicht. All das wurde nicht besprochen. Das alles ist mit enormer Energie in den Wiederaufbau gegangen. Irgendwie kam da nichts, jedenfalls nicht in der westdeutschen Gesellschaft. Davon kündet ein Gedicht, das heißt Väter und Söhne. Da hängen sie nun, Holocaust-Heroes, mit Herzinfarkt und Fettsucht und sprachlos in den hydraulischen TV-Sesseln. Da hängen sie nun. Scheiß Psychologie hat nicht funktioniert, die Verdrängung, das quillt alles wieder vor. Unter Verbundglas, Acrylfarben, Aktendeckeln, Edelstahl, das dampft aus den Quarzzifferblättern, den Lochkarten, Magnetbändern, durch die Ritzen der Archive, alles wieder vor. Wer hätte das vermutet? Die Mörder unter uns, trotz Neckermann und NATO, Datenschutz und Bundesgerichtshof, alle noch da, irgendwie. Auch ein paar Juden, kaum glaublich, Kommunisten, Zigeuner, irre irgendwie. Ihr Söhne, seid ihr auch gute Vorwärtsverteidiger? Der Feind steht links und nicht im eigenen Haus. Habt ihr auch eure Zungen im Zaun, im Kopf die freiheitlich-demokratische, zweifelsfrei, alle Fragen zweifelsfrei? Oder habt ihr etwa Fragen? Habt ihr endlich Fragen? Die Studentenunruhen haben sich in einer Weise sehr produktiv auf das Schreiben ausgewirkt, als neue kleine Verlage aus dem Boden schossen und Autorenbuchhandlungen gegründet wurden. Überall gab es Mitbestimmung. Auch ich ging nach Berlin an das Theater der Freien Volksbühne West-Berlin, was ein Mitbestimmungstheater war und wo mich das Ensemble als zum Dramaturgen gewählt hatte, weil ich eine Übersetzung gemacht hatte, die dann aufgeführt wurde und die hat ihnen gut gefallen und die Zusammenarbeit auch. Und so war ich dann plötzlich Dramaturg da an der Freien Volksbühne. Man muss die politische Wirkung von Literatur nun aber nicht so sehen, denn das habe ich ziemlich früh begriffen, dass solche Gedichte, wie ich sie eben vorgelesen habe, in der Sache irgendwie viel ändern. Also, dass man Leute bekehrt oder dass man die Eltern aus dieser Haltung herausbringt oder irgendetwas dergleichen, was sozusagen direkte Folge des Geschriebenen wäre, das gibt es so nicht. Aber es gibt, dadurch, dass es übergreifende Organisationen gibt, die sehr demokratisch sind und in denen man sich engagieren kann, gibt es trotzdem
positive Wirkung von Literatur. Und ich will mal drei PEN-Kongresse internationale erwähnen. Der PEN-Kongress 1979 fand in Rio de Janeiro statt und da waren die Brüder Figueiredo, zwei Generale, waren da die Diktatoren. Denen war es aber mulmig, die wollten nicht Diktatoren sein, sie wussten nur nicht, wie sie da rauskommen. Und die haben mit dem internationalen PEN einen Deal gemacht, also ziemlich einzigartig in der Geschichte, würde ich meinen, dass wenn der Kongress dort stattfindet, sämtliche inhaftierten Journalisten, Schriftsteller, überhaupt alle, die wegen ihrer Meinung und ihres Schreibens eingebuchtet sind, entlassen würden. Und zwar rechtzeitig zum Kongress. Und der PEN, der in der Satzung hat, dass er nirgends hingeht, wo Meinungsfreiheit beeinträchtigt wird, stimmte denen zu und das war sogar richtig. Denn es stellte sich heraus, nicht nur wurden die entlassen, sondern in einem Prozess von weiteren 8 Jahren ist Brasilien tatsächlich zu einer Demokratie, wie immer man die bewertet, geworden. Also das war mal ein unglaublich direkter Zusammenhang zwischen einer literarischen Einflussnahme. Nicht ein Buch, sondern eine Organisation. Dann gab es im Jahre 86 in New York einen Kongress, einen Weltkongress, und da stellte sich der Außenminister George Shultz, so hieß er, auf die Bühne und sagte, er würde dem Nobelpreisträger Gabriel García Márquez die Einreise nicht erlauben, weil der ja den Kommunismus wolle. Daraufhin schwoll dem Vorsitzenden, dem amerikanischen Autor Norman Mailer, wirklich der Kamm, man konnte das sehen, der war, kriegte ein feuerrotes Gesicht, sagte, wenn unser Kollege Márquez nicht morgen früh hier auf diesem Podest sitzt, dann wird dieser Kongress zur Schande der USA hier nicht stattfinden. Und er saß am nächsten Morgen auf dem Podest. Das war der zweite Fall von direkter Wirkung von Literatur, die ich beobachtet habe. Der dritte Fall war sehr schön. Im selben Jahr 86 gab es in Hamburg auch einen Weltkongress, zwar kleiner als den New York.

Yorker, aber immerhin, PEN-Kongress. Und dann habe ich mit ein, zwei, drei anderen organisiert, was vor allen Dingen auch die Schullesungen anbetraf. Und da gingen sehr, sehr viele Autoren und Autorinnen in die Schulen. Und ich erinnere mich an eine Autorin aus Belgien, die kam wieder, setzte sich vor mir hin und fing an zu weinen. Ich konnte sie kaum beruhigen. Und es stellte sich heraus, sie war Jüdin, sie war gerade so dem Vergasen entkommen, ihre Familie nicht. Und sie hatte sich geschworen, nie mehr einen Fuß auf deutschem Boden zu setzen und nie mehr irgendetwas Deutsches zu sagen. Sie konnte nämlich perfekt Deutsch. Ihre Mutter war, glaube ich, Deutsche. Nun war sie doch überredet worden und hatte gelesen und hatte von diesen Kindern so offene und naive und aber richtige Fragen gehört und so gut mit ihnen diskutiert, dass irgendwie so der Damm brach, ja. Und wir haben 103 Lesungen organisiert dort an Schulen. Und es hat mehrere solcher Eindrücke gegeben. Und auch da sage ich, ist die Wirkung von Literatur, wenn auch auf ganz andere Weise, nicht zu übersehen. Das Gedicht, was ich Ihnen jetzt vorlese, ist aber bereits geschrieben 1969. Und Sie werden merken, dass Ihnen vieles bekannt vorkommt. Das Gedicht heißt Brave neue Welt. Lehnt sich an einen Titel von Aldous Huxley, ein Romantitel. Wo sich am Morgen Blech vor Blech staut, Stoßstange an Stoßstange, jeder jedem den Auspuff ins Gesicht zur Begrüßung. Wo tagsüber Konzernfassaden sich in Versicherungsfronten spiegeln. Wo nachts kein Mensch sich blicken lässt, wo es weder Schuster gibt noch Milchmann. Das ist die kapitalistische City. Die Nachbarin nimmt Tabletten, sie hat die Tür zu. Das Kind schreit, weil es geschlagen wird, es hält sich den Mund zu. Die Beule am Schutzblech des Autos tut weh. Wenn das Kind dem Auto eine Beule gemacht hat, darf der Besitzer dem Kopf des Kindes eine Beule machen. Wer zu viel Schlaftabletten nimmt, will lange schlafen. Betreten, Radfahren, Ballspielen verboten. Anfahrt und Heimweg je eine Stunde unfallgarantiert. Ein schöner Mord auf dem Bildschirm beruhigt die Nerven, ein schöner Selbstmord löst auch ihr Problem. Der rechte Trip zur rechten Zeit. Weil die Autos immer länger werden, werden die Wege immer kürzer. Weil der Arsch immer dicker wird, wird das Bein immer lahmer. Weil die Zeit immer knapper wird, wird der Fick immer billiger. In der schönen grünen Schlafstadt erwarten die schönen grünen Witwen ihre schönen grünen Männer. Katalognummer angeben. Niemand hat sie je herumlaufen hören. Als die Polizei in ihre Wohnung drang, war ihr Kopf schon etwas angefault. Würden Sie bitte Ihr TV, man hört ja kaum noch sein eigenes. Ist ein Spielplatz ein Platz zum Spielen? Frag nicht so viel. Durch den Einbau einer Dusche wird Ihre Miete um 100% teurer, Wertsteigerung. Sie können auch ausziehen, weißer Kreis. Als ich das letzte Mal einen Baum sah. Polaroidgläser beseitigen jede Blendung. Alles scheint in einem günstigeren Licht. Die Sonne scheint Gott sei Dank nur noch selten. Keine Angst vor Sonnenbrand. Das Wort zum Sonntag. Machen Sie Ihren Einkaufsbummel am freien Samstag. Liebenswürdige Hostessen weisen Ihnen den Weg bis zur Kasse. In diesem engen Käfig, das melde ich sofort dem Tierschutzverein. Diese praktischen Wegwerfflaschen, diese praktischen Wegwerfeimer, diese praktischen Müllhalden,
für eine saubere Leinwand. Würde jeder die Vorfahrt beachten, wären es 20.000 weniger pro Jahr, Zuwachsrate. Hier der Quadratmeter 9.000. So ist unser Kapitalismus bei strengster Beachtung der Freiheit, dem Grund, gibt er uns vollautomatisch den Rest. Das ist ziemlich pessimistisch, wenn Sie sagen, so ist es doch gar nicht. Aber immerhin, man konnte es 1969 schon so schreiben. Wir hatten es wie jetzt die Katalanen mit Polizei zu tun. Ich habe ein Gedicht geschrieben, das heißt Polizeipräsidium. Die Polizei, dein Freund, klopft dir freundlich auf Kopf und Schulter mit ihrem Schlagstock. Die Polizei, dein Helfer, hilft dir beim Aufstehen und auch beim Laufen, obwohl du beides nicht mehr kannst. Sie ist für guten Service. Liegst du am Boden, kriegst du dein Fett auch im Liegen. Niemand muss stehen, schlagartig kommst du zu Fall. Mit ihren Stiefeln hilft sie dir unverdauliches Erbrechen, hilft sie dir liegen in deiner Ohnmacht. Die Polizei, dein Freund, dein Helfer, wäscht dich bis auf die Knochen, rührt dich zu Tränen, macht einen ordentlichen Deutschen aus dir. Ja, wir waren also doch schon ziemlich angesäuert, die junge Generation, weil wirklich alle Reformen auf sich warten ließen. Und dann kam Anfang der 70er Jahre das Berufsverbot, jedenfalls wir nannten es so. Das war eine Erfindung von dem Bürgermeister Klose aus Hamburg und leider hat die Brandt-Regierung diese Erfindung übernommen. Das heißt, Kommunisten, also DKP-Leute, Deutsche Kommunistische Partei, durften nicht Lehrer werden, aber auch nicht Lokführer. Das war ja alles mit dem Grundgesetz nicht vereinbar. Da habe ich geschrieben, neue Logik nach dem deutschen Grundgesetz. Weil alle Deutschen das Recht haben, Beruf und Arbeitsplatz frei zu wählen, sind Kommunisten keine Deutschen, denn sie haben dieses Recht nicht. Weil niemand wegen seiner politischen Anschauungen benachteiligt oder bevorzugt werden darf, sind Kommunisten keine Deutschen, denn sie werden benachteiligt. Weil jeder Deutsche nach Eignung und Befähigung gleichen Zugang zu jedem öffentlichen Amt hat, sind die Kommunisten keine Deutschen, denn sie haben keinen Zugang. Ergo, Kommunisten sind Ausländer. Für Ausländer gelten andere Gesetze. Nun lese ich ja hier im Osten. Und die Repression bei uns im Westen war keineswegs so, dass ich alles dieses nicht schreiben und auch veröffentlichen durfte. Das konnte ich eben. Die Frage ist nur, ist sozusagen der Staat souverän und liberal und frei und lässt das zu? Oder hält er das sowieso für die spinnerte Bekundung von Minderheiten? Jedenfalls konnte man dies veröffentlichen und was das Dolle ist, in einem Verlag wie Heine. Also Heine ist ja nun bekannt für Krimis und für Taschenbücher jeder Art, aber nicht für Lyrik. Aber die machten eine Lyrikreihe auf. Und da wurde dies veröffentlicht. Und das war sehr schön. Da kam man in eine internationale Gesellschaft von Autoren plötzlich. Also vor mir war einer mit F. Ich fange ja auch mit F an. Der hieß Ferlinghetti, Lawrence Ferlinghetti. Und das ist eigentlich der Wegbereiter der Beat Generation in San Francisco. Ich freute mich natürlich diebisch, dass da stand Ferlinghetti, Band so und so, Friesel, Band so und so. Das war schon mal ganz schön, muss ich sagen. Das ist sehr merkwürdig, das Ganze, und wäre vielleicht nicht zustande gekommen, wenn ich Heine auch Krimis veröffentlicht hätte. Ich zeige hier mal einen, das ist einer von mir.

sind so Taschenbücher, Heine-Krimis, die waren unendlich viele. Und die nahmen eben auch diese Soziokrimis herein. Und bis dahin galten die deutschen Krimis als Makulatur praktisch. Also kamen überhaupt nicht an gegen die Amerikaner, die Engländer. Die Skandinavier waren noch nicht im Spiel. Und die drehten den Spieß um. Ich weiß nicht, ob Sie diesen Stempel kennen, deutsche Markenbutter. Das ist so ein runder Stempel, der so. Und dann machten die auch so einen Stempel, deutscher Autor. Das fand ich ganz witzig, muss ich ehrlich sagen, weil das praktisch dem Vorurteil eins verpasste, nicht wahr? Deutscher Autor. Und die haben sich damit durchgesetzt. Also gut, wahrscheinlich kriegte ich einen Platz in dieser schönen Lyrikreihe, weil ich diese Krimis geschrieben hatte. Was mir auffiel, besonders auch wenn ich im Ausland war, war, dass wir eigentlich ein sehr gutes Grundgesetz hatten, das aber nicht genug getan wurde, um dieses Grundgesetz aufrechtzuerhalten. Also es gab ja immer wieder Skandale und so weiter. Und es wurde dieses Grundgesetz nicht so wahnsinnig beachtet. Deshalb jetzt ein Gedicht, das heißt BRD. Am Grunde des Tümpels ein Grundgesetz. Durch trüben Schlamm der Jahre, durch Wiederaufbau, was wieder? Durch Bündnisse, mit wem? Durch Wucherung, gerade noch sichtbar. Des Sonntags fuhren wir mit vollen Bäuchen blinzelt darüber hin. Nun durch Notstand, wessen? Unleserlich. Das war die Einführung der Notstandsgesetze, die sich hier spiegelt. Nun kommt etwas, das hat mit der DDR zu tun, die ich ja gar nicht kannte, denn ich kam ja nicht rein. Sie kamen nicht raus, ich kam nicht rein. Das war ja die Folge dieser Absperrung. Aber bei den 13. Arbeiterfestspielen, die stattfanden, als es so eine Art Tauwetter gab, Anfang der 70er, da wurden einige Westautoren eingeladen zur Leipziger Buchmesse. Leipzig, 13. Arbeiterfestspiele. In eine unbekannte Stadt kam ich, ein anderes Land, ein Volk, das meine Sprache spricht, anscheinend, ein Ort, wo gebaut wird, und sah die alten und die neuen Brunnen auf den Plätzen vor seiner Kirche den bronzenen Bach. Und zwischen den alten Bäumen und neuen in Straßenbahnen und Cafés die Menschen, alte und neue, sagte ich, neue Menschen, meinte ich nicht bloß junge. Ich hätte mich nicht versprochen in dieser Doppelsprache.

Ja, zwischen diesem Buch und dem nächsten, dieses ist von 84 und das nächste ist von 2012, liegen ja etliche Jahre und liegt auch die Vereinigung. Und bei der Vereinigung hatte ich, nachdem ich mich schon eine ganze Zeit betätigt hatte im Westdeutschen Schriftstellerverband und Tarifverhandlungen und sowas alles mitgemacht hatte und gelernt hatte, wie man also mit dem Börsenverein redet. Übrigens war da Günter Grass sehr hilfreich, der sich mit seiner ganzen Autorität einsetzte für halbwegs normale Verträge zwischen Autoren und Verlagen. Also nachdem ich da ja einiges Vorwissen gesammelt hatte, auch

auf lokaler Ebene in Hamburg, bin ich 89 im September aus Zufall praktisch gewählt worden zum Vorsitzenden des Westdeutschen Verbands. Und dann kam der Fall der Mauer. Und dann war da zunächst eine Situation, wo beide Schriftstellerverbände, der westliche und der östliche, noch bestanden. Und der östliche wollte sich auch neu gründen. Rainer Kirsch wurde damals zum Präsidenten des östlichen Verbands gewählt. Zunächst mal haben wir vom Westen aus bei dem Gründungskongress des neuen Ostverbandes gesagt, wir würden ihnen jede erdenkliche Hilfe geben, die wir ihnen geben könnten. Aber es dauerte nicht lange, dann ging dieser Verband ein. Und das hing zusammen mit dieser ganzen Abwicklung und dem Einzug von Staatsvermögen, was auch vor kulturellem Vermögen nicht Halt machte. Jedenfalls standen die Ostautoren ohne Schriftstellerverband da, und so haben wir 92, Anfang 92, nach langer und intensiver Vorbereitung unter Mithilfe von den ostdeutschen Kollegen, haben wir dann in Travemünde einen Vereinigungskongress gemacht, und der hat auch funktioniert, erstaunlicherweise. Und der Innenminister damals hieß Schäuble. Er war schon im Rollstuhl, also irgendwie die Attacke auf ihn hatte schon stattgefunden, und er hielt eine richtig gute Rede, muss ich sagen. Also ich hatte an sich bis dahin mit der CDU nicht so viel am Hut, aber das stach hervor durch wirkliche Klarheit. Und vor allen Dingen hatte er Autorität, denn er war ja wohl eine treibende Kraft hinter den Bemühungen, die beiden Deutschlands zu vereinigen. Und danach hatten wir die Möglichkeit, als Schriftstellerverbände zueinander zu kommen, die wir vorher gerade mal Übersetzungen vielleicht voneinander gelesen hatten. Und so fuhr im Frühjahr 92 ein Schiff um die Ostsee herum und startete in St. Petersburg. Konstantin Simonow, also auch ein Dichtername. Und dort fuhren 500 bis 600 Autoren und Übersetzer aus all den Ostsee-Anrainerstaaten, fuhren zusammen, gemeinsam auf einer literarischen Kreuzfahrt, angefangen in St. Petersburg, dann die baltischen Staaten, Polen, Deutschland, Dänemark und so, einmal rum. Und davon gibt es ein sehr schönes Buch, das heißt Das Narrenschiff, leider nur auf Schwedisch, ist alles ins Schwedische übersetzt worden, es gab auch nur diesen schwedischen Verlag, Viken. Und das ist voller Zeichnungen und Berichte von diesen Autoren, wunderschön gemacht. Und ja, das kündet also von dieser legendären Reise. Und im Anschluss daran gründeten die Verbände in Visby, Gotland, ein internationales Schriftsteller- und Übersetzerzentrum, das noch heute existiert und arbeitet, unter kräftiger Hilfe des schwedischen Verbands. Und da das so gut gelaufen war, kamen die Autoren rund ums Schwarze Meer, die nun auch plötzlich überall hinfahren konnten, auf die Idee, sowas müssten sie auch haben. Und in der Tat machten wir eine zweite Kreuzfahrt in 94 in der Ägäis und im Schwarzen Meer. Und dann, da hieß also das Schiff nicht nach einem Dichter, aber ebenso anspruchsvoll, hieß es World Renaissance, wunderschönes Schiff. Und auch darüber gibt es einen Bericht. Das Buch ist etwas anders aufgebaut, nämlich halb griechisch und halb englisch. Und das rührt daher, dass wir auch im Anschluss an diese Kreuzfahrt von 94 ein internationales Schriftstellerzentrum gründeten, und zwar auf der Insel Rhodos. Auch das gibt es noch heute, aber das zerkrümmt.

Und das sieht so aus, das ist der alte Sultanspalast, wunderbar auf so einem Vorsprung gelegen. Man blickt über den Isthmus rüber in die Türkei, über das Blaue Meer, herrlich. Es scheint aber so, als ob aus finanziellen Gründen die das nicht halten können, denn das Gastgeberland muss immer für den Unterhalt der Sache sorgen und die anderen, die beteiligten Schriftstellerverbände, für den Betrieb. Ja. Auch das sind ja, muss man sagen, ganz erstaunliche Folgen von Literatur. Also wenn man es nicht so eng sieht, dass etwas unmittelbar etwas bewirken muss, dann muss man sagen, die mittelbaren Wirkungen von Literatur sind doch recht beachtlich. Und hier in diesen beiden Zentren, die dann hier gegründet wurden aufgrund der Kreuzfahrten, konnte nur jeder Autor aus jedem der beteiligten Länder mit Hilfe der beteiligten Schriftstellerverbände also Zeiten verbringen, um zu schreiben, ungestört zu schreiben. Das war also dann alles passiert, ehe nun der dritte Band Lyrik herauskam von mir. Das ist dieser hier, 2012, hat den Titel Leben, Liebe, Zeit, Vergänglichkeit, Gedichte. Dieser Titel verdankt sich einer Bildhauerin und Autorin aus Hamburg, die 9 ihrer Kolleginnen und Kollegen interviewt hat, vor eine weiße Wand gestellt und oder gesetzt und dann mit der Kamera sie ausgeleuchtet und ausgefragt, und zwar immer dieselben Fragen. Und dann hat es davon also Tonauf- und Bildaufnahmen gegeben. Und dann haben noch alle diese 9 Autoren Texte beigesteuert und ich eben ihren Titel übernommen, weil ich merkte, zu den Themen Leben, Liebe, Zeit und Vergänglichkeit finde ich unter meinen Gedichten welche, die ich da versammeln könnte. Und in jedem Buch liegt dann hinten, ist hinten eingeklebt, so eine CD mit diesen Aufnahmen, die die Kollegin gemacht hatte. Sie war dann inzwischen verstorben. Und ich habe die Edition dann zu Ende geführt, damit dieses Material nicht einfach verloren ging, was da bereit lag. Aus diesem Band lese ich jetzt 4 Gedichte. 2 davon sind Liebesgedichte. Liebesgedichte gibt man auf Lesungen eigentlich nicht so gern preis. Jedenfalls, ich habe das in früheren Lesungen nie gemacht. Jetzt, in etwas vorgeschrittenen Alter, fällt mir das leichter. 2 Stück, 2 Liebesgedichte. Aus Jungen-Jahren. So am ersten warmen Tag, wenn einem der Wind so durch das Hemd weht, die Sonne so auf den Bauch, im Gesträuch und Dampfer tuten ab und zu auf der Elbe, und du liegst da und keiner redet dazwischen, und die Sonne und Ameisen und der nächste Schornstein einen Kilometer weg. Ja, das ist Glück, nicht? Ja, und dann gibt es aber auch das Unglück, nämlich wenn man verlassen wird. Davon handelt das nächste Gedicht. In dieser Stadt ohne dich, groß, mit anderen Augen, die leuchten, mit Brücken, mit Straßenbahnen, deren Fahrt ich nicht verstehe, mit Dachrinnen, die hohl sind, in dieser Stadt ohne dich, mit Taxis und Treppenhäusern, in dieser Stadt ohne dich, dieser Stadt

oft ihre Spuren hinterlassen in der Weise, dass es eben kein Gedicht wird. Ich glaube, auch unter denen, die ich gelesen habe, sind Texte, die vom Literarischen her nicht dem entsprechen, was ich unter Lyrik verstehen möchte. Aber man kann ja nicht immer das schreiben, was man möchte. Man muss ja manchmal das schreiben, was ist. Es hat immer, dies ist wieder ein früheres Gedicht aus den 60er Jahren, es hat immer diese Rechtstendenz gegeben, jedenfalls in der Bundesrepublik. Die Schwalben der Nacht fliegen tief, die herbstene Weisheit täuscht. Die Schwalben der Nacht fliegen tief, der Stern ist nicht schattenfrei, es täuscht das Licht, die Schwalben sind losgeschnellt, das Licht täuscht, sie fliegen tief. Man blickt, man sucht die vorher begangene Straße, Vergangenheit sucht sich Vergangenheit, die herbstliche Fläche, der Stern ist nicht schattenfrei, Weisheit ist rückgewandt. Achte, wo du gehst. Man kriegt dann auch gelegentlich mal so einen kleinen Schock, weil die Zeit verstreicht und man wird älter. Also so einen Schock gibt es ja bei jedem, jeder kennt den. Selbstgespräch. Schwerfüßig, Haut grau, Haare längst vom Kopf. Nun kribbeln auch die Glieder schon mal, Kreislauf, Schleim in der Röhre, Angst im Traum, und du verschluckst dich schon mal nachts über am eigenen Magensaft. Ach, die Tage, als die Sonne schräg durch die Buchen auf moosiges Grün oder magisch und trennscharf die Kimme im Deich und sehr aufrecht stromabwärts der Schornstein eines Ostindienfahrers. Wohin denn zerfließt dauernd die Zeit? Wo bleibt das Leben ab? Was erkennst du noch wieder im Badezimmerspiegel jeden Morgen?

Das letzte Buch, aus dem ich Ihnen vorlesen möchte, ist 2015 auf den Markt gekommen. Und zwar ist es überhaupt nicht in Deutschland gedruckt worden, sondern in Tuzla. Das liegt in Bosnien. Und der Verlag heißt das bosnische Wort, Bosanska Riječ, und hat einen Zweitverlag in Wuppertal aufgemacht. Und das kam so, dass wir Workshops gemacht haben mit Autoren aus verschiedensten Ländern, aber hauptsächlich waren das Kollegen und Kolleginnen aus Hamburg in Kroatien und Bosnien und haben insgesamt 4 solche Anthologien gemacht, eine davon ist Lyrik, und haben diese 4 Bücher unter dem Titel Edition Literaturkarawane zusammengefasst. Die gibt es als E-Bücher in einem Hamburger Verlag, den einige Autoren gegründet haben.

haben und eben als gedruckte Bücher in diesem Exilverlag. Das Interessante ist, das ist eben 15 gedruckt und jetzt 17. Im April gab es dann auch die bosnische Ausgabe. Das heißt, dann war die Übersetzung aus dem Deutschen ins Bosnische fertig und wurde dann in Sarajevo auf der Buchmesse dann vorgestellt. Wir nennen das Gedichte zum Frieden. Wir wollten deshalb nicht Antikriegsgedichte sagen, weil das zu oft in Anspruch genommen worden ist. So von Leuten, die also vorschreiben wollten, auch aus ideologischen Gründen oder wie, also jetzt muss mal was Antikriegsmäßiges her, also Antikriegsgedichte schreiben. Das wollten wir nicht, sondern wir wollten die Sehnsucht nach Frieden, die sich, glaube ich, bei jedem Lyriker irgendwann ausdrückt in irgendwelchen Gedichten, die wollten wir zwischen zwei Buchdeckeln fassen. Und aus dieser Anthologie lese ich Ihnen jetzt 5 Texte gleich vor. Ich muss noch was zum Vorwort sagen. Das Vorwort ist ein Essay über Frieden. Da setze ich mich auseinander mit dem unvollendeten Versuch, Essay von Immanuel Kant mit dem Titel Zum ewigen Frieden. Kant, der ja in Königsberg lehrte und der sich verdammt vorsehen musste, was er sagt. Denn Preußen war unglaublich scharf, hatte er so einen Blick auf die Hochschullehrer geworfen und selbst wenn man so am Rand lebte, scheinbar gar nicht in Erscheinung trat, wie eben Kant, war man doch also der Bespitzelung und Notfallsverfolgung ausgesetzt. Und deshalb hat er das einen Versuch genannt und hat es auch nicht zu Ende geführt, diesen Essay, und hat ihn auch zunächst mal nicht drucken lassen. Und ich habe diesen Essay, den ich nun darüber geschrieben habe, genannt Nachdenken über Frieden oder warum Immanuel Kants Essay zum ewigen Frieden Fragment blieb. Übrigens sehr witzig, das würde man diesem scheinbar drögen Philosophen gar nicht zutrauen. Der Titel stammt von einer Kneipe, die hieß Zum ewigen Frieden und die war gegenüber dem Friedhof. Das also ist doppeldeutig. Und in diesem Essay interessanterweise sagt Kant, das Hauptargument ist, würde man die stehenden Heere abschaffen, also die dauernd bereitstehenden, ne, sozusagen die stehenden Heere, würde es auch gar keinen Krieg mehr geben. Und das führt er weiter aus. Wenn man das bis zu Ende denkt, wäre es in Preußen bereits Hochverrat gewesen. Denn die ganze Politik Preußens basierte ja auf diesen stehenden Heeren. Gut, also ich will aus diesem Band 5 Gedichte lesen, alle nicht so lang. Das erste Gedicht ist ziemlich schwierig. Ich weiß nicht, ob Sie von Paul Celan Schwarze Milch der Frühe kennen, das Gedicht. Was mich sehr beeindruckt hat, auch schon als Schüler immer. Aber dieses hier basiert auf einer Geschichte, die mir eine Frau in Tel Aviv über ihre Schwester erzählte, die Magd war, in Ungarn auf dem Feld stand und abgeführt wurde und für immer verschwand. Joschika. Joschika, weil die Katzen hinter die Winkel zurückspringen, denke ich an dich. Dein fremder Gang, dein fremdes Lied. Ich stehe frei. Dein Kleid im Wind erpresst sich dir an. Du bist jung, Joschika, werde älter, werde schnell alt. Begreif den Sinn der Sterne vor der Nacht. Von jenseits der Felder kommt er begehrlich, bringt Botschaft von meinem

Volk entflammt dein Kleid, dein Lied, deinen Schritt, das den Katzen beim Riechen das Fell sträubt, bringt Botschaft von meinem Volk, deinen Tod. Ich stehe, der Wind im Herbst, nicht Gottes noch Jahwes, treibt Salzkristalle in meine Augen, die brennen trockener, lösen, sinken, scharfkantig, meine versunkenen Augen, windgetrocknet, am Zeitgrund.

Ich würfle mit den bizarren Figuren der Sichtbarkeit. Haus, Stein, Mensch. Auf dem Haus ist ein Dach, das ist rot und fließt bei Regen, wenn ich an den Krieg denke. Hat Lippen, die sind rot, aber wenn ich an die Liebe denke, denke ich an die Kinder, die man dabei macht. Vielleicht, die wachsen, spielen mit Mäusen und Pistolen aus Holz, spielen die Kriege, spielen den Tod der Mäuse, spielen den Tod. Sieh diesen Stein, der an der Seite abgebrochen ist. Sieh dieses Haus in der Stadt, dieser Mensch, der nichts Großes wollte, der klein bleiben wollte, der ich dir gleiche aufs Haar. Wirst du auf mich schießen? Ein letztes Gedicht, das sich an die Elterngeneration wendet. Das heißt, fordert keine Hymnen mehr. Ihr liegt in euren Hängematten friedlich und von den Sonnenbrillen springt euch die Welt als Wochenend froschgrün. Und fragt euch, wie blank das Gedächtnis ist und fragt uns, wozu dies Stochern, und seid doch mal ein bisschen fröhlich, genießt euer bisschen, wer weiß, wann es anders kommt und schon darum. Aber ich habe euch gesehen, des Nachts, wenn plötzlich die Sirene ging und ihr herumfuhrt im Schlaf und die Erinnerung stach euch wie eine Wunde im Rücken, da sprangen plötzlich durch eure Gesichter Lawinen aus brennendem Schnee und eine Spur aus Salz tropft schwer über eure Lippen. Fordert keine Hymnen mehr. Zu eifrig habt ihr stets den Statuen geopfert. Leiser wird freundlicher sein. Picasso malt die Friedenstaube. Er steht hinter einer Glaswand, nimmt den Pinsel voll Farbe und in einem Zug, fast ohne hinzusehen, schreibt er den Umriss der Taube aufs senkrechte Glas, wie in Luft, gewichtlos. Fast könnte sie davonfliegen. Aber so wie die Kamera zusieht von der anderen Seite des Glases, hockt die durchsichtige Taube auf Picassos Arbeitstisch und du blickst durch sie hindurch auf Picassos Gesicht mit den vielen Lachfältchen, während er ihr ganz zum Schluss ein kreisrundes Auge malt, das dich anguckt. Jetzt noch ein ganz kurzes, auch aus dem Band von 63, aber ist ja wieder mit reingenommen. Linien in die Zeit. Richtung. Kenntnis des Unrechts, sich wappnen mit dem Bewusstsein seiner selbst. Vielen Dank, das war's.

0: Was passiert mit allen WOW-Mitarbeitenden?
1: Gibt es die so explizit?
0: Ja.
1: Ist das nicht so? Arbeitet man nicht bei Sky?
0: Ach so. Ja, du bist
1: so?
0: Schon bei Sky angestellt. Ja, das stimmt. Das stimmt. Aber wenn du halt für WOW, also wenn du in der, ne, also wenn du, keine Ahnung.

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0: Herzlich willkommen zum diesjährigen Kurz und Gut im Kurzfilmwettbewerb.
1: Herzlich willkommen zu Kurz und Gut.
0: Schön, dass ihr alle da seid. Wir freuen uns, dass ihr alle hier im UK euch eingefunden habt.
2: Ich bin Mila und ich mache die Moderation dieses Jahr bei Kurz und Gut. Wir sind gerade dabei, unsere Moderationstexte zu schreiben und ein bisschen Zeitdruck haben wir, aber ich denke, wir schaffen das. Ich hoffe, die Stimmung wird so gemütlich sein und dass man einfach einen schönen Abend zusammen hat.
3: Wir haben heute den Tag über alles überleitet. Es hat sich herausgestellt, dass du noch viel zu tun machen musst. Aber es hat sich sehr gelohnt. Und die Sendung selber und die Veranstaltung selbst war dann extrem entspannt. Es hat alles funktioniert.

0: Intensivstammtisch, habe ich also mit der Kamera 1, das ist die Hauptkamera, gefilmt. Also mit 93 Jahren bin ich der Älteste hier.
1: Ich engagiere mich hier, weil das gefällt und weil man eine relativ große Freiheit hat in der Themenauswahl.
2: Also wir sind eine tolle Truppe, wie man so schön sagt. Wir ergänzen uns wunderbar. Jeder bringt Ideen mit und jeder lebt auch von den Ideen des anderen.
1: Mir gefällt eigentlich das Klima hier eigentlich ganz gut.
2: Wir kommen aus den verschiedensten Berufen. Und wir haben nur einen dabei, der hat mal für das Fernsehen der DDR gearbeitet. Und es ist erstaunlich, wie die einzelnen Berufe sozusagen hier aufeinandertreffen und sich in einer gemeinsamen Arbeit finden. Also ich bin durchaus der Meinung, das ist der Antrieb für mich, dass ich hier arbeite, mitarbeite. Wir sind ein Kollektiv, glaube ich, das nicht ein zweites Mal hier in der Gegend zu finden ist.

0: Ja.
1: So, Kamera läuft, jawohl. Jawohl. Alles bereit?
0: Alles bereit.
1: Okay, meine Damen und Herren, wir begrüßen Sie ganz recht herzlich. Heute zum ersten Mal aus dem Garten.
0: Ja.
1: Ordentlich angezogen,
0: gartenmäßig. Ich habe extra die Frühlingsbluse angezogen, damit das alles ordentlich wird heute. Ja,
1: also heute ist der erste richtig schöne, meine gestern war es schön, aber es war auch noch ein bisschen frischlich am frühen Morgen.
0: Heute ist ein bisschen wärmer, glaube ich.
1: Heute ist, glaube ich,
0: es wird auch noch richtig.
1: Es wird langsam, aber sicher Frühling. Ja. Ich meine, im Mai ist ja dann langsam mal Zeit. Ich glaube, zu DDR-Zeiten, wenn mich nicht alles täuscht, 1. Mai war die Eröffnung der Badesaison.
0: Auch 15. Mai.
1: 15. Mai, also mir war so am 1. Mai.
0: Am Wochenende sind die ganz harten schon mal reingesprungen. Die
1: nur die Harten dürfen im Garten. Wir sind also im Garten. Ja, heute KKT ohne Plus. Heute also nur Katja mit ihren Kulturtipps. Heute habe ich keinen Film, tut mir leid. Es ist, sagen wir mal, ich wollte gerade sagen, es ist nichts passiert, das stimmt ja nicht. Nee. Aber ich hatte so viele andere Sachen zu tun, ich bin einfach zu nichts gekommen. Aber vielleicht beim nächsten Mal, man weiß es nicht.
0: Ja, ja. Wir werden mal schauen. Ich denke, ich habe trotzdem ein paar schöne Tipps.
1: Ja, vier Seiten hast du ja. Also im Merseburg ist in den nächsten 14 Tagen auf jeden Fall was los.
0: Es ist immer was los in
1: Merseburg. Ja. Na dann los, Katja.
0: Ja, als erstes am Mittwoch, den 20.05. gibt es Neues aus dem Universum.
1: Oh.
0: In unserem schönen Planetarium. Und die Astronomie hat ja heute viele Teleskope, viele kräftige, die mit jeden Tag eigentlich mit neuen Ergebnissen und Erkenntnissen aufwachen können. Und da können Sie auch in unserem Planetarium am 20.05. um 18.30 Uhr etwas erfahren, was sozusagen neue Ergebnisse sind.
1: Ja, also ich weiß ja, dass die beiden großen Teleskope, die da oben schweben, eins, das schon lange oben ist, eins, was jetzt erst neu oben ist, die bringen ganz schöne neue Dinge.
0: Ja, es gibt die es im Weltall gibt, und es gibt aber auch sehr leistungsstarke auf der Erde.
1: Ja.
0: Ja, dort, wo also der Himmel klar ist und nicht so viel Licht ist, oder beziehungsweise Licht brauchen wir ja nicht, sind ja Radiowellen, aber wo es ein bisschen abgeschieden ist und so weiter, da gibt es also auch tolle Dinge.
1: Ich glaube, in Chile, da gab es doch so einen Berg, wo sie die Kuppe abgesetzt haben.
0: Auch auf, ich glaube, Teneriffa ist noch so ein...
1: Ja, also überall, wo richtig sauber Luft war. Man muss es bedenken, ich war mal in Bitterfeld. Und da war ich im Museum, wo VEB Wolfen ausgestellt war. Und da hat man gesagt, diesen Standort in Bitterfeld hat man in 20, 30 Jahren ausgesucht, weil da so saubere, gute Luft war.
0: Das stimmt, das habe ich auch schon gehört.
1: Und nachdem dann die Firma dann da war, ehemals, ich weiß gar nicht, was da früher war, noch in alten Zeiten,
0: das war einmal die Filmfabrik.
1: Ja, die Filmfabrik.
0: Die ist gebaut worden, weil so sauber Luft ist.
1: Genau. Und nachdem die Fabrik dann da war, war die Luft nicht mehr sauber.
0: Nee, als dann rundherum das Chemiekombinat gebaut wurde,
1: Das sind so Dinge. Also auf jeden Fall gibt es eine Menge Neues, auf jeden Fall. Das lohnt sich immer, mal zu gucken, was im Universum so los ist.
0: Ja, also gucken Sie da mal am Mittwoch um 18.30 Uhr ins Planetarium und da erfahren Sie neue Sachen.
1: Genau.
0: Auch am Mittwoch.

0: Mittwochabend, wenn Sie also nicht so die Sterne oder irgendwelche Sachen, die weit entfernt sind, sehen wollen, haben Sie was ganz nah, nämlich Jazz Moments.
1: Oh,
0: Wieder?
1: da kann man auch übrigens auch Sterne sehen. Vielleicht an der Whisky- oder an der Cognac-Flasche gibt es da auch Sterne.
0: Ja, aber die Sitte-Galerie hat kein Cognac und kein Whisky im Angebot. Wir sind ja keine
1: Oh,
0: Kneipe, aber
1: naja,
0: Wein haben wir
1: schon,
0: bis zum
1: aber oh.
0: Abwinken.
1: Was sollte jetzt bloß ein Joke sein? Alles klar, also
0: Na, also
1: Jazz
0: am
1: Moments.
0: 20.05., auch am Mittwoch um 19 Uhr in der Willi-Sitte-Galerie, kommt Roger Papst.
1: Roger Papst.
0: Ja, er ist einer der berühmtesten und besten Frank Sinatra-Sänger,
1: Ja,
0: Interpreten
1: Interpret,
0: sozusagen. Er
1: ja.
0: interpretiert also die Lieder, die Sinatra, und er muss wohl auch so eine ähnliche Stimme haben. Ich lasse mich überraschen, ich
1: Ja,
0: kenne ihn
1: Frank
0: auch noch nicht.
1: Sinatra, feine Sache.
0: Da gibt es tolle, tolle
1: Ja,
0: Lieder.
1: ja, ja.
0: Und er wird dann dort sozusagen das zum Besten bringen. Er hat noch Frank Sinatra live erlebt.
1: Dann müsste auch schon ein bisschen älter sein.
0: Ja, der ist nicht mehr so ganz, ich habe kein Jahr gefunden, aber er hat wohl 1993 hat er Sinatra live erlebt
1: Ja.
0: und Sinatra ist ja 98 erst
1: Ja,
0: gestorben. Also
1: ich glaube, in der Zeit war der mal auf
0: das
1: Deutschland-Tournee.
0: könnte
1: Ich
0: sein.
1: kann mich düster erinnern, da habe ich ein paar Kritiken gelesen und man
0: Ja.
1: hat ein bisschen rumgenörgelt über Frank Sinatra. Er würde seine Texte vergessen.
0: Ach,
1: Aber ich
0: na
1: sage mal
0: ja,
1: so,
0: da
1: man
0: war er
1: muss
0: ja
1: auch ein
0: dann auch
1: bisschen
0: schon.
1: milde sein.
0: Ja, da war er
1: Ja.
0: auch schon nicht mehr so ganz jung. Das ist
1: Genau.
0: richtig. Aber wie gesagt, und da hat es ihn gepackt, hat er wohl
1: Oh.
0: mal gesagt,
1: Na?
0: die Sinatra-Lieder. Und seitdem macht er diese Musik. Er hat auch
1: Ja.
0: den Fachmedienpreis mal bekommen. Und ich denke mal, vor allem auch so in der Galerie, in diesem bisschen intimen
1: Ja,
0: Ambiente,
1: ja.
0: da machen sich die Sinatra-Lieder bestimmt sehr
1: In
0: gut.
1: jedem Fall,
0: Ja?
1: ja. Ein kleines bisschen schöne Beleuchtung.
0: Ja,
1: Ja, also ich kann es mir gut
0: das
1: vorstellen.
0: wird
1: Na?
0: gut. Na?
1: Na?
0: Und meine Damen und Herren, wenn Sie einmal in der Galerie sind, können Sie natürlich auch noch die Bilder angucken.
1: Immer.
0: Bis zum 21.06. hängt noch Willi Sitte auf zwei
1: Das
0: Etagen.
1: wollte ich gerade fragen. Ist Willi Sitte im Augenblick bei
0: Ja,
1: euch, ja?
0: wir haben also wieder mal Willi Sitte und das über zwei Etagen. Aus 70 Jahren
1: Ja.
0: Schaffenskraft sozusagen. Ganz unterschiedliche Bilder und die sind noch bis zum
1: Ja.
0: 21.06.
1: Ist
0: zu
1: das Bild
0: sehen.
1: hier das Urteil des Paris mit dabei?
0: Oh,
1: Weißt du es
0: das, nee, das
1: zufälligerweise?
0: weiß ich jetzt nicht aus
1: Ich,
0: dem Kopf.
1: also wenn man wirklich, wenn es da sein sollte,
0: Ja.
1: schauen Sie sich es einfach mal an. Das Urteil
0: Sind
1: des Paris ist ein, also ich mag dieses, was da Willi Sitte, dieses Rot in seiner späten
0: ja.
1: Schaffensperiode, mag ich nicht wirklich, muss ich ganz ehrlich sagen. Aber dieses Bild mit den drei Grazien da und die ja im
0: Ja.
1: Endeffekt, er muss ja, also der Paris muss ja eine von den drei Mädels einen Preis verteilen.
0: Ja.
1: Das ist ja das Urteil des Paares. Und er weiß ganz genau, die anderen beiden werden ihn dafür hassen. Das ist manchmal ganz selten bei Frauen so. Ja,
0: Nee, das kommt überhaupt nicht vor.
1: eigentlich gar nicht. Nee. Also, aber. Und diese, schon allein diese Analogie, das finde ich so toll. Auch
0: Ja.
1: schon mal in dieser Sage oder was es da ist, also über Troja. Ja, das geht aber dann über Troja. Also, ich finde das toll, dass man da wirklich eine Wahl trifft und gleichzeitig zwei andere dermaßen vom Kopf stößt, dass sie einen hassen.
0: So
1: Ja,
0: ist manchmal das Leben.
1: deswegen sage ich ja, Urteil des Paares
0: Ja,
1: kann ich nur empfehlen.
0: ja.
1: Auch als Bild, ich glaube schon, obwohl viel Rot
0: Ja,
1: verpinselt
0: er hat
1: wurde.
0: ja in seiner Schaffenszeit ganz, ganz unterschiedlich
1: Ja,
0: gemalt.
1: ja,
0: Ja, in den 50er
1: ja.
0: Jahren, das waren also Bilder ohne Farbe sozusagen.
1: Ich mochte die. Ich
0: Und
1: mag sie.
0: da sind auch tolle Sachen. Er war ein ganz toller Zeichner, also
1: Ja,
0: seine Grafiken
1: ja.
0: sind. Und seine großen monumentalen Gemälde sind natürlich einmal sehr, sehr lebensfroh, er war auch ein
1: Ja.
0: lebensfroher Mensch. Aber es sind natürlich auch viele Bilder mit einer sehr politischen Aussage. Er war ja auch ein politischer Mensch.
1: Ja,
0: Und
1: Partisan gewesen im
0: es
1: Zweiten
0: sind,
1: Weltkrieg.
0: ja, es sind interessante Bilder. Es sind natürlich keine Bilder, die man sich zu Hause übers Sofa hängt. Das ist klar.
1: Also höchstens
0: Ja?
1: um zu machen.
0: Nee, vor allem auch von der Größe
1: Ja,
0: her.
1: von
0: Also
1: der
0: da war man
1: ja,
0: schon dann
1: man braucht schon ein
0: wirklich.
1: Schloss, man braucht schon ein Schloss mit dem großen Rittersaal dann. Aber dann hängt man sich natürlich sowas nicht hin. Dann braucht man einen röhrenden Hirsch. Das ist ganz klar.
0: Ja, also meine
1: Alles
0: Damen und
1: klar,
0: Herren,
1: lohnt
0: schauen Sie
1: sich.
0: mal rein.
1: Wir
0: Zu,
1: wollten Sie
0: einmal
1: ja.
0: zu Frank Sinatra und zu Willi Sitte.
1: Ja, wir wollten Sie ja nur neugierig
0: Na?
1: machen. Das ist ja eigentlich der Sinn dieser Veranstaltung oder dieser Sendung hier.
0: Und das Sinatra-Konzert, da kostet der Eintritt 20 Euro und 10 Euro für alle
1: Und
0: Sichte.
1: bei Willi Sitte kann man schnell mal vorbeischlendern, ohne was extra zu
0: An diesem
1: bezahlen.
0: Abend, ja, da hat man ja dann das Konzert bezahlt und da können Sie dann
1: Alles
0: sozusagen
1: klar.
0: mit rein.
1: Ja.
0: Na?
1: Wunderbar.
0: So. Jules Vernes Traum, Wasser ist die Kohle der Zukunft.
1: Das ist ja interessant.
0: Ja?
1: Ja.
0: Es gibt einen Vortrag wieder im Rahmen des Seniorenkollegs, wobei man sagen muss, meine Damen und Herren, das mit den Senioren müssen sie nicht so ernst nehmen. Es sind also,
1: dürfen auch junge Leute ran, ja?
0: Es dürfen auch jüngere Leute, also jeder, der sich dafür interessiert. Es gibt einen Vortrag von Mario Kabisch und Dr. Helmut Lange in der Hochschule im Hörsaal 9.
1: Ja.
0: Und da geht es also um die Herstellung von Wasserstoff und Sauerstoff und dann wieder Brennstoffzelle und so weiter. Ja. Also ich denke mal, es wird auch populärwissenschaftlich erklärt werden. Man muss sicherlich kein Chemiker sein, um das zu verstehen.
1: Ja.
0: Ich denke mal, die beiden werden das schon da machen. Die Teilnahme ist wie immer kostenfrei.
1: Ja.
0: Also am 21.05. um 15 Uhr.
1: Also wenn Zukunftstechnologie interessiert, sollte es vorbeikommen.
0: Ja.
1: Wobei ich mit dem Wasserstoff das nicht sehe. Muss ich ganz ehrlich sagen, weil die Herstellung von Wasserstoff aus Wasser
0: braucht
1: ja auch Energie. Und
0: vielleicht ist es mal eine Übergangsphase oder sowas.
1: Die Frage ist, ich persönlich vermute eigentlich, wir werden irgendwann mal einen richtigen großen Energiespeicher kriegen. Irgendeinen richtigen tollen, der auf kleinem Raum megamäßig groß
0: ist.
1: Und wenn wir den haben, dann lohnt sich alles andere an erneuerbaren Energien. Vorher, wenn eine Dunkelflaute ist nachts, dann brauchen wir wieder das gute alte Erdgas oder Erdöl oder die Kohle, damit wir dann im Endeffekt hinterher haben.
0: Wir ein paar Holzscheiben
1: aber Wasserstoff.
0: Das ist aber auch eine spannende Sache.
1: Ja, auf jeden Fall, natürlich.
0: Wie gesagt, und Jules Verne hat also schon in diese Richtungen gedacht damals. Nicht so konkret, aber vielleicht war es eben auch so, was er sich so vorgestellt hat. Manchmal Sachen, wo man sagt, ja, das ist eben auch ein bisschen märchenhaft. Aber da war er wahrscheinlich schon auf der richtigen
1: Strecke. Ich glaube, der hat das nicht rausgeführt. Aber in der Nautilus. Die Nautilus, dieses U-Boot, musste ja angetrieben werden. Und das erste Atom-U-Boot der Welt, das kam ja aus den USA. Das hieß,
0: Nautilus.
1: Richtig. Ja, also
0: vielleicht Idee.
1: Hat sich da ja nicht ausgelassen, wie das angetrieben wird.
0: Weil er es auch nicht woher wusste auch und konnte. Aber die Idee, dass es also irgendetwas geben muss in seiner Zeit, da hatte er schon so die richtigen Visionen.
1: Ja, auf jeden Fall. Und also es war einer von denen, die man auch heutzutage noch lesen kann.
0: Ja.
1: Kann ich nur empfehlen als Buchtipp, einfach mal bei Jules Verne vorbeizugucken. Also das ist wirklich, also ich persönlich habe vielleicht so eine Latte an Jules Verne Büchern. Also es ist immer noch, obwohl es ja nun eigentlich schon über 100 Jahre alt sind, die Bücher auch trotzdem immer noch spannend.
0: Ja, das stimmt. Es gibt auch wieder Afterwork-Partys.
1: Wow.
0: Und zwar am Donnerstag, auch am 21.05. Und zwar machen die Saale Wanderer 1885 e.V. Das ist das, was früher der Kanu-Club war. Da unten an der Saale machen die um 17 Uhr eine Afterwork-Party.
1: An der Saale im Buna oder in...
0: In Merseburg, unterhalb sozusagen von der Schwimmhalle.
1: Genau, wollte ich gerade fragen. Ja. Also da gibt es gibt ja zwei verschiedene. Ja.
0: An dieser Stelle da unten würde ich, so habe ich zumindest
1: rausgelesen. Ja, weil die anderen, die im Buna, die vom Buna, die vom Bootshaus, die machen die haben zwar, glaube ich, auch Kanus, aber nicht so...
0: Nee, das sind ja der Ruder.
1: Das sind ja mehr der Ruder.
0: Also 17 Uhr bis 21 Uhr können Sie dort, gibt sicherlich was Leckeres zu essen und zu trinken, und da können Sie dort abtanzen.
1: Wow, mit Kanu oder unterm Kanu.
0: Und wenn Sie nicht
1: gestorben
0: tanzen
1: sind?
0: Können,
1: ach so.
0: Dann können Sie vielleicht singen.
1: Naja.
0: Und zwar am Samstag, den 23.05. lädt der Klausechor ein. Lieder zum Mitsingen.
1: Alles klar. Ja? Das ist das ehemalige Negerdörfchen, um das mal nett zu formulieren.
0: Das ist diese Wohnsiedlung mit den Zöllinger Häusern da unten. Und die machen da immer viel los. Und die haben damals zu diesem 100-jährigen Jubiläum haben die einen Chor gegründet. Und der ist immer größer geworden und immer besser geworden.
1: Ja, ja.
0: Und die machen also viele tolle Sachen.
1: Ja.
0: Und die singen diesmal im Basedow-Klinikum.
1: Da ist nämlich demnächst was, das stimmt.
0: Am 23. Und man kann dort auch hingehen und mitsingen. Und es ist gesagt worden, wenn wir das mit der zweiten, also der ersten Strophe, können wir ja meistens auch mit der zweiten Strophe hapert. Es gibt aber Textblätter.
1: Gott sei Dank.
0: Also weiter mitsingen. Also um 16 Uhr am 23.05. im Basedow-Klinikum.
1: Ja.
0: Das Chemiemuseum, Deutsche Chemiemuseum, einziges deutsche Chemiemuseum, gibt es keins weiter in Deutschland.
1: Ja.
0: Hat ja Wochenende normalerweise nicht auf, aber Pfingsten.
1: Ja, ich glaube letztes Jahr schon. Ich bin mir
0: bestimmt.
1: Ich glaube, da waren wir, oder vor zwei Jahren waren wir gleich mal mit der Kamera da. Ja.
0: Pfingstsonntag und Montag kann man also von 13 bis 17 Uhr ins Chemiemuseum gehen. Ja. Der Eintritt kostet 5 Euro für Große und für kleine Kinder ab oder kleinere ab 12 Jahre 2 Euro. Es wird keine Führungen an dem Tag geben, aber es werden sicherlich auch Leute da sein, die man was fragen kann. Und ansonsten können Sie sich da einfach mal rumgucken. Es ist auch alles beschriftet und es sind viele, viele über 300 Exponate auf diesem Gelände.
1: Die haben ja normalerweise immer so einen kleinen Probelauf von so einer Verdichterstation.
0: Ja.
1: Weißt du da, ob die das eventuell machen?
0: Das habe ich noch nicht rausgekriegt, ob die das machen.
1: Also es ist zumindest mal ein Highlight.
0: Könnte sein, ja.
1: Ich denke, sie werden drauf nicht darauf verzichten, dass diese Maschine, diese große Maschine, da ist schon alte Technik drin und die funktioniert komischerweise noch.
0: Die funktioniert immer noch. Die hat ja auch bis in die 90er Jahre wirklich funktioniert.
1: Ja, klar, ja.
0: Und das ist eben ein großes Stück Eisen, sage ich mal, so mit riesen Muttern, wo man sagt, das sieht man noch, wie das funktioniert.
1: Aber wenn man das viele Jahre nutzen will, dann muss man es eben ordentlich bauen.
0: Dann muss es aus was
1: und nicht so Pilleballe und tschüss weg damit und viel Geld verlangen, so wie es manchmal heute ist. Ja.
0: Ja, und Pfingsten können Sie auch wieder ins Schloss gehen. Königspfalz, Bischofsschloss, Herzogsresidenz.
1: Unser Merseburger Schloss.
0: Da gibt es ja immer am Sonntag, ersten Sonntag, Führungen. Ja. Und Pfingsten natürlich auch am 24. und 25. um 14 Uhr. Treffpunkt ist auf dem Schlosshof oder im Schlosshof. Und da wird jemand da sein, der Sie durch die Geschichte des Schlosses
1: führt. Bist du da jemand? Da.
0: Nee, ich bin Pfingsten nicht da.
1: Schon wieder weg?
0: Ja, da bin ich schon wieder
1: Mein Gott.
0: Und mit diesem Ticket für die Führung können Sie auch außerhalb dieser Führung noch den ganzen Tag das Museum besuchen. Mhm. Also Sie können zum Beispiel das Ticket schon früh kaufen und können da schon mal gucken. Und wenn Sie dann Nachmittag zu der Führung gehen oder wie auch immer.
1: Ja.
0: Sie sagen immer, man soll sich telefonisch anmelden. Ist vielleicht ganz gut angebracht, aber man kann wahrscheinlich auch einfach so noch hingehen.
1: Ja. Also der König ist nicht da,
0: nee.
1: Leider, aber wir kriegen ja demnächst einen neuen König, meine ich jetzt. Oder ist es ein Bischof? Nee, Bischof ist es eigentlich nicht. Was ist denn das? Ein König ist es eigentlich auch nicht.
0: Wieder Gouverneur der Preis.
1: Ja, sowas in die Richtung. Also demnächst, nur mal so, damit Sie es nicht vergessen, es gibt demnächst eine Wahl, ich glaube 7. Juni war es. Ja. Ja, da wird gewählt, 4 Kandidaten, nur mal so als Werbeblock, stehen zur Verfügung, AfD, Linke, die Frau Eisenreich, der Aachen von der AfD, dann der Herr Cicala von der CDU und der Letzte, das ist so jemand, der zwar in der SPD ist, aber nur als Mitglied, als Eigenbewerber. Ja. Und den Namen habe ich nicht.
0: Nee, ich habe den jetzt auch nicht
1: auf dem Aber Spiel. Auf jeden Fall ist noch jemand, das Wort ohne Parteizugehörigkeit stimmt nicht ganz, aber die Partei hat ihn zumindest nicht geschickt.
0: Selbsttätig.
1: Wir werden hier sehen, was bei rauskommt. Mal sehen, ob es vielleicht einen zweiten Wahlgang gibt.
0: Ja, möglicherweise.
1: Ja, ja.
0: Wir werden schauen.
1: Ja. Das war jetzt bloß ein kleiner Werbeblock.
0: Es sind ja auch Ferien.
1: Auch das noch?
0: Na?
1: Und da schon gibt's, wieder?
0: Ja, die Schüler haben schon wieder Ferien. Und da gibt es auch wieder ein Ferienprogramm zur Sonderausstellung im Museum Naturschätze bewahren, europäisches Naturerbe im Saalekreis und in Halle. Also diese schöne, von NABU, diese schöne Ausstellung, die als Sonderausstellung läuft. Sie läuft auch nur noch bis zum 31.05. Und da gibt es am Dienstag, den 26.05. und auch am 28.05. immer um 16 Uhr ist da jemand da, der mit Kindern irgendwelche Sachen macht, Pflanzen presst, aus Wolle irgendwas macht oder so.
1: Also die Kinder ein bisschen bespaßt.
0: Und
1: wo ist das genau?
0: Im Museum.
1: Im Merseburger Schlossmuseum.
0: Sich einfach dort melden und da wird man dann dort hingelitten, wo das stattfindet. Und es ist so für 8 bis 18-Jährige ist gesagt worden. Na gut, die 18-Jährigen gehen vielleicht nicht mehr unbedingt dazu. Ja. Aber so für ein bisschen größere Schulkinder ist das schon.
1: Muss man Geld mitbringen?
0: Ja, es kostet 5 Euro.
1: Wow.
0: Für Begleitpersonen, wenn also kleinere Kinder, die da nicht alleine hin wollen, die Begleitperson kostet 4 Euro. Aber da wird ja dann auch Material zur Verfügung gestellt.
1: Ich vermute mal, deswegen gibt es diesen kleinen Obolus, den man bezahlen muss, weil auch Material.
0: Ja, ich denke mal, das wird schon so gehen.
1: Ja.
0: Ja, die Literaturbühne in der Bibliothek lädt wieder ein. Nu gerade? Das Leben der sächsischen Dichterin Lene Vogt.
1: Sagt mir irgendwo ganz weit hinten was.
0: Lene Vogt war eine sächsische Mundartdichterin.
1: Ja.
0: Und da gibt es viele Gedichte und auch Prosatexte von ihr und eben so richtig. Und nur gerade, das heißt eben so trotz alledem.
1: Ja, sagen wir so, merseburgisch ist ja ein bisschen an sächsisch
0: angelehnt. Ein bisschen angelehnt, ja.
1: Bisschen, aber bisschen. Wir versuchen gerade Hochdeutsch.
0: Ja, ja, aber ich bin ja auch Sächsin von Geburt und Gemüt.
1: Ach, ach
0: also,
1: so, na dann.
0: Ich verstehe das auch.
1: Na, ja, ich sag mal so, die Merseburger verstehen es.
0: Ja, ich denke
1: halt,
0: auch.
1: Wenn es nicht gerade zu sehr ins Tiefe geht, ja, wenn nicht irgendwelche Spezialausdrücke kommen.
0: Also es gibt sächsische Witze und scharfzüngische Parodien und so weiter. Und es gibt auch Musik dazu, und zwar Literatur und Kammermusik. Mhm. Petra Neubert an der Violine, Barbara Eimann am Cello und Annette Schulz am Flügel. Und da wird also Musik und zwischendurch dann auch so Mundart, Dichterei und Texte von Lene Vogt zum Besten gegeben.
1: Ja. Also in der Bibliothek, ne?
0: In der Bibliothek. Ja. Am 26.05. am Dienstag um 18 Uhr.
1: Ja, und einen Tag davor treffen sich dort die Nähmaschinen nachts, oder?
0: Die sind auch noch da, die Nähmaschinen, ja?
1: Ich muss ganz ehrlich sagen.
0: Das sind deine Lieblinge,
1: Das sind meine Lieblinge. Ich weiß, dass die sich nicht im Dunkeln treffen, die Nähmaschinen, sondern dass das eigentlich eine richtig dufte Truppe ist die an den Nähmaschinen sitzen, nicht die Nähmaschinen. Aber kann ich nur empfehlen, aber also wer ein bisschen schneiden will, keine Nähmaschinen zu Hause hat und vielleicht auch ein bisschen lernen will, einfach mal gucken in die Bibliothek. Ich glaube, einmal die Woche war es.
0: Einmal die Woche. Oder ist einmal Vormittag und einmal Nachmittag oder so.
1: Also
0: ja, wir müssen mal wieder schauen, dann werde ich sie mal wieder genau darüber.
1: Das ist jetzt nur so eine Idee von mir gewesen, so ein Einwurf.
0: Wir haben es nicht,
1: vorbereitet, deswegen wissen wir es nicht ganz genau. Aber auf jeden Fall, wer gerne näht oder Filme hat, was schafft, Sachen schafft zum Beispiel. Ja, also warum nicht, wenn man es kann. Ja. Und da kann man da lernen und die haben auch gute Nähmaschinen, wie gesagt, die treffen sich dann nachts. Alles klar, also einmal in der Woche. Am besten
0: bei der Bibliothek nachfragen.
1: Oder im Internet gucken.
0: Ja, oder im Internet gucken.
1: Da steht es drin.
0: Ja, ist auch der Kinderdomus Merseburg macht wieder ein Ferienprogramm.
1: Ja.
0: Und zwar am 27.05. am Mittwoch kann man hinauf auf die Türme.
1: Oh, das ist schön.
0: Ja, die Kinder können also in die Welt der Kaiser und Könige eintauchen und können auch auf die Türme können da also die Spuren der Vergangenheit suchen, mittelalterliche Graffiti der Handwerker betrachten.
1: Ja,
0: ja, diese Steinmetzzeichen, das war im Prinzip wie ein Graffiti von damals.
1: Naja, ich glaube auch, das mal war unter dem Motto meine. Ich habe es gemacht.
0: Ich habe es gemacht.
1: Ja, genau. Also ein Abrechnungssystem.
0: Ja. Ja, auch dann kann man oben gucken nach dem Himmelsloch, was das da auf sich hat und so weiter. Ja. Die Glocken besichtigen.
1: Ja. Aber apropos Glocken, ist die neue Glocke im Merseburger, in der Merseburger
0: Stadtkirche
1: drin?
0: Ja, na klar.
1: Ja, ich hatte euch
0: schon lange. Ja, hat schon geläutet an dem Tag.
1: Denn wir hatten es ja auch mal, ich glaube, vor 4 Wochen, hast du es, glaube ich, gesagt. Ich hatte aber keine Zeit zum Vorbeigucken.
0: Ja, die ist dann mit Kirchenfest, da gab es draußen Würsteln und Kuchen und Zeug und so.
1: Ja.
0: Und da ist die dann Nachmittag angeläutet worden. Und seitdem
1: anläuten ist gut, ja. Besser als ansaufen.
0: Ja, im Dom, also diese Sache mit dem Turm und so weiter, kostet 4 €.
1: Ja.
0: Und eine Anmeldung unbedingt erforderlich, weil also sicherlich nur eine bestimmte Anzahl von Kindern auf einmal oder überhaupt da hoch können.
1: Ich denke erstens das und zum anderen geht es ja auch um die Sicherheit interessiert, dass man eigentlich die Sache im Griff hat. Wenn da oben sich plötzlich viele Leute da oben, das drängeln, das wird nicht. Also ich war mal in Köln auf dem Dom, also da waren viele Leute.
0: Ja.
1: Das war sehr unangenehm. Also,
0: aber das ist für Touristen ausgerichtet, da sind die Treppen entsprechend und so. Ich bin auch schon mal die 500 und da hochgeklettert.
1: Ne? Vor allem, wenn Gegenverkehr kommt. Das war auch ein Spaß. Alles klar.
0: Ja, an der Hochschule wird es auch wieder ein bisschen laut, würde ich sagen. Die machen nämlich Campusfest.
1: Party.
0: Am Donnerstag, dem 28.05. von 18 bis 24 Uhr. Und da ist auf dem Campusgelände allerhand los für Jüngere, vielleicht auch für Ältere, vielleicht für Ehemalige oder vielleicht für junge Leute, die vielleicht dort mal studieren wollen oder sich das mal angucken
1: oder
0: wollen.
1: Oder mal studiert haben dort.
0: Oder studiert haben, also schauen Sie mal hin.
1: Auf jeden Fall, wie die Veränderungen zum Beispiel an der FH sind von der DDR-Zeit auf heute. Ist schön interessant, wie sich sowas entwickelt. Ja. Ob es zum Guten oder zum Schlechten ist, das will ich ja erst
0: einmal
1: nicht.
0: Aber es entwickelt sich und es sind immer noch eine ganze Menge Studenten da.
1: Ja.
0: 3000 Studenten. Bei einer Stadt von 35.000
1: Einwohnern. Aber die verkleckern sich, ja. Die sieht man eigentlich im Stadtbild überhaupt nicht.
0: Die kriegt man nicht in die Stadt rein, weil die da auf ihrem Campus hocken, Freitag zur Mama fahren. Ich weiß gar nicht, wie die studieren heutzutage, die jungen Leute. Mhm. Aber, und natürlich, wenn sie was erleben wollen, fahren sie nach Leipzig. Und Leipzig ist nun mal 20 Mal so groß wie wir. Da können wir uns einfach nicht messen. Das ist so. Ja. Aber die hocken da draußen, das ist schon schwierig.
1: Ja. Wobei natürlich, sagen wir so, auch schon zu DDR-Zeiten die Studenten wenig in Merseburg präsent waren.
0: Ja.
1: Wo ich studiert habe, das war in Freiberg an der Bergakademie, also in der Nähe. Also das war ein bisschen woanders. Da waren wir dann abends immer in Freiberg selber und da war eigentlich die ganze Stadt voll mit Studenten. Das ist eine ganz andere Kultur gewesen. Ja. Aber na gut, es ist eben wahrscheinlich auch historisch gewachsen.
0: Ja, man hat ja hier auch diesen Campus so gebaut. Ja. Ich habe in Halle studiert, da waren ja die Universität über die ganze Stadt verstreut. Ja. Das hat sich in letzter Zeit auch ein bisschen geändert, weil die auch viel in Richtung Heide gezogen sind. Dort, da sind auch viele Sachen aus der Stadt rausgekommen, was ich ein bisschen bedauere, muss ich sagen. Aber man hat ja immer trotzdem noch eine ganze Menge Studenten in der Stadt. Das sind ja auch viele.
1: Aber wie gesagt, ich hätte jetzt nicht 3000 gedacht hier in Merseburg. Guck an.
0: Ja.
1: Ja. Das ist eine Zahl, die ich nicht so, also vor allen Dingen, weil man sie nicht sieht.
0: Ja. Ja? Dann habe ich noch was ganz Spezielles für Freaks.
1: Freaks.
0: Und zwar die Verleihung des Romanik-Forschungspreises. Ist sicherlich etwas speziell, aber wer sich für sowas interessiert oder sich das einfach mal anhören und anschauen will, am Freitag, den 29.05. um 18 Uhr im Romanik-Zentrum, also oben neben dem Dom,
1: rechts neben Dom, neben Kreuzgang.
0: Ja.
1: Oder hinterm Kreuzgang.
0: Hinterm Kreuzgang. Bekommt dieses Jahr Frau Ursula Prinz aus Kiel für ihre Dissertation Studien zum sogenannten Gregormeister und der ottonischen Buchmalerei in Trier. Also ist was wirklich was Spezielles.
1: Super kurzer.
0: Es gibt da noch zwei Professoren, die da eine Laudatio halten und so weiter. Aber vielleicht haben Sie noch nie was davon gehört und gucken sich das einfach
1: also
0: mal an.
1: Also Romanikpreis habe ich wirklich noch nie gehört. Also ein Romantikpreis, das würde mich auch ein bisschen... Wie viele Kerzen zünde ich an?
0: Ich wollte sagen, da verstehst du was ganz Verkehrtes darunter.
1: Wahrscheinlich. Aber klar, das klingt ja fast ähnlich. Ja, Romanik und Romantik.
0: Aber Romanik war eben viel, viel, viel früher.
1: Ja, und viel länger. Alles klar.
0: Ja, also wenn Sie das interessiert, schauen Sie mal hin. Na. Wir haben auch wieder Dommusik, Dommusik 2, unter dem Titel Früh vollendet. Es geht um Mozart und Franz Schubert. Und die sind ja beide nicht alt geworden.
1: Nee.
0: Mozart nur 35, Franz Schubert nur 31 Jahre und haben aber in ihrem kurzen Leben ein Wahnsinnswerk hinterlassen.
1: Ja.
0: In den paar Jahren, muss man sagen. Mozart hat natürlich schon als, wie wir sagten, heute sagen wir, als Wunderkind schon sehr früh angefangen, auch zu komponieren. Aber es ist schon erstaunlich, wenn man sich bedenkt, wenn die noch länger gelebt hätten, was wären da noch rausgekommen? Vielleicht auch nicht.
1: Ich würde eher auch nicht sagen, weil je länger man lebt, desto ruhiger wird man ja im Endeffekt. Ja. Also ich sage mal, Janis Joplin ist ja auch ein gutes Beispiel. Die hat ja auch früh angefangen, hat, sagen wir mal, 5-6 Jahre richtig Power gegeben und war dann nicht mehr da. So ist es mit Mozart, hat es ein bisschen länger gedauert.
0: Aber
1: irgendwann ist auch so ein Künstler ausgebrannt.
0: Vielleicht ist es auch so, aber es ist trotzdem, habe ich eine Spinne?
1: Ins Ungeziefer.
0: Oh, na. So. Scheiß weg.
1: Wollte nicht weg. Ja, also wie gesagt, es ist immer ein zweischneidiges Schwert. Man weiß ja nie, wie das wirklich geendet ist, ob dann Mozart vielleicht. Ja, kann ja sein, ne?
0: Ja.
1: Dass seine Schaffensperiode, sagen wir mal, vorbei war. Es gibt ja gerade bei Musikkünstlern viele Sachen. Mike Oldfield, spitzenmäßig 15 Jahre und dann kam, er hat noch was gemacht, aber war eben nicht mehr weltbewegend. Ja.
0: Nee, also das ist, wenn Sie also sich für klassische Musik und Mozart ist ja auch eigentlich eine relativ leichte klassische Musik.
1: Ja.
0: Ist nicht ganz so.
1: Ich habe letztens wieder, es gibt übrigens mal wieder so einen kleinen Hype, will ich das jetzt mal nennen, klassische Musik nicht verrocken, sondern mit Techno-Musik unterlegen.
0: Ja.
1: Im YouTube ist es zu sehen, kann ich nur empfehlen, es klingt wunderbar.
0: Ja.
1: Also das ist so alle 10, 20 Jahre mal, dass man alte, gute, alte Sachen von Beethoven oder von Mozart oder von Vivaldi zum Beispiel, es gibt was Wunderschönes, kann ich nur empfehlen, mal reinhören und es ist so beschwingt und richtig schön.
0: Es war eben tolle Musik, damals schon und das ist ja heute noch.
1: In jedem Fall, also das kann man sich immer wieder anhören, wenn man mal den normalen Mist satt hat.
0: Ja. Also gestaltet wird der Abend von Almut Quandt an der Violine und Michael Schönheit am Hammerklavier.
1: Am Hammerklavier?
0: Oder Hammerflügel. Hammerflügel.
1: Ist das nicht?
0: Ist ein historisches Instrument.
1: Ach so.
0: Und was sicherlich die Musik dann noch ein bisschen spezieller macht.
1: Davor wurde gezupft. Cello, wie hießen das früher vorm Klavier?
0: Cembalo,
1: genau. Da wurde gezupft und dann wurde gehämmert.
0: Also schauen Sie mal rein.
1: Ja.
0: Um 18 Uhr am 30.05. am Samstag.
1: Ja.
0: Die Karten kosten 20 Euro, 10 Euro für Mäßigte. Und die musizieren am Hohen Chor, also dort, wo sozusagen der Altar ist.
1: Ja, also ja.
0: Und da oben in diesem Halbrund, sag ich mal.
1: Und wo ist das?
0: Im Dom.
1: Also da sieht es ja auch sehr schön aus. Im Endeffekt. Ich habe das schon ein paar Mal da solche Konzerte miterlebt. Kann man also, oder vielmehr solche Events.
0: Ja, das ist ja, immer, ist ja auch eine tolle schön. Akustik der Dom.
1: Das ist so. Es ja, also, weil dann klingt es auch ein bisschen so nach richtig schön alt. Ja,
0: ja. Ja. Also Dommusik und dann habe ich noch was ganz anderes von ein bisschen weiter weg. Und zwar vom Museum Petersberg, wenn Sie sich für Pfingstrosen interessieren.
1: Ja, meine ist schon verblüht.
0: Siehst du, da war es aber zeitig. Ja. Denn die haben gesagt, es ging erst ab 2. Mai richtig los, obwohl ich auch der Meinung bin, die haben eigentlich immer später geblüht. Aber es gibt jetzt eine Ausstellung bis zum 31.05. Ja. Und zwar von einem Pfingstrosen, der Gärtnerei Steffen Schulze aus Nauendorf, der also selber Pfingstrosen züchtet und anbietet natürlich dann auch. Es gibt 30 bis 50 Arten und 3000 Sorten. Boah. Von Pfingstrosen.
1: Boah. Also ich habe eine, reicht mir.
0: Ja, ich habe zwei verschiedene, glaube ich. Ja,
1: sind die schon verblüht? Oder?
0: Nee, aber die werden demnächst, die werden Pfingsten blühen.
1: Ja, die blühen ja meistens immer nur eine Woche.
0: Ja, ja.
1: Ob man sie abschneidet oder am Schrauch lässt, ist egal. In dem Fall eine Woche länger wird es bei mir zumindest nicht.
0: Ja.
1: Aber übrigens, wenn wir gerade bei Blumen sind, was hältst du denn von Rosarium in Sangerhausen? Auch mal ein guter Tipp.
0: Rosarium ist auch toll.
1: Ja?
0: Ja, also. Sie müssen, ich weiß jetzt nicht, das dauert noch ein bisschen bis zu den Rosen, denke ich mal.
1: Aber Moment, aber guck da oben, siehst du da oben, die blühen schon. Ja.
0: Sind das Rosen?
1: Ja, das sind Rosen, das sind Rosen. Na, aber hallo.
0: Ja, die blühen schon.
1: Die blühen schon, ja. Und da drüben die Rose, die Lachsrose, die ist auch gerade am Anfang.
0: Nee, bei uns sind, also die Knospen sind schon richtig groß, aber blühen.
1: Ja, guck mal, das ist eine Südseite, da scheint die Sonne richtig drauf, da fühlt die sich sowas von wohl.
0: Ja.
1: Also Rosarium in
0: Sangerhausen. Rosarium so dann mal so im Juni irgendwie zur ersten Blüte. Es ist dann auch die zweite Blüte nochmal interessant im August.
1: Ja, ja.
0: Aber die erste ist auf jeden Fall zu empfehlen.
1: Die schönste.
0: Na klar. Also schauen Sie mal nach Merseburg, aber auch so ein bisschen um Tellerrand rundherum.
1: In jedem Fall. Und wenn Sie bei den Pfingstrosen sind in Petersberg, dann fahren Sie nicht nach Petersberg rechts ab, sondern geradeaus weiter und dann kommt irgendwo ein Schild Wassermühle. Da kann man lecker essen. Da kann man sehr lecker essen, sehr schön sitzen und manchmal klappert die Mühle sogar am rauschenden Bach. Selten, aber kommt vor.
0: Dann schauen Sie mal hin. Und wenn Sie noch Geld übrig haben, von den Pfingstrosenkäufen
1: und
0: vielleicht.
1: Essen gehen.
0: Und dann können Sie noch essen gehen.
1: Ja, genau, alles klar.
0: Ja, das waren meine Tipps für heute.
1: Ja, das waren, ich denke, unterhaltsame Tipps, wie immer bei uns beiden. Leider heute ohne Film, aber das macht ja nichts. Beim nächsten Mal vielleicht wieder. Wir werden sehen, was in nächster Zeit hier alles passiert. Und wir hören uns in 14 Tagen wieder. Apropos, wir machen natürlich nur bis Mitte Juni unser KKT. Danach gibt es bis Mitte September Sommerpause. Ja. Nur, dass ich schon mal
0: aber zweimal kommen, glaube ich, mindestens noch.
1: Ich glaube, ich würde sagen, mindestens noch zweimal. Mindestens es könnten auch dreimal werden.
0: Ja, ja.
1: Aber auf jeden Fall machen wir wieder Sommerpause. Ich denke, die haben wir uns gut verdient.
0: Ja.
1: Aber dafür gibt es ja dann in Merseburg auf dem Entenplan Donnerstag, Mittwoch und Donnerstag Live-Radio. Da bin ich auch dabei.
0: Alles da können Sie hingucken.
1: Ja, und wenn Sie Lust haben, Ihre Meinung sagen. Ne, da gibt's, wir machen ja auch live mit dem Mikrofon und wenn da jemand kommt, der mal eine Meinung
0: zu verbreiten hat. Und wer da nicht schnell genug wegläuft, der wird dort eingefangen.
1: Genau, das kennst du ja auch.
0: Das kenne ich auch.
1: Alles klar. Also, schönen Tag noch und bis in 14 Tagen. Tschüss.
0: Bis dahin. Tschüss.

0: herzlich willkommen hier auf der Vereinsbühne in Merseburg bei den 56. Schlossfestspielen. Ich begrüße Sie im Namen des offenen Kanals recht herzlich. Wir stellen heute Vereine aus der Region vor. Wir stellen uns vor vom offenen Kanal. Wir stellen die einzelnen Redaktionen vor. Sie können dort hinten, wenn Sie möchten, einfach auch mal über die Schulter schauen. Sie können sich selbst an die Kamera stellen und mal sich erklären lassen, wie so eine Kamera funktioniert.
1: Ma chère Mademoiselle, es erfüllt uns mit tiefstem Stolz und größtem Vergnügen, Sie hier begrüßen zu dürfen. Und nun laden wir Sie ein, sich zu entspannen. Nehmen Sie doch Platz, denn nun präsentiert das Esszimmer für Sie Ihr Diner.
0: Tja, wir haben heute ein buntes Programm, geht circa bis 21 Uhr.
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0: unser wichtigstes und wertvollstes Literaturgut, was wir in Merseburg haben, weltweit bekannt. Das sollte jedem auch ein Begriff sein. Was sind das nämlich für Dokumente, die auch den Namen unserer Stadt tragen? Jawohl, ich hab's gehört, die Merseburger Zaubersprüche. Wunderbar, Dankeschön.
1: Soße bin Renki, Soße Blot Renki, Soße Litti Renki, Benzibena.
2: Fördert auch nachhaltig, steht hier. Was ja, passiert danach eigentlich?
3: Ja,
2: also
3: was ist danach? Also den Kurpark gibt es ja schon seit Anfang der 1920er Jahre oder Ende der 1920er Jahre. Er war etwas in die Jahre gekommen und die Landesgartenschau war eigentlich ein Glücksfall, dass alles wieder neu gemacht werden konnte. Wir haben jetzt Bewässerung, automatische Bewässerung im ganzen Kurpark. Wir können überall unsere Blümchen und unser Rasen gießen. Ist ganz wichtig geworden in den letzten Jahren, weil es ja doch ziemlich trockene Jahre waren.
4: Also unser Verein wurde gegründet und wir hatten so im Sinn gehabt, ein bisschen die Kultur- und Traditionspflege beizubehalten. Auch früher wurden schon Feste gefeiert und wir hätten es schade gefunden, wenn das irgendwann so dahin fließt und wollten das gerne aufgreifen, sodass wir weiterhin dann auch bestimmte Feste pflegen und neue auch hinzugefügt haben.
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1: Der Grundgedanke war praktisch, das alte Brauchtum wieder aufleben zu lassen, die Gemeinschaft zu fördern, aber auch den Ort ringsherum schön zu gestalten, zu verbessern, Nachhaltigkeit zu sein. Und in den letzten Jahren ist der Fokus immer mehr auf unsere Kinder- und Jugendarbeit gerückt.
2: Das ist ja das Wichtigste, ne? Die genau. Kinder und Jugendlichen, die Schutzbefohlenen, wie ich immer so schön sage, die hatten es ja die letzten Jahre auch nicht so einfach. Und Kinder- und Jugendarbeit finde ich sehr, sehr wichtig, dass man die wirklich intensiv verfolgt, und weil das ist unsere Zukunft.
3: Ich habe was ganz Kurzes aus der Kategorie Kurz und Schmerzvoll. Eine Vertonung von einem Ringelnatz-Gedicht. Ohrwurm und Taube, was sozusagen was uns blüht, wenn wir hinter dem Rücken der anderen übereinander lästern.
4: Hallo Merseburg. Wir haben hier vorne das älteste Mitglied unserer Leserunde-Turmgemeinde, oder die Lesetürmer nennen wir uns. Ja, das ist der Hans-Joachim aus Daspich, ist das richtig? Ja, Leuna. Und neben mir haben wir die Tekla Batterau. Ich bin Reinhard Ohan. Ich bin ein Hallenser Halunke. Ich kenne aber Merseburg schon seit 1966.
3: Jetzt habe ich überlegt, wie ich eine gute Überleitung zum Fechten bekomme. Und zwar, ich arbeite als Dozentin an einer Schauspielschule in Delitzsch. Man glaubt es kaum. Und dort wird auch gefochten. Und neulich, als wir ein großes Record-Release-Konzert hatten, waren ein paar Studentinnen da, die total begeistert waren von dem folgenden Lied, das auch so ein bisschen zu meiner Zeit hier in Merseburg passt, diese Zeit, wenn man von zu Hause rausgeht und die Welt entdecken möchte. Kein Laminat.
5: Ich kann es mit euch allen aufnehmen. 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
6: Was kann man machen? Wie kann man Menschen dazu bringen, nicht nur vor dem Fernseher zu sitzen, sondern selber sich zu engagieren und selber Fernsehen zu machen? Also nicht nur zu konsumieren, sondern selber Produzenten von Sendungen zu werden.

0: Ja, Montag hatte ich ja vorhin erwähnt, haben wir ein Interview geführt zu diesem tollen Fest und der Oberbürgermeister war bei uns im offenen Kanal zu Gast und hat gesagt, wenn wir ihn sehen, sollen wir ihn grüßen und er ist da und er möchte jetzt gerne mal auf die Bühne vor. Herr Müller-Bahr, würden Sie vielleicht einfach mal vorstellen? Es ist der Fit, hör mal. Herzlich willkommen, grüß dich.
1: Ja, hallo, guten Abend. Dann nutze ich die Gelegenheit, danke, dass ich vor darf. Ich wünsche euch einen schönen guten Abend und ich freue mich mit euch auf das größte Schlossfest aller Zeiten. Und ich sehe schon, ihr seid da, wo Geschmack gebraucht wird. Hier an der, ich sag mal dazu, das ist aber lieb gemeint, Kleinkunstbühne, wo ja, regionale Stars kommen, aber auch überregionale.

Sehr geehrte Gäste, jetzt haben wir das Ensemble de Libertate aus der Ukraine unter der Leitung von Viktoria Osipenko. Und ich bitte die Damen und Herren auf die Bühne. Ja.

0: Was hat Frauke denn so erzählt? Hat die auch einen Spruch gemacht?
1: Ach, die hat aber Geschichten vom Krieg. Also wirklich.
0: Lass mich rausschneiden.
2: Mesdames et Messieurs, werte Damen, Herren, Misch- und Nichtgeschlechter, willkommen zur Dachbodenrevue. Und jetzt Ohren auf für Misch und Maurice.
3: Es ist eine besondere Woche, Mitch. Ja. Und damit herzlich willkommen zu einer Dachbodenrevue, die nach frisch gebrühtem Kaffee riecht.
0: Erstmal einen Schluck Kaffee.
3: Ach, ich hasse das Wort Kaffee.
0: Ist ja auch kein Wort.
3: Ich sortiere Menschen in zwei Gruppen.
0: Sortiere erstmal die Worte, die du sagen willst.
3: Jetzt habe ich sortiert. Lass es mich zu Ende bringen. Ich sortiere die Menschen in zwei Sorten. Menschen, die Kaffee sagen und Menschen, die Kaffee sagen.
0: Okay.
3: Jetzt kannst du dir überlegen, was finde ich blöd.
0: Was ich sein will.
3: Ja, genau. Also auch, jetzt kannst du überlegen, was du sein willst.
0: Auch von mir einen wunderschönen guten Tag hier auf unserem Dachboden. Wir sitzen hier und lassen gemeinsam mit euch die Woche-Revue passieren. Deswegen auch die Dachboden-Revue. Und wir reden noch ein bisschen über das, was früher war und das vielleicht auch was kommen wird.
3: Das klingt so, als wären wir so alte Säcke.
0: Das so, wir ja auch.
3: Nein.
0: Machen wir uns nichts vor.
3: Komm, nein.
0: Machen wir uns nichts vor.
3: Ich bin kein alter Sack.
0: Ich habe schon gesagt, ich bin in den letzten 2 Jahren so gealtert wie in meinem ganzen Leben noch nicht.
3: Woran liegt das?
0: Warum guckst du mich dann so von oben bis unten an?
3: Es gibt eine süße Stelle in deinem Bart, die...
0: Nee, das ist eine Pigmentstörung.
3: Ich weiß.
0: Die hatte ich auch schon vor 10 Jahren.
3: Aber die finde ich witzig. Da habe ich jetzt hingeguckt.
0: Es wird aber immer grauer in meinem Bart. Mhm. Weil meine Barthaare dunkler sind als die auf meinem Kopf. Mhm. Glaube ich. Da fällt es eher auf.
3: Ist das die Begründung, warum du in den letzten 2 Jahren so viel gealtert bist? Warum bist du so viel gealtert?
0: Nee,
3: warte mal,
0: nicht,
3: diesen Podcast gibt es ziemlich bald 2 Jahre.
0: Ja, vielleicht liegt es auch, wir sind auch ziemlich bald 2 Jahre verheiratet. Vielleicht liegt es an dir, keine Ahnung.
3: Oh, ist das gemein.
0: Ich weiß nicht, keine Ahnung. Kommt mir so vor. Aber irgendwann kommt der Punkt.
3: Ja.
0: Man sagt ja auch immer, alle 7 Jahre würde man sich irgendwie verändern. Kennst du das? Hast du das schon mal gehört?
3: Mm-mm.
0: Alle 7 Jahre kommt dann so eine krasse Veränderung an einem Menschen. Habe ich mal gehört. Muss ich recherchieren.
3: Da weißt du, wo das drin stehen könnte?
0: Irgendwann dann demnächst mal drüber reden.
3: Das könnte in unserem wunderschönen Wandkalender stehen, dieser Spruch. Weil das, finde ich, ist so ein Boomer-Spruch. Und wir haben ja diesen Boomer-Kalender.
0: Dann machen wir ihn direkt.
3: Ja, machen wir ihn direkt. Ich finde, das übrigens ist die perfekte Bezeichnung für diesen Wandkalender. Das ist der Boomer-Kalender.
0: So, wir hatten hier letzte Woche was mit Duschen.
3: Dass man sich dick duscht.
0: Und Körperumfang, also eher so eine Art Body-Shaming, finde ich nicht so gut. Machen wir einfach mal für diese Woche, haben wir den wunderbaren Spruch, mir reichen eigentlich so 4 Stunden Schlaf am Tag. Nachts brauche ich schon 9.
3: Oh. Ja, das ist jetzt gar nicht mal so unwitzig.
0: Das könntest du sein.
3: Ja, das könnte ich sein. Also ich nehme jetzt aber jeden Tag, wenn ich wenig schlafe, nehme ich mir jeden Tag vor, ich mache Mittagsschlaf. Das mache ich nie. Ich mach's nicht. Ich mach's einfach nicht. Mittagsschlaf ist auch so ein, also meine Mutter hat immer Mittagsschlaf gemacht früher. Und das ist, kann ich total verstehen. Ich bin nur nach Schlaf so bedatscht, weißt du? Also ich mache ja nicht so einen halbstündigen Mittagsschlaf, wenn ich den mache.
0: Nee, man sagt ja, man soll nur 10 Minuten schlafen. Den Kutscherschlaf machen quasi.
3: Das, bei mir heißt das, also ich kenne das als Powernap.
0: Nee, der Kutscher...
3: Was ist denn der Kutscher?

0: Der Kutscherschlaf. Du nimmst dir einen schweren Schlüsselbund in die Hand und dann legst dich dahin zum Dösen. Und wenn du dann so einschläfst, dass dir dieser Schlüsselbund aus der Hand fällt und dich wieder aufweckt, dann reicht's.
1: Mhm.
0: Das ist der Kutscherschlaf.
1: Ich habe das auch schon öfter mal gehabt.
0: Frag mich nicht, wo das herkommt. Ich weiß es nicht.
1: Wenn ich so müde war, dass ich mich kurz hingelegt habe, hat auch schon geholfen. Aber hey, wir wollen euch am Montagmorgen nicht mit Geschichten über Schlafen langweilen.
0: Nein, Gottes Willen, wir wollen ja wach werden. Das
1: wollen wir eigentlich alle um die Uhrzeit hier
0: Montagmorgen. Egal, wann ihr uns hört, wollt ihr wach werden. Es gibt auch Leute, die hören uns beim Einschlafen, habe ich schon mal gehört.
1: Echt?
0: Ja.
1: Naja.
0: Muss an meiner sanften, engelsgleichen Stimme liegen.
1: Definitiv.
0: Wie machen wir denn jetzt hier weiter? Oder wie starten wir denn hier immer? Wir
1: starten immer gleich mit dem Schluck Strawberry Matcha und das hier.
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0: Also ich weiß gar nicht, wieso ich das immer frage, weil eigentlich ist es ja klar, womit wir anfangen. Haben jetzt alle gehört. Und ich bin diese Woche dran, dir einen Snack in der leopardösen Tüte zu überreichen. Bist du hier? Okay.
1: Ja, ich habe, glaube ich, einen Splitter gerade entdeckt in meinem Finger.
0: Aber wir sind ja Profis. Und so ein Splitter kann uns ja jetzt nicht von der Aufnahme abhalten, von unserem Snack der Woche. Weil du bekommst ja heute einen. Bitteschön.
1: Dankeschön, dann die leopardöse Tüte ist schon hier. Ist aber auch was drin, die ist ja so leicht. Dann
0: schau mal rein.
1: Die ist ja so leicht.
0: Ich gehe schwer davon aus, dass ich eine gute 9 bekommen werde heute.
1: Was ist das denn?
0: Denn wir bewerten am Ende auch unseren Snack.
1: Mhm. Und es sind Strawberry Matcha. Oh Gott, Maurice, ich bin noch ein bisschen müde am Montagmorgen. Es sind Mochis. Mochis mit Erdbeer-Cheesecake-Flavor. Wer weiß, was Mochis sind, liebe Zuhörlinge? Wisst ihr das? Du bist auch ein Zuhörling.
0: Ich habe nichts gehört. Hat keiner was gesagt? Also Mochis sind, das ist so ein Teig, so ein bisschen aus Reis, ne, sind die. So ein, ist ein bisschen schwierige Konsistenz, finde ich.
1: Ich liebe die.
0: Ja, ich weiß.
1: Mm.
0: Deswegen war das ja auch eine sichere Bank.
1: Ja, also es ist ganz interessant. Also es ist sehr lecker. Ich liebe Mochis, da kann man nichts falsch machen. Kriegt man von mir immer eine 9,5. Die haben eine Füllung in der Regel.
0: 9,5?
1: Naja, 10. Hast du nicht mal gesagt, so eine 10 sollte man nicht einfach so vergeben?
0: Das stimmt.
1: Die Mochis, die ich kenne, sind ein bisschen größer. Und deshalb fällt die Füllung hier sehr dezent aus.
0: Im Prinzip ist hier mir auch mal einnehmen.
1: Ja. Im Prinzip ist es ein ganz kleiner Klecks. Also
0: ja, da so steht ja auch Mochi Minis drauf.
1: Ah, also im Prinzip ist es so ein kleiner Mochi, so ein glibberiger Mochi. Und dann drin ist ein ganz bisschen Cheesecake.
0: Mhm. Ja, und ich weiß, warum ich sie nicht mag.
1: Und deshalb ist sie mir jetzt weg.
0: Mal probier halt mal.
1: Warum magst du sie denn nicht?
0: Nein, ich komme mit dieser Konsistenz irgendwie nicht klar. Es ist wie im Prinzip wie Kuchenteig, aber kalt und fruchtig. Also es ist irgendwie, weiß ich nicht.
1: Schmeckt aber auf jeden Fall nach Cheesecake.
0: Ein bisschen Cheesecake ist drin, ja.
1: Schmeckt lecker. Es ist vielleicht auch wie so eine Frucht, wie so eine Dattel. So ein bisschen von der Konsistenz.
0: Nee, du isst doch gar keine Datteln, du.
1: Das stimmt, ich mag Datteln gar nicht.
0: Dattelhasser.
1: Ich bin kein Dattelhasser. So, also, ich gönn mir noch ein Mochi. 9,5.
0: Na, viel ist es ja nicht. Genieß ihn.
1: Das stimmt, das sind wirklich nur so Häppchen.
0: 9,5. Ja gut, damit kann ich leben. Und du hoffentlich auch mit deinem Snack heute.
1: Ich lebe sehr gut mit meinem Snack.
0: Wir haben noch nicht gefrühstückt. Also
1: guck mal, wie asiatisch wir unterwegs sind. Es gibt Mochis, es gibt Matcha.
0: Matcha und Mochi.
1: Zum Mittag gibt es wahrscheinlich noch Sushi.
0: Aber bei mir gibt's Kaffee. Ich sag's nur nochmal. Ich bin so ein Kaffee-Typ.
1: Du weißt, du kannst entscheiden, wer du sein willst. Der Kaffee-Typ? Du kannst die Silke
0: Kaffee
1: sein?
0: Kaffee sind immer die Leute, die bei die meistens bei RTL 2 zu sehen sind.
1: Ja,
0: ne?
1: Genau. Auf dem Bau.
0: Die Kaffeetypen.
1: Auf dem Bau oder im Amt.
0: Oder wie heißen die Sendung?
1: Im Amt vor und hinterm Schalter.
0: Harz, aber herzlich.
1: Ja, genau.
0: Und Gemeindebau.
1: Aber das muss man allerdings erklären, Mein Gemeindebau, das kennt in Deutschland niemand. Das ist eine österreichische Sendung.
0: Ich weiß, aber wir haben letzte Woche schon drüber gesprochen und alle die uns treu sind, die kennen natürlich die Zusammenhänge, die wir hier verbreiten. Ich habe aber noch eine Frage an dich.
1: Ja, stell mir eine Frage an dich.
0: Es ist ja hier für uns jetzt gerade früh am Morgen.
1: Ja.
0: Und dann habe ich mir überlegt, wie würdest du dich entscheiden? Ich gebe dir 10 Millionen Euro, dafür wachst du morgen aber nicht mehr auf. Oder du wachst jeden Morgen auf, aber ohne 10 Millionen Euro.
1: Verzichte auf die 10 Millionen Euro.

0: Und da sollte dir eines klar werden. Was sollte dir klar werden?
1: Dass Reichtum nicht alles ist.
0: Dass es jeden Morgen mindestens 10 Millionen Euro wert ist, dass du aufwachst. Ist das nicht schön? Da kann man direkt motivierter in den Tag starten.
1: Ja, aber ja, das ist eine, das könnte auch auf dem Boomer-Kalender stehen. Ich wüsste nur nicht, wie ich das in so einen kurzen Spruch kriege. Ja, ich verstehe das. Ich sehe das auch. Also, das ist ja wurscht. Du hättest ja jetzt mir auch 3 Millionen geben können und ich wäre auch, oder du könntest mir auch 100 Millionen geben. Wer entscheidet sich denn freiwillig?
0: Okay, dann habe ich halt eine Null vergessen. Dann sind es halt 100 Millionen.
1: Wer entscheidet sich denn freiwillig für die andere Variante?
0: Oh Gott, jetzt fang doch nicht an, so einen Spruch. Nimm ihn doch mit und denk dir so, ja, stimmt, schön. Es ist so viel wert, dass ich am nächsten Tag aufstehe. Das ist mir so viel wert.
1: Liebe Leute.
0: So und so viel. Und wenn es nur 20 Euro sind.
1: Ja. Liebe Leute, liebe Leute, liebe Zuhörlinge, ihr seid alle heute 10 Millionen Euro reicher.
0: Alle, die heute aufgewacht sind.
1: Alle, die heute aufgestanden sind.
0: Die noch im Bett liegen, die, das werden wir sehen. Was da noch passiert. Ob die noch, in ihrem persönlichen Reichtum aufwachen.
1: Mhm. Gibt's denn da auch Abstufungen? Sowas wie wenn du, okay.
0: Nein, wir machen keine Abstufungen.
1: Weil ich finde, das ist ja schon ein Unterschied, wann man aufsteht.
0: Ja.
1: Also wenn ich zum Beispiel...
0: Also mir reichen tatsächlich, wie unser fantastischer Wandkalender schon hier prophezeit für diese Woche, mir reichen 5-6 Stunden Schlaf.
1: Das finde ich faszinierend, das ist wirklich so. Ich bin jedes Mal gerödelt, wenn ich so wenig Schlaf kriege.
0: Komischerweise bin ich manchmal fitter, wenn ich nur 5 oder 6 Stunden geschlafen habe, als wenn ich am Wochenende hier bis 9-10 Uhr schlafe.
1: Ja, stimmt.
0: Ja.
1: Aber das ist schon faszinierend für mich, das könnte ich so nicht... Ich merke das ja, ich hatte eine Woche jetzt, oder generell die letzten 2 Wochen bin ich eigentlich jeden Tag um 6 aufgestanden. Das macht mich wirklich kaputt. Also ich kann das nicht körperlich. Ich kann es einfach körperlich nicht gut.
0: Was soll ich sagen? Ich
1: bin ja, aber scheinbar
0: momentan
1: geht das bei dir.
0: Klingelt mein Wecker um 5. Also.
1: Das ist schlimm, das tut mir auch so leid.
0: Nee, muss es ja gar nicht. Umso früher bin ich auch wieder zu Hause. Im Normalfall.
1: Tut's mir aber. Es tut mir leid.
0: Sollte nicht.
1: Aber es tut's, ich kann es nicht ändern.
0: Okay.
1: Darum.
0: Du musst ja nur dran denken, wenn ich hier mehr als...
1: Armer Mensch.
0: Ja, wenn ich hier mehr als 8 Stunden schlafe, geht's mir halt auch nicht gut.
1: Das sagst du mit so einer gebrochenen Stimme auch.
0: Nee, ich habe gerade einen Frosch im Hals.
1: Ach so, okay. Ja, so. Also ich, das hat wahrscheinlich irgendwie Gründe. Im Alter ist es ja eh so, da gibt's ja auch die altersbedingte Bettflucht irgendwann. Eventuell hast du die ja sogar schon.
0: Senile Bettflucht heißt das.
1: Ja, ich wollte jetzt nicht so despektierlich sein.
0: So, das sind wir ja nicht. Ist ja
1: diese Bettflucht
0: ist ja alles nur Comedy hier.
1: Ist alles Satire.
0: Satire.
1: Damit kann man es abdecken.
0: Satire.
1: Genau, aber das, vielleicht kommst du in diesen Bereich langsam rein, dass du diese Bettflucht begehst.
0: Na, da war ja aber schon lange, schon viel, schon oft so in meinem Leben in so einer Bettflucht.
1: Hm.
0: Also... Ich glaube nicht, dass das bei mir am Alter liegt. Aber wo wir gerade beim Alter sind, können wir auch die Solonummer der Woche machen.
2: 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Wer tanzt denn da aus der Reihe?
1: Ich bin mir nicht sicher, ob das wirklich... Wie heißt das? Ich hab's vergessen, das Wort. Splitter.
0: Kein Stachel?
1: Kein Splitter, kein Stachel. Also ich glaube, ich habe da eine entzündete Haarwurzel.
0: Das
1: möchtest du mal gucken,
0: sein.
1: Dr.
0: Nein, Mensch? Möchte ich nicht.
1: Da, siehst du das?
0: Ja, dann ziehen wir die gleich raus.
1: Aua!
0: Ist doch noch gar nichts passiert.
1: Bist du so ein Haarrauszieher?
0: Ja, natürlich. Wenn eine Wurzel entzündet ist, raus damit. Desinfektion drauf und dann ist das alles am nächsten Tag wieder gut.
1: Okay, dann bin ich mal gespannt auf die Solonummer. Was geht in der Welt?
0: Die Welt. Du hast das von unserem Zettel abgelesen. Nee, das habe ich dir eben erzählt, dass es um die Welt geht. Großbritannien arbeitet an einem neuen Gesetz.
1: Mm.
0: Das hast du wahrscheinlich wieder nicht mitbekommen.
1: Mm-mm.
0: Das war eine Meldung diese Woche. Am Dienstag haben sie in ihrem, wie sagt man denn, im Kabinett, in ihrem Parlament, versuchen sie ein Gesetz durchzukriegen, das sich ums Rauchen dreht.
1: Mhm.
0: Und da bin ich ja auch immer auf der Seite der Nichtraucher, wobei ich immer mit Verbieten ein Problem habe. Grundsätzlich. Also es gibt Sachen, die müssen verboten sein, das ist schon richtig, aber wenn es dann um so Sachen geht, die einen selbst angehen, finde ich Verbieten immer schwierig.
1: Ach so, also wenn es dich nicht betrifft, ist Verbieten voll okay.
0: Nee, aber selbst das betrifft dich doch.

0: So, gar nicht, nicht ne? mich, eine Person an sich, egal wen, alle. Wenn ich jetzt zu dir sage, ab morgen darfst du keinen Matcha mehr trinken, das ist gesetzlich verboten, dann würdest du dich auch beschweren. Dann würdest du sagen, was geht die denn an, was ich trinke für einen Matcha? Oder wie viel oder was auch immer. So ist es in Großbritannien jetzt mit dem Rauchen. Denn sie wollen das Gesetz durchkriegen, dass ab Jahrgang 2009 niemand mehr jemals legal Tabak kaufen kann.
1: Das ist interessant.
0: Das finde ich krass. Das heißt, alle, die älter sind, haben halt noch Glück, die dürfen noch weiter munter rauchen und Tabak konsumieren. Egal auf welche Art und Weise, geht ja wahrscheinlich auch Kautabak oder Schnupftabak oder ich weiß nicht.
1: Schon, also ich weiß nicht, ob es legal ist, weil in Deutschland zum Beispiel ist Kautabak nicht so legal.
0: Nee, weiß ich nicht. Nee, weiß ich nicht. Brauche ich auch nicht. Schnupftabak kommt drauf an, welchen.
1: Ja, weil, also Kautabak kenne ich jetzt als, also kenne ich als unter dem Wort Snus, weiß nicht, wie das im Deutschen heißt. Das sind diese kleinen Tabaksäckchen, die man sich hier ans Zahnfleisch steckt. Das machen ja die Schweden.
0: Eklig.
1: Das ist in Deutschland nicht erlaubt.
0: Eklig.
1: In Schweden ist das so erlaubt und es gibt Menschen, die sich gerne von anderen, die in Skandinavien Urlaub machen, explizit Schweden, dann tonnenweise Snus mitbringen lassen.
0: Snus hört sich auch schlimmer an als
1: ich weiß nicht, wie es in Deutschland ist, weil ich kenne das auch tatsächlich nur aus Schweden, weil meine schwedischen Freunde, die haben alle
0: Snus. Ja, ich kenne das gar nicht.
1: Aber das, weißt du, was Snus macht? Also dieser Tabak, wenn der dort direkt...
0: Das Zahnfleisch kaputt.
1: Exakt.
0: Das hast du mir mal erzählt.
1: Das stellt den Zahn, wo man das bevorzugt hinmacht, so nach hinten.
0: Weißt du, wo du mir das erzählt hast? Als wir in Graz waren. Da hingen nämlich auch Snus-Automaten.
1: Dann ist es in Österreich scheinbar legal.
0: Und dann habe ich dich gefragt, was ist denn das? Und dann hast du...
1: Aber du hast so ein gutes Gedächtnis. Das heißt, jetzt willst du nicht, dass ich die Geschichte nochmal erzähle.
0: Darfst du ruhig.
1: Na, für unsere Zuhörlinge. Aber auf jeden Fall der Snus-Tabak. Der sorgt ja dafür, dass dieser Zahn, wo man ihn hinpackt, nach hinten gestellt wird. Und dann entsteht dort an der Stelle so ein richtiges Snüßstelle.
0: Nicht der Zahn, das Zahnfleisch.
1: Nein, das Zahnfleisch, das wird schwächer und deshalb verschiebt sich der Zahn
0: infolgedessen. Wow.
1: Und in der Regel, weil man ja immer was reinschiebt, verschiebt er sich nach hinten. Na,
0: das sollte es einem doch wert sein.
1: Das sollte es einem wert sein.
0: Dass einem die Zähne verschoben werden.
1: Für die Menschen, die das machen, sehr praktisch, in Anführungsstrichen, weil dadurch diese Stelle sich ergibt, wo man den sehr praktisch reinlegen kann, diesen Tabak.
0: Es ist ja genau wie Menschen, die sehr viel Drogen konsumieren, die dann dadurch schlechte Zähne bekommen und sowas.
1: Ach so, ich
0: das
1: dachte...
0: Das ist allen bekannt und sie machen es trotzdem.
1: Ja, aber was
0: durch
1: du sagen,
0: die Sucht halt.
1: Ja, man muss aber sagen, jetzt wenn du Drogen konsumierst mit Spritzen, findest du ja irgendwann keinen Ort mehr zum Spritzen, weil ja alles vernarbt ist. Das ist ja beim Snus genau das Gegenteil.
0: Das ist ja nochmal ein anderes
1: beim
0: Thema.
1: Beim Snus ergibt sich ja die perfekte Stelle dafür dadurch.
0: Also, vorgearbeitete Stelle.
1: Richtig, aber darum geht's
0: auf
1: gar
0: jeden
1: nicht.
0: Fall, geht auf um jeden Fall muss dieses Gesetz noch King Charles absegnen.
1: Ach, ist das so weit, dass das schon durch ist? Das durch die könnte, Parlamentskammer das, auch?
0: Ja, die haben zugestimmt und das muss jetzt nur noch Prinz Charles absegnen und dann kann es schon bald soweit sein. Ich habe jetzt kein Datum gefunden, aber...
1: Das ist ja eine Formalie, dass der König das unterschreibt.
0: Ja, aber das ist schon krass. Also ich weiß nicht, das meinte ich mit in den eigenen Lebensbereich so einzugreifen. Es ist immer wichtig, dass Sachen verboten werden, damit das nicht alles legal ist, was die Menschen so machen können. Ja. Aber ich denke so beim Rauchen, beim Trinken, also es ist ja auch ein bisschen Schutz vor sich selbst, das verstehe ich auch, aber guck dir an, wie viele Jahrhunderte schon geraucht wird, ne? Und ich finde, Aufklärung muss besser sein. Es muss noch mehr auch in Schulen, gerade an Jugendliche, muss das rangebracht werden, dass das alles doch krass schädlicher ist, als man oft meint. Auch dieses Vapen. Diese Elektrodinger da.
1: Da haben ForscherInnen ja jetzt herausgefunden, oder sehr starke Anzeichen gibt es dafür, dass Vapen genauso krebserregend ist wie Rauchen. Und genauso schädliche Ursachen versuchen.
0: Also am Ende, ob es genauso krebserregend ist oder etwas weniger, Fakt ist, es bleibt krebserregend. Und zusätzlich, das wissen auch viele nicht, die gehören ja nicht in den Hausmüll. Ganz oft brennen Mülldeponien, weil die Leute ihre abgelutschten Vapes da reinschmeißen und die dann, weil sie ja Batterien enthalten und sowas, also das ist ein elektronisches Gerät, die entzünden sich dann gerne. Also ganz viele Mülldeponien brennen halt schon mal, weil so eine Vape da plötzlich losgeht.
1: Aber weißt du, was ich noch schlimmer finde als die Vapes? Also die Vapes finde ich schlimm, wegen des ganzen Mülls.
0: Also wer nicht weiß, was Vapes sind, muss man vielleicht auch mal noch sagen. Das sind diese Elektrozigaretten, also diese E-Zigaretten.
1: Die auch, glaube ich, ganz anders zusammengesetzt sind, oder? Haben die überhaupt so einen hohen Nikotinanteil?
0: Das weiß ich nicht.
1: Also, die riechen die alle immer nach Mochi, nach Strawberry.
0: Pups manchmal.
1: Nee, das ist was anderes. Das ist kein Vape. Das ist nochmal was anderes. Diese Pups-Zigaretten, da ist ja richtig, also das ist keine richtige E-Zigarette in dem Sinn. Ich weiß ja nicht, wie das technisch der Unterschied ist, aber es ist nochmal was anderes. Die sind da auf dem Rückweg, auf dem Rückgang, diese Pups-Zigaretten.
0: Aber es ist genauso schädlich alles. Lassen wir es dabei. Ja, du hast quasi so kurze Zigaretten.
1: Stummel,
0: die mit Hilfe eines elektronischen Gerätes geraucht werden. Wir wollen jetzt die Marke nicht sagen.
1: Ich weiß nicht mal, wie die Marke heißt.
0: Ich weiß, wie sie heißt, aber ich will da keine Werbung machen. Für sowas machen wir hier keine Werbung.
1: Also, das Ding ist, ich verstehe diesen Move. Ich finde ihn sehr krass, aber ich finde ihn nicht. Ehrlich gesagt, macht das nichts mit mir. Wenn du mich jetzt nach meinen Gefühlen dazu fragst, habe ich dazu keine.
0: Nee, aber es ist ja so. Das Gefühl bei mir, bevor du merkst, dir dein Aber.
1: Ich hab's schon vergessen.
0: Das ist schlecht. Das ist wirklich schlecht für einen Podcast.
1: Aber es ist wahr.
0: Das Gefühl in mir ist einfach nur, es hat eine leichte Ungerechtigkeit, die aber einen wohlwollenden Hintergrund am Ende ja hat. Weil die pfeifen auf, das ist ja auch eine Industrie, das bringt ja auch Geld. Und das ist ja, ne, die pfeifen aber auf diese zukünftige Industrie des Tabakkonsums für die Gesundheit der nächsten Generationen. Aber trotzdem ist es irgendwie so ein Einschnitt in die freie Ausleben solchen Sachen.
1: Also, jetzt kommt, das ist nicht das Aber, vielleicht ist auch das Aber, ich kann mich nicht an meine Aber erinnern. Dennoch, ja, aber was das Problem ja ist in unseren Gesellschaften, ist ja, dass wir ja bestimmte Drogen, in Anführungsstrichen, so legal behandeln, mit genauso schlimmen Folgen wie andere
0: Drogen.
1: Ja,
0: das stimmt.
1: Und dazu gehört das Rauchen von Tabak und das Konsumieren von Alkohol. Weil du könntest ja jetzt genauso auch damit argumentieren, LSD ist auch nicht so schlimm, solange du es nur in so Mikrodosen nimmst, irgendwie so ein Quatsch.
0: Meine Droge ist mein Kaffee.
1: Ja. Nein, aber und dann kommen ja noch andere Drogen hinzu, zum Beispiel unsere gesellschaftlich absolut normale Zuckerabhängigkeit.
0: Also ja, wobei die Zucker, ja, okay, die kann auch bedingt, macht die auch abhängig, aber die macht jetzt nicht so in der Form abhängig wie jetzt Zigaretten oder.
1: Nee, aber sie macht auch Drogen. Auf jeden Fall abhängig und sie hat auch Folgen und so. Also das Ding ist, wenn du damit anfängst, musst du eigentlich konsequent weitermachen mit dieser, weißt du,
0: das mit dem Zucker machen ja auch verschiedene Länder schon mit einer höheren Zuckersteuer und so einer Sachen und keine Werbung mehr für Zucker. Zuckersüßigkeiten. Es gibt auch ein Land, da gibt's schon so ein Generationsverbot für Tabak. Nenne ich es jetzt mal. Ich glaube, das beschreibt es ganz gut. Die Malediven. Die Malediven haben sowas schon seit ein paar Jahren. Ich weiß nicht.
1: Auf den Malediven gibt es aber auch andere strenge Gesetze.
0: Also ja, gut, jetzt wir reden aber jetzt über dieses Gesetz. Ja. Meine Güte.
1: Das ist crazy. Aber ich bin, hast du irgendwas gehört, wie die Bevölkerung darauf reagiert?
0: Moment, die Malediven haben oder hatten im November den Verkauf von Tabakprodukten, schwieriges Wort, an alle, die ab dem 1. Januar 2007 geboren sind. Ja. Also die gehen noch ein bisschen früher rein in die ganze Sache.
1: Und alle anderen sind halt verloren.
0: Und alle anderen, bei allen anderen ist es anscheinend sowieso egal.
1: Okay.
0: Egal.
1: Okay, also, mich würde interessieren, wie die Bevölkerung darauf reagiert.
0: Also ich könnte mir vorstellen, dass nicht jeder da sehr positiv darauf reagiert,
1: natürlich nicht.
0: Logischerweise. Aber was will man machen? Muss man auswandern. Am Ende. Ja, ist so.
1: Also,
0: oder man macht es halt, ich weiß nicht, dann macht man es illegal, ne? Ob es das dann nicht nochmal anschürt. Aber gut.
1: Ja,
0: nicht jeder macht es automatisch illegal, wenn was verboten ist.
1: Die Folge ist ja, dass dann in einem bestimmten, das ist noch ein Stückchen hin, in einem bestimmten Jahr dann ja irgendwann keine Tabakprodukte mehr gibt, weil es ja die Generationen nicht mehr gibt, die es kaufen
0: dürfen. Deswegen sage ich ja, die Industrie machen sie sich ja anscheinend kaputt.
1: Ja, aber die Tabakindustrie hat ja wirklich das Problem und das schon sehr lange, über einen langen Zeitraum, dass der Konsum wirklich stark zurückgeht.
0: Ja, was ist, ja auch gut ist.
1: Ja, ist ja in Europa generell so.
0: Aber der geht ja auf natürliche Weise zurück, weil ja logischerweise auch immer weniger junge Leute rauchen. Was mich immer so ein bisschen irritiert, bei mir in der Firma zum Beispiel rauchen immer noch sehr, sehr viele. Sehr, sehr viele Leute, auch junge Leute. Ja. Also wir haben auch,
1: die trinken halt auch Kaffee.
0: Wir haben auch Auszubildende, die wirklich mit 19, 18, 19, manche auch mit 17 schon, da wirklich eine nach der anderen piefen.
1: Also vielleicht hängt das ja zusammen.
0: Dabei haben wir so eine gute Kaffeemaschine.
1: Rauchen und Kaffee hängt zusammen. Mensch,
0: nee, das stimmt nicht. Ich trinke Kaffee und rauche, habe noch nie geraucht.
1: Du trinkst was? Kaffee, hast du gerade gesagt. Ich glaube, wer dem ich dich frühmorgens die Tasse Kaffee gönnt,
0: und dann
1: nicht
0: noch ein Glas Wein.
1: Ja, der raucht nicht. So, haben wir genug über das Rauchen gesprochen?
0: Ja, länger als ich wollte.
1: Ich bin mir
0: eigentlich
1: nicht sicher, was du jetzt, deine Meinung dazu habe ich aber nicht kapiert. Nein,
0: ich habe gesagt, ich finde es nicht gut, dass man Menschen, also ich finde nicht gut, wenn man Menschen sowas so krass verbietet. Ich finde, man sollte noch mehr auf Aufklärung gehen.
1: Willst du denn noch mehr machen?
0: Ja, oder machen sie es teurer?
1: Es ist schon arschteuer, es sind schon Krebstumore drauf gedruckt, es steht auf einer Seite.
0: Ja, okay, dann verbietet die Scheiße.
1: Also was, die Frage ist ja, was willst du noch machen?
0: Was würdest du denn sagen? Findest du das gut?
1: Ich finde das Verbieten nicht verkehrt von Tabakprodukten, ja.
0: Ja, aber nur, weil es dich nicht nichts angeht, weil du ja nun mal nicht rauchst. Aber deswegen sage ich ja, was ist denn, wenn dir morgen jemand kommt und sagt, du darfst keinen Matcha mehr trinken?
1: Es finden jetzt aber auch die Heroinkonsumenten auch nicht so geil, dass sie es nicht egal dürfen.
0: Ja, wir können ja jetzt noch ausschwenken, das kann man jetzt unendlich fortführen. Aber was ist denn, wenn dein Matcha morgen verboten ist? Dann würdest du auch sagen, die verbieten mir meinen Matcha. Dann wirst du ein Wutbürger.
1: Dann wähle ich grenzwertige Parteien, auf den Wahlplakaten versprechen.
0: Oh ja, das ist gefährlich. Ja, die springen ja direkt auf so einen Wagen auf.
1: Mit Leute, uns darfst du rauchen.
0: Diese Parteien würden euch alles für eure Stimme erzählen. Ja. Das müsst ihr euch immer im Kopf behalten.
1: Sogar, dass der Rundfunkbeitrag abgeschafft werden könnte, erzählen die einem. Dabei ist das auch Quatsch. Okay, wir machen mal weiter, würde ich vorschlagen.
0: Ja, du warst letzte Woche unterwegs.
2: Primetime, Baby.
1: Die Silke hat übrigens jetzt eine neue Haarfarbe, die von Helge Mark, hast du gesehen?
0: Nee.
1: Also, by the way.
0: Schwarz.
1: Nee, die hat jetzt Kupferrot.
0: Kupferrot.
1: Eine frische, freche Farbe für den Frühling.
0: Sehr gut, Grüße gehen raus. Silke. Die kupferrote Silke. Was soll ich mit Boomer-Spruch sagen? Ja. Rotes Dach, feuchter Keller.
1: Wow.
0: Oh Gott. Ja. Du warst unterwegs, habe ich gesagt.
1: Ja, ich war unterwegs. Ja.
0: Dann erzähl doch mal. Wolltest du mir noch erzählen?
1: Nee, eigentlich nicht.
0: Ja, oder? Dann machen wir weiter mit einem anderen Thema.
1: Nee, aber ich überlege jetzt gerade. Ja, ich war in Österreich, in der Schweiz war ich auch. Ganz kurz, offiziell war ich in der Schweiz. Bin nach Zürich geflogen, um von dort mit dem nach Bregenz zu fahren. Zum Female Future Festival, das ich moderiert habe.
0: Darf ich nochmal ganz kurz? Du kannst mir doch jetzt nicht sagen, du hast nichts zu erzählen, wo
1: hab
0: du vorher
1: nicht,
0: sagst,
1: aber
0: du würdest gern darüber sprechen.
1: Oh, also, das klingt so, als hätte ich mich gestern an den Tisch gesetzt und gesagt, du Mitch, ich würde so gerne im Podcast darüber sprechen.
0: Das habe ich nicht gesagt.
1: Das habe ich erstens nicht gesagt. Zweitens habe ich nicht gesagt, ich muss dir da noch was erzählen. Ich habe natürlich gesagt, wir können gerne über meinen Ausflug nach Österreich sprechen, aber ich habe nicht gesagt, ich muss ja da
0: auch. Okay, dann würden wir gerne über deinen Ausflug nach Österreich sprechen. Dann leg mal los.
1: Stell mir doch mal eine Frage.
0: Wo warst du?
1: In Bregenz.
0: Was hast du da gemacht?
1: Moderiert.
0: Welche Veranstaltung?
1: Das Female Future Festival.
0: Was ist denn das Female Future Festival?
1: Ein Female Empowerment Festival.
0: Oh, das ist ja cool.
1: Früher morgen.
0: Und die wollten dich als Moderator. Als Moderatöse haben.
1: Ja.
0: Das ist,
1: ist jetzt schon das vierte Mal gewesen.
0: Verrückt, dass die sich sowas geben. Nee,
1: die scheinen
0: ja sehr zufrieden zu sein mit dir, wenn sie sich schon zum vierten
1: Macht
0: Mal.
1: Macht auch sehr viel Spaß.
0: Zum vierten Mal daran karren lassen.
1: Wird sogar noch ein fünftes Mal geben dieses Jahr.
0: Ja, ist doch fantastisch.
1: Mhm. Es hat sehr viel Spaß gemacht. Was kann man darüber sagen?
0: Ja.
1: Das ist, ein Festival, da geht es um Female Empowerment. Da sind ganz viele spannende Frauen auf der Bühne, die ihre Geschichten erzählen. Da gibt es viele Keynotes zu schon Themen, wo man sagt, die sind sehr frauenorientiert, wobei ich ja nicht so ein Fan davon bin, weil ich als Mann höre es mir auch alles gerne an und finde es spannend. Also dementsprechend ist das, finde ich, kann man das so nicht sagen. Aber es geht natürlich schon um Themen, die letztendlich gerade für die weibliche Bevölkerung vielleicht noch ein bisschen mehr Relevanz haben, ja.
0: Naja, aber als Mann kann man sich das ja auch mal ruhig anhören.
1: Gab
0: das,
1: auch so 4, 5. Der ruhigste Ort auf dem ganzen Festival ist die Männertoilette.
0: Das stimmt. Das ist
1: einfach immer keiner
0: das
1: drauf.
0: Das ist witzig, ja. Aber nee, das können sich auch mal Männer anhören. Das tut ja nicht weh am Ende.
1: Nein, natürlich
0: nicht.
1: Also
0: man lernt ja auch noch was.
1: Nein, natürlich nicht. Das tut nicht weh. Es ist auch total spannend.
0: Und man kann es weitererzählen.
1: Aber de facto besteht das Publikum wirklich ungelungen aus 99% Frauen.
0: Ja, ich habe es gesehen auf Instagram.
1: Was kann man noch so erzählen? Also da gibt es auch immer so ein paar prominente Menschen, die Vorträge halten. Vortrag ist so ein komisches Wort. Heutzutage nennt man es ja Keynote. Aber eine Keynote ist auch nicht gleich ein Vortrag.
0: Ist das nicht ein Panel-Talk?
1: Panel-Talk gibt's auch. Ich hatte tatsächlich nur einen Panel-Talk. Ich habe mehr Leute an- und abmoderiert.
0: Also die Keynote ist, wenn jemand alleine vorne steht und was erzählt.
1: Ja, und das ist auch entertaining
0: ist. Ein Vortrag hält. Eine PowerPoint-Präsentation.
1: Ja, aber das Ding ist bei so einer Keynote, das hat wirklich auch was Unterhaltsames. Hingegen ein Vortrag... Ja. Selten unterhaltsam.
0: Hört sich auch schon nicht unterhaltsam an.
1: Genau.
0: Und ein Panel-Talk, da sitzen mehrere Leute.
1: Richtig.
0: Und du sitzt dann da mit Karten in der Hand und stellst Fragen.
1: Genau.
0: Vermittelst ein Gespräch.
1: Und das bringt, und ich sage jedes Mal, und jetzt lese ich etwas von die Karte ab.
0: Stehst dann da wie Arabella Kiesbauer bei Kampf der Reality Stars und musst sie auseinanderhalten, wenn sie sich fetzen da auf der Bühne.
1: Ja, nur da fetzt sich keiner.
0: Da wird sich nicht gefetzt, also doch ein bisschen weniger Action.
1: Aber was ich ganz witzig fand in diesem Jahr, war unter anderem eine professionelle Wrestlerin, Deutschlands erfolgreichste und bekannteste Wrestlerin, Jessie Gabbard da. Und die hat, also meistens sind die Leute, die dort gebucht werden, um Keynotes zu halten, geben auch noch sogenannte Masterclasses. Die haben also mehrere Programmpunkte und Masterclasses, das sind im Prinzip Kurse, die man besuchen kann und dann kann man sehr praktisches Wissen lernen und auch anwenden.
0: Diese Kurse sind dann von Frauen, die irgendwas geschaffen haben, irgendwas geleistet haben, irgendwas erreicht haben, die dann anderen Frauen davon erzählen und sagen, so könnt ihr es auch schaffen.
1: Ja, more or less, ja.
0: Da gibt es ich war nicht dabei, das ist jetzt meine Vorstellung.
1: Es gibt zum Beispiel Vorträge über Finanzen. Also gibt es auch so Masterclasses zum Thema Finanzen.
0: Da müsste man Friedrich Merz mal einladen.
1: Ja, genau.
0: Der kann ganz gut mit Finanzen.
1: Aber die Jessie Gabbard zum Beispiel, die hat, Gabbard hat zum Beispiel in ihrer Masterclass aus dem Wrestling erzählt und hat mir, war nicht da, weil ich habe moderiert zur gleichen Zeit, also sie hat mir gesagt, dass sie schon mit den Frauen, die an der Masterclass teilnehmen, also auf jeden Fall mal so ein Entrance-Walk, wie ein Wrestler so ein Entrance-Walk richtig machen.
0: Mhm.
1: Weil das heißt ja auch, was du tatsächlich für deine berufliche Laufbahn mitnehmen kannst. Wie man in so einen Raum reingeht. Ja, wie übers Erscheinen,
0: der erste Eindruck.
1: Richtig.
0: Das Auftreten.
1: Da hat das da ganz viel mit zu tun. Also sie hat gemeint, und wenn es gut läuft, dann machen wir mal so einen Power-Move, ne?
0: Was ist denn der Power-Move?
1: Das hat sie mir nicht gesagt.
0: Als Wrestlerin wäre ich da muss man vorsichtig sein. Ja. Wenn so eine Wrestlerin sagt, ich zeig mal dann meinen Power-Move. Das kann schmerzhaft
1: Also bei Mortal Kombat, gibt übrigens im nächsten neuen Mortal Kombat-Film.
0: Wie kommst du denn jetzt zu diesem?
1: Weil ich da eine Einladung bekommen habe und ich kann nicht. Aber bei Mortal
0: wo?
1: Ist in Berlin. Tut mir leid.
0: Wann?
1: Am 2. Mai.
0: Vielleicht fahre ich auch nach Berlin.
1: Unter der Woche.
0: Yes. Nee, 2. Mai ist sonntags.
1: Da musst du am nächsten Tag
0: voraus. Nee, samstags. Quatsch. 2. Mai ist samstags. Mein Freund.
1: Dann, wenn du das willst, organisiere ich dir gerne die
0: Ist auch egal. Also noch zurück zum Thema.
1: Bei Mortal Kombat war ja der Power-Move immer der Finisher.
0: Der Finish-Move.
1: Ja. Und den willst du ja niemandem beibringen, weil danach ist man ja kaputt.
0: Das ist ja auch der eigene.
1: Und naja, gut. Ja, natürlich, ja. Und ich weiß immer noch, dass bei dem Spieler, Schrägstrich Kämpfer, Scorpion.
0: Da kam immer eine.
1: Der hat immer die Wirbelsäule rausgerissen.
0: Oh ja, das gab's auch. Aber der hatte auch, das war sein Move einfach nur. Diese Spitze, die ihm aus der Handfläche geflogen ist. Oh Gott, die Leute, die
1: aber
0: gar nichts mit anfangen können, die denken jetzt auch, was
1: erzählen. Scorpion, das war sein blauer Zwilling.
0: Nee, Sub-Zero war der mit der Eis geschossen.
1: Genau, und der hat
0: Eisspitzen. Ja, Eisspitzen. Aber der Scorpion hat ja einen Skorpionstachel aus der Hand schießen können. Und er hat auch schon mal Leuten das Rückgrat rausgerissen.
1: Ist eigentlich bekannt, ob Scorpion und Sub-Zero verwandt
0: sind?
1: Dieses
0: Spiel ist auf jeden Fall ab 18 gewesen. Und ich glaube sogar, dass ursprünglich das erste Spiel war in Deutschland verboten.
1: Ja.
0: Ich hatte das.
1: Wenn du es dir heute anguckst, ist es ziemlich harmlos.
0: Ja, wenn du es heute mit Sachen vergleichst, die man so sieht, ist lächerlich. Ja.
1: Aber nochmal ganz kurz zurück. Sind Scorpion und Sub-Zero eigentlich verwandt?
0: Nö, aber die kommen aus dem gleichen Trainingslager, glaube ich. Da gab es ja noch mehr. Da gab es auch einer der Feuer.
1: Es gab einen roten noch irgendwann.
0: Einen mit Feuer, genau. Und ein grüner Reptile.
1: Ah, ja, stimmt, Reptile.
0: Der hat immer seine Maske weggezogen und hatte einen Reptilienkopf und hat Gift gespuckt. Ja.
1: Aber nur im Mundbereich war der so.
0: Nee, der ganze Kopf war eine Echse.
1: Ja, echt?
0: Der war nur durch die Maske, sah man das nicht.
1: Okay.
0: So, gehen wir mal zurück zum FFF.
1: Ja,
0: zum
1: ganz
0: Female
1: kurz,
0: Future Festival.
1: Wollte ich nämlich gerade sagen, zum Female Future. Dann war auch noch neben Jesse Gabbard, glaube ich, noch die prominenteste Person. Frau Ludewig war noch da.
0: Gabbard,
1: ja, du hast recht. Gabbard.
0: Ich würde Jessie ja gerne mal kennenlernen.
1: Ja, das kriegen wir schon hin. Mit dir habe ich auch schön gefrühstückt.
0: Also nicht, dass sie mir ihr Finish-Move zeigt. Das möchte ich jetzt nicht. Also, obwohl, zugucken würde ich.
1: Und man, bei so einem Finisher-Move, da macht man doch noch einen Spruch. Oder?
0: Weiß ich nicht.
1: Ich weiß noch,
0: das muss man Profis fragen.
1: Ich weiß, bei Street Fighter, bei dem Spiel, hatten die immer so einen Spruch noch.
0: Du warst gerade bei Frauke Ludewig.
1: Ja, aber ich wollte nur sagen, bei Street Fighter haben die immer noch einen Spruch gemacht hinten dran.
0: Was hat Frauke denn so erzählt? Hat die auch einen Spruch gemacht hinten dran?
1: Ja, also aber Geschichten vom Krieg. Also wirklich.
0: Oh. Müssen wir rausschneiden.
1: Was war die Frage, was sie erzählt hat? Kann ich
0: ja,
1: nicht sagen.
0: Ja, du wolltest doch gerade von ihr erzählen. Ich wollte dich mal weg von diesen Spielen da bringen, von diesen
1: Was
0: brutalen.
1: War dein Lieblings-Street Fighter-Charakter?
0: Ich habe Street Fighter nie gespielt.
1: Echt?
0: Sehr selten.
1: Boah, mein Lieblings.
0: Weil ich kein Sega hatte.
1: Es gab, war nicht nur auf Sega, ja, gab es auch auf dem Amiga. Wir hatten einen Amiga.
0: Ja, hatte ich auch nicht. Bin ich noch nicht so alt.
1: Egal. Frauke, der hat halt ein langes Interview gegeben und da ging es darum, wie man so in Talks und Interviews, vor allem in Interviews, eine gewisse Tiefe reinbekommt.
0: Ja.
1: Aber am Ende hatte ich irgendwie das Gefühl, dass sie einfach nur Geschichten aus ihrem Nähkästchen erzählt hat. So, das war so ein bisschen.
0: Aber ist auch schön.
1: Ja, vor allem die Menschen sind crazy.
0: Also, ich glaube, dass Frauke sehr, sehr, sehr viele tolle Geschichten zu erzählen hat.
1: Ein paar davon habe ich jetzt schon ein paar Mal gehört, aber grundsätzlich kenne ich. Nee, waren schon lustig. Das ist schon wirklich.
0: Also mir hat sie noch nicht so viel erzählt.
1: Das ist schon wirklich unterhaltsam. Und das Publikum, das muss man sagen, war schon sehr verzaubert davon. Es gab ja auch am Abend vor dem eigentlichen Festival, gab es immer so ein Pre-Dinner. Und da waren auch viele Frauen da, die sich sehr intensiv mit Frauke ausgetauscht haben. Hat auch sehr viel Spaß gemacht. Das Einzige, was nicht so Spaß gemacht hat, war, kann das Female Future Festival aber nicht, dass die auf der Menükarte standen viele Sachen, die ich nicht mochte.
0: Ja, nee, dafür kann dann, keiner was. Also die Menükarte so zu gestalten, dass du alles magst, ist echt auch schwierig.
1: Stimmt doch gar nicht. Also es gab, die Leute um mich herum haben das auch schnell gemerkt, es gab als Vorspeise Pilze. Das war schon mal ziemlich eklig, Pilze.
0: Das ist eine Geschmackssache.
1: Und dann hat mich eine Frau, Christiane heißt sie, die ein Hotel gerade neu eröffnet hat.
0: Wo?
1: In Lech. Im Lech am Arlberg.
0: Mhm.
1: Das ist, wenn du im Prinzip von Deutschland, weißt du, wo Oberstdorf liegt in Deutschland? Wenn du da weiter Richtung Österreich fährst.
0: Ich bin ja geografisch nicht so der Hellste. Die hellste Kerze, muss ich zugeben. Also
1: egal. Auf jeden Fall haben sie ein sehr, sehr schönes Hotel gebaut. Frisch, also das ist schon irre, die Geschichten, die sie mir da erzählt hat, was man dafür schlaflose Nächte hat, wenn man so eine Investition tut. Sie fragte mich dann auch, nachdem alle mitbekommen haben, dass ich die Pilze nicht mag und so, und dass ich vegan esse, hat sie gefragt, was ich denn, ob es noch so Sachen gibt, die ich nicht so mag. Und dann meinte ich Auberginen. Und sie so, das schränkt aber schon ein. Ich so, das schränkt überhaupt nicht ein.
0: Ja, Auberginen, darauf kann ich auch verzichten.
1: Genau, und dann haben wir aber darüber gesprochen, wie Aubergine sein muss, damit man sie überhaupt essen kann. Wir so, ja, die muss sehr dünn sein.
0: Oder sehr klein geschnitten, damit man es gar nicht merkt.
1: Oder püriert in so Aufstriche oder was weiß ich. Auf jeden Fall haben wir gesagt, also dann meinte ich so, aber meine Horrorvorstellung einer Aubergine ist, einfach nur sehr dick geschnitten und dann einfach kurz auf den Grill gelegt, weil das ist so maximal lätschig und so richtig, boah, das kann man kaum essen, das ist wie Schuhsohle. So, dann kommt das Hauptgericht und es ist ein Auberginentürmchen.
0: Eine gegrillte Aubergine.
1: Und es war exakt so. Es war wirklich so fingerbreit geschnittene Auberginen getürmt.
0: Da hast du aber den Lacher auf deiner Seite gehabt.
1: Ja, ne? War wirklich so. Da haben sich alle drüber amüsiert, weil das war wirklich... Oh, das...
0: Naja, dann hattest du ja ein spannendes Erlebnis. Moderationen liefen gut?
1: Mhm.
0: Okay, cool. Du redest immer nur vom Essen, das andere würde mich ja alles mehr interessieren.
1: Ja, dann stell doch Fragen. So. Stell doch einfach Fragen und ich beantworte
0: Mit wem hast du getalkt?
1: Mit wem ich getalkt habe? Ich habe dir ja gerade gesagt, ich habe hauptsächlich an- und ab.
0: Du hast aber auch einen Talk gemacht.
1: Ja, mit der Christine tatsächlich und dem Hotel. Ach so. Hatte ich einen Talk.
0: Das wussten wir ja nicht.
1: Weil
0: das,
1: nicht das Thema, da ging es um, also das Oberthema des gesamten Festivals war Power of Connection, also die Kraft, sich zu vernetzen.
0: Das ist immer gut.
1: Und dann ging es auch darum, wie man in Gastro-Hotelgewerbe, wie man Räume schafft, die dazu einladen, dass man sich verbindet. Mhm. Und da habe ich ja unter anderem einen Spruch gemacht, bevor das losging, als ich das Thema erklärt habe, dass es halt Orte gibt, an denen man sich wohlfühlt, in denen man sich gerne connectet mit Menschen und es gibt das Motel One, habe ich gesagt. Mhm. Ja. Was denn?
0: Witzig.
1: Ich fand das schon witzig, weil das Motel One jetzt eigentlich unabhängig von der Firma Motel One ist, das Motel One für mich so ein Begriff für, da mag ich mich nicht so vernetzen. Aber das stimmt auch nicht, weil es gibt unterschiedliche Häuser. Nicht jedes ist so, aber für mich dieser Inbegriff von Motel One, also dieses moderne, komplett Sichtbeton, kühl gehaltene Hotel, so, ja. Das ist nicht jedes Motel One.
0: Was ist denn Motel One Sichtbeton? Habe ich noch kein Zimmer gehabt.
1: Doch, ich schon. Aber es gibt ja einen Unterschied. Entweder hast du ein Motel One, das neu gebaut ist, dann ist es so. Oder du hast so ein Motel One, das irgendwo in ältere Gemäuer einzieht. Das sind dann sehr, sehr schöne Motel Ones, das muss man sagen. Zum Beispiel in Magdeburg ist das Motel One direkt am Domplatz in einem sehr, sehr alten, schönen Gründerzeitgebäude.
0: Da waren wir ja schon drin.
1: Das ist sehr schön. Oder zum Beispiel in Wien gibt es ein Motel One direkt an der Oper. Das ist auch wunderschön. So, aber an sich diese klassischen Neubauten, weißt du, diese büroturmartigen Hotels. Die mag ich nicht.
0: Jetzt lassen wir mal Motel One aus dem Spiel.
1: Das machen ja auch andere Hotelketten, solche Hotels.
0: Ach so, okay. Das ist jetzt keine Motel One-Werbung gewesen. Wirklich nicht.
1: Offensichtlich nicht. Nee, aber das, also da ging's, da habe ich mit der Christiane darüber gesprochen, wie man so Räumlichkeiten schafft. Und weißt du, was die in ihrem Hotel haben? Die haben einen Schokoladenmatcha.
0: Woher soll ich wissen, was sie in ihrem Hotel hat?
1: Na, es war eine rein rhetorische Frage.
0: Du hast ja hier einen Erdbeermatcha.
1: Ja, der
0: dann
1: ist schon
0: trink doch den erst.
1: Jetzt hätte ich gerne einen Schokoladenmatcha.
0: Ja, ich mag jetzt nicht mehr über Matcha reden.
1: Willst du mir verbieten, du Brite?
0: Ja, ich trinke das nicht.
1: Ich kenne das nicht. Ich war noch nie in Paris. Auf jeden Fall war das... hast du noch Fragen zum Female Future Festival?
0: Nee. Bevor du nochmal vom Essen redest, habe ich keine Frage mehr.
1: Ich habe wenig vor Ort gegessen, aber es gab zum Mittag eine marokkanische Kichererbsen-Tachine. Das war sehr lecker.
0: Das muss dir doch gefallen haben, wollte ich gerade sagen.
1: Das war sehr lecker.
0: Ich weiß doch, was dir gefällt.
1: Das war sehr lecker. und ansonsten ist es ein Besuch wert.
0: Ja. Also für nächstes Mal, wer Maurice sehen will und
1: muss nach Wien kommen,
0: muss zum Female Future Festival fahren.
1: Nach Wien
0: und,
1: im Oktober.
0: Da lernt man auch noch viel. Also nicht von Maurice, aber von allen anderen, die da sind.
1: Man lernt auch von mir viel. Also wirklich.
0: Wo es den besten Matcha gibt, da bin ich mir sicher, dass du das rausgefunden hast.
1: Nö, aber Bregenz ist schon ein schöner Ort, See, am Bodensee.
0: Ist es immer da? Also...
1: Es gibt viele Female Futures, die haben 10 Standorte.
0: Ah, okay.
1: Und die großen Female Future Festivals sind Bregenz, München und Wien.
0: Du warst doch schon mal in München, oder?
1: Ja, das nächste ist auch in München, aber da kann ich leider nicht.
0: Ah.
1: Darum, ich moderiere das in Wien.
0: Ja, gut.
1: Mhm, im Oktober.
0: Finden wir gut.
1: Mhm. Was denn? Warum reagierst du nicht? Du bist auch wie komisch.
0: Nee, ist gut.
1: Du willst, dass ich einfach zum Ende komme?
0: Ja.
2: Revue-MitarbeiterInnen der Woche.
0: So, wir haben jetzt genug von dir geredet.
1: Ja,
0: reden wir mal von mir.
1: Erst regst du dich auf, dass ich nichts erzählen will, oder erzähle ich was und dann regst du dich darüber auf.
0: Du hast ja lange erzählt, ist doch gut. Wir wissen jetzt auch alle Bescheid. Genug von dir geredet, reden wir jetzt mal von mir.
1: Ich höre dir zu.
0: Ich habe mich selbst wieder zum Mitarbeiter der Woche gemacht.
1: Ja, das ist echt
0: so ein Revue-Mitarbeiter der Woche.
1: Peinlich.
0: Ne, finde ich gar nicht.
1: Peinlich. Sendezeit.
0: Hör mal, dann würdest du hier mehr in der Redaktionsarbeit
1: jetzt kommt das wieder.
0: Beitragen.
1: Jetzt
0: dann
1: kommt wieder die alte
0: Leier. Du vielleicht auch mal Mitarbeiter
1: und
0: der
1: jetzt kommen wieder
0: sein.
1: Die Tränen auf Knopfdruck.
0: So. Ich habe diese Woche meinem Kollegen ein ganz tolles Geschenk gemacht.
1: Habe ich gesehen.
0: Mit dem ich ein sehr, sehr immenses, großes Problem gelöst habe.
1: Mhm.
0: Er hat eine Pipi-Flasche bekommen.
1: Du auch.
0: Ich habe mir auch eine gekauft, natürlich.
1: Mhm.
0: Das ist eine fantastische Idee, weil wir haben ja das große Problem, wir haben ja nie eine Toilette dabei. Wir haben zwar eine auf einem Anhänger, aber die willst du auch nicht immer hinter dir herziehen.
1: Das finde ich ist auch irgendwie
0: hatten wir schon mal gemacht, wenn man so 2-3 Tagesbaustellen hat. Also wenn man auf einer Baustelle mal so 3-4 Tage bleibt und keine Toilette bestellen möchte, dann kann man unsere mitnehmen. Die können wir dann da stehen lassen. Und
1: ist trotzdem sehr visuell.
0: Eine. Jetzt habe ich aber eine visuell.
1: Ja, dann ist die auf eurem Anhänger, diese eine
0: ja,
1: Dixie-Toilette.
0: Und wenn die nicht auf unserem Anhänger

0: Anhänger steht, dann steht der auf einem anderen Auto und wird dahingestellt.
1: Ach, du verstehst es nicht, aber okay.
0: Wenn wir jetzt nur eine Baustelle für einen Tag haben, lohnt sich halt nicht, dieses Klo da die ganze Zeit hinter sich herzuziehen. Will ich auch gar nicht. Das nervt auch, wenn du so einen Anhänger da die ganze Zeit dran hast. Deswegen haben wir immer das große Problem, wo gehen wir Pipi machen? Mhm. Weil Pipi machen muss man, kann man nichts dafür. Nicht alle Kunden sind zu Hause, wenn wir da sind. Oder man will auch tatsächlich nicht überall in die Wohnungen rein und da auch fragen, ist auch immer sehr unangenehm. Es sei denn, die KundInnen bieten das schon mal an. Das kommt auch vor. Die sagen, wir haben hier im Keller haben wir noch eine Toilette, da könnt ihr gehen oder hier ist unser Gästeklo oder wie auch immer.
1: Aber selbst wenn, ist das unangenehm.
0: Nee, das ist aber dann okay, wenn die das anbieten und man muss nicht quer durchs Haus laufen, dann nehme ich das auch gerne in Anspruch. Aber wir sind dann in Wohngebieten, da hast du dann auch nicht mehr die Möglichkeit.
1: Mhm. Ist ja nicht immer irgendwie
0: und in Sinn nicht da. Eine
1: Bäckerei um
0: es
1: die Ecke
0: ist nichts
1: oder
0: in der Nähe. Du willst auch nicht für jedes Mal das kleine Geschäft zu machen, für jedes Mal willst du ja auch nicht durch die Gegend fahren. Vor allem bin ich ja der fährt und ich müsste die Kollegen dann zur Toilette fahren. Das machst du ja auch nicht den ganzen Tag, je nachdem wie viel du dann trinkst, Kaffee und was weiß ich, da musst du ja auch vielleicht
1: Kaffee.
0: Mal
1: siehst du wieder.
0: Zweimal öfter.
1: Du bist kein Kaffeemensch. Bist kein Kaffeemensch. Das ist auch gut so.
0: Und deswegen hat er jetzt eine Pipi-Flasche bekommen, mein Kollege und ich auch, für den Notfall.
1: Die Flasche Pipi.
0: Interessiert dich nicht so.
1: Doch, natürlich. Ich habe nur versucht, ein witziges Zitat als Reinterpretation.
0: Ich bin ja immer lösungsorientiert und deswegen habe ich mir eine Lösung ausgedacht und das ist die beste.
1: Also pinkelt ihr da in eure Flasche.
0: Und dann entsorgen wir es irgendwo.
1: Ja. Tragt ihr die dann so mit euch rum, wie andere ihren, wie heißt dieser Becher? Dieser
0: Kaffeebecher?
1: Nein.
0: Ein Kaffeebecher?
1: Nein, dieser amerikanische Cup, den so Yoga-Mädchen.
0: Stanley Cup.
1: Genau.
0: Keine Werbung.
1: Tragt ihr dann euren, in Anführungsstrichen, Pippi Stanley Cup mit euch stolz herum, wie andere ihren Stanley Cup?
0: Also dieses Behältnis befindet sich jeweils in der Tür des Fahrzeuges der jeweiligen Person, die da rein das Geschäft erledigt. Ja. Und es ist, wie gesagt, für den Notfall. Das heißt nicht, dass wir da jeden Tag in diesen Becher pinkeln, sondern das ist, wenn man
1: ja,
0: wirklich in der Innenstadt ist und da nirgendwo hin kann. Das kommt vor. Jemand, der das noch nicht mitgemacht hat, kann sich das gar nicht vorstellen. Ich meine, jeder musste mal dringend auf Klo und hatte keine Toilette in der Nähe. Das also so. Und diese Situation hast du aber täglich.
1: Ja, ich finde das auch ganz schlimm. So.
0: Und dafür eine Lösung zu finden, das haben wir geschafft. Diese wunderbare Flasche, wer wissen will, was für eine das ist, schreibt mich gerne an. Ich schicke den Link dann weiter. ist auch keine Werbung, ist nur eine Empfehlung. Ist geeignet fürs Autofahren, für Camping, für die Arbeit und für Warteschlangen steht auf der Packung. Das finde ich auch so ein bisschen absurd. Warteschlangen, okay, dann stehe ich auf dem Amt und muss mal in den Pipi-Becher machen. Nee, das sind dann die Warteschlangen im Freizeitpark oder so. Aber das machst du doch auch nicht, oder?
1: Nein,
0: das
1: machst du bitte nicht.
0: Also das verstehe ich jetzt nicht so ganz. Im Freizeitpark würde ich jetzt nicht in diesen Becher.
1: Es gibt keine einzige Warteschlange auf der Welt, in der ich mir vorstellen kann zu stehen und dann in eine Flasche zu urinieren. Die gibt es nicht. Keine Warteschlange.
0: Was ich mir aber dann gedacht hatte, wenn du auf einem Konzert bist, front of stage und deinen Platz nicht aufgeben willst, dann dafür, das gibt ja Menschen, die machen dann einfach unter sich, habe ich schon gehört. Das gibt's. Die nehmen raus und machen einfach unter sich und ja, weil sie ihren Platz nicht aufgeben wollen.
1: Also das...
0: Das finde ich schlimm. Aber wenn man so eine Flasche dabei hat, ja.
1: Aber ich kenne diese Situation mit den Konzerten. Und dann ist es ja in der Regel so, dass die Leute einfach nichts trinken, damit sie nicht pinkeln müssen. Dann kommt es ja sehr schnell dazu, wenn dann Justin Bieber vor dir steht und auftritt, dass du dann hyperventilierst und völlig durchdrehst und halt auch nicht mehr richtig hydriert bist.
0: Ist das so.
1: Nämlich oft die Folge. Deshalb sind diese Menschen ganz oft die rausgezogen werden.
0: Festival war auch ein gutes Stichwort.
1: Ja, ich weiß.
0: Für unsere Retro-Rubrik.
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0: Justin Bieber hat sich wieder zurückgeschossen. Hier in die Radiostationen, in die Playlisten.
1: Hat er das?
0: Wie heißt es? Beauty and the Beast ist ein Song von ihm.
1: Weiß ich nicht.

0: Kann
1: Ja.
0: das sein? Jetzt muss man auch sagen, das Lied ist mit Nicki Minaj. Das ist ja auch nicht mehr so unsere Freundin eigentlich. Ne?
1: Aber scheinbar auch nicht Justins. Weil
0: nee, aber die sind jetzt wieder in den Charts.
1: Ja, aber dafür kann er ja nichts, weil vor 10 Jahren.
0: Das habe ich ja auch nicht gesagt.
1: Vor 10 Jahren war Nicki Minaj noch nicht auf irgendwie falsch abgebogen.
0: Aber was legst du mir denn hier in den Mund? Ich sag nur, dass die Menschen jetzt wieder Nicki Minaj hören.
1: Ja.
0: Zwar mit Justin, aber ich habe auch nicht gesagt.
1: Starships are meant to fly.
0: Ich habe auch nicht gesagt, dass er jetzt daran schuld ist.
1: We hire.
0: Wow. Ja, lass uns mal nochmal zum Thema kommen, bevor
1: so
0: du
1: Justin Bieber.
0: Die
1: Absurditäten aber wieso kommt irgendein random Song wieder in die Charts, nur weil Justin Bieber ein Konzert gibt? I don't
0: Justin
1: get that.
0: Bieber hat ja kein ganzes Konzert gegeben. Er ist ja nur als Main Act auf dem Coachella aufgetreten.
1: Hat nur auf dem Coachella anderthalb Stunden gespielt. Das ist kein ganzes Konzert.
0: Das ist kein ganzes Konzert. Alles unter 2 Stunden ist für mich kein Konzert. Das ist einfach nur ein Auftritt.
1: Alles über 2 Stunden ist für mich zu lang.
0: Er hat auf diesem Konzert beim Coachella saß er auf der Bühne und man hat quasi mit Justin YouTube geguckt. Und er ist auf der Bühne, saß er an einem Laptop. Mhm. Dieser Laptop wurde auf den Screen hinter ihm projiziert und da ist er seine ganzen alten Songs durchgegangen und hat die so ein bisschen mitperformt. Wo ich dann aber auch so denke, ganz ehrlich, hätte man sich von dem ein bisschen was anderes erwartet. Aber anscheinend kam es ja doch gut an.
1: Weißt du, was ich da richtig lächerlich fand? Das hat er ja zweimal gemacht. Weil das Interessante beim Coachella ist ja, dass das Coachella 2 Wochenenden hintereinander ist und immer mit dem gleichen Line-up.
0: Mhm. Und das mit ganz wenigen Nummer Ausnahmen. Hat er zweimal abgezogen.
1: Genau, mit wenigen Ausnahmen ist es so, dass die gleichen Künstler auftreten. Und die deutschen Fernsehsender haben sich ein abgefreut darüber, weil es gab 2 Ausschnitte, einmal von TAF und einmal von Exklusiv, die auch bei diesem YouTube-Gucken auf dem Bildschirm liefen. Und dann haben beide Sender unabhängig, RTL wie ProSieben, haben diesen kleinen, fitzeligen 5-Sekunden-Ausschnitt gepostet und gesagt, genau, bei Instagram gepostet und gesagt, guckt mal, Justin Bieber guckt auch RTL. Guckt mal, Justin Bieber guckt auch TAF und ProSieben. Und ich denke so, Leute, und das nehme ich weiß, also bei TAF weiß ich es gar nicht mehr genau, was für ein Ausschnitt das war. Ich glaube, oder war es
0: ich habe beides nicht gesehen.
1: Einen dieser 2 Ausschnitte habe ich auf jeden Fall gesehen. Und das ist, wie er relativ jung gefilmt wird in Deutschland, wo er auf Tour oder zu Besuch ist und dann in einem Hotel mit Drehtür gegen die Glastür läuft.
0: Ach je.
1: Darüber hat er sich sehr amüsiert.
0: Das ist unserem Kollegen Micha Lorenz auch passiert vom Podcast Never Meet Your Idol.
1: Richtig. Und das ist echt, das fand ich auch so ein bisschen. Da denke ich mir auch wieder, ihr macht euch kleiner, als ihr seid. Also freut ihr euch, weil ihr jetzt beim Coachella auf der Leinwand kurz durchgelaufen seid. Also ja, also seid doch mal nicht so klein.
0: Ja, da wird irgendein kleines Licht in der Redaktion
1: das
0: gesessen
1: das war kein
0: haben.
1: Kleines Licht.
0: Meinst du nicht?
1: Nein, das waren haben. Auch die großen Lichter feiern sowas.
0: Ja, ich finde, also die Show von ihm war sehr minimalistisch.
1: Ja, ich fand's aber schön.
0: Also es gab andere, die wesentlich mehr abgerissen haben.
1: Ja.
0: Die durch Justin Bieber aber jetzt dann etwas weniger Aufmerksamkeit bekommen, weil er halt sehr viel abstaubt davon.
1: Weiß ich jetzt nicht. Also da war ja auch noch Billie Eilish war ja im Publikum, ist auf die Bühne gegangen, weil Hailey Bieber sie doch dazu ermuntert hat, geht doch auf die
0: ich
1: Bühne.
0: Ich weiß, das habe ich in einem anderen Podcast schon gehört.
1: Ja, das war auch ein schöner Moment. Also ich finde, auch Sabrina Carpenter hat ganz viel Aufmerksamkeit mit ihrer Madonna-Performance bekommen.
0: Ja, natürlich, die war ja auch viel besser.
1: Dann gab's noch Somewhere mit Billy Corgan, es gab die Nine Inch Nails, es gab die Talking Heads, es gab viel anderes.
0: Es war das
1: noch.
0: Coachella, ist es vorbei?
1: Ja.
0: Ja. Es war das Coachella mit der Reunion Stars, ne?
1: Richtig, es war wirklich so. Unsere Kollegin Shirin war da, die saß im Publikum, die hat sich das Ganze gegeben und ich war ein bisschen überrascht. Weil ich sie danach gefragt habe, was hat das eigentlich gekostet?
0: Unsere Kollegin von den Reality News,
1: richtig.
0: Meinst du?
1: Okay. Shirin war da und ich war ein bisschen, ich will jetzt nicht sagen, was sie mir da im Vertrauten erzählt hat. Ich kann aber sagen, es war nicht so teuer, wie ich dachte. Ich dachte immer, das Coachella, da brauchst du dann tausende Euro, um dir das leisten zu können. Ganz so krass ist es Gott sei Dank nicht gewesen.
0: Das teuerste ist die Unterkunft
1: und auch die
0: Verpflegung auf diesem Festival.
1: Ja, da hat sie nämlich gesagt, wenn du jetzt nicht alles Luxus haben willst, also wenn du irgendwie nicht Krabben in Sylter Soße essen möchtest, dann ist es tatsächlich normaler, dann sind

0: Sehr beliebt im Coachella Valley in Kalifornien.
1: Also ich glaube, eine Pommesbude wird da schon stehen. Und wenn dann
0: weißt du, was
1: Pommes,
0: sie gesagt hat, was das Problem war bei den Pommes?
1: Wenn dann die Pommes auch 5 Euro oder 7 Euro kosten, ist das immer noch...
0: Die Pommes waren schon 12, hat sie mir gesagt. Okay. Die haben 12 Dollar gekostet. Aber das große Problem war, es gab nur loaded fries. Sie hat gemeint, Pommes sind da immer loaded. Immer ist da was drauf.
1: So.
0: Weil die, das ist ja tatsächlich so, die Amerikaner... Die essen Fries ja nicht so wie wir mit Schranke rot-weiß. Es gibt ja in amerikanischen Läden, wo es Pommes gibt, nie Mayo. Es gibt ja nur Ketchup.
1: Okay.
0: Amerikaner essen ja keine Mayo zu Pommes. Und auch Ketchup ist gar nicht so häufig, sondern die essen halt das immer loaded. Also mit irgendeiner Soße, mit noch Chilis drauf und was weiß ich nicht was und noch Zwiebeln und so. Und es gab auf dem Coachella nur loaded Fries.
1: Okay.
0: Aber 12 Dollar.
1: Okay. Wir werden diesen Podcast irgendwann mal umändern. Dann wird's ein Food-Podcast.
0: Was ist denn jetzt schon wieder dein Problem?
1: Ja, wenn wir immer über das Essen reden plötzlich.
0: Weil ich Hunger habe am Montagmorgen.
1: Ich merke das. Das ist ja furchtbar.
0: Ah, sei doch nicht
1: so. Naja, ich wollte eigentlich nur, ich finde diesen Fakt krass, dass Justin Bieber durch diesen Auftritt, er war ja sehr ruhig die letzten Jahre, war ja nicht viel um ihn, aber dass er durch diesen Auftritt direkt wieder auf Platz 1 der deutschen Charts geschossen ist, ist schon krass. Ich fand das Lied damals auch nicht so schlecht.
0: Ich kenne das nicht.
1: Beauty and the Beat.
0: Ich kenne das nicht.
1: Na, können wir nachher mal vielleicht mal hören. Den View können wir ihm schenken.
0: Ja, das machen wir. Das haben wir gar kein
1: Stream.
0: Problem.
1: Entschuldigung. Den
0: wir schenken euch jetzt noch eine Erkenntnis am Ende dieses Podcasts.
1: Oh, was denn noch für eine Erkenntnis?
2: Die Karte. Und es ist kein Kartenspiel.
1: Da bin ich aber jetzt mal sehr gespannt, was wir hier erkennen. Ich habe es eigentlich gehört eben.
0: Ja, was?
1: Ist okay. So, ich mache mal ganz schnell die Formalitäten.
0: Während ich die Karten mische?
1: Die müssen leider sein, weil immer noch Leute hier mithören.
0: Ich mische die Karten.
1: Und nichts dafür tun. Uns nichts dafür zurückgeben. Und das ist schade.
0: Ihr Schweine!
1: Wir würden uns... Ja, so weit würde ich jetzt nicht gehen. Wir würden uns sehr freuen, wenn ihr uns abonniert auf der Plattform, auf der ihr uns hört. Gerne auch kommentieren, weiterempfehlen und möglichst positiv bewerten. Das hilft uns, diesen für euch kostenlosen Podcast etwas größer zu machen. Und ja, ihr könnt auch immer noch gerne Sprachnachricht schicken. Wir hatten sehr lange kein Telegramm der Woche mehr.
0: Das stimmt.
1: Das finden wir ein bisschen schade. Es wird immer mal geschrieben, immer mal den Senf gebt ihr euer fleißig immer ab. Und das ist auch vollkommen okay.
0: Solange es Bautzner ist.
1: Da freuen wir uns sehr drüber, wenn ihr uns ein bisschen Feedback gebt. Aber es sind alles immer keine Nachrichten für die Sendung. Und da warten wir noch ein bisschen drauf.
0: Das stimmt.
1: Hast du jetzt endlich mal fertig gemischt?
0: Ich habe die ganze Zeit gemischt. Hier ist der Kartenstapel deines Vertrauens.
1: Du musst aber ziehen, weil da steht Maurice ist dran. Da steht wieder nichts drauf wahrscheinlich.
0: Ich lese eine Karte vor mit einer Frage, die dazu sein soll, damit wir uns besser kennenlernen und ihr uns.
1: Okay.
0: Worüber denkst du am meisten nach und warum?
1: Oh Gott. Also, wenn du die Frage jetzt einem Arbeitskollegen gestellt hättest von mir, dann würde ich sagen, ja, der antwortet safe Feierabend.
0: Echt?
1: Ja.
0: Ich denke sehr viel über die Finanzen nach.
1: Worüber denkst du nach? Über Finanzen, ja? Ja gut, das ist auch leider wichtig. Ja.
0: Leidiges Thema. Ich denke viel über Finanzen nach.
1: Weil Geld ist immer eine wichtige Sache leider in unserem Leben.
0: Geld ist eine wichtige Sache. Das ist wirklich
1: in jeder Menschens Leben.
0: Ich denke viel über Finanzen nach.
1: Ja. So, über was denke ich sehr viel nach? Ich denke immer sehr viel über zukünftige Sachen nach. Über Sachen. Ich denke immer sehr viel drüber nach, was kann da noch kommen? Wie geht's weiter? Denke ich drüber nach, ja, manchmal.
0: Aber ist das das, worüber du am meisten nachdenkst? Das ist die Frage am meisten.
1: Ich denke schon sehr oft darüber nach, wie es in der Zukunft so wird, wie es jobmäßig weitergeht, ob man eine Veränderung durchmachen sollte oder ob man lieber so weitermacht, wie man im Moment weitermacht. Da denke ich schon drüber nach, über sehr vieles.
0: Okay.
1: So, überrascht dich das jetzt?
0: Naja, es gibt ja viele Männer in deinem Alter, die denken eher über die Vergangenheit nach. Ich habe ja mal gehört, dass viele Männer über das Römische Reich nachdenken.
1: Ja, nö, ich nicht. Mindestens einmal am Tag, oder wie war das? Ich nicht. Ich weiß gar nicht, wie soll das denn zustande kommen?
0: Ich weiß auch nicht. Und was denkt man dann?
1: Was für Klamotten die anhatten, oder?
0: Denkt man dann irgendwie, wenn jetzt hier ein Aquädukt stünde, oder was denkt man da?
1: Ja, vielleicht denken die auch hier Wellness, hier so die Thermen und sowas, das war ja

0: auch so im Römischen Reich so ein Thema.
1: Ja. Naja, okay, haben wir geklärt, du denkst viel an die Zukunft nach.
0: Ich über die Zukunft,
1: das stimmt.
0: An die Zukunft.
1: Du denkst viel an die Zukunft und über die Zukunft grübelst du. Ich denke denke an Finanzen.
0: Hat auch mit der Zukunft
1: zu tun. Hat auch viel mit der
0: Am
1: Zukunft
0: Ende,
1: zu tun.
0: Ja.
1: Und ihr denkt hoffentlich daran, dass wir in der kommenden Woche wieder da sind mit einer neuen Folge Dachbodenrevue. Ich hänge.
0: Und tut uns den Gefallen und bewertet uns. Positiv.
1: Das
0: folgt uns. Sag ich nochmal. Weil es ist wirklich zäh. Es hören so viele zu, aber ich glaube, das vergisst man einfach.
1: Mhm. Gut,
0: ja, dann kommt gut durch die Woche und lasst euch nicht ärgern. Genießt das Wetter, das soll ja auch wieder ganz toll werden. Ja, bis nächste Woche.
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0: Was passiert mit allen WOW-Mitarbeitenden?
1: Gibt es die so explizit?
0: Ja.
1: Ist das nicht so? Arbeitet man nicht bei Sky?
0: Ach so. Ja, du bist
1: so?
0: Schon bei Sky angestellt. Ja, das stimmt. Das stimmt. Aber wenn du halt für WOW, also wenn du in der, ne, also wenn du, keine Ahnung.

0: mein Name ist Leander Förster. Ich bin Sprechi im Land Sachsen-Anhalt und bin auch im Ministerium für Umwelt tätig.
1: Also ich bin Kati und ich bin auch Sprecherin in Sachsen-Anhalt fürs FÖJ. Bin nebenbei noch auf Bundesebene aktiv.
0: Ein FÖJ ist ein freiwilliges ökologisches Jahr, wo sich junge Menschen bis 26 engagieren können in Umwelt- und ökologischen Themen.
2: In einem freiwilligen ökologischen Jahr geht es darum, tatsächlich nachhaltiges Leben besser kennenzulernen und neben der Persönlichkeitsentwicklung, die so einen Freiwilligendienst bringt, weil man sich mit anderen Menschen trifft, die ähnliche Ziele haben, lernt man einfach auch ganz praktische Tätigkeiten, praktischen Alltag in Einsatzstellen für Nachhaltigkeit.
1: In Sachsen-Anhalt sind wir zurzeit in diesem Zyklus 126 Freiwillige im ökologischen Jahr und heute bei unserer Aktion sind wir 35. Wir sind heute auf dem Parzivalhof in der Altmark.
0: Das ist eine Einsatzstelle von einem FÖJ-Sprecher und heute findet eine Pflanzaktion einer Biotophecke statt, wo die Freiwilligen halt verschiedene Bäume pflanzen in mehreren Gruppen, auch noch einen Zaun. Der halt dann zum Schutz dient vor Wild.
3: Was auf den Landesaktionstagen stattfindet, wo und welche Form der Landesaktionstag hat, das ist etwas, das die Sprecherinnen entscheiden. Die ganzen Seminargruppen im FÖJ, die wählen ja ihre Sprecherinnen und

0: Dann sind bei 4 Seminargruppen im Land Sachsen-Anhalt sind dann so 12 junge Menschen da, die FÖJler, die 126 vertreten.
1: Hier in Sachsen-Anhalt gibt es zwei Träger. Neben den Kühen gibt es auch zwei Träger fürs FÖJ. Das ist einmal IJGD. Da kann man sich dann zum Bundesland Sachsen-Anhalt durchklicken und online bewerben. Und da gibt es auch auf unserer Homepage eine Freiplatzsuche. Da sieht man dann genau, welche Einsatzstellen wo möglich sind. Ja. Und bei der SONK ist das tatsächlich auch so, auch über die Homepage.
2: Ich mache ja auch sehr viel außerhalb der Einsatzstelle fürs FÖJ und ehrenamtlich. Und ich habe auch einfach vor, das FÖJ weiter rauszutragen, einfach mehr Menschen die Möglichkeit zu geben, sich so zu engagieren, weil das einfach, man lernt was dazu, man macht was, man hilft und man lernt auch viel über sich selber in der Zeit. Ich finde, wenn man möchte, dass die Jugend sich mehr engagiert und sich mehr einbezieht, dann sollte man auf jeden Fall dafür sorgen, dass man mehr Mitbestimmungsrecht hat und dass Jugendparlamente einfach mehr gehört werden. Dass man halt wirklich einfach seine Stimme sagen kann und auch gehört wird, dass das auch was verändern kann.
0: Der grundlegende Ansatz müsste sein, dass junge Menschen in sämtlichen demokratischen Strukturen auch mit vertreten sind. Also da geht's, finde ich, schon los bei den kleinsten Gremien, die Lokalpolitik hat, ne?
2: Ich finde, wichtig ist vor allen Dingen, wenn Menschen zuziehen sollen und Menschen hier bitte auch bleiben sollen, dass einfach, dass der ÖPNV oder generell einfach das Verkehrsnetz ausgebaut wird, weil man wirklich so schlecht in gewisse Ecken hinkommt. Wir haben auch zum Partybahnhof nicht so die beste Anbindung, also wir waren Stunden unterwegs und das ist einfach schwierig, wenn man solche Projekte umsetzen will.
3: Ich finde, Sachsen-Anhalt sollte auch noch mehr grün werden, als es jetzt ist. Es ist zwar schon grün, aber auch viele Wälder sind einfach nur Monokulturen.
1: Ich finde das so wunderbar zu sehen, wie dann hier Freiwillige loslegen, manchmal das FÖJ sogar nur als Überbrückung nehmen, weil sie nicht so richtig wissen, was mache ich nach der Schule. Und dann blühen die hier auf, wie die Sträucher hoffentlich später auch, blühen auf und bleiben wirklich engagiert in ganz unterschiedlichen Bereichen. Es ist so schön.
2: Unser Engagement in drei Worten: motiviert,
3: ökologisch
2: und voll dabei.

0: Lädt dein Lieblings-YouTube-Channel nicht, weil deine Oma den ARD-Krimi in 8K streamt?
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3: Genau so, das war... Ja, ja, genau, genau. Ja.
0: Du hast die ganze Nacht auf Streife geschaut.
4: Ja, was soll denn das hier?
0: Und jetzt ist deine linke Gehirnhälfte abgestürzt. Du hast das Gefühl, dass die Gesellschaft in der Evolution den Rückwärtsgang eingelegt hat? Dein Lüfter ist lauter als ein startender Airbus A380.
5: Neun von zehn Ärztinnen empfehlen die Jugendredaktion. Bei einer Anwendung pro Woche, donnerstags von 16 bis 18 Uhr, entfaltet sie ihren perfekten Wirkungsgrad.
0: Wir meinten natürlich montags. 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

0: Was ist dein Kinderrecht?
1: Gesundes zu essen.
0: Warum?
1: Weil das so lecker ist. Aha.
2: Ich habe Recht auf gesunde Ernährung, weil das Essen so lecker schmeckt.

0: Was ist dein Kinderrecht?
1: Jemandem zu helfen.
0: Und warum?
1: Weil, wenn jemand was nicht möchte, dann kann man ihm helfen, indem man jemandem was sagt und jemand um Hilfe schreit.

0: mich zu spielen, weil es Spaß macht. Es ist die Privatsphäre und in Ruhe auf Toilette zu gehen, mich keiner nervt. Mein Kinderrecht ist Privatsphäre, weil wenn jemand unter der Dusche steht und jemand reinkommt, das ist demjenigen auch peinlich, deswegen darf man das nicht machen.
1: Mein Recht ist zu reden, weil man zu Hause dann viel erzählen kann, was man so gemacht hat.

japanische Sprichwort besagt, einmal selbst sehen ist mehr wert als 100 Neuigkeiten hören. Die Scheckkarte dient zum Ein- und Aussteigen sowie als Zahlungsmittel für alle individuellen Leistungen auf dem Schiff. Die Route führt einwöchig bis Barbados oder zweiwöchig wieder bis La Romana. Weiße Sandstrände, türkisfarbenes Wasser, immergrüne Regenwälder, Vulkanlandschaften, reiche Tier- und Pflanzenwelt, das alles wird dem Besucher auf dieser Karibiktour geboten und genau das alles will ich sehen. Nach knapp 9 Stunden Flug lande ich in La Romana in der Dominikanischen Republik. Freundliche Stewards zeigen den Weg zum Urlaubsobjekt. Man geht zu Fuß zu den Bussen, die nach kurzer Zeit am Hafengelände eintreffen. Herzlicher Empfang mit Säften des Landes. Händler belagern sofort die Gäste. Die sind nicht echt. Um der Drängelei beim Einchecken zu entgehen, schaue ich mir noch die Händlerangebote an. Wegen des Coronavirus eine strenge Gesundheitskontrolle. Für manche ist die Tour vorbei, für mich beginnt sie mit dieser Begrüßung. Vor Betreten des Schiffes wird die Desinfektion der Hände streng kontrolliert. Bei 2000 Passagieren zu diesem Zeitpunkt dringend erforderlich. Die Koffer kommen später, also schaue ich mir schon die Angebote in den Restaurants an. Denn es ist schon Zeit für das Abendessen. Die Angebote sind in der Breite riesig. Aha, die Koffer sind da. Inzwischen ist es dunkel und das Schiff erstrahlt in voller Pracht. Alle warten auf das spannende Prozedere des Auslaufens. Noch etwas Inspektion gefällig? Französisches Restaurant, nur die teuren Getränke müssen beglichen werden. Im Brauhaus spielen die Gletscherfetzer typisch bayerisch und österreichische Weise.

für das Jungvolk laut die Band Wunderland. Jetzt ist es soweit, das Schiff legt ab und begibt sich auf die Weiterreise zu den ABC. Wir sind auf dem 672 Kilometer langen Weg nach Oranjestadt auf Aruba. Unter uns, das Meer ist schon 4000 Meter tief. Es ist sehr windig. Frühstück im China-Restaurant. Gestärkt werde ich gucken, was es alles von Freizeitbelustigung gibt.

0: südamerikanischen Küste, genauer gesagt vor den.
1: Ja, zu den aktuellen Wetterbedingungen.
2: Vortrag von Olympiasieger im Beachvolleyball Julius Brink.
3: Ja, wie man, wenn man so eine Katze Stuben reinbekommen will, dann gibt es da ja Erziehungsmethoden, ne? Sie lachen.
2: Die Eventmanagerin kündigt das allabendliche Showprogramm namentlich an.
4: Gewesen ist in den 90ern und was sie da so alles erlebt haben.
2: Verschiedene Musiker schildern parallel zur Musik ihre Schaffensblasen. Das Programm kann nur verkürzt wiedergegeben werden.

0: Bingo darf nicht fehlen.
1: Die 25.
2: Von mir gibt's die 57.
0: Die kleinste der ABC-Inseln ist erreicht. Sie ist die touristisch eigenständigste und am besten erschlossene. 1643 wurde Peter Stuyvesant, welcher Raucher kennt nicht seinen Namen, als Gouverneur eingesetzt. Aruba bietet eine ausgezeichnete touristische Infrastruktur und der Lebensstandard der Bevölkerung ist sehr hoch in der Karibik. Zuerst begebe ich mich auf einen Stadtrundgang durch die Inselhauptstadt Oranjestad. Im Zentrum stehen noch viele hübsche holländische Gebäude im Kolonialstil. Bunt in Zuckerbäckerfarben müssen jedes Jahr neu angestrichen werden. Die liebe Seeluft. Besondere Attraktionen gibt es in der Stadt nicht.

Auch das Parlamentsgebäude ist doch sehr bescheiden. Vor der protestantischen Kirche stehen noch Kanonen, Relikte aus der holländischen Epoche. Im Wilhelminapark erinnert ein Denkmal an Königin Wilhelmina der Niederlande. Ihre Regierungszeit war von 1890 bis 1948. AIDA-Touristen erkunden per Rad die Stadt. Die Diwi-Diwi-Bäume im Park sind das Symbol der Insel. Attraktion sind die kilometerlangen Puderzuckerstrände, wolkenloser Himmel und die kühlen Passatwege.

Es gibt noch vereinzelte Erinnerungen an die verschiedenen Kolonialmächte. Das älteste Haus der Stadt aus dem 19. Jahrhundert. Immer wieder diese üppige Blumenpracht. In knalligem Grün das Farmhaus von Dr. Ahrens, einer Honorenpersönlichkeit aus früherer Zeit. Von 1822 stammt diese protestantische Kirche. Eine Attraktion ist die Bimmel. Sie fährt linear durch die Innenstadt. Die Tour kostet nichts. Das muss ich ausprobieren. Es gibt auch eine blaue Bahn. Hurra, das Schiff ist noch da. Auf die Plätze, fertig, los. Mal sehen, was dieser lokale Markt zu bieten hat. Es sind die sich wiederholenden Angebote. Das Café ist immer ein Besuch wert, besonders wegen der lauten Musik.

0: Atill Aruba, du glückliche Insel. Unser Schiff legt gegen Abend ab und schwimmt des Nachts gen Curaçao. Zur Unterhaltung die Adaption Wer wird Millionär? Allerdings maximal vierstellige Gewinne.
1: Denn erst das ist A. dumm, B. menschlich, C. männlich oder D. weiblich.
2: Also C wäre auch nicht schlecht, aber ich bin für B. menschlich.
1: B. menschlich, locken wir Carla ein und lösen das Ganze auf mit Applaus, denn das ist richtig. Schöner Start.
0: Später schaue ich beim Offiziers-Shaken im Beachclub zu. Die Besatzung mixt für die Gäste, natürlich ist nichts umsonst. Zum Abschluss noch ein Besuch im Brauhaus bei Isabel und den Gletscherfetzen.

Curaçao ist die größte, bevölkerungsreichste und holländischste der drei Schwesterinseln. Ein buntes Völkergemisch aus über 40 verschiedenen Nationalitäten belebt die Insel. Auch hier war im 17. Jahrhundert der Gouverneur Peter Stuyvesant für das Wohl der Insel tätig. Ein herzlicher karibischer Empfang. Ich habe einen Ausflug gebucht, weil mir der Inhalt der Tour vielversprechend war. Dazu später nochmals mehr.

Zunächst geht es durch die Außenbezirke der Inselhauptstadt Willemstad. Sie wird nicht zu Unrecht als Klein-Amsterdam bezeichnet.

Erstes Ziel ist das Landhaus Schobolobo, ein ehemaliges Plantagenherrenhaus von 1800. Heute Sitz einer Likörfabrik. Dieses Getränk wird hier hergestellt. Die Ü60er kennen es noch vom Tanz als grüne Wiese. Man bekommt zunächst einen Einblick in die Produktionsphasen, interessiert aber keine Sau. Alles drängt zur Verkostung.

Es gibt viele Sorten. Was kann man heute probieren? Die Becher werden mit verschiedenen Sorten gefüllt. Die gierigen, die gibt es immer. Stellen sich mehrmals an. Die Cocktails sind nicht gerade billig. Man könnte kaufen, aber es geht bei der Rückreise aus der Domrat als Flüssigkeit nicht durch den Zoll.

0: Das musste unbedingt sein. Nächstes Ziel ist der Seeaquarienpark. In diesem Komplex am Strand können über 400 Meerestiere in ihrer natürlichen Umgebung betrachtet werden. Als erstes bestaune ich die Künste der Seelöwen. Im Rahmen des Animal Encounter Programms können Besucher aller Altersgruppen mit den Delfinen schnorcheln oder auch tauchen. Die Besucher lernen aber auch gefährdete Arten aus der Nähe kennen. Auch Schildkröten und Haie werden beobachtet.
1: Die gefährlichen Feuerfische, die sich überall verbreiten werden, wie verrückt.

Da geht es unter die Wasserlinie. Fische in ihrem Areal beobachten. Zum Abschluss vorbei an den Villen der Betuchten aus USA, Kanada und England. Die Hauptstadt Wilhelmstadt, UNESCO-Welterbe, wird vom Rifford flankiert. Vis-à-vis ein Teil des Fort Amsterdam von 1635 mit vielen Verwaltungen. Die Fassade des Hauptteils in den traditionellen Farben holländischer Kolonialarchitektur bemalt. Über die Königin Emma Brücke in den Stadtteil Punda. Die beste Art, Wilhelmstadt zu erkunden, ist zu Fuß. Dazu gehören auch die rosafarbenen, gelben und blauen Häuser im Amsterdamer Stil mit ihren geschwungenen Giebeln und verzierten Fassaden.

Bonaire ist die mittlere der drei ABC-Inseln und viele halten sie für die ursprünglichste der ehemaligen niederländischen Antillen. Wie wir noch sehen, ist die Landschaft wild und herb. Aber Bonaire begeistert spätestens auf den zweiten Blick durch seine Unterwasserparks. Kralendijk ist eigentlich ein großes Dorf. Die Hauptstraße ist ein großer Open-Air-Markt und Festplatz für Künstler und Handwerker. Hier werden Touren zu angenehmen Preisen mit denselben Routen wie bei AIDA angeboten, allerdings in Englisch. Die Stadt bietet kaum etwas an Sehenswertem.

Eine Glasbotentour bietet für 25 Dollar etwas Interessantes, dachte ich. Wenig kleine Fische unter Ökverbuchen.

Die Rückfahrt führte an Objekten, wo 300 bis 1000 Dollar Miete für einen Tag bezahlt werden müssen. Es gibt genügend Reiche in aller Welt.

0: Für $25 statt 60 bei AIDA habe ich eine Inselrundfahrt gebucht, in Deutsch. In den primitiven Steinhütten schliefen die Negersklaven von montags bis sonnabends unter sehr primitiven Verhältnissen und Arbeitsbedingungen. Salzgewinnung durch Verdunsten, große Wasserflächen stehen bereit. Vorbei an den Salzflächen und Bergen geht es zum Slack Bay Nationalpark. Reizvolle Kakteenlandschaften und miserable Straßen führen zum Koto-Meer.
1: Das sind Termiten.
0: Von der Straße zum landumschlossenen Salzwassersee Koto hat man einen exzellenten Blick auf die Schwärme von Flamingos, die hier auch nisten. Hintergrund der 238 Meter hohe Brandares-Hill, Bonaires höchster Gipfel. Leguane sind auf Bonaire endemisch. Der Park nimmt etwa 20% der nördlichen Inselhälfte ein. Am Parkeingang präsentieren sich gut erhaltene Originalbauten aus der Plantagenzeit. Inseltypische Diwi-Diwi-Bäume, Kakteen und Aloe Vera-Pflanzen sind parktypisch.
1: Der war 13 Meter lang und 11 Tonnen schwer.
0: Ein Museum zeigt historische, archäologische und geologische Exponate über die Insel. Zurück nach Kralendijk und Abschied durch die Show AIDA Stars.

Wir haben die ABC-Insel verlassen und noch 745 Kilometer bis zur ersten Antilleninsel Grenada zu absolvieren. Es wird für Ausflüge die Trommel gerührt. Jetzt kommen die Naturfreunde zum Zuge. Ich begebe mich in die Badewelt. Die Idee hatten leider noch viele andere. Die Sonne knallt gewaltig, durch den Wind wird man beim Sonnen irritiert. Zack, hatte ich einen Sonnenbrand. Auch für Sportübungen wird gesorgt. Hofft er für ein Engagement?

0: Bei dem Wind keine ruhige Hand. Das ist ein Spaß für die Kleinen. Ich gehe zu einer Kunstaktion. Bilder bekannter Maler werden zu günstigeren Preisen unter Kenner gebracht.
1: Er bietet 200 Euro für die Rauchschwalben von Peter Bauer. 200 Euro sind zum ersten, 200 Euro zum zweiten und 200 Euro zum dritten. Verkauft an der bestehenden Vita. Herzlichen Glückwunsch!
0: Ben David begeistert mit seiner Magic-Comedy-Show. Wie immer werden Zuschauer ausgetrickst.
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0: Und schon was passiert? Plötzlich waren alle müde. Doch hätte man nah die Lösung so simpel, so klar. Anna Puste hier, eine Reise mit Aida Perla da. Und schon war wieder alles wunderbar.
1: Höhepunkt des Abends ist die Travestiekünstlerin Gloria Klemmer. Dem täglichen Wahnsinn in Reality- und Castingshows nimmt sie mit tollen Gags unter die Lupe. Das war ein toller Auftritt.

0: einen angerufen, der hatte kein Netz, aber auch flache Witze beleben das Geschäft, da kann es danach nur bergauf gehen. Gut, ich habe dann weiter gesagt, ich mache mal kurz eine Pause. Silvio! Mädchen passen locker auf eine Kuhhauthälfte, aber ich habe diese Sendung dann liebevoll Nuttengucken am Donnerstag getauft. Ja. Germany's Next Topmodel. Das ist doch nicht mehr schön! Ja, sagt mal was dazu. Also die sind ja so dürre. Da wird gesagt, auszusehen wie so ein Strohhalm, dass das heutzutage das neue Schönheitsideal ist. Also wäre ich ein heterosexueller Mann, Güter, das ist das zwischen Mann und Frau übrigens, und dann stellt so ein dürres Ding vor mir, die würde ich doch eher füttern anstatt Vögel. Das ist doch nicht mehr schön. Du bist mit deiner Frau da, aber du bist mit deinen Jungs da. Vielleicht kriegen wir noch einen dritten hin. Wir haben Cocktailgutscheine für dich. Die kannst du dir nachher dort hinten an der Säule, ich weiß nicht genau welche, werden wir stehen, werden Fotos machen und dort sind deine Gutscheine. Und natürlich kriege ich auch gerne noch ein Autogramm, wenn ihr möchtet. Ich sage Dankeschön, Silvio.
1: Grenada ist in aller Welt als Gewürzinsel bekannt. Die Hauptstadt St. George mit seinem malerischen Hafen zählt zu den schönsten Orten der Karibik.

0: Im Carénage hat unsere AIDA festgemacht. Viele Besucher strömen in die Stadt oder wollen hoch zum Fort George. Von oben lässt sich die Stadt gut fotografieren. Es geht sehr steil bergan. Es regnet ab und an. Ja, die Inseln über dem Wind. These stimmt. Natürlich hat keiner einen Schirm. Oben drohen die 1706 von Franzosen erbaute, heute ziemlich verfallene Festung. Die Kanonen sind auf das Meer gerichtet. 1983 wurden hier Premierminister, Bischof und Kabinettsmitglieder von Soldaten hingerichtet. Einige Kirchen haben durch den Hurrikan Ivan 2004 kein Dach mehr. So die St. Andrews Presbyterian Kirche sieht putzig aus, das liebe Geld fehlt. Schulung von Verkehrspolizisten auf Grenada. Auch St. George, Anglican Church ohne schmückendes Dach. Eine kirchliche Seniorschule weckt mein pädagogisches Interesse. Kirchlich geprägte Parolen sollen den christlichen Glauben in der Karibikwelt festigen. Ich darf einen Blick in den vielgeteilten Klassenraum werfen. Jungs und Mädchen lernen getrennt. Bei dieser Lautstärke? Roman Catholic Church auch ohne Dach. Das Yorkhaus muss auch renoviert werden. Ideale Übungsstrecke für Fahrschüler. Immer interessant, ein Fischmarkt.
1: Oh, very nice.
0: Originell die öffentliche Toilette. Schon auf Grenada wird der Unterschied zu den ABC-Inseln in vielen Belangen deutlich. Das sind die Radler der AIDA. Ich laufe deren ganze Strecke, sehe somit viel mehr. Und das ist für die ganz Feinen.
1: Carénage, das ehemalige Hafenviertel.

Der 108 Meter lange Sandow-Tunnel verbindet seit 1894 den Carenage mit der Esplanade. Das war die Insel der Gewürze, speziell die Muskatnuss als Hauptexport. Abends wird die Show Addicted to Love geboten.

Barbados wurde als einzige Insel der kleinen Antillen nicht von Kolumbus entdeckt. Sie entstand aus den Kalksteinformationen eines Korallenriffs. Hier verlassen die einwöchigen Gäste das Schiff. Neue machen weiter zur Domrep. Ich habe beide Hälften gebucht, bleibe noch. Die Hauptstadt Bridgetown mit der hübschen Altstadt aus der Kolonialzeit. Ein Bummel durch die kompakte Innenstadt zeigt hier wenigstens gut erhaltene Häuser.

Die Chamberlain-Brücke überspannt das Hafenviertel. Am Trafalgar Square stehen die im italienischen Renaissance gestalteten Parlamentsgebäude. Auch hier kennt man den Valentinstag. Die 1654 eingeweihte Synagoge gilt als eine der ältesten der westlichen Hemisphäre, ein Museum und auch Gotteshaus heute. Ich bin enttäuscht. Auch diese Stadt bietet kaum Sehenswertes. Eine Schokoladenfabrik interessiert mich nicht. Hier stehen keine Immigrantenschlangen. Das ist kein Hängemattenstaat. Ein Handwerkszentrum zeigt die typischen Produkte für Souvenirläden. Das sind die typischen Korallenreste, aus denen Barbados besteht. Stadtbummel beendet, wieder durch den obligatorischen Duty-Free-Shop. Haben die etwa einen anderen Kalender? Ich habe es nur bei einem Stadtbummel belassen, die Ausflugsinhalte haben mir nicht zugesagt.

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0: Illusionsstammtisch habe ich also mit der Kamera 1, das ist die Hauptkamera, gefilmt. Also mit 93 Jahren bin ich der Älteste hier.
1: Ich engagiere mich hier, weil mir das gefällt und weil man eine relativ große Freiheit hat in der Themenauswahl.
2: Also wir sind eine tolle Truppe, wie man so schön sagt. Wir ergänzen uns wunderbar. Jeder bringt Ideen mit und jeder lebt auch von den Ideen des anderen.
1: Mir gefällt eigentlich das Klima hier eigentlich ganz gut.
2: Wir kommen aus den verschiedensten Berufen. Und wir haben nur einen dabei, der hat mal für das Fernsehen der DDR gearbeitet. Und es ist erstaunlich, wie die einzelnen Berufe sozusagen hier aufeinandertreffen und sich in einer gemeinsamen Arbeit finden. Also ich bin durchaus der Meinung, das ist der Antrieb für mich, dass ich hier arbeite, mitarbeite. Wir sind ein Kollektiv, glaube ich, das nicht ein zweites Mal hier in der Gegend zu finden ist.

0: RTL darf Sky vollumfänglich, ohne jegliche Einschnitte, aufkaufen.
1: Boom.
2: Inklusive der Streaming-Marke Wow.
0: Ja, alles. Inklusive der Mülleimer im Foyer. Alles. Der Toilettenpapierbestände in den Bade.
2: Alles.
3: In kleiner Runde? Ja, kenne ich. Das ist doch dieser Podcast mit den zwei Medienüberlebenden, oder? Wie hießen die gleich nochmal? Hier Maurice Geider und Nadine? Nee, Quatsch, Julia Krüger. Die beiden quatschen jede Woche mit Medieninsidern über Medien halt. Höre ich echt oft. Ganz gut eigentlich.
4: Hallöchen und herzlich willkommen zu einer neuen Ausgabe in kleiner Runde. Wie schön, dass du wieder da bist, Maurice, und wie schön, dass ich da bin und wie schön, dass wir uns einfach jede Woche hier sehen. Ist doch herrlich.
5: Ist wunderbar, und das Schöne ist, dass du überhaupt die Zeit bekommen hast. Du bist ja so eine busy Lady, dass du dir hier so einen kleinen Medienpodcast überhaupt noch zumutest. Jetzt, wo du dir die großen Hollywood-Schinken schon am Morgen anschauen darfst, so exklusiv bist du unterwegs.
4: Ja, ich bin ganz gestresst jetzt hier reingekommen in unsere Aufzeichnung, weil ich gerade frisch aus dem Kino komme. Ich durfte zur Pressevorführung von Der Teufel trägt Prada 2. Wenn ihr diese Folge hört, ist der Film schon draußen. Der Kinostart ist der 30. April. Also wenn ihr am Donnerstag direkt unsere Folge hört, dann heute. Ihr könnt heute quasi schon ins Kino gehen. Meine Mutter macht das mit ihren Freundinnen. Die haben noch die letzten 6 Karten bekommen und sitzen in der ersten Reihe.
5: Gibt es dann so ein Aperölchen-Sonderangebot im Kino?
4: Na, hoffentlich.
5: Eigentlich Teufel trägt Prada ist ja eher Moët, ne? Das ist jetzt nicht mehr Aperol.
4: Moët vor allen Dingen. Heißt das nicht Moët?
5: Nee, das heißt Moët tatsächlich.
4: Moët? Echt? Das klingt doch scheiße.
5: Aber jetzt mal für dich so, wenn du Bescheid weißt, damit du in Zukunft Bescheid weißt, als Expertin im Champagner-Business. Leute, die Moët sagen, haben keine Ahnung.
4: Weil da sieht man, dass ich keine Ahnung habe. Ich trinke nur Pornstar Martini für 18 Euro.
5: Oh Gott, als kommt der gleich nach Smirnoff Eis oder wie der Scheiß heißt.
4: Wie bitte? Wie bitte? Maurice, das ist der beste Cocktail, den es gibt auf der Welt. Und man hat das Gefühl, man trinkt was Gesundes.
5: Das sagst du jemandem, der keinen Alkohol trinkt. Ich habe keine Ahnung. Ich wollte dir nur ganz kurz noch sagen und auch euch, die ihr das gerade hört, es heißt Moët aufgrund der Betonungszeichen auf dem E, die dafür sorgen, dass man das T, was nach dem E kommt, ausspricht im Französischen.
4: Aha, also wenn die Zeichen da sind.
5: Diese Pünktchen,
4: dann darf man das T mit aussprechen.
5: Dann muss man es sogar mit aussprechen. Und darum ist es Moët.
4: Ah ja,
5: und jetzt kannst du in Zukunft richtig prahlen.
4: Ja, da haben wir wieder was gelernt. Moët. Aber man kommt sich blöd bei vor, wenn man das so ausspricht, finde ich.
5: Weißt du, das ist so wie wenn man im Deutschen, es gibt ja im Deutschen so ein paar englische Worte, die wir alle falsch aussprechen. Mhm. Aber wenn wir sie richtig aussprechen, werden wir komisch angeguckt.
4: Genau, weil die Leute sagen dann, wir sprechen es falsch aus.
5: Dabei sprechen wir es richtig aus. Mein Lieblingswort, das hat sich inzwischen ein bisschen gelegt, aber früher in den 90ern, wo jeder zu Hause einen Receiver hatte, wenn du noch weißt, was das ist, ein Gerät, mit dem man Satellitenfernsehen...
4: Receiver.
5: Aber es gab so viele Menschen, die Receiver gesagt haben. Es ist genauso übrigens, wie es einen Unterschied gibt zwischen Suite und Suit und es gibt auch einen Unterschied zwischen Root und Route. Wir alle haben jetzt zu Hause den Router, aber de facto ist es der Router, weil der Router eine Route erstellt und keine Root. Es ist nämlich ein großer Unterschied. Ja, aber wir Deutschen sagen das alle falsch. Das ist ja genau wie das Wort Handy. Das es ja nur in Deutschland gibt. Das ist ja kein... Wir erfinden ein englisches Wort, das es nicht gibt.
4: Das ist komisch, ne?
5: Um es in die deutsche Sprache einzudenglischen. Das ist schon faszinierend.
4: Ja, wir sind schon ein faszinierendes Völkchen. Naja, auf jeden Fall, ich kann euch sagen, ich bin gerade sehr, sehr glücklich aus diesem Kino rausgegangen. Ich bin ganz gespannt, was die anderen Kritiker so sagen. Also das Kino war echt gut gefüllt. Ich war im Zoopalast.
5: Oh, schön.
4: Also wirklich ein ganz, ganz großer Kinosaal. Und übrigens mit unserer lieben Kollegin Franzi.
5: Die auch schon mal hier in kleiner Runde war als Disney-Expertin.
4: Richtig. Ja. Liebe Grüße an Franzi an dieser Stelle. Und wirklich, wir sind mit gemischten Gefühlen reingegangen ins Kino. Mhm. Wir haben uns so auf diesen Film gefreut. Wir waren total gespannt und aber auch nervös und hatten Angst, dass uns der Film nicht gefallen wird, weil der erste Teil von Der Teufel trägt Prada ist ja wirklich ikonisch. Ne? Der ist von 2006, das ist mittlerweile 20 Jahre her. Und der ist ja damals auch so ikonisch geworden. Natürlich auch wegen Anne Hathaway und Meryl Streep. Aber Meryl Streep hat ja dort mehr oder weniger die Anna Wintour von der Vogue verkörpert. Das wurde nie so wirklich klar gesagt, aber jeder hat sich eigentlich denken können, ah, okay, das soll die Anna Wintour sein.
5: Wenn man weiß, dann weiß man's, ne?
4: Genau, you know. Und die haben ja jetzt auch für den zweiten Teil zusammen, also Meryl Streep und Anna Wintour, die haben ja zusammen auch Marketing gemacht, ne? Die haben so, da ging so ein Reel auch viral, wie die zusammen in so einen Fahrstuhl einsteigen und sich dann so begutachten. Und das fand ich schon super herrlich. Und da sieht man ja auch, die Anna Wintour kann ja dann auch über sich lachen. Ne? Aber wie gesagt, also wir waren so ein bisschen mit gemischten Gefühlen und der Film war zu Ende und wir gucken uns an, Franzi und ich, und wir sagen gleichzeitig, oh, es war richtig gut. Wir haben uns richtig gefreut. Wir hatten ein breites Grinsen im Gesicht, weil die haben es wirklich geschafft, eine gute Fortsetzung zu machen. Es wirkt nicht gewollt. Es wirkt nicht gewollt. Sie haben es geschafft, das wirklich in die heutige Zeit zu setzen. Es geht nämlich darum, dass, also es geht ja um die Zeitschrift Runway, also ähnlich wie die Vogue, ne, kann man sich vorstellen. Es ist ein Magazin, es geht um Mode, die leben da Mode. Und es geht darum, wie es halt heutzutage auch ist, das Verlagswesen hat echt Schwierigkeiten und auch Runway, das Magazin, hat Schwierigkeiten, finanzielle Probleme, und es steht kurz vorm Aus. Und ich will ehrlicherweise nicht zu viel spoilern, weil es doch viele Überraschungsmomente gibt und die würde ich vorwegnehmen, wenn ich jetzt zu viel erzähle. Deshalb will ich das nicht machen. Aber was wirklich, wirklich schön ist, dass fast alle Charaktere aus dem alten Film auch im neuen Film auftauchen, und gefühlt ist keiner so richtig gealtert.
5: Das überrascht mich nicht.
4: Aber also alle sehen alle gut aus, will ich damit auch sagen. Ne? Also die sehen auch nicht irgendwie schlimm gemacht aus, gar nicht. Sie sehen alle toll aus. Emily Blunt ist dabei, die sieht auch ganz toll aus und spielt auch wieder so eine geile Rolle. Und also für alle, die Bock haben auf Der Teufel trägt Prada 2, ist ab sofort im Kino zu sehen. Und wenn ihr den ersten Teil mochtet, werdet ihr den zweiten auch mögen. Der wird sicherlich nicht so ikonisch werden wie der erste Teil. Das ist auch schwer, da ranzukommen, weil wir leben jetzt auch einfach in einer anderen Zeit. Aber ihr werdet nicht enttäuscht.
5: Ich finde es ganz toll, weil ich kann mich noch daran erinnern, als ich dir vor anderthalb Jahren die News überbracht habe, dass sie drehen. Und du es gar nicht erst glauben wolltest. Und jetzt sitzen wir hier und du hast den Film gerade gesehen.
4: Ich habe den Film und es war wirklich, es gibt ein paar coole Cameo-Auftritte. Da könnt ihr auch immer mal gucken, wer taucht da so auf und so. Wen sieht man da im Hintergrund? Da gibt's echt ein paar coole Szenen. Und es hat wirklich Spaß gemacht.
5: Das finde ich toll, das freut mich.
4: Und es war auch emotional. Ich habe an zwei Stellen echt ein bisschen Tränchen verdrückt. Ja, nicht richtig geweint, aber mir sind Tränen gekommen.
5: Du warst gerührt.
4: Weil ich war gerührt. Waren ganz tolle Momente. Auch viele, es ist auch sehr nostalgisch, ne? Also es werden viele Szenen aus dem ersten Teil wieder aufgegriffen, wo es vielleicht, wo es so ein paar verpasste Szenen gab, oder so ein paar verpasste Chancen. Die wurden wieder aufgegriffen und es wurde wieder gut gemacht. Mehr will ich nicht verraten. Aber das ist halt ganz cool. Also guckt euch sonst den ersten Teil auch nochmal an, um den nochmal aufzufrischen, ist vielleicht gar nicht schlecht. Dann macht's noch mehr Spaß, den zweiten zu gucken.
5: Das klingt toll und ich finde das auch deshalb so schön, weil man ja das Gefühl hat, man hat schon so viel gesehen, weil ja so viel über die Dreharbeiten, die haben ja sehr offensichtlich in New York gedreht und sehr einsehbar, weshalb ja wahnsinnig viele Leute schon so Szenen gedroppt haben, die sie da mitgefilmt haben mit dem Handy und so. Und man hat das Gefühl, man weiß schon so viel.
4: Nee, man weiß gar nichts, weil der Trailer, der verrät auch nichts. Wirklich, ich wusste, also ich habe mir die Trailer angeguckt und dass die paar Snippets, die so rausgegeben wurden, aber ich wusste trotzdem nicht, worum es geht. Also ich wusste, dass die Andy, also gespielt von Anne Hathaway, zurückkehrt zur Runway. Das erkennt man ja auch im Trailer.
5: Das wird ja auch, ja genau.
4: Genau, aber mehr wusste ich nicht. Ich wusste nicht, worum es geht. Ich wusste nicht, was gibt's für Stränge und so. Da wusste ich gar nichts. Und es gibt schon einige Überraschungsmomente, wo man so dachte, wow, da bin ich jetzt nicht von ausgegangen. Damit habe ich jetzt nicht gerechnet.
5: Ich freue mich auf die Cameos. Gleich, wenn wir mit Aufnahme fertig sind, wirst du sie mir erzählen.
4: Ja. wenn du möchtest.
5: Ich möchte. Und ihr könnt es euch angucken und dann starten wir mal rein. Diese Sendung hat nur ein einziges Thema, obwohl wir News machen, aber dieses Thema überstrahlt alles. Und ihr werdet es gleich erfahren, was in den Medien in der letzten Woche wirklich einmal allen den Teppich unter den Füßen weggezogen hat. Aber vorher gibt's natürlich unseren kleinen Jingle und in der Zeit könnt ihr die Zeit nutzen, um uns zu abonnieren, etwas Positives zu kommentieren oder auch eine 5-Sterne-Bewertung zu geben. Ist sehr wichtig für so einen kostenfreien Podcast.

0: Es ist, wenn wir mal zurückgucken, die letzten 12 Monate waren die Monate der Aufkäufe. ProSiebenSat.1 wurde aufgekauft durch die europäische MFE. Paramount wurde aufgekauft durch Skydance. Warner Brothers Discovery wurde von Paramount Skydance aufgekauft. In kleiner Runde wurde noch nicht aufgekauft. Wo seid ihr? Hey, Spotify, Acast.
1: Wir würden euer Geld nehmen.
0: Wir nehmen euer Geld. So, aber jetzt kommt für den deutschen und eigentlich auch für den europäischen Markt wahrscheinlich der größte Merger, über den wir hier schon so viel geredet haben, ist jetzt offiziell am allerletzten Tag der Frist. Hat die Europäische Kommission bzw. die Europäische Wettbewerbsbehörde ihr Go gegeben. Und zwar ihr vorbehaltloses Go. Also RTL darf Sky vollumfänglich ohne jegliche Einschnitte aufkaufen. Boom!
1: Inklusive der Streaming-Marke Wow.
0: Ja, alles. Alles. Inklusive der Mülleimer im Foyer. Alles. Der Toilettenpapierbestände in den Bädern.
1: Alles.
0: Alles gehört unmittelbar RTL, beziehungsweise wir müssen noch warten bis zum 1. Juni, dann werden die knappen 150 Millionen rüberschieben. Und es ist tatsächlich bei diesem Preis geblieben. Das ist ja schon irre. Wenn man sich überlegt, Sky, Deutschlands größtes Pay-TV-Haus, hervorgegangen aus Premiere, hat inzwischen auch fast eine 20-jährige Geschichte oder hat eine 20-jährige Geschichte, wird für 150 Millionen Euro verscherbelt.
1: Wahnsinn.
0: Das ist ja, also für uns beide viel Geld, aber in der Medienbranche, wie viel hat Paramount bezahlt für Warner Brothers? Ich guck mal schnell nebenbei. Ich glaube, das sind 14 Milliarden Dollar. Das ist einfach wirklich sehr, sehr wenig Geld. Aufgekauft für 82 Milliarden Dollar.
1: Wow. Krass.
0: Ist ja auch voll für überteuert, sagt ja die ganze Branche, ist zu viel Geld. Da sind die 150 Millionen für Sky ja ein Schnapper.
1: Ey, das musst du dir mal reinziehen, was das für Unterschiede sind.
0: Ja, es ist. Oh, also, wir können mal mit den Zahlen weitermachen. Sollte dieser Kauf erfolgreich sein, sprich, sollten die Aktien der RTL-Gruppe danach in den Himmel schießen, jetzt mal so ein bisschen übersetzt gesagt, ja, also wir können euch jetzt auch langweilen mit irgendwelchen Prozenten, aber sagen wir mal, es wird richtig erfolgreich, dann kriegt tatsächlich der Verkäufer, das ist Comcast gehört Sky im Moment, dann kriegen die nochmal 377 Millionen on top. Und dann ist das, wenn das so kommt, sind das 527 Millionen. Das ist immer noch relativ wenig für das, was es eigentlich mal war. Aber Comcast ist die Firma hinter NBC in den USA. Und Comcast gehört in Europa auch Sky in Großbritannien und Sky in Italien. Aber in Deutschland wollten sie es nicht mehr. Und darum haben die seit Jahren einen Käufer gefunden. Gab ja auch mal Gespräche mit ProSieben. Die haben nicht zugeschlagen, dann hat RTL zugeschlagen. Und ich glaube, entgegen des Deals mit Stefan Raab ist das hier wirklich jetzt mal ein smarter Deal, den RTL macht. Denn damit werden sie über Nacht zu einem Streaming-Champion in Deutschland mit 12,3 Millionen AbonnentInnen und sind damit auf Augenhöhe mit Netflix, mit Prime so halbwegs, also mit den großen Hollywood-Studios und sind jetzt wirklich. Jetzt sind sie so ein richtiger aufgefropfter Hulk, was das angeht.
1: Ja, also 12,3 Millionen zahlende Kunden, das ist schon wirklich Wahnsinn. Ist jetzt die Frage, weiß man denn schon, werden die Plattformen auch zusammengeführt, also Wow und RTL Plus, oder werden das weiterhin eigenständige Marken bleiben?
0: Also erstmal bleiben sie eigenständige Marken. Das haben sie schon bestätigt. Wir werden gleich mal noch dazu kommen, wo es schon erste Zusammenschmelzungseffekte gibt. Das ging nämlich ziemlich schnell, aber da noch nicht. Ich gehe mal fest davon aus, dass Wow verschwinden wird. Ich weiß nicht, wann hast du das letzte Mal RTL Plus geöffnet? Kannst du dich daran erinnern?
1: Mein Kind guckt immer RTL Plus.
0: Was guckt denn dein Kind bei RTL Plus? Love Island?
1: Grizzly und die Lemminge.
0: Ah, okay.
1: Zum Beispiel.
0: Okay, gut.
1: Und was habe ich als letztes bei RTL Plus gesehen? Ich kann mich ehrlicherweise nicht erinnern.
0: Ist auch nicht so schlimm. Aber wenn ihr RTL Plus öffnet.
1: Wow, gucke ich ja auch nicht mehr so viel, weil jetzt die HBO Max Sachen weg sind.
0: Ja, darum, das ist ja ein Riesenverlust für die. Auf jeden Fall, RTL Plus hat, da ist schon die Oberfläche, sieht schon anders aus. Das ist in den letzten Tagen gekommen, genau. Das liegt daran, dass ja, das ist eine News, die hatten wir vor ein paar Monaten, dass RTL Plus auf eine neue technische Plattform gewandert ist. Also im Hintergrund, die Technik ist eine andere geworden. Und jetzt werden sukzessive alle UserInnen können jetzt da drauf zugreifen und dann sieht's anders aus. Aber was auffällig ist, ist, dass es schon jetzt einen Fußball-Button gibt, zum Beispiel. Wo du nur noch Bundesligaspiele sehen kannst und auch die von Sky teilweise schon. Dann hat Stefan Schmitter, der Chef von RTL, schon bekannt gegeben, sie werden im Rahmen der Lizenzverträge, die sie durch den Kauf haben jetzt, jedes Fußballspiel, das sie wirklich im Free-TV übertragen dürften, werden sie übertragen. Haben sie jetzt schon gesagt. Also da, du siehst schon, programmtechnisch passiert schon was. Und die Oberfläche von RTL Plus hat jetzt auch auffällig viele Sky-Formate. Mhm. Also diese ganzen Sky-Originals, und damit ist jetzt nicht nur gemeint die Ochsenknechts, sondern Ingeborg Decki.
1: Hey, ja? Ich hab ja Wow gekündigt.
0: Ja.
1: Ich hatte nur noch 3 Tage Zeit. und da habe ich jetzt noch alle Folgen Ochsenknechts von der neuen Staffel geguckt. Jetzt fehlen mir die letzten Folgen. Ist ein bisschen blöd.
0: Kannst du aber bei RTL Plus gucken. Gibt's da jetzt auch.
1: Warte mal. Ja. Ach so. Guck mal. Jetzt habe ich eine Erleuchtung.
0: Ja. Und
1: ihr seid
0: hautnah
1: dabei.
0: hört ihr, wie es funkelt?
1: Habt ihr gehört, wie es geklirrt hat in meinem Kopf? Ach cool. Ja, stimmt. Da brauche ich ja Wow jetzt gar nicht mehr.
0: Genau.
1: Da kann ich die Ochsenknechts jetzt sagen. Guck mal. genau sowas gemacht.
0: Ja, aber du kannst auch andere, sowas wie Das Boot und so, also diese ganzen Sky Originals, die sind alle jetzt schon bei RTL Plus verfügbar. Also du siehst, also Wow ist eh kein glücklicher Streamingdienst gewesen in den letzten Jahren, das muss man mal so sagen. Hat sehr gelitten unter dem Verlust der Rechte wegen HBO, weil HBO jetzt in Deutschland aktiv ist. Dann hat Sky ja schon vor 2 Jahren eigene Serienprojekte in Deutschland komplett begraben, gibt's gar nicht mehr. Ich glaube, Das Boot war das letzte, was es gab. Also da ist schon runtergefahren worden und die leben halt extrem von den Fußballrechten und Sportrechten allgemein. Ist sowieso zu beachten, wie das weitergeht, weil 2029 werden die Fußballrechte neu ausgeschrieben und bis dahin kann sich viel entwickeln. Und wir haben viele Player im Markt, die das gerne haben wollen. Und übrigens, die Deutsche Fußballliga baut gerade seinen eigenen Fernsehsender. Also weiß man, mal gucken, wie das ausgeht.
1: Ey, Eins muss man wow lassen. Die machen geile Release-Partys. Ich
0: das
1: möchte
0: stimmt.
1: dich mal an diese heftige Party zur
0: Game of Thrones.
1: Dieses Spin-off House of the Dragon Spin-off von Game of Thrones erinnern, was das für eine heftige Party war.
0: War
1: da wurden wir mit dem Boot hingefahren. Da gab es einen großen Drachenkopf, alles
0: und
1: mit
0: Ei.
1: Kerzen. Und dann war das wie so ein Mittelaltermarkt und Leute haben da mit Feuer jongliert und Feuer gespuckt. Und das war so eine heftig coole Party. Wann hat man das schon mal wieder gehabt? Also ich schon lange nicht mehr.
0: Absolut, das war cool, das machen sie auch gut. Das weiß nicht, ob RTL Plus das so macht. RTL Plus macht das so nicht. Also RTL Plus macht es ein bisschen kleiner und eher so für Reality-Formate. Solche Partys, muss man mal gucken. Aber das Ding ist ja, dass RTL im Moment zumindest diesen Anschein macht, dass sie Sky nicht wirklich schlucken, sondern quasi, wie soll man sagen, in die Familie aufnehmen. Mhm. So wirkt das so ein bisschen. Ich bin mal gespannt, ob das Sky-Logo demnächst am RTL-Turm hier in Köln hängen wird.
1: Bestimmt,
0: die haben auf jeden Fall
1: oder?
0: Am Tag des... so weit geht's nicht. Nee. Also sagen wir, ich weiß nicht. Also früher hingen da ja 4 Logos, ne? Früher hing dort ja ein RTL, ein NTV, ein Super RTL und ein Vox-Logo.
1: Mhm.
0: Und als dann RTL sich gerebrandet hat und RTL so die Obermutter wurde, auch wegen RTL Plus, unter dem ja alles zusammenläuft, hat man die ganzen Logos abgebaut und durch RTL-Logos ersetzt.
1: Ach so, also, okay.
0: Aber sagen wir mal so, das Potenzial für ein Sky-Logo da oben ist gar nicht mal so weit. Man hat auf jeden Fall am Parkhaus ein großes Plakat aufgehängt und dort stand folgendes, da hattest du ein RTL-Logo, dahinter ein Plus für RTL Plus. Dann stand dort ein Sky-Logo und jetzt kommt's, ist gleich und dann ein Wow-Logo. Verstehst du? RTL plus Sky ist Wow.
1: Mhm.
0: Ach komm, das ist doch witzig.
1: Hä? Aber ich denke, also, naja.
0: Sie haben quasi in diesen Claim alle 3 Brands eingebaut. RTL plus
1: Sky ist
0: Wow.
1: Ja, das verstehe ich schon.
0: Wow.
1: Es ist Wow im Sinne von Wow.
0: Ja, dann haben natürlich das Wow-Logo genommen.
1: Ja, okay. Okay, ja.
0: Ich finde das mega witzig.
1: Aber war noch was anderes auf diesem Plakat oder war das alles
0: ganz groß,
1: in Schrift sozusagen auf dem Plakat?
0: Die Logos einfach.
1: Einfach nur ganz
0: RTL,
1: groß die Logos. Okay.
0: RTL plus Sky ist gleich wow.
1: Ich glaube, man muss es sehen, um es zu fühlen. Haben wir ein Foto davon? Haben wir ein Foto davon?
0: Ja, wir haben ein Foto
1: können
0: davon.
1: Wir
0: blenden es ein. Wir blenden es ein. Ihr könnt es euch jetzt in der Videovariante angucken. Also das ist ja wirklich, ich fand das marketingmäßig so witzig und dann veräppt das hier so. Naja.
1: Weißt du, warum ich gerade, warum mein Kopf so ein bisschen gestockt hat?
0: Du bist noch bei Emily Blunt.
1: Nee, weil ich ja das Gefühl habe, dass wow so ein bisschen hinten runterfällt.
0: Ja, wird auch so sein. Hier, ich zeig's dir mal in die Kamera da oben, siehst du es? RTL plus Sky ist ganz schön wow.
1: RTL plus Sky. Ich sehe wow nicht.
0: Da unten. RTL plus Sky ist ganz schön wow.
1: Ich kann es nicht erkennen, es tut mir leid, es ist zu klein.
0: Also jetzt reicht's mir ja wohl. Das kann ja wohl nicht wahr sein.
1: Es tut mir leid, ich kann es nicht erkennen. Du bist so klein auf meinem Prompter, Maurice. So klein hier.
0: Gib mir so viel Mühe. Nun gut.
1: Hast du denn das Marketing gemacht? War es deine Idee? Hast du es verkauft an die Leute dort in Köln?
0: Aber es hätte von mir sein können. Aber ich glaube sehr zu wissen, wer es war.
1: Aber es ist schön, dass du so viel brennst.
0: Ich finde es einfach witzig. Es ist schlau gemacht. Also man erwartet jetzt durch diese Zusammenkunft 250 Millionen Euro im Jahr an Einsparungen. Und jetzt wird es interessant. Das ist ganz schön viel. Das ist mehr als die Kaufsumme für den ganzen Laden. Und das ist ja interessant, wo sie das herholen wollen. Also da an der Stelle fängt mich schon an, meiner Meinung nach die Magic so ein bisschen zu bröckeln. Mhm. Wo spart man diese 250 Millionen Euro? Mhm. Spart man die in Programmen, in Lizenzen, spart man die beim Personal safe, also man braucht nicht alles doppelt, also man braucht bestimmt keine doppelte Marketingabteilung und eine doppelte Human Resources und so. Mhm. Also wo kommen diese 250 Millionen Euro im Jahr her? Das ist schon, also das finde ich schon, ist eine stolze Summe, die man erstmal zusammenkriegen will. Und allerdings unter dem, in Anführungsstrichen, Gänsefüßchen, dass das vollständig realisiert sein soll erst ab dem dritten Jahr. Das heißt, es kann in den ersten ein, zwei Jahren noch dazu kommen, dass man das nicht ganz schafft, aber es ist trotzdem viel. Was man auch noch gar nicht beantwortet, also das hat man in Interviews vorher mal immer so gesagt, ist die Standortfrage. Also es läuft wohl darauf hinaus, dass die Sport, ich sag mal so, das Sport-Headquarter in München sein wird bei Sky. Aber das ist alles noch relativ vage. Aber was man auf jeden Fall schon sofort beantwortet hat, ist, wer gehen muss. Und das finde ich ja ganz interessant. Also wer ist denn jetzt in dieser neuen Firma dann irgendwie, wer sagt denn da was? Und das finde ich ganz interessant, weil man natürlich vorher in der Branche so gemutmaßt hat. Mhm. Wer würde bei RTL gehen? Weil du hast ja jetzt alles doppelt, ne? Du hast jetzt von Sky eine Programmchefin, du hast von Sky einen Marketingchef, du hast von Sky...
1: Wer hat den Vorrang, Sky oder RTL?
0: Exakt, das ist total spannend, weil es gibt ein Gebiet, in dem ist Sky wesentlich besser als RTL, und zwar in der sogenannten Kundenpflege. Da gibt es ein englisches Wort für, das ich vergessen habe. Das ist
1: Customer Service.
0: CHRO. Das ist der CHRO, das ist die Chefperson, die sich darum kümmert. Das ist im Prinzip, ja, Kundenservice ist ein ja, also sagen wir mal so, die Leute, die Strategie hinter dem Kundenservice entwickeln, die Leute, die sich überlegen, weißt du, die Leute, die dafür zuständig sind, dass wenn du Sky kündigst, du sofort eine Mail kriegst, dass du es für die Hälfte des Preises sofort wieder kriegst. Oder diese Leute. Und darin ist Sky halt sehr gut, quasi diese Abo-Menschen zu halten, die das abonniert haben. Das wird man auf jeden Fall integrieren. Und dann hat man gleich am Tag nach dem Kauf bekannt gegeben, wer gehen muss bei RTL und wer für Sky von Sky davon kommt. Und das ist total interessant, denn es muss gehen, die Personalchefin von RTL, und zwar Ingrid Heiserer. Die war Personal und auch dafür zuständig für die wahnsinnig schlechte Kommunikation, was wir in der letzten Woche hatten, der ausgebliebenen Erfolgsprämie bei RTL, der Erfolgsbeteiligung. Da ist sie maßgeblich dran beteiligt gewesen an diesem kommunikativen Vollcrash. Ingrid Heiserer ist weg, die kam von L'Oreal vor 4 Jahren. Die scheidet aus dem Unternehmen und dann auch richtig interessant.
1: Das heißt, Personalchef oder Chefin kommt dann von Sky oder was?
0: Genau, da kommt jemand von Sky und zwar kommt dort Elke Waldheim und Ingrid Heiserer geht. Und jetzt auch interessant, Carsten Schwecke Ihr denkt euch alle, was sind das für Namen, noch nie gehört. Ist auch nicht so schlimm, aber ist trotzdem spannende Personalie. Carsten Schwecker war bis vor einem Jahr bei ProSiebenSat.1 war der Vermarktungschef. Der war da ganz kurz, aber der war der Vermarktungschef. Und wurde dann von RTL da nach ein paar Wochen quasi abgeworben und zu Köln geholt. Nach Köln geholt. Und der darf jetzt gehen.
1: Mhm.
0: Das finde ich. Und noch viel besser ist, halte ich fest, es gibt gar keinen Nachfolger in der Geschäftsführung dafür.
1: Okay.
0: Die besetzen einfach, sie besetzen das nicht nach.
1: Braucht man nicht mehr, oder was?
0: Ja, es ist nicht mehr so wichtig. Also

0: Vermarktung heißt bei RTL und bei Privatsendern, das ist im Prinzip die Einheit, die dafür zuständig ist, Werbezeiten zu verkaufen. Also, dass die Werbezeiten vermarktet werden und sowas wie Produktplacements, also alles, was man quasi so an die Werbewelt raus vermarkten kann, das ist die Vermarktung. Das macht die sogenannte Ad Alliance. Mhm. Und von denen sitzt niemand mehr in Zukunft in dem also in diesem sogenannten Board, im Management Board. Gibt's nicht mehr.
1: Mhm. Okay.
0: Ist nicht mehr so wichtig, weil man hat ja 12,3 Millionen Abonnenten.
1: Mhm.
0: Also das ist zumindest das, was so ein bisschen daraus interpretiert wird, dass die Wichtigkeit der Werbevermarktung, was ja auch durchaus nachvollziehbar ist in den Zeiten, in denen die linearen Programme immer weniger gesehen werden und deshalb auch die Werbung schwächelt, dass da einfach niemand mehr drin ist. Stattdessen sind die Leute von Sky drin, die sich halt um die AbonnentInnenpflege kümmern. Die sind jetzt Teil dieses Boards. Dazu zählt Julia Klocke von, Julia Klocke kommt von Bertelsmann, das ist ein anderes Thema, Michael Radelsberger von Sky kommt jetzt dahin und der war da auch schon bei Sky zuständig für, unter anderem war Geschäftsführer in Österreich von Sky Austria, das ja auch dazu gehören wird übrigens. Und dann kommt noch Julia Klocke, die von Bertelsmann zu RTL gepackt wird. Das ist jetzt nicht so eine spannende Geschichte, die wir sich um Finanzen kümmern. Aber spannend ist, dass man halt diese Werbevermarkter nicht mehr im Board hat und dass die Personalchefin von RTL auch gehen musste.
1: Das heißt, man verlässt sich mehr auf die Abonnenten und nicht mehr auf die Werbung.
0: Ja, das ist das Zeichen,
1: was man... Das ist ja letztendlich das Zeichen, was man rauslesen kann.
0: Total, das ist das, was man rausliest. Ich glaube nur, dass, also es hat, man hat ja für dieses, beziehungsweise Anfang nächsten Jahres das Ziel rausgegeben, dass man mit RTL Plus in die Gewinnzone fahren will. Ob das jetzt noch so realistisch ist, weiß ich nicht, weil natürlich da sehr viel Investitionen jetzt auch anstehen werden. Aber man hat auf jeden Fall diesen 12,3 Millionen Leuten, echt, das ist eine Hausnummer. Das ist in Deutschland, musst du dir vorstellen, jeder Achte auf der Straße, den du siehst, sogar ein bisschen mehr, jeder Achte auf der Straße, den du siehst, nee, jeder Achte, doch, 80 Millionen sind wir, wenn 12 Millionen, ja doch,
1: jeder
0: Achte.
1: Ich bin schon ausgestiegen. Bei Zahlen steigt mein Hirn aus. Aber du, da muss man auch sagen, viele Menschen haben ja Magenta TV, wir zum Beispiel auch. Und da wird dir ja das RTL Plus Abo hinterhergeschmissen. Ne? Also das kostet dann nur einen geringen Aufpreis. Und wir haben da so ein Kombipaket halt abgeschlossen mit Disney Plus, RTL Plus. Und ich glaube, weiß ich nicht, ob da unser Netflix-Abo jetzt auch mit drin ist.
0: Auf jeden Fall kannst du
1: kannst du diese Bundle sozusagen dir kaufen oder dieses Abo so abschließen. Und das ist ja auch ganz schön klug.
0: Ja, total. Dadurch hat RTL Plus einen enormen Boom gehabt. Dadurch haben die, glaube ich, bis zu 2 Millionen Abos mit einem Schlag.
1: Ja, weil ich würde sonst, glaube ich, RTL Plus nicht haben. Weil ich gucke ja auch diese Reality-Formate nicht. Ich habe das nur deswegen.
0: Ja. Ja, also das ist wirklich interessant. Dabei bleibt noch, was übrigens auch ganz interessant ist, Sky betreibt, also Sky hat ja wahnsinnig viele unterschiedliche Angebote, ja. Es gibt Wow, den Streamingdienst, dann gibt es aber noch das klassische über Satellit mit dem Receiver entschlüsseln.
1: So wie Premiere früher.
0: Genau. Es gibt aber auch,
1: da hattest du mal so eine Karte, gibt's das noch? Da hattest du so eine Karte, die konntest du da reinschieben und dann hat man die untereinander in der Familie auch immer hin und her. gewechselt. Wenn irgendein Fußballspiel kam, wurde dann so die Karte so ausgetauscht. Oder es gab eine Zweitkarte und so.
0: Ja, genau, das gibt's auch noch, aber das ist auf dem, sagen wir mal so, es ist auf dem Rückgang, auf dem Rückweg, nee, wie nennt man das, auf das geht wieder zurück, weil man hat vor 2 Jahren hat man Sky Stream eingeführt, das ist im Prinzip das gleiche, nur ohne diese Box und ohne diese Karte, da gibt's dann so einen kleinen Dongle, den machst du dir an den Fernseher und der ist im Internet und holt sich auch die Daten übrigens aus dem Internet und nicht mehr über Satellit oder Kabel, was auch noch ein ganz spannender Punkt ist, denn damit wird Sky, beziehungsweise RTL Sky, erstmals auch, wie soll man das sagen, einen Technikanbieter. Also weil Sky hat ja schon immer Technik verkauft an die Leute, damit die Signale empfangen werden können. Das hat der RTL nie gemacht. Mhm. Und das ist jetzt aber, das müssen sie jetzt machen, weil sie natürlich diese Sky-Geschichte weiter fortführen. Und damit werden sie zum ersten Mal auch ein Hardware-Anbieter von solchen Gerätschaften wie ein Receiver.
1: Aber meinst du, die machen das so weiter? Steht das irgendwo?
0: Ja, also kannst das ja nicht. Also das ist ja ein großer Teil des Abonnentenpakets jetzt, ne? Das sind ja die Leute, die so Sky empfangen, die vielleicht auch gar keinen Bock haben auf RTL Plus.
1: Aber ganz ehrlich, das ist doch so veraltet, dass man noch irgendwelche Receiver hin und her schickt.
0: Ja, das machen sie auch kaum, nicht mehr wirklich. Aber es gibt halt, ich sag mal, Helmut 61 guckt schon immer Bundesliga auf Schalke. Der wird seinen Receiver

0: jetzt nicht abgeben. Ist so.
1: Weil man sich nicht umgewöhnen möchte, sozusagen.
0: Genau, genau.
1: Aber man guckt doch vielleicht auch andere Streaming-Plattformen auf die andere Weise.
0: Ja, aber Sky ist schon immer so. Du weißt doch, wie die
1: also
0: Leute
1: das
0: sind.
1: Das wird abgebaut, glaube ich, in Zukunft. Das
0: ja, das
1: die
0: geht
1: nicht
0: ja auch schon zurück. Das kannst du ja heutzutage, ich weiß nicht, ob man es gar nicht mehr buchen kann. Oder ob man, also wenn du jetzt sagen würdest, du möchtest jetzt Sky haben, ja, dann werden
1: also
0: sie dir
1: nicht
0: immer
1: wow,
0: zuerst.
1: Wow, sondern Sky.
0: Genau. Genau, es gibt einen Unterschied zwischen Wow und Sky. Da laufen unterschiedliche Sachen aufgrund von Lizenzen und so weiter und so fort. Und Wow ist das reine Streaming-Software-Produkt von Sky. Aber es gibt Leute, die quasi für, weiß ich nicht, 49,90 € die Bundesliga abonnieren. Und denen wird dann Sky Stream angeboten. Das ist im Prinzip das Neue ohne diese Receiver-Box, ja. Mhm. Und das ist dann im Prinzip nur so ein kleiner Stick. Und der geht ins Internet und der sorgt dann dafür, dass du auf deinem Fernseher alle Sky-Programme hast. Mhm. Und das ist aber Hardware, das ist Technik.
1: Ja.
0: Und da, und das werden die natürlich weiterpflegen müssen, weil darauf laufen irgendwie 2,5 Millionen Abonnenten bei Sky. Mhm. Und das Interessante ist auch, dass über dieses Sky Stream ja nicht nur Sky-Sender und Sky-on-Demand-Angebote angeboten werden, sondern auch ganz normal andere Fernsehkanäle. Du kannst mit Sky Stream, so wie du es ja auch früher mit Sky über Satellit und so, kriegst du ja auch noch andere Fernsehsender, die dazugehören.
1: Mhm.
0: Und jetzt wird es ein bisschen nischig, aber auch spannend, denn dazu gehört zu diesen Sendern, die dort vertrieben werden über Sky Stream, die ProSiebenSat.1-Gruppe. Und noch besser, Joyn.
1: Mhm.
0: Das kannst du jetzt aber auch nicht so verebben lassen wie meine lustige Plakatgeschichte vorhin. Das heißt, also wenn wir es jetzt mal...
1: Es tut mir leid, Maurice, es tut mir leid.
0: Du bist wirklich noch bei
1: Emily Blunt.
0: Ich habe
1: schon so einen langen Tag hinter mir heute.
0: Also das heißt im Übertragenen Folgendes. Die Technik, um die sich in Zukunft RTL kümmern muss, damit ihr Sky zu den Leuten kommt, transportiert den Konkurrenten.
1: Mhm.
0: Und da ist natürlich jetzt die Frage, wie geht RTL damit um? Weil wir wissen ja, wie sie bei RTL Plus mit dem Thema umgehen, nämlich keine Konkurrenz integrieren. Hingegen bei Joyn ja andere Privatsender zum Beispiel zu empfangen sind, ist ja bei RTL Plus das nicht der Fall. Und das ist jetzt die Frage, denn diese Pakete für Sky Stream, die werden teilweise in den nächsten 1-2 Jahren neu verhandelt. Mhm. Und dann ist die Frage, wird RTL den Move machen und ProSiebenSat.1 abschalten für 2,5 Millionen Abos, die Sky Stream nutzen.
1: Glaube ich nicht.
0: Das ist spannend.
1: Das glaube ich nicht.
0: Das ist Kohle, ne? Die zahlen
1: ja,
0: ProSiebenSat.1 für Kohle, ne?
1: Da ist doch die Konkurrenz dann auch egal, oder?
0: Ich weiß es nicht. Also in letzter Zeit hat man schon das Gefühl, dass RTL ProSiebenSat.1 schon platt machen will. Es gibt tatsächlich sogar eine Firma, die beide zusammen betreiben, RTL und ProSieben. Ich habe jetzt den Namen nicht am Start, aber das ist eine Firma, die kümmert sich um die sogenannte Smart-TV-Werbung. Also wenn du einen Fernseher hast, der im Internet hängt, kann es sein, dass du, wenn Werbepausen bei RTL oder ProSieben laufen, du nicht die Werbung siehst, die dort ausgestrahlt wird normalerweise, sondern dir über das Internet in der Zeit eine andere Werbung angezeigt wird, die auf deinen Wohnort angemessen angepasst ist.
1: Mhm. Mhm.
0: Bei mir ist das so. Also wir hier in Köln haben das. Also wenn ich ProSieben gucke, sehe ich immer, da steht dann auch nicht normal, da kommt nicht so ein Werbetrenner, wo steht Werbung, sondern steht dann immer Smart-Werbung.
1: Mhm.
0: Und dann kriege ich Werbung für Cinestar-Kino in Köln.
1: Ah ja, das habe ich noch nie gesehen.
0: Und
1: also
0: für Lotto
1: für
0: Westlotto. Also du kriegst explizit Werbung für Sachen, die nur in deiner Region sind. Ist natürlich super schlau, weil sie damit natürlich noch kleinteiliger Werbung vermarkten können.
1: Mhm.
0: Und diese Firma, die das macht, diese Smart-Werbung, diese sogenannte Ad-Markt-Commercial, das ist ein Joint-Venture von ProSiebenSat.1 und RTL zusammen. Da arbeiten die zusammen an dem Thema.
1: Mhm.
0: Aber sonst habe ich irgendwie schon das Gefühl, dass die platt machen wollen.
1: Ich weiß es nicht. Ich habe das Gefühl, dass es in den nächsten Jahren immer noch mehr Synergien geben muss. Und ich habe eigentlich eher das Gefühl, dass alle in der Branche eher so ein bisschen zusammenrücken. weil man einfach weiß, worum es, ne, also wie es um uns alle steht. Und es macht ja keinen Sinn mehr. Also das ist wirklich einfach dieses ganze Konkurrenzdenken und gegeneinander und irgendwen platt machen und so. Ich glaube, das sind nicht mehr die Zeiten dafür. Und ich hätte jetzt eigentlich gedacht, dass alle anderen das auch so.

0: zu sehen.
1: Also dieses Denken ist auf jeden Fall da. Es gab ja auch diese Gespräche zwischen RTL und ProSieben, ne? Also es gab mal so eine Annäherung. Das ist dann so ein bisschen auch wieder gar nicht sehr weit weitergekommen, weil sich dann Stefan Schmitter, der Chef von RTL Deutschland, na, despektierlich kann man nicht sagen, aber man hatte schon das Gefühl, das ist nicht auf Augenhöhe.
0: Hm.
1: Und dann hat man quasi einen anderen Partner gesucht und in Sky gefunden. So einfach. Hm. Und er hat ja auch, Stefan Schmitter hat ja auch gesagt, dass mit dem Sky-Kauf jetzt das Interesse an ProSieben.1 erloschen sei.
0: Hm.
1: Also da gibt es kein Interesse, das irgendwie noch zu übernehmen. Das würde jetzt auch kartellamtsmäßig gar nicht mehr klappen.
0: Nee.
1: Aber
0: ist ja, ProSieben ist ja jetzt schon gekauft.
1: Ist ja
0: also
1: auch,
0: genau. Schon weg vom Markt. Also ich glaube, es kommt auch immer so ein bisschen drauf an, welche Führungspositionen sitzen da gerade. Was sind das für Menschen? Weil ich finde, jeder bringt ja auch seinen Charakter damit rein. Ne? Also entweder bist du jemand, der immer mit Ellenbogen irgendwie durchs Leben geht und dann auf alles scheißt, was so drumrum ist und man geht über Leichen. Mhm. Und dann gibt's aber vielleicht auch ein paar Leute, die ein bisschen mehr auf die Moral achten. Weißt du, also das kommt ja auch immer so ein bisschen drauf an, wer sitzt da jetzt gerade und wer entscheidet und wer schlägt da welche Richtung ein?
1: Ja, also ich glaube, da sitzen unterschiedliche Charaktere. Ich glaube, da gibt es sowohl welche mit Ellbogen als auch welche ohne jetzt in diesem Board.
0: Das ändert sich ja auch ständig. Also die Positionen ändern sich ja auch ständig. Von daher, wer weiß, wie es da so in den nächsten paar Jahren aussehen wird.
1: Also das ist, glaube ich, fast gar nicht mehr vorhersehbar heutzutage, wie das aussehen wird. Also was man auf jeden Fall mitkriegen wird, und das ist ja wahrscheinlich, jetzt haben wir sehr viel Theoretisches, das Praktische ist, es werden wahnsinnig viele Sky-Inhalte bei RTL laufen. Und also es fängt an mit Fußball, und zwar sehr bald. Das werden wir sehr schnell sehen. Das gab es ja schon. Es gab ja die zweite Bundesliga-Konferenz. Das sind so Themen, bei denen Julia und ich total aussteigen, weil wir denken Fußball. aber tatsächlich, ja, aber die Konferenz der zweiten Bundesliga, die lief immer schon mal samstagvormittags in Koop mit Sky. Und wie gesagt, Stefan Schmidt hat schon angekündigt, sie werden den Rechtekatalog wälzen und jedes Fußballspiel, das sie finden können, was sie senden dürfen, werden sie auch senden.
0: Das wird dann aber auf RTL Plus laufen.
1: Ja, und im Free TV. Ne, es geht um die Free TV-Rechte tatsächlich.
0: Okay.
1: Es geht wirklich um die Free TV-Rechte. Ich gehe stark davon aus, dass du, wenn du bei RTL Plus wirst du wahrscheinlich auch Sky-Geschichten on top wie so ein Bundle buchen können.
0: Mhm.
1: Kann man jetzt nicht vorstellen, dass du jetzt einfach die Bundesliga, wenn du jetzt eh schon RTL Plus Abonnent bist, geschenkt bekommst.
0: Nee, das glaube ich auch nicht.
1: Ja, noch zumal du ja mit Sky eine Marke hast, bei der die Leute ja bereitwillig wesentlich mehr Geld ausgeben.
0: Ja,
1: also
0: und
1: Sky
0: Fußball ist
1: ja
0: sowieso
1: teuer.
0: Ja auch nochmal sowas für sich.
1: Ja.
0: Ne? Die Leute, die Fußballspiele sehen wollen, die zahlen ja 1000 Abos, damit sie alle sehen können. Weil
1: die haben
0: alle
1: so viel Geld.
0: Es ist ja so verstreut alles.
1: Ja, ja. Und das ist echt, das ist schon ein Problem. Aber wie gesagt, im Linearen werden wir das schon sehen. Mit Fußballspielen, noch mehr Fußballspiele bei RTL.
0: Mhm.
1: Und ich gehe mal davon aus, dass du so bundeln kannst, ne? RTL Plus mit Wow, Sky mit RTL Plus, irgendwie so eine Geschichten.
0: Mhm.
1: Und dann irgendwann ist mein Tipp, werden die Wow einstellen, weil ich sehe wirklich bei aller Sympathie, und die habe ich für Wow, ich sehe die Existenz, die Daseinsberechtigung dieses Streamingdienstes nicht mehr.
0: Mhm.
1: Ich weiß
0: Wow
1: nicht,
0: meinst du jetzt, ne? Ja.
1: Genau. Ja, ich weiß nicht, warum man Wow haben sollte und bräuchte.
0: Mhm. Mhm.
1: Da ist ein Spätestens mit HBO Max in Deutschland, mit dem Start von HBO Max, wozu brauchst du noch Wow?
0: Ja, na, höchstens für die Mitarbeitenden. Was passiert mit allen Wow-Mitarbeitenden?
1: Gibt es die so explizit?
0: Ja.
1: Ist das nicht so? Arbeitet man nicht bei Sky?
0: Ach so,
1: für
0: ja, du
1: alles
0: bist
1: so?
0: Schon bei Sky angestellt. Ja, das stimmt. Aber wenn du halt für Wow, also wenn du in der, ne, also wenn du keine Ahnung, ich weiß es nicht, was es da für Positionen gibt. Da stecke ich
1: nicht
0: drin. Aber ja, wenn
1: natürlich
0: wird es
1: Leute geben, sich darum kümmern. Natürlich.
0: Ja, also das wird ja schon abgespalten auch, ne? Das ist ja schon nochmal was anderes. Diese ganzen Serien, die Eigenproduktion, was es da gibt und so Einkäufer, bla bla bla. Also ich weiß es nicht.
1: Ja.
0: Ich steck dazu.
1: Also ganz ehrlich, also meine Prognose ist, kannst du alles knicken? Ist alles weg? Weil, also, programmatorisch, ja, also was man auf Sendung gibt, hast du ja mit Inga Leschek, der Programmchefin von RTL, die ja auch Programmchefin von RTL Plus ist, die wird sich in Zukunft um Sky kümmern auch. Die wird das miterben. Die ist ja jetzt auch berufen worden.

0: Also dann hast du da, du hast da ja irgendwie so ein internes System, da lädst du alles hoch und dann machst einen Haken zu RTL Plus und machst einen Haken zu Wow. Weißt du?
1: Ja. Also, naja, du hast ja auch schon gesagt, es sollen 250 Millionen Euro im Jahr eingespart werden. Das geht eigentlich nur, wenn du ganz, ganz viel zusammenführst. Wenn du sagst, okay, wir beschränken uns jetzt auf eine Plattform, ne, dann kommt halt The White Lotus, kommt dann nicht bei Wow, sondern läuft dann eben auch bei RTL Plus, genauso wie die Ochsenknechts und so. Man braucht die Ochsenknechts jetzt nicht auf Wow und RTL Plus. Also da müsste man jetzt mal gucken, was kostet ein RTL Plus Abo und was kostet ein Wow. Ey, übrigens, die haben gerade richtig Wow-Abos rausgehauen. Hast du das mitbekommen? Ich glaube, 2,99 Euro im Monat für ein Jahr. Das ist ja auch schon so ein bisschen, also das ist ja jetzt auch vielleicht schon so ein bisschen, vielleicht ist das jetzt so das letzte Jahr von Wow oder so, keine Ahnung.
0: Ja.
1: Und dann stampfen die das ein, also...
0: Früher hat man dazu ein bisschen sexistisch gesagt, man hübscht die Braut auf. Weißt du, wenn du etwas nochmal unterjubeln willst, was eventuell nicht mehr ganz so attraktiv ist.
1: Ja.
0: Und so ein bisschen wirkt das auf mich, ne? Dass du quasi die einfach nochmal die Abo-Zahlen hochpushst, bevor das dann zu RTL geht. Aber de facto, es gibt echt keine Daseinsberechtigung für Wow. Mhm. Überhaupt nicht. Und wenn ich jetzt RTL wäre, ja, was will ich denn auch mit dieser Marke? Also ich habe ja meine viel, viel stärkere RTL Plus Marke. Ich habe die sehr, wie soll ich sagen, glänzende Marke Sky, die vor allem für hochwertige Sportunterhaltung steht.
1: Mhm.
0: Ja, was will ich denn damit? Wow, das ist so.
1: Sag mal, wie hieß denn Wow früher? Sieh's mal anders.
0: Sky Go.
1: Nee,
0: Sky Ticket. Entschuldigung, Sky Ticket.
1: Hä? Nee. Das meine ich nicht. Das hieß doch nochmal anders.
0: Ach so, das heißt, in England heißt das Now. Falls du darauf anspielst, diese Marke, die heißt ja nur in Deutschland Wow, weil das Now in Deutschland für einen Streamingdienst schon durch RTL besetzt war. Aber davor hieß das, glaube ich, Sky Ticket. Und dann hat man sich so ein Ticket gebucht.
1: Stimmt, das hieß Sky Ticket, ich sehe es gerade. Stell dir mal vor, man sagt irgendwie als Influencer so, wir gehen heute zu einer Sky Ticket Party. Das klingt doch richtig scheiße.
0: Ja, aber könntest du dir vorstellen, du sagst als Influencer noch, ich gehe zu einer TV Now Party? So hieß RTL Plus mal noch vor ein paar Jahren. Haben wir auch alle schon wieder vergessen.
1: Wie?
0: TV Now.
1: Ja, TV Now.
0: Haben wir alle schon wieder vergessen? Aber ja, so hieß RTL Plus. Ich glaube bis 2021.
1: Ich fand TV Now besser.
0: Was? Das Logo war schrecklich. Das
1: ja,
0: Logo
1: aber
0: war kein Logo.
1: Ja, RTL Plus ist halt, ja, es ist passt besser zusammen, aber ich habe mich schwer getan, mich umzuändern, also mich umzugewöhnen. Ich mochte TV Now eigentlich. Klingt zwar wie so eine Fernsehzeitschrift, aber ja.
0: Also ich gehe mal davon aus, dass man das bei Sendern wie Vox auch so sieht wie du.
1: Ja.
0: Man ist als Voxler ist man bestimmt lieber bei TV Now gewesen als bei RTL Plus, weil natürlich diese RTL-Marke so ein bisschen die Vox-Marke kontakt. Ja, es ist so. Ja, also also diese ganzen Konsequenzen, die wir jetzt schon gesehen haben, die sind schon präsent. Ich glaube, dass es kein gutes Zeichen für den Produktionsstandort Deutschland ist, weil, jetzt jubeln ja alle. Also ich lese bei LinkedIn von ganz vielen so Fernsehproduktionen Jubelhymnen auf diesen Kauf.
1: Mhm.
0: Weil natürlich alle sagen, geil, wir haben jetzt einen richtig starken Streaming-Champion hier im Land, der richtig Budget hat. Aber Teil der Wahrheit ist auch, wie nennt man das denn? Die möglichen Go-Tos, wenn du ein Projekt hast, ne, wo du hingehen kannst und versuchen kannst, dieses Projekt zu verkaufen, zu pitchen, werden ja immer weniger. Und das ist ja jetzt alles auch in Personalunion jetzt dann alles RTL. Du gehst nicht mehr, also ein Beispiel, die Ochsenknechts, die waren, die Produktionsfirma, die Ochsenknechts produziert, die waren bestimmt auch bei RTL und haben das Projekt gepitcht. Bin mir 100% sicher. Und bei RTL hat man gesagt, nee, machen wir nicht. Und dann ist man wahrscheinlich zu Sky gegangen. Ist eine Annahme, ich weiß es nicht, aber das gibt's immer mal, wieder tatsächlich.
1: Also feststeht, wir sollten es uns nicht mit RTL versauen.
0: Es gibt ja bald nichts anderes mehr, sozusagen.
1: Ja, das meine
0: ne?
1: ich ja.
0: Genau, und das ist echt, und das finde ich, ist natürlich schwierig für den Produktionsmarkt, für den Produktionsstandort. Natürlich wird es Nutznießer geben, selbstverständlich, aber es ist eher zum Nachteil für die Vielfalt des Angebotes. Das muss man ganz klar sagen.
1: Ja.
0: Weil im Prinzip hast du jetzt

0: nur noch RTL Plus, also als Oberbegriff, die große RTL Plus Familie, dann hast du im Verhältnis dazu ein sehr schwaches Join und alles andere sind amerikanische Streamingdienste.
1: Mhm.
0: Also natürlich, jetzt gibt's noch von Axel Springer einen Sportstreamingdienst mit The Zone und so, aber das ist ja alles nicht wirklich, wie soll ich sagen, marktrelevant. Also so richtige Streamingdienste hast du jetzt in Deutschland noch zwei.
1: Meinst du mit Join jetzt? Join und?
0: Genau. Also private Streamingdienste. ARD und ZDF gibt es natürlich auch.
1: Ja, ja.
0: Aber so von diesen privaten Streamingdiensten hast du jetzt noch genau zwei.
1: Hm.
0: Und das finde ich schon, das kann man mir nicht sagen, dass das gut ist. Hm. Dass das für die Vielfalt gut ist, wenn es nur noch zwei Entscheidungsträger gibt im Land, die sagen, ob man es macht oder nicht.
1: Ja, ja.
0: Kann
1: aber
0: eigentlich
1: guck mal,
0: sein.
1: Also andererseits, was wäre mit Sky passiert, wenn RTL die nicht gekauft hätte? Wie lange hätten die alleine noch überlebt? Das hat ja einen Grund, warum die aufgekauft wurden, ne?
0: Ja,
1: also
0: klar.
1: Damit wehrt man ja auch dann Schlimmeres noch ab. Und von daher ist es ja einfach gut, dass da viele Leute auch ihren Job einfach noch behalten, auch wenn einige wahrscheinlich ihren Job verlieren werden, who knows. Aber wir werden das noch sehr, sehr oft sehen jetzt in nächster Zeit, nicht nur in der Medienbranche, sondern allgemein, haben wir auch schon drüber gesprochen, viele, viele, viele Menschen werden ihren Job verlieren. Und da muss man sowieso flexibel bleiben. Und muss dann sehen, was so noch geht.
0: Ja,
1: also man muss das ganz nüchtern so sagen. I don't know. Also eigentlich brauchen wir wirklich, also keine Ahnung. Wir sprechen so in zwei Jahren nochmal und gucken mal, wie der Iststand ist.
0: Das ist echt spannend. Finde ich ganz spannend, wie der Iststand ist, weil es gab schon mehrere dieser in Anführungsstrichen Hochzeiten, die am Ende nichts die am Ende total veräppt sind oder total erfolgreich waren. Es gibt beides, gibt beide Beispiele. Ne? Also ich will nur daran erinnern, ProSiebenSat.1 war mal eine der größten europäischen Medienhäuser, weil die mal in Skandinavien mit der SBS-Gruppe ein riesiges Medienhaus besessen haben. Das ist auch over. Gibt's auch nicht mehr.
1: Mhm.
0: Also das kann gut und es kann schlecht sein. Ich weiß es nicht.
1: Vielleicht nehmen wir uns mal vor, Ende des Jahres, wenn es uns da noch gibt, davon gehe ich aus. Aber
0: wieso, wer soll es gekauft haben? Ein anderer Medienpodcast.
1: Und dann werden wir ausgetauscht. Das würde so gar keinen Sinn machen. Wir gucken mal Ende des Jahres und schauen uns nochmal diese ganzen Käufe an und gucken mal, was ist geworden? Was hat sich geändert? Was kann man schon sehen? Was hat sich vielleicht auch überhaupt nicht geändert? Was ist richtig gut? Was ist richtig schlecht? Das ist eigentlich, glaube ich, mal ganz spannend dann zu sehen, wenn ein bisschen Zeit ins Land gegangen ist.
0: Absolut, das machen wir.
1: Also nicht nur bei RTL und Sky, sondern auch bei ProSieben, ne? Kann man dann mal gucken.
0: Ja, und auch bei Paramount, ne?
1: Ja.
0: Und Warner, das ist da sehe ich auch nicht so positiv.
1: Da muss man übrigens auch dazu sagen, weil das war ja so eine krasse Summe, weil die sich ja so überboten haben, auch mit Netflix. Und was man dazu auch noch sagen muss, bei Warner haben die natürlich auch die ganzen Studios und so mitgekauft, ne?
0: Ja,
1: und
0: diese
1: ganzen Gelände und so, das ist natürlich auch nochmal ein ganz, ganz anderer Wert als jetzt bei Sky. Das haben die natürlich so nicht, diese Produktionsstätten. Aber es ist auf jeden Fall ein spannendes Thema und es ist immer noch das Jahr der Synergien wahrscheinlich. Letztes Jahr schon, dieses Jahr wird es so bleiben und dann schauen wir einfach mal, wenn ein bisschen Zeit ins Land gegangen ist, was so draus geworden ist.
0: Ich finde es super spannend. Ich wette, wir sind noch ganz lange nicht am Ende der Nachrichtenstange, was diese beiden Häuser angeht. Das wird wirklich noch spannend, was da noch alles noch kommen wird. Aber das fand ich war schon. Ich bin auch ehrlich gesagt jetzt froh, dass das Thema jetzt vom Eis ist, weißt du? Das ist jetzt ein bisschen nervig.
1: Es war auch klar, dass das durchgeht. Also ich habe mit nichts anderem gerechnet.
0: Nee, ich auch nicht. Das Einzige, was ein bisschen, wo man jetzt nicht so richtig wusste, ist, ob diese Werbevermarktung bei RTL so, also bei Sky mit zu RTL wandern kann. Aber gibt ja scheinbar keine Probleme. Darum hat man das gemacht. Also ich bin echt gespannt.
1: Ja.
0: Ich habe mein Wow-Abo immer noch nicht gekündigt.
1: Musst du kündigen und für 2,99 noch.
0: Will ich gar nicht. Ich will es nicht.
1: Ja.
0: Ich will es nicht. Und ich wollte ja eigentlich auch mein Paramount-Abo übrigens, by the way, kündigen.
1: Ich habe HBO Max auch gekündigt.
0: Und jetzt ist einfach wieder eine neue Staffel From da. Und ich liebe diese Serie. Und jetzt muss ich natürlich Paramount Plus gucken. Und es kommt eine neue Star Trek-Staffel. Und jetzt bin ich wieder gefangen. Jetzt haben sie mich wieder.
1: Ja,
0: Scheiße.
1: Du. Man muss einfach mal so ein bisschen Abo-Hopping machen. So, ihr Lieben, das war's aus dieser Woche. Falls ihr Bock habt, ins Kino zu gehen, Teufel trägt Prada 2, will euch nochmal dran erinnern. Ansonsten viel Spaß dabei. Und

0: Und wir hören uns in der nächsten Woche wieder. Da freuen wir uns drauf. Da machen wir eine Spezialfolge, eine
1: Ja.
0: neue Folge, aber ein bisschen spezieller. Wir machen keine News, könnt ihr euch drauf freuen. Denn Maurice ist im Urlaub. Maurice macht
1: Ja.
0: einen USA-Roadtrip mit seinem Kumpel Lukas. Wirst du das eigentlich bei Instagram wieder so cool featuren?
1: Ja, auf jeden
0: Da
1: Fall.
0: müsst ihr auf jeden
1: Auf
0: Fall bei
1: jeden Fall.
0: Maurice dann mal auf dem Instagram-Kanal vorbeigucken. Der macht immer ganz tolle Reisevlogs. Das macht immer richtig Spaß und
1: Jetzt
0: bin ich immer
1: ist
0: ein
1: der
0: bisschen
1: Druck ganz
0: neidisch.
1: weit oben. Jetzt ist der Druck ganz
0: Nimmst
1: weit
0: doch deine
1: oben.
0: Drohne bestimmt auch mit, oder?
1: Ja.
0: Natürlich.
1: Aber ich muss kein Podcast-Mikrofon mitnehmen. Das finde ich schon mal gut.
0: Ja, Maurice hat nämlich mal richtig schön, also fast frei. Für deine Verhältnisse hast du frei.
1: Für meine Verhältnisse ist das frei.
0: Ja.
1: Genau. Also wir hören uns in der nächsten Woche wieder. Und wenn es euch gefallen hat, vergesst nicht, eine positive Bewertung dazulassen. Das hilft uns wirklich sehr, wenn ihr noch nicht bewertet habt. Und natürlich auch einen lieben, netten Kommentar oder ein Abo, wenn ihr das auch noch nicht getan habt.
0: Unser Abo
1: Und
0: ist
1: wenn ihr das...
0: kostenfrei, im Gegensatz zu den anderen.
1: Wir können es euch leider nicht zum halben Preis anbieten, weil es kostet schon gar
0: Ja.
1: nichts. Naja.
0: Okay, gut.
1: Gut.
0: Tschüss.

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1: Die dann eben in die Ukraine gefahren werden.
2: Und damit können ja wiederum Menschen gerettet werden, indem Brände gelöscht werden. In diesen Autos ist eine Menge an Kletterausrüstung, die Bergung von Menschen, die Evakuierung. Das ist sozusagen, was die nächsten Tage an Hilfsgütern geliefert wird.
3: Keine Naturschutzexkursion gemacht oder Vogelbeobachtung, sondern es werden auch alle Vereine einbezogen, die Natur nutzen. Das sind ja auch eine ganze Menge. Die Paddler, die auf der Elbe paddeln, die Wanderer, die Radfahrer, die Kletterer, also auch die Vereine, die sozusagen, oder die Sportfreunde oder die Segelflieger, haben wir auch angesprochen. Also alle Vereine, die in Dessau.

Ich bin Moritz, ich bin 23, habe bis letztes Jahr hier in Merseburg an der Hochschule Kultur- und Medienpädagogik studiert und studiere jetzt weiter an der MLU Halle Lehramt. Ich bin zum offenen Kanal gekommen, das war 2018 in meinem ersten Semester. Ich war mal bei Kurz und Gut mit dabei, bei einem kleinen Konzert, war glaube auch hier mal, wenn ich mich nicht irre, vielleicht verwechsle ich das auch gerade. Und auch beim Tag der offenen Tür und habe auch hier mein Praktikum gemacht für den Sowas e.V. Vieles, was ich hier mitproduziert habe, waren in 2020 hatten wir vom Verein aus halt so eine kleine digitale Reihe gemacht, wo wir halt gedjed haben, ich und ein Kumpel, und haben dann halt hier einfach Musik gespielt, haben das aufgenommen, haben das dann gesendet. Und ich habe hier auch mitgeholfen, mal öfters mal beim Aufbau, mit beim Dreh, beim Bildmischung oder Schnitt oder Ton. Also immer mal so da und da ein bisschen kleine Sachen mit. Wie stelle ich am besten irgendwelche Kameras ein? Wie kann ich das am besten machen? Wie schneidet man ordentlich? Auch als wir das halt mit den ganzen DJ-Pulten gemacht haben, wie schwierig das sein kann, irgendwie mit Tontechnik zu arbeiten. Weil dann geht das eine Signal geht da rein, das andere Signal geht da rein und du hast 500 verschiedene Kabel, die hier irgendwie auf einem Tisch liegen und du musst dann da das da reinstecken und das da reinstecken und wenn du das Kabel da rausnimmst, dann kommt plötzlich Ton und dann war halt irgendwie sehr so ein sehr verwirrend am Anfang für mich, aber man hat irgendwann so ein bisschen den Dreh rausgehabt. Die Zusammenarbeit mit dem offenen Kanal, würde ich meinen, hat nie so wirklich geendet. Also, weil ich bin ja jetzt auch mit dem Sowas e.V. und der offene Kanal hat uns sehr oft sowohl technisch als auch mit logistischen Sachen geholfen. Ich würde sagen, der offene Kanal als Ort ist auf jeden Fall ein sehr großer Part von meinen Studien und auch ja, dementsprechend von meiner Biografie aus, sage ich jetzt mal. Einfach, weil man hier halt Sachen, die man halt in der Hochschule irgendwie vereinzelt gelernt hat, kann man hier auch nochmal praktisch umsetzen und nochmal praktisch schauen, okay, wie funktioniert das, wie kann ich das machen? Der OK hat einen riesigen Keller. Also da, der Keller ist wirklich, wirklich groß und da steht super viel Kram drunten. Und ich habe halt so ein bisschen so ein Faible für so Kleinkram und irgendwie so, naja, so Trash. Auch so alte Technik und so weiter. Und woran ich halt schon öfters so gedacht hatte, wäre halt auf jeden Fall irgendwie sowas wie ein Flohmarkt, wo man vielleicht einfach sagen könnte, hier, wir haben alte Technik, die wollen wir loswerden, könnt ihr gerne haben. Oder halt generell irgendwie unten im Keller eine kleine Feier vielleicht zu organisieren oder irgendwie sagen, wir räumen da irgendwie einen Platz frei und dann können dort zum Beispiel Bands irgendwie vielleicht irgendwas machen. Also ich sehe in diesem Kellergewölbe irgendwie noch sehr viel Potenzial.

0: Musik war bei mir keine Wahl. Sie war einfach da, so sagt er von sich selbst. Eltern als mobile DJs unterwegs, der Opa beim Staatsorchester und irgendwo zwischendrin ich. Und damit herzlich willkommen bei Rockstroh zwischen Bühne und Realität, einem Podcast über alles, was er auf diesem Weg gelernt, erlebt und manchmal auch auf harte Tour erfahren musste. Sicher auch mit Tipps für diejenigen, die auch einmal auf die große DJ-Bühne wollen. Los geht's und hallo DJ Rockstroh, grüß dich.
1: Hallo Norman, schön, dass du da bist.
0: Ich freue mich, dass wir heute die Zeit mal zusammen verbringen dürfen. Und gleich mal die erste Frage, wenn du mal so heute auf deine ersten Anfänge zurückblickst als DJ, was war der eine Moment, der für dich alles verändert hat?
1: Das ist schon eine ganze Weile zurück, aber ich kann mich an eine schöne Geschichte erinnern. Und zwar war das, ich war in einem Club in der Diskothek, war an der Bar und sitze und schaue an die Wand und da hing eine CD. Und da habe ich den Barkeeper gefragt und sage, was ist denn das? Und sagte, das ist eine CD von einem lokalen DJ. Der hat Musik gemacht und hat diese einfach auf CD gemacht, weil er einen eigenen Song hatte. Und der hängt jetzt hier. Und da habe ich gesagt, das will ich auch.
0: So einfach ist das.
1: So einfach ist das.
0: Klasse. Und deine Eltern waren ja auch selbst mobile DJs. Ich habe es gerade schon gesagt. Wie war denn das für dich als Kind? Hast du das so gemerkt überhaupt, dass die das machen? Oder war das für dich was Besonderes? Oder hast du es überhaupt mitgekriegt?
1: Ja, also ich habe es tatsächlich mitgekriegt. Und es war eher was Normales. Ich bin ja dort reingewachsen. Mein Vater und danach auch meine Mutter sind halt als mobile DJs unterwegs gewesen. Sie sind halt am Wochenende immer losgefahren, haben irgendwo gespielt. Was ich halt mitbekommen habe, ist, dass mein Vater von mir halt gewünscht hat, schaff mal das Zeug runter, die Boxen, die Lautsprecher und das Ganze, alles, was dazugehört. Das habe ich mal runter in Wartburg geschleppt, dann musste es aufgebaut werden. Da war ich auch dabei, habe mir das angeguckt. Ja, es war ja so, ne? Es war ja nicht vorinstalliert. Und zum Schluss oder am Ende des Tages oder am Ende der Veranstaltung wurde es irgendwann wieder abgebaut, nach Hause gefahren und dann musste es dann wieder hoch in der, was weiß ich, zweite Etage schleppen. Und das hat mein Vater natürlich nicht abends gemacht, sondern er hat dann früh gewartet, bis ich dann wieder wach geworden bin, da sollte ich ihm helfen. Und dann kam irgendwann die Frage, willst du nicht auch DJ werden? Ich habe gesagt, um Gottes Willen, nein, nein, um Gottes Willen, das will ich überhaupt nicht. Und wenn ich die Veranstaltung mal besucht habe, hat er auch immer rein moderiert. Und dann hat er mir das Mikrofon gegeben und hat gesagt, hier sprich mal. Und das war für mich Horror. Also das erste Mal, was ich moderiert habe, war, weil ich, tatsächlich, ich hab mich nicht getraut. Und deswegen habe ich gesagt, darauf habe ich keinen Bock, habe ich überhaupt keine Lust drauf. Das einzigste Positive, was ich damals mitgenommen habe, ist, wenn meine Eltern zur Veranstaltung gefahren sind, ich hatte sturmfrei. Ah. Und ich konnte mir immer abends irgendwelche Filme angucken. Ja? Und die kamen ja dann meistens um 2 nach Hause und dann bin ich dann ins Bett. Das, wenn meine Mutter das jetzt sieht, die wird mir beinahe den Löffel hauen. Aber so war's.
0: Das kann ich natürlich nachvollziehen. Was hast denn du bei deinen Eltern auf der Bühne da so beobachtet? Also, dass sich unter Umständen bei dir auch festgesetzt hat, vielleicht auch ohne, dass du es damals überhaupt gemerkt hast.
1: Naja, ich sag mal so, das war tatsächlich eine andere Zeit. Was ich damals mitgenommen habe, ist, es ist nicht mit heute zu vergleichen mit der Musik. Damals gab es Tonbandgeräte, damals gab es noch Zählwerke. Das heißt, man musste tatsächlich vorspulen. Man hatte Karten, wo drauf steht Song A. Der geht von 0 bis, was weiß ich, Zählwerk 235. Und dann ging es nächste. Und ich habe halt immer gesehen, wie mein Vater zwischen den Songs gespult hat, um den nächsten Song irgendwann starten zu können.
0: Wahnsinn, manchmal war das da auch so, da musstest du das, wenn du ein Tape irgendwie schneiden musstest, oder sowas mit einem Kleber oder
1: ja, ja.
0: sowas.
1: Ging das, so. Habt ihr das auch gemacht? Ja, genau. Ach, so. Okay. Aber damals Tonbandgerät, noch nicht mal Kassettenrekorder, sondern Tonbandgerät. Das heißt, du hast deine Spulen gehabt und hast gesagt, jetzt nimmst du das Tonband von 80er Musik und legst das rein, musst du dann schnell verrückt. Das Einzige, was ich dann mitgenommen habe, was halt toll war, ist, die Musik spielt, die Leute sind emotional, tanzen nach. Da habe ich gesagt, das macht ja schon Spaß. Mhm. Aber trotzdem war das für mich mit der Schlepperei verbunden, wie gesagt habe.
0: Klasse. Also grundsätzlich hat sich, wie du schon gerade sagst, das jetzt nicht unbedingt festgesetzt, dass du jetzt gesagt hast, du hast deinen Vater gesehen, wenn der da mit diesen Tonträgern da rumgearbeitet
1: Nein.
0: hat, dass du gesagt hast, so will ich auch mal werden.
1: Nein, so will ich nicht werden, aber ich habe tatsächlich, wo er dann zu Hause war, hat er auch Musik geschnitten. Mhm. Ja, also Musik aufgenommen, damals hat man es wirklich vom Radio mitschneiden lassen. Und da habe ich halt angefangen, Songs zu schneiden, die waren halt zu kurz und ich habe einfach das genommen und habe das kopiert und geschnitten, dass die Songs ein bisschen länger waren. So habe ich halt angefangen, weil ich das interessant fand.
0: Aha, das heißt, du hast sozusagen das Handwerk von Grund auf gelernt. Also nicht jetzt, also es gibt ja viele, die jetzt heute anfangen, die nehmen da irgendwo das Elektronische, wie wir hier, wir sind ja auch im Tonstudio hier, wir können es ja sehen, und die machen da elektronisch, schieben da irgendwas zusammen mit der Maus, klick, klack, klack, schnitten. Du hast richtig schon noch mit Schere und
1: Ja, so,
0: das
1: so kann man
0: Band.
1: sich das vorstellen, dass dann wirklich immer noch einen Zentimeter abgeschnitten, dass es dann wirklich passte vom Übergang her. Das war damals ja noch das Handwerk. Ne?
0: Krass. Der Opa, der hat ja im Staatsorchester gespielt.

0: Das ist ja eine ganz andere musikalische Welt. Also hat er
1: Korrekt.
0: Klassik, was hat, war das Klassik, was er da gespielt hat?
1: Ja, im Staatsorchester, die spielen ja dort klassische
0: Ja.
1: Musik. Mein Opa hat quasi Marimba gemacht, er hat Schlagzeug gemacht, er hat verschiedene Instrumente gespielt und hatte auch tatsächlich die Instrumente zu Hause dann, ne, also die Marimba. Also hat
0: Was ist
1: wirklich
0: eine Marimba?
1: Marimba einfach gesagt, sagen wir mal, du kennst auch für also verschiedene Holz- oder Metallstäge, wo du dann mit so einem Klöppel,
0: Ach ja,
1: das ist
0: okay,
1: das
0: alles
1: Ding.
0: klar. Ding, ding,
1: Hast du auch als
0: ding, ding,
1: kleines Kind,
0: ding.
1: ne, da hast
0: Ja,
1: du meistens wenigstens nur fünf, das sind mit den
0: ja.
1: Farben,
0: Ja.
1: das ist die Marimba.
0: Okay.
1: Das hat er gemacht und Schlagzeug und noch andere Sachen. Und das hat er auch zu Hause immer gehabt bei sich. Und wo ich zu Gast war oder wo ich meine Großeltern besucht habe, hat er mir das immer beibringen wollen. Aber ich hatte da keinen Bock. Ich habe halt mit der Eisenbahn gespielt. Er hat noch eine Holzeisenbahn gehabt. Damit habe ich mich beschäftigt.
0: Ja.
1: Und aber das war wirklich interessant, weil er halt auch immer versucht hat, mir auch Noten beizubringen. Aber zu der Zeit war das noch, ja, noch nicht so. Aber was ich mitgenommen habe, ist auch immer Streicher oder klassische Elemente, die ich auch jetzt zurzeit in meinen Musikstücken auch noch verbaue. Ich mag Streicher und ich mag auch Klassik. Und es ist auch so, dass ich tatsächlich, wenn ich zur Mucke fahre oder mich im Auto bewege oder so, tatsächlich immer Klassik höre. Erstens entspannt das. Es ist für die Kinder gut, weil wenn die Kinder klassische Musik hören, wird das ja auch, sagen wir mal, der Geist wird besser ausgeprägt. Ne? Und also ich finde das wirklich, ich finde das entspannt und vor allem, wenn man von einer lauten Veranstaltung kommt und das rumpelt richtig,
0: Ja.
1: das ist Klassik, du kommst runter und ach,
0: Ich
1: das.
0: merke das auch immer. Ich war jetzt gerade auch bei einer Veranstaltung und bin dann raus und habe, ach nee, ich war beim Basketball und das war so laut in Chemnitz. Das war wirklich mega laut. Da bin ich raus und habe gedacht, Auto zu, keine Musik an, gar nichts an. Also nicht mal Navigation. Ich bin einfach so gefahren, weil wirklich das dann extrem ist. Aber du als DJ, du machst ja dann, hast ja dann eigentlich immer laut die ganze Zeit. Du musst ja auch irgendwie auf den Kopf hören. Das
1: Ja,
0: heißt.
1: na gut, ich hab eigentlich also hinter der Bühne ist es ja anders laut als vor der Bühne, weil die Lautsprecher strahlen ja nach vorne. Deswegen ist es bei uns eigentlich leise, aber wir haben halt Monitore, um besser einmischen zu können. Und dann ist es schon mal laut. Und man vergisst tatsächlich immer die Dinger runterzudrehen, weil man ist im Flow. Weil wenn es leise ist, komme ich nicht in Wallung. Ich brauche es also laut, ich brauche den Druck, ich brauche den Bass. Und dann ist es wirklich anstrengend und habe ich auch In-Ears, die stecke ich mir dann rein. Aber mit den Dingern. Es ist gesund, man sollte es tun, jeder sollte sich solche Dinge reinstecken, aber das Feeling ist was anderes. Ne? Du hörst die Höhe nicht so richtig, obwohl so, es geht über die Frequenzen, alles wird runtergefiltert, aber es ist nicht das Gleiche. Aber dann macht man so halt mal kurz raus oder mal kurz rein.
0: Und dann hast du wieder das richtige
1: Und
0: Gehör.
1: dann hast du wieder recht, genau.
0: Du hast gerade gesagt, du hast auch klassische Themen mit bei dir in deinen Liedern. Ist das der Einfluss von dem Opa?
1: Ich denke schon, dass da auf jeden Fall was dabei ist. Ich mag Streicher, ich mag Flächen und man merkt das vielleicht sekundär irgendwo, spielen die dann immer ein bisschen mit, aber es macht es harmonischer. Ne? Also von daher mag ich das sehr.
0: Spielst du dann selber auch mal Instrumente ein?
1: Ja,
0: Oder?
1: ich spiele auch welche ein. Man spielt es ja auf dem Keyboard ein,
0: Ja.
1: aber kann halt verschiedene Elemente dann mit den Sequenzern erzeugen. Also du spielst ja jetzt nicht nur Klavier, sondern da ist halt eine Flöte oder irgendwas, keine Ahnung.
0: Hast du das gelernt? Hast du Klavierspielen gelernt?
1: Nee,
0: Richtig Klavierunterricht?
1: ich produziere hauptsächlich übers Gehör. Ich kann zwar jetzt Noten, aber ich könnte jetzt nicht so wie ein Klavierspieler das ganz schnell abspielen. Das geht nicht. Also da ist schon immer mal ein Finger auf zwei Tasten. Bei großen Händen, ne, treffe ich nicht diese Tastatur immer hundertprozentig.
0: Also was das betrifft, bin ich auch total unmusikalisch. Ich hatte auch im Musikunterricht immer, wenn es darum ging, Noten zu machen, aber ganz, ganz schlechte Noten, um es mal so zu formulieren. Also hat bei mir nie gepasst. Aber du hast im Vorgespräch mal erzählt, und das hast du ja auch gerade schon mal gesagt, diese CD an der Wand hat so ein bisschen dein Ziel definiert. Welche CD war denn das? Also von welchem Sänger?
1: Das war kein Sänger, das war ein lokaler DJ, DJ Samarkante. Das werde ich auch nie vergessen. Der war dort halt ein lokaler DJ und hatte halt seinen Traum oder wie auch immer verwirklicht. Und das Ding hing an der Wand. Und das war die zündende Idee. Du siehst eine CD und sagst, wie kann einer eine CD machen? Finde ich cool, will ich auch. Und vor allen Dingen, wahrscheinlich war der springende Punkt von dem Barkeeper ein lokaler DJ. Also nicht irgendwo.
0: Eingekauft von irgendwoher?
1: Ne, nicht Michael Jackson oder irgendwas, wo eine CD normal ist, sondern ein lokaler DJ. Ey, wenn das ein lokaler DJ kann, dann kann ich das auch. Und das war mein Ding. Ich will das auch. Ich will das, obwohl ich kein DJ war. Ich hatte von Musik noch keinen Plan, aber ich habe die CD gesehen und schon gesagt, das ist geil, ich will das.
0: Wann war das?
1: Das war ungefähr.

0: 1994.
1: 94. Und das Lokal war hier in Leipzig,
0: Das
1: oder?
0: war in Zschottau. Das war, glaube ich, die Diskothek OK damals. Die gibt es jetzt nicht mehr, aber in dieser Diskothek hing das Ding an der Wand.
1: Und das hat dich da inspiriert.
0: Das war der Trigger.
1: Überlege mal, also das sind ja schon über 20 Jahre.
0: Ja.
1: 30 Jahre, ne?
0: Das reicht
1: Ja,
0: nicht. Ja.
1: 30 Jahre. 32 Jahre. Das ist ja der Wahnsinn. Schön, dass wir uns da heute mal zusammensetzen.
0: Ja, so ist
1: Drüber
0: das.
1: reden, ja. Du hast ja mittlerweile auch ganz schön viele Freunde auch kennengelernt, die Musik produziert haben. Wie war denn da so die erste Begegnung mit jemandem, der da so erfolgreich das gemacht hat? Also der schon mal so ein richtiger standfester DJ war, wo richtig die Bude gekracht hat.
0: Also man muss unterscheiden, ich habe DJs kennengelernt auf der Laufbahn, aber wenn du noch kein DJ bist, hast du noch keinen kennengelernt, sondern ich würde vielleicht mal so erzählen, dass wo ich mir das vorgenommen habe, Musik zu machen, dann habe ich erstmal jemanden gesucht, der mir zeigen kann, wie das geht. Und jetzt finde mal jemanden, der Musik macht, der sich damit auskennt. Es war schwierig. Und da habe ich tatsächlich über einen Freund erfahren, da gibt es noch einen, da gibt es noch einen und da ist einer, der macht Musik. Und da bin ich zu dem hin. Ich bin ja dann immer energisch. Ich gehe ja proaktiv auf die Leute zu und sage: Ey, pass mal auf, kann man denn mal gucken? Und der hat damals Filme gemacht. Der Silvio ist das gewesen. Der hat 3D-Animationen gemacht und hat die musikalisch unterlegt. Und der hat mir gezeigt, was ist denn eigentlich eine Bassdrum? Der hat gesagt: Komm, wir machen mal ein Lied. Du willst das ja machen. Ich zeig das mal. Hat er so einen Sequenzer gehabt, dann Bassdrums gelegt und dung, dung, dung. So, okay, das klingt schon super, obwohl es bloß eine Kickdrum war. Ne? Und dann hat er gesagt: Jetzt machen wir noch eine Clap dazu. Und so habe ich eigentlich gelernt, was es alles für Elemente gibt. Bassdrum, es gibt eine Kick, es gibt einen Bass, es gibt vielleicht auch noch Hi-Hats und sowas. Und das war das. Und so habe ich angefangen, mir das anzuschauen. Und das war die erste Person. Dann gab es eine andere Person, die ich, sagen wir mal, auch kennengelernt habe. Und zwar, das war meine erste Begegnung in der Diskothek. Ich war mit 16 noch nie in der Diskothek gewesen. Das hat mich nicht interessiert. Mit 17 auch nicht, weil ich beim Leistungssport gewesen bin. Ich war im Judo gewesen.
1: Judo hast du
0: Ja,
1: gemacht. Ja.
0: und
1: Welchen
0: hatte,
1: Gürtel hast du da gehabt?
0: ich habe einen ziemlich dunklen Gürtel.
1: Echt?
0: Ja,
1: Okay, also wenn ich ein Problem habe, brauche ich bloß dich anzurufen.
0: ruf mich an. So, und da war ich nie in der Diskothek und meine Kumpels haben gesagt: Jetzt komm doch mal mit, häng doch nicht immer zu Hause rum. So, habe ich gesagt: Okay, ich sag, rumhängen ist das nicht, weil du warst ja jedes Wochenende auf dem Wettkampf.
1: Ja.
0: Also du kannst nicht. So, habe ich gesagt: Okay, ich mache das mal, ich komme mal mit. Und bin in den Club gefahren und große Diskothek, noch nie gesehen. Ich sage: Oh, das ist ja wirklich toll. Ja. Und dann habe ich mich hinter den DJ gestellt. Ich bin rumgegangen und habe mich hinter den DJ gestellt und ich weiß noch ganz genau, das war damals O.S. Olaf Schliebe. Ein Mann, den ich sehr verehre, das ist ein toller Mensch. Und dieser DJ, kannte ich vorher nicht vom Namen, aber ich
1: Ja.
0: weiß ja nicht, weiß ja jetzt, wer es ist, der hat gespielt und er hat tatsächlich, eine Song war zu Ende und der andere hat angefangen. Und ich habe gesagt: Wer hat denn das gemacht? Der hat ja jetzt gar nicht aufgehört und was Neues gemacht, sondern der hat den Song ineinander gemixt. Und das war krass. Wie hat er das gemacht? Und da habe ich das noch gesehen: Da gab es noch diese Denon-Player, diese CD-Player, wo du die Geschwindigkeit einstellen konntest, also quasi die Geschwindigkeit auf allen beiden Seiten so anpassen, dass es passt. Kannte ich vorher nicht. Und das war für mich mega. Ich sah, wie hat denn der das gemacht? Und habe dann gehört, wie der einen Song in den anderen gemischt hat. Und das Phänomenale ist, die Leute, die tanzen, die hören nicht auf, weil das Lied zu Ende ist, sondern die tanzen weiter und es ist schon das nächste Lied. Und das war für mich der Kick. Ich sah, echt, wie ich auch könnte, wie geht denn sowas? Ja. Irgendwann habe ich mit dem Silvio ein bisschen Musik gemacht, ja, was ich dir vorhin erzählt habe. Und dann habe ich die ersten Dinger zusammengeschustert, da waren ersten Songs zusammen. Und jetzt sage ich so: Jetzt hab ich einen Song, jetzt habe ich den auf Kassette. Toll. So, habe ich also aufgenommen, rekordet, habe ich den auf Kassette. Und wie ich nun bin, ich will ins Radio. Also ein
1: Okay.
0: großer Schritt, ne?
1: Ja.
0: So, dann habe ich gesagt: Was macht man denn jetzt? So, ich will ins Radio mit dem Song. Und dann habe die Kassette genommen und habe gedacht: Was machst du denn jetzt? Kennst du jemanden im Radio? Keine Ahnung. Und da bin ich damals in die Nonnenstraße in Leipzig gefahren. Da saß nämlich, glaube ich, Energy war dort. Ich glaube, Energy war es. Und da stand ich vor der Tür, großer Glaskasten, und da habe ich durch das Fenster geguckt. Und da sah ich den Moderator, wie der spricht. Und da saß ich so. Und es wurde auch dunkler und es fing auch an zu regnen. Und ich habe 3 Stunden vor diesem blöden Schaufenster gestanden und habe gestanden und habe geguckt. Ich habe jetzt geklopft, aber da hatte keiner aufgemacht. Das haben die wahrscheinlich nicht gehört.
1: Du
0: Und da
1: wolltest
0: stand ich
1: denen
0: da.
1: deine Musik bringen.
0: So, und da stand ich da. Und dann geht die Tür auf und da steht mir der Olaf gegenüber, O.S. Also damalig O.S. Der hat damals die High Energy gemacht. Das war so eine Sendung. Und sag: Was machst denn du hier draußen? Ich sage: Ich wollte einfach nur mal meinen Song ins Radio bringen. So einfach ist das nicht. Ja. Aber komm mal her, was hast du denn?

0: gemacht. Ich habe gesagt, ich hab eine Kassette und sagte, pass auf, wir haben Hörercharts. Ich nehme mir die Kassette mal mit, schreibe mir mal deine Telefonnummer auf und vielleicht kommt sie irgendwann. Ich höre mir das mal an in Ruhe und da habe ich mich verabschiedet und mitgegangen. Und irgendwann, vielleicht 3 Wochen oder 4 Wochen später, rief mich jemand an und sagt, oder war es Olaf vielleicht selber, ich kann mich nicht mehr erinnern, dein Song wird in den Hörercharts vorgestellt. Oh, genau so habe ich auch geguckt. Ich so, was los? Hörercharts? So, wann? Naja, um die Zeit. Da habe ich meine Oma angerufen, meinen Opa, alle möglichen angerufen und gesagt,
1: Klar.
0: ich komme ins Radio. Ich war total aufgeregt. So. Und da habe ich gleich geguckt, ja, damals gab es noch diese Kassettenrekorder. Die Kassettenrekorder klar gemacht, Antenne rausgezogen, weil gesagt, jetzt muss ich erstmal das aufnehmen. Ne? Und dann kam das Ding im Radio und dann hat er das tatsächlich gespielt als Hörer-Neuvorstellung. Und das ist auch sehr gut angekommen damals. Ich weiß nicht, ob es da nochmal gekommen ist. Oder jedenfalls, das war meine Geschichte zu dem Thema. Und der Olaf Schliebe, Künstlername O.S., der heute auch noch aktiv ist, hat mir damals das ermöglicht, dass ich das erste Mal im Radio komme. Und über die Jahre haben wir uns dann angefreundet. Essen ab und zu mal eine Grillwurst, ja, jetzt in der heutigen Zeit. Und ist ein feiner Typ. Und das ist auch der Grund nochmal, um die Chance hier zu nutzen, in diesem Podcast, um den Olaf Danke zu sagen, dass er mir das ermöglicht hat. Das war phänomenal und das hat mich geprägt. Und das war meine erste Aufführung im Radio.
1: Klasse, wunderbar. Lieber Olaf, vielen Dank. Sonst dürften wir heute nicht gemeinsam hier sitzen oder könnte ich mit ihm nicht sitzen hier. Wie war denn da das Feedback generell? Haben dann andere von dir gewusst oder die das Lied gehört haben, dass du das bist? Oder wurde dann einfach nur gesagt, Ronny Rockshow hat das Lied gemacht? Oder gab es dann schon deinen Künstlernamen?
0: Nee, ich hatte damals überlegt, wie ich mich denn nenne, weil ich habe dann immer, also man hat ja früher irgendwelche englischen Bands, das war ja auch Deutsch, war ja noch gar nicht so. Und da habe ich gesagt, wie können wir uns denn da nennen? Und dann habe ich im Wörterbuch nachgeguckt, was vielleicht cool klingt, ja. Und da bin ich damals auf Clubstars gekommen. Ich habe auch wirklich eine CD gefunden. Ich habe die tatsächlich heute vergessen. Ich habe das erste Album, Clubstars, habe ich eine CD gefunden. Die gibt es nicht im Laden mehr, aber die habe ich da. Habe ich für dich organisiert.
1: Ah,
0: Ja,
1: okay,
0: kriegst du
1: danke.
0: noch. Und Clubstar oder Clubstars, ja. Und ja, das war halt der Name. Und da wusste natürlich keiner, wer das ist. Aber er hat es natürlich gesagt, der Ronny Rockstroh aus Leipzig mit dem Pseudonym Clubstars. So ging das eigentlich los. Aber es war nicht mein Name, mein
1: Das war
0: bürgerlicher.
1: nicht
0: Nee, nee.
1: dein bürgerlicher Name. Wann bist du dazu gekommen, dann überzugehen auf Ronny Rockstroh? Oder auf Rockstroh
0: Auf
1: generell?
0: Rockstroh. Also, ich habe verschiedene Produktionen gemacht. Also erst Clubstars, dann habe ich mich umbenannt in Groove Stylers. Das war auch wieder eine lange Geschichte, weil ich einen Plattendeal bekommen habe. Und die Plattenfirma sagte zu mir, was wollen wir denn nehmen? Also, ich habe denen 2 Songs gegeben. So, was wollen wir denn nehmen? Und da habe ich gesagt, ich würde gerne Rockstroh heißen. Er sagt, ja, das ist uncool, das machen wir nicht. Rockstroh ist, du musst was Cooles haben. Ich sage, Alter, was bist denn du für ein
1: Also, du siehst ja
0: Kunde?
1: voll cool aus. Also, ich bitte dich,
0: Ja,
1: aber
0: ne? Ich sage, was bist denn du für einer? Okay. Und da habe ich wieder das Wörterbuch genommen. Und er sagt dann, er muss irgendwas nehmen, was Beatmeister oder irgendwas Grooviges. Und das war, Groove ist okay. Na, und dann kam irgendwann Groove Stylers raus. Ich sage, okay, wir nehmen Groove Stylers. Das war der Hintergrund, dass ich dann unter Groove Stylers gekommen bin. Und dann hatte ich aber einen Disput mit der Plattenfirma, wo ich gesagt habe, ich arbeite mit euch nicht mehr zusammen. Man hört das ja ab und zu mal, dass Künstler und Plattenfirmen sich nicht einig
1: Ja,
0: werden.
1: das
0: Ja,
1: ist einfach so, ja.
0: ist einfach so. Und dann kam es dazu, dass ich deutsche Musik gemacht habe. Und bei der ersten Veröffentlichung, das Lied war Licht damals gewesen, hatte ich die Möglichkeit, was machst du denn jetzt? Ich trenne mich von der Plattenfirma. Das heißt, den Song hätte ich der Plattenfirma gegeben, wollte ich aber nicht. Und dann nehme ich gleich die Chance, würde ich jetzt mich Rockstroh nennen. So, Deutsch, Rockstroh. So. Und dann habe ich das einfach gemacht. Und da habe ich gesagt, es gibt eine Möglichkeit. Entweder es floppt oder es floppt nicht. So. Und damals war es tatsächlich so, ich habe die Nummer Licht allen möglichen geschickt. Universal, Warner, Sony. Und alle haben gesagt, Müll.
1: Okay.
0: Es macht das Englisch. Deutsch brauchen wir nicht. Damals gab es kein Deutsch. So. Und deswegen war das mit der Licht, obwohl die dann, ja, kam ja trotzdem raus, der Name drauf war, Rockstroh. Ich bin da hartnäckig geblieben.
1: Okay, das ist aber, glaube ich, richtig, weil sonst würdest du heute nicht hier sitzen und
0: Ja.
1: noch Rockstar weiter heißen.
0: Ich erzähle dir noch eine kurze Story, warum ich unbedingt auch meinen bürgerlichen Namen, also meinen Nachnamen, verwendet habe. Weil ich habe aufs Groove Stylers damals bin ich auch auf Tour gewesen, also bei Bookings. Und da stand ich am Pult und da kamen Gäste und haben zu mir gesagt, ey, spiel

0: doch mal die Nummer von Groove Stylers. Und da habe ich gesagt, na klar, habe ich die mit. Also kannst du die spielen? Na klar, habe ich die mit. Ja, wieso? Klar, na, aber ich bin Groove Stylers. Ja, genau. Da habe ich gesagt,
1: Okay.
0: hey.
1: Ja,
0: Und da
1: okay.
0: habe ich mich, da fühlt man sich schon ein bisschen der Ärger gekränkt. Man wird dort geladen und dann sagen die, na, pass mal auf, ne? Und mein Name kann mir keiner nehmen. Das bin nun mal ich. Und dann hat man noch ein Gesicht dazu, die mich kennen. Und deswegen war mir das so wichtig, dass ich will jetzt meinen bürgerlichen Namen haben, weil das will ich mir nicht nochmal antun. Das hat mich wirklich genervt.
1: Ja, das geht dann schon ins Ego. Aber wenn du heute diese alten Titel hörst, also diese ersten Titel von dir, wie nimmst du die heute wahr?
0: Also früher war ja tatsächlich eine andere Zeit. Das heißt, ein Titel war damals 7 Minuten, so wurde der auch produziert. Das heißt, bis es losging, hat eine Weile gedauert. Also heute wird es das gar nicht mehr anhören. Die Songs sind ja heute 2 Minuten 50 Sekunden. Ja. Und es war eine andere Zeit. Es war was Sphärisches. Und unter Groove Stylers oder unter Clubstars, die ich gemacht habe, da war noch keine Struktur da. Erstens hatte ich keine Vocals, also kein Gesang. Ich musste das also musikalisch mit dem Spannungsbogen aufbauen, weil das macht ja jetzt eigentlich der Gesang, ne? Und von daher war das einfach was, ja, es war schon kreativ, war aber wahrscheinlich nicht auf dem Punkt, deswegen hat er damals auch keine Plattenfirma das genommen.
1: Vielleicht, ja.
0: Ich hatte mir zwar immer den Gedanken gemacht oder die Idee gemacht, die Plattenfirma, die hat das einfach nur nicht gelesen. Und deswegen habe ich generell bei allen Tonträgern, die ich an die Plattenfirmen geschickt habe, einen A0-Zettel beschrieben mit Computer.
1: A0.
0: A0, also
1: Okay.
0: Plakat, ne?
1: Ja,
0: Weil ich mir gesagt
1: große
0: habe, wenn die
1: Seiten.
0: das aufmachen, dann sehen die das und erinnern sich an den Verrückten. Hat aber trotzdem keiner reagiert.
1: Aber es ist eine super Idee.
0: A0.
1: Du hast ja dann trotzdem geschafft, du hast Tanzen rausgebracht, das war dein erster
0: Zweiter.
1: oder dein zweiter großer Hit. Aber an den erinnern sich die meisten noch, deswegen habe ich den bewusst jetzt auch so genommen.
0: Ja.
1: Also zum einen bringt man mit dir in Verbindung.
0: Ja.
1: Zuallererst, also als wir uns kennengelernt haben, habe ich gesagt, du bist doch der mit Tanzen.
0: Ja, genau.
1: Ja? Und wie war das? Wie war dieses Gefühl, dann jetzt mal so ein, zwei Hits dann zu haben, nachdem du das ja von anderen, dich andere ja nicht unterstützt hatten?
0: Also das erste Gefühl, was ich hatte, war, ich habe damals, also ich muss mit Licht beginnen, ja. Ich habe Licht quasi, denn der Song war fertig und habe die Single Licht an verschiedene Freunde geschickt, an 5 Freunde, unter anderem an einen Freund, der Uwe Wolitzer, der bei Radio Ostseewelle, hat er dort moderiert und ich hatte ihm das zugeschickt, weil er auch DJ war. Und irgendwie haben die DJs dann diesen Song mal einfach getestet und dann gespielt und er hatte eine gute Resonanz. Und dann hat er das mal im Radio gespielt, bei Ostseewelle. So. Und der rief mich dann eines Tages an, ich weiß das noch ganz genau, ich bin zum Sport gefahren, da rief mich der Uwe an und sagt, Ronny, wir haben den Song einfach mal im Radio gespielt bei Ostseewelle und jetzt kriegen wir hier Hörer, Anrufe ohne Ende, das heißt, die überströmen uns, der Song geht auf A-Rotation. Und da habe ich gesagt,
1: A-Rotation bedeutet?
0: ja, fünfmal am Tag, fünfmal oder sechsmal am Tag bei dem Sender. Und ich habe gesagt, bist du wahnsinnig, du kannst ihn doch noch nicht spielen, weil der ist ja noch nicht veröffentlicht.
1: Ach so.
0: Ja, das Problem ist ja bei den Charts, wenn du einen Song hast und der geht in den Charts rein, dann hat er meistens 10 Wochen, bis er wieder rausfliegt. Und meine Sorge war, wenn er den jetzt im Radio spielt, fliegt er irgendwann raus und er hat gar kein Potenzial sich entfaltet.
1: Entwickeln, ja.
0: Ne? Aber das ging los. Also Ostseewelle Mecklenburg-Vorpommern war das, wo der Song am Anfang gespielt worden ist. Wie gesagt, Höreranfragen ohne Ende. Und ich war total überfordert. Ich war total überfordert. Ja. Ja. Und dann kam ein Jahr später Tanzen.
1: Und ja, was hast du denn gemacht? Du sprachst überfordert. Was war denn die Überforderung? War das, dass du eben, hast du da viele Interviewanfragen bekommen oder musstest du CD produzieren oder was war eben dieser Moment gerade, wo du sagst, jetzt wollen so viele dieses Lied hören?
0: Ja, also das kann man schlecht beschreiben oder zumindest jetzt so wiedergeben. Es war erstmal die Situation, dass man einen Song hat, der am Radio läuft, dass dich Leute anschreiben ohne Ende, was auf, oh, toller Song und schick mal und schick mal. Und ich so, boah, da habe ich mit der Plattenfirma gesprochen, die ich ja dann mittlerweile hatte, wo ich sage, selbst ich habe jetzt einen Anruf bekommen von dem Mediamarkt aus Mecklenburg-Vorpommern, die bestellen jetzt 1000 CDs. Was macht man jetzt? Na, keine Ahnung, wir können das nicht so schnell herstellen. Ich sage, na, Leute, ihr müsst euch doch kümmern. Ja?
1: Ja.
0: Alle solche Themen, das hast dich da vorher noch nie damit konfrontiert und auf einmal hast du so eine Situation. Also das war schon krass.
1: Wie bist du damit umgegangen? Weil das war ja dann doch schon eine Hürde, ne?
0: Ja, ich konnte nicht schlafen.

0: Ich war halt aufgeregt und
1: Haben die es dann gelöst? Also haben die jemanden gefunden, der dann schnell
0: die haben
1: diese
0: dann
1: Fotos?
0: haben dann Schallplatten gemacht, aber die waren nicht so, also das Engagement der Plattenfirma, die haben das nicht so gesehen, sondern die haben gesagt, du bist ja einer von vielen, mehr oder weniger. Und ja, aber es ist egal, trotzdem war die Nummer ja, ich glaube, 50 Wochen in Charts. Also das war schon super.
1: 50 Wochen in den Charts. Hast du damals viel Geld verdient? Du müsst doch jetzt Millionär sein, oder?
0: Das ist eine super Frage, die ich bei so einem Interview total spitze finde. So einfach ist das nicht. So einfach ist das tatsächlich nicht, weil du musst ja schon eine ganze Menge dann herstellen und verkaufen. Ne? Und also sicherlich hat man gutes Geld verdient, man muss aber auch dafür was tun. Ja? Das ist richtig so. Ja, und dann gibt es natürlich noch jemanden, der auch mitverdient. Der Staat, ja? Der sagt halt am Ende des Tages, gib mir mal die Hälfte ab. Müssen wir ja nicht ausweiten, aber es ist ja tatsächlich so. Ja.
1: Aber es gab damals schon für die Musik, die du gemacht hast, auch weil es im Radio gespielt wurde, gab es dann Geld, Tantiemen oder sowas, nennt
0: GEMA,
1: man das ja,
0: natürlich,
1: GEMA.
0: GEMA
1: Ne?
0: und ja, das ist schon richtig.
1: Du bist ja dann sicherlich auch dann live wahrscheinlich auch gebucht worden.
0: Ja.
1: Wie hat das funktioniert? Hat dich da jemand angerufen? Hast du da E-Mail gab es ja wahrscheinlich zu dem Zeitpunkt noch nicht?
0: Weiß ich gar nicht, ob es eine E-Mail gab, aber pass auf, ist auch eine tolle Story. Und zwar, die Musik produzieren ist ja das eine, Produzent sein. Aber auflegen ist ja das andere. Das heißt, ich habe zu Hause gesessen und habe Musik produziert und hatte aber eigentlich noch gar nicht aufgelegt. In dem Sinne.
1: Ja, du hast ja im Prinzip nur selber die
0: Ich
1: Musik zu
0: habe
1: Hause
0: einfach die
1: aufgehört.
0: Musik gemacht. Ich meine, davor, also zu der Zeit, wo ich die Licht gemacht habe, habe ich schon was gemacht. Aber ich will mal das sagen, weil wo war das erste Mal, was ich jetzt gespielt habe? Wie kam die Empfehlung? So, und das war, ich glaube, 1998. Da hatte ich ja mit einer anderen, mit der Clubstar-Single schon was gemacht. Und da kam tatsächlich jemand auf mich zu und sagt, Ronny, du machst doch Musik. Nicht du produzierst und du legst auf, sondern du machst doch Musik. Ja, wir brauchen einen DJ. Du musst bei uns spielen. Würdest du das machen? Das war damals, ich weiß gar nicht, war das das Haus Auensee? Ich weiß gar nicht. Aber jedenfalls, du musst bei uns auflegen. Kannst du das in 4 Wochen? Wir brauchen einen DJ für eine große Veranstaltung. Ich habe damals noch nie gespielt. Ich habe ja noch nie als DJ gearbeitet. Und ich habe mir gesagt, na klar, ich bin dabei, ich bin dein Mann, ich mach das. Ja? Ah, super, dann in 4 Wochen geht's los. So, und dann war der weg und dann saß ich schon da und sagte, okay, wie macht man denn sowas eigentlich?
1: Genau das ist ja das, was ich mich gerade
0: Genau.
1: frage. Wie ist das? Weil es gibt
0: Ja.
1: ja viele, die sagen, ach DJ, das
0: Ja,
1: können wir.
0: genau.
1: Oder du bist Hochzeit. Ich habe für meinen Bruder zur Hochzeit habe ich Musik gemacht und zum Polterabend. Aber
0: Ja.
1: ganz ehrlich, das war nix.
0: So. Ich hatte mir als Kind angewöhnt, ich habe also mir damals, bevor ich als DJ oder gespielt habe, Plattenspieler geholt und habe das gelernt zu mixen. Ja, so. Das heißt, mixen. Übergänge machen mit Plattenspieler, das konnte ich alles, mit Synchronisieren. Das ist das Handwerk, auch was ich jedem ans Herz lege. Aber wir kommen ja zurück zu der Geschichte. Der hat mich angerufen und gesagt, ich soll spielen. Ich habe gesagt, ich spiele das. Aber ich hatte keine CDs, ich hatte keine Platten, ich hatte nichts. Null.
1: Du hörst ja nur deine Musik.
0: Nur meine Musik, aber ich habe einen Gig gehabt. Also ich habe eine Buchung gehabt.
1: Ja.
0: Was habe ich gemacht? Ich habe das Wochenende darauf, bin ich in die Diskothek gefahren und habe mich, war der Erste in der Diskothek, habe mich da hingesetzt. Ja, und habe gehört, was der gespielt hat, der DJ. Und habe mir jeden Titel aufgeschrieben. Jeden Titel aufgeschrieben.
1: Okay.
0: Diese Woche danach hatte ich Zeit, ich hatte nur noch 3 Wochen Zeit, habe ich dann die Zeit genutzt, um mit jedem Titel, den ich aufgeschrieben habe, zu kaufen. Und dann habe ich tatsächlich bei der Veranstaltung die Reihenfolge abgespielt, die der gemacht hat. Und es hat wunderbar funktioniert. Hat wunderbar funktioniert. So, und dann hatte ich quasi ein Sortiment. Und ja.
1: Was war das für Musik?
0: Damals war hier, was weiß ich, Blue, Arm Blue,
1: Ja,
0: da,
1: Rio
0: so
1: Dalla,
0: war es,
1: genau,
0: ja
1: sicher,
0: genau.
1: ja.
0: Ich glaube, was waren das noch?
1: Rednecks wahrscheinlich und
0: Rednecks, also
1: so, ja,
0: dieses
1: so diese ganzen.
0: ganze Gedöns von früher. Aber ich hatte das halt dann da. So, und dann hatte ich quasi ein Grundsortiment, was ja funktioniert hat, weil der andere war ja erfahren, hat das gemacht. Also musste ich mich nicht neu erfinden, sondern hatte erstmal eine Basis. Und das war mein erster Gig.
1: Warte, also da hätte ich halt so riesen Respekt davor. Aber gut, was du gemacht hast, dass du das aufgeschrieben hast. Wie ist denn das eigentlich heute? Wenn du hast gesagt, von dem anderen hast du es aufgeschrieben, hast es abgearbeitet. Aber wie ist denn das heute, wenn du Musik machst? Da ist es vermutlich ein bisschen anders, oder? Dass du ein bisschen auch
0: Du
1: auf die
0: meinst beim
1: Leute gucken
0: Spielen?
1: musst, ja, wenn du
0: Ja,
1: spielst.
0: also das war, da war ich, wie alt war ich denn da? Da war ich 20 oder keine Ahnung. Heute ist es was ganz anderes. Heute hast du ja, sagen wir mal, aufgrund der Erfahrung auf der Bühne, siehst du ja, wie die Leute reagieren. Du hast ja auch jetzt, mittlerweile bin ich jetzt 30 Jahre auf der Bühne, ja, hab tatsächlich, guck mir die Leute an, zu welchen

0: Sequenzen gehen die ab? Was musst du machen? Wie ist der Spannungsbogen der Musik? Das musst du wissen und musst natürlich dementsprechend dein Set zusammenbauen. Und du kannst nicht einfach einen Song nach dem anderen abnudeln, sondern du musst wirklich sagen, okay, was will ich denn erreichen? Zielgruppe, was ist der Plan der Veranstaltung, wo geht's hin? Spannungsbogen, damit meine ich, du fängst meinetwegen sachte an, gehst nach oben, lässt dich wieder fallen und ne, dass die Leute auch eine gewisse Emotion empfinden. Und das ist natürlich viel Arbeit und du musst auch wirklich bei jedem Gig gucken, wie reagieren die Leute auf den Song, weil die sind unterschiedlich. In Leipzig zum Beispiel hören die Sache, in der Schweiz hören die das, in Russland oder in Frankreich hören die das. Das ist komplett anders. Du musst immer schauen, wie reagieren die, wie stehen die an der Seite, tippen die mit den Füßen und dann musst du dein Set ausrichten danach.
1: Ich glaube, das ist die große
0: Ja.
1: Schwierigkeit. Das ist das, was den DJ ausmacht. Also
0: Korrekt.
1: werde ja auch immer wieder mal gefragt, wenn ich Moderation mache, du kannst doch bestimmt auch Musik machen. Eher nicht, weil ich genau weiß, da braucht man ein Händchen dafür, da braucht man ein Ohr dafür und auch ein Gefühl dafür, wie du es schon gerade sagst. Und das kann nicht jeder machen. Vielleicht so als Team, glaube ich, könnten wir zusammen, ich könnte dir sagen, pass mal, spiel mal das Lied, wo du sagst, oh ja, das könnten wir jetzt machen. Ja,
0: Ja, gut, das machen manche, sie machen so, Ping-Pong nennt sich das, ist
1: ja.
0: zwar jetzt nicht so mein Ding, weil wenn ich spiele, hab ich ein Konzept.
1: Okay.
0: Das heißt, ich möchte irgendwo hingehen, ich möchte was aufbauen, und wenn ich jetzt gerade was aufbaue und du spielst danach irgendwo Schnappi, ja,
1: Geht aber auch, geht
0: ja,
1: auch.
0: das geht auf jeden Fall. Aber das passt dann halt nicht stilistisch zusammen. Und deswegen meide ich das meistens, sage so, ich mach mein Set und dann kann jemand machen. Oder man macht wirklich Dreiviertelstunde. Aber das muss man vorher konzeptionell absprechen. Und
1: Was war das Größte, was du in deinen jungen Jahren erlebt hast, wo du heute noch sagst, wow, dass ich das erleben darf, das hätte ich nicht gedacht?
0: da gibt es bestimmt viele Ansätze mit diesem Wow. Aber was ich erleben durfte, ist, ich gehe mal wieder zurück auf die CD, ja, dass ich sagen kann, ich habe die Möglichkeit, dass die Musik, die ich vielleicht jetzt heute als einzige auf meinem Rechner habe, dass die Musik irgendwann mal viele Leute hören, dass die Leute damit Sport machen. Und ein Wow-Effekt ist, wo die Tanzen rauskamen, dass ich tatsächlich unheimlich viele Mails bekommen habe von Leuten, die geheiratet haben. Und die dieses Lied als Einmarschmusik für ihre Hochzeit verwendet haben. Und die haben mich tatsächlich eingeladen und haben gesagt, komm vorbei und wir möchten das gerne und das ist verrückt. Dann gibt es natürlich auch viele Leute, das ist auch total krass. Sag mal, die lieben mich wegen dem Song, weil sie dadurch ihre Frau kennengelernt haben. Ja, ihre Liebe kennengelernt haben, weil sie was mit verbindet und sagen, okay, das ist meine Jugend. Und dann gibt es welche, die hassen mich, weil sie die
1: Weil sie
0: Frau.
1: ihre Frau kennengelernt
0: Weil
1: haben.
0: sie die Frau damals kennengelernt haben, mit der sie nicht mehr zusammen sind,
1: Ja.
0: und erinnern sich dann quasi immer an das drüber und sagen, ey, der mit deinem scheiß Lied, ja,
1: Ja.
0: das sind so die Sachen, damit musst du durch, damit musst du dich konfrontieren, aber so ist es nun mal.
1: Wir wollen ja mehrere Folgen machen, mehrere Podcast-Folgen und ein bisschen über dein Leben erzählen und auch noch viele andere Dinge dazu. Was wollen wir denn in der zweiten Folge machen?
0: Naja, gut, in der zweiten Folge, wir können vielleicht, weil wir vorhin angefangen haben, darüber zu sprechen, über die Zielstellung, dass man vielleicht sagt, okay, es gibt ja viele junge Leute, die vielleicht gerne mit Musik anfangen wollen und wissen jetzt nicht genau, wo geht die Reise hin, was muss man machen. Vielleicht, dass man darüber spricht, über was ist mein Ziel, wie baue ich mir ein Ziel auf, wie kann ich so ein Ziel verfolgen, das wäre die Möglichkeit. Oder wir können darüber sprechen, was zum Beispiel Stolpersteine gewesen sind auf dem Weg dann dorthin. Das heißt, man hat dann Musik gehabt, aber es ist ja nicht gleich, hat ja nicht gleich funktioniert. Ja?
1: Oh, das klingt alles total super.
0: Wir können zum Beispiel uns unterhalten, wie kommt man an eine Booking-Agentur ran, dass man jetzt hat man einen Song oder man hat vielleicht keinen Song, aber man will verbucht werden. Es ist ja auch nicht so einfach. Was muss man tun? Und ich denke, das ist ein spannender Punkt, wird viele interessieren, weil so eine Booking-Agentur nimmt ja vieles ab, weil die haben ja richtig Kontakte und man müsste sich nicht selber kümmern. Aber das sind so Punkte, die auf jeden Fall thematisiert werden sollten.
1: Also dann seid gespannt, denn ich denke mal, das ist das ein oder andere Thema für euch dabei. Letzte Frage, gibt es so auch von früher, von deiner Zeit her, jetzt über 30 Jahre, so eine Gewohnheit, die dich, wenn du zu deinen Gigs gehst, immer begleitet?
0: Ja.
1: Also wo du dir was angewöhnt hast, dass du immer machen musst. Beim Fußball ist es manchmal so, da springt ein Spieler dreimal mit dem linken Fuß rein oder die bekreuzigen sich oder küssen den Rasen oder was auch immer. Was machst du?
0: Also, es ist keins von diesen Sachen, sondern ich war damalig unheimlich dankbar, dass ich auf eine Bühne durfte. Das war das erste Mal, wo ich das erste Mal auf der Bühne war und habe gesagt, okay, ich habe so lange gekämpft und jetzt stehe ich hier am DJ-Pult

0: Und danke. Ja, das sollte man den Kindern ja auch beibringen. Das gehört einfach dazu. Aber es ist halt momentan relativ verlernt. Und deswegen sehe ich mich immer als Dienstleister, also wenn jemand bucht mich, ich bin nicht der große Zamballo, der hinkommt und sagt, hey, ich check euch jetzt alle ab, sondern ich sage, hey, danke, dass ich hier sein darf, dass ich die Bühne nehmen darf. Das ist ja auch ein Sprachrohr, so eine Bühne, dass ich das nutzen darf. Und komme immer dem Veranstalter und den Leuten respektvoll gegenüber. Und was noch wichtiger ist, ich habe damals viele Leute gehabt, die mir nicht geholfen haben, wo ich Fragen hatte, wie ich mich entwickeln kann. Und was ich mitgenommen habe, ist auch noch das Thema, dass wenn junge DJs auf mich zukommen und sagen, was auch, Moni, ich habe das und das gemacht, ich habe denn, da kannst du dir das mal anhören, hast du mal die Sekunde. Die Zeit nehme ich mir, weil mir das wichtig ist, anderen Leuten auch was geben zu können. Weil ich habe jetzt das Glück, dass ich wieder was vielleicht erreicht habe, ja, wie auch immer. Aber ich möchte gerne das auch geben. Und das Geben ist manchmal schöner als Nehmen. Und deswegen freue ich mich, dass ich dann von den Leuten auch, sagen wir mal, gefragt werde. Und das ist toll.
1: Hast du eigentlich noch Angst, wenn du auf die Bühne gehst? Oder hast du überhaupt jemand Angst gehabt, auf die Bühne zu gehen?
0: Tatsächlich habe ich Angst, aber nur das, dass die Technik versagt. Aber da gibt es nämlich ein paar tolle Stories, was passiert ist auf der Bühne. Ich sage jetzt mal bloß einen kleinen Teaser. Das DJ-Pult fährt weg, ja, oder die Technik fällt aus und du hast 40.000 Leute vor dir. Und wie du da mit dieser Situation umgehst, das können wir im nächsten Podcast auch mal besprechen.
1: Hundertprozentig. Also ihr merkt, da ist richtig viel Potenzial, lieber Ronny. Ich danke dir. Also, das war schon mal der Anfang jetzt. Musik in der DNA, eine CD an der Wand und die ersten Schritte hinter das Pult. Das haben wir jetzt im Prinzip jetzt erstmal schon mal abgeklärt. Dann kamen Dinge, die Rockstroh sicher nicht so erwartet hat. Und darüber werden wir mit Sicherheit auch in einer der nächsten Folgen sprechen. Auf jeden Fall danke ich dir, lieber Ronny, dass wir die Zeit heute hatten miteinander und dass ich dich auf dieser Podcast-Reise begleiten kann. In diesem Sinne freue ich mich bis zum nächsten Mal. Mach's gut.
0: Ich habe auch zu danken, Norman. Vielen Dank.
1: Tschüss.
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0: Ich heiße Jasmin Kaluki, ich bin 27 Jahre alt. Ich wohne in die begleitende Elternschaft mit meinem Freund und mit meiner Tochter in Magdeburg. Ich hatte keine Erfahrung mit Kindern, gar nicht. Ich hatte tierisch Angst davor, was ein Kind aus mir macht. Also wie ich dann das Kind umgehen kann oder wie ich das da wickele und wie ich das annähere. Und dabei haben sie mich immer unterstützt. Haben gesagt, und gibt das Kind jetzt mal und so und hältst du das Köpfchen vom Kind und so machst du es. Also die haben mich gut aufgenommen und gut unterstützt. Also das muss ich echt sagen hier in der BE. Das finde ich echt cool von denen.
1: Sehr schön. So, und dann machen wir jetzt heute hier das Unkraut. Ich hacke ein bisschen und du ziehst das Unkraut raus. Okay?
2: Ja. Ja.
1: So, na, das sieht doch schon ganz gut aus.
2: Ja, hier nur ein paar.
1: Also ich arbeite jetzt im November, sind es 7 Jahre hier in der begleiteten Elternschaft der Pfeifferschen Stiftung. Ja, wir sind halt auf jeden Fall in erster Linie dafür da, die Eltern zu unterstützen, zu begleiten in ihrem Alltag und geben Tipps, Hilfestellungen, unterstützen. Ich gehe sehr, sehr locker oder auf Augenhöhe im Prinzip auch mit den Bewohnern. Das finde ich ganz doll wichtig, dass man eine Beziehung

0: Bindung aufbaut. Denn nur dann nehmen die Bewohner das auch an. Ja, wenn man hier nicht wie ein, sag ich mal, ein Feldwebel rumrennt und sagt, du machst jetzt dies und das und so. Also es ist immer ein Miteinander.
1: So, stellen wir das hier hin.
2: Ich bin Stefanie Rull, bin 26 Jahre alt, ich wohne in Magdeburg. Ich wohne mit meinen Freunden und mit meinem Sohn zusammen.
3: Oma, ich will mal probieren.
4: Möchtest du auch mal eine Nudel probieren?
3: Ja.
4: Hocke da.
5: Was ist denn das? Habe ich noch nie gesehen, wenn ihr nicht Nudeln.
6: Also die Betreuer kommen meistens bei der Abendbegleitung meistens immer zu uns rüber und gucken, ob alles so gut klappen tut.
7: Oder gucken, ob die Kinder geduscht sind oder ob die Kinder gut gegessen haben und was die essen und ja, sowas machen die. Oder die nehmen unsere Kinder auch mal für eine Stunde
6: ab.
7: Genau. Damit wir ein bisschen
6: Zeit für uns haben.
7: Genau.
5: Wir nehmen mal ein Stückchen hier vom Herd weg, ne? Weil alles so heiß ist, ja?
3: Ich mach das, ja, nichts passiert. Rein machen.
4: Nimm mal rein. Hier, da in die Hose.
5: Mit dem heißen Wasser würde ich lieber nicht so machen. Steffi, den Rest kriegst du ja alles gut hin. Ich gehe denn, ne? Sonst komme ich zu spät.
8: Wie muss denn eine gute Betreuerin sein?
7: Ja, lustig und nicht so streng. So freundlich, dann nett und zu Kindern auch nett und lieb. Und Spaß machen. Also, nicht mit uns, mit den Kindern, meine ich.
9: Ich bin Aline Voss, bin 35 Jahre alt, wohne mit meinem Kind Max in einer begleiteten Elternschaft in Magdeburg.
7: Ich bin hochschwanger hierher gekommen. Mit dicken Babybäuchchen.
9: Ich bin die längste Mutti, die jetzt hier ist. Ich wohne jetzt schon 5 Jahre mit meinem Kind hier. Ich habe mir damals Hilfe vom Jugendamt geholt, weil mir damals schon ein Kind weggenommen worden ist. Dann habe ich mir dann Hilfe beim Jugendamt geholt, dass ich wenigstens ein Kind bei mir habe. Das ist halt der Max.
10: Max ist ja das älteste Kind hier in der begleiteten Elternschaft. Und nächstes Jahr steht was Großes an. Kannst du mal erzählen, was?
9: Willst du sagen? Sollen wir mal machen? Da kommt der Kleine, kommt er in die Schule. In August, nächstes Jahr in August. Ist eine große Herausforderung.
4: Hier vorne stehen bleiben. Hier vorne hinstellen. Und gucken, ob ein Auto kommt. Nach da gucken.
10: Was ist deine Befürchtung?
9: Dass ich ihm dann nicht helfen kann.
10: Ja. Aber wenn du merkst, Aline, du kommst an deine Grenzen vielleicht, was hast du denn?
9: Dann rufe ich drüben an. Dann haben sie schon gesagt, wenn ich an die Grenzen komme, soll ich vorher drüben scheitern, dann nehmen sie ihn für ein paar Stunden, dass ich dann auch wieder runterkomme. Er kriegt jetzt auch immer Hausaufgaben von der Frühförderung auf. Das macht er dann mit unserer Bezugsmitarbeiterin. Die macht das dann mit ihm zusammen.
8: Wo sagst du, oh Mann, jetzt bin ich echt entnervt hier, kann ich nicht mehr.
6: Ja, wenn er mal so rumzicken tut, das nervt mich schon richtig. Wenn er mal so richtig hier zicken tut und Mama auch hauen tut und so alles rum und dran. Das nervt auch schon so richtig, wie gesagt.
7: Die Erziehung ist anstrengend, ja.
6: Ja. Gerade bei ihm, wenn er jetzt älter geworden ist.
7: Also die Grenzen.
6: Die testen jetzt die Eltern jetzt so richtig aus.
7: Aber ich hab einen Papa, einen lieben Papa, der das dann übernimmt, dann, wenn ich ein bisschen im K.O. bin und nicht mehr so.
6: Das macht er aber genauso.
9: Das muss ich alles alleine stimmen.
8: Ist schon ein Unterschied, oder?
9: Ja.
8: Ob man noch einen Partner an der Seite hat oder alleinerziehend ist?
7: Ich bin froh, dass ich meinen Partner habe. Weiter ohne meinen ohne Partner hätte ich das nicht gerockt, so wie jetzt.
6: Ich aber auch nicht.
7: Echt. Ich brauche ihn einfach. Also ist wirklich so.
9: Wir sind hier eine Großfamilie.
7: Genau.
9: Wir helfen uns gegenseitig.
7: Genau.
9: Und wenn die Kinder alle im Bett sind, treffen wir uns hier abends draußen noch.
7: Wir sind eine Familie.

0: Und darum ist das hier schön. Also ich finde das hier echt schön. Ich habe es da vorher überhaupt nicht gedacht. Ich habe gedacht, oh BE, oh nee, dann gehen sie mir auf den Sack, oh nee. Aber jetzt, ich finde die BE total toll und also die haben mir viel, viel, viel beigebracht. Also wirklich, das. Ich freue mich eigentlich am meisten über Erfolge, die man so sieht. Das können manchmal nur kleine Sachen sein, aber wenn man sieht, die Eltern nehmen das an. Die setzen das um und das hilft den Kindern, den Eltern. Das ist eigentlich so das, was mich auch glücklich macht, so was die Arbeit eigentlich auch ausmacht. Die Erfolge einfach. Manchmal sind es nur ganz, ganz kleine Sachen, aber das ist einfach schön, ja.
1: Ja, für die Behinderung kann man ja nichts. Nee,
2: Nee, das
1: das ist
2: stimmt.
1: eben so.
3: Wie findet denn ihr das Wort behindert? Sagt ihr das eigentlich selber über euch so?
1: Nee,
0: nee.
1: Nee.
0: Wir
1: Wir
0: nehmen die
1: sind wirklich
0: Leute so, wie sie
1: genauso
0: sind.
1: normale Menschen wie
0: Ja.
1: wie jeder andere auch.
0: Genau. Und ein behinderter Mensch kann dann auch ein Kind kriegen. Das sieht man doch hier und hier und jetzt so. Dass unsere Kinder gewachsen und gedeihen. Also
2: Ja.
0: so behindert dann sind
2: Sind
0: wir
2: wir auch
0: auch
2: nicht.
0: nicht.

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0: werden also Gedichte hören und damit Uwe Friesel nicht die ganze Zeit ununterbrochen lesen muss, wenn wir auch ein paar Pausen haben, werde ich diese Pausen füllen, akustisch, mit einem selbstgebauten Instrument, einer Leier. Und eine Leier passt ja ganz gut zur Dichtung. Die Leier war das Begleitinstrument der antiken Dichter, also Homer hat sich wahrscheinlich bei seinen Gesängen auf einer Leier begleitet. Ich übergebe dann an Uwe Friesel.
1: Schönen Dank, Thorsten Hesse, für diese nette Einleitung. Zunächst mal danke ich dem Jules Fix, dass er mich hier lesen lässt und der Bibliothek, die dies ermöglicht. Ich war zunächst mal, als ich dies vorbereitet habe, also wirklich mehr als blass erstaunt, dass über ein halbes Jahrhundert zwischen dem ersten Lyrikband liegt und dem letzten. Über ein halbes Jahrhundert. Das ist irre. Also, was da alles passiert. Ich weiß, die ersten Gedichte habe ich auf so einer Typen

Hebelmaschine gedrückt, ich schlug immer durch die Seiten durch. Wenn man zu doll antippte, dann ging das bis in den vierten Durchschlag durch. Oder es kam gar nichts. Und dann ging das über Kugelkopf und Scheiben und ein Leuchtband und solche Floppy Disks. Und jetzt sind wir beim Computer. Das ist alles in dieser Zeit gewesen. Jetzt muss man sich mal klar machen, wie sich das alles beschleunigt hat. Und ich habe diesen ersten Band mit 23 Jahren veröffentlicht, also habe ich, ne, mit 24, also habe ich ab 22 habe ich ja daran gearbeitet. Das ist dieser erste Band. Lyrik, das ist ein bibliophiler Band. Darin sind Bilder und Texte vereinigt, auf eine sehr, sehr moderne Weise, wie ich finde. Wenn man bedenkt, dass das 1963 war, das könnte man noch heute als absolut zeitgemäß ausstellen, zumindest was die Gestaltung angeht, was die Texte angeht, werden wir ja gleich sehen, ob das geht. Bevor ich nun Gedichte lese und überhaupt weiterrede, würde ich Thorsten bitten, vielleicht mal eine kleine Musik zu machen.

Ja, hier drin steckt sehr viel Arbeit und auch persönliches Geld. Es kam so zustande, ich ging in eine Bücherei in der Uni Hamburg, wo ich angefangen hatte zu studieren. Und da hingen Bilder an der Wand, eben die, die in diesem Buch jetzt sind. Und ich sagte zu dem Buchhändler, die ähneln aber verdammt meinen Gedichten. Ich hatte so seit 2 Jahren etwa Gedichte geschrieben. Wieso ähneln die ihren Gedichten? Ja, ich habe das Gefühl, die ähneln meinen Gedichten. Da sagt er, das wollen wir doch mal sehen, dreht sich um, sagt, dies ist der Maler, der die Zeichnungen gemacht hat. So, dann erzählen Sie dem mal, warum Ihre Gedichte seinen Bildern ähneln. Er fand das aber auch. Und so kam das zustande. Das heißt, diese Verse hier drin sind nicht illustriert von einem Künstler, sondern wir haben so lange in seinen Bildern gesucht, bis wir was Passendes für Texte gefunden haben und haben alle Texte rausgeschmissen, die nicht passten. Das bekannteste Gedicht hier drin verdankt sich der innerdeutschen Grenze, da kommen wir dann gleich hin. Ich lese 4 Texte aus diesem frühen Band. Zunächst mal gab es die Auflehnung gegen die Eltern und gegen die Erwachsenen. Mir gefiel das nicht, dass die so selbstzufrieden durch die Adenauerzeit trotteten. Und habe ich folgendes Gedicht geschrieben. Hier stehen wir. Unsere Augen sind vor Erwartung offen. Der Himmel ist ein großes blaues Stück Eis, das langsam im Munde zergeht. Und wenn es zergangen sein wird, dann wendet euer Interesse für einen Moment euren Gesichtern zu und blast die fashionablen gotischen Madonnen aus euren Gesichtern, die stilvoll vergessenen Betmöbel. Schmeckt dann für einen Moment das ätzende Uhrwerk Gegenwart. Es kam der Mauerbau, die Grenze. Das hat mich ziemlich erschüttert. Das, komischerweise hat das Leute, die weit im Westen wohnten, offenbar gar nicht so erschüttert, weil der Betrieb ging irgendwie weiter. Habe ich folgenden Text geschrieben. Wenn man nachts durch einen Stacheldraht kriecht, kann es, nein, kommt es mit Sicherheit vor, dass ein Zweig, ein Blatt, die Jacke bei elektrisch geladenem bzw. bei Berührung oder eben lediglich ein Blatt, ein Zweig, ein trockener Ast knackt Scheinwerfer, dann werden sie erschossen. Man fühlt sich als junger Mensch in einer großen Stadt, noch dazu als Poet, oft sehr einsam. Davon kündet das folgende Gedicht. Wenn mich der Menschheit ganzer Jammer anfasst, lockt er mich in eine Pinte vor ein Bier und einen klaren oder 2 klare und später schauen mir noch geraume Zeit geneigten Kopfs 3 gelbe Pudel zu, stellen mich zerstreut den Leuten in den Weg und morgens zwischen 2 und 1 falsch geparkten Taxi löse ich mich höflich auf in Zigarettenduft. Und es ist dann auch so, wenn man sich lange mit Wörtern und Lyrik und Sprache beschäftigt, dass einen der Sinn für die Wörter und für die Bedeutung der Wörter gelegentlich abhanden kommt. Also man wird irre an der Festigkeit der Wörter. Davon handelt das nächste Gedicht.
kurz bevor das Licht sich in die Wohnzimmer zurückzieht, weil hinter den Elektrizitätsmasten die 5-Uhr-Stunde ausfährt, werden die Pausenzeichen monochrom. Konzentrisch trudeln Minuten aus den leeren Plastikbechern, in denen Joghurt geliefert wird. Die Brille schrumpft. Rolltreppenweise defilieren die Begriffe vorbei. Die Orientierung bleibt im Sande stecken. Die Buchstaben machen perverse Witze über Vertauschbarkeit.

Ja, das war wieder Thorsten aus seiner selbstgebauten Harfe. Und er sagt, das sei, hat er mir geschrieben, in der minimalistischen Musik. Hat mir gefallen, der Ausdruck. So. Ja, der nächste Band stammt von 1984 und da war natürlich sehr viel geschehen. Die ganzen Studentenunruhen von 68, da war ich ja längst nicht mehr Student, weil ich 65 aus der Uni raus war, mich dann beruflich umgetan habe. Musste auch ein bisschen Geld verdienen. Außerdem konnte ich von meinem Vater nicht mehr aufrechterhalten, dass ich brav studiere fürs Lehramt. Das tat ich ja nicht. Ich studierte alles Mögliche und schrieb. Nur nicht das, was mein Vater zu Recht von mir erhoffen konnte. Zum Glück kriegte ich am Schluss einen Job im NDR-Hörspiel, für die ich lektoriert hatte, also meine Skripte geprüft hatte. Und konnte ihm dann einen Gehaltscheck vorweisen, der so hoch war wie von einem Lehramtsanwärter. Und das hat ihn dann beruhigt und ausgesöhnt. Der Hauptkonflikt zwischen den Generationen war immer noch der, dass die Eltern schwiegen. Die schwiegen eisern über das, was sie im Krieg gemacht hatten, wie sie ihn erlebt hatten, ob sie ihn erlitten haben, ob sie Nazis waren oder nicht. All das wurde nicht besprochen. Das alles ist mit enormer Energie in den Wiederaufbau gegangen. Irgendwie kam da nichts, jedenfalls nicht in der westdeutschen Gesellschaft. Davon kündet ein Gedicht, das heißt Väter und Söhne. Da hängen sie nun, Holocaust-Heroes, mit Herzinfarkt und Fettsucht und sprachlos in den hydraulischen TV-Sesseln. Da hängen sie nun. Scheiß Psychologie hat nicht funktioniert, die Verdrängung, das quillt alles wieder vor. Unter Verbundglas, Acrylfarben, Aktendeckeln, Edelstahl, das dampft aus den Quarzzifferblättern, den Lochkarten, Magnetbändern, durch die Ritzen der Archive, alles wieder vor. Wer hätte das vermutet? Die Mörder unter uns, trotz Neckermann und NATO, Datenschutz und Bundesgerichtshof, alle noch da, irgendwie. Auch ein paar Juden, kaum glaublich, Kommunisten, Zigeuner, irre irgendwie. Ihr Söhne, seid ihr auch gute Vorwärtsverteidiger? Der Feind steht links und nicht im eigenen Haus. Habt ihr auch eure Zungen im Zaun, im Kopf die freiheitlich-demokratische, zweifelsfrei, alle Fragen zweifelsfrei? Oder habt ihr etwa Fragen? Habt ihr endlich Fragen? Die Studentenunruhen haben sich in einer Weise sehr produktiv auf das Schreiben ausgewirkt, als neue kleine Verlage aus dem Boden schossen und Autorenbuchhandlungen gegründet wurden. Überall gab es Mitbestimmung. Auch ich ging nach Berlin an das Theater der Freien Volksbühne West-Berlin, was ein Mitbestimmungstheater war. Und wo mich das Ensemble als zum Dramaturgen gewählt hatte, weil ich eine Übersetzung gemacht hatte, die dann aufgeführt wurde und die hat ihnen gut gefallen und die Zusammenarbeit auch. Und so war ich dann plötzlich Dramaturg da an der Freien Volksbühne. Man muss die politische Wirkung von Literatur nun aber nicht so sehen, denn das habe ich ziemlich früh begriffen, dass solche Gedichte, wie ich sie eben vorgelesen habe, in der Sache irgendwie viel ändern. Also, dass man Leute bekehrt oder dass man die Eltern aus dieser Haltung herausbringt oder irgendetwas dergleichen, was sozusagen direkte Folge des Geschriebenen wäre, das gibt es so nicht. Aber es gibt, dadurch, dass es übergreifende Organisationen gibt, die sehr demokratisch sind und in denen man sich engagieren kann, gibt es trotzdem
positive Wirkung von Literatur. Und ich will mal drei PEN-Kongresse internationale erwähnen. Der PEN-Kongress 1979 fand in Rio de Janeiro statt und da waren die Brüder Figueiredo, zwei Generale, waren da die Diktatoren. Denen war es aber mulmig, die wollten nicht Diktatoren sein, sie wussten nur nicht, wie sie da rauskommen. Und die haben mit dem internationalen PEN einen Deal gemacht, also ziemlich einzigartig in der Geschichte, würde ich meinen, dass wenn der Kongress dort stattfindet, sämtliche inhaftierten Journalisten, Schriftsteller, überhaupt alle, die wegen ihrer Meinungen und ihres Schreibens eingebuchtet sind, entlassen würden. Und zwar rechtzeitig zum Kongress. Und der PEN, der in der Satzung hat, dass er nirgends hingeht, wo Meinungsfreiheit beeinträchtigt wird, stimmte denen zu und das war sogar richtig. Denn es stellte sich heraus, nicht nur wurden die entlassen, sondern in einem Prozess von weiteren 8 Jahren ist Brasilien tatsächlich zu einer Demokratie, wie immer man die bewertet, geworden. Also das war mal ein unglaublich direkter Zusammenhang zwischen einer literarischen Einflussnahme. Nicht ein Buch, sondern eine Organisation. Dann gab es im Jahre 86 in New York einen Kongress, einen Weltkongress, und da stellte sich der Außenminister George Shultz, so hieß er, auf die Bühne und sagte, er würde dem Nobelpreisträger Gabriel García Márquez die Einreise nicht erlauben, weil der ja den Kommunismus wolle. Daraufhin schwoll dem Vorsitzenden, dem amerikanischen Autor Norman Mailer, wirklich der Kamm, man konnte das sehen, der war, kriegte ein feuerrotes Gesicht, sagte, wenn unser Kollege Márquez nicht morgen früh hier auf diesem Podest sitzt, dann wird dieser Kongress zur Schande der USA hier nicht stattfinden. Und er saß am nächsten Morgen auf dem Podest. Das war der zweite Fall von direkter Wirkung von Literatur, die ich beobachtet habe. Der dritte Fall war sehr schön. Im selben Jahr 86 gab es in Hamburg auch einen Weltkongress. Zwar kleiner als der New Yorker, aber immerhin PEN-Kongress. Und dann habe ich mit zwei, drei anderen organisiert, was vor allen Dingen auch die Schullesungen anbetraf. Und da gingen sehr, sehr viele Autoren und Autorinnen in die Schulen. Und ich erinnere mich an eine Autorin aus Belgien, die kam wieder, setzte sich vor mir hin und fing an zu weinen. Ich konnte sie kaum beruhigen. Und es stellte sich heraus, sie war Jüdin, sie war gerade so dem Vergasen entkommen, ihre Familie nicht. Und sie hatte sich geschworen, nie mehr einen Fuß auf deutschen Boden zu setzen und nie mehr irgendetwas Deutsches zu sagen. Sie konnte nämlich perfekt Deutsch. Ihre Mutter war, glaube ich, Deutsche. Nun war sie doch überredet worden und hatte gelesen und hatte von diesen Kindern so offene und naive und aber richtige Fragen gehört und so gut mit ihnen diskutiert, dass irgendwie so der Damm brach. Ja. Und wir haben 103 Lesungen organisiert dort an Schulen. Und es hat mehrere solcher Eindrücke gegeben. Und auch da, sage ich, ist die Wirkung von Literatur, wenn auch auf ganz andere Weise, nicht zu übersehen. Das Gedicht, was ich Ihnen jetzt vorlese, ist aber bereits geschrieben 1969, und Sie werden merken, dass Ihnen vieles bekannt vorkommt. Das Gedicht heißt Brave neue Welt, lehnt sich an einen Titel von Aldous Huxley, ein Romantitel. Wo sich am Morgen Blech vor Blech staut, Stoßstange an Stoßstange, jeder jedem den Auspuff ins Gesicht zur Begrüßung, wo tagsüber Konzernfassaden sich in Versicherungsfronten spiegeln,
wo nachts kein Mensch sich blicken lässt, wo es weder Schuster gibt noch Milchmann. Das ist die kapitalistische City. Die Nachbarin nimmt Tabletten, sie hat die Tür zu. Das Kind schreit, weil es geschlagen wird, es hält sich den Mund zu. Die Beule am Schutzblech des Autos tut weh. Wenn das Kind dem Auto eine Beule gemacht hat, darf der Besitzer dem Kopf des Kindes eine Beule machen. Wer zu viel Schlaftabletten nimmt, will lange schlafen. Betreten, Radfahren, Ballspielen verboten. Anfahrt und Heimweg je eine Stunde Unfall garantiert. Ein schöner Mord auf dem Bildschirm beruhigt die Nerven, ein schöner Selbstmord löst auch ihr Problem. Der rechte Trip zur rechten Zeit. Weil die Autos immer länger werden, werden die Wege immer kürzer. Weil der Arsch immer dicker wird, wird das Bein immer lahmer. Weil die Zeit immer knapper wird, wird der Fick immer billiger. In der schönen grünen Schlafstadt erwarten die schönen grünen Witwen ihre schönen grünen Männer. Katalognummer angeben. Niemand hat sie je herumlaufen hören. Als die Polizei in ihre Wohnung drang, war ihr Kopf schon etwas angefault. Würden Sie bitte Ihr TV, man hört ja kaum noch sein eigenes. Ist ein Spielplatz ein Platz zum Spielen? Frag nicht so viel. Durch den Einbau einer Dusche wird Ihre Miete um 100% teurer, Wertsteigerung. Sie können auch ausziehen, weißer Kreis. Als ich das letzte Mal einen Baum sah, Polaroidgläser beseitigen jede Blendung, alles scheint in einem günstigeren Licht, die Sonne scheint Gott sei Dank nur noch selten, keine Angst vor Sonnenbrand, das Wort zum Sonntag. Machen Sie Ihren Einkaufsbummel am freien Samstag, liebenswürdige Hostessen weisen Ihnen den Weg bis zur Kasse. In diesem engen Käfig, das melde ich sofort dem Tierschutzverein. Diese praktischen Wegwerfeimer, diese praktischen Müllhalden für eine saubere Leinwand. Würde jeder die Vorfahrt beachten, wären es 20.000 weniger pro Jahr, Zuwachsrate. Hier der Quadratmeter 9.000. So ist unser Kapitalismus bei strengster Beachtung der Freiheit, dem Grund, gibt er uns vollautomatisch den Rest. Das ist ziemlich pessimistisch, wenn Sie sagen, so ist es doch gar nicht. Aber immerhin, man konnte es 1969 schon so schreiben. Wir hatten es wie jetzt die Katalanen mit Polizei zu tun. Ich habe ein Gedicht geschrieben, das heißt Polizeipräsidium. Die Polizei, dein Freund, klopft dir freundlich auf Kopf und Schulter mit ihrem Schlagstock. Die Polizei, dein Helfer, hilft dir beim Aufstehen und auch beim Laufen, obwohl du beides nicht mehr kannst. Sie ist für guten Service. Liegst du am Boden, kriegst du dein Fett auch im Liegen. Niemand muss stehen, schlagartig kommst du zu Fall. Mit ihren Stiefeln hilft sie dir unverdauliches Erbrechen, hilft sie dir liegen in deiner Ohnmacht. Die Polizei, dein Freund, dein Helfer, wäscht dich bis auf die Knochen, rührt dich zu Tränen, macht einen ordentlichen Deutschen aus dir. Ja, wir waren also doch schon ziemlich angesäuert, die junge Generation, weil wirklich alle Reformen auf sich warten ließen. Und dann kam Anfang der 70er Jahre das Berufsverbot, jedenfalls wir nannten es so.
Das war eine Erfindung von dem Bürgermeister Klose aus Hamburg und leider hat die Brandt-Regierung diese Erfindung übernommen. Das heißt, Kommunisten, also DKP-Leute, Deutsche Kommunistische Partei, durften nicht Lehrer werden, aber auch nicht Lokführer. Das war ja alles mit dem Grundgesetz nicht vereinbar. Da habe ich geschrieben, neue Logik nach dem deutschen Grundgesetz. Weil alle Deutschen das Recht haben, Beruf und Arbeitsplatz frei zu wählen, sind Kommunisten keine Deutschen, denn sie haben dieses Recht nicht. Weil niemand wegen seiner politischen Anschauungen benachteiligt oder bevorzugt werden darf, sind Kommunisten keine Deutschen, denn sie werden benachteiligt. Weil jeder Deutsche nach Eignung und Befähigung gleichen Zugang zu jedem öffentlichen Amt hat, sind die Kommunisten keine Deutschen, denn sie haben keinen Zugang. Ergo, Kommunisten sind Ausländer. Für Ausländer gelten andere Gesetze. Nun lese ich ja hier im Osten. Und die Repression bei uns im Westen war keineswegs so, dass ich alles dieses nicht schreiben und auch veröffentlichen durfte. Das konnte ich eben. Die Frage ist nur, ist sozusagen der Staat souverän und liberal und frei und lässt das zu? Oder hält er das sowieso für die spinnerte Bekundung von Minderheiten? Jedenfalls konnte man dies veröffentlichen und was das Dolle ist, in einem Verlag wie Heine. Also Heine ist ja nun bekannt für Krimis und für Taschenbücher jeder Art, aber nicht für Lyrik. Aber die machten eine Lyrikreihe auf. Und da wurde dies veröffentlicht und das war sehr schön. Da kam man in eine internationale Gesellschaft von Autoren plötzlich. Also vor mir war einer mit F, ich fange ja auch mit F an, der hieß Ferlinghetti, Lawrence Ferlinghetti. Und das ist eigentlich der Wegbereiter der Beat Generation in San Francisco. Ich freute mich natürlich diebisch, dass da stand Ferlinghetti, Band so und so, Friesel, Band so und so. Das war schon mal ganz schön, muss ich sagen. Das ist sehr merkwürdig, das Ganze, und wäre vielleicht nicht zustande gekommen, wenn ich Heine auch Krimis veröffentlicht hätte. Ich zeige hier mal einen, das ist einer von mir. Das sind so Taschenbücher, Heine-Krimis, die waren unendlich viele. Und die nahmen eben auch diese Soziokrimis herein. Und bis dahin galten die deutschen Krimis als Makulatur praktisch. Also kamen überhaupt nicht an gegen die Amerikaner, die Engländer. Die Skandinavier waren noch nicht im Spiel. Und die drehten den Spieß um. Ich weiß nicht, ob Sie diesen Stempel kennen, deutsche Markenbutter. Das ist so ein runder Stempel, der so. Und dann machten die auch so einen Stempel, deutscher Autor. Das fand ich ganz witzig, muss ich ehrlich sagen, weil das praktisch dem Vorurteil eins verpasste, nicht wahr? Deutscher Autor. Und die haben sich damit durchgesetzt. Also gut, wahrscheinlich kriegte ich einen Platz in dieser schönen Lyrikreihe, weil ich diese Krimis geschrieben hatte. Was mir auffiel, besonders auch wenn ich im Ausland war, war, dass wir eigentlich ein sehr gutes Grundgesetz hatten, das aber nicht genug getan wurde, um dieses Grundgesetz aufrechtzuerhalten. Also es gab ja immer wieder Skandale und so weiter. Und es wurde dieses Grundgesetz nicht so wahnsinnig beachtet. Deshalb jetzt ein Gedicht, das heißt BRD. Am Grunde des Tümpels ein Grundgesetz. Durch trüben Schlamm der Jahre, durch Wiederaufbau, was wieder? Durch Bündnisse, mit wem? Durch Wucherungen, gerade noch sichtbar. Des Sonntags fuhren wir mit vollen Bäuchen blinzelt darüber hin. Nun durch Notstand, wessen? Unleserlich. Das war die Einführung der Notstandsgesetze, die sich hier spiegelt. Nun kommt etwas, das hat mit der DDR zu tun, die ich ja gar nicht kannte, denn ich
kam ja nicht rein. Sie kamen nicht raus, ich kam nicht rein. Das war ja die Folge dieser Absperrung. Aber bei den 13. Arbeiterfestspielen, die stattfanden, als es so eine Art Tauwetter gab, Anfang der 70er, da wurden einige Westautoren eingeladen zur Leipziger Buchmesse. Leipzig, 13. Arbeiterfestspiele. In eine unbekannte Stadt kam ich, ein anderes Land, ein Volk, das meine Sprache spricht, anscheinend, ein Ort, wo gebaut wird, und sah die alten und die neuen Brunnen auf den Plätzen vor seiner Kirche den bronzenen Bach, und zwischen den alten Bäumen und neuen in Straßenbahnen und Cafés die Menschen, alte und neue, sagte ich, neue Menschen, meinte ich nicht bloß junge? Ich hätte mich nicht versprochen in dieser Doppelsprache.

Ja, zwischen diesem Buch und dem nächsten, dieses ist von 84 und das nächste ist von 2012, liegen ja etliche Jahre und liegt auch die Vereinigung. Und bei der Vereinigung hatte ich, nachdem ich mich schon eine ganze Zeit betätigt hatte im Westdeutschen Schriftstellerverband und Tarifverhandlungen und sowas alles mitgemacht hatte und gelernt hatte, wie man also mit dem Börsenverein redet. Übrigens war da Günter Grass sehr hilfreich, der sich mit seiner ganzen Autorität einsetzte für halbwegs normale Verträge zwischen Autoren und Verlagen. Also nachdem ich da ja einiges Vorwissen gesammelt hatte, auch auf lokaler Ebene in Hamburg, bin ich 89 im September aus Zufall praktisch gewählt worden zum Vorsitzenden des Westdeutschen Verbands. Und dann kam der Fall der Mauer. Und dann war da zunächst eine Situation, wo beide Schriftstellerverbände, der westliche und der östliche, noch bestanden. Und der östliche wollte sich auch neu gründen. Rainer Kirsch wurde damals zum Präsidenten des östlichen Verbands gewählt. Zunächst mal haben wir vom Westen aus bei dem Gründungskongress des neuen Ostverbandes gesagt, wir würden ihnen jede erdenkliche Hilfe geben, die wir ihnen geben könnten. Aber es dauerte nicht lange, dann ging dieser Verband ein. Und das hing zusammen mit dieser ganzen Abwicklung und dem Einzug von Staatsvermögen, was auch vor kulturellem Vermögen nicht Halt machte. Jedenfalls standen die Ostautoren ohne Schriftstellerverband da und so haben wir 92, Anfang 92, nach langer und intensiver Vorbereitung unter Mithilfe von den ostdeutschen Kollegen haben wir dann in Travemünde einen Vereinigungskongress gemacht und der hat auch funktioniert, erstaunlicherweise. Und der Innenminister damals hieß Schäuble. Er war schon im Rollstuhl, also irgendwie die Attacke auf ihn hatte schon stattgefunden und er hielt eine richtig gute Rede, muss ich sagen. Also ich hatte an sich bis dahin mit der CDU nicht so viel am Hut, aber das stach hervor durch wirkliche Klarheit. Und vor allen Dingen hatte er Autorität, denn er war ja wohl eine treibende Kraft hinter den Bemühungen, die beiden Deutschlands zu vereinigen. Und danach hatten wir die Möglichkeit, als Schriftstellerverbände zueinander zu kommen, die wir vorher gerade mal Übersetzungen vielleicht voneinander gelesen hatten. Und so fuhr im Frühjahr 92 ein Schiff um die Ostsee herum und startete in St. Petersburg. Konstantin Simonow, also auch ein Dichtername. Und dort fuhren 500 bis 600 Autoren und Übersetzer aus all den Ostsee-Anrainerstaaten, fuhren zusammen gemeinsam auf einer literarischen Kreuzfahrt, angefangen in St. Petersburg, dann die baltischen Staaten, Polen, Deutschland, Dänemark und so, einmal rum. Und davon gibt es ein sehr schönes Buch, das heißt Das Narrenschiff. Leider nur auf Schwedisch, ist alles ins Schwedische übersetzt worden. Es gab auch nur diesen schwedischen Verlag, Viken. Und das ist voller Zeichnungen und Berichte von diesen Autoren, wunderschön gemacht. Und ja, das kündet also von dieser legendären Reise. Und im Anschluss daran gründeten die Verbände in Visby, Gotland, ein internationales Schriftsteller- und Übersetzerzentrum, das noch heute existiert und arbeitet. Unter kräftiger Hilfe des schwedischen Verbands. Und da das so gut gelaufen war, kamen die Autoren rund ums Schwarze Meer, die nun auch plötzlich überall hinfahren konnten, auf die Idee, sowas müssten sie auch haben.
Und in der Tat machten wir eine zweite Kreuzfahrt in 94 in der Ägäis und im Schwarzen Meer. Und dann, da hieß also das Schiff nicht nach einem Dichter, aber ebenso anspruchsvoll, hieß es World Renaissance, wunderschönes Schiff. Und auch darüber gibt es einen Bericht. Das Buch ist etwas anders aufgebaut, nämlich halb griechisch und halb englisch. Und das rührt daher, dass wir auch im Anschluss an diese Kreuzfahrt von 94 ein internationales Schriftstellerzentrum gründeten, zwar auf der Insel Rhodos. Auch das gibt es noch heute, aber das zerkrümelt. Und das sieht so aus, das ist der alte Sultanspalast, wunderbar auf so einem Vorsprung gelegen. Man blickt über den Isthmus rüber in die Türkei, über das Blaue Meer, herrlich. Es scheint aber so, als ob aus finanziellen Gründen die das nicht halten können, denn das Gastgeberland muss immer für den Unterhalt der Sache sorgen und die anderen, die beteiligten Schriftstellerverbände, für den Betrieb. Ja. Auch das sind ja, muss man sagen, ganz erstaunliche Folgen von Literatur. Also wenn man es nicht so eng sieht, dass etwas unmittelbar etwas bewirken muss, dann muss man sagen, die mittelbaren Wirkungen von Literatur sind doch recht beachtlich. Und hier in diesen beiden Zentren, die dann hier gegründet wurden aufgrund der Kreuzfahrten, konnte nur jeder Autor aus jedem der beteiligten Länder mithilfe der beteiligten Schriftstellerverbände also Zeiten verbringen, um zu schreiben, ungestört zu schreiben. Das war also dann alles passiert, ehe nun der dritte Band Lyrik herauskam von mir. Das ist dieser hier, 2012, hat den Titel Leben, Liebe, Zeit, Vergänglichkeit, Gedichte. Dieser Titel verdankt sich einer Bildhauerin und Autorin aus Hamburg, die 9 ihrer Kolleginnen und Kollegen interviewt hat, vor eine weiße Wand gestellt und oder gesetzt und dann mit der Kamera sie ausgeleuchtet und ausgefragt, und zwar immer dieselben Fragen. Und dann hat es davon also Ton- und Bildaufnahmen gegeben. Und dann haben noch alle diese 9 Autoren Texte beigesteuert und ich eben habe ihren Titel übernommen, weil ich merkte, zu den Themen Leben, Liebe, Zeit und Vergänglichkeit finde ich unter meinen Gedichten welche, die ich da versammeln könnte. Und in jedem Buch liegt dann hinten eingeklebt so eine CD mit diesen Aufnahmen, die die Kollegin gemacht hatte. Sie war dann inzwischen verstorben und ich habe die Edition dann zu Ende geführt, damit dieses Material nicht einfach verloren ging, was da bereit lag. Aus diesem Band lese ich jetzt 4 Gedichte. 2 davon sind Liebesgedichte. Liebesgedichte gibt man auf Lesungen eigentlich nicht so gern preis. Jedenfalls, ich habe das in früheren Lesungen nie gemacht. Jetzt in etwas vorgeschrittenen Alter fällt mir das leichter. 2 Stück, 2 Liebesgedichte. Aus jungen Jahren. So am ersten warmen Tag, wenn einem der Wind so durch das

Hemd weht die Sonne so auf den Bauch, im Gesträuch und Dampfer tuten ab und zu auf der Elbe und du liegst da und keiner redet dazwischen und die Sonne und Ameisen und der nächste Schornstein einen Kilometer weg. Ja, das ist Glück, nicht? Ja, und dann gibt es aber auch das Unglück, nämlich wenn man verlassen wird. Davon handelt das nächste Gedicht. In dieser Stadt ohne dich, groß, mit anderen Augen, die leuchten, mit Brücken, mit Straßenbahnen, deren Fahrt ich nicht verstehe, mit Dachrinnen, die hohl sind, in dieser Stadt ohne dich, mit Taxis und Treppenhäusern, in dieser Stadt ohne dich, dieser Stadt, bewege ich mich in gelben oder schwarzen Schuhen, durch so oder so gepflasterte Stadtteile, aus diesem oder jenem Anlass, in diese oder jene Gegend, zu diesem oder jenem ohne dich. Es ist auch so, dass die politischen Dinge, wenn sie übersetzt werden sollen ins Lyrische, also oft ihre Spuren hinterlassen in der Weise, dass es eben kein Gedicht wird. Ich glaube, auch unter denen, die ich gelesen habe, sind Texte, die vom Literarischen her nicht dem entsprechen, was ich unter Lyrik verstehen möchte. Aber man kann ja nicht immer das schreiben, was man möchte. Man muss ja manchmal das schreiben, was ist. Es hat immer... Dies ist wieder ein früheres Gedicht aus den 60er Jahren. Es hat immer diese Rechtstendenz gegeben, jedenfalls in der Bundesrepublik. Die Schwalben der Nacht fliegen tief, die herbsterne Weisheit täuscht. Die Schwalben der Nacht fliegen tief, der Stern ist nicht schattenfrei, es täuscht das Licht, die Schwalben sind losgeschnellt, das Licht täuscht, sie fliegen tief. Man blickt, man sucht die vorher begangene Straße, Vergangenheit sucht sich Vergangenheit, die herbstliche Fläche, der Stern ist nicht schattenfrei, Weisheit ist rückgewandt. Achte, wo du gehst. Man kriegt dann auch gelegentlich mal so einen kleinen Schock, weil die Zeit verstreicht und man wird älter. Also so einen Schock gibt es ja bei jedem, jeder kennt den. Selbstgespräch. Schwerfüßig, Haut grau, Haare längst vom Kopf. Nun kribbeln auch die Glieder schon mal, Kreislauf, Schleim in der Röhre, Angst im Traum, und du verschluckst dich schon mal nachts über am eigenen Magensaft. Ach, die Tage, als die Sonne schräg durch die Buchen auf moosiges Grün oder magisch und trennscharf die Kimme im Deich und sehr aufrecht stromabwärts der Schornstein eines Ostindienfahrers. Wohin denn zerfließt dauernd die Zeit? Wo bleibt das Leben ab? Was erkennst du noch wieder im Badezimmerspiegel jeden Morgen?

Die Sehnsucht nach Frieden, die sich, glaube ich, bei jedem Lyriker irgendwann ausdrückt in irgendwelchen Gedichten, die wollten wir zwischen zwei Buchdeckeln fassen. Und aus dieser Anthologie lese ich Ihnen jetzt fünf Texte gleich vor. Ich muss noch was zum Vorwort sagen. Das Vorwort ist ein Essay über Frieden. Da setze ich mich auseinander mit dem unvollendeten Versuch, Essay von Immanuel Kant mit dem Titel Zum ewigen Frieden. Kant, der ja in Königsberg lehrte und der sich verdammt vorsehen musste, was er sagt. Denn Preußen war unglaublich scharf, hatte er so einen Blick auf die Hochschullehrer geworfen und selbst wenn man so am Rand lebte, scheinbar gar nicht in Erscheinung trat, wie eben Kant, war man doch also der Bespitzelung und notfalls Verfolgung ausgesetzt. Und deshalb hat er das einen Versuch genannt und hat es auch nicht zu Ende geführt, diesen Essay, und hat ihn auch zunächst mal nicht drucken lassen. Und ich habe diesen Essay, den ich nun darüber geschrieben habe, genannt Nachdenken über Frieden oder warum Immanuel Kants Essay zum ewigen Frieden Fragment blieb. Übrigens sehr witzig, das würde man diesem scheinbar drögen Philosophen gar nicht zutrauen. Der Titel stammt von einer Kneipe, die hieß Zum ewigen Frieden und die war gegenüber dem Friedhof. Das also ist doppeldeutig. Und in diesem Essay interessanterweise sagt Kant, das Hauptargument ist, würde man die stehenden Heere abschaffen, also die dauernd bereitstehenden, ne, sozusagen die stehenden Heere, würde es auch gar keinen Krieg mehr geben. Und das führt er weiter aus. Wenn man das bis zu Ende denkt, wäre es in Preußen bereits Hochverrat gewesen. Denn die ganze Politik Preußens basierte ja auf diesen stehenden Heeren. Gut, also ich will aus diesem Band fünf Gedichte lesen, alle nicht so lang. Das erste Gedicht ist ziemlich schwierig. Ich weiß nicht, ob Sie von Paul Celan Schwarze Milch der Frühe kennen, das Gedicht. Was mich sehr beeindruckt hat, auch schon als Schüler immer. Aber dieses hier basiert auf einer Geschichte, die mir eine Frau in Tel Aviv über ihre Schwester erzählte, die Magd war, in Ungarn auf dem Feld stand und abgeführt wurde und für immer verschwand. Joschika. Joschika, weil die Katzen hinter die Winkel zurückspringen, denke ich an dich. Dein fremder Gang, dein fremdes Lied. Ich stehe frei. Dein Kleid im Wind erpresst sich dir an. Du bist jung, Joschika, werde älter, werde schnell alt. Begreif den Sinn der Sterne vor der Nacht. Von jenseits der Felder kommt er begehrlich, bringt Botschaft von meinem Volk, entflammt dein Kleid, dein Lied, deinen Schritt, das den Katzen beim Riechen das Fell sträubt, bringt Botschaft von meinem Volk, deinen Tod. Ich stehe, der Wind im Herbst, nicht Gottes noch Jahwes, treibt Salzkristalle in meine Augen, die brennen trockener, lösen, sinken, scharfkantig, meine versunkenen Augen, windgetrocknet, am Zeitgrund.

bizarren Figuren der Sichtbarkeit. Haus, Stein, Mensch. Auf dem Haus ist ein Dach, das ist rot und fließt bei Regen, wenn ich an den Krieg denke. Hat Lippen, die sind rot, aber wenn ich an die Liebe denke, denke ich an die Kinder, die man dabei macht, vielleicht, die wachsen, spielen mit Mäusen und Pistolen aus Holz, spielen die Kriege, spielen den Tod der Mäuse, spielen den Tod. Sieh diesen Stein, der an der Seite abgebrochen ist, sieh dieses Haus in der Stadt, dieser Mensch, der nichts Großes wollte, der klein bleiben wollte, der ich dir gleiche aufs Haar. Wirst du auf mich schießen? Ein letztes Gedicht, das sich an die Elterngeneration wendet. Das heißt, fordert keine Hymnen mehr. Ihr liegt in euren Hängematten friedlich und von den Sonnenbrillen springt euch die Welt als Wochenend froschgrün. Und fragt euch, wie blank das Gedächtnis ist und fragt uns, wozu dies Stochern, und seid doch mal ein bisschen fröhlich, genießt euer bisschen, wer weiß, wann es anders kommt und schon darum. Aber ich habe euch gesehen, des Nachts, wenn plötzlich die Sirene ging und ihr herumfuhrt im Schlaf und die Erinnerung stach euch wie eine Wunde im Rücken. Da sprangen plötzlich durch eure Gesichter Lawinen aus brennendem Schnee und eine Spur aus Salz tropft schwer über eure Lippen. Fordert keine Hymnen mehr. Zu eifrig habt ihr stets den Statuen geopfert. Leiser wird freundlicher sein. Picasso malt die Friedenstaube. Er steht hinter einer Glaswand, nimmt den Pinsel voll Farbe und in einem Zug, fast ohne hinzusehen, schreibt er den Umriss der Taube aufs senkrechte Glas, wie in Luft, gewichtlos. Fast könnte sie davonfliegen. Aber so wie die Kamera zusieht von der anderen Seite des Glases, hockt die durchsichtige Taube auf Picassos Arbeitstisch und du blickst durch sie hindurch auf Picassos Gesicht mit den vielen Lachfältchen, während er ihr ganz zum Schluss ein kreisrundes Auge malt, das dich anguckt. Jetzt noch ein ganz kurzes, auch aus dem Band von 63, aber ich habe es wieder mit reingenommen. Linien in die Zeit. Richtung. Kenntnis des Unrechts. Sich wappnen mit dem Bewusstsein seiner selbst. Vielen Dank, das war's.

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1: Die dann eben in die Ukraine gefahren werden.
2: Und damit können ja wiederum Menschen gerettet werden, indem Brände gelöscht werden. 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
3: Keine Naturschutzextrusion gemacht oder Vorgeburtung, sondern es werden auch alle Vereine einbezogen, die Natur nutzen. Das sind ja auch eine ganze Menge. Die Paddler, die auf der Elbe paddeln, die Wanderer, die Radfahrer, die Kletterer. Also auch die Vereine, die sozusagen, oder die Sportfreunde oder die Segelflieger haben wir auch angesprochen. Also alle Vereine, die in Dessau.

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0: wir alle vielleicht dann doch auch diesen Kampf in den besten Sitzungen, die das dann Sitzung gewinnen können gegen David Roberts, können wir vielleicht auf den wiederkehrenden Tagen in Dresden lernen, die vom 11. bis zum 17. September, wenn das passiert alljährlich, 2018, wenn ich das richtig informiert bin. Und es gibt bereits ein...
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0: Ja.
1: So, Kamera läuft, jawohl. Alles bereit?
0: Alles bereit.
1: Okay, meine Damen und Herren, wir begrüßen Sie ganz recht herzlich. Heute zum ersten Mal aus dem Garten.
0: Ja.
1: Ordentlich angezogen,
0: gartenmäßig. Ich habe extra die Frühlingsbluse angezogen, damit das alles ordentlich wird heute.
1: Ja, also heute ist der erste richtig schöne, meine gestern war es schön, aber es war auch noch ein bisschen frischlich am frühen Morgen.
0: Heute ist ein bisschen wärmer, glaube ich.
1: Heute ist, glaub ich,
0: es wird auch noch richtig.
1: Es wird langsam, aber sicher Frühling. Ja. Ich meine, im Mai ist ja dann langsam mal Zeit. Ich glaube, zu DDR-Zeiten, wenn mich nicht alles täuscht, 1. Mai war die Eröffnung der Badesaison.
0: Auch 15. Mai.
1: 15. Mai, also mir war so am 1. Mai.
0: Am Wochenende sind die ganz Harten schon mal reingesprungen in die Bäder.
1: Nur die Harten dürfen in den Garten. Wir sind also im Garten. Ja, heute KKT ohne Plus. Heute also nur Katja mit ihren Kulturtipps. Heute habe ich keinen Film, tut mir leid. Es ist, es ist nichts passiert, das stimmt ja nicht.
0: Nee.
1: Aber ich hatte so viel andere Sachen zu tun, ich bin einfach zu nichts gekommen. Aber vielleicht beim nächsten Mal, man weiß es nicht.
0: Ja, ja? Wir werden mal schauen. Ich denke, ich habe trotzdem ein paar schöne Tipps.
1: Ja, vier Seiten hast du ja. Also im Merseburg ist in den nächsten 14 Tagen auf jeden Fall was los.
0: Es ist immer was los in
1: Merseburg. Ja. Na dann los, Katja.
0: Ja, als erstes am Mittwoch, den 20.05. gibt es Neues aus dem Universum.
1: Oh.
0: In unserem schönen Planetarium. Und die Astronomie hat ja heute viele Teleskope, viele kräftige, die jeden Tag eigentlich mit neuen Ergebnissen und Erkenntnissen aufwarten können. Und da können Sie auch in unserem Planetarium am 20.05. um 18.30 Uhr etwas erfahren, was sozusagen neue Ergebnisse sind.
1: Ja, also ich weiß ja, dass die beiden großen Teleskope, die da oben schweben, eins, das schon lange oben ist, eins, was jetzt erst neu oben ist, die bringen ganz schöne neue Dinge.
0: Ja, es gibt die es im Weltall gibt, und es gibt aber auch sehr leistungsstarke auf der Erde.
1: Ja.
0: Ja, dort, wo also der Himmel klar ist und nicht so viel Licht ist, oder beziehungsweise Licht braucht man ja nicht, sind ja Radiowellen, aber wo es ein bisschen abgeschieden ist und so weiter. Da gibt es also auch tolle Dinge.
1: Ich glaube, in Chile, da gab es doch so einen Berg, wo sie die Kuppe abgesetzt haben.
0: Auch oft, ich glaube, Teneriffa ist noch so ein...
1: Ja. Also überall, wo richtig sauber Luft war. Man muss es bedenken, ich war mal in Bitterfeld, und da war ich im Museum, wo VEB Wolfen ausgestellt war. Und da hat man gesagt, diesen Standort in Bitterfeld hat man in 20, 30 Jahren ausgesucht, weil da so saubere, gute Luft war.
0: Das stimmt, das habe ich auch schon gehört.
1: Und nachdem dann die Firma dann da war, ehemals, ich weiß gar nicht, was da früher war, noch in alten Zeiten,
0: Das war einmal die Filmfabrik?
1: Ja, die Filmfabrik.
0: Die ist gebaut worden, weil so sauber Luft ist.
1: Genau. Und nachdem die Fabrik dann da war, war die Luft nicht mehr sauber.
0: Nee, als dann rundherum das Chemiekombinat gebaut wurde.
1: Das sind so Dinge. Also auf jeden Fall gibt es eine Menge Neues, auf jeden Fall. Das lohnt sich immer, mal zu gucken, was im Universum so los ist.
0: Ja, also gucken Sie da mal am Mittwoch um 18.30 Uhr ins Planetarium, und da erfahren Sie neue Sachen.
1: Genau.
0: Auch am Mittwochabend, wenn Sie also nicht so die Sterne oder irgendwelche Sachen, die weit entfernt sind, sehen wollen, haben Sie was ganz nah, nämlich Jazz Moments.
1: Wieder. Da kann man auch übrigens auch Sterne sehen, vielleicht an der Whisky- oder an der Cognac-Flasche gibt es da auch Sterne.
0: Ja, aber die Sitte-Galerie hat kein Cognac und kein Whisky im Angebot. Oh. Das sind ja keine Kneipe, aber
1: es sollte jetzt bloß ein Joke sein. Alles klar, also
0: Jazz Moments. Am 20.05. auch am Mittwoch um 19 Uhr in der Willi-Sitte-Galerie kommt Roger Papst? Ja, er ist einer der berühmtesten und besten Frank Sinatra Sänger, Interpreten. Er interpretiert also die Lieder, die Sinatra, und er muss wohl auch so eine ähnliche Stimme haben. Ich lasse mich überraschen, ich kenne ihn
1: Frank
0: auch noch
1: Sinatra,
0: nicht.
1: Feine Sache.
0: Da gibt es tolle, tolle Lieder.
1: Ja.
0: Und er wird dann dort sozusagen das zum Besten bringen. Er hat noch Frank Sinatra live erlebt.
1: Dann müsste auch schon ein bisschen älter sein.
0: Ja, der ist nicht mehr so ganz, ich habe kein Jahr gefunden, aber er hat wohl 1993 hat er Sinatra live erlebt.
1: Ja.
0: Und Sinatra ist ja 98 erst gestorben. Ja.
1: Ich glaube, in der Zeit war der mal auf Deutschland-Tournee.
0: Das könnte sein.
1: Ich kann mich düster erinnern, da habe ich ein paar Kritiken gelesen.
0: Ja.
1: Man hat ein bisschen rumgenörgelt über Frank Sinatra. Er würde seine Texte vergessen. Aber ich sage mal so, man muss auch ein bisschen milde sein.
0: Ja, da war er auch schon nicht mehr so ganz jung. Das ist richtig.
1: Na.
0: Aber wie gesagt, und da hat es ihn gepackt, hat er wohl mal gesagt, die Sinatra-Lieder. Und seitdem macht er diese Musik. Er hat auch den Fachmedienpreis mal bekommen. Und ich denke mal, vor allem auch so in der Galerie, in diesem bisschen intimen
1: Ja,
0: Ambiente,
1: ja.
0: da machen sich die Senator-Lieder bestimmt sehr
1: In
0: gut.
1: jedem Fall,
0: Ja?
1: ja. Ein kleines bisschen schöne Beleuchtung.
0: Ja,
1: Ja, also ich kann es mir gut
0: das wird
1: vorstellen. Na?
0: gut. Na?
1: Na?
0: Und meine Damen und Herren, wenn Sie einmal in der Galerie sind, können Sie natürlich auch noch die Bilder angucken.
1: Immer.
0: Bis zum 21.06. hängt noch Willi Sitte auf zwei
1: Das
0: Etagen.
1: wollte ich gerade fragen. Ist Willi Sitte im Augenblick bei
0: Ja,
1: euch? Ja?
0: wir haben also wieder mal Willi Sitte und das über zwei Etagen. Aus 70 Jahren
1: Ja.
0: Schaffenskraft sozusagen, ganz unterschiedliche Bilder und die sind noch bis zum
1: Ja.
0: 21.06.
1: Ist
0: zu
1: das Bild
0: sehen.
1: hier das Urteil des Paris mit dabei? Weißt du
0: Oh,
1: es
0: das, nee, das
1: zufälligerweise?
0: weiß ich jetzt nicht aus
1: Ich,
0: dem Kopf.
1: also wenn man, wenn man wirklich, wenn es da sein sollte,
0: Ja.
1: schauen Sie es einfach mal an. Das Urteil des Paris ist ein. Also ich mag dieses, was da Willi Sitte, dieses Rot in seiner späten
0: Ja.
1: Schaffensperiode, mag ich nicht wirklich, muss ich ganz ehrlich sagen. Aber dieses Bild mit den drei Grazien da und die ja im
0: Ja.
1: Endeffekt, er muss ja, also der Paris muss ja eine von den drei Mädels einen Preis verteilen.
0: Ja.
1: Das ist ja das Urteil des Paares. Und er weiß ganz genau, die anderen beiden werden ihn dafür hassen. Das ist manchmal ganz selten bei Frauen so. Ja?
0: Nee, das kommt überhaupt nicht vor.
1: Eigentlich gar nicht, ne? Also, aber. Und diese, schon allein diese Analogie, das finde ich so toll. Auch
0: Ja.
1: schon mal in dieser Sage oder was es da ist, also über Troja, ja, das geht dann über Troja. Also ich finde das toll, dass man da wirklich eine Wahl trifft und gleichzeitig zwei andere dermaßen vom Kopf stößt, dass sie einen hassen.
0: So
1: Ja,
0: ist manchmal das Leben.
1: deswegen sage ich ja, Urteil des Paares
0: Ja,
1: kann ich nur empfehlen,
0: ja.
1: auch als Bild. Ich glaube schon, obwohl viel Rot
0: Ja,
1: verpinselt
0: er hat
1: wurde.
0: ja in seiner Schaffenszeit ganz, ganz unterschiedlich
1: Ja,
0: gemalt.
1: ja,
0: Ja, in den 50er
1: ja.
0: Jahren, das waren also Bilder ohne Farbe sozusagen.
1: Ich mochte die. Ich
0: Und
1: mag sie.
0: da sind auch tolle Sachen. Er war ein ganz toller Zeichner, also seine
1: Ja,
0: Grafiken
1: ja.
0: sind. Und seine großen monumentalen Gemälde sind natürlich einmal sehr, sehr lebensfroh, aber ein
1: Ja.
0: lebensfroher Mensch. Aber es sind natürlich auch viele Bilder mit einer sehr politischen Aussage. Er war ja auch ein politischer Mensch.
1: Ja.
0: Und
1: Partisan gewesen im
0: es
1: Zweiten
0: sind,
1: Weltkrieg.
0: ja, es sind interessante Bilder. Es sind natürlich keine Bilder, die man sich zu Hause übers Sofa hängt. Das ist
1: Also
0: klar.
1: höchstens
0: Ja?
1: um zu machen.
0: Nee, vor allem auch von der Größe
1: Ja,
0: her.
1: von
0: Da
1: der
0: war man
1: ja,
0: schon
1: man
0: dann
1: braucht
0: doch
1: schon
0: nicht
1: ein
0: so.
1: Schloss, man braucht schon ein Schloss mit dem großen Rittersaal dann. Aber dann hängt man sich natürlich sowas nicht hin. Dann braucht man einen röhrenden Hirsch. Das ist ganz klar.
0: Ja, also meine
1: Alles
0: Damen
1: klar,
0: und Herren,
1: lohnt
0: schauen Sie
1: sich.
0: mal rein.
1: Wir wollten Sie
0: Einmal zu
1: ja.
0: Frank Sinatra und zu Willi Sitte.
1: Ja, wir wollten Sie ja nur neugierig
0: Na?
1: machen. Das ist ja eigentlich der Sinn dieser Veranstaltung oder dieser Sendung hier.
0: Und das Sinatra-Konzert, da kostet der Eintritt 20 Euro und 10 Euro für
1: Und
0: Ermäßigte.
1: bei Willi Sitte kann man schnell mal vorbeischlendern, ohne was extra zu
0: An diesem
1: bezahlen.
0: Abend, ja, da hat man ja dann das Konzert bezahlt und da können Sie dann solche
1: Alles klar.
0: Sachen mit rein.
1: Ja.
0: Na?
1: Wunderbar.
0: So. Jules Vernes Traum: Wasser ist die Kohle der Zukunft.
1: Das ist ja interessant.
0: Ja?
1: Ja.
0: Es gibt einen Vortrag wieder im Rahmen des Seniorenkollegs, wobei man sagen muss, meine Damen und Herren, das mit den Senioren müssen Sie nicht so ernst nehmen. Es sind
1: Es
0: also,
1: dürfen auch junge Leute ran, ja?
0: es dürfen auch jüngere Leute, also jeder, der sich dafür interessiert. Es gibt einen Vortrag von Mario Kabisch und Dr. Helmut Lange in der Hochschule im Hörsaal 9.
1: Ja.
0: Und da geht es also um die Herstellung von Wasserstoff und Sauerstoff und dann wieder Brennstoffzelle und so weiter.
1: Ja.
0: Also ich denke mal, es wird auch populärwissenschaftlich erklärt werden. Man muss sicherlich kein Chemiker sein, um das zu verstehen.
1: Ja.
0: Ich denke mal, die beiden werden das schon da machen. Die
1: Ja.
0: Teilnahme ist wie immer kostenfrei.
1: Ja.
0: Also am 21.05. um 15 Uhr.
1: Also wenn Zukunftstechnologie interessiert, sollte es
0: Ja,
1: vorbeikommen.
0: ja.
1: Wobei ich mit dem Wasserstoff das nicht sehe. Muss ich ganz ehrlich sagen, weil die Herstellung von Wasserstoff aus Wasser
0: Braucht auch wieder Energie.
1: braucht ja auch
0: Ja, das muss
1: Energie
0: ich.
1: und
0: Vielleicht ist es mal eine Übergangsphase oder sowas.
1: die Frage ist, ich persönlich vermute eigentlich, wir werden irgendwann mal einen richtig großen Energiespeicher kriegen. Irgendwo einen richtig tollen, der auf kleinem Raum
0: Wenn
1: megamäßig
0: wer
1: große.
0: den Sack
1: Und wenn wir
0: erfindet.
1: den haben, dann lohnt sich alles andere an erneuerbaren Energien. Vorher,
0: Ja.
1: wenn eine Dunkelflaute ist nachts, dann braucht man
0: Wird
1: wieder
0: ein bisschen
1: das gute
0: schwierig.
1: alte
0: Ja,
1: Erdgas oder
0: oder
1: Erdöl
0: machen
1: oder die Kohle,
0: wir. Ja.
1: damit wir dann im Endeffekt
0: Hauen wir
1: hinterher.
0: ein paar Holzscheite
1: Ja,
0: in den
1: aber
0: Dackel.
1: Wasserstoff,
0: Ja. Ja. Es ist aber auch eine spannende Sache.
1: Ja, auf jeden Fall, natürlich.
0: Gesagt, und Jules Verne hat also schon in diese Richtungen gedacht damals. Nicht so konkret, aber vielleicht war es eben auch so, was er sich so vorgestellt hat. Manchmal Sachen, wo man sagt, ja, das ist eben auch ein bisschen märchenhaft. Aber da war er wahrscheinlich schon auf
1: der richtigen
0: Strecke.
1: Ich glaube, der hat das nicht rausgeführt, aber in der Nautilus. Die Nautilus, dieses U-Boot, musste ja angetrieben werden. Und das erste Atom-U-Boot der Welt, das kam ja aus den USA, das hieß,
0: Nautilus.
1: Richtig. Ja, also,
0: hatte da schon mal
1: vielleicht
0: eine tolle Idee.
1: Hat sich da ja nicht ausgelassen, wie das angetrieben wird.
0: Weil er es auch nicht wusste und konnte. Aber die Idee, dass es also irgendetwas geben muss in seiner Zeit, da hatte er schon so die richtigen Visionen.
1: Auf jeden Fall. Und also es war einer von denen, die man auch heutzutage noch lesen kann. Ja. Kann ich nur empfehlen als Buchtipp, einfach mal bei Jules Verne vorbeizugucken. Also das ist wirklich, also ich persönlich habe vielleicht so eine Latte an Jules Verne Büchern. Also es ist immer noch, obwohl es ja nun eigentlich schon über 100 Jahre alt sind, die Bücher auch trotzdem immer noch spannend.
0: Ja, das stimmt. Ja. Das stimmt. Es gibt auch wieder Afterwork-Partys.
1: Wow.
0: Und zwar am Donnerstag, auch am 21.05. Und zwar machen die Saale Wanderer 1885 e.V. Das ist das, was früher der Kanu-Club war.
1: Da unten
0: an der Saale machen die um 17 Uhr eine Afterwork-Party.
1: An der Saale in Buna oder in...
0: In Merseburg, unterhalb sozusagen von der Schwimmhalle.
1: Genau, wollte ich gerade fragen. Ja. Also da gibt's ja, da es unten. Gibt ja zwei verschiedene. Ja. Ja.
0: An dieser Stelle da unten, würde ich so habe ich zumindest
1: rausgelesen. Ja, weil die anderen, die in Buna, die vom Buna, die vom Bootshaus, die machen die haben zwar auch Kanus, aber nicht so...
0: Nee, das sind ja die Ruderer.
1: Das sind ja mehr die Ruderer.
0: Also 17 Uhr bis 21 Uhr können Sie dort, gibt es sicherlich was Leckeres zu essen und zu trinken, und da können Sie dort abtanzen.
1: Wow, mit Kanu oder unterm Kanu.
0: Und wenn Sie nicht
1: gestorben
0: tanzen
1: sind,
0: ach so, dann können Sie vielleicht singen.
1: Naja.
0: Und zwar am Samstag, den 23.05. lädt der Klausechor ein.
1: Lieder zum Mitsingen. Alles klar. Ja? Ja. Das ist das ehemalige Negerdörfchen, um das mal nett zu formulieren.
0: Das ist diese Wohnsiedlung mit den Zöllinger Häusern da unten. Und die machen da immer viel los. Und die haben damals zu diesem 100-jährigen Jubiläum haben die einen Chor gegründet. Und der ist immer größer geworden und immer besser geworden.
1: Ja, ja.
0: Und die machen also viele tolle Sachen.
1: Ja.
0: Und die singen diesmal im Basedow-Klinikum.
1: Da ist nämlich demnächst was. Das stimmt, ja.
0: Am 23. Und man kann dort auch hingehen und mitsingen. Und es ist gesagt worden, wenn wir das mit der zweiten, der ersten Strophe, können wir ja meistens auch mit der zweiten Strophe hapert sein. Es gibt aber Textblätter.
1: Gott sei Dank.
0: Also, weiter mitsingen. Also um 16 Uhr am 23.05. im Basedow-Klinikum.
1: Ja.
0: Das Chemiemuseum, Deutsche Chemiemuseum, einzig Deutsche Chemiemuseum, gibt es keins weiter in Deutschland, hat ja Wochenende normalerweise nicht auf, aber Pfingsten.
1: Ja, ich glaube letztes Jahr schon. Ich bin mir
0: bestimmt.
1: Ich glaube, da waren wir, oder vor zwei Jahren waren wir gleich mal mit der Kamera da. Ja.
0: Pfingstsonntag und Montag kann man also von 13 bis 17 Uhr ins Chemiemuseum gehen. Ja. Der Eintritt kostet 5 Euro für große und für kleine Kinder ab 12 Jahre 2 Euro. Es wird keine Führungen an dem Tag geben, aber es werden sicherlich auch Leute da sein, die man was fragen kann. Und ansonsten können Sie sich da einfach mal rumgucken. Es ist auch alles beschriftet und es sind viele, viele über 300 Exponate auf diesem Gelände.
1: Die haben ja normalerweise immer so einen kleinen Probelauf von so einer Verdichterstation.
0: Ja.
1: Weißt du da, ob die das eventuell machen?
0: Das habe ich noch nicht rausgekriegt, ob die das machen.
1: Also es ist zumindest mal ein Highlight.
0: Könnte sein, ja.
1: Ich denke, sie werden nicht darauf verzichten, dass diese Maschine, diese große Maschine, da ist schon alte Technik drin und die funktioniert komischerweise noch.
0: Die funktioniert immer noch. Die hat ja auch bis in die 90er Jahre wirklich funktioniert.
1: Ja, ja, klar.
0: Und das ist eben ein großes Stück Eisen, sag ich mal, so mit riesen Muttern, wo man sagt, das sieht man noch, wie das funktioniert.
1: Aber wenn man das viele Jahre nutzen will, dann muss man es eben ordentlich bauen.
0: Dann
1: muss
0: es aus was
1: und nicht so Pilleballe und tschüss weg damit und viel Geld verlangen, so wie es manchmal heute ist. Ja.
0: Ja, und Pfingsten können Sie auch wieder ins Schloss gehen. Königspfalz, Bischofsschloss, Herzogsresidenz.
1: Unser Merseburger Schloss.
0: Da gibt es ja immer am Sonntag, ersten Sonntag Führungen. Ja. Und Pfingsten natürlich auch am 24. und 25. um 14 Uhr. Treffpunkt ist auf dem Schlosshof oder im Schlosshof. Und da wird jemand da sein, der Sie durch die Geschichte des Schlosses führt.
1: Bist du da jemand?
0: Nee, ich bin Pfingsten nicht da.
1: Schon wieder weg?
0: Ja, da bin ich schon wieder
1: weg. Mein Gott.
0: Und mit diesem Ticket für die Führung können Sie auch außerhalb dieser Führung noch den ganzen Tag das Museum besuchen. Mhm. Also Sie können zum Beispiel das Ticket schon früh kaufen und können da schon mal gucken, und wenn Sie dann Nachmittag zu der Führung gehen oder wie auch immer.
1: Ja.
0: Sie sagen immer, man soll sich telefonisch anmelden. Ist vielleicht ganz gut angebracht, ja. Aber man kann wahrscheinlich auch einfach so noch hingehen.
1: Ja. Also der König ist nicht da,
0: nee.
1: Leider, aber wir kriegen ja demnächst einen neuen König, meine ich jetzt. Oder ist es ein Bischof? Nee, Bischof ist es eigentlich nicht. Es ist mehr so ein, so, ja, so, was ist denn das? Ein König ist es eigentlich auch nicht.
0: Wieder Gouverneur der
1: Preis. Ja, sowas in die Richtung. Also demnächst, nur mal so, damit Sie es nicht vergessen, es gibt demnächst eine Wahl, ich glaube 7. Juni war es, ja. Hm? Ja, da wird gewählt, 4 Kandidaten, nur mal so als Werbeblock, stehen zur Verfügung, AfD, Linke, die Frau Eisenreich, der Aachen von der AfD, dann der Herr Cicala von der CDU und der Letzte, das ist so jemand, der zwar in der SPD ist, aber als Eigenbewerber, ja? Und den Namen habe ich nicht.
0: Nee, ich habe den jetzt auch nicht
1: auf dem Schirm. Aber auf jeden Fall ist noch jemand. Das Wort ohne Parteizugehörigkeit stimmt nicht ganz, aber die Partei hat ihn zumindest nicht geschickt.
0: Ja,
1: sagen wir so,
0: ja.
1: Selbsttätig. Wir werden hier sehen, was bei rauskommt. Mal sehen, ob es vielleicht einen zweiten Wahlgang gibt.
0: Ja, möglicherweise.
1: Ja, ja.
0: Wir werden schauen.
1: Ja. Das war jetzt bloß ein kleiner Werbeblock.
0: Es sind ja auch Ferien.
1: Auch das noch?
0: Na?
1: Und da schon gibt's, wieder?
0: Ja, die Schüler haben schon wieder Ferien. Und da gibt es auch wieder ein Ferienprogramm zur Sonderausstellung im Museum Naturschätze bewahren, europäisches Naturerbe im Saalekreis und in Halle. Also diese schöne, von NABU, diese schöne Ausstellung, ja, die als Sonderausstellung läuft. Sie läuft auch nur noch bis zum 31.05.
1: Mhm.
0: Und da gibt es am Dienstag, den 26.05. und auch am 28.05. immer um 16 Uhr ist da jemand da, der mit Kindern irgendwelche Sachen macht, Pflanzen presst, aus Wolle irgendwas macht oder so.
1: Also die Kinder ein bisschen bespaßt. Wo ist das genau?
0: Im Museum.
1: Im Merseburger Schlossmuseum.
0: Sich einfach dort melden und da wird man dann dort hingelitten, wo das stattfindet. Und es ist so für 8 bis 18-Jährige ist gesagt worden. Na gut, die 18-Jährigen gehen vielleicht nicht mehr unbedingt dazu. Ja. Aber so für ein bisschen größere Schulkinder ist das schon.
1: Muss man Geld mitbringen?
0: Ja, es kostet 5 Euro.
1: Oh.
0: Für Begleitpersonen, wenn also kleinere Kinder, die da nicht alleine hin wollen, die Begleitperson kostet 4 Euro. Aber da wird ja dann auch Material zur Verfügung gestellt.
1: Ich vermute mal, deswegen gibt es diesen kleinen Obolus, den man bezahlen muss, weil auch Material.
0: Ja, ich denke mal, das wird schon so gehen.
1: Ja.
0: Ja, die Literaturbühne in der Bibliothek lädt wieder ein. Nukrade?
1: Oh.
0: Das Leben der sächsischen Dichterin Lene Vogt.
1: Sagt mir irgendwo ganz weit hinten was.
0: Lene Vogt war eine sächsische Mundartdichterin.
1: Ja.
0: Und da gibt es viele Gedichte und auch Prosatexte von ihr und eben so richtig. Und Nukrade, das heißt eben so trotz alledem.
1: Ja, sagen wir so, merseburgisch ist ja ein bisschen ein sächsisches
0: angelehnt.
1: Ein bisschen
0: angelehnt, ja.
1: Bisschen. Wir versuchen gerade Hochdeutsch.
0: Ja, aber ich bin ja auch Sächsin von Geburt und Gemüt.
1: Ach so, dann.
0: Ich verstehe das auch.
1: Ich sag mal so, die Merseburger verstehen es.
0: Ja, ich denke auch.
1: Wenn es nicht gerade zu sehr ins Tiefe geht, ja, wenn nicht irgendwelche Spezialausdrücke kommen.
0: Also es gibt sächsische Witze und scharfzüngische Parodien und so weiter. Und es gibt auch Musik dazu, und zwar Literatur und Kammermusik.
1: Mhm.
0: Petra Neubert an der Violine, Barbara Eimann am Cello und Annette Schulz am Flügel. Und da wird also Musik und zwischendurch dann auch so Mundartdichterei und Texte von Lene Vogt zum Besten gegeben.
1: Ja. Also in der Bibliothek, ne?
0: In der Bibliothek.
1: Ja.
0: Am 26.05. am Dienstag um 18 Uhr.
1: Ja, und einen Tag davor treffen sich da mit den Nähmaschinen nachts, oder?
0: Die sind auch noch da, die Nähmaschinen, ja?
1: Ich muss ganz ehrlich sagen.
0: Das sind deine Lieblinge.
1: Das sind meine Lieblinge. Ich weiß, dass die sich nicht im Dunkeln treffen, die Nähmaschinen, sondern dass das eigentlich eine richtig dufte Truppe ist, die an den Nähmaschinen sitzen, nicht die Nähmaschinen. Aber kann ich nur empfehlen, also wer ein bisschen schneiden will, keine Nähmaschine zu Hause hat und vielleicht auch ein bisschen lernen will, einfach mal gucken in die Bibliothek. Ich glaube, einmal die Woche war es.
0: Einmal die Woche. Oder ist einmal Vormittag und einmal Nachmittag oder so.
1: Also
0: wir müssen mal wieder schauen, dann werde ich sie mal wieder genau darüber.
1: Das ist jetzt nur so eine Idee von mir gewesen, so ein Einwurf.
0: Wir haben es nicht
1: vorbereitet, deswegen wissen wir es nicht ganz genau. Aber auf jeden Fall, wer gerne näht oder für überhaupt was schafft, Sachen schafft zum Beispiel, ja, also warum nicht, wenn man es kann. Ja. Und da kann man da lernen und die haben auch gute Nähmaschinen, wie gesagt, die treffen sich da nachts. Alles klar, also einmal in der Woche. Am besten
0: bei der Bibliothek nachfragen.
1: Oder im Internet
0: gucken. Ja, oder im Internet
1: Da steht es drin.
0: Ja, ist auch der Kinderdomus.

0: Beethoven
1: von Beethoven oder von Mozart oder von Vivaldi zum Beispiel. Es gibt was Wunderschönes, ja. Kann ich nur empfehlen. Mal reinhören und es ist so beschwingt und richtig schön.
0: Es war eben tolle Musik, es damals schon damals. Und das ist ja heute noch.
1: In jedem Fall, ja. Also das kann man sich immer wieder anhören, ja. Wenn man mal den normalen Mist satt hat. Ja.
0: Ja, also gestaltet wird der Abend von Almut Quandt an der Violine und Michael Schönheit am Hammerklavier.
1: Am Hammerklavier.
0: Oder Hammerflügel. Hammerflügel.
1: Hammerflügel. Das nicht.
0: Ist ein historisches Instrument.
1: Ach so.
0: Und was sicherlich die Musik dann noch ein bisschen spezieller macht.
1: Davor wurde gezupft.
0: Davor wurde gezupft.
1: Cello. Wie hießen das früher? Vorm Klavier.
0: Cembalo.
1: Cembalo, genau. Da wurde gezupft und dann wurde gehämmert.
0: Also schauen Sie mal rein.
1: Ja.
0: Um 18 Uhr am 30.05. am Samstag.
1: Ja.
0: Die Karten kosten 20 Euro, 10 Euro für Ermäßigte. Und die musizieren am Hohen Chor, also dort, wo sozusagen der Altar ist.
1: Ja, also ja.
0: Und da oben in diesem Halbrund, sag ich mal.
1: Und wo ist das?
0: Im Dom.
1: Im Dom, Also da sieht es ja auch sehr schön aus.
0: Ja.
1: Im Endeffekt. Ich habe das schon ein paar Mal da solche Konzerte miterlebt. Kann man also, oder vielmehr solche Events.
0: Ja, das ist ja immer, ist ja auch eine tolle schön. Akustik, der Dom.
1: Das ist es ja, also, weil dann klingt es auch ein bisschen so nach richtig schön alt, ja.
0: Ja. Also Dommusik und dann habe ich noch was ganz anderes von ein bisschen weiter weg. Hm. Und zwar vom Museum Petersberg, wenn Sie sich für Pfingstrosen interessieren.
1: Ja, meine ist schon verblüht.
0: Siehst du, da war es aber zeitig.
1: Ja.
0: Denn die haben gesagt, es ging erst ab 2. Mai richtig los, obwohl ich auch der Meinung bin, die haben eigentlich immer später geblüht. Aber es gibt jetzt eine Ausstellung bis zum 31.05.
1: Ja.
0: Und zwar von einem Pfingstrosen. Der Gärtnerei Steffen Schulze aus Nauendorf, der also selber Pfingstrosen züchtet und anbietet natürlich dann auch. Es gibt 30 bis 50 Arten und 3000 Sorten von Pfingstrosen.
1: Boah. Also ich habe eine, reicht mir.
0: Ja, ich habe zwei verschiedene, glaube ich. Ja,
1: sind die schon verblüht? Oder?
0: Nee, aber die werden demnächst, die werden Pfingsten blühen.
1: Ja, die blühen ja meistens immer nur eine Woche.
0: Ja.
1: Ob man sie abschneidet oder am Schrauch lässt, ist egal. In dem Fall eine Woche länger wird es bei mir zumindest nicht. Aber übrigens, wenn wir gerade bei Blumen sind, was hältst du von Rosarium in Sangerhausen? Auch mal ein guter Tipp.
0: Rosarium ist auch toll.
1: Ja?
0: Ja, also. Sie müssen, ich weiß jetzt nicht, das dauert noch ein bisschen bis zu den Rosen, denke ich mal.
1: Aber wenn, aber guck wenn die da erste, siehst du da die blühen schon, ja.
0: Sind das Rosen?
1: Ja, das sind Rosen, das sind Rosen. Na, aber hallo.
0: Ja, die blühen schon.
1: Die blühen schon, ja. Und da drüben die Rose, die Lachsrose, die ist auch gerade am Anfang.
0: Nee, bei uns sind, also die Knospen sind schon richtig groß, aber blühen.
1: Na, guck mal, das ist eine Südseite, da scheint die Sonne richtig drauf, da fühlt die sich sowas von wohl.
0: Ja.
1: Also Rosarium in
0: Sangerhausen. Rosarium so dann mal so im Juni irgendwie zur ersten Blüte. Es ist dann auch die zweite Blüte nochmal interessant im August.
1: Ja.
0: Aber die erste ist auf jeden Fall zu empfehlen.
1: Die schönste.
0: Na klar. Also schauen Sie mal nach Merseburg, aber auch so ein bisschen im Tellerrand rundherum.
1: In jedem Fall. Und wenn Sie bei den Pfingstrosen sind
0: in Petersberg,
1: dann fahren Sie nicht nach Petersberg rechts ab, sondern geradeaus weiter und dann kommt irgendwo ein Schild Wassermühle. Da kann man lecker essen. Da kann man sehr lecker essen, sehr schön sitzen und manchmal klappert die Mühle sogar am rauschenden Bach. Selten, aber kommt vor.
0: Dann schauen Sie mal hin. Und wenn Sie noch Geld übrig haben, von den Pfingstrosenkäufen
1: und
0: vielleicht.
1: Essen, und essen gehen.
0: Und dann können Sie noch essen gehen.
1: Ja, genau. Alles klar. Ja,
0: das waren meine Tipps für heute.
1: Ja, das waren, ich denke, unterhaltsame Tipps, wie immer bei uns beiden. Leider heute ohne Film, aber das macht ja nichts. Beim nächsten Mal vielleicht wieder. Wir werden sehen, was in nächster Zeit hier alles passiert. Und wir hören uns in 14 Tagen wieder. Apropos, wir machen natürlich nur bis Mitte Juni unser KKT. Danach gibt es bis Mitte September Sommerpause. Ja. Nur, dass ich schon mal
0: aber zweimal kann man, glaube ich, mindestens noch.
1: Ich würde sagen, mindestens noch zweimal. Es könnten auch dreimal werden.
0: Ja, ja.
1: Aber auf jeden Fall machen wir wieder Sommerpause. Ich denke, die haben wir uns gut verdient.
0: Ja.
1: Aber dafür gibt es ja dann in Merseburg auf dem Entenplan Donnerstag, Mittwoch und Donnerstag Live-Radio. Da bin ich auch dabei. Alles
0: da
1: klar.
0: Können Sie hingucken.
1: Ja, und wenn Sie Lust haben, Ihre Meinung sagen. Ne, da gibt's, wir machen ja auch live mit dem Mikrofon und wenn da jemand kommt, der mal eine Meinung
0: sagt. Und wer da nicht schnell genug wegläuft, der wird dort eingefangen.
1: Genau, das kennst du ja auch.
0: Das kenne ich auch.
1: Alles klar. Also, schönen Tag noch und bis in 14 Tagen. Tschüss.
0: Bis dahin. Tschüss.

0: herzlich willkommen hier auf der Vereinsbühne in Merseburg bei den 56. Schlossfestspielen. Ich begrüße Sie im Namen des offenen Kanals recht herzlich. Wir stellen heute Vereine aus der Region vor. Wir stellen uns vor vom offenen Kanal. Wir stellen die einzelnen Redaktionen vor. Sie können dort hinten, wenn Sie möchten, einfach auch mal über die Schulter schauen. Sie können sich selbst an die Kamera stellen und mal sich erklären lassen, wie so eine Kamera funktioniert.
1: Ma chère Mademoiselle, es erfüllt uns mit tiefstem Stolz und größtem Vergnügen, Sie hier begrüßen zu dürfen. Und nun laden wir Sie ein, sich zu entspannen. Nehmen Sie doch Platz, denn nun präsentiert das Esszimmer für Sie Ihr Diner.
0: Tja, wir haben heute ein buntes Programm, geht circa bis 21 Uhr.
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0: unser wichtigstes und wertvollstes Literaturgut, was wir in Merseburg haben, weltweit bekannt. Das sollte jedem auch ein Begriff sein. Was sind das nämlich für Dokumente, die auch den Namen unserer Stadt tragen? Jawohl, ich hab's gehört, die Merseburger Zaubersprüche. Wunderbar, Dankeschön.
1: Soße bin Renki, Soße Blot Renki, Soße Litti Renki, Benzi Bena.
2: Fördert auch nachhaltig, steht hier. Was ja, passiert danach eigentlich?
3: Ja, was ist danach? Also den Kurpark gibt es ja schon seit Anfang der 1920er Jahre oder Ende der 1920er Jahre. Er war etwas in die Jahre gekommen und die Landesgartenschau war eigentlich ein Glücksfall, dass alles wieder neu gemacht werden konnte. Wir haben jetzt Bewässerung, automatische Bewässerung im ganzen Kurpark. Wir können überall unsere Blümchen und unser Rasen gießen. Ist ganz wichtig geworden in den letzten Jahren, weil es ja doch ziemlich trockene Jahre waren.
4: Also unser Verein wurde gegründet und wir hatten so im Sinn gehabt, ein bisschen die Kultur- und Traditionspflege beizubehalten. Auch früher wurden schon Feste gefeiert und wir hätten es schade gefunden, wenn das irgendwann so dahin fließt und wollten das gerne aufgreifen, sodass wir weiterhin dann auch bestimmte Feste pflegen und neue auch hinzugefügt haben.

0: zu ihm drang.
1: Der Grundgedanke war praktisch, das alte Brauchtum wieder aufleben zu lassen, die Gemeinschaft zu fördern, aber auch den Ort ringsherum schön zu gestalten, zu verbessern, Nachhaltigkeit zu sein. Und in den letzten Jahren ist der Fokus immer mehr auf unsere Kinder- und Jugendarbeit gerückt.
2: Das ist ja das Wichtigste, ne? Die genau. Kinder und Jugendlichen, die Schutzbefohlenen, wie ich immer so schön sage, die hatten es ja die letzten Jahre auch nicht so einfach. Und Kinder- und Jugendarbeit finde ich sehr, sehr wichtig, dass man die wirklich intensiv verfolgt, und weil das ist unsere Zukunft.
3: Ich habe was ganz Kurzes aus der Kategorie Kurz und Schmerzvoll. Eine Vertonung von einem Ringelnatz-Gedicht. Ohrwurm und Taube, was sozusagen was uns blüht, wenn wir hinter dem Rücken der anderen übereinander lästern.
4: Hallo Merseburg. Wir haben hier vorne das älteste Mitglied unserer Leserunde-Turmgemeinde, oder die Lesetürmer nennen wir uns. Ja, das ist der Hans-Joachim aus Daspich, ist das richtig? Ja, Leuna. Und neben mir haben wir die Tekla Batterau. Ich bin Reinhard Ohan. Ich bin ein Hallenser Halunke. Ich kenne aber Merseburg schon seit 1966.
3: Jetzt habe ich überlegt, wie ich eine gute Überleitung zum Fechten bekomme. Und zwar, ich arbeite als Dozentin an einer Schauspielschule in Delitzsch. Man glaubt es kaum. Und dort wird auch gefochten. Und neulich, als wir ein großes Record-Release-Konzert hatten, waren ein paar Studentinnen da, die total begeistert waren von dem folgenden Lied, das auch so ein bisschen zu meiner Zeit hier in Merseburg passt, diese Zeit, wenn man von zu Hause rausgeht und die Welt entdecken möchte. Kein Laminat.
5: Ich kann es mit euch allen aufnehmen. Ich ergebe mich. Gebt nach, bitte. Habt Erbarmen.
6: Was kann man machen? Wie kann man Menschen dazu bringen, nicht nur vor dem Fernseher zu sitzen, sondern selber sich zu engagieren und selber Fernsehen zu machen? Also nicht nur zu konsumieren, sondern selber Produzenten von Sendungen zu werden.

0: Ja, Montag hatte ich ja vorhin erwähnt, haben wir ein Interview geführt zu diesem tollen Fest und der Oberbürgermeister war bei uns im offenen Kanal zu Gast und hat gesagt, wenn wir ihn sehen, sollen wir ihn grüßen und er ist da und er möchte jetzt gerne mal auf die Bühne vor. Herr Müller-Bahr, würden Sie vielleicht einfach mal vorstellen? Es ist der Fit, hör mal. Herzlich willkommen, grüß dich.
1: Ja, hallo, guten Abend. Dann nutze ich die Gelegenheit, danke, dass ich vor darf. Ich wünsche euch einen schönen guten Abend und ich freue mich mit euch auf das größte Schlossfest aller Zeiten. Und ich sehe schon, ihr seid da, wo Geschmack gebraucht wird. Hier an der, ich sag mal dazu, das ist aber lieb gemeint, Kleinkunstbühne, wo ja, regionale Stars kommen, aber auch überregionale.

sehr geehrte Gäste, jetzt haben wir das Ensemble De Libertate aus der Ukraine unter der Leitung von Viktoria Osipenko. Und ich bitte die Damen und Herren auf die Bühne. Ja.

Die Kollegen haben fleißig mitgeschnitten und das wird jetzt die nächsten Tage dann auch im offenen Kanal Merseburg-Querfurt laufen.

0: Was hat Frauke denn so erzählt? Hat die auch einen Spruch gemacht?
1: Ach, die hat aber Geschichten vom Krieg. Also von
0: müssen wir rausschneiden.
2: Mesdames et Messieurs, werte Damen, Herren, Misch- und Nichtgeschlechter, willkommen zur Dachbodenrevue. Und jetzt Ohren auf für Mitch und Maurice.
3: Es ist eine besondere Woche, Mitch. Ja. Und damit herzlich willkommen zu einer Dachbodenrevue, die nach frisch gebrühtem Kaffee riecht.
0: Erstmal einen Schluck Kaffee.
3: Ach, ich hasse das Wort Kaffee.
0: Ist ja auch kein Wort.
3: Ich sortiere Menschen in zwei Gruppen.
0: Sortiere erstmal die Worte, die du sagen willst.
3: Jetzt habe ich sortiert. Lass es mich zu Ende bringen. Oh nein, ich sortiere die Menschen in zwei Sorten. Menschen, ja? Die Kaffee sagen und Menschen, die Kaffee sagen.
0: Okay.
3: Jetzt kannst du dir überlegen, was finde ich blöd.
0: Was ich sein will.
3: Ja, genau. Also auch, jetzt kannst du überlegen, was du sein willst.
0: Auch von mir einen wunderschönen guten Tag.

0: hier auf unserem Dachboden. Wir sitzen hier und lassen gemeinsam mit euch die Woche-Revue passieren. Deswegen auch die Dachboden-Revue. Und wir reden noch ein bisschen über das, was früher war und das vielleicht auch was kommen wird.
1: Das klingt so, als wären wir so alte Säcke.
0: Das sind wir ja auch.
1: Nein.
0: Machen wir uns nichts vor.
1: Komm, nein.
0: Machen wir uns nichts vor.
1: Ich bin kein alter Sack.
0: Ich habe schon gesagt, ich bin in den letzten 2 Jahren so gealtert wie in meinem ganzen Leben noch nicht.
1: Woran liegt das?
0: Warum guckst du mich dann so von oben bis unten an?
1: Es gibt eine süße Stelle in deinem Bart, die...
0: Nee, das ist eine Pigmentstörung.
1: Ich weiß.
0: Ja, ja, schon vor 10 Jahren.
1: Aber die finde ich witzig. Da habe ich jetzt hingeguckt.
0: Es wird aber immer grauer in meinem Bart. Mhm. Weil meine Barthaare dunkler sind als die auf meinem Kopf. Mhm. Glaube ich. Da fällt es eher auf.
1: Ist das die Begründung, warum du in den letzten 2 Jahren so viel gealtert bist? Warum bist du so viel gealtert?
0: Nee,
1: warte mal,
0: nicht,
1: diesen Podcast gibt es ziemlich bald 2 Jahre.
0: Ja, vielleicht liegt es auch, wir sind auch ziemlich bald 2 Jahre verheiratet. Vielleicht liegt es an dir, keine Ahnung.
1: Oh, ist das gemein.
0: Ich weiß nicht, keine Ahnung. Kommt mir so vor. Aber okay. Irgendwann kommt der Punkt.
1: Ja.
0: Man sagt ja auch immer, alle 7 Jahre würde man sich irgendwie verändern. Kennst du das? Hast du das schon mal gehört?
1: Mm-mm.
0: Alle 7 Jahre kommt dann so eine krasse Veränderung an einem Menschen. Habe ich mal gehört. Muss ich recherchieren.
1: Da weißt du, wo das drin stehen könnte?
0: Irgendwann dann demnächst mal drüber reden.
1: Das könnte in unserem wunderschönen Wandkalender stehen, dieser Spruch. Weil das, finde ich, ist so ein Boomer-Spruch. Und wir haben ja diesen Boomer-Kalender.
0: Dann machen wir ihn direkt.
1: Ja, machen wir ihn direkt. Ich finde, das übrigens ist die perfekte Bezeichnung für diesen Wandkalender. Das ist der Boomer-Kalender.
0: So. Wir hatten hier letzte Woche was mit Duschen.
1: Dass
0: und
1: man sich dick duscht.
0: Und Körperumfang, also eher so eine Art Bodyshaming, finde ich nicht so gut. Machen wir einfach mal für diese Woche, haben wir den wunderbaren Spruch, mir reichen eigentlich so 4 Stunden Schlaf am Tag. Nachts brauche ich schon 9.
1: Oh. Ja, das ist jetzt gar nicht mal so unwitzig.
0: Das könntest du sein.
1: Ja, das könnte ich sein. Also ich nehme jetzt aber jeden Tag, wenn ich wenig schlafe, nehme ich mir jeden Tag vor, ich mache Mittagsschlaf. Das mache ich nie. Ich mach's nicht. Ich mach's einfach nicht. Mittagsschlaf ist auch so ein, meine Mutter hat immer Mittagsschlaf gemacht früher. Und das ist, kann ich total verstehen. Ich bin nur nach Schlaf so bedatscht, weißt du? Also ich mache ja nicht so einen halbstündigen Mittagsschlaf, wenn ich den mache.
0: Ja, man sagt ja, man soll nur 10 Minuten schlafen. Den Kutscherschlaf machen quasi.
1: Bei mir heißt das, also ich kenne das als Powernap.
0: Nee, der Kutscher...
1: Was ist denn der Kutscherschlaf?
0: Der Kutscherschlaf. Du nimmst dir einen schweren Schlüsselbund in die Hand und dann legst dich dahin zum Dösen. Und wenn du dann so einschläfst, dass dir dieser Schlüsselbund aus der Hand fällt und dich wieder aufweckt, dann reicht's.
1: Mhm.
0: Das ist der Kutscherschlaf.
1: Ich habe das auch schon öfter mal gehabt.
0: Frag mich nicht, wo das herkommt. Ich weiß es nicht.
1: Wenn ich so müde war, dass ich mich kurz hingelegt habe, hat auch schon geholfen. Aber hey, wir wollen euch am Montagmorgen nicht mit Geschichten über Schlafen langweilen.
0: Nein, Gottes Willen, wir wollen ja wach werden. Das
1: wollen wir eigentlich alle um die Uhrzeit hier
0: Montagmorgen.
1: Egal,
0: wann ihr uns hört, wollt ihr wach werden. Es gibt auch Leute, die hören uns beim Einschlafen, habe ich schon mal gehört.
1: Echt?
0: Ja.
1: Naja.
0: Muss an meiner sanften, engelsgleichen Stimme liegen.
1: Definitiv.
0: Wie machen wir denn jetzt hier weiter? Oder wie starten wir denn hier immer? Wir
1: starten immer gleich. Mit dem Schluck Strawberry Matcha und das hier.
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0: Also ich weiß gar nicht, wieso ich das immer frage, weil eigentlich ist es ja klar, womit wir anfangen. Haben jetzt alle gehört. Und ich bin diese Woche dran, dir einen Snack in der leopardösen Tüte zu überreichen. Bist du hier? Okay.
1: Ja, ich habe, glaube ich, einen Splitter gerade entdeckt in meinem Finger.
0: Aber wir sind ja Profis. Und so ein Splitter kann uns ja jetzt nicht von der Aufnahme abhalten. Von unserem Snack der Woche, weil du bekommst ja heute einen. Bitteschön.
1: Dankeschön, dann die leopardöse Tüte ist schon hier. Ist aber auch was drin, die ist ja so leicht.
0: Dann schau mal rein.
1: Die ist ja so leicht.
0: Ich gehe schwer davon aus, dass ich eine gute 9 bekommen werde heute.
1: Was ist das denn?
0: Denn wir bewerten am Ende auch unseren Snack.
1: Mhm. Es sind Strawberry Matcha. Oh Gott, Maurice, ich bin noch ein bisschen müde am Montagmorgen. Es sind Mochis. Mochis mit Erdbeer-Cheesecake-Flavor. Wer weiß, was Mochis sind, liebe Zuhörlinge? Wisst ihr das? Du bist auch ein Zuhörling.
0: Ich habe nichts gehört. Hat keiner was gesagt? Also Mochis sind, das ist so ein Teig, so ein bisschen aus Reis, ne, sind die. So ein, ist ein bisschen schwierige Konsistenz, finde ich.
1: Ich liebe die.
0: Ja, ich weiß.
1: Mm.
0: Deswegen war das ja auch eine sichere Bank.
1: Ja, Also es ist ganz interessant, also es ist sehr lecker. Ich liebe Mochis, da kann man nichts falsch machen. Kriegt man von mir immer eine neue.

0: 9,5. Die haben eine Füllung in der Regel.
1: 9,5?
0: Naja, 10. Hast du nicht mal gesagt, so eine 10 sollte man nicht einfach so vergeben?
1: Das stimmt.
0: Die Mochis, die ich kenne, sind ein bisschen größer. Und deshalb fällt die Füllung hier sehr dezent aus.
1: Im Prinzip darf dir mir auch mal einnehmen.
0: Ja. Im Prinzip ist es ein ganz kleiner Klecks. Also
1: na, da so steht ja auch Mochi Minis drauf.
0: Ah, also im Prinzip ist es so ein kleiner Mochi, so ein glibberiger Mochi. Und dann drin ist ein ganz bisschen Cheesecake.
1: Mhm. Ja, und ich weiß, warum ich sie nicht mag.
0: Und deshalb ist sie mir jetzt weg.
1: Mal probier halt mal.
0: Warum magst du sie denn nicht?
1: Nein. Ich komme mit dieser Konsistenz irgendwie nicht klar. Es ist im Prinzip wie Kuchenteig, aber kalt und fruchtig. Also es ist irgendwie, weiß ich nicht.
0: Schmeckt aber auf jeden Fall nach Cheesecake.
1: Ein bisschen Cheesecake ist drin, ja.
0: Schmeckt lecker. Es ist vielleicht auch wie so eine Frucht, wie so eine Dattel, so ein bisschen von der Konsistenz.
1: Nee, du isst doch gar keine Datteln, du.
0: Das stimmt, ich mag Datteln gar nicht.
1: Dattelhasser.
0: Kein Dattelhasser. So, also, ich gönn mir noch ein Mochi. 9,5.
1: Na, viel ist es ja nicht. Genieß ihn.
0: Das stimmt, das sind wirklich nur so Happchen.
1: 9,5. Ja gut, damit kann ich leben. Und du hoffentlich auch mit deinem Snack heute.
0: Ich lebe sehr gut mit meinem Snack.
1: Wir haben noch nicht gefrühstückt. Also
0: weil wir asiatisch wie unterwegs sind. Es gibt Mochis, es gibt Matcha.
1: Matcha und Mochi.
0: Zum Mittag gibt's wahrscheinlich noch Sushi.
1: Aber bei mir gibt's Kaffee. Ich sag's nur noch mal. Ich bin so ein Kaffeetyp.
0: Du weißt, du kannst entscheiden, wer du sein willst. Der Kaffeetyp? Du kannst die Silke sein?
1: Kaffee sind immer die Leute, die meistens bei RTL 2 zu sehen sind.
0: Ja,
1: ne?
0: Genau. Auf dem Bau.
1: Die Kaffeetypen.
0: Auf dem Bau oder im Amt.
1: Oder wie heißen die Sendungen?
0: Im Amt vor und hinterm Schalter.
1: Harz, aber herzlich.
0: Ja, genau.
1: Und Gemeindebau.
0: Aber dazu muss man allerdings erklären, Mein Gemeindebau, das kennt in Deutschland niemand. Das ist eine österreichische Sendung.
1: Ich weiß, aber wir haben letzte Woche schon drüber gesprochen und alle die uns treu sind, die kennen natürlich die Zusammenhänge, die wir hier verbreiten. Ich habe aber noch eine Frage an dich.
0: Ja, stell mir eine Frage an dich.
1: Es ist ja hier für uns jetzt gerade früh am Morgen.
0: Ja.
1: Und dann habe ich mir überlegt, wie würdest du dich entscheiden? Ich gebe dir 10 Millionen Euro. Dafür wachst du morgen aber nicht mehr auf. Oder du wachst jeden Morgen auf, aber ohne 10 Millionen Euro.
0: Verzicht auf die 10 Millionen Euro.
1: Und da sollte dir eines klar werden. Was sollte dir klar werden?
0: Dass Reichtum nicht alles ist.
1: Dass es jeden Morgen mindestens 10 Millionen Euro wert ist, dass du aufwachst. Ist das nicht schön? Da kann man direkt motivierter in den Tag starten.
0: Ja, aber ja, das könnte auch auf dem Boomer-Kalender stehen. Ich wüsste nur nicht, wie ich das in so einen kurzen Spruch kriege. Ja, ich verstehe das. Ich sehe das auch. Also, das ist ja wurscht. Du hättest jetzt mir auch 3 Millionen geben können und ich wäre auch, oder du könntest mir auch 100 Millionen geben. Wer entscheidet sich denn freiwillig?
1: Okay, dann habe ich halt eine Null vergessen. Dann sind es halt 100 Millionen.
0: Wer entscheidet sich denn freiwillig für die andere Variante?
1: Oh Gott, jetzt fang doch nicht an, so einen Spruch. Nimm ihn doch mit und denk dir so, ja, stimmt, schön. Es ist so viel wert, dass ich am nächsten Tag aufstehe. Das ist mir so viel wert.
0: Liebe Leute.
1: So und so viel. Und wenn es nur 20 Euro sind.
0: Ja. Liebe Leute, liebe Zuhörlinge, ihr seid alle heute 10 Millionen Euro reicher.
1: Alle, die heute aufgewacht sind.
0: Alle, die heute aufgestanden sind.
1: Die noch im Bett liegen, die, das werden wir sehen. Was da noch passiert, ob die noch in ihrem persönlichen Reichtum aufwachen.
0: Mhm. Gibt es denn da auch Abstufungen, sowas wie okay.
1: Nein, wir machen keine Abstufungen.
0: Weil ich finde, das ist ja schon ein Unterschied, wann man aufsteht.
1: Ja.
0: Also wenn ich zum Beispiel...
1: Also mir reichen tatsächlich, wie unser fantastischer Wandkalender schon hier prophezeit für diese Woche, mir reichen 5-6 Stunden Schlaf.
0: Das finde ich faszinierend, ist wirklich so. Bin jedes Mal gerödelt, wenn ich so wenig Schlaf kriege.
1: Komischerweise bin ich manchmal fitter, wenn ich nur 5 oder 6 Stunden geschlafen habe, als wenn ich am Wochenende hier bis 9-10 Uhr schlafe.
0: Ja, das stimmt.
1: Ja.
0: Aber das ist schon faszinierend für mich, das könnte ich so nicht. Ich merke das ja, ich hatte eine Woche jetzt, oder generell die letzten 2 Wochen bin ich eigentlich jeden Tag um 6 aufgestanden. Das macht mich wirklich kaputt. Also ich kann das nicht körperlich. Ich kann es einfach körperlich nicht gut.
1: Was soll ich sagen?
0: Ja, aber scheinbar geht das bei dir.
1: Klingelt mein Wecker um 5. Also.
0: Das ist schlimm, das tut mir auch so leid.
1: Nee, muss es ja gar nicht. Umso früher bin ich auch wieder zu Hause, im Normalfall.
0: Tut's mir aber, es tut mir leid.
1: Sollte nicht.
0: Aber es tut's, ich kann's nicht ändern.
1: Okay.
0: Darum.
1: Du musst ja nur dran denken, wenn ich hier mehr als...
0: Armer Mensch.
1: Ja, wenn ich hier mehr als 8 Stunden schlafe, geht's mir halt auch nicht gut.
0: Das sagst du mit so einer gebrochenen Stimme auch.
1: Nee, weil ich habe gerade einen Frosch im Hals.
0: Ach so, okay. Ja, so. Also ich, das hat wahrscheinlich irgendwie Gründe. Im Alter ist es ja eh so, da gibt's ja auch die altersbedingte Bettflucht irgendwann. Eventuell hast du die ja sogar schon.
1: Senile Bettflucht heißt das.
0: Ja, ich wollte jetzt nicht so despektierlich sein.
1: So. Ja, sondern, sind wir ja nicht. Ist ja
0: diese Bettflucht
1: ist ja alles nur Comedy hier.
0: Ist alles Satire.
1: Satire.
0: Damit kann man es abdecken.
1: Satire.
0: Genau, aber das vielleicht kommst du in diesen Bereich langsam rein, dass du diese Bettflucht begehst.
1: Na, da war ich aber schon lange, schon oft, also in meinem Leben in so einer Bettflucht.
0: Hm.
1: Also, ich glaube nicht, dass das bei mir am Alter liegt. Aber wo wir gerade beim Alter sind, können wir auch die Solonummer der Woche machen.
2: 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Wer tanzt denn da aus der Reihe?
0: Ich bin mir nicht sicher, ob das wirklich... Wie heißt das? Ich hab's vergessen, das Wort. Splitter.
1: Kein Stachel?
0: Kein Splitter, kein Stachel. Also ich glaube, ich habe da eine entzündete Haarwurzel.
1: Das
0: möchtest du mal gucken,
1: sein.
0: Doktor?
1: Nein, möchte ich nicht.
0: Da, siehst du das?
1: Ja, dann ziehen wir die gleich raus.
0: Aua!
1: Ist doch noch gar nichts passiert.
0: Bist du so ein Haarrauszieher?
1: Ja, natürlich. Wenn eine Wurzel entzündet ist, raus damit. Desinfektion drauf und dann ist das alles am nächsten Tag wieder gut.
0: Okay, dann bin ich mal gespannt auf die Solonummer. Was geht in der Welt?
1: Die Welt? Du hast das von unserem Zettel abgelesen. Nee, das habe ich dir eben erzählt, dass es um die Welt geht. Großbritannien arbeitet an einem neuen Gesetz.
0: Mm.
1: Das hast du wahrscheinlich wieder nicht mitbekommen.
0: Mm-mm.
1: Das war eine Meldung diese Woche. Am Dienstag haben sie in ihrem, wie sagt man denn, im Kabinett, in ihrem Parlament, versuchen sie ein Gesetz durchzukriegen, das sich ums Rauchen dreht.
0: Mm-hmm.
1: Und da bin ich ja auch immer auf der Seite der Nichtraucher, wobei ich immer mit Verbieten ein Problem habe. Grundsätzlich. Also, es gibt Sachen, die müssen verboten sein, das ist schon richtig, aber wenn es dann um so Sachen geht, die einen selbst angehen, finde ich Verbieten immer schwierig.
0: Ach so, also wenn es dich nicht betrifft, ist Verbieten voll okay.
1: Nee, aber selbst eine Person, nicht mich, eine Person an sich, egal wen, alle. Wenn ich jetzt zu dir sage, ab morgen darfst du keinen Matcha mehr trinken, das ist gesetzlich verboten, dann würdest du dich auch beschweren. Dann würdest du sagen, was geht die denn an, was ich trinke für einen Matcha oder wie viel oder was auch immer. So ist es in Großbritannien jetzt mit dem Rauchen. Mhm. Denn sie wollen das Gesetz durchkriegen, dass ab Jahrgang 2009 niemand mehr jemals legal Tabak kaufen kann.
0: Mhm. Das ist interessant.
1: Das finde ich krass. Das heißt, alle, die älter sind, haben halt noch Glück, die dürfen noch weiter munter rauchen und Tabak konsumieren. Egal auf welche Art und Weise, geht ja wahrscheinlich auch Kautabak oder Schnupftabak oder ich weiß nicht.
0: Schon, also ich weiß nicht, ob es legal ist, weil in Deutschland zum Beispiel ist Kautabak nicht so legal.
1: Nee, weiß ich nicht.
0: Nee, und
1: brauche ich auch nicht. Schnupftabak kommt drauf an, welchen.
0: Ja, weil, also Kautabak kenne ich jetzt als unter dem Wort Snus, weiß nicht, wie das im Deutschen heißt. Das sind diese kleinen Tabak. Säckchen, die man sich hier ans Zahnfleisch steckt, das machen ja die Schweden.
1: Ekelig.
0: Das ist in Deutschland nicht erlaubt.
1: Ekelig.
0: In Schweden ist das so erlaubt und es gibt Menschen, die sich gerne von anderen, die in Skandinavien Urlaub machen, explizit Schweden, dann tonnenweise Snus mitbringen lassen.
1: Snus hört sich auch schlimmer an als
0: ich weiß nicht, wie es in Deutschland ist, weil ich kenne das auch tatsächlich nur aus Schweden, weil meine schwedischen Freunde, die haben alle.
1: Ja, ich kenne das gar nicht.
0: Aber das, weißt du, was Snus macht? Also dieser Tabak, wenn der dort direkt...
1: Das Zahnfleisch kaputt.
0: Exakt.
1: Das hast du mir mal erzählt.
0: Das stellt den Zahn, wo man das bevorzugt hinmacht, so nach hinten.
1: Weißt du, wo du mir das erzählt hast?
0: Mm-mm.
1: Als wir in Graz waren. Da hingen nämlich auch Snus-Automaten.
0: Dann ist es in Österreich scheinbar legal.
1: Und dann habe ich dich gefragt, was ist denn das? Dann hast du...
0: Aber du hast so ein gutes Gedächtnis. Erzählt. Das heißt, jetzt willst du nicht, dass ich die Geschichte nochmal erzähle.
1: Darfst du ruhig.
0: Na, für unsere Zuhörlinge. Aber auf jeden Fall der Snus-Tabak... der sorgt ja dafür, dass dieser Zahn, wo man ihn hinpackt, nach hinten gestellt wird. Und dann entsteht dort an der Stelle so ein richtiges Snüßstelle.
1: Nicht der Zahn, das Zahnfleisch.
0: Nein, das Zahnfleisch, das wird schwächer und deshalb verschiebt sich der Zahn infolgedessen.
1: Wow.
0: Und in der Regel, weil man ja immer was reinschiebt, verschiebt er sich nach hinten. Na,
1: das sollte es einem doch wert sein.
0: Das sollte es einem wert sein.
1: Dass einem die
0: aber
1: Zähne verschoben werden.
0: Für die Menschen, die das machen, sehr praktisch, in Anführungsstrichen, weil dadurch diese Stelle sich ergibt, wo man den sehr praktisch reinlegen kann, diesen Tabak.
1: Es ist ja genau wie Menschen, die sehr viel Drogen konsumieren, die dann dadurch schlechte Zähne bekommen und sowas.
0: Ach so, ich
1: dachte... Das ist allen bekannt und sie machen es trotzdem.
0: Ja, aber
1: durch die Sucht halt.
0: Ja, man muss aber sagen, jetzt wenn du Drogen konsumierst mit Spritzen, findest du ja irgendwann keinen Ort mehr zum Spritzen, weil ja alles vernarbt ist. Das ist ja beim Snus genau das Gegenteil.
1: Das ist ja nochmal ein anderes
0: beim
1: Thema.
0: Beim Snus ergibt sich ja die perfekte Stelle dafür dadurch.
1: Also, vorgearbeitete Stelle.
0: Richtig, aber darum geht's
1: auf
0: gar
1: jeden
0: nicht.
1: Fall, auf jeden Fall muss dieses Gesetz noch King Charles absegnen.
0: Ach, ist das so weit, dass das schon durch ist? Das durch die könnte, Parlamentskammer das, auch?
1: Ja, die haben zugestimmt und das muss jetzt nur noch Prinz Charles absegnen und dann kann es schon bald soweit sein. Ich habe jetzt kein Datum gefunden, aber...
0: Das ist ja eine Formalie, dass der König das unterschreibt.
1: Ja, aber das ist schon krass. Also ich weiß nicht, das meinte ich mit in den eigenen Lebensbereich so einzugreifen. Es ist immer wichtig, dass Sachen verboten werden, damit das nicht alles legal ist, was die Menschen so machen können. Ja. Aber ich denke so beim Rauchen, beim Trinken, also man, ja, es ist ja auch ein bisschen Schutz vor sich selbst, das verstehe ich auch, aber guck dir an, wie viele Jahrhunderte schon geraucht wird, ne? Und ich finde, Aufklärung muss besser sein. Es muss noch mehr auch in Schulen, gerade an Jugendliche muss das rangebracht werden, dass das alles doch krass schädlicher ist, als man oft meint. Auch dieses Vapen. Diese Elektrodinger da.
0: Da haben ForscherInnen ja jetzt herausgefunden, oder sehr starke Anzeichen gibt es dafür, dass Vapen genauso krebserregend ist wie Rauchen. Und genauso schädliche Ursachen versuchen.
1: Also am Ende, ob es genauso krebserregend ist oder etwas weniger, Fakt ist, es bleibt krebserregend. Und zusätzlich, das wissen auch viele nicht, die gehören ja nicht in den Hausmüll. Ganz oft brennen Mülldeponien, weil die Leute ihre abgelutschten Vapes da reinschmeißen und die dann, weil sie ja Batterien enthalten und sowas, also das ist ein elektronisches Gerät, die entzünden sich dann gerne. Also ganz viele Mülldeponien brennen halt schon mal, weil so eine Vape da plötzlich losgeht.
0: Aber weißt du, was ich noch schlimmer finde als die Vapes? Also die Vapes finde ich schlimm, wegen des ganzen Mülls.
1: Also wer nicht weiß, was Vapes sind, muss man vielleicht auch mal noch sagen. Das sind diese Elektrozigaretten, also diese E-Zigaretten.
0: Die auch, glaube ich, ganz anders zusammengesetzt sind, oder? Haben die überhaupt so einen hohen Nikotinanteil?
1: Ich weiß es nicht.
0: Die riechen die alle immer nach Mochi, nach Strawberry.
1: Pups manchmal.
0: Nee, das ist was anderes. Das ist kein Vape. Das ist nochmal was anderes. Diese Pups-Zigaretten, das ist keine richtige E-Zigarette in dem Sinn. Ich weiß ja nicht, wie das technisch der Unterschied ist, aber es ist nochmal was anderes. Die sind da auf dem Rückgang, diese Pups-Zigaretten.
1: Es ist genauso schädlich alles. Lassen wir es dabei. Ja, du hast quasi so kurze Zigaretten.
0: Stummel, genau,
1: die mit Hilfe eines elektronischen Gerätes geraucht werden. Wir wollen jetzt die Marke nicht sagen.
0: Ich weiß nicht mal, wie die Marke heißt.
1: Ich weiß, wie sie heißt, aber ich will da keine Werbung machen. Für sowas machen wir hier keine Werbung.
0: Also, das Ding ist, ich verstehe diesen Move. Ich finde ihn sehr krass, aber ich finde ihn nicht. Ehrlich gesagt, macht das nichts mit mir. Wenn du mich jetzt nach meinen Gefühlen dazu fragst, habe ich dazu keine.
1: Aber. Es ist ja so. Das Gefühl bei mir, bevor du merkst, dir dein Aber.
0: Ich hab's schon vergessen.
1: Das ist schlecht. Das ist wirklich schlecht für einen Podcast.
0: Aber es ist wahr.
1: Das Gefühl in mir ist einfach nur, es hat eine leichte Ungerechtigkeit, die aber einen wohlwollenden Hintergrund am Ende ja hat. Weil die pfeifen auf, das ist ja auch eine Industrie, das bringt ja auch Geld. Und das ist ja, ne, die pfeifen aber auf diese zukünftige Industrie des Tabakkonsums für die Gesundheit der nächsten Generationen. Aber trotzdem ist es irgendwie so ein Einschnitt in die freie Ausleben
0: solchen
1: Sachen.
0: Ne? Also, jetzt kommt, das ist nicht das Aber, vielleicht ist auch das Aber, ich kann mich nicht an meine Aber erinnern. Dennoch, ja, aber was das Problem ja ist in unseren Gesellschaften, ist ja, dass wir ja bestimmte Drogen, in Anführungsstrichen, so legal behandeln, mit genauso schlimmen Folgen wie andere
1: Drogen.
0: Ja,
1: das stimmt.
0: Und dazu gehört das Rauchen von Tabak und das Konsumieren von Alkohol. Weil du könntest ja jetzt genauso auch damit argumentieren, LSD ist auch nicht...

0: Nicht so schlimm, solange du es nur in so Mikrodosen nimmst, irgendwie so ein Quatsch.
1: Meine Droge ist mein Kaffee.
0: Ja. Nein, aber und dann kommen ja noch andere Drogen hinzu, zum Beispiel unsere gesellschaftlich absolut normale Zuckerabhängigkeit.
1: Also ja, wobei die Zucker, ja, okay, die kann auch bedingt, macht die auch abhängig, aber die macht jetzt nicht so in der Form abhängig wie jetzt Zigaretten oder.
0: Nee, aber sie macht auch Drogen. Auf jeden Fall abhängig und sie hat auch Folgen und so. Also das Ding ja, gut, ist, wenn du damit anfängst, musst du eigentlich konsequent weitermachen mit dieser, weißt du,
1: das mit dem Zucker machen ja auch verschiedene Länder schon mit einer höheren Zuckersteuer und so einer Sachen und keine Werbung mehr für Zuckersüßigkeiten. Es gibt auch ein Land, da gibt's schon so ein Generationsverbot für Tabak. Nenne ich es jetzt mal. Ich glaube, das beschreibt es ganz gut. Die Malediven.
0: Mm.
1: Die Malediven haben sowas schon seit ein paar Jahren. Ich weiß nicht.
0: Auf den Malediven gibt es aber auch andere strenge Gesetze.
1: Also ja, gut, jetzt wir reden aber jetzt über dieses Gesetz. Ja, mein Gott.
0: Das ist crazy. Aber ich bin, hast du irgendwas gehört, wie die Bevölkerung darauf reagiert?
1: Moment, die Malediven haben oder hatten im November den Verkauf von Tabakprodukten, schwieriges Wort, an alle, die ab dem 1. Januar 2007 geboren sind.
0: Mhm.
1: Ja. Also die gehen noch ein bisschen früher rein in die ganze Sache.
0: Und alle anderen sind halt verloren.
1: Und alle anderen, bei allen anderen ist es anscheinend sowieso egal.
0: Okay.
1: Egal.
0: Mhm. Okay, also, mich würde interessieren, wie die Bevölkerung darauf reagiert.
1: Also ich könnte mir vorstellen, dass nicht jeder da sehr positiv drauf reagiert, logischerweise. Aber was will man machen? Muss man auswandern. Am Ende. Ja, ist so.
0: Also,
1: oder man macht es halt, ich weiß nicht, dann macht man es illegal, ne? Ob es das dann nicht nochmal anschürt. Aber gut. Na, nicht jeder macht es automatisch illegal, wenn was verboten ist.
0: Die Folge ist ja, dass dann in einem bestimmten, das ist noch ein Stückchen hin, in einem bestimmten Jahr dann ja irgendwann keine Tabakprodukte mehr gibt, weil es ja die Generationen nicht mehr gibt, die es kaufen
1: dürfen. Deswegen sage ich ja, die Industrie machen sie sich ja anscheinend kaputt.
0: Ja, aber die Tabakindustrie hat ja wirklich das Problem und das schon sehr lange, über einen langen Zeitraum, dass der Konsum wirklich stark zurückgeht.
1: Ja, was ja auch gut ist.
0: Ja, ist ja in Europa generell so.
1: Aber der geht ja auf natürliche Weise zurück, weil eher logischerweise auch immer weniger junge Leute rauchen. Was mich immer so ein bisschen irritiert, bei mir in der Firma zum Beispiel rauchen immer noch sehr, sehr viele. Sehr, sehr viele Leute, auch junge Leute.
0: Ja.
1: Also wir haben auch
0: die trinken halt auch Kaffee.
1: Wir haben auch Auszubildende, die wirklich mit 19, 18, 19, manche auch mit 17 schon da wirklich eine nach der anderen piefen.
0: Also vielleicht hängt das ja zusammen.
1: Dabei haben wir so eine gute Kaffeemaschine.
0: Rauchen und Kaffee hängt zusammen. Mensch,
1: nee, das stimmt nicht. Ich trinke Kaffee und rauche, habe noch nie geraucht.
0: Du trinkst was? Kaffee, hast du gerade gesagt. Ich glaube, wer dem ich nicht früh morgens die Tasse Kaffee gönnt,
1: und dann
0: nicht
1: noch ein Glas Wein.
0: Ja, der raucht nicht. So, haben wir genug über das Rauchen gesprochen?
1: Ja, länger als ich wollte.
0: Ich bin mir
1: eigentlich
0: nicht sicher, was du jetzt, deine Meinung dazu habe ich aber nicht kapiert.
1: Ich habe gesagt, ich finde es nicht gut, dass man Menschen, also ich finde nicht gut, wenn man Menschen sowas so krass verbietet. Ich finde, man sollte noch mehr auf Aufklärung gehen.
0: Was willst du denn noch mehr machen?
1: Ja, oder machen sie es teurer?
0: Es ist schon arschteuer, es sind schon Krebstumore draufgedruckt, es steht auf einer Seite.
1: Ja, okay, dann verbietet die Scheiße.
0: Also was, die Frage ist ja, was willst du noch machen?
1: Was würdest du denn sagen? Findest du das gut?
0: Ich finde das Verbieten nicht verkehrt von Tabakprodukten, ja.
1: Ja, aber nur, weil es dich nicht nichts angeht, weil du ja nun mal nicht rauchst. Aber deswegen sage ich ja, was ist denn, wenn dir morgen jemand kommt und sagt, du darfst keinen Matcha mehr trinken?
0: Es finden es aber auch die Heroinkonsumenten auch nicht so geil, dass sie es nicht egal
1: dürfen. Ja, wir können ja jetzt noch ausschwenken. Das kann man jetzt unendlich fortführen. Aber was ist denn, wenn dein Matcha morgen verboten ist? Dann würdest du auch sagen, die verbieten mir meinen Matcha. Dann wirst du ein Wutbürger.
0: Dann wähle ich grenzwertige Parteien, auf ihren Wahlplakaten versprechen.
1: Oh ja, das ist gefährlich, ja. Die springen ja direkt auf so einen Wagen auf.
0: Mit Leute, uns darfst du rauchen.
1: Diese Parteien würden euch alles für eure Stimme erzählen. Ja. Das müsst ihr euch immer im Kopf behalten.
0: Sogar, dass der Rundfunkbeitrag abgeschafft werden könnte, erzählen die einem, dabei ist das auch Quatsch. Okay, wir machen mal weiter, würde ich vorschlagen.
1: Ja, du warst letzte Woche unterwegs.
2: Primetime, Baby.
0: Silke hat übrigens jetzt eine neue Haarfarbe, die von Helge Mark, hast du gesehen?
1: Nee.
0: Also, by the way.
1: Schwarz.
0: Nee, die hat jetzt Kupferrot.
1: Kupferrot.
0: Eine frische, freche Farbe für den Frühling.
1: Sehr gut, Grüße gehen raus. Silke. Die kupferrote Silke. Was soll ich mal Boomer-Spruch sagen? Ja. Rotes Dach, feuchter Keller.
0: Wow.
1: Oh Gott. Ja. Du warst unterwegs, habe ich gesagt.
0: Ja, ich war unterwegs. Ja.
1: Dann erzähl doch mal. Wolltest du mir noch erzählen?
0: Nee, eigentlich nicht.
1: Ja, oder? Dann machen wir weiter mit einem anderen Thema.
0: Nee, aber so. Ja, ich überlege jetzt gerade, ja, ich war in Österreich, in der Schweiz, war ich auch, ganz kurz, offiziell war ich in der Schweiz, bin nach Zürich geflogen, um von dort mit dem nach Bregenz zu fahren, zum Female Future Festival, das ich moderiert habe.
1: Darf ich nochmal ganz kurz, du kannst mir doch jetzt nicht sagen, du hast nichts zu erzählen, wo
0: hab
1: du vorher
0: nicht,
1: sagst,
0: aber
1: du würdest gerne darüber sprechen.
0: Oh, also, das klingt so, als hätte ich mich gestern an den Tisch gesetzt und gesagt, du Mitch, ich würde so gerne im Podcast darüber sprechen.
1: Das habe ich nicht gesagt.
0: Das habe ich erstens nicht gesagt. Zweitens habe ich nicht gesagt, ich muss dir da noch was erzählen. Ich habe natürlich gesagt, wir können gerne über meinen Ausflug nach Österreich sprechen, aber ich habe nicht gesagt, ich muss dir da darüber
1: sprechen. Okay, dann würden wir gerne über deinen Ausflug nach Österreich sprechen. Dann leg mal los.
0: Stell mir doch mal eine Frage.
1: Wo warst du?
0: In Bregenz.
1: Was hast du da gemacht?
0: Moderiert.
1: Welche Veranstaltung?
0: Das Female Future Festival.
1: Was ist denn das Female Future Festival?
0: Ein Female Empowerment Festival.
1: Oh, das ist ja cool.
0: Früher morgen.
1: Und die wollten dich als Moderator, als Moderatöse haben.
0: Ja.
1: Das ist
0: Ist jetzt schon das vierte Mal gewesen.
1: Verrückt, dass die sich sowas geben. Nee, scheinen ja sehr zufrieden zu sein mit dir, wenn sie sich schon zum vierten
0: Macht
1: Mal.
0: Macht auch sehr viel Spaß.
1: Zum vierten Mal daran karren lassen.
0: Wird sogar noch ein fünftes Mal geben dieses Jahr.
1: Ja, ist doch fantastisch.
0: Mhm. Es hat sehr viel Spaß gemacht. Was kann man darüber sagen?
1: Ja.
0: Das ist ein Festival, da geht es um Female Empowerment. Da sind ganz viele spannende Frauen auf der Bühne, die ihre Geschichten erzählen. Da gibt es viele Keynotes zu schon. Themen, wo man sagt, die sind sehr frauenorientiert, wobei ich ja nicht so ein Fan davon bin, weil ich als Mann höre es mir auch alles gerne an und finde es spannend. Also dementsprechend ist das, finde ich, kann man das so nicht sagen. Aber es geht natürlich schon um Themen, die letztendlich gerade für die weibliche Bevölkerung vielleicht noch ein bisschen mehr Relevanz haben, ja.
1: Naja, aber als Mann kann man sich das ja auch mal ruhig anhören.
0: Gab auch so 4, 5. Der ruhigste Ort auf dem ganzen Festival ist die Männertoilette.
1: Das stimmt, das
0: ist witzig. Einfach immer keiner
1: das
0: drauf.
1: Das ist witzig, ja. Aber nee, das können sich auch mal Männer anhören. Das tut ja nicht weh am Ende.
0: Nein, natürlich
1: nicht.
0: Also
1: man lernt ja auch noch was.
0: Nein, natürlich nicht. Das tut nicht weh und es ist auch total spannend.
1: Und man kann es weitererzählen.
0: Aber de facto besteht das Publikum wirklich ungelungen aus 99% Frauen.
1: Ja, ich habe es gesehen auf Instagram.
0: Was kann man noch so erzählen? Also da gibt es auch immer so ein paar prominente Menschen, die Vorträge halten. Vortrag ist so ein komisches Wort. Heutzutage nennt man es ja Keynote. Aber eine Keynote ist auch nicht gleich ein Vortrag.
1: Ist das nicht ein Panel-Talk?
0: Panel-Talk gibt's auch. Ich hatte tatsächlich nur einen Panel-Talk. Ich habe mehr Leute an- und abmoderiert.
1: Also die Keynote ist, wenn jemand alleine vorne steht und was erzählt.
0: Ja, und das ist auch entertaining.
1: Ein Vortrag hält. So eine PowerPoint-Präsentation.
0: Ja, aber das Ding ist bei so einer Keynote, das hat wirklich auch was Unterhaltsames. Hingegen ein Vortrag selten unterhaltsam.
1: Hört sich auch schon nicht unterhaltsam an.
0: Genau.
1: Und ein Panel-Talk, da sitzen mehrere Leute.
0: Richtig.
1: Und du sitzt dann da mit Karten in der Hand und stellst Fragen.
0: Genau.
1: Vermittelst ein Gespräch.
0: Und das bringt, und ich sage jedes Mal, und jetzt lese ich etwas von die Karte ab.
1: Stehst dann da wie Arabella Kiesbauer bei Kampf der Reality Stars und musst sie auseinanderhalten, wenn sie sich fetzen da auf der Bühne.
0: Ja, nur da fetzt sich keiner.
1: Da wird sich nicht gefetzt, also da doch ein bisschen weniger Action.
0: Aber was ich ganz witzig fand in diesem Jahr, war unter anderem eine professionelle Wrestlerin, Deutschlands erfolgreichste und bekannteste Wrestlerin, Jessie Gabbard, da. Und die hat, also meistens sind die Leute, die dort gebucht werden, um Keynotes zu halten, geben auch noch sogenannte Masterclasses. Die haben also mehrere Programmpunkte und Masterclasses, das sind im Prinzip Kurse, die man besuchen kann und dann kann man sehr praktisches Wissen lernen und
1: also
0: auch anwenden.
1: Diese Kurse sind dann von Frauen, die irgendwas geschaffen haben, irgendwas geleistet haben, irgendwas erreicht haben, die dann anderen Frauen davon erzählen und sagen, so könnt ihr es auch schaffen.
0: Ja, more or less, ja.
1: Da gibt es ich war nicht dabei, das ist jetzt meine Vorstellung.
0: Es gibt zum Beispiel Vorträge über Finanzen. Also gibt es auch so Masterclasses zum Thema Finanzen.
1: Da müsste man Friedrich Merz mal einladen.
0: Ja, genau.
1: Der kann ganz gut mit Finanzen.
0: Aber die Jessie Gabbard zum Beispiel, die hat, Gabbard, nicht Jessie Gabbard, hat zum Beispiel in ihrer Masterclass aus dem Wrestling erzählt und hat mir, war nicht da, weil ich habe moderiert zur gleichen Zeit, also sie hat mir gesagt, dass sie schon mit den Frauen, die an der Masterclass teilnehmen, also auf jeden Fall mal so ein Entrance-Walk, wie ein Wrestler so ein Entrance-Walk richtig machen, weil das hat

0: Ist ja auch was, was du tatsächlich für deine berufliche Laufbahn mitnehmen kannst, wie man in so einen Raum reingeht. Ja, wie man, wie übers Erscheinen, was man
1: Ja,
0: für eine,
1: das ist der erste Eindruck, das
0: richtig, das,
1: Auftreten.
0: da hat das da ganz viel mit zu tun. Also jetzt jemand, und wenn es gut läuft, dann machen wir mal so einen Power-Move, ne?
1: Was ist denn der
0: Das hat
1: Power-Move?
0: sie mir nicht gesagt.
1: Als Wrestlerin wäre ich da, da muss man vorsichtig sein, wenn so eine Wrestlerin
0: Wrestlerin.
1: sagt, ich zeig mal dann meinen Power-Move. Das kann
0: Also bei
1: schmerzhaft werden.
0: Mortal Kombat, gibt übrigens im nächsten neuen Mortal Kombat-Film, bei
1: Ja,
0: Mortal,
1: wie kommst du denn jetzt zu diesem?
0: weil ich da eine Einladung bekommen habe und ich kann nicht, aber bei Mortal
1: Wo?
0: ist in Berlin, tut mir
1: Oh,
0: leid,
1: wann?
0: am 2. Mai.
1: Vielleicht fahre ich auch nach
0: So unter der
1: Berlin.
0: Woche.
1: Yes. Nee, 2. Mai ist sonntags.
0: Da musst du am nächsten Tag früh
1: Nee,
0: raus.
1: samstags. Quatsch. 2. Mai ist samstags, mein Freund.
0: Dann, wenn du das willst, organisiere ich dir
1: So,
0: gerne die.
1: ist auch egal. Also noch zurück zum Thema.
0: Zurück zum Thema. Bei Mortal Kombat war ja der Power Move immer der Finisher.
1: Der Finish-Move.
0: Ja, und den willst du ja niemandem beibringen, weil danach ist man ja kaputt.
1: Das wäre ja auch sein, das ist ja auch der eigene.
0: Und naja, gut, ja, natürlich, ja. Und ich weiß immer noch, dass bei dem Spieler, Schrägstrich Kämpfer Scorpion,
1: Da kam ja mal eine.
0: der hat immer die Wirbelsäule rausgerissen.
1: Oh ja, das gab's auch. Aber der hatte auch, ah nee, das war sein Move einfach nur. Diese Spitze, die ihm aus der Handfläche
0: Ja.
1: geflogen ist. Oh Gott, die Leute, die
0: Aber
1: gar nichts mit anfangen
0: das
1: können,
0: war
1: die
0: aber
1: denken
0: nicht
1: jetzt auch, was
0: Scorpion, sondern
1: erzählen
0: es war
1: die
0: sein
1: da?
0: blauer Zwilling.
1: Nee, Sub-Zero war der mit der Eis geschossen
0: Genau, und
1: hat.
0: der hat
1: Der hat Eis geschossen.
0: Eisspitzen.
1: Ja, Eisspitzen. Aber der Scorpion hat ja einen Skorpionstachel aus
0: Ach
1: der Hand schießen
0: so.
1: können. Und er hat auch schon mal Leuten das Rückgrat
0: Ist eigentlich
1: rausgerissen,
0: bekannt,
1: im
0: ob Scorpion und
1: Power-Move.
0: Sub-Zero verwandt
1: Dieses
0: sind?
1: Spiel ist auf jeden Fall ab 18 gewesen und ich glaube sogar, dass ursprünglich das erste Spiel
0: Ist
1: war in
0: indexiert.
1: Deutschland verboten.
0: Ja.
1: Ne? Ich hatte das.
0: Wenn es dir heute anguckst, ist es ziemlich harmlos.
1: Ja, wenn es heute mit Sachen vergleichst, die man
0: Ja.
1: so sieht, ist lächerlich, ja.
0: Aber nochmal ganz kurz zurück. Sind Scorpion und Sub-Zero eigentlich verwandt?
1: Nee, nö, aber die kommen aus dem gleichen Trainingslager, glaube ich. Da gab es ja noch mehr. Da gab es auch einer der
0: Es gab einen
1: Feuer,
0: roten noch
1: einen
0: irgendwann.
1: mit Feuer, genau, und ein grüner Reptile.
0: Ah, ja, stimmt, Reptile gab es
1: Der
0: auch
1: hat
0: noch.
1: immer seine Maske weggezogen und hatte einen Reptilienkopf und hat Gift gespuckt. Ja,
0: Aber
1: gut, gehen wir
0: nur
1: mal.
0: im Mundbereich war der so.
1: Nee, der ganze Kopf war eine Echse.
0: Ja,
1: Der
0: echt?
1: war nur durch die Maske sah man das nicht. So,
0: Okay.
1: gehen wir mal zurück zum FFF,
0: Ja,
1: zum
0: ganz kurz.
1: Female Future Festival.
0: Wollte ich nämlich gerade sagen, zum 44. Dann war auch noch neben Jesse Gabbard, glaube ich, noch die prominenteste Person. Frau Glodewig war noch da.
1: Kabat.
0: Gabbard, ja, du hast recht. Gabbard.
1: Ich würde Jessie ja gerne mal kennenlernen.
0: Ja, das kriegen wir schon hin. Mit ihr habe ich auch schön
1: Also
0: gefrühstückt.
1: nicht, dass sie mir ihr Finish-Move zeigt. Das möchte ich jetzt nicht. Also, obwohl, zugucken würde ich.
0: Und man, bei so einem Finisher-Move, da macht man doch noch einen Spruch.
1: Weiß ich
0: Oder?
1: nicht, weiß ich nicht.
0: Ich weiß noch,
1: Das
0: dass.
1: muss man Profis
0: Ich
1: fragen.
0: weiß, bei Street Fighter, bei dem Spiel, hatten die immer so einen Spruch noch.
1: Du warst gerade bei Frauke Ludewig.
0: Ja, aber ich wollte nur sagen, bei Street Fighter haben die immer noch einen Spruch gemacht hinten dran.
1: Was hat Frauke denn so erzählt? Hat die auch einen Spruch gemacht
0: Ach,
1: hinten
0: die hat
1: dran?
0: aber Geschichten vom Krieg. Also wirklich.
1: Oh, pst, müssen wir rausschneiden.
0: Das ist, nein, das ist, was war die Frage, was sie erzählt hat? Kann ich
1: Ja,
0: dir
1: du
0: nicht
1: wolltest doch
0: sagen,
1: gerade
0: weiß ich nicht mehr.
1: von ihr erzählen. Ich wollte dich mal weg von diesen Spielen da bringen, von diesen
0: Was war dein
1: brutalen.
0: Lieblings-Street Fighter-Charakter?
1: Ich habe Street Fighter nie gespielt. Sehr
0: Echt?
1: selten.
0: Boah, mein
1: Weil ich kein
0: Lieblings.
1: Sega hatte.
0: Es gab, war nicht nur auf,
1: Ja,
0: gab es
1: doch,
0: auch auf dem
1: das
0: Amiga. Wir hatten
1: waren
0: einen Amiga.
1: ja, hatte ich auch nicht. Bin ich noch nicht so alt.
0: Egal. Frauke, der hat halt ein langes Interview gegeben und da ging es darum, wie man so in Talks und Interviews, vor allem in Interviews, eine gewisse Tiefe reinbekommt.
1: Ja.
0: Aber am Ende hatte ich irgendwie das Gefühl, dass sie einfach nur Geschichten aus ihrem Nähkästchen erzählt hat. So, das war so ein
1: Aber
0: bisschen.
1: ist auch schön.
0: Ja, vor allem die Menschen sind
1: Also,
0: crazy.
1: ich glaube, dass Frauke sehr, sehr, sehr viele tolle Geschichten zu erzählen
0: Joa.
1: hat.
0: Ein paar davon habe ich jetzt schon ein paar Mal gehört, aber grundsätzlich kenne ich. Nee, waren schon lustig. Nee, das ist schon wirklich
1: Also mir
0: unterhaltsam.
1: hat sie noch nicht so viel
0: Das
1: erzählt.
0: ist schon wirklich unterhaltsam. Und das Publikum, das muss man sagen, war schon sehr verzaubert davon. Es gab ja auch am Abend vor dem eigentlichen Festival, gab es immer so ein Pre-Dinner. Und da waren auch viele Frauen da, die sich sehr intensiv mit Frauke ausgetauscht haben. Hat auch sehr viel Spaß gemacht. Das Einzige, was nicht so Spaß gemacht hat, war, dafür kann das Female Future Festival aber nichts, dass die auf der Menükarte standen viele Sachen, die ich nicht mochte.
1: Ja, nee,

0: Dafür kann dann, keiner was. Also die Menükarte so zu gestalten, dass du alles magst, ist echt auch schwierig.
1: Stimmt doch gar nicht. Also es gab, die Leute um mich herum haben das auch schnell gemerkt, es gab als Vorspeise Pilze. Das war schon mal ziemlich eklig, Pilze.
0: Das ist eine Geschmackssache.
1: Und dann hat mich eine Frau, Christiane heißt sie, die ein Hotel gerade neu eröffnet hat.
0: Wo?
1: In Lech. Im Lech am Arlberg.
0: Mhm.
1: Das ist, wenn du im Prinzip von Deutschland, weißt du, wo Oberstdorf liegt in Deutschland?
0: Ja. Nee.
1: Wenn du da weiter Richtung Österreich
0: fährst.
1: Ich bin ja
0: geografisch nicht so der hellste. Die hellste Kerze, muss ich zugeben. Also
1: egal. Auf jeden Fall haben sie ein sehr, sehr schönes Hotel gebaut, frisch. Also das ist schon irre, die Geschichten, die sie mir da erzählt hat, was man da für schlaflose Nächte hat, wenn man so eine Investition tut. Und sie fragte mich dann auch, nachdem alle mitbekommen haben, dass ich die Pilze nicht mag und so, und dass ich vegan esse, hat sie gefragt, was ich denn, ob es noch so Sachen gibt, die ich nicht so mag. Und dann meinte ich Auberginen. Und sie so, oh, das schränkt aber schon ein. Ich so, das schränkt überhaupt nicht ein.
0: Ja, Auberginen, darauf kann ich auch verzichten.
1: Genau, und dann haben wir aber darüber gesprochen, wie Aubergine sein muss, damit man sie überhaupt essen kann. Wir so, ja, die muss sehr dünn sein.
0: Oder sehr klein geschnitten, damit man es gar nicht merkt.
1: Oder püriert in so Aufstriche oder was weiß ich. Auf jeden Fall haben wir gesagt, also dann meinte ich so, aber meine Horrorvorstellung einer Aubergine ist, einfach nur sehr dick geschnitten und dann einfach kurz auf den Grill gelegt, weil das ist so maximal lätschig und so richtig, boah, das kann man kaum essen, das ist wie Schuhsohle. So, dann kommt das Hauptgericht und es ist ein Auberginentürmchen.
0: Eine gegrillte Aubergine.
1: Und es war exakt so. Es war wirklich so fingerbreit geschnittene Auberginen getürmt.
0: Da hast du aber den Lacher auf deiner Seite gehabt.
1: Ja, war wirklich so. Da haben sich alle drüber amüsiert, weil das war wirklich, oh, das...
0: Naja, dann hat sie ja ein spannendes Erlebnis. Moderationen liefen gut?
1: Mhm.
0: Okay, cool. Ich rede es immer nur vom Essen, das andere würde mich ja alles mehr interessieren.
1: Ja, dann so. Stell doch Fragen. So. Stell doch einfach Fragen und ich beantworte sie.
0: Mit wem hast du getalkt?
1: Mit wem ich getalkt habe? Ich habe dir ja gerade gesagt, ich habe hauptsächlich an- und abmoderiert.
0: Du hast aber auch einen Talk gemacht.
1: Ja, mit der Christine tatsächlich und dem Hotel.
0: Ach so. Hatte ich einen Talk. Das wussten wir ja nicht.
1: Weil
0: das hast du ja noch nicht gesagt.
1: Das Thema, da ging es um, also das Oberthema des gesamten Festivals war Power of Connection, also die Kraft, sich zu vernetzen.
0: Das ist immer gut.
1: Und dann ging es auch darum, wie man in Gastro-Hotelgewerbe, wie man Räume schafft, die dazu einladen, dass man sich verbindet. Mhm. Und da habe ich ja unter anderem einen Spruch gemacht, bevor das losging, als ich das Thema erklärt habe, dass es halt Orte gibt, an denen man sich wohlfühlt, in denen man sich gerne connectet mit Menschen und es gibt das Motel One, habe ich gesagt. Mhm. Ja. Was denn?
0: Witzig.
1: Ich fand das schon witzig, weil das Motel One jetzt eigentlich unabhängig von der Firma Motel One ist das Motel One für mich so ein Begriff für, da mag ich mich nicht so vernetzen. Aber das stimmt auch nicht, weil es gibt unterschiedliche Häuser. Nicht jedes ist so, aber für mich dieser Inbegriff von Motel One, also dieses moderne, komplett Sichtbeton, kühl gehaltene Hotel, so, ja. Das ist nicht jedes Motel One.
0: Was ist denn Motel One Sichtbeton? Habe ich noch kein Zimmer gehabt?
1: Doch, ich schon. Aber es gibt ja einen Unterschied. Entweder hast du ein Motel One, das neu gebaut ist, dann ist es so. Oder du hast so ein Motel One, das irgendwo in ältere Gemäuer einzieht. Das sind dann sehr, sehr schöne Motel Ones, das muss man sagen. Zum Beispiel in Magdeburg ist das Motel One direkt am Domplatz in einem sehr, sehr alten, schönen Gründerzeitgebäude.
0: Da waren wir auch schon drin.
1: Das ist sehr schön. Oder zum Beispiel in Wien gibt es ein Motel One direkt an der Oper. Das ist auch wunderschön. So, aber an sich diese klassischen Neubauten, weißt du, diese büroturmartigen Hotels. Die mag ich nicht.
0: Jetzt lassen wir mal Motel One aus dem Spiel.
1: Das machen ja auch andere Hotelketten solche Hotels.
0: Ach so, okay. Das ist jetzt keine Motel One-Werbung gewesen. Wirklich nicht. Aber
1: offensichtlich nicht. Nee, aber das, also da habe ich mit der Christiane darüber gesprochen, wie man so Räumlichkeiten schafft. Und weißt du, was die in ihrem Hotel haben? Die haben einen Schokoladenmatcha.
0: Woher soll ich wissen, was sie in ihrem Hotel hat?
1: Das war eine rein rhetorische Frage.
0: Du hast ja hier einen Erdbeermatcha.
1: Ja, der
0: dann trink doch den erst.
1: Jetzt hätte ich gerne einen Schokoladenmatcha.
0: Ja, ich mag jetzt nicht mehr über Matcha reden.
1: Willst du dir verbieten, du Brite?
0: Ja, ich trinke das nicht.
1: Ich kenne das nicht. Ich war noch nie in Paris. Auf jeden Fall war das... hast du noch Fragen zum Female Future Festival?
0: Nee. Bevor du nochmal vom Essen redest, habe ich keine Frage mehr.
1: Ich habe wenig vor Ort gegessen, aber es gab zum Mittag eine marokkanische Kichererbsen-Tahine.

0: gibt viele Female Futures, die haben 10 Standorte.
1: Ah, okay.
0: Und die Haupt, die großen Female Future Festivals sind Bregenz, München und Wien.
1: Du warst doch schon mal in München, oder?
0: Ja, wenn das nächste ist auch in München, aber da kann ich leider nicht.
1: Ah.
0: Darum, ich moderiere das in Wien.
1: Ja, gut.
0: Mhm, im Oktober.
1: Finden wir gut.
0: Mhm. Was denn? Warum reagierst du nicht? Du bist auch wie komisch.
1: Nee, ist gut.
0: Du willst, dass ich einfach zum Ende komme?
1: Ja.
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1: So, wir haben jetzt genug von dir geredet.
0: Ja,
1: reden wir mal von mir.
0: Erst regst du dich auf, dass ich nichts erzählen will, oder erzähle ich was und dann regst du dich darüber auf.
1: Du hast ja lange erzählt, ist doch gut. Wir wissen jetzt auch alle Bescheid. Genug von dir geredet, reden wir jetzt mal von mir.
0: Ich höre dir zu.
1: Ich habe mich selbst wieder zum Mitarbeiter der Woche gemacht.
0: Ja, das ist echt
1: zum Revue-Mitarbeiter der Woche.
0: Peinlich.
1: Ne, finde ich gar nicht.
0: Peinlich. Sendezeit.
1: Hör mal, dann würdest du hier mehr in der Redaktionsarbeit
0: jetzt kommt das wieder.
1: Beitragen.
0: Jetzt
1: dann
0: kommt wieder die alte Leier.
1: Du vielleicht auch mal Mitarbeiter
0: und
1: der
0: jetzt
1: Woche
0: kommen wieder
1: sein.
0: Die Tränen auf Knopfdruck.
1: So. Ich habe diese Woche meinem Kollegen ein ganz tolles Geschenk gemacht.
0: Habe ich gesehen.
1: Mit dem ich ein sehr, sehr immenses, großes Problem gelöst habe.
0: Mhm.
1: Er hat eine Pipi-Flasche bekommen.
0: Du auch.
1: Ich habe mir auch eine gekauft, natürlich.
0: Mhm.
1: Das ist eine fantastische Idee, weil wir haben ja das große Problem, wir haben ja nie eine Toilette dabei. Wir haben zwar eine auf einem Anhänger, aber die willst du auch nicht immer hinter dir herziehen.
0: Das finde ich ist auch irgendwie
1: hatten
0: sehr...
1: Hatten wir schon mal gemacht, wenn man so 2-3 Tagesbaustellen hat. Also wenn man auf einer Baustelle mal so 3-4 Tage bleibt und keine Toilette bestellen möchte, dann kann man unsere mitnehmen. Die können wir dann da stehen lassen. Und
0: ist trotzdem sehr visuell.
1: Eine. Jetzt habe ich aber eine visuell.
0: Ja, dann ist die auf eurem Anhänger, diese eine
1: ja,
0: Dixie-Toilette.
1: Die, und wenn die nicht auf unserem Anhänger steht, dann steht die auf einem anderen Auto und wird dahingestellt.
0: Ach, du verstehst es nicht, aber okay.
1: Wenn wir jetzt nur eine Baustelle für einen Tag haben, lohnt sich halt nicht, dieses Klo da die ganze Zeit hinter sich herzuziehen. Will ich auch gar nicht. Das nervt auch, wenn du so einen Anhänger da die ganze Zeit dran hast. Deswegen haben wir immer das große Problem, wo gehen wir Pipi machen?
0: Mhm.
1: Weil Pipi machen muss man, kann man nichts dafür. Nicht alle Kunden sind zu Hause, wenn wir da sind. Oder man will auch tatsächlich nicht überall in die Wohnungen rein und da auch fragen, ist auch immer sehr unangenehm. Es sei denn, die KundInnen bieten das schon mal an. Das kommt auch vor. Die sagen, wir haben hier im Keller haben wir noch eine Toilette, da könnt ihr gehen oder hier ist unser Gästeklo oder wie auch immer.
0: Aber selbst wenn, ist das unangenehm.
1: Nee, das ist aber dann okay, wenn die das anbieten und man muss nicht quer durchs Haus laufen, dann nehme ich das auch gerne in Anspruch. Aber wir sind dann in Wohngebieten, da hast du dann auch nicht mehr die Möglichkeit.
0: Mhm. Ist ja nicht immer irgendwie
1: Kundinnen sind nicht da.
0: Eine Bäckerei um
1: es
0: die Ecke.
1: Es ist nichts
0: oder
1: in
0: McDonald's.
1: Der Nähe. Du willst auch nicht für jedes Mal das kleine Geschäft zu machen, für jedes Mal willst du ja auch nicht durch die Gegend fahren.
0: Hm.
1: Vor allem bin ich ja der fährt. Und ich müsste die Kollegen dann zur Toilette fahren. Das machst du ja auch nicht den ganzen Tag. Je nachdem, wie viel du dann trinkst. Kaffee und was weiß ich, da musst du ja auch vielleicht
0: Kaffee.
1: Mal...
0: Kaffee. Ist so wieder
1: zweimal öfter.
0: Du bist kein Kaffeemensch. Bist kein Kaffeemensch. Das ist auch gut so.
1: Und deswegen hat er jetzt eine Pipi-Flasche bekommen, mein Kollege und ich auch, für den Notfall.
0: Die Flasche Pipi.
1: Interessiert dich nicht so.
0: Doch, natürlich. Ich habe nur versucht, ein witziges Zitat als Reinterpretation.
1: Ich bin ja immer lösungsorientiert und deswegen habe ich mir eine Lösung ausgedacht und das ist die beste.
0: Also pinkelt ihr da in eure Flasche.
1: Und dann entsorgen wir es irgendwo.
0: Ja. Tragt ihr die dann so mit euch rum, wie andere ihren, wie heißt dieser Becher? Dieser
1: Kaffeebecher?
0: Nein.
1: Ein Kaffeebecher?
0: Nein, dieser amerikanische Cup, den so Yoga-Mädchen.
1: Stanley Cup.
0: Genau.
1: Keine Werbung.
0: Tragt ihr dann euren, in Anführungsstrichen, Pippi Stanley Cup mit euch stolz herum, wie andere ihren Stanley Cup?
1: Also dieses Behältnis befindet sich jeweils in der Tür des Fahrzeuges der jeweiligen Person, die da rein das Geschäft erledigt.
0: Ja.
1: Und es ist, wie gesagt, für den Notfall. Das heißt nicht, dass wir da jeden Tag in diesen Becher pinkeln, sondern das ist, wenn man
0: ja,
1: wirklich in der Innenstadt ist und da nirgendwo hin kann. Das kommt vor. Also niemand, der das noch nicht mitgemacht hat, kann sich das gar nicht vorstellen. Ich meine, jeder musste mal dringend auf Klo und hatte keine Toilette in der Nähe. Das, also so. Und diese Situation hast du aber täglich.
0: Ja, ich,

0: Fall.
1: Ich finde das auch ganz schlimm.
0: So. Und dafür eine Lösung zu finden, das haben wir geschafft. Diese wunderbare Flasche, wer wissen will, was für eine das ist, schreibt mich gerne an. Ich schicke den Link dann weiter. Ist aber jetzt auch keine Werbung, ist nur eine Empfehlung. Ist geeignet fürs Autofahren, für Camping, für die das Arbeit
2: Büro.
0: Und für Warteschlangen steht auf der Packung. Das finde ich auch so ein bisschen absurd. Warteschlangen. Okay, dann stehe ich auf dem Amt und muss mal in den Pipi-Becher machen. Nee, das sind dann die Warteschlangen im Freizeitpark oder so. Aber das machst du doch auch nicht, oder?
1: Nein,
0: das also
1: machst das du
0: verstehe
1: bitte
0: ich
1: nicht.
0: Jetzt nicht so ganz. Im Freizeitpark würde ich jetzt nicht in diesen Becher.
1: Es gibt keine einzige Warteschlange auf der Welt, in der ich mir vorstellen kann zu stehen und dann in eine Flasche zu urinieren. Die gibt es nicht, keine Warteschlange.
0: Was ich mir aber dann gedacht hatte, wenn du auf einem Konzert bist, Front of Stage und deinen Platz nicht aufgeben willst, dann dafür, das gibt ja Menschen, die machen dann einfach unter sich, habe ich schon gehört. Das gibt's. Die nehmen raus und machen einfach unter sich und ja, weil sie ihren Platz nicht aufgeben wollen.
1: Also das.
0: Das finde ich schlimm. Aber wenn man so eine Flasche dabei hat, ja.
1: Aber ich kenne diese Situation mit den Konzerten. Und dann ist es ja in der Regel so, dass die Leute einfach nichts trinken, damit sie nicht pinkeln müssen. Dann kommt es ja sehr schnell dazu, wenn dann Justin Bieber vor dir steht und auftritt, dass du dann hyperventilierst und völlig durchdrehst und halt auch nicht mehr richtig hydriert bist.
0: Ist das so.
1: Nämlich oft die Folge. Deshalb sind diese Menschen ganz oft die rausgezogen werden.
0: Festival war auch ein gutes Stichwort.
1: Ja, ich weiß.
0: Für unsere Retro-Rubrik.
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0: Justin Bieber hat sich wieder zurückgeschossen. Hier in die Radiostationen, in die Playlisten.
1: Hat er das?
0: Wie heißt es? Beauty and the Beast. Ist ein Song von ihm. Von 2000. Oder Beauty and the Beat? Beauty and the Beat, so heißt es. Ich muss nochmal gucken. Ich höre ja keinen Justin Bieber.
1: Ich mag Justin Bieber. Holy, holy, holy, holy, hallelujah.
0: So, jetzt muss ich gucken, wie es heißt.
1: Hallelujah, holy, holy, holy.
0: Ah, Beauty and the and a Beat heißt das Lied. Das ist von 2012. Mhm. Und ist jetzt wieder auf Platz 1 der Singlecharts der Deutschen.
1: Was ist passiert?
0: Ist er vielleicht beim Coachella aufgetreten und hat sich da anscheinend ganz gut verkauft?
1: Ja.
0: Kann das sein? Mhm. Jetzt muss man auch sagen, das Lied ist mit Nicki Minaj. Das ist ja auch nicht mehr so unsere Freundin eigentlich.
1: Ne? Aber scheinbar auch nicht Justins, weil er hat das ja nicht mit Nicki Minaj performt.
0: Nee, aber die sind jetzt wieder in den Charts.
1: Ja, aber dafür kann er ja nichts, weil vor 10 Jahren...
0: Das habe ich ja auch nicht gesagt.
1: Vor 10 Jahren war Nicki Minaj noch nicht auf irgendwie falsch abgebogen.
0: Aber was legst du mir denn hier in den Mund? Ich sag nur, dass die Menschen jetzt wieder Nicki Minaj hören.
1: Ja.
0: Zwar mit Justin, aber ich habe auch nicht gesagt...
1: Starships are meant to fly.
0: Ich habe auch nicht gesagt, dass er jetzt daran schuld ist.
1: We hire...
0: Wow. Ja, lass uns mal nochmal zum Thema kommen, bevor du
1: Justin Bieber.
0: In die Absurditäten
1: aber wieso kommt irgendein random Song wieder in die Charts, nur weil Justin Bieber ein Konzert gibt?
0: Justin Bieber hat ja kein ganzes Konzert gegeben, er ist ja nur als Main Act auf dem Coachella aufgetreten.
1: Hat nur auf dem Coachella 1,5 Stunden gespielt, das ist kein ganzes Konzert.
0: Das ist kein ganzes Konzert. Alles unter 2 Stunden ist für mich kein Konzert, das ist einfach nur ein Auftritt.
1: Alles über 2 Stunden ist für mich zu lang.
0: Er hat auf diesem Konzert beim Coachella saß er auf der Bühne und man hat quasi mit Justin YouTube geguckt. Und er ist auf der Bühne, saß er an einem Laptop. Mhm. Dieser Laptop wurde auf den Screen hinter ihm projiziert und da ist er seine ganzen alten Songs durchgegangen und hat die so ein bisschen mitperformt. Wo ich dann aber auch so denke, ganz ehrlich, hätte man sich von ihm ein bisschen was anderes erwartet. Aber anscheinend kam es ja doch gut an.
1: Weißt du, was ich daran richtig lächerlich fand? Das hat er ja zweimal gemacht. Weil das Interessante beim Coachella ist ja, dass das Coachella 2 Wochenenden hintereinander ist und immer mit dem gleichen Line-up.
0: Mhm. Und mit ganz wenigen Nummer Ausnahmen. Hat er zweimal abgezogen.
1: Genau, mit wenigen Ausnahmen ist es so, dass die gleichen Künstler auftreten. Und die deutschen Fernsehsender haben sich ein abgefreut darüber, weil es gab 2 Ausschnitte, einmal von TAF und einmal von Exklusiv, die auch bei diesem YouTube-Gucken auf dem Bildschirm liefen. Und dann haben beide Sender unabhängig, RTL wie ProSieben, haben diesen kleinen, fitzeligen 5-Sekunden-Ausschnitt gepostet.
0: Instagram?
1: Genau, bei Instagram.

0: haben gesagt, guckt mal, Justin Bieber guckt auch RTL. Guckt mal, Justin Bieber guckt auch TAF von ProSieben. Und ich denke so, Leute. Und das nehme ich, ich weiß, also bei TAF weiß ich es gar nicht mehr genau, was für ein Ausschnitt das war. Ich glaube, oder was?
1: Ich habe beides nicht gesehen.
0: Einen dieser zwei Ausschnitte habe ich auf jeden Fall gesehen. Und das ist, wie er relativ jung gefilmt wird in Deutschland, wo er auf Tour oder zu Besuch ist und dann in einem Hotel mit Drehtür gegen die Glastür läuft.
1: Ach je.
0: Darüber hat er sich sehr amüsiert.
1: Das ist unserem Kollegen Michael Lorenz auch passiert, ja, vom Podcast Never Meet Your Idol.
0: Richtig. Und das ist echt, das fand ich auch so ein bisschen, da denke ich mir auch wieder, ihr macht euch kleiner als ihr seid. Also freut ihr euch, weil ihr jetzt beim Coachella auf der Leinwand kurz durchgelaufen seid. Also ja, also seid doch mal nicht so klein.
1: Ja, da wird irgendein kleines Licht in der Redaktion
0: gesessen
1: haben. Das
0: war kein kleines Licht.
1: Meinst du nicht?
0: Nein, das waren auch die großen Lichter feiern sowas.
1: Ja, ich finde, also die Show von ihm war sehr minimalistisch.
0: Ja, ich fand's aber schön.
1: Also es gab andere, die wesentlich mehr abgerissen haben.
0: Ja.
1: Die durch Justin Bieber aber jetzt dann etwas weniger Aufmerksamkeit bekommen, weil er halt sehr viel abstaubt davon.
0: Weiß ich jetzt nicht. Also da war ja auch noch, Billie Eilish war ja im Publikum, ist auf die Bühne gegangen, weil Hailey Bieber sie doch dazu ermuntert hat, geht auch auf die Bühne.
1: Ich weiß, das habe ich in einem anderen Podcast schon gehört.
0: Ja, das war auch ein schöner Moment. Also ich finde, auch Sabrina Carpenter hat ganz viel Aufmerksamkeit mit ihrer Madonna-Performance bekommen.
1: Ja, natürlich, die war ja auch viel besser.
0: Dann gab es noch Somewhere mit Billy Corgan, es gab die Nine Inch Nails, es gab die Talking Heads, es gab viel anderes.
1: Es war das
0: noch.
1: Coachella, ist es vorbei?
0: Ja.
1: Ja. Es war das Coachella mit der Reunion Stars. Ne?
0: Richtig, es war wirklich so. Es war wirklich so. Unsere Kollegin Shirin war da. Die saß im Publikum, die hat sich das Ganze gegeben und ich war ein bisschen überrascht, weil ich sie danach gefragt habe, was hat das eigentlich gekostet?
1: Unsere Kollegin von den Reality News,
0: richtig,
1: meinst du? Okay.
0: Shirin war da und ich war ein bisschen, ich will jetzt nicht sagen, was sie mir da im Vertrauten erzählt hat. Ich kann aber sagen, es war nicht so teuer, wie ich dachte. Ich dachte mal, das Coachella, da brauchst du dann tausende Euro, um dir das leisten zu können. Ganz so krass ist es Gott sei Dank nicht gewesen.
1: Das teuerste ist die Unterkunft, ja, die und auch schlimm, die Verpflegung auf diesem Festival.
0: Ja, da hat sie nämlich gesagt, wenn du jetzt nicht alles Luxus haben willst, also wenn du irgendwie nicht Krabben in Sylter Soße essen möchtest, dann ist es tatsächlich normaler. Dann sind das sehr beliebt im Coachella Valley in Kalifornien.
1: Also ich glaube, eine Pommesbude wird da schon stehen und wenn dann
0: weißt
1: die
0: du,
1: Pommes,
0: was sie gesagt hat, was das Problem war bei den Pommes?
1: Wenn dann die Pommes auch 5 Euro oder 7 Euro kosten, ist das immer noch.
0: Die Pommes waren schon 12, hat sie mich gesagt. Okay. Die haben 12 Dollar gekostet. Aber das große Problem war, es gab nur loaded fries. Sie hat gemeint, Pommes sind da immer loaded. Immer ist da was drauf.
1: So.
0: Weil das ist ja tatsächlich so, die Amerikaner, die essen Pop-Fries. Ja, nicht so wie wir mit Schranke rot-weiß. Es gibt ja in amerikanischen Läden, wo es Pommes gibt, nie Mayo. Es gibt ja nur Ketchup.
1: Okay.
0: Amerikaner essen ja keine Mayo zu Pommes. Und auch Ketchup ist gar nicht so häufig, sondern die essen halt das immer loaded. Also mit irgendeiner Soße, mit noch Chilis drauf und was weiß ich nicht was und noch Zwiebeln und so. Und es gab auf dem Coachella nur loaded Fries.
1: Okay.
0: Aber 12 Dollar.
1: Okay. Wir werden diesen Podcast irgendwann mal umändern. Dann wird es ein Food-Podcast.
0: Was ist denn jetzt schon wieder dein Problem?
1: Ja, wenn wir immer über das Essen reden plötzlich.
0: Weil ich Hunger habe am Montagmorgen.
1: Ja, ich merke das. Ich merke das. Das ist ja furchtbar.
0: Ah, sei doch nicht
1: so. Naja, ich wollte eigentlich nur, ich finde diesen Fakt krass, dass Justin Bieber durch diesen Auftritt, er war ja sehr ruhig die letzten Jahre, war ja nicht viel um ihn, aber dass er durch diesen Auftritt direkt wieder auf Platz 1 der deutschen Charts geschossen ist, ist schon krass. Ich fand das Lied damals auch nicht so schlecht.
0: Ich kenne das nicht.
1: Beauty and the Beat.
0: Ich kenne das nicht.
1: Na, können wir nachher mal vielleicht mal hören. Den View können wir ihm schenken.
0: Ja, das machen wir. Das haben wir gar kein Problem.
1: Entschuldigung, den
0: Stream. Wir schenken euch jetzt noch eine Erkenntnis am Ende dieses Podcasts.
1: Oh, was denn noch für eine Erkenntnis?
2: Die Karte. Und es ist kein Kartenspiel.
1: Da bin ich aber jetzt mal sehr gespannt, was wir hier erkennen. Ich hab's eigentlich gehört eben.
0: Ja, was?
1: Ist okay. So, ich mach mal ganz schnell die Formalitäten.
0: Während ich die Karten mische?
1: Die müssen leider sein, weil immer noch Leute hier mithören.
0: Ich mische die Karten.
1: Und nichts dafür tun. Uns nichts dafür zurückgeben. Und das ist schade.
0: Ihr Schweine!
1: Wir würden uns... Ja, so

0: weit würde ich jetzt nicht gehen. Wir würden uns sehr freuen, wenn ihr uns abonniert auf der Plattform, auf der ihr uns hört. Gerne auch kommentieren, weiterempfehlen und möglichst positiv bewerten. Das hilft uns, diesen für euch kostenlosen Podcast etwas größer zu machen. Und ja, ihr könnt auch immer noch gerne Sprachnachricht schicken. Wir hatten sehr lange kein Telegramm der Woche mehr.
1: Das stimmt.
0: Das finden wir ein bisschen schade. Es wird immer mal geschrieben, immer mal den Senf gebt ihr fleißig immer ab. Und das ist auch vollkommen okay.
1: Solange es Bautzner ist.
0: Da freuen wir uns sehr drüber, wenn ihr uns ein bisschen Feedback gebt. Aber es sind alles immer keine Nachrichten für die Sendung. Und da warten wir noch ein bisschen drauf.
1: Das stimmt.
0: Hast du jetzt endlich mal fertig gemischt?
1: Ich habe die ganze Zeit gemischt. Hier ist der Kartenstapel deines Vertrauens.
0: Du musst aber ziehen, weil da steht Maurice ist dran. Mhm. Da steht wieder nichts drauf wahrscheinlich.
1: Ich lese eine Karte vor mit einer Frage, die dazu sein soll, damit wir uns besser kennenlernen und ihr uns. Okay. Worüber denkst du am meisten nach und warum?
0: Oh Gott. Also, wenn du die Frage jetzt einem Arbeitskollegen gestellt hättest von mir, dann würde ich sagen, ja, der antwortet safe Feierabend.
1: Echt?
0: Ja.
1: Ich denke sehr viel über die Finanzen nach.
0: Worüber denkst du nach? Über Finanzen, ja? Ja gut, das ist auch leider wichtig. Ja.
1: Leidiges Thema. Ich denke viel über Finanzen nach.
0: Weil Geld ist immer eine wichtige Sache leider in unserem
1: Geld
0: Leben.
1: Geld ist eine wichtige Sache. Das ist wirklich
0: in jeder Menschens Leben.
1: Ich denke viel über Finanzen nach.
0: Ja. So, über was denke ich sehr viel nach? Ich denke immer sehr viel über zukünftige Sachen nach. Ich denke immer sehr viel drüber nach, was kann da noch kommen? Wie geht's weiter? Denke ich drüber nach, ja, manchmal.
1: Aber ist das das, worüber du am meisten nachdenkst? Das ist die Frage am meisten.
0: Ich denke schon sehr oft darüber nach, wie es in der Zukunft so wird, wie es jobmäßig weitergeht, ob man eine Veränderung durchmachen sollte oder ob man lieber so weitermacht, wie man im Moment weitermacht. Da denke ich schon drüber nach, über sehr vieles.
1: Okay.
0: So, überrascht dich das jetzt?
1: Naja, es gibt ja viele Männer in deinem Alter, die denken eher über die Vergangenheit nach. Ich habe ja mal gehört, dass viele Männer über das Römische Reich nachdenken.
0: Ja, nö, ich nicht. Mindestens einmal am Tag, oder wie war das? Ich nicht. Wie soll das denn zustande kommen?
1: Ich weiß auch nicht. Und was denkt man dann?
0: Was für Klamotten die anhatten, oder?
1: Denkt man dann irgendwie, wenn jetzt hier ein Aquädukt stünde, oder was denkt man da?
0: Ja, vielleicht denken die auch hier Wellness, hier so die Thermen und sowas. Das war ja auch so im Römischen Reich so ein Thema.
1: Ja. Naja, okay, haben wir geklärt, du denkst viel an die Zukunft nach.
0: Über die Zukunft.
1: Das stimmt.
0: An die Zukunft.
1: Du denkst viel an die Zukunft. Und über die Zukunft grübelst du. Ich denke an Finanzen.
0: Hat auch mit der Zukunft
1: zu tun. Hat auch viel mit der
0: Am
1: Zukunft
0: Ende,
1: zu tun.
0: Ja.
1: Und ihr denkt hoffentlich daran, dass wir in der kommenden Woche wieder da sind. Mit einer neuen Folge Dachbodenrevue. Ich hänge.
0: Und tut uns den Gefallen und bewertet uns positiv.
1: Das
0: folgt uns. Sag ich nochmal. Weil es ist wirklich zäh. Es hören so viele zu, aber ich glaube, das vergisst man einfach.
1: Mhm. Gut,
0: ja, dann kommt gut durch die Woche und lasst euch nicht ärgern. Genießt das Wetter, das soll ja auch wieder ganz toll werden. Ja, bis nächste Woche.
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1: Die dann eben in die Ukraine gefahren werden.
2: Und damit können ja wiederum Menschen gerettet werden, indem Brände gelöscht werden. In diesen Autos ist eine Menge an Kletterausrüstung für die Bergung von Menschen, die Evakuierung. Das ist sozusagen, was die nächsten Tage an Hilfsgütern geliefert wird.
3: Keine Naturschutzexkursion gemacht oder Vogelbeobachtung, sondern es werden auch alle Vereine einbezogen, die die Natur nutzen. Das sind ja auch eine ganze Menge. Die Paddler, die auf der Elbe paddeln, die Wanderer, die Radfahrer, die Kletterer. Also auch die Vereine, die sozusagen, oder die Sportfreunde oder die Segelflieger haben wir auch angesprochen. Also alle Vereine, die in Dessau.

Also ich kann mich von mir aus so viel beteiligen, wie ich möchte, aber es bringt halt einfach nichts, wenn mir niemand zuhört, wenn niemand sich dann für meine Meinung einsetzt, für meine Interessen einsetzt. Also gelungen ist es wirklich erst, wenn jemand zuhört, wenn versucht, jemand die Meinung der Jugendlichen durchzusetzen.

0: Hallöchen, ich bin Sammy. Ich bin jetzt seit etwas über 10 Jahren beim KJR.
1: Ich bin Mariana. Ich bin jetzt 2,5 Monate circa beim KJR. Bin 16 Jahre alt, Schülerin.
0: Der Kinder- und Jugendrat ist in Halle die offizielle Interessenvertretung von den Kindern und Jugendlichen. Das heißt, wir bemühen uns in der Stadtpolitik, das umzusetzen und anzusprechen, was uns als Jugendliche interessiert. Es gibt ein ganz großes Themenfeld. Einerseits fängt es an bei den ganz Kleinen und mit Spielplätzen und wie die verbessert werden könnten, falls was kaputt ist oder fehlt. Geht weiter mit Bolzplätzen. Wir machen viel Aufarbeitungs- und Aufklärungsarbeit bezüglich Kinderrechte und haben dafür ein eigenes Maskottchen, das Nilama, und sitzen darüber hinaus dann auch noch in einzelnen Gremien in der Stadt drin. Im Jugendhilfeausschuss zum Beispiel sitzen wir, im Engagementbeirat, und dort bemühen wir uns, unsere Hinweise auch noch anzusprechen.
1: Meine Motivation ist einfach, in der Politik ein Stückchen mitzuwirken, mich zu engagieren, einfach in Halle etwas ändern zu können. Es ist einfach ein schönes Gefühl, etwas zu sehen und sagen zu können, ja, da habe ich mitgemacht. Beispielsweise, wenn wir diese Spielplatztester machen und dann in ein paar Jahren der Spielplatz vielleicht aktualisiert wird oder neue Spielgeräte dazukommen, dass wir einfach wissen, okay, wir haben da mitgewirkt.
0: Ein Projekt, was mir besonders in Erinnerung geblieben ist, ist Grill den Po. Das war einmal vor einer Wahl. Dort haben wir eingeladen Politikerinnen in einen Jugendclub und dort haben sie dann bei Grillgut uns dann unsere Fragen beantwortet, die uns Jugendliche interessiert haben. Das war mal eine ganz andere Atmosphäre, als man sie eigentlich immer aus den Nachrichten oder so kennt, weil das Setting viel jugendlicher war.
1: Es ist halt einfach so, in der Politik sitzen oft ältere Menschen. So. Und die Zeiten ändern sich, die können sich vielleicht vorstellen, wie es damals zu deren Zeit war. Aber es ändert sich halt einfach, sich alles stetig. Und deswegen ist es natürlich auch wichtig, dass die Jugendlichen sich engagieren, anstatt immer nur rumzumeckern, dass alles Kacke ist.
0: Eine Herausforderung, die wir in der vergangenen Zeit verstärkt mitbekommen haben, ist, dass Halle ja nicht nur eine große Stadt ist, sondern auch mit ihren Stadtteilen manchmal ein bisschen wenig Kontakt zwischen den Jugendlichen stattfindet. Früher gab es bei uns Gruppen, die gab es in einzelnen Stadtteilen nochmal Untergruppen von KJR. Und das war super, weil man dann direkt vor Ort mit Leuten direkt vor Ort reden konnte. Und das hat sich dann super angeboten. Diese Strukturen haben sich leider zurückgebildet und wir sind dabei, die nach und nach wieder aufzubauen.
1: Gelungene Jugendbeteiligung fängt meiner Meinung nach danach an, wenn man gehört wird, wenn die Meinung angenommen wird, wenn etwas geändert wird.
0: Die gelungene Jugendbeteiligung heißt für mich außerdem, dass verschiedene Menschen zusammenkommen. Ich fände cool, wenn zusammenkommen Leute aus der Grundschule, Leute aus der Sekundarschule, Leute aus Gymnasien und Leute, die fertig mit der Schule sind. Ich finde toll, wenn Menschen zusammenkommen, die aus der Innenstadt kommen, aus Neustadt und aus ganz anderen Stadtteilen. Und wenn die alle zusammenarbeiten und dann gemeinsam nach außen treten, finde ich das gut und wichtig.
1: Ich würde mir auf jeden Fall wünschen, dass der Kinder- und Jugendrat mehr Stimme bekommt, dass wir bekannter werden und dass auch einfach mehr Jugendliche wissen, wo sie hinkommen können, wenn sie Probleme haben. Also ich habe auch einfach das Gefühl, dass viele Jugendliche mitmachen würden, dass viele sich engagieren würden, aber halt einfach nicht wissen, wo.
0: Ich finde es wichtig, dass man aktiv mitbestimmen kann als Jugendlicher einerseits, weil Recht auf Meinungsäußerung ja auch ein Kinderrecht ist. Und Meinungsäußerung heißt nicht nur, dass man es sagen kann, sondern auch, dass irgendjemand zuhören muss und sich das auch ernsthaft zu Herzen nimmt. Drei Worte, die für mich den KJR ganz treffend beschreiben, sind einerseits Kinderrechte Nilama mit dem Maskottchen. Zweitens ist es Ausschussarbeit, auch mit Diskussionen, die gut und jugendfreundlich sind. Und drittens ist es Tee und Kekse auf unserer Couch.

Mein Name ist Elli Zapzig. Ich war Grundschullehrerin viele Jahre und habe leidenschaftlich gerne mit den Kindern zusammengearbeitet. Und schließlich und endlich bin ich durch Zufall mit Kollegen vom offenen Kanal nicht zusammengestoßen, sondern bekannt geworden. Und die haben mir dann einiges erzählt und ich selber, naja, dachte, probier's mal. Und habe das dann tatsächlich gemacht, bin in den offenen Kanal. Das war im Jahre 2006. Und von 2006 bis heute ging die Entwicklung rasant. Wir hatten großes Interesse und haben eben probiert und vieles durch Probieren selbst auch erkämpft. Und jetzt saßen wir hier im Kanal in einzelnen Räumen, hatten aber bereits eine Schnittmöglichkeit. Da haben wir von A bis Z alles gelernt. Und ich selber habe mir dann meine Heimat vorgenommen. Das Thema meine Heimat war für mich wichtig, da sehr viele Kollegen und auch Interessenten im Ausland gefilmt haben, Urlaub gemacht haben, gefilmt, wieder hergebracht, Sendungen gebracht. War interessant, war wunderschön. Aber unsere Heimat selber haben wir vernachlässigt. Und es waren auch gute Bilder dabei, was wir mit unseren Anfangsgeräten, ich bin mit einem großen Kasten von hier auf der Schulter, damals konnte ich das noch selber tragen, bin ich durch die Dörfer und habe versucht, die Heimat zu zeigen. Die Kirchen wurden allgemein gezeigt, die großen Kirchen. Und ich dachte mir, wenn du jetzt immer diese großen Kirchen siehst und die Leute haben Gefallen an den großen Kirchen, was macht deine Kirche, als du Kind warst? Davon siehst du nichts mehr. Und damals war die Zeit noch so, dass man um Beiträge und Unterstützung der Kirchen betteln musste. Das weiß ich noch. Und naja, da haben wir angefangen unter dem Thema Kirchen unserer Heimat, Landkirchen. Wir waren selber überrascht, was man in solchen Dorfkirchen doch alles zu sehen bekam. Es waren insgesamt, sagen wir, so 28 Filme in etwa, aber kurze. Kurze Filme und das Gebäude von außen, die Landschaft rundherum, das war der Hauptanteil dieser Filme. Das hat uns Freude gemacht. Und das sollten unsere Kinder begreifen. Das sollten unsere Zuschauer begreifen und auch etwas tun. Vielleicht haben wir das Glück, dass unser Gespräch jetzt nicht umsonst war. Ich weiß, dass wir alle uns Mühe geben, unsere Welt zu erhalten. Wir haben nur die eine Welt.

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0: Ja.
1: So, Kamera läuft. Jawohl. Alles bereit?
0: Alles bereit.
1: Okay, meine Damen und Herren, wir begrüßen Sie ganz recht herzlich heute zum ersten Mal aus dem Garten.
0: Ja.
1: Ordentlich angezogen.
0: Ich habe extra die Frühlingsbluse angezogen, damit das alles ordentlich wird heute. Ja,
1: also heute ist der erste richtig schöne, meine, gestern war es schon, aber es war auch noch ein bisschen frischlich am frühen Morgen.
0: Heute ist ein bisschen wärmer, glaube ich.
1: Heute ist, glaube ich,
0: es wird auch noch richtig.
1: Es wird langsam, aber sicher Frühling. Ja. Ich meine, im Mai ist ja dann langsam mal Zeit. Ich glaube, zu DDR-Zeiten, wenn mich nicht alles täuscht, 1. Mai war die Eröffnung der Badesaison.
0: Nein, auch 15. Mai.
1: 15. Mai. Also mir war so am 1. Mai.
0: Am Wochenende sind die ganz Harten schon mal reingesprungen in die Bäder.
1: Nur die Harten dürfen im Garten. Wir sind also im Garten. Ja, heute KKT ohne Plus. Heute also nur Katja mit ihren Kulturtipps. Heute habe ich keinen Film, tut mir leid. Es ist, sagen wir mal, ich wollte gerade sagen, es ist nichts passiert, das stimmt ja nicht. Nee. Aber ich hatte so viele andere Sachen zu tun, ich bin einfach zu nichts gekommen. Aber vielleicht beim nächsten Mal, man weiß es nicht.
0: Ja, ja? Wir werden mal schauen. Ich denke, ich habe trotzdem ein paar schöne Tipps.
1: Ja, vier Seiten hast du ja. Also ja, im Merseburg ist in den nächsten 14 Tagen auf jeden Fall was los.
0: Es ist immer was los in
1: Merseburg. Genau, ja. Na, dann los, Katja.
0: Ja, als erstes am Mittwoch, den 20.05. gibt es Neues aus dem Universum.
1: Oh.
0: In unserem schönen Planetarium. Und die Astronomie hat ja heute viele Teleskope, viele kräftige, die mit jeden Tag eigentlich mit neuen Ergebnissen und Erkenntnissen aufwarten können. Und da können Sie auch in unserem Planetarium am 20.05. um 18.30 Uhr etwas erfahren, was sozusagen neue Ergebnisse sind.
1: Ja, also ich weiß ja, dass die beiden großen Teleskope, die da oben schweben, ja, eins, das schon lange oben ist, eins, was jetzt erst neu oben ist, die bringen ganz schöne neue Dinge.
0: Ja, es gibt die, die es im Weltall gibt, und es gibt aber auch sehr leistungsstarke auf der Erde.
1: Ja.
0: Ja, dort, wo also der Himmel klar ist und nicht so viel Licht ist, oder beziehungsweise Licht brauchen wir ja nicht, sind ja Radiowellen, aber wo es bisschen abgeschieden ist und so weiter. Da gibt es also auch tolle Dinge.
1: Ich glaube, in Chile, da gab es noch so einen Berg, wo sie die Kuppe abgesetzt haben.
0: Auch auf, ich glaube, Teneriffa ist noch so ein...
1: Ja. Also überall, wo richtig sauber Luft war. Man muss es bedenken, ich war mal in Bitterfeld. Und da war ich im Museum, wo VEB Wolfen ausgestellt war. Und da hat man gesagt, diesen Standort in Bitterfeld hat man in 20, 30 Jahren ausgesucht, weil da so saubere, gute Luft war.
0: Das stimmt, das habe ich auch schon gehört.
1: Und nachdem dann die Firma dann da war, ehemals, ich weiß gar nicht, was da früher war, noch in alten Zeiten,
0: das war einmal die Filmfabrik.
1: Ja, die Filmfabrik.
0: Die ist gebaut worden, weil so sauber Luft ist.
1: Genau. Und nachdem die Fabrik dann da war, war die Luft nicht mehr sauber.
0: Nee, als dann rundherum das Chemiekombinat gebaut wurde.
1: Das sind so Dinge. Also auf jeden Fall gibt es eine Menge Neues, auf jeden Fall. Das lohnt sich immer, mal zu gucken, was im Universum so los ist.
0: Ja, also gucken Sie da mal am Mittwoch um 18.30 Uhr ins Planetarium und da erfahren Sie neue Sachen.
1: Genau.
0: Auch am Mittwochabend, wenn Sie also nicht so die Sterne oder irgendwelche Sachen, die weit entfernt sind, sehen wollen, haben Sie was ganz nah, nämlich Jazz Moments.
1: Wieder. Da kann man auch übrigens auch Sterne sehen, vielleicht an der Whisky oder an der Cognac-Flasche gibt es da auch Sterne.
0: Ja, aber die Sitte-Galerie hat kein Cognac und kein Whisky im Angebot. Oh. Das sind ja keine Kneipe, aber
1: sollte jetzt bloß ein Joke sein. Alles klar, also
0: am 20.05. auch am Mittwoch um 19 Uhr in der Willi-Sitte-Galerie kommt Roger Pabst.
1: Roger Pabst?
0: Ja, er ist einer der berühmtesten und besten Frank Sinatra Sänger, Interpreten sozusagen. Er interpretiert also die Lieder, die Sinatra, und er muss wohl auch so eine ähnliche Stimme haben. Ich lasse mich überraschen, ich kenne ihn
1: Frank
0: auch noch
1: Sinatra,
0: nicht.
1: Feine Sache.
0: Da gibt es tolle, tolle Lieder.
1: Ja.
0: Und er wird dann dort sozusagen das zum Besten bringen. Er hat noch Frank Sinatra live erlebt.
1: Dann müsste auch schon ein bisschen älter sein.
0: Ja, der ist nicht mehr so ganz, ich habe kein Jahr gefunden, aber er hat wohl 1993 hat er Sinatra live erlebt.
1: Ja.
0: Und Sinatra ist ja 98 erst gestorben. Ja. Also
1: ich glaube, in der Zeit war der mal auf Deutschland-Tournee.
0: Das könnte sein.
1: Ich kann mich düster erinnern, da habe ich ein paar Kritiken gelesen.
0: Ja.
1: Man hat ein bisschen rumgenörgelt über Frank Sinatra, er würde seine Texte vergessen. Aber ich sage mal so, man muss auch ein bisschen milde sein.
0: Ja, da war er auch schon nicht mehr so ganz jung, das ist richtig.
1: Na.
0: Aber wie gesagt, und da hat es ihn gepackt, hat er wohl mal gesagt, die Sinatra-Lieder. Und seitdem macht er diese Musik. Er hat auch den Fachmedienpreis mal bekommen. Und ich denke mal, vor allem auch so in der Galerie, in diesem bisschen intimen Ambiente, da machen sich die Senator-Lieder bestimmt sehr gut.
1: In jedem Fall, ein kleines bisschen schöne Beleuchtung. Also ich kann es mir gut vorstellen.
0: Das wird gut. Und meine Damen und Herren, wenn Sie einmal in der Galerie sind, können Sie natürlich auch noch die Bilder angucken.
1: Immer.
0: Bis zum 21.06. hängt noch Willi Sitte auf zwei Etagen.
1: Das wollte ich gerade fragen, ist Willi Sitte im Augenblick bei euch?
0: Ja? Ja, wir haben also wieder mal Willi Sitte und das über zwei Etagen. Aus 70 Jahren Schaffenskraft sozusagen, ganz unterschiedliche Bilder und die sind noch bis zum 21.06.
1: Ist das Bild hier das Urteil des Paares mit dabei? Oh, weißt du es zufälligerweise?
0: Nee, das weiß ich jetzt nicht aus dem Kopf.
1: Also wenn man wirklich, wenn es da sein sollte, schauen Sie sich einfach mal an. Das Urteil des Paares ist ein, also ich mag dieses, was da Willi Sitte, dieses Rot in seiner späten Schaffensperiode, mag ich nicht wirklich, muss ich ganz ehrlich sagen. Aber dieses Bild mit den drei Grazien da und die im Endeffekt, er muss ja, also der Paris muss ja eine von den drei Mädels einen Preis verteilen.
0: Ja.
1: Das ist ja das Urteil des Paares. Und er weiß ganz genau, die anderen beiden werden ihn dafür hassen. Das ist manchmal ganz selten bei Frauen so. Ja.
0: Nee, das kommt überhaupt nicht vor.
1: Eigentlich gar nicht, nee. Also, aber. Und diese, schon allein diese Analogie, das finde ich so toll. Auch schon mal in dieser Sage oder was es da ist, also über Troja, das geht dann über Troja. Also ich finde das toll, dass man da wirklich eine Wahl trifft und gleichzeitig zwei andere dermaßen vom Kopf stößt, dass sie einen hassen. Ja?
0: So ist manchmal das Leben.
1: Ja, deswegen sage ich ja, Urteil des Paares kann ich nur empfehlen, auch als Bild. Ich glaube schon, obwohl viel Rot verpinselt wurde.
0: Er hat ja in seiner Schaffenszeit ganz, ganz unterschiedlich gemalt. Ja. In den 50er Jahren, das waren also Bilder ohne Farbe sozusagen.
1: Ich mochte die.
0: Und
1: ich mag sie.
0: Da sind auch tolle Sachen. Er war ein ganz toller Zeichner, also seine Grafiken sind. Und seine großen, monumentalen Gemälde sind natürlich einmal sehr, sehr lebensfroh. Er war ein lebensfroher Mensch. Aber es sind natürlich auch viele Bilder mit einer sehr politischen Aussage. Ja. Er war ja auch ein politischer Mensch.
1: Ja, ja. Partisan gewesen im Zweiten Weltkrieg.
0: Ja, es sind interessante Bilder. Es sind natürlich keine Bilder, die man sich zu Hause übers Sofa hängt. Das ist klar.
1: Also höchstens, um zu machen.
0: Nee, vor allem auch von der Größe her.
1: Ja, von der man braucht schon ein Schloss. Man braucht schon ein Schloss mit dem großen Rittersaal. Dann. Aber dann hängt man sich natürlich sowas nicht hin. Dann braucht man einen röhrenden Hirsch. Das ist ganz klar.
0: Ja, also meine Damen und Herren, schauen Sie mal rein. Zu Frank Sinatra und zu Willi Sitte.
1: Ja, wir wollten Sie ja nur neugierig machen. Das ist ja eigentlich der Sinn dieser Veranstaltung oder dieser Sendung hier.
0: Und das Sinatra-Konzert, da kostet der Eintritt 20 Euro und 10 Euro für alle Sichter.
1: Und bei Willi Sitte kann man schnell mal vorbeischlendern, ohne was extra zu bezahlen.
0: An diesem Abend, da hat man ja dann das Konzert bezahlt und da können Sie dann diese Sachen mit rein.
1: Ja. Na? Wunderbar.
0: So, Jules Vernes Traum, Wasser ist die Kohle der Zukunft.
1: Das ist ja interessant.
0: Ja?
1: Ja.
0: Es gibt einen Vortrag wieder im Rahmen des Seniorenkollegs, wobei man sagen muss, meine Damen und Herren, das mit den Senioren müssen Sie nicht so ernst nehmen. Es sind also,
1: dürfen auch junge Leute ran,
0: Es dürfen auch jüngere Leute, also jeder, der sich dafür interessiert. Es gibt einen Vortrag von Mario Kabisch und Dr. Helmut Lange in der Hochschule im Hörsaal 9.
1: Ja.
0: Und da geht es also um die Herstellung von Wasserstoff und Sauerstoff und dann wieder Brennstoffzelle und so weiter.
1: Ja.
0: Also ich denke mal, es wird auch populärwissenschaftlich erklärt werden. Man muss sicherlich kein Chemiker sein, um das zu verstehen.
1: Ja.
0: Ich denke mal, die beiden werden das schon da machen. Die Teilnahme ist wie immer kostenfrei.
1: Ja.
0: Also am 21.05. um 15 Uhr.
1: Also wenn Zukunftstechnologie interessiert, sollte es vorbeikommen.
0: Ja.
1: Wobei ich mit dem Wasserstoff das nicht sehe. Muss ich ganz ehrlich sagen, weil die Herstellung von Wasserstoff aus Wasser
0: braucht auch wieder Energie.
1: Braucht ja auch Energie. Und
0: vielleicht ist es mal eine Übergangsphase oder sowas.
1: Die Frage ist, ich persönlich vermute eigentlich, wir werden irgendwann mal einen richtigen großen Energiespeicher kriegen. Irgendeinen richtigen tollen, der auf kleinem Raum megamäßig groß
0: ist.
1: Und wenn wir den haben, dann lohnt sich alles andere an erneuerbaren Energien. Vorher, wenn eine Dunkelflaute ist nachts, dann brauchen wir wieder das gute alte Erdgas oder Erdöl oder die Kohle, damit wir dann im Endeffekt hinterher
0: haben. Ein paar Holzscheine.
1: Aber Wasserstoff
0: Ja. Das ist aber auch eine spannende Sache.
1: Ja, auf jeden Fall, natürlich.
0: Wie gesagt,
1: ja.
0: Und Jules Verne hat also schon in diese Richtungen gedacht damals. Nicht so konkret, aber vielleicht war es eben auch so, was er sich so vorgestellt hat, manchmal Sachen, wo man sagt, ja, das ist eben auch ein bisschen märchenhaft. Aber da war er wahrscheinlich schon auf der richtigen
1: Strecke. Ich glaube, der hat das nicht rausgeführt, aber in der Nautilus. Die Nautilus, dieses U-Boot, musste ja angetrieben werden. Und das erste Atom-U-Boot der Welt, das kam ja aus den USA, das hieß,
0: Nautilus.
1: Richtig. Ja, also,
0: vielleicht
1: hat sich da ja nicht ausgelassen, wie das angetrieben wird.
0: Weil er es auch nicht wusste und konnte. Aber die Idee, dass es also irgendetwas geben muss in ferner Zeit, da hatte er schon so die richtigen Visionen.
1: Ja, auf jeden Fall. Und also es war einer von denen, die man auch heutzutage noch lesen kann. Ja. Kann ich nur empfehlen als Buchtipp, einfach mal bei Jules Verne vorbeizugucken. Also das ist wirklich, also ich persönlich habe vielleicht so eine Latte an Jules Verne Büchern. Also es ist immer noch, obwohl es ja nun eigentlich schon über 100 Jahre alt sind, die Bücher auch trotzdem immer noch spannend.
0: Ja, das stimmt. Ja. Das stimmt. Es gibt auch wieder Afterwork-Partys.
1: Wow.
0: Und zwar am Donnerstag, auch am 21.05. Und zwar machen die Saale Wanderer 1885 e.V. Das ist das, was früher der Kanu-Club war.
1: Da unten
0: an der Saale machen die um 17 Uhr eine Afterwork-Party.
1: An der Saale im Buna oder in...
0: In Merseburg, unterhalb sozusagen von der Schwimmhalle.
1: Genau, wollte ich gerade fragen. Ja. Also es gibt ja zwei verschiedene. Ja.
0: An dieser Stelle da unten, habe ich zumindest rausgelesen.
1: Ja, weil die anderen, die vom Bootshaus, die machen die haben zwar auch Kanus, aber nicht so...
0: Nee, das sind ja die Ruderer.
1: Das sind ja mehr die Ruderer.
0: Also 17 Uhr bis 21 Uhr können Sie dort, gibt es sicherlich was Leckeres zu essen und zu trinken, und da können Sie dort abtanzen.
1: Wow, mit Kanu oder unterm Kanu.
0: Und wenn Sie nicht
1: gestorben
0: tanzen
1: sind?
0: Können,
1: ach so,
0: dann können Sie vielleicht singen.
1: Naja.
0: Und zwar am Samstag, den 23.05. lädt der Klausechor ein. Lieder zum Mitsingen.
1: Alles klar. Ja? Das ist ehemalige Negerdörfchen, um das mal nett zu formulieren.
0: Das ist diese Wohnsiedlung mit den Zöllinger Häusern da unten. Und die machen da immer viel los. Und die haben damals zu diesem 100-jährigen Jubiläum haben die einen Chor gegründet. Und der ist immer größer geworden und immer besser geworden.
1: Ja, ja,
0: und die machen also viele tolle Sachen.
1: Ja.
0: Und die singen diesmal im Basedow-Klinikum.
1: Da ist nämlich demnächst was, das stimmt. Ja.
0: Am 23. Und man kann dort auch hingehen und mitsingen. Und es ist gesagt worden, wenn wir das mit der zweiten, also der ersten Strophe, können wir ja meistens auch mit der zweiten Strophe hapert. Es gibt aber Textblätter.
1: Gott sei Dank.
0: Also weiter mitsingen. Also um 16 Uhr am 23.05. im Basedow-Klinikum.
1: Ja.
0: Das Chemiemuseum, Deutsche Chemiemuseum, einzig Deutsche Chemiemuseum, gibt es keins weiter in Deutschland.
1: Ja.
0: Hat ja Wochenende normalerweise nicht auf, aber Pfingsten.
1: Ja, ich glaube letztes Jahr schon. Ich bin mir
0: bestimmt.
1: Ich glaube, da waren wir, oder vor zwei Jahren waren wir gleich mal mit der Kamera da. Ja.
0: Pfingstsonntag und Montag kann man also von 13 bis 17 Uhr ins Chemiemuseum gehen. Ja. Der Eintritt kostet 5 Euro für große und für kleine Kinder ab 12 Jahre 2 Euro. Es wird keine Führungen an dem Tag geben, aber es werden sicherlich auch Leute da sein, die man was fragen kann. Und ansonsten können Sie sich da einfach mal rumgucken. Es ist auch alles beschriftet und es sind viele, viele über 300 Exponate auf diesem Gelände.
1: Die haben ja normalerweise immer so einen kleinen Probelauf von so einer Verdichterstation.
0: Ja.
1: Weißt du da, ob die das eventuell machen?
0: Das habe ich noch nicht rausgekriegt, ob die das machen.
1: Also es ist zumindest mal ein Highlight.
0: Könnte sein, ja.
1: Ich denke, sie werden nicht darauf verzichten, dass diese Maschine, diese große Maschine, da ist schon alte Technik drin und die funktioniert komischerweise noch.
0: Die funktioniert immer noch. Die hat ja auch bis in die 90er Jahre wirklich funktioniert.
1: Ja, klar.
0: Und das ist eben ein großes Stück Eisen, sag ich mal, so mit riesen Muttern, wo man sagt, das sieht man noch, funktioniert.
1: Aber wenn man das viele Jahre nutzen will, dann muss man es eben ordentlich bauen.
0: Dann muss es aus
1: und nicht so Pilleballe und Schiss weg damit und viel Geld verlangen, so wie es manchmal heute ist. Ja.
0: Ja, und Pfingsten können Sie auch wieder ins Schloss gehen. Königspfalz, Bischofsschloss, Herzogsresidenz.
1: Unser Merseburger Schloss.
0: Da gibt es ja immer am ersten Sonntag Führungen. Ja. Und Pfingsten natürlich auch am 24. und 25. um 14 Uhr. Treffpunkt ist auf dem Schlosshof oder im Schlosshof. Und da wird jemand da sein, der Sie durch die Geschichte des Schlosses
1: führt. Bist du da jemand?
0: Nee, ich bin Pfingsten nicht da.
1: Schon wieder weg?
0: Ja, da bin ich schon wieder
1: weg. Mein Gott.
0: Und mit diesem Ticket für die Führung können Sie auch außerhalb dieser Führung noch den ganzen Tag das Museum besuchen. Mhm. Also Sie können zum Beispiel das Ticket schon früh kaufen und können da schon mal gucken, und wenn Sie dann nachmittags zu der Führung gehen oder wie auch immer.
1: Ja.
0: Sie sagen immer, man soll sich telefonisch anmelden. Ist vielleicht ganz gut angebracht, aber man kann wahrscheinlich auch einfach so noch hingehen.
1: Ja. Also der König ist nicht da,
0: nee.
1: Leider, aber wir kriegen ja demnächst einen neuen König, meine ich jetzt. Oder ist es ein Bischof? Nee, Bischof ist es eigentlich nicht. Es ist mehr so ein, so, ja, so, was ist denn das? König ist es eigentlich auch nicht.
0: Wieder Gouverneur der
1: Preis. Ja, sowas in die Richtung. Also demnächst, nur mal so, damit Sie es nicht vergessen, es gibt demnächst eine Wahl, ich glaube 7. Juni war es, ja. Hm? Ja, da wird gewählt, 4 Kandidaten, nur mal so als Werbeblock, stehen zur Verfügung, AfD, Linke, die Frau Eisenreich, der Aachen von der AfD, dann der Herr Cicala von der CDU und der Letzte, das ist so jemand, der zwar in der SPD ist, aber so aber nur Mitglied, aber als Eigenbewerber, ja? Und den Namen habe ich nicht.
0: Nee, ich habe den jetzt auch nicht
1: auf dem Schirm. Aber auf jeden Fall ist noch jemand, das Wort ohne Parteizugehörigkeit stimmt nicht ganz, aber die Partei hat ihn zumindest nicht geschickt.
0: Ja,
1: sagen wir mal so, selbsttätig. Wir werden hier sehen, was bei rauskommt. Mal sehen, ob es vielleicht einen zweiten Wahlgang gibt.
0: Ja, möglicherweise.
1: Ja, ja.
0: Wir werden schauen.
1: Ja. Bloß, das war jetzt bloß ein kleiner Werbeblock.
0: Es sind ja auch Ferien.
1: Auch das noch?
0: Na?
1: Und da schon wieder?
0: Ja, die Schüler haben schon wieder Ferien. Und da gibt es auch wieder ein Ferienprogramm zur Sonderausstellung im Museum Naturschätze bewahren, europäisches Naturerbe im Saalekreis und in Halle. Also diese schöne, von NABU, diese schöne Ausstellung, die als Sonderausstellung läuft. Sie läuft auch nur noch bis zum 31.05.
1: Mhm.
0: Und da gibt es am Dienstag, den 26.05. und auch am 28.05. immer um 16 Uhr ist da jemand da, der mit Kindern irgendwelche Sachen macht, Pflanzen presst, aus Wolle irgendwas macht oder so.
1: Also die Kinder ein bisschen bespaßt.
0: Die Kinder ein bisschen bespaßt.
1: Wo ist das genau?
0: Im Museum.
1: Im Merseburger Schlossmuseum.
0: Im Merseburger Schlossmuseum. Alles sich klar. Einfach dort melden und da wird man dann dort hingelitten, wo das stattfindet. Und es ist so für 8 bis 18-Jährige ist gesagt worden. Na gut, die 18-Jährigen gehen vielleicht nicht mehr unbedingt dazu, aber so für ein bisschen größere Schulkinder ist das schon.
1: Muss man Geld mitbringen?
0: Ja, es kostet 5 Euro.
1: Oh.
0: Für Begleitpersonen, wenn also kleinere Kinder, die da nicht alleine hin wollen, die Begleitperson kostet 4 Euro. Aber da wird ja dann auch Material zur Verfügung gestellt.
1: Ich vermute ich denke, deswegen gibt es diesen kleinen Obolus, den man bezahlen muss, weil auch Material.
0: Ja, ich denke mal, das wird schon so gehen.
1: Ja.
0: Ja, die Literaturbühne in der Bibliothek lädt wieder ein. Nur gerade.
1: Nur gerade?
0: Das Leben der sächsischen Dichterin Lene Vogt.
1: Sagt mir irgendwo ganz weit hinten was.
0: Lene Vogt war eine sächsische Mundartdichterin.
1: Ja, ja, ja.
0: Und da gibt es viele Gedichte und auch Prosatexte von ihr und eben so richtig. Und nur gerade, das heißt eben so trotz alledem.
1: Ja, sagen wir so, Merseburgisch ist ja ein bisschen ein sächsisch
0: angelehnt.
1: Ein bisschen angelehnt,
0: ja.
1: Bisschen. Wir versuchen gerade Hochdeutsch.
0: Ja, ja, aber ich bin ja auch Sächsin von Geburt und Gemüt.
1: Ach so, na dann.
0: Ich verstehe das auch.
1: Ich sag mal so, die Merseburger verstehen
0: es. Ja, ich denke auch.
1: Wenn es nicht gerade zu sehr ins Tiefe geht, ja, wenn nicht irgendwelche Spezialausdrücke kommen.
0: Also es gibt sächsische Witze und scharfzüngische Parodien und so weiter. Und es gibt auch Musik dazu, und zwar Literatur und Kammermusik.
1: Mhm.
0: Petra Neubert an der Violine, Barbara Eimann am Cello und Annette Schulz am Flügel. Und da wird also Musik und zwischendurch dann auch so Mundartdichterei und Texte von Lene Vogt zum Besten gegeben.
1: Ja. Also in der Bibliothek, ne?
0: In der Bibliothek.
1: Ja.
0: Am 26.05. am Dienstag um 18 Uhr.
1: Ja, und einen Tag davor treffen sich da mit den Nähmaschinen nachts, oder?
0: Die sind auch noch da, die Nähmaschinen, ja?
1: Ich muss ganz ehrlich sagen.
0: Das sind deine Lieblinge.
1: Das sind meine Lieblinge. Ich weiß, dass sie sich nicht im Dunkeln treffen, die Nähmaschinen, sondern dass das eigentlich eine richtig dufte Truppe ist, die an den Nähmaschinen sitzen, nicht die Nähmaschinen. Aber kann ich nur empfehlen, also wer ein bisschen schneiden will, keine Nähmaschinen zu Hause hat und vielleicht auch ein bisschen lernen will, einfach mal gucken in die Bibliothek. Ich glaube, einmal die Woche war es.
0: Einmal die Woche. Oder ist einmal Vormittag und einmal Nachmittag oder so.
1: Also
0: wir müssen mal wieder schauen, dann werde ich Sie mal wieder genau darüber.
1: Das ist jetzt nur so eine Idee von mir gewesen, so ein Einwurf.
0: Wir haben es nicht,
1: vorbereitet, deswegen wissen wir es nicht ganz genau. Aber auf jeden Fall, wer gerne näht oder für überhaupt was schafft, Sachen schafft zum Beispiel, ja, also warum nicht, wenn man es kann. Ja. Und da kann man da lernen und die haben auch gute Nähmaschinen, wie gesagt, die treffen sich dann nachts. Alles klar, also einmal in der Woche. Am besten
0: bei der Bibliothek nachfragen.
1: Oder im Internet gucken.
0: Ja, oder im Internet
1: gucken. Da steht es drin.
0: Ja, ist auch der Kinderdomus Merseburg macht wieder ein Ferienprogramm.
1: Ja.
0: Und zwar am 27.05. am Mittwoch kann man hinauf auf die Türme.
1: Oh. Das ist schön.
0: Ja, in die Kinder können also in die Welt der Kaiser und Könige eintauchen und können auch auf die Türme hinauf. Und können da also die Spuren der Vergangenheit suchen, mittelalterliche Graffiti der Handwerker betrachten.
1: Ja,
0: ja, diese Steinmetzzeichen, das war im Prinzip wie ein Graffiti von damals.
1: Naja, ich glaube auch, das mal war unter dem Motto meine. Ich habe es gemacht.
0: Ich habe es gemacht.
1: Ja, genau. Also ein Abrechnungssystem.
0: Ja. Ja, auch dann kann man oben gucken nach dem Himmelsloch, was das da auf sich hat und so weiter. Ja. Die Glocken besichtigen.
1: Ja. Aber apropos Glocken, ist die neue Glocke im Merseburger, in der Merseburger
0: Stadtkirche
1: drin?
0: Ja, na klar.
1: Ja, ich hatte euch
0: schon lange. Die hat schon geläutet an dem Tag.
1: Denn wir hatten es ja auch mal, ich glaube vor 4 Wochen, hast du es glaube ich gesagt. Ich hatte aber keine Zeit zum Vorbeigucken.
0: Ja, die ist dann mit Kirchenfest, da gab es draußen Würsteln und Kuchen und Zeug und so. Ja. Und da ist die dann Nachmittag angeläutet worden. Und seitdem
1: anläuten ist gut, ja. Besser als ansaufen.
0: Ja, im Dom, also diese Sache mit dem Turm und so weiter, kostet 4 €.
1: Ja.
0: Und eine Anmeldung unbedingt erforderlich, weil also sicherlich nur eine bestimmte Anzahl von Kindern auf einmal oder überhaupt da hoch können.
1: Ich denke erstens das und zum anderen geht es ja auch um die Sicherheit interessieren, dass man eigentlich die Sache im Griff hat. Wenn da oben sich plötzlich viele Leute da oben, das drängeln, das wird nicht. Also ich war mal in Köln auf dem Dom, also da waren viele Leute.
0: Ja.
1: Das war sehr unangenehm. Also,
0: aber das ist für Touristen ausgerichtet, da sind die Treppen entsprechend und so. Ich bin auch schon mal die 500 und da hochgeklettert.
1: Ne? Vor allem, wenn Gegenverkehr kommt. Das war auch ein Spaß. Alles klar.
0: Ja, an der Hochschule wird es auch wieder ein bisschen laut, würde ich sagen. Die machen nämlich Campusfest.
1: Party.
0: Am Donnerstag, dem 28.05. von 18 bis 24 Uhr. Und da ist auf dem Campusgelände allerhand los für Jüngere, vielleicht auch für Ältere, vielleicht für Ehemalige oder vielleicht für junge Leute, die vielleicht dort mal studieren wollen oder sich das mal angucken
1: oder
0: wollen.
1: Oder mal studiert haben dort.
0: Oder studiert haben, also schauen Sie mal hin.
1: Auf jeden Fall, wie die Veränderungen zum Beispiel an der FH sind von der DDR-Zeit auf heute. Ist schon interessant, wie sich sowas entwickelt. Ja. Ob es zum Guten oder zum Schlechten ist, das will ich ja erst
0: einmal
1: nicht.
0: Aber es entwickelt sich und es sind immer noch eine ganze Menge Studenten da.
1: Ja.
0: 3000 Studenten. Bei einer Stadt von 35.000.
1: Aber die verkleckern sich, ja. Die sieht man eigentlich im Stadtbild
0: die
1: überhaupt nicht.
0: Die kriegt man nicht in die Stadt rein, weil die da auf ihrem Campus hocken, Freitag zur Mama fahren. Ich weiß gar nicht, wie die studieren heutzutage, die jungen Leute. Mhm. Aber, und natürlich, wenn sie was erleben wollen, fahren sie nach Leipzig. Und Leipzig ist nun mal 20 Mal so groß wie wir. Da können wir uns einfach nicht messen. Das ist so. Ja. Aber die hocken da draußen, das ist schon schwierig.
1: Ja. Wobei natürlich, sagen wir so, auch schon zu DDR-Zeiten die Studenten wenig in Merseburg präsent waren.
0: Ja.
1: Wo ich studiert habe, das war in Freiberg an der Bergakademie, also in der Nähe, also das war ein bisschen woanders. Da waren wir dann abends immer in Freiberg selber und da war eigentlich die ganze Stadt voll mit Studenten. Das ist eine ganz andere Kultur gewesen. Ja. Aber na gut, es ist eben wahrscheinlich auch historisch gewachsen.
0: Ja, man hat ja hier auch diesen Campus so gebaut.
1: Ja.
0: Ich habe in Halle studiert, da waren ja die Universität über die ganze Stadt verstreut.
1: Ja.
0: Das hat sich in letzter Zeit auch ein bisschen geändert, weil die auch viel in Richtung Heide gezogen sind. Dort, da sind auch viele Sachen aus der Stadt rausgekommen, was ich ein bisschen bedauere, muss ich sagen. Aber man hat ja immer trotzdem noch eine ganze Menge Studenten in der Stadt. Das sind ja auch viel mehr.
1: Aber wie gesagt, ich hätte jetzt nicht 3000 gedacht hier in Merseburg. Guck an.
0: Ja.
1: Das ist eine Zahl, die ich nicht so, also vor allen Dingen, weil man sie nicht sieht.
0: Ja.
1: Ja?
0: Dann habe ich noch was ganz Spezielles für Freaks.
1: Freaks.
0: Und zwar die Verleihung des Romanik-Forschungspreises. Ist sicherlich etwas speziell, aber wer sich für sowas interessiert oder sich das einfach mal anhören und anschauen will, am Freitag, den 29.05. um 18 Uhr im Romanik-Zentrum, also oben neben dem Dom,
1: rechts neben Dom, neben Kreuzgang.
0: Ja.
1: Oder hinterm Kreuzgang.
0: Bekommt dieses Jahr Frau Ursula Prinz aus Kiel für ihre Dissertation Studien zum sogenannten Gregormeister und der ottonischen Buchmalerei in Trier. Also ist was wirklich was Spezielles.
1: Super kurzer.
0: Es gibt da noch zwei Professoren, die da eine Laudatio halten und so weiter. Aber vielleicht haben Sie noch nie was davon gehört. Und gucken sich das einfach
1: also
0: mal
1: an. Also Romanikpreis habe ich wirklich noch nie gehört. Also ein Romantikpreis, das würde mich auch ein bisschen... Wie viele Kerzen zünd ich an?
0: Ich wollte sagen, da verstehst du was ganz Verkehrtes darunter.
1: Wahrscheinlich. Aber klar, das klingt ja fast ähnlich. Ja, Romanik und Romantik.
0: Aber Romanik war eben viel, viel, viel früher.
1: Ja, und viel länger. Alles klar.
0: Ja, also wenn Sie das interessiert, schauen Sie mal hin.
1: Na.
0: Wir haben auch wieder Dommusik, Dommusik 2, unter dem Titel Früh vollendet. Es geht um Mozart und Franz Schubert. Oh. Und die sind ja beide nicht alt geworden.
1: Nee.
0: Mozart nur 35, Franz Schubert nur 31 Jahre. Mhm. Und haben aber in ihrem kurzen Leben ein Wahnsinnswerk hinterlassen.
1: Ja.
0: In den paar Jahren, muss man sagen. Mozart hat natürlich schon als, wie wir sagten, heute sagen wir, als Wunderkind schon sehr früh angefangen, auch zu komponieren. Aber es ist schon erstaunlich, wenn man sich bedenkt, wenn die noch länger gelebt hätten, was wären da noch rausgekommen? Oder vielleicht auch nicht?
1: Ich würde eher auch nicht sagen, weil je länger man lebt, desto ruhiger wird man ja im Endeffekt. Ja. Also ich sage mal, Janis Joplin ist ja auch ein gutes Beispiel. Die hat ja auch früh angefangen, hat, sagen wir mal, 5-6 Jahre richtig Power gegeben und war dann nicht mehr da. So ist es mit Mozart, hat es ein bisschen länger gedauert.
0: Ja, aber
1: irgendwann ist auch so ein Künstler ausgebrannt.
0: Vielleicht ist es auch so, aber es ist trotzdem,
1: Jetzt ungeziefer B.
0: Oh, na.
1: So.
0: Scheiß weg.
1: Wollte nicht weg. Ja, also wie gesagt, es ist immer ein zweischneidiges Schwert. Man weiß ja nie, wie das wirklich geendet ist, ob dann Mozart vielleicht. Ja, kann ja sein, ne?
0: Ja.
1: Dass seine Schaffensperiode, sagen wir mal, vorbei war. Es gibt ja gerade bei Musikkünstlern viele Sachen. Mike Oldfield, spitzenmäßig 15 Jahre und dann kam, naja, er hat noch was gemacht, aber war eben nicht mehr weltbewegend. Ja.
0: Nee, also das ist, wenn Sie also sich für klassische Musik und Mozart ist ja auch eigentlich eine relativ leichte klassische Musik.
1: Ja.
0: Ist nicht ganz so.
1: Ich habe letztens wieder, es gibt übrigens mal wieder so einen kleinen Hype, will ich das jetzt mal nennen, klassische Musik nicht verrocken, sondern mit Techno-Musik unterlegen.
0: Ja.
1: Im YouTube ist es zu sehen, kann ich nur empfehlen, es klingt wunderbar.
0: Ja.
1: Also das ist so alle 10, 20 Jahre mal, dass man alte, gute, alte Sachen von Beethoven oder von Mozart oder von Vivaldi zum Beispiel, es gibt was Wunderschönes, kann ich nur empfehlen, mal reinhören und es ist so beschwingt und richtig schön.
0: Es war eben tolle Musik, damals schon und das ist ja heute noch.
1: In jedem Fall, also das kann man sich immer wieder anhören, wenn man mal den normalen Mist satt hat.
0: Ja. Also gestaltet wird der Abend von Almut Quandt an der Violine und Michael Schönheit am Hammerklavier.
1: Am Hammerklavier?
0: Oder Hammerflügel.
1: Hammerflügel. Das nicht?
0: Ist ein historisches Instrument.
1: Ach so.
0: Und was sicherlich die Musik dann noch ein bisschen spezieller macht.
1: Davor wurde gezupft.
0: Davor wurde gezupft.
1: Cello, wie hieß

0: solche Konzerte miterlebt, kann man also, oder vielmehr solche, ja, solche
1: Ja.
0: Events,
1: Ja, es ist ja immer, ist ja auch eine
0: sehr
1: tolle
0: schön.
1: Akustik da drin
0: Das
1: und
0: ist
1: so.
0: es ja, also, weil dann klingt es auch ein
1: Ja.
0: bisschen so nach richtig schön alt, ja.
1: Ja.
0: Ja.
1: Also Dommusik und dann habe ich noch was ganz anderes von ein bisschen weiter weg. Und zwar vom Museum Petersberg,
0: Ja.
1: wenn Sie sich für Pfingstrosen interessieren.
0: Ja, meine ist schon verblüht.
1: Siehst du, da war es aber zeitig.
0: Ja.
1: Denn die haben gesagt, es ging erst ab 2. Mai richtig los, obwohl ich auch der Meinung bin, die haben eigentlich immer später geblüht. Aber es gibt jetzt
0: Pfingsten.
1: eine Ausstellung bis zum 31.05. Und
0: Ja.
1: zwar von einem Pfingstrosen, der Gärtnerei Steffen Schulze aus Nauendorf, der also selber Pfingstrosen züchtet und anbietet natürlich dann auch. Es gibt 30 bis 50 Arten und 3000 Sorten von
0: Boah,
1: Pfingstrosen.
0: ui. Also ich habe eine, reicht mir.
1: Ja, ich habe zwei verschiedene, glaube ich. Ja,
0: Sind die
1: ich habe
0: schon
1: so.
0: verblüht, oder?
1: Nee, nee. Aber die werden demnächst, die werden Pfingsten blühen,
0: Ja,
1: denke
0: die
1: ich
0: blühen
1: mal.
0: ja meistens immer nur eine Woche.
1: Ja.
0: Ob man sie abschneidet oder am Strauch lässt, ist egal. In dem Fall eine Woche länger wird es bei mir zumindest nicht.
1: Ja.
0: Aber übrigens, wenn wir gerade bei Blumen sind, was hältst du denn von Rosarium in Sangerhausen? Auch mal ein guter Tipp.
1: Rosarium ist auch toll.
0: Ja,
1: Ja,
0: also.
1: Sie müssen, ich weiß jetzt nicht, das dauert noch ein bisschen bis zu den Rosen, denke ich
0: Ja,
1: mal.
0: aber meine,
1: Aber wenn
0: gucke
1: die
0: da oben,
1: erste,
0: siehst du da oben, die blühen
1: ja,
0: schon,
1: wenn
0: ja?
1: die, sind das Rosen
0: Ja,
1: oder
0: das
1: ist
0: sind
1: das?
0: Rosen, das sind Rosen. Na, aber hallo.
1: Ja,
0: Na?
1: die blühen
0: Die
1: schon.
0: blühen schon, ja. Und da drüben,
1: Boah,
0: die Rose, die
1: die auch
0: Lachsrose,
1: schon,
0: die ist
1: ja.
0: auch gerade am
1: Nee,
0: Anfang.
1: bei uns sind, also die Knospen sind schon richtig groß, aber
0: Na,
1: blühen
0: guck
1: tun
0: mal,
1: sie
0: das
1: noch
0: ist eine
1: nicht.
0: Südseite,
1: Ja,
0: da
1: da
0: scheint die
1: ist.
0: Sonne richtig drauf, da fühlt die sich sowas von
1: Ja,
0: wohl.
1: ja.
0: Also Rosarium in
1: Rosarium
0: Sangerhausen.
1: so dann mal so im Juni irgendwie zur
0: Na?
1: ersten Blüte. Es ist dann auch die zweite Blüte noch mal interessant im
0: Ja, ja,
1: August,
0: ja.
1: aber die erste ist auf jeden Fall zu empfehlen.
0: Die schönste.
1: Die schönste.
0: Na klar.
1: Also schauen Sie mal nach Merseburg, aber auch so ein bisschen im Tellerrand rundherum.
0: In jedem Fall. Und wenn Sie bei den Pfingstrosen sind
1: In
0: in
1: Petersberg.
0: Petersberg, dann fahren Sie nicht nach Petersberg rechts ab, sondern geradeaus weiter und dann kommt irgendwo ein Schild Wassermühle. Da kann man lecker essen. Da kann man sehr lecker essen, sehr schön sitzen und manchmal klappert die Mühle sogar am rauschenden Bach. Selten, aber kommt vor.
1: Dann schauen Sie mal hin. Und wenn Sie noch Geld übrig haben von den Pfingstrosenkäufen vielleicht,
0: Und essen
1: und
0: gehen.
1: dann können Sie noch essen
0: Ja,
1: gehen.
0: genau, alles klar.
1: Ja, das waren meine Tipps für
0: Ja,
1: heute.
0: das waren, ich denke, unterhaltsame Tipps, wie immer bei uns beiden. Leider heute ohne Film, aber das macht ja nichts. Beim
1: Das macht
0: nächsten Mal
1: nichts.
0: vielleicht wieder. Wir werden sehen, was in nächster Zeit hier alles passiert. Und wir hören uns in 14 Tagen wieder. Apropos, wir machen natürlich nur bis Juni, bis
1: Sommer irgendwann,
0: Mitte
1: Mitte Juni.
0: Juni unser KKT. Danach gibt es bis Mitte September Sommerpause.
1: Ja.
0: Nur, dass Sie schon mal was
1: Aber
0: gehört haben.
1: zweimal kommen wir, glaube ich, mindestens noch.
0: Ich
1: He?
0: glaube,
1: Ja.
0: ich würde sagen, mindestens noch zweimal. Es
1: Mindestens noch
0: könnten auch
1: zweimal.
0: dreimal
1: Ja,
0: werden.
1: ja.
0: Aber auf jeden Fall machen wir wieder Sommerpause. Ich denke, die haben wir uns gut verdient.
1: Ja.
0: Aber dafür gibt es hier dann in Merseburg auf dem Entenplan Donnerstag, Mittwoch und Donnerstag Live-Radio. Da bin ich auch dabei. Alles
1: Da
0: klar.
1: können Sie hingucken
0: Ja, und wenn Sie
1: und
0: Lust haben,
1: hören.
0: Ihre Meinung sagen. Ne, da
1: Ja?
0: gibt's, wir machen ja auch live mit dem Mikrofon und wenn da jemand kommt, der mal eine Meinung
1: Und
0: zu
1: wer da nicht
0: verbreiten
1: schnell
0: hat.
1: genug wegläuft, der wird dort eingefangen.
0: Genau, das
1: Gut,
0: kennst du ja auch.
1: das kenne ich auch.
0: Alles klar. Also,
1: Also,
0: schönen Tag noch und bis in 14 Tagen.
1: bis
0: Tschüss.
1: dahin, tschüss.

0: herzlich willkommen hier auf der Vereinsbühne in Merseburg bei den 56. Schlossfestspielen. Ich begrüße Sie im Namen des offenen Kanals recht herzlich. Wir stellen heute Vereine aus der Region vor. Wir stellen uns vor vom offenen Kanal. Wir stellen die einzelnen Redaktionen vor. Sie können dort hinten, wenn Sie möchten, einfach auch mal über die Schulter schauen. Sie können sich selbst an die Kamera stellen und mal sich erklären lassen, wie so eine Kamera funktioniert.
1: Ma chère Mademoiselle, es erfüllt uns mit tiefstem Stolz und größtem Vergnügen, Sie hier begrüßen zu dürfen. Und nun laden wir Sie ein, sich zu entspannen. Nehmen Sie doch Platz, denn nun präsentiert das Esszimmer für Sie Ihr Diner.
0: Tja, wir haben heute ein buntes Programm, geht circa bis 21 Uhr.
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0: unser wichtigstes und wertvollstes Literaturgut, was wir in Merseburg haben, weltweit bekannt. Das sollte jedem auch ein Begriff sein. Was sind das nämlich für Dokumente, die auch den Namen unserer Stadt tragen? Jawohl, ich hab's gehört, die Merseburger Zaubersprüche. Wunderbar, dankeschön.
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0: Pensi bene.
1: Auch nachhaltig steht hier. Was ja, passiert danach eigentlich?
2: Ja, was ist danach? Also den Kurpark gibt es ja schon seit Anfang der 1920er Jahre oder Ende der 1920er Jahre. Er war etwas in die Jahre gekommen und die Landesgartenschau war eigentlich ein Glücksfall, dass alles wieder neu gemacht werden konnte. Wir haben jetzt Bewässerung, automatische Bewässerung im ganzen Kurpark. Wir können überall unsere Blümchen und unser Rasen gießen. Ist ganz wichtig geworden in den letzten Jahren, weil es ja doch ziemliche trockene Jahre waren.
3: Also unser Verein wurde gegründet und wir hatten so im Sinn gehabt, ein bisschen die Kultur- und Traditionspflege beizubehalten. Auch früher wurden schon Feste gefeiert und wir hätten es schade gefunden, wenn das irgendwann so dahin fließt und wollten das gerne aufgreifen, sodass wir weiterhin dann auch bestimmte Feste pflegen und neue auch hinzugefügt haben.
4: Eines Tages stahl ein Rabe einen Ring von feinstem Gold.

0: ihm drang.
1: Der Grundgedanke war praktisch, das alte Brauchtum wieder aufleben zu lassen, die Gemeinschaft zu fördern, aber auch den Ort ringsherum schön zu gestalten, zu verbessern, Nachhaltigkeit zu sein. Und in den letzten Jahren ist der Fokus immer mehr auf unsere Kinder- und Jugendarbeit gerückt.
2: Das ist ja das Wichtigste, ne? Die genau. Kinder und Jugendlichen, die Schutzbefohlenen, wie ich immer so schön sage, die hatten es ja die letzten Jahre auch nicht so einfach. Und Kinder- und Jugendarbeit finde ich sehr, sehr wichtig, dass man die wirklich intensiv verfolgt, und weil das ist unsere Zukunft.
3: Ich habe was ganz Kurzes aus der Kategorie Kurz und Schmerzvoll. Eine Vertonung von einem Ringelnatz-Gedicht. Ohrwurm und Taube, was sozusagen was uns blüht, wenn wir hinter dem Rücken der anderen übereinander lästern.
4: Hallo Merseburg. Wir haben hier vorne das älteste Mitglied unserer Leserunde-Turmgemeinde, oder die Lesetürmer nennen wir uns. Ja, das ist der Hans-Joachim aus Daspich, ist das richtig? Ja, Leuna. Und neben mir haben wir die Tekla Batterau. Ich bin Reinhard Ohan. Ich bin ein Hallenser, Halunke. Ich kenne aber Merseburg schon seit 1966.
3: Jetzt habe ich überlegt, wie ich eine gute Überleitung zum Fechten bekomme. Und zwar, ich arbeite als Dozentin an einer Schauspielschule in Delitzsch, man glaubt es kaum. Und dort wird auch gefochten. Und neulich, als wir ein großes Record-Release-Konzert hatten, waren ein paar Studentinnen da, die total begeistert waren von dem folgenden Lied, das auch so ein bisschen zu meiner Zeit hier in Merseburg passt, diese Zeit, wenn man von zu Hause rausgeht und die Welt entdecken möchte. Kein Laminat.
5: Ich kann es mit euch allen aufnehmen. Ich ergebe mich. Gebt nach, bitte. Habt Erbarmen.
6: Was kann man machen? Wie kann man Menschen dazu bringen, nicht nur vor dem Fernseher zu sitzen, sondern selber sich zu engagieren und selber Fernsehen zu machen? Also nicht nur zu konsumieren, sondern selber Produzenten von Sendungen zu werden.

0: Ja, Montag hatte ich ja vorhin erwähnt, haben wir ein Interview geführt zu diesem tollen Fest und der Oberbürgermeister war bei uns im offenen Kanal zu Gast und hat gesagt, wenn wir ihn sehen, sollen wir ihn grüßen und er ist da und er möchte jetzt gerne mal auf die Bühne vor. Herr Müller-Bahr, würden Sie vielleicht einfach mal vor... Es ist der fit, hör mal. Herzlich willkommen, Christian.
1: Ja, hallo, guten Abend.

Dann nutze ich die Gelegenheit. Danke, dass ich vor darf. Ich wünsche euch einen schönen guten Abend und ich freue mich mit euch auf das größte Schlossfest aller Zeiten. Und ich sehe schon, ihr seid da, wo Geschmack gebraucht wird. Hier an der, ich sag mal dazu, das ist aber lieb gemeint, Kleinkunstbühne, wo ja, regionale Stars kommen, aber auch überregionale.

Sehr geehrte Gäste, jetzt haben wir das Ensemble de Libertate aus der Ukraine unter der Leitung von Viktoria Osipenko. Und ich bitte die Damen und Herren auf die Bühne.

Kollegen haben fleißig mitgeschnitten und das wird jetzt die nächsten Tage dann auch im offenen Kanal Merseburg-Querfurt laufen.

0: Was hat Frauke denn so erzählt? Hat die auch einen Spruch gemacht?
1: Ach, die hat aber Geschichten vom Krieg. Also wirklich.
0: Lass mich rausschneiden.
2: Mesdames et Messieurs, werte Damen, Herren, Misch und

0: Es ist eine besondere Woche mit... Ja. Und damit herzlich willkommen zu einer Dachbodenrevue, die nach frisch gebrühtem Kaffee riecht.
1: Erstmal einen Schluck Kaffee.
0: Ach, ich hasse das Wort Kaffee.
1: Ist ja auch kein Wort.
0: Für mich und für mich ist tatsächlich, also für mich unterscheiden, also für mich, ich sortiere Menschen in zwei Gruppen.
1: Sortiere erstmal die Worte, die du sagen willst.
0: Jetzt habe ich sortiert, lass es mich zu Ende bringen. Ich sortiere die Menschen in zwei Sorten. Menschen, die Kaffee sagen und Menschen, die Kaffee sagen.
1: Okay.
0: Jetzt kannst du dir überlegen, was finde ich blöd.
1: Was ich sein will.
0: Ja, genau. Also auch, jetzt kannst du überlegen, was du sein willst.
1: Auch von mir einen wunderschönen guten Tag hier auf unserem Dachboden. Wir sitzen hier und lassen gemeinsam mit euch die Woche-Revue passieren. Deswegen auch die Dachboden-Revue. Und wir reden noch ein bisschen über das, was früher war und das vielleicht auch was kommen wird.
0: Das klingt so, als wären wir so alte Säcke.
1: Das sind wir ja auch.
0: Nein.
1: Machen wir uns nichts vor.
0: Komm, nein.
1: Machen wir uns nichts vor.
0: Ich bin kein alter Sack.
1: Ich habe schon gesagt, ich bin in den letzten 2 Jahren so gealtert wie in meinem ganzen Leben noch nicht.
0: Woran liegt das?
1: Warum guckst du mich dann so von oben bis unten an?
0: Es gibt eine süße Stelle in deinem Bart, die...
1: Nee, das ist eine Pigmentstörung.
0: Ich weiß.
1: Die hatte ich auch schon vor 10 Jahren.
0: Aber die finde ich witzig. Da habe ich jetzt hingeguckt.
1: Es wird aber immer grauer in meinem Bart. Mhm. Weil meine Barthaare dunkler sind als die auf meinem Kopf. Mhm. Glaube ich. Da fällt es eher auf.
0: Ist das die Begründung, warum du in den letzten 2 Jahren so viel gealtert bist? Warum bist du so viel gealtert?
1: Nee,
0: warte
1: weiß
0: mal,
1: ich nicht,
0: Podcast gibt es ziemlich bald 2 Jahre.
1: Ja, vielleicht liegt es auch, wir sind auch ziemlich bald 2 Jahre verheiratet. Vielleicht liegt es an dir, keine Ahnung.
0: Oh, ist das gemein.
1: Ich weiß nicht, keine Ahnung. Kommt mir so vor. Aber okay. Irgendwann kommt der Punkt.
0: Ja.
1: Man sagt ja auch immer, alle 7 Jahre

0: würde man sich irgendwie verändern. Kennst du das? Hast du das schon mal gehört? Mm-mm. Alle 7 Jahre kommt dann so eine krasse Veränderung an einem Menschen. Habe ich mal gehört. Muss ich recherchieren.
1: Da weißt du, wo das drin stehen könnte?
0: Irgendwann dann demnächst mal drüber reden.
1: Das könnte in unserem wunderschönen Wandkalender stehen, dieser Spruch. Weil das, finde ich, ist so ein Boomer-Spruch. Und wir haben ja diesen Boomer-Kalender.
0: Dann machen wir ihn direkt.
1: Ja, machen wir ihn direkt. Ich finde, das übrigens ist die perfekte Bezeichnung für diesen Wandkalender. Das ist der Boomer-Kalender.
0: So, wir hatten hier letzte Woche was mit Duschen.
1: Dass man sich dick duscht.
0: Und Körperumfang, also eher so eine Art Bodyshaming, finde ich nicht so gut. Machen wir einfach mal für diese Woche, haben wir den wunderbaren Spruch, mir reichen eigentlich so 4 Stunden Schlaf am Tag. Nachts brauche ich schon 9.
1: Oh. Ja, das ist jetzt gar nicht mal so unwitzig.
0: Das könntest du sein.
1: Ja, das könnte ich sein. Also ich nehme jetzt aber jeden Tag, wenn ich wenig schlafe, nehme ich mir jeden Tag vor, ich mache Mittagsschlaf. Das mache ich nie. Ich mache es nicht. Ich mache es einfach nicht. Mittagsschlaf ist auch so ein, also meine Mutter hat immer Mittagsschlaf gemacht früher. Und das ist, kann ich total verstehen. Ich bin nur nach Schlaf so bedatscht, weißt du? Also ich mache ja nicht so einen halbstündigen Mittagsschlaf, wenn ich den mache.
0: Ja, man sagt ja, man soll nur 10 Minuten schlafen. Mhm. Den Kutscherschlaf machen quasi.
1: Bei mir heißt das, also ich kenne das als Powernap.
0: Nee, der Kutscher. Was
1: ist denn der Kutscherschlaf?
0: Der Kutscherschlaf. Du nimmst dir einen schweren Schlüsselbund in die Hand und dann legst dich dahin zum Dösen. Und wenn du dann so einschläfst, dass dir dieser Schlüsselbund aus der Hand fällt und dich wieder aufweckt, dann reicht's. Mhm. Das ist der Kutscherschlaf.
1: Ich habe das auch schon öfter mal
0: gehabt. Frag mich nicht, wo das herkommt. Ich weiß es nicht.
1: Wenn ich so müde war, dass ich mich kurz hingelegt habe, hat auch schon geholfen. Aber hey, wir wollen euch am Montagmorgen nicht mit Geschichten über Schlafen langweilen.
0: Nein, Gottes Willen, wir wollen ja wach werden.
1: Ins Bett wollen wir eigentlich alle um die Uhrzeit hier
0: Montagmorgens. Egal, wann ihr uns hört, wollt ihr wach werden. Es gibt auch Leute, die hören uns beim Einschlafen, habe ich schon mal gehört.
1: Echt?
0: Ja.
1: Naja.
0: Muss an meiner sanften, engelsgleichen Stimme liegen.
1: Definitiv.
0: Wie machen wir denn jetzt hier weiter? Oder wie starten wir denn hier immer?
1: Wir starten immer gleich mit dem Schluck Strawberry Matcha und das hier.
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0: Also ich weiß gar nicht, wieso ich das immer frage, weil eigentlich ist es ja klar, womit wir anfangen. Haben jetzt alle gehört. Und ich bin diese Woche dran, dir einen Snack in der leopardösen Tüte zu überreichen. Bist du hier? Okay.
1: Ja, ich habe, glaube ich, einen Splitter gerade entdeckt in meinem Finger.
0: Aber wir sind ja Profis. Und so ein Splitter kann uns ja jetzt nicht von der Aufnahme abhalten. Von unserem Snack der Woche. Weil du bekommst ja heute einen. Bitteschön.
1: Dankeschön. Dann die leopardöse Tüte ist schon hier. Ist aber auch was drin, die ist ja so leicht.
0: Dann schau mal rein.
1: Die ist ja so leicht.
0: Ich gehe schwer davon aus, dass ich eine gute 9 bekommen werde heute.
1: Was ist das denn?
0: Denn wir bewerten am Ende auch unseren Snack.
1: Mhm. Es sind Strawberry Matcha. Oh Gott, Maurice, ich bin noch ein bisschen müde am Montagmorgen. Es sind Mochis. Mochis mit Erdbeer Cheesecake Flavor. Wer weiß, was Mochis sind, liebe Zuhörlinge? Wisst ihr das? Du bist auch ein Zuhörling.
0: Ich habe nichts gehört. Hat keiner was gesagt? Also Mochis sind, das ist so ein Teig, so ein bisschen aus Reis, ne, sind die. So ein, ist ein bisschen schwierige Konsistenz, finde ich.
1: Ich liebe die.
0: Ja, ich weiß. Deswegen war das ja auch eine sichere Bank.
1: Ja, also es ist ganz interessant, also es ist sehr lecker. Ich liebe Mochis, da kann man nichts falsch machen. Kriegt man von mir immer eine 9,5. Die haben eine Füllung in der Regel.
0: Eine 9,5?
1: Naja, 10. Hast du nicht mal gesagt, so eine 10 sollte man nicht einfach so vergeben?
0: Das stimmt.
1: Die Mochis, die ich kenne, sind ein bisschen größer. Und deshalb fällt die Füllung hier sehr dezent aus.
0: Im Prinzip ist mir auch mal einnehmen. Ja.
1: Im Prinzip ist es ein ganz kleiner Klecks. Also
0: da steht ja auch Mochi Minis drauf.
1: Ah, also im Prinzip ist es so ein kleiner Mochi, so ein glibberiger Mochi. Und dann drin ist ein ganz bisschen Cheesecake.
0: Mhm. Ja, und ich weiß, warum ich sie nicht mag.
1: Und deshalb ist sie mir jetzt weg.
0: Mal probier halt mal.
1: Warum magst du sie denn nicht?
0: Nein, ich komme mit dieser Konsistenz irgendwie nicht klar. Es ist wie im Prinzip wie Kuchenteig, aber kalt und fruchtig. Also es ist irgendwie, weiß ich nicht.
1: Schmeckt aber auf jeden Fall nach Cheesecake.
0: Ein bisschen Cheesecake ist drin, ja.
1: Schmeckt lecker. Es ist vielleicht auch wie so eine Frucht, wie so eine Dattel. So ein bisschen von der Konsistenz.
0: Nee, du isst doch gar keine Datteln, du.
1: Das stimmt, ich mag Datteln gar nicht.
0: Dattelhasser.
1: Ich bin kein Dattelhasser. So, also, ich gönn mir noch ein Mochi.

0: 9,5.
1: Ja, viel ist es ja nicht. Genieß ihn.
0: Das stimmt, das sind wirklich nur so Häppchen.
1: 9,5. Ja gut, damit kann ich leben. Und du hoffentlich auch mit deinem Snack heute.
0: Ich lebe sehr gut mit meinem Snack.
1: Na, wir haben noch nicht gefrühstückt. Also
0: weil wir asiatisch wieder unterwegs sind. Es gibt Mochis, es gibt Matcha.
1: Matcha und Mochi.
0: Zum Mittag gibt's wahrscheinlich noch Sushi.
1: Ja, bei mir gibt's Kaffee. Ich sag's nur nochmal. Ich bin so ein Kaffee-Typ.
0: Du weißt. Du kannst entscheiden, wer du sein willst. Der Kaffee-Typ? Du kannst die Silke
1: Kaffee,
0: sein?
1: Kaffee sind immer die Leute, die bei, die meistens bei RTL 2 zu sehen sind.
0: Ja,
1: ne?
0: Genau. Auf dem Bau.
1: Die Kaffeetypen.
0: Auf dem Bau oder im Amt.
1: Oder im, wie heißen die Sendungen?
0: Im Amt vor und hinterm Schalter.
1: Harz, aber herzlich.
0: Ja, genau.
1: Und Gemeindebau.
0: Aber dazu muss man allerdings erklären, Mein Gemeindebau, das kennt in Deutschland niemand. Das ist eine österreichische Sendung.
1: Ich weiß, aber wir haben letzte Woche schon drüber gesprochen und alle die uns treu sind, die kennen natürlich die Zusammenhänge, die wir hier verbreiten. Ich habe aber noch eine Frage an dich.
0: Ja, stell mir eine Frage an dich.
1: Es ist ja hier für uns jetzt gerade früh am Morgen.
0: Ja.
1: Und dann habe ich mir überlegt, wie würdest du dich entscheiden? Ich gebe dir 10 Millionen Euro, dafür wachst du morgen aber nicht mehr auf. Oder du wachst jeden Morgen auf, aber ohne 10 Millionen Euro.
0: Verzicht auf die 10 Millionen Euro.
1: Und da sollte dir eines klar werden. Was sollte dir klar werden?
0: Dass Reichtum nicht alles ist.
1: Dass es jeden Morgen mindestens 10 Millionen Euro wert ist, dass du aufwachst. Ist das nicht schön? Da kann man direkt motivierter in den Tag starten.
0: Ja, aber ja, das ist eine... Das könnte auch auf dem Boomer-Kalender stehen. Ich wüsste nur nicht, wie ich das in so einen kurzen Spruch kriege. Ja, ich verstehe das. Ich sehe das auch. Also, das ist ja wurscht. Du hättest jetzt mir auch 3 Millionen geben können. Und ich wäre auch, oder du könntest mir auch 100 Millionen geben. Wer entscheidet sich denn freiwillig?
1: Okay, dann habe ich halt eine Null vergessen. Dann sind es halt 100 Millionen.
0: Wer entscheidet sich denn freiwillig für die andere Variante?
1: Oh Gott, jetzt fang doch nicht an, so einen Spruch. Nimm ihn doch mit und denk dir so, ja, stimmt, schön. Es ist so viel wert, dass ich am nächsten Tag aufstehe. Das ist mir so viel wert.
0: Liebe Leute.
1: So und so viel. Und wenn es nur 20 Euro sind.
0: Ja. Liebe Leute, liebe Zuhörlinge, ihr seid alle heute 10 Millionen Euro reicher.
1: Alle, die heute aufgewacht sind.
0: Alle, die heute aufgestanden sind.
1: Die noch im Bett liegen, die, das werden wir sehen. Was da noch passiert. Ob die noch, in ihrem persönlichen Reichtum aufwachen.
0: Mhm. Gibt es denn da auch Abstufungen? Sowas wie wenn du, wenn du, okay.
1: Nein, wir machen keine Abstufungen.
0: Weil ich finde, das ist ja schon ein Unterschied, wann man aufsteht.
1: Ja.
0: Also wenn ich zum Beispiel...
1: Also mir reichen tatsächlich, wie unser fantastischer Wandkalender schon hier prophezeit für diese Woche, mir reichen 5-6 Stunden Schlaf.
0: Das finde ich faszinierend, ist wirklich so. Ich bin jedes Mal gerödelt, wenn ich so wenig Schlaf kriege.
1: Komischerweise bin ich manchmal fitter, wenn ich nur 5 oder 6 Stunden geschlafen habe, als wenn ich am Wochenende hier bis 9-10 Uhr schlafe.
0: Ja, das stimmt.
1: Ja.
0: Aber das ist schon faszinierend für mich, das könnte ich so nicht. Ich merke das ja, ich hatte eine Woche jetzt, oder generell die letzten 2 Wochen bin ich eigentlich jeden Tag um 6 aufgestanden. Das macht mich wirklich kaputt. Also ich kann das nicht körperlich. Ich kann es einfach körperlich nicht gut.
1: Was soll ich sagen? Ich
0: bin ja, aber scheinbar
1: momentan
0: geht das bei dir.
1: Klingelt mein Wecker um 5. Also.
0: Das ist schlimm, das tut mir auch so leid.
1: Ja. Ne, muss es ja gar nicht. Umso früher bin ich auch wieder zu Hause. Im Normalfall.
0: Tut's mir aber. Es tut mir leid.
1: Sollte nicht.
0: Aber es tut's. Ich kann's nicht ändern.
1: Okay.
0: Darum.
1: Du musst ja nur dran denken, wenn ich hier mehr als...
0: Armer Mensch.
1: Ja. Wenn ich hier mehr als 8 Stunden schlafe, geht's mir halt auch nicht gut.
0: Das sagst du mit so einer gebrochenen Stimme auch.
1: Nee, ich habe gerade einen Frosch im Hals.
0: Ach so, okay. Ja, so. Also ich, das hat wahrscheinlich irgendwie Gründe. Im Alter ist es ja eh so, da gibt es ja auch die altersbedingte Bettflucht irgendwann. Eventuell hast du die ja sogar schon.
1: Senile Bettflucht heißt das.
0: Ja, ich wollte jetzt nicht so despektierlich sein.
1: So, das sind wir ja nicht. Ist ja
0: diese Bettflucht,
1: die ist ja alles ja. Nur Comedy hier.
0: Das ist alles Satire. Damit kann man es abdecken.
1: Satire.
0: Genau, aber das vielleicht kommst du in diesen Bereich langsam rein, dass du diese Bettflucht begehst.
1: Na, da war ich aber schon lange, schon oft, so in meinem Leben in so einer Bettflucht.
0: Hm.
1: Also, ich glaube nicht, dass das bei mir am Alter liegt. Aber wo wir gerade beim Alter sind, können wir auch die Solo-Nummer der Woche machen.
2: 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Wer tanzt denn da aus der Reihe?
3: Ich bin mir nicht sicher, ob das wirklich... Das ist kein Splitter.
1: Kein Stachel?
3: Kein Splitter, kein Stachel. Also ich glaube, ich habe da eine entzündete Haarwurzel. Möchtest du mal gucken, sein. Dr.
1: Nein, möchte ich nicht.
3: Da, siehst du das?
1: Ja, dann ziehen wir die gleich raus.
3: Aua!
1: Ist doch mal gar nichts passiert.
3: Bist du so ein Haarrauszieher?
1: Ja, natürlich. Wenn eine Wurzel entzündet ist, raus damit. Desinfektion drauf und dann ist das alles am nächsten Tag wieder gut.
0: Okay, dann bin ich mal gespannt auf die Solo-Nummer. Was geht in der Welt?
1: Die Welt? Du hast das von unserem Zettel abgelesen. Nee, das habe ich dir eben erzählt, dass es um die Welt geht. Großbritannien arbeitet an einem neuen Gesetz.
0: Mm.
1: Das hast du wahrscheinlich wieder nicht mitbekommen. Mm-mm. Das war eine Meldung diese Woche. Am Dienstag haben sie in ihrem Kabinett, in ihrem Parlament, versuchen sie ein Gesetz durchzukriegen, das sich ums Rauchen dreht.
0: Mm-hmm.
1: Und da bin ich ja auch immer auf der Seite der Nichtraucher, wobei ich immer mit Verbieten ein Problem habe. Grundsätzlich. Also es gibt Sachen, die müssen verboten sein, das ist schon richtig, aber wenn es dann um so Sachen geht, die einen selbst angehen, finde ich Verbieten immer schwierig.
0: Ach so, also wenn es dich nicht betrifft, ist Verbieten voll okay.
1: Nee, aber selbst eine Person, nicht mich, eine Person an sich, egal wen, alle. Wenn ich jetzt zu dir sage, ab morgen darfst du keinen Matcha mehr trinken, das ist gesetzlich verboten, dann würdest du dich auch beschweren. Dann würdest du sagen, was geht die denn an, was ich trinke für einen Matcha oder wie viel oder was auch immer. So ist es in Großbritannien jetzt mit dem Rauchen. Mhm. Denn sie wollen das Gesetz durchkriegen, dass ab Jahrgang 2009 niemand mehr jemals legal Tabak kaufen kann.
0: Mhm. Das ist interessant.
1: Das finde ich krass. Das heißt, alle, die älter sind, haben halt noch Glück, die dürfen noch weiter munter rauchen und Tabak konsumieren. Egal auf welche Art und Weise, geht ja wahrscheinlich auch Kautabak oder Schnupftabak oder ich weiß nicht.
0: Ich weiß nicht, ob es legal ist, weil in Deutschland zum Beispiel ist Kautabak nicht so legal.
1: Nee, weiß ich nicht. Nee, und Schnupftabak brauche ich auch nicht. Schnupftabak kommt drauf an, welchen.
0: Ja, weil, also Kautabak kenne ich jetzt als unter dem Wort Snus, weiß nicht, wie das im Deutschen heißt. Das sind diese kleinen Tabaksäckchen, die man sich hier ans Zahnfleisch steckt. Das machen ja die Schweden.
1: Eklig.
0: Das ist in Deutschland nicht erlaubt.
1: Eklig.
0: In Schweden ist das so erlaubt. Und es gibt Menschen, die sich gerne von anderen, die in Skandinavien Urlaub machen, explizit Schweden, dann tonnenweise Snus mitbringen lassen.
1: Snus hört sich auch schlimmer an als
0: ich weiß nicht, wie es in Deutschland ist, weil ich kenne das auch tatsächlich nur aus Schweden, weil meine schwedischen Freunde, die haben alle
1: Snus. Ja, ich kenne das gar nicht.
0: Aber das, weißt du, was Snus macht? Also dieser Tabak, wenn der dort direkt...
1: Das Zahnfleisch kaputt.
0: Exakt.
1: Das hast du mir mal erzählt.
0: Das stellt den Zahn, wo man das bevorzugt hinmacht, so nach hinten.
1: Weißt du, wo du mir das erzählt hast?
0: Mm-mm.
1: Als wir in Graz waren. Da hingen nämlich auch Snus-Automaten.
0: Dann ist es in Österreich scheinbar legal.
1: Und dann habe ich dich gefragt, was ist denn das? Dann hast du...
0: Aber du hast so ein gutes Gedächtnis. Erzählt. Das heißt, jetzt willst du nicht, dass ich die Geschichte nochmal erzähle.
1: Darfst du ruhig.
0: Na, für unsere Zuhörlinge. Aber auf jeden Fall der Snus-Tabak. Der sorgt ja dafür, dass dieser Zahn, wo man ihn hinpackt, nach hinten gestellt wird. Und dann entsteht dort an der Stelle so ein richtiges Snüßstelle.
1: Nicht der Zahn, das Zahnfleisch.
0: Nein, das Zahnfleisch, das wird schwächer und deshalb verschiebt sich der Zahn
1: infolgedessen. Wow.
0: Und in der Regel, weil man ja immer was reinschiebt, verschiebt er sich nach hinten. Na,
1: das sollte es einem doch wert sein.
0: Das sollte es einem wert sein.
1: Dass einem die
0: Aber
1: Zähne verschoben werden.
0: Für die Menschen, die das machen, sehr praktisch, in Anführungsstrichen, weil dadurch diese Stelle sich ergibt, wo man den sehr praktisch reinlegen kann, diesen Tabak.
1: Es ist ja genau wie Menschen, die sehr viel Drogen konsumieren, die dann dadurch schlechte Zähne bekommen und sowas.
0: Ach so, ich dachte...
1: Das ist allen bekannt und sie machen es trotzdem.
0: Ja, aber man muss
1: durch
0: sagen,
1: die Sucht halt.
0: Ja, man muss aber sagen, jetzt wenn du Drogen konsumierst mit Spritzen, findest du ja irgendwann keinen Ort mehr zum Spritzen, weil ja alles vernarbt ist. Das ist ja beim Snus genau das Gegenteil.
1: Das ist ja nochmal ein anderes
0: beim
1: Thema.
0: Beim Snus ergibt sich ja die perfekte Stelle dafür dadurch.
1: Also, vorgearbeitete Stelle.
0: Richtig. Aber darum geht's
1: auf
0: gar
1: jeden
0: nicht.
1: Fall, auf jeden Fall muss dieses Gesetz noch King Charles absegnen.
0: Ach, ist das so weit, dass das schon durch ist? Durch die Parlamentskammer auch?
1: Die haben zugestimmt und das muss jetzt nur noch Prinz Charles absegnen und dann kann es schon bald soweit sein. Ich habe jetzt kein Datum gefunden, aber
0: Das ist ja eine Formalie, dass der das König das unterschreibt.
1: Ja, aber das ist schon krass. Also ich weiß nicht, das meinte ich mit in den eigenen Lebensbereich so einzubauen.

0: einzugreifen. Es ist immer wichtig, dass Sachen verboten werden, damit das nicht alles legal ist, was die Menschen so machen können. Ja. Aber ich denke so beim Rauchen, beim Trinken, also man, ja, es ist ja auch ein bisschen Schutz vor sich selbst, das verstehe ich auch, aber guck dir an, wie viele Jahrhunderte schon geraucht wird, ne? Und ja, ich finde, Aufklärung muss besser sein. Es muss noch mehr auch in Schulen, gerade an Jugendliche, muss das rangebracht werden, dass das alles doch krass schädlicher ist, als man oft meint. Auch dieses Vapen. Diese Elektrodinger da.
1: Da haben ForscherInnen ja jetzt herausgefunden, oder sehr starke Anzeichen gibt es dafür, dass Vapen genauso krebserregend ist wie Rauchen. Und genauso schädliche Ursachen versuchen.
0: Also am Ende, ob es genauso krebserregend ist oder etwas weniger, Fakt ist, oder noch mehr, Fakt ist, es bleibt krebserregend. Und zusätzlich, das wissen auch viele nicht, die gehören ja nicht in den Hausmüll. Ganz oft brennen Mülldeponien, weil die Leute ihre abgelutschten Vapes da reinschmeißen und die dann, weil sie ja Batterien enthalten und sowas, also das ist ein elektronisches Gerät, die entzünden sich dann gerne. Also ganz viele Mülldeponien brennen halt schon mal, weil so eine Vape da plötzlich losgeht.
1: Aber weißt du, was ich noch schlimmer finde als die Vapes? Also die Vapes finde ich schlimm, wegen des ganzen Mülls.
0: Also wer nicht weiß, was Vapes sind, muss man vielleicht auch mal noch sagen. Das sind diese Elektrozigaretten, also diese E-Zigaretten.
1: Die auch, glaube ich, ganz anders zusammengesetzt sind, oder? Haben die überhaupt so einen hohen Nikotinanteil?
0: Ich weiß es nicht.
1: Die riechen die alle immer nach Mochi, nach Strawberry.
0: Pups manchmal.
1: Nee, das ist was anderes. Das ist keine Vape. Das ist nochmal was anderes. Diese Pups-Zigaretten, das ist keine richtige E-Zigarette in dem Sinn. Ich weiß ja nicht, wie das technisch der Unterschied ist, aber es ist nochmal was anderes. Die sind da auf dem Rückgang, diese Pups-Zigaretten.
0: Es ist genauso schädlich alles. Lassen wir es dabei. Ja, du hast quasi so kurze Zigaretten.
1: Stummel,
0: die mit Hilfe eines elektronischen Gerätes geraucht werden. Wir wollen jetzt die Marke nicht sagen.
1: Ich weiß nicht mal, wie die Marke heißt.
0: Ich weiß, wie sie heißt, aber ich will da keine Werbung machen. Für sowas machen wir hier keine Werbung.
1: Also, das Ding ist, ich verstehe diesen Move. Ich finde ihn sehr krass, aber ich finde ihn nicht. Ehrlich gesagt, macht das nichts mit mir. Wenn du mich jetzt nach meinen Gefühlen dazu fragst, habe ich dazu keine.
0: Aber es ist ja so. Das Gefühl bei mir, bevor du merkst, dir dein Aber.
1: Ich hab's schon vergessen.
0: Das ist schlecht. Das ist wirklich schlecht für einen Podcast.
1: Aber es ist wahr.
0: Das Gefühl in mir ist einfach nur, es hat eine leichte Ungerechtigkeit, die aber einen wohlwollenden Hintergrund am Ende ja hat. Weil die pfeifen auf, das ist ja auch eine Industrie, das bringt ja auch Geld. Und das ist ja, ne, die pfeifen aber auf diese zukünftige Industrie, des Tabakkonsums für die Gesundheit der nächsten Generationen. Aber trotzdem ist es irgendwie so ein Einschnitt in die freie Ausleben.
1: Ja, aber
0: von
1: ja,
0: solchen Sachen.
1: Ne? Also jetzt kommt, das ist nicht das Aber, vielleicht ist auch das Aber, ich kann mich nicht an meine Aber erinnern. Dennoch, ja, aber was das Problem ja ist in unseren Gesellschaften, ist ja, dass wir ja bestimmte Drogen, in Anführungsstrichen, so legal behandeln, mit genauso schlimmen Folgen wie andere
0: Drogen.
1: Ja,
0: das stimmt.
1: Und dazu gehört das Rauchen von Tabak und das Konsumieren von Alkohol. Weil du könntest jetzt genauso auch damit argumentieren, LSD ist auch nicht so schlimm, solange du es nur in so Mikrodosen nimmst, irgendwie so ein Quatsch.
0: Meine Droge ist mein Kaffee.
1: Ja. Nein, aber und dann kommen ja noch andere Drogen hinzu, zum Beispiel unsere gesellschaftlich absolut normale Zuckerabhängigkeit. Also
0: ja, wobei die Zucker, ja, okay, die kann auch bedingt, macht die auch abhängig, aber die macht jetzt nicht so in der Form abhängig wie jetzt Zigaretten oder.
1: Nee, aber sie macht auch Drogen. Auf jeden Fall abhängig und sie hat auch Folgen und so. Also wenn du damit anfängst, musst du eigentlich konsequent weitermachen mit dieser, weißt du,
0: das mit dem Zucker machen ja auch verschiedene Länder schon mit einer höheren Zuckersteuer und so einer Sachen und keine Werbung mehr für Zucker. Zuckersüßigkeiten. Es gibt auch ein Land, da gibt's schon so ein Generationsverbot für Tabak. Nenne ich es jetzt mal. Ich glaube, das beschreibt es ganz gut. Die Malediven. Die Malediven haben sowas schon seit ein paar Jahren. Ich weiß nicht.
1: Auf den Malediven gibt es aber auch andere strenge Gesetze.
0: Ja, gut, jetzt wir reden aber jetzt über dieses Gesetz.
1: Ja, das ist crazy.

0: Aber ich bin. Hast du irgendwas gehört, wie die Bevölkerung darauf reagiert?
1: Moment, die Malediven haben oder hatten im November den Verkauf von Tabakprodukten, schwieriges Wort, an alle, die ab dem 1. Januar 2007 geboren sind.
0: Mhm.
1: Ja. Also die gehen noch ein bisschen früher rein in die ganze Sache.
0: Und alle anderen sind halt verloren.
1: Und alle anderen, bei allen anderen ist es anscheinend sowieso egal.
0: Okay.
1: Eh egal.
0: Mhm. Okay, also, mich würde interessieren, wie die Bevölkerung darauf reagiert.
1: Also ich könnte mir vorstellen, dass nicht jeder da sehr positiv drauf reagiert, logischerweise. Aber was will man machen? Muss man auswandern. Am Ende. Ja, ist so.
0: Also,
1: oder man macht es halt, ich weiß nicht, dann macht man es illegal, ne? Ob es das dann nicht nochmal anschürt. Aber gut. Ja, nicht jeder macht es automatisch illegal, wenn was verboten ist.
0: Die Folge ist ja, dass dann in einem bestimmten, das ist noch ein Stückchen hin, in einem bestimmten Jahr dann ja irgendwann keine Tabakprodukte mehr gibt, weil es ja die Generationen nicht mehr gibt, die es kaufen
1: dürfen. Deswegen sage ich ja, die Industrie machen sie sich ja anscheinend kaputt.
0: Ja, aber die Tabakindustrie hat ja wirklich das Problem und das schon sehr lange, über einen langen Zeitraum, dass der Konsum wirklich stark zurückgeht.
1: Ja, was ist, ja auch gut ist.
0: Ja, ist ja in Europa generell so.
1: Aber der geht ja auf natürliche Weise zurück, weil eher logischerweise auch immer weniger junge Leute rauchen. Was mich immer so ein bisschen irritiert, bei mir in der Firma zum Beispiel rauchen immer noch sehr, sehr viele.
0: Mhm.
1: Sehr, sehr viele Leute, auch junge Leute.
0: Ja.
1: Also wir haben auch
0: die trinken halt auch Kaffee.
1: Wir haben auch Auszubildende, die wirklich mit 19, 18, 19, manche auch mit 17 schon da wirklich eine nach der anderen piefen.
0: Also vielleicht hängt das ja zusammen.
1: Dabei haben wir so eine gute Kaffeemaschine.
0: Rauchen und Kaffee hängt zusammen. Mensch,
1: nee, das stimmt nicht. Ich trinke Kaffee und rauche, habe noch nie geraucht.
0: Du trinkst was? Kaffee, hast du gerade gesagt. Ich glaube, wer nämlich nicht früh morgens die Tasse Kaffee gönnt,
1: und dann
0: nicht
1: ist noch ein Glas Wein.
0: Ja, der raucht nicht. So, haben wir genug über das Rauchen gesprochen?
1: Ja, länger als ich wollte.
0: Ich bin mir nicht sicher, was du jetzt, deine Meinung dazu habe ich aber nicht kapiert. Nein,
1: ich habe gesagt, ich finde es nicht gut, dass man Menschen, also ich finde nicht gut, wenn man Menschen sowas so krass verbietet. Ich finde, man sollte noch mehr auf Aufklärung gehen.
0: Willst du denn noch mehr machen?
1: Ja, oder machen sie es teurer?
0: Es ist schon arschteuer, es sind schon Krebstumore draufgedruckt, es steht auf einer Seite.
1: Ja, okay, dann verbietet die Scheiße.
0: Also was, die Frage ist ja, was willst du noch machen?
1: Was würdest du denn sagen? Findest du das gut?
0: Ich finde das Verbieten nicht verkehrt von Tabakprodukten, ja.
1: Ja, aber nur, weil es dich nicht nichts angeht, weil du ja nun mal nicht rauchst. Aber deswegen sage ich ja, was ist denn, wenn dir morgen jemand kommt und sagt, du darfst keinen Matcha mehr trinken?
0: Jetzt finden es aber auch die Heroinkonsumenten auch nicht so geil, dass sie es nicht egal
1: dürfen. Wir können ja jetzt noch ausschwenken, das kann man jetzt unendlich fortführen. Aber was ist denn, wenn dein Matcha morgen verboten ist? Dann würdest du auch sagen, die verbieten mir meinen Matcha. Dann wirst du ein Wutbürger.
0: Dann wähle ich grenzwertige Parteien, auf den Wahlplakaten versprechen.
1: Oh ja, das ist gefährlich, ja. Die springen ja direkt auf so einen Wagen auf.
0: Mit Leute, uns darfst du rauchen.
1: Diese Parteien würden euch alles für eure Stimme erzählen. Ja. Das müsst ihr euch immer im Kopf behalten.
0: Sogar, dass der Rundfunkbeitrag abgeschafft werden könnte, erzählen die einem, dabei ist das auch Quatsch. Okay, wir machen mal weiter, würde ich vorschlagen.
1: Ja, du warst letzte Woche unterwegs.
2: Primetime, Baby.
0: Silke hat übrigens jetzt eine neue Haarfarbe, die von Helge Mark. Hast du gesehen?
1: Nee.
0: Also, by the way.
1: Schwarz.
0: Nee, die hat jetzt Kupferrot.
1: Kupferrot.
0: Eine frische, freche Farbe für den Frühling.
1: Sehr gut. Grüße gehen raus. Silke. Die kupferrote Silke. Was soll ich mal Boomer-Spruch sagen? Ja. Rotes Dach, feuchter Keller.
0: Wow.
1: Oh Gott. Ja. Du warst unterwegs, habe ich gesagt.
0: Ja, ich war unterwegs. Ja,
1: dann erzähl doch mal. Wolltest du mir noch erzählen?
0: Nee, eigentlich nicht.
1: Ja, oder? Dann machen wir weiter mit einem anderen Thema.
0: Nee, aber ich überlege jetzt gerade. Ja, ich war in Österreich, in der Schweiz war ich auch. Ganz kurz, offiziell war ich in der Schweiz. Bin nach Zürich geflogen, um von dort mit dem nach Bregenz zu fahren. Zum Female Future Festival, das ich moderiert habe.
1: Darf ich nochmal ganz kurz? Du kannst mir doch jetzt nicht sagen, du hast nichts zu erzählen, wo
0: hab
1: du vorher
0: nicht,
1: sagst,
0: aber
1: du würdest gern darüber sprechen.
0: Oh, also, das klingt so, als hätte ich mich gestern an den Tisch gesessen und gesagt, du Mitch, ich würde so gerne im Podcast darüber sprechen.
1: Das habe ich nicht gesagt.
0: Das habe ich erstens nicht gesagt. Zweitens habe ich nicht gesagt, ich muss dir da noch was erzählen. Ich habe natürlich gesagt, wir können gerne über meinen Ausflug nach Österreich sprechen, aber ich habe nicht gesagt, ich muss ja da
1: auch. Okay, dann würden wir gerne über deinen Ausflug nach Österreich sprechen. Dann leg mal los.
0: Stell mir doch mal eine Frage.
1: Wo warst du?
0: In Bregenz.
1: Was hast du da gemacht?
0: Modell

0: Riad.
1: Welche Veranstaltung?
0: Das Female Future Festival.
1: Was ist denn das Female Future Festival?
0: Ein Female Empowerment Festival.
1: Oh, das ist ja cool.
0: Früher morgen.
1: Und die wollten dich als Moderator, als Moderatöse haben.
0: Ja.
1: Das ist,
0: ist jetzt schon das vierte Mal gewesen.
1: Verrückt, dass die sich sowas geben. Nee, scheinen ja sehr zufrieden zu sein mit dir, wenn sie sich schon zum vierten Mal...
0: Macht auch sehr viel Spaß.
1: ...zum vierten Mal daran karren lassen.
0: Wird sogar noch ein fünftes Mal geben dieses Jahr.
1: Ja, ist doch fantastisch.
0: Mhm. Nee, es hat sehr viel Spaß gemacht. Was kann man darüber sagen?
1: Ja.
0: Das ist ein Festival, da geht es um Female Empowerment. Da sind ganz viele spannende Frauen auf der Bühne, die ihre Geschichten erzählen. Da gibt es viele Keynotes zu schon... Themen, wo man sagt, die sind sehr frauenorientiert, wobei ich ja nicht so ein Fan davon bin, weil ich als Mann höre es mir auch alles gerne an und finde es spannend. Also dementsprechend ist das, finde ich, kann man das so nicht sagen. Aber es geht natürlich schon um Themen, die letztendlich gerade für die weibliche Bevölkerung vielleicht noch ein bisschen mehr Relevanz haben, ja.
1: Naja, aber als Mann kann man sich das ja auch mal ruhig anhören.
0: Gab auch so 4, 5. Der ruhigste Ort auf dem ganzen Festival ist die Männertoilette.
1: Das stimmt, das ist
0: einfach immer keiner drauf.
1: Das ist witzig, ja. Aber nee, das können sich auch mal Männer anhören. Das tut ja nicht weh am Ende.
0: Nein, natürlich nicht.
1: Also man lernt ja auch noch was.
0: Nein, natürlich nicht. Das tut nicht weh und es ist auch total spannend.
1: Und man kann es weitererzählen.
0: Aber de facto besteht das Publikum wirklich ungelungen aus 99% Frauen.
1: Ja, ich habe es gesehen auf Instagram.
0: Was kann man noch so erzählen? Also da gibt es auch immer so ein paar prominente Menschen, die Vorträge halten. Vortrag ist so ein komisches Wort. Heutzutage nennt man es ja Keynote. Aber eine Keynote ist auch nicht gleich ein Vortrag.
1: Ist das nicht ein Panel-Talk?
0: Panel-Talk gibt's auch. Ich hatte tatsächlich nur einen Panel-Talk. Ich habe mehr Leute an- und abmoderiert.
1: Also die Keynote ist, wenn jemand alleine vorne steht und was erzählt.
0: Ja, und das ist auch entertaining
1: ist. Ein Vortrag hält. So eine PowerPoint-Präsentation.
0: Ja, aber das Ding ist bei so einer Keynote, das hat wirklich auch was Unterhaltsames. Hingegen ein Vortrag... Ja. Selten unterhaltsam.
1: Hört sich auch schon nicht unterhaltsam an.
0: Genau.
1: Und ein Panel-Talk, da sitzen mehrere Leute.
0: Richtig.
1: Und du sitzt dann da mit Karten in der Hand und stellst Fragen.
0: Genau.
1: Vermittelst ein Gespräch.
0: Und das bringt, und ich sage jedes Mal, und jetzt lese ich etwas von die Karte ab.
1: Stehst dann da wie Arabella Kiesbauer bei Kampf der Reality Stars und musst sie auseinanderhalten, wenn sie sich fetzen da auf der Bühne.
0: Ja, nur da fetzt sich keiner.
1: Da wird sich nicht gefetzt, also doch ein bisschen weniger Action.
0: Aber was ich ganz witzig fand in diesem Jahr, war unter anderem eine professionelle Wrestlerin, Deutschlands erfolgreichste und bekannteste Wrestlerin, Jessie Gabbard da. Und die hat, also meistens sind die Leute, die dort gebucht werden, um Keynotes zu halten, geben auch noch sogenannte Masterclasses. Die haben also mehrere Programmpunkte und Masterclasses, das sind im Prinzip Kurse, die man besuchen kann und dann kann man sehr praktisches Wissen lernen und also auch anwenden.
1: Diese Kurse sind dann von Frauen, die irgendwas geschaffen haben, irgendwas geleistet haben, irgendwas erreicht haben, die dann anderen Frauen davon erzählen und sagen, so könnt ihr es auch schaffen.
0: Ja, more or less, ja.
1: Da gibt es ich war nicht dabei, das ist jetzt meine Vorstellung.
0: Ja, es gibt zum Beispiel Vorträge über Finanzen. Also gibt es auch so Masterclasses zum Thema Finanzen.
1: Da müsste man Friedrich Merz mal einladen.
0: Ja, genau.
1: Der kann ganz gut mit Finanzen.
0: Aber die Jessie Gabbard zum Beispiel, die hat, Gabbard hat zum Beispiel in ihrer Masterclass aus dem Wrestling erzählt und hat mir, war nicht da, weil ich habe moderiert zur gleichen Zeit, also sie hat mir gesagt, dass sie schon mit den Frauen, die an der Masterclass teilnehmen, also auf jeden Fall mal so ein Entrance-Walk, wie ein Wrestler so ein Entrance-Walk richtig machen, weil das heißt ja auch, was du tatsächlich für deine berufliche Laufbahn mitnehmen kannst, wie man in so einen Raum reingeht, ja, wie übers Erscheinen,
1: das ist der erste Eindruck,
0: richtig,
1: das Auftreten.
0: Da hat das da ganz viel mit zu tun. Also jetzt gemeint, und wenn es gut läuft, dann machen wir mal so einen Power-Move, ne?
1: Was ist denn der Power-Move?
0: Das hat sie mir nicht gesagt.
1: Als Wrestlerin wäre ich da, da muss man vorsichtig sein, wenn so eine Wrestlerin sagt, ich zeig mal dann meinen Power-Move. Das kann schmerzhaft
0: werden. Also bei Mortal Kombat, gibt übrigens im nächsten neuen Mortal Kombat-Film.
1: Wie kommst du denn jetzt zu diesem?
0: Weil ich da eine Einladung bekommen habe und ich kann nicht. Aber bei Mortal
1: wo?
0: Ist in Berlin. Oh. Tut mir leid.
1: Wann?
0: Am 2. Mai.
1: Vielleicht fahre ich auch nach Berlin.
0: So unter der Woche.
1: Yes. Nee, 2. Mai ist sonntags.
0: Da musst du am nächsten Tag
1: voraus. Nee, samstags. Quatsch. 2. Mai ist samstags. Mein Freund.
0: Dann, wenn du das willst, organisiere ich dir gerne die
1: Ist auch egal. Also noch zurück zum Thema.
0: Zurück zum Thema. Bei Mortal Kombat war ja der Power Move immer der Finisher.
1: Der Finish Move.
0: Ja. Und den willst du ja niemandem beibringen, weil danach

0: ist man ja kaputt.
1: Das wäre ja auch, das ist ja auch der eigene.
0: Und, naja, gut, ja, natürlich, ja. Und ich weiß immer noch, dass bei dem Spieler, Schrägstrich Kämpfer Scorpion.
1: Da kam ja mal eine.
0: Der hatte mal die Wirbelsäule rausgerissen.
1: Oh ja, das gab's auch. Aber der hatte auch, ah nee, das war sein Move einfach nur. Diese Spitze, die ihm aus der Handfläche geflogen ist. Oh Gott, die Leute, die aber gar nichts mit anfangen können, die denken jetzt auch, was erzählen.
0: Scorpion, das war sein blauer Zwilling.
1: Nee, Sub-Zero war der mit der Eis geschossen.
0: Genau, und der hat.
1: Der hat Eis
0: Eisspitzen.
1: Geschossen. Ja, Eisspitzen. Aber der Scorpion hat ja einen Skorpionstachel aus der Hand schießen können. Und er hat auch schon mal Leuten das Rückgrat rausgerissen.
0: Ist eigentlich bekannt, ob Scorpion und Sub-Zero verwandt
1: sind?
0: Dieses
1: Spiel ist auf jeden Fall ab 18 gewesen. Und ich glaube sogar, dass ursprünglich das erste Spiel war in Deutschland verboten.
0: Ja.
1: Ich hatte das.
0: Wenn du es dir heute anguckst, ist es ziemlich harmlos.
1: Ja, wenn du es heute mit Sachen vergleichst, die man so sieht, ist lächerlich. Ja.
0: Aber nochmal ganz kurz zurück. Sind Scorpion und Sub-Zero eigentlich verwandt?
1: Nö, aber die kommen aus dem gleichen Trainingslager, glaube ich. Da gab es ja noch mehr. Da gab es auch einer der Feuer.
0: Es gab einen roten noch irgendwann.
1: Einen mit Feuer, genau. Und ein grüner Reptile.
0: Ah, ja, stimmt, Reptile.
1: Der hat immer seine Maske weggezogen und hatte einen Reptilienkopf und hat Gift gespuckt. Ja,
0: aber
1: ja,
0: nur, im Mundbereich war der so.
1: Nee, der ganze Kopf war eine Echse.
0: Ja, echt?
1: Der war nur durch die Maske, sah man das nicht.
0: Okay.
1: So, gehen wir mal zurück zum FFF.
0: Ja,
1: zum
0: ganz
1: Female
0: kurz,
1: Future Festival.
0: Wollte ich nämlich gerade sagen, zum Female Future. Dann war auch noch neben Jesse Gabbard, glaube ich, noch die prominenteste Person. Frau Klodewig war noch da.
1: Gabbard,
0: ja, du hast recht. Gabbard.
1: Ich würde Jessie ja gerne mal kennenlernen.
0: Ja, das kriegen wir schon hin. Mit dir habe ich auch schön gefrühstückt.
1: Also nicht, dass sie mir ihr Finish-Move zeigt. Das möchte ich jetzt nicht. Hallo, obwohl, zugucken würde ich.
0: Und man, bei so einem Finisher-Move, da macht man doch noch einen Spruch. Oder?
1: Weiß ich nicht.
0: Ich weiß noch,
1: das muss man Profis fragen.
0: Ich weiß, bei Street Fighter, bei dem Spiel, hatten die immer so einen Spruch noch.
1: Du warst gerade bei Frauke Ludewig.
0: Ja, aber ich wollte nur sagen, bei Street Fighter haben die immer noch einen Spruch gemacht hinten dran.
1: Was hat Frauke denn so erzählt? Hat die auch einen Spruch gemacht hinten dran?
0: Die hat aber Geschichten vom Krieg. Also wirklich.
1: Oh, müssen wir rausschneiden.
0: Was war die Frage, was sie erzählt hat? Kann ich nicht sagen.
1: Ja, du wolltest doch gerade von ihr erzählen. Ich wollte dich mal weg von diesen Spielen da bringen, von diesen
0: Was
1: brutalen.
0: War dein Lieblings-Street Fighter-Charakter?
1: Ich habe Street Fighter nie gespielt.
0: Echt?
1: Sehr selten.
0: Boah, mein Lieblings.
1: Weil ich kein Sega hatte.
0: Es gab, war nicht nur auf Sega. Ja, gab es auch auf dem Amiga. Wir hatten einen Amiga.
1: Ja, hatte ich auch nicht. Bin ich noch nicht so alt.
0: Egal. Frauke, der hat halt ein langes Interview gegeben und da ging es darum, wie man so in Talks und Interviews, vor allem in Interviews, eine gewisse Tiefe reinbekommt.
1: Ja.
0: Aber am Ende hatte ich irgendwie das Gefühl, dass sie einfach nur Geschichten aus ihrem Nähkästchen erzählt hat. So, das war so ein bisschen.
1: Aber ist auch schön.
0: Ja, vor allem die Menschen sind crazy.
1: Also, ich glaube, dass Frauke sehr, sehr, sehr viele tolle Geschichten zu erzählen hat.
0: Ein paar davon habe ich jetzt schon ein paar Mal gehört, aber grundsätzlich kenne ich. Nee, waren schon lustig. Das ist schon wirklich.
1: Also mir hat sie noch nicht so viel erzählt.
0: Das ist schon wirklich unterhaltsam. Und das Publikum, das muss man sagen, war schon sehr verzaubert davon. Es gab ja auch am Abend vor dem eigentlichen Festival, gab es immer so ein Pre-Dinner. Und da waren auch viele Frauen da, die sich sehr intensiv mit Frauke ausgetauscht haben. Hat auch sehr viel Spaß gemacht. Das Einzige, was nicht so Spaß gemacht hat, war, dafür kann das Female Future Festival aber nichts, dass die auf der Menükarte standen viele Sachen, die ich nicht mochte.
1: Ja, nee, dafür kann dann, keiner was. Also die Menükarte so zu gestalten, dass du alles
0: gar
1: magst,
0: nicht.
1: Ist echt auch schwierig.
0: Stimmt doch gar nicht. Also es gab, die Leute um mich herum haben das auch schnell gemerkt, es gab als Vorspeise Pilze. Das war schon mal ziemlich eklig, Pilze.
1: Das ist eine Geschmackssache.
0: Und dann hat mich eine Frau, Christiane heißt sie, die ein Hotel gerade neu eröffnet hat.
1: Wo?
0: In Lech. Im Lech am Arlberg.
1: Mhm.
0: Das ist, wenn du im Prinzip von Deutschland, weißt du, wo Oberstdorf liegt in Deutschland?
1: Wenn
0: du da weiter Richtung Österreich fährst.
1: Ich bin ja geografisch nicht so der Hellste. Die hellste Kerze, muss ich zugeben. Also
0: egal.
1: Von,
0: auf jeden Fall haben sie ein sehr, sehr schönes Hotel gebaut, frisch. Also das ist schon irre, die Geschichten, die sie mir da erzählt hat, was man dafür schlaflose Nächte hat, wenn man so eine Investition tut. Sie fragte mich dann auch, nachdem alle mitbekommen haben, dass ich die Pilze nicht mag und so, und dass ich vegan esse, hat sie gefragt, was ich denn, ob es noch so Sachen gibt, die ich nicht so mag. Und dann meinte ich Auberginen. Und sie so, oh, das ist aber, das schränkt aber schon ein.

0: ich so, das schränkt überhaupt nicht ein.
1: Ja, Auberginen, darauf kann ich auch verzichten.
0: Genau, und dann haben wir aber darüber gesprochen, wie Aubergine sein muss, damit man sie überhaupt essen kann. Wir so, ja, die muss sehr dünn sein.
1: Oder sehr klein geschnitten, damit man es gar nicht merkt.
0: Oder püriert in so Aufstriche oder was weiß ich. Auf jeden Fall haben wir gesagt, also dann meinte ich so, aber meine Horrorvorstellung einer Aubergine ist, einfach nur sehr dick geschnitten und dann einfach kurz auf den Grill gelegt, weil das ist so maximal lätschig und so richtig, boah, das kann man kaum essen, das ist wie Schuhsohle. So, dann kommt das Hauptgericht und es ist ein Auberginentürmchen.
1: Eine gegrillte Aubergine.
0: Und es war exakt so. Es war wirklich so fingerbreit geschnittene Auberginen getürmt.
1: Da hast du aber den Lacher auf deiner Seite gehabt.
0: Ja, war wirklich so. Da haben sich alle drüber amüsiert, weil das war wirklich, oh, das...
1: Naja, dann hat sie ja ein spannendes Erlebnis. Moderationen liefen gut?
0: Mhm.
1: Okay, cool. Ich rede es immer nur vom Essen, das andere würde mich ja alles mehr interessieren.
0: Ja, stell doch Fragen. So. Stell doch einfach Fragen und ich beantworte sie.
1: Mit wem hast du getalkt?
0: Mit wem ich getalkt habe? Ich habe dir ja gerade gesagt, ich habe hauptsächlich an- und abmoderiert.
1: Du hast aber auch einen Talk gemacht.
0: Ja, mit der Christine tatsächlich und dem Hotel.
1: Ach so. Hatte ich einen Talk. Das wussten wir ja nicht.
0: Weil
1: das hast du ja noch nicht gesagt.
0: Das Thema, da ging es um, also das Oberthema des gesamten Festivals war Power of Connection, also die Kraft, sich zu vernetzen.
1: Das ist immer gut.
0: Und dann ging es auch darum, wie man in Gastro-Hotelgewerbe, wie man Räume schafft, die dazu einladen, dass man sich verbindet. Mhm. Und da habe ich ja unter anderem einen Spruch gemacht, bevor das losging, als ich das Thema erklärt habe, dass es halt Orte gibt, an denen man sich wohlfühlt, in denen man sich gerne connectet mit Menschen und es gibt das Motel One, habe ich gesagt. Mhm. Ja. Was denn?
1: Witzig.
0: Ich fand das schon witzig, weil das Motel One jetzt eigentlich unabhängig von der Firma Motel One ist das Motel One für mich so ein Begriff für, da mag ich mich nicht so vernetzen. Aber das stimmt auch nicht, weil es gibt unterschiedliche Häuser. Nicht jedes ist so, aber für mich dieser Inbegriff von Motel One, also dieses moderne, komplett Sichtbeton, kühl gehaltene Hotel, so, ja. Das ist nicht jedes Motel One.
1: Was ist denn Motel One Sichtbeton? Habe ich noch kein Zimmer gehabt?
0: Doch, ich schon. Aber gibt ja einen Unterschied. Entweder hast du ein Motel One, das neu gebaut ist, dann ist es so. Oder du hast so ein Motel One, das irgendwo in ältere Gemäuer einzieht. Das sind dann sehr, sehr schöne Motel Ones, das muss man sagen. Zum Beispiel in Magdeburg ist das Motel One direkt am Domplatz in einem sehr, sehr alten, schönen Gründerzeitgebäude.
1: Da waren wir ja schon drin.
0: Das ist sehr schön. Oder zum Beispiel in Wien gibt es ein Motel One direkt an der Oper. Das ist auch wunderschön. So, aber an sich diese klassischen Neubauten, weißt du, diese Büroturmartigen Hotels. Die mag ich nicht.
1: Jetzt lassen wir mal Motel One aus dem Spiel.
0: Das machen ja auch andere Hotelketten, solche Hotels.
1: Ach so, okay. Das ist jetzt keine Motel One-Werbung gewesen. Wirklich nicht. Aber
0: offensichtlich nicht. Nee, aber das, also da ging's, da habe ich mit der Christiane darüber gesprochen, wie man so Räumlichkeiten schafft. Und weißt du, was die in ihrem Hotel haben? Die haben einen Schokoladenmatcha.
1: Woher soll ich wissen, was sie in ihrem Hotel hat?
0: Na, es war eine rein rhetorische Frage.
1: Du hast doch hier einen Erdbeermatcha.
0: Ja, der
1: dann trink doch den erst.
0: Jetzt hätte ich gerne einen Schokoladenmatcha.
1: Ja, ich mag jetzt nicht mehr über Matcha reden.
0: Willst du dir verbieten, du Brite?
1: Ja, ich trinke das nicht.
0: Ich kenne das nicht. Ich war noch nie in Paris. Auf jeden Fall war das... hast du noch Fragen zum Female Future Festival?
1: Nee. Bevor du nochmal vom Essen redest, habe ich keine Frage mehr.
0: Ich habe wenig vor Ort gegessen, aber es gab zum Mittag eine marokkanische Kichererbsen-Tachine. Das war sehr lecker.
1: Ach, das muss dir doch gefallen haben. Das wollte ich gerade sagen.
0: Das war sehr lecker.
1: Ich weiß doch, was dir gefällt.
0: Das war sehr lecker. und ansonsten ist es ein Besuch wert.
1: Ja. Also für nächstes Mal, wer Maurice sehen will und
0: muss nach Wien kommen,
1: muss zum Female Future Festival fahren.
0: Nach Wien
1: und,
0: im Oktober.
1: Da lernt man auch noch viel. Also nicht von Maurice, aber von allen anderen, die da sind.
0: Man lernt auch von mir viel. Also wirklich.
1: Wo es den besten Matcha gibt, da bin ich mir sicher, dass du das rausgefunden hast.
0: Nö, aber Bregenz ist schon ein schöner Ort, am See, am Bodensee.
1: Ist es immer da? Also...
0: Es gibt viele Female Futures, die haben 10 Standorte.
1: Ah, okay.
0: Und die großen Female Future Festivals sind Bregenz, München und Wien.
1: Du warst doch schon mal in München, oder?
0: Ja, das nächste ist auch in München, aber da kann ich leider nicht.
1: Ah.
0: Darum, ich moderiere das in Wien.
1: Ja, gut.
0: Mhm, im Oktober.
1: Finden wir gut.
0: Mhm. Was denn? Warum reagierst du nicht? Du bist auch wie komisch.
1: Nee, ist gut.
0: Du willst, dass ich einfach zum Ende komme?
1: Ja.
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0: diese Woche meinem Kollegen ein ganz tolles Geschenk gemacht.
1: Habe ich gesehen.
0: Mit dem ich ein sehr, sehr immenses, großes Problem gelöst habe.
1: Mhm.
0: Er hat eine Pipi-Flasche bekommen.
1: Du auch.
0: Ich habe mir auch eine gekauft, natürlich. Das ist eine fantastische Idee, weil wir haben ja das große Problem, wir haben ja nie eine Toilette dabei. Wir haben zwar eine auf einem Anhänger, aber die willst du auch nicht immer hinter dir herziehen.
1: Das finde ich ist auch irgendwie
0: Hatten wir schon mal gemacht, wenn man so zwei, drei Tagesbaustellen hat. Also wenn man auf einer Baustelle mal so drei, vier Tage bleibt und keine Toilette bestellen möchte, dann kann man unsere mitnehmen. Die können wir dann da stehen lassen. Und
1: ist trotzdem sehr visuell.
0: Jetzt habe ich aber eine visuell.
1: Ja, dann ist die auf eurem Anhänger, diese eine Dixie-Toilette.
0: Und wenn die nicht auf unserem Anhänger steht, dann steht die auf einem anderen Auto und wird dahingestellt.
1: Ach, du verstehst es nicht, aber okay.
0: Wenn wir jetzt nur eine Baustelle für einen Tag haben, lohnt sich halt nicht, dieses Klo da die ganze Zeit hinter sich herzuziehen. Will ich auch gar nicht. Das nervt auch, wenn du so einen Anhänger da die ganze Zeit dran hast. Deswegen haben wir immer das große Problem, wo gehen wir Pipi machen? Mhm. Weil Pipi machen muss man, kann man nichts dafür. Nicht alle Kunden sind zu Hause, wenn wir da sind. Oder man will auch tatsächlich nicht überall in die Wohnungen rein. Und da auch fragen ist auch immer sehr unangenehm. Es sei denn, die KundInnen bieten das schon mal an. Das kommt auch vor. Die sagen, wir haben hier im Keller haben wir noch eine Toilette, da könnt ihr gehen oder hier ist unser Gästeklo oder wie auch immer.
1: Aber selbst wenn, ist das unangenehm.
0: Nee, das ist aber dann okay, wenn die das anbieten und man muss nicht quer durchs Haus laufen, dann nehme ich das auch gerne in Anspruch. Aber wir sind dann in Wohngebieten, da hast du dann auch nicht mehr die Möglichkeit.
1: Mhm. Ist ja nicht immer irgendwie
0: KundInnen sind nicht da.
1: Eine Bäckerei um
0: es
1: die Ecke.
0: Es ist nichts
1: oder
0: in der Nähe. Du willst auch nicht für jedes Mal das kleine Geschäft zu machen. Für jedes Mal willst du ja auch nicht durch die Gegend fahren. Hm. Vor allem bin ich ja der fährt. Und ich müsste die Kollegen dann zur Toilette fahren. Das machst du ja auch nicht den ganzen Tag. Je nachdem, wie viel du dann trinkst. Kaffee und was weiß ich. Da musst du ja auch vielleicht
1: Kaffee. Siehst du wieder.
0: Zweimal öfter.
1: Du bist kein Kaffeemensch. Das ist auch gut so.
0: Und deswegen hat er jetzt eine Pipi-Flasche bekommen, mein Kollege und ich auch, für den Notfall.
1: Die Flasche Pipi.
0: Interessiert dich nicht so.
1: Doch, natürlich. Ich habe nur versucht, ein witziges Zitat als Reinterpretation.
0: Ich bin ja immer lösungsorientiert und deswegen habe ich mir eine Lösung ausgedacht und das ist die beste.
1: Also pinkelt ihr da in eure Flasche.
0: Und dann entsorgen wir es irgendwo.
1: Ja. Tragt ihr die dann so mit euch rum, wie andere ihren, wie heißt dieser Becher? Dieser
0: Kaffeebecher?
1: Nein.
0: Ein Kaffeebecher?
1: Nein, dieser amerikanische Cup, den so Yoga-Mädchen.
0: Stanley Cup.
1: Genau.
0: Werbung.
1: Tragt ihr dann euren, in Anführungsstrichen, Pippi Stanley Cup mit euch stolz herum, wie andere ihren Stanley Cup?
0: Also dieses Behältnis befindet sich jeweils in der Tür des Fahrzeuges der jeweiligen Person, die da rein das Geschäft erledigt. Ja. Und es ist, wie gesagt, für den Notfall. Das heißt nicht, dass wir da jeden Tag in diesen Becher pinkeln, sondern das ist, wenn man wirklich in der Innenstadt ist und da nirgendwo hin kann. Das kommt vor. Jemand, der das noch nicht mitgemacht hat, kann sich das gar nicht vorstellen. Ich meine, jeder musste mal dringend auf Klo und hatte keine Toilette in der Nähe. Das, also so. Und diese Situation hast du aber täglich.
1: Ja, ich finde das auch ganz schlimm. So.
0: Und dafür eine Lösung zu finden, das haben wir geschafft. Diese wunderbare Flasche, wer wissen will, was für eine es ist, schreibt mich gerne an. Ich schicke den Link dann weiter. Ist aber jetzt auch keine Werbung, ist nur eine Empfehlung. Ist geeignet fürs Autofahren, für Camping, für die das Arbeit
1: Büro.
0: Und für Warteschlangen steht auf der Packung. Das finde ich auch so ein bisschen absurd. Warteschlangen, okay, dann stehe ich auf dem Amt und muss mal in den Pipi-Becher machen. Nee, das sind dann die Warteschlangen im Freizeitpark oder so. Aber das machst du doch auch nicht, oder?
1: Nein,
0: das also
1: machst das du bitte
0: verstehe ich
1: nicht.
0: Jetzt nicht so ganz. Im Freizeitpark würde ich jetzt nicht in diesen... Becher
1: es gibt keine einzige Warteschlange auf der Welt, in der ich mir vorstellen kann, zu stehen und dann in eine Flasche zu urinieren. Die gibt es nicht. Keine Warteschlange.
0: Was ich mir aber dann gedacht hatte, wenn du auf einem Konzert bist, Front of Stage, und deinen Platz nicht aufgeben willst, dann dafür, das gibt ja Menschen, die machen dann einfach unter sich, habe ich schon gehört. Das gibt's. Die nehmen raus und machen einfach unter sich und ja. weil sie ihren Platz nicht aufgeben wollen.

0: Also das,
1: das finde ich schlimm. Aber wenn man so eine Flasche dabei hat, ja.
0: Aber ich kenne diese Situation mit den Konzerten. Und dann ist es ja in der Regel so, dass die Leute einfach nichts trinken, damit sie nicht pinkeln müssen. Dann kommt es ja sehr schnell dazu, wenn dann Justin Bieber vor dir steht und auftritt, dass du dann hyperventilierst und völlig durchdrehst und halt auch nicht mehr richtig hydriert bist.
1: Ist das so?
0: Nämlich oft die Folge. Deshalb sind diese Menschen ganz oft die, die rausgezogen werden.
1: Festival war auch ein gutes Stichwort.
0: Ja, ich weiß.
1: Für unsere Retro-Rubrik.
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1: Justin Bieber hat sich wieder zurückgeschossen. Hier in die Radiostationen, in die Playlisten.
0: Hat er das?
1: Beauty and the Beast ist ein Song von ihm. Von 2000. Oder Beauty and the Beat? Beauty and the Beat, so heißt es. Ich muss nochmal gucken. Ich höre ja keinen Justin Bieber.
0: Ich mag Justin Bieber. Holy, holy, holy, holy, hallelujah.
1: So, jetzt muss ich gucken, wie es heißt.
0: Hallelujah, holy, holy, holy.
1: Ah, Beauty and the and a Beat heißt das Lied. Das ist von 2012. Mhm. Und ist jetzt wieder auf Platz 1 der Singlecharts der Deutschen.
0: Was ist passiert?
1: Ist er vielleicht beim Coachella aufgetreten und hat sich da anscheinend ganz gut verkauft?
0: Ja.
1: Kann das sein? Mhm. Jetzt muss man auch sagen, das Lied ist mit Nicki Minaj. Das ist ja auch nicht mehr so unsere Freundin eigentlich.
0: Ne? Aber scheinbar auch nicht Justins, weil er hat das ja nicht mit Nicki Minaj performt.
1: Nee, aber die sind jetzt wieder in den Charts.
0: Ja, aber dafür kann er ja nichts, weil vor 10 Jahren...
1: Das habe ich ja auch nicht gesagt.
0: Vor 10 Jahren war Nicki Minaj noch nicht auf irgendwie falsch abgebogen.
1: Aber was legst du mir denn hier in den Mund? Ich sage nur, dass die Menschen jetzt wieder Nicki Minaj hören.
0: Ja.
1: Zwar mit Justin, aber ich habe auch nicht gesagt...
0: Starships are meant to fly.
1: Ich habe auch nicht gesagt, dass er jetzt daran schuld ist.
0: We hire...
1: Wow. Ja, lass uns mal nochmal zum Thema kommen, bevor du
0: Justin Bieber
1: in die Absurditäten
0: aber wieso kommt irgendein random Song wieder in die Charts, nur weil Justin Bieber ein Konzert gibt?
1: Justin Bieber hat ja kein ganzes Konzert gegeben. Er ist ja nur als Main Act auf dem Coachella aufgetreten.
0: Hat nur auf Coachella anderthalb Stunden gespielt. Das ist kein ganzes Konzert.
1: Alles unter 2 Stunden ist für mich kein Konzert. Das ist einfach nur ein Auftritt.
0: Alles über 2 Stunden ist für mich zu lang.
1: Er hat auf diesem Konzert beim Coachella saß er auf der Bühne und man hat quasi mit Justin YouTube geguckt. Und er ist auf der Bühne, saß er an einem Laptop. Mhm. Dieser Laptop wurde auf den Screen hinter ihm projiziert und da ist er seine ganzen alten Songs durchgegangen und hat die so ein bisschen mitperformt. Wo ich dann aber auch so denke, ganz ehrlich, hätte man sich von dem ein bisschen was anderes erwartet, aber anscheinend kam es ja doch gut an.
0: Weißt du, was ich da richtig lächerlich fand? Das hat er ja zweimal gemacht, weil das Interessante beim Coachella ist ja, dass das Coachella 2 Wochenenden hintereinander ist und immer mit dem gleichen Line-up.
1: Mhm. Und mit ganz wenigen Nummer Ausnahmen. Hat er zweimal abgezogen.
0: Genau, mit wenigen Ausnahmen ist es so, dass die gleichen Künstler auftreten. Und die deutschen Fernsehsender haben sich gefreut darüber, weil es gab 2 Ausschnitte, einmal von TAF und einmal von Exklusiv, die auch bei diesem YouTube-Gucken auf dem Bildschirm liefen. Und dann haben beide Sender unabhängig, RTL wie ProSieben, haben diesen kleinen, fitzeligen 5-Sekunden-Ausschnitt gepostet.
1: Instagram?
0: Genau, bei Instagram gepostet. Gesagt, guckt mal, Justin Bieber guckt auch RTL. Guckt mal, Justin Bieber guckt auch TAF und ProSieben. Wo ich denke so, Leute, und das nehme ich weiß, also bei TAF weiß ich es gar nicht mehr genau, was für ein Ausschnitt das war. Ich glaube, oder was?
1: Ich habe beides nicht gesehen.
0: Einen dieser 2 Ausschnitte habe ich auf jeden Fall gesehen. Und das ist, wie er relativ jung gefilmt wird in Deutschland, wo er auf Tour oder zu Besuch ist und dann in einem Hotel mit Drehtür gegen die Glastür läuft.
1: Ach geh.
0: Darüber hat er sich sehr amüsiert.
1: Das ist unserem Kollegen Michael Lorenz auch passiert vom Podcast Never Meet Your Idol.
0: Richtig. Und das ist echt, das fand ich auch so ein bisschen... Da denke ich mir auch wieder, ihr macht euch kleiner, als ihr seid. Also freut ihr euch, weil ihr jetzt beim Coachella auf der Leinwand kurz durchgelaufen seid. Also ja, also seid doch mal nicht so klein.
1: Ja, da wird irgendein kleines Licht in der Redaktion
0: gesessen
1: haben.
0: Das war kein kleines Licht.
1: Meinst du nicht?
0: Nein, das waren auch die großen Lichter feiern sowas.
1: Ja, ich finde, also die Show von ihm war sehr minimalistisch.
0: Ja, ich fand's aber schön.
1: Also es gab andere, die wesentlich mehr abgerissen haben.
0: Ja.
1: Die durch Justin Bieber aber jetzt dann etwas weniger Aufmerksamkeit bekommen, weil er halt sehr viel abstaubt davon.
0: Weiß ich jetzt nicht. Also da war ja auch noch, Billie Eilish war ja im Publikum, ist auf die Bühne gegangen, weil Hailey Bieber sie doch dazu ermuntert hat, geht doch auf die Bühne.
1: Ich weiß, das habe ich in einem anderen Podcast schon gehört.
0: Ja, das war auch ein schöner Moment. Also ich finde, auch Sabrina Carpenter hat ganz viel Aufmerksamkeit mit ihrer Madonna-Performance bekommen.
1: Ja, natürlich, die war ja auch viel besser.
0: Dann gab es noch Somewhere mit Billy Corgan, es gab die Nine Inch Nails, es gab die Talking Heads, es gab viel anderes.
1: Es war das
0: noch.
1: Coachella, ist es vorbei?
0: Ja.
1: Ja. Es war das Coachella mit der Reunion Stars. Ne?
0: Richtig, es war wirklich so. Es war wirklich so. Unsere Kollegin Shirin war da, die saß im Publikum, die hat sich das Ganze gegeben und ich war ein bisschen überrascht. Weil ich sie danach gefragt habe, was hat das eigentlich gekostet?
1: Unsere Kollegin von den Reality News,
0: richtig.
1: Meinst du?
0: Okay. Shirin war da und ich war ein bisschen, ich will jetzt nicht sagen, was sie mir da im Vertrauten erzählt hat. Ich kann aber sagen, es war nicht so teuer, wie ich dachte. Ich dachte immer, das Coachella, da brauchst du dann tausende Euro, um dir das leisten zu können. Ganz so krass ist es Gott sei Dank nicht gewesen.
1: Das teuerste ist die Unterkunft, ja, die und auch schlimm. Die Verpflegung auf diesem Festival.
0: Ja, da hat sie nämlich gesagt, wenn du jetzt nicht alles Luxus haben willst, also wenn du irgendwie nicht Krabben in Sylter Soße essen möchtest, dann ist es tatsächlich normaler. Dann sind das sehr beliebt im Coachella Valley in Kalifornien.
1: Also ich glaube, eine Pommesbude wird da schon stehen und wenn dann
0: weißt
1: die
0: du, was
1: Pommes,
0: sie gesagt hat, was das Problem war bei den Pommes?
1: Wenn dann die Pommes auch 5 Euro oder 7 Euro kosten, ist das immer noch.
0: Die Pommes waren schon 12, hat sie mir gesagt. Okay. Die haben $12 gekostet. Aber das große Problem war, es gab nur Loaded Fries. Sie hat gemeint, Pommes sind da immer loaded, immer ist da was drauf.
1: So.
0: Weil das ist ja tatsächlich so, die Amerikaner, die essen Fries ja nicht so wie wir mit Schranke rot-weiß. Es gibt ja in amerikanischen Läden, wo es Pommes gibt, nie Mayo. Es gibt ja nur Ketchup.
1: Okay.
0: Amerikaner essen ja keine Mayo zu Pommes. Und auch Ketchup ist gar nicht so häufig, sondern die essen halt das immer loaded. Also mit irgendeiner Soße, mit noch Chilis drauf und was weiß ich nicht was und noch Zwiebeln und so. Und es gab auf dem Coachella nur Loaded Fries.
1: Okay.
0: Aber $12.
1: Okay. Wir werden diesen Podcast irgendwann mal umändern. Dann wird es ein Food-Podcast.
0: Was ist denn jetzt schon wieder dein Problem?
1: Ja, wenn wir immer über das Essen reden plötzlich.
0: Weil ich Hunger habe am Montagmorgen.
1: Ich merke das. Das ist ja furchtbar.
0: Ach, sei doch nicht
1: naja,
0: so.
1: Naja, ich wollte eigentlich nur, ich finde diesen Fakt krass, dass Justin Bieber durch diesen Auftritt... Er war ja sehr ruhig die letzten Jahre, war ja nicht viel um ihn. Aber dass er durch diesen Auftritt direkt wieder auf Platz 1 der deutschen Charts geschossen ist, ist schon krass. Ich fand das Lied damals auch nicht so schlecht.
0: Ich kenne das nicht.
1: Beauty and the Beat.
0: Ich kenne das nicht.
1: Na ja, können wir nachher mal vielleicht mal hören. Den View können wir ihm schenken.
0: Ja, das machen wir. Das haben wir gar kein
1: Stream.
0: Problem.
1: Entschuldigung, den Stream.
0: Wir schenken euch jetzt noch eine Erkenntnis am Ende dieses Podcasts.
1: Oh, was denn noch für eine Erkenntnis?
2: Die Karte. Und es ist kein Kartenspiel.
1: Da bin ich aber jetzt mal sehr gespannt, was wir hier erkennen. Ich hab's eigentlich gehört eben.
0: Ja, was?
1: Ist okay. So, ich mach mal ganz schnell die Formalitäten.
0: Während ich die Karten mische?
1: Die müssen leider sein. Hm. Weil immer noch Leute hier mithören.
0: Ich mische die Karten.
1: Und nichts dafür tun. Uns nichts dafür zurückgeben. Und das ist schade.
0: Ihr Schweine!
1: Wir würden uns... Ja, so weit würde ich jetzt nicht gehen. Wir würden uns sehr freuen, wenn ihr uns abonniert auf der Plattform, auf der ihr uns hört. Gerne auch kommentieren, weiterempfehlen und möglichst positiv bewerten. Das hilft uns, diesen für euch kostenlosen Podcast etwas größer zu machen. Und ihr könnt auch immer noch gerne Sprachnachricht schicken. Wir hatten sehr lange kein Telegramm der Woche mehr.
0: Das stimmt.
1: Das finden wir ein bisschen schade. Es wird immer mal geschrieben, immer mal den Senf gebt ihr euer fleißig immer ab. Und das ist auch vollkommen okay.
0: Solange es Bautzner ist.
1: Da freuen wir uns sehr drüber, wenn ihr uns ein bisschen Feedback gebt. Aber es sind alles immer keine Nachrichten für die Sendung. Und da warten wir noch ein bisschen drauf.
0: Das stimmt.
1: Hast du jetzt endlich mal fertig gemischt?
0: Ich habe die ganze Zeit gemischt. Hier ist der Kartenstapel deines Vertrauens.
1: Du musst aber ziehen, weil da steht Maurice ist dran. Mhm. Da steht wieder nichts drauf wahrscheinlich.
0: Ich lese eine Karte vor mit einer Frage, die dazu sein soll, damit wir uns besser kennenlernen und ihr uns.
1: Okay.
0: Worüber denkst du am meisten nach und warum?
1: Oh Gott. Also, wenn du die Frage jetzt einem Arbeitskollegen gestellt hättest von mir, dann würde ich sagen, ja, der antwortet safe Feierabend.

0: Echt?
1: Ja.
0: Ich denke sehr viel über die Finanzen nach.
2: Worüber denkst du nach? Über Finanzen, ja? Ja gut, das ist auch leider wichtig. Ja.
0: Leidiges Thema. Ich denke viel über Finanzen nach.
2: Weil Geld ist immer eine wichtige Sache leider in unserem Leben.
0: Geld ist eine wichtige Sache. Das ist wirklich
2: in jeder Menschens Leben.
0: Ich denke viel über Finanzen
2: nach. Ja. So, über was denke ich sehr viel nach? Ich denke immer sehr viel über zukünftige Sachen nach. Über Sachen. Ich denke immer sehr viel drüber nach, was kann da noch kommen? Wie geht's weiter? Denke ich drüber nach, ja, manchmal.
0: Aber ist das das, worüber du am meisten nachdenkst? Das ist die Frage am meisten.
2: Ich denke schon sehr oft darüber nach, wie es in der Zukunft so wird, wie es jobmäßig weitergeht, ob man eine Veränderung durchmachen sollte oder ob man lieber so weitermacht, wie man im Moment weitermacht. Da denke ich schon drüber nach, über sehr vieles.
0: Okay.
2: So, überrascht dich das jetzt?
0: Naja, es gibt ja viele Männer in deinem Alter, die denken eher über die Vergangenheit nach. Ich habe ja mal gehört, dass viele Männer über das Römische Reich nachdenken.
2: Ja, nö, ich nicht. Mindestens einmal am Tag, oder wie war das? Ich nicht. Wie soll das denn zustande kommen?
0: Ich weiß auch nicht. Und was denkt man dann?
2: Was für Klamotten die anhatten, oder?
0: Denkt man dann irgendwie, wenn jetzt hier ein Aquädukt stünde, oder was denkt man da?
2: Ja, vielleicht denken die auch hier Wellness, hier so die Thermen und sowas. Das war ja auch so im Römischen Reich so ein Thema.
0: Ja. Naja, okay, haben wir geklärt, du denkst viel an die Zukunft nach.
2: Über die Zukunft.
0: Das stimmt.
2: An die Zukunft.
0: Du denkst viel an die Zukunft. Und über die Zukunft grübelst du. Ich denke an Finanzen.
2: Hat auch mit der Zukunft
0: zu tun. Hat auch viel mit der
2: Am
0: Zukunft
2: Ende,
0: zu tun.
2: Ja.
0: Und ihr denkt hoffentlich daran, dass wir in der kommenden Woche wieder da sind. Mit einer neuen Folge Dachbodenrevue. Ich hänge.
2: Und tut uns den Gefallen und bewertet uns. Positiv.
0: Das
2: folgt uns. Sag ich nochmal. Weil es ist wirklich zäh. Es hören so viele zu, aber ich glaube, das vergisst man einfach.
0: Mhm. Gut,
2: ja, dann kommt gut durch die Woche und lasst euch nicht ärgern. Genießt das Wetter, das soll ja auch wieder ganz toll werden. Ja, bis nächste Woche.
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1: Die dann eben in die Ukraine gefahren werden.
2: Und damit können ja wiederum Menschen gerettet werden, indem Brände gelöscht werden. In diesen Autos ist eine Menge an Kletterausrüstung, die Bergung von Menschen, die Evakuierung. Das ist sozusagen, was die nächsten Tage an Hilfsgütern geliefert wird.
3: Keine Naturschutzexkursion gemacht oder Vogelbeobachtung, sondern es werden auch alle Vereine einbezogen, die die Natur nutzen. Das sind ja auch eine ganze Menge. Die Paddler, die auf der Elbe paddeln, die Wanderer, die Radfahrer, die Kletterer. Also auch die Vereine, die sozusagen, oder die Sportfreunde oder die Segelflieger haben auch angesprochen. Also alle Vereine, die in Dessau...

Also ich kann mich von mir aus so viel beteiligen, wie ich möchte, aber es bringt halt einfach nichts, wenn mir niemand zuhört, wenn niemand sich dann für meine Meinung einsetzt, für meine Interessen einsetzt. Also gelungen ist es wirklich erst, wenn jemand zuhört, wenn versucht, jemand die Meinung der Jugendlichen durchzusetzen.

0: 10 Jahren bei KJR.
1: Ich bin Mariana. Ich bin jetzt 2,5 Monate circa beim KJR. Bin 16 Jahre alt, Schülerin.
0: Der Kinder- und Jugendrat ist in Halle die offizielle Interessenvertretung von den Kinder- und Jugendlichen. Das heißt, wir bemühen uns in der Stadtpolitik, das umzusetzen und anzusprechen, was uns als Jugendliche interessiert. Es gibt ein ganz großes Themenfeld. Einerseits fängt es an bei den ganz Kleinen und mit Spielplätzen und wie die verbessert werden könnten, falls was kaputt ist oder fehlt. Geht weiter mit Bolzplätzen. Wir machen viel Aufarbeitungs- und Aufklärungsarbeit bezüglich Kinderrechte und haben dafür ein eigenes Maskottchen, das Nilama, und sitzen darüber hinaus dann auch noch in einzelnen Gremien in der Stadt drin. Im Jugendhilfeausschuss zum Beispiel sitzen wir, im Engagementbeirat, und dort bemühen wir uns, unsere Hinweise auch noch anzusprechen.
1: Meine Motivation ist einfach, in der Politik ein Stückchen mitzuwirken, mich zu engagieren, einfach in Halle etwas ändern zu können. Es ist einfach ein schönes Gefühl, etwas zu sehen und sagen zu können, ja, da habe ich mitgemacht. Beispielsweise, wenn wir diese Spielplatztester machen und dann in ein paar Jahren der Spielplatz vielleicht aktualisiert wird oder neue Spielgeräte dazukommen, dass wir einfach wissen, okay, wir haben da mitgewirkt.
0: Ein Projekt, was mir besonders in Erinnerung geblieben ist, ist Grill den Po. Das war einmal vor einer Wahl. Dort haben wir eingeladen, Politikerinnen in einen Jugendclub. Und dort haben sie dann bei Grillgut uns dann unsere Fragen beantwortet, die uns Jugendliche interessiert haben. Das war mal eine ganz andere Atmosphäre, als man sie eigentlich immer aus den Nachrichten oder so kennt, weil das Setting für Jugendliche war.
1: Es ist halt einfach so, in der Politik sitzen oft ältere Menschen. So. Und die Zeiten ändern sich, die können sich vielleicht vorstellen, wie es damals zu deren Zeit war. Aber es ändert sich halt einfach, sich alles stetig. Und deswegen ist es natürlich auch wichtig, dass die Jugendlichen sich engagieren, anstatt immer nur rumzumeckern, dass alles Kacke ist.
0: Eine Herausforderung, die wir in der vergangenen Zeit verstärkt mitbekommen haben, ist, dass Halle ja nicht nur eine große Stadt ist, sondern auch mit ihren Stadtteilen manchmal ein bisschen wenig Kontakt zwischen den Jugendlichen stattfindet. Früher gab es bei uns Gruppen, die gab es in einzelnen Stadtteilen nochmal Untergruppen von KJR. Und das war super, weil man dann direkt vor Ort mit Leuten direkt vor Ort reden konnte. Und das hat sich dann super angeboten. Diese Strukturen haben sich leider zurückgebildet und wir sind dabei, die nach und nach wieder aufzubauen.
1: Gelungene Jugendbeteiligung fängt meiner Meinung nach danach an, wenn man gehört wird, wenn die Meinung angenommen wird, wenn etwas geändert wird.
0: Die gelungene Jugendbeteiligung heißt für mich außerdem, dass verschiedene Menschen zusammenkommen. Ich fände cool, wenn zusammenkommen Leute aus der Grundschule, Leute aus der Sekundarschule, Leute aus Gymnasien und Leute, die fertig mit der Schule sind. Ich finde toll, wenn Menschen zusammenkommen, die aus der Innenstadt kommen, aus Neustadt und aus ganz anderen Stadtteilen. Und wenn die alle zusammenarbeiten und dann gemeinsam nach außen treten, finde ich das gut und wichtig.
1: Ich würde mir auf jeden Fall wünschen, dass der Kinder- und Jugendrat mehr Stimme bekommt, dass wir bekannter werden und dass auch einfach mehr Jugendliche wissen, wo sie hinkommen können, wenn sie Probleme haben. Also ich habe auch einfach das Gefühl, dass viele Jugendliche mitmachen würden, dass viele sich engagieren würden, aber halt einfach nicht wissen, wo.
0: Ich finde es wichtig, dass man aktiv mitbestimmen kann als Jugendlicher einerseits, weil Recht auf Meinungsäußerung ja auch ein Kinderrecht ist. Und Meinungsäußerung heißt nicht nur, dass man es sagen kann, sondern auch, dass irgendjemand zuhören muss und sich das auch ernsthaft zu Herzen nimmt. Drei Worte, die für mich den KJR ganz treffend beschreiben, sind einerseits Kinderrechte Nilama mit dem Maskottchen. Zweitens ist es Ausschussarbeit, auch mit Diskussionen, die gut und jugendfreundlich sind. Und drittens ist es Tee und Kekse auf unserer Couch.

Mein Name ist Elli Zapzig. Ich war Grundschullehrerin viele Jahre und habe leidenschaftlich gerne mit den Kindern zusammengearbeitet. Und schließlich und endlich bin ich durch Zufall mit Kollegen vom offenen Kanal nicht zusammengestoßen, sondern bekannt geworden. Und die haben mir dann einiges erzählt und ich selber, naja, dachte, probier's mal und habe das dann tatsächlich gemacht, bin in den offenen Kanal. Das war im Jahre 2006. Und von 2006 bis heute ging die Entwicklung rasant. Wir hatten großes Interesse und haben eben probiert und vieles durch Probieren selbst auch erkämpft. Wir saßen hier im Kanal in einzelnen Räumen, hatten aber bereits eine Schnittmöglichkeit. Da haben wir von A bis Z alles gelernt. Und ich selber habe mir dann meine Heimat vorgenommen. Das Thema meine Heimat war für mich wichtig, da sehr viele Kollegen und auch Interessenten im Ausland gefilmt haben, Urlaub gemacht haben, gefilmt, wieder hergebracht, Sendungen gebracht. War interessant, war wunderschön. Aber unsere Heimat selber haben wir vernachlässigt. Und es waren auch gute Bilder dabei, was wir mit unseren Anfangsgeräten, ich bin mit einem großen Kasten von hier auf der Schulter, damals konnte ich das noch selber tragen, bin ich durch die Dörfer und habe versucht, die Heimat zu zeigen. Die Kirchen wurden allgemein gezeigt, die großen Kirchen. Und ich dachte mir, wenn du jetzt immer diese großen Kirchen siehst und die Leute haben Gefallen an den großen Kirchen, was macht deine Kirche, als du Kind warst? Davon siehst du nichts mehr. Und damals war die Zeit noch so, dass man um Beiträge und Unterstützung der Kirchen betteln musste. Das weiß ich noch. Und naja, da haben wir angefangen unter dem Thema Kirchen unserer Heimat, Landkirchen. Wir waren selber überrascht, was man in solchen Dorfkirchen doch alles zu sehen bekam. Es waren insgesamt, sagen wir, so 28 Filme in etwa, aber kurze. Kurze Filme und das Gebäude von außen, die Landschaft rundherum, das war der Hauptanteil dieser Filme. Das hat uns Freude gemacht. Und das sollten unsere Kinder begreifen. Das sollten unsere Zuschauer begreifen und auch etwas tun. Vielleicht haben wir das Glück, dass unser Gespräch jetzt nicht umsonst war. Ich weiß, dass wir alle uns Mühe geben, unsere Welt zu erhalten. Wir haben nur die eine Welt.

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0: Hallo Leute, wisst ihr, ich kann das beste Kunststück von uns allen.
1: Das stimmt nicht, das kann ich. Ich bin das beste Kunststückskind.
0: Nein, ich kann ganz hoch fliegen und Loopings machen.
1: Aber ich bin schlauer, weil ich kann unter Wasser ganz lange sein und ich bad mich auch am liebsten.
2: Nein, ich kann nämlich am allermeisten Honig essen.
0: Und ich kann am lautesten brüllen.
1: Stimmt gar nicht. Ich kann das am besten.
0: Na, dann lasst uns doch zu Andrea fliegen.
1: Du meinst gehen.
3: Na, was ist denn hier los?
0: Die sagen alle, dass ich nicht das beste Kunststück kann.
1: Das stimmt auch, weil ich das Beste kann. Nein, ich kann das Beste.
2: Nein, ich bin der Beste.
0: Leute, können wir das vielleicht einfach klären?
1: Nein, ich will weiter streiten.
3: Oh je, yeah. Weiter streiten? Also streiten macht mir meistens gar keinen Spaß. Euch?
0: Mir auch nicht.
3: Seht ihr? Ich kann mir voll vorstellen, dass alle von euch ein Kunststück ziemlich gut können.
1: Das stimmt nicht. Ich bin der beste Macher.
3: Vielleicht.
0: Nein, ich.
1: Stimmt gar nicht, ich.
3: Oh je, oh je, oh je, oh je. Also ich glaube, jeder von euch kann sein Kunststück bestimmt richtig, richtig, richtig gut. Aber vielleicht könnt ihr alle Kunststücke zusammen machen und seid dann ein Zirkus. Und dann müsst ihr euch gar nicht gegenseitig irgendwie so...
0: Das ist eine gute Idee.
3: Ja?
1: Stimmt,
0: ja,
1: hört sich
0: und
1: gut an.
0: Wir könnten das ja auch in unserer Freizeit tun und dabei einfach immer gegenseitig was lernen.
3: Auf jeden Fall, das ist eine gute Idee.
1: Oh ja, das klingt gut. Und ich kann am meisten Honig essen lernen.
0: Na
1: gut. Und den anderen einfach die Dinge lernen. Wie schön, dann werde ich auch mal Zirkustalent.
3: Genau.
0: Ich kann euch meinen dreifachen Salto beibringen.
1: Schön, das will ich wirklich können. Und ich kann euch Tauchen zeigen, ganz einfach.
0: Und ich zeige euch Jagen, wer es wissen will.
3: Dann seid ihr ein richtiger Zirkus zusammen.
0: Ja, juhu, juhu.
1: Ja, ja, juhu.
0: Oh. Das kriegen wir hin, Leute.
1: Das wird unser nächstes Projekt. Oh, ja, ja.
2: Das machen wir auf jeden Fall.
4: Hallo und herzlich willkommen zu unserer Quizshow. Heute haben wir 4 Kandidaten. Zu meiner Linken haben wir das Team
5: Rot.
4: Da drin sind Saskia und Charlotte. Und zu meiner Rechten haben wir das Team
5: Blau.
4: Da drin sind einmal Loki und Magra. So, jetzt fangen wir erstmal an mit dem Quiz. Die erste Frage lautet, was ist die Hauptstadt von Deutschland?